0: bislang gerade noch antragsberechtigt sein. Aktuelle Wohngeldbescheide, die stets befristet erteilt werden, sollen bis zu ihrem Auslaufen ihre Gültigkeit behalten, so Huberts. Am Jahresende 2024 haben laut Zahlen des Statistischen Bundesamtes in Deutschland mehr als 1,2 Millionen Privathaushalte Wohngeld bezogen.
1: Frankreichs Präsident Macron kritisiert die von Deutschland und anderen EU-Ländern geplanten Abschiebezentren außerhalb der Europäischen Union. Er glaube nicht, dass das unseren Prinzipien entspreche, sagte Macron beim EU-Gipfel in Brüssel. Außerdem habe er noch nie ein Abschiebezentrum in einem Drittland gesehen, das funktioniert. Das EU-Parlament hatte am Mittwoch die sogenannte Rückführungsverordnung gebilligt, die mehr Abschiebungen aus der Europäischen Union ermöglichen soll. Sie erlaubt es Mitgliedstaaten, Abschiebezentren außerhalb der EU einzurichten. Als mögliche Standorte gelten Länder wie Ruanda, Uganda oder Usbekistan. Unter anderem Deutschland, aber auch Österreich und Dänemark befürworten das. Die Bundeswehr schließt bei der Besetzung der Litauen-Brigade nicht aus, Soldaten auch zu verpflichten. Heeresinspekteur Freuding nannte in der Welt als oberstes Ziel, die volle Einsatzbereitschaft der Brigade im kommenden Jahr zu erreichen. Der Generalleutnant betonte, dazu werde am leitenden Prinzip der Freiwilligkeit festgehalten und dort, wo erforderlich, auch um verpflichtende Maßnahmen ergänzt. Deutschland reagiert mit der Aufstellung der Panzerbrigade auf die wachsende Bedrohung der NATO durch Russland. Aktuell sind dort bereits 1800 Bundeswehrsoldaten stationiert. Bei der Fußball-Weltmeisterschaft hat Schottland gegen Marokko gespielt. Die Begegnung ist vor wenigen Minuten zu Ende gegangen. Marokko konnte sich mit 1:0 durchsetzen. Zuvor hatte die Nationalmannschaft der USA vorzeitig die K.O.-Phase erreicht. 6 Tage nach dem Sieg gegen Paraguay überzeugte die Mannschaft von Trainer Pochettino auch in ihrem zweiten Gruppenspiel. Gegen Australien gewann sie mit 2:0. Das waren die Nachrichten. Das Wetter in Deutschland. In der Nacht zeitweise Schauer und teils kräftige Gewitter, Tiefstwerte 23 bis 15 Grad. Tagsüber teilweise sonnig, gebietsweise aber auch Schauer und einzelne kräftige Gewitter, vor allem im Bergland und im Osten Unwettergefahr. 23 Grad an der Nordsee bis 38 Grad in Rheinland-Pfalz. Es ist 2:03 Uhr.
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3: Weiterhin mit Jerzy May für Sie am Mikrofon. Und in diese zweite große Runde geht's, wie vorhin versprochen, mit Mozart. Und zwar mit seinem Klavierkonzert in C-Moll, Köchelverzeichnis 491. Im Mai 2008 stand es auf dem Programm bei einem Abend mit dem MKO, wie sich das Münchner Kammerorchester gerne selbst abkürzt, dirigiert vom damaligen künstlerischen Leiter Alexander Liebreich. Prominenter Gast am Flügel war der finnische Pianist Olli Mustonen.

Der finnische Pianist Ulli Mustonen als Solist in Mozarts Klavierkonzert Nummer 24 in C-Moll, Köchelverzeichnis 491. Begleitet im Mai 2008 vom Münchner Kammerorchester unter Leitung des damaligen Chefdirigenten und künstlerischen Leiters Alexander Liebreich. Im Mittelpunkt der kommenden fast 25 Minuten steht die Viola da Gamba als führende Stimme eines Konzerts von Johann Gottlieb Graun, in unserer Aufnahme meisterhaft gespielt von Jan Freiheit, umgeben von seinen Kolleginnen und Kollegen der Akademie für Alte Musik Berlin.

Johann Gottlieb Graun komponierte dieses Konzert für Viola da Gamba, Streicher und Basso Continuo in A-Moll, hier gespielt von Jan Freiheit und der Akademie für Alte Musik Berlin. Und nun haben wir Zeit für einen Beethoven-Jahrgangsgenossen, dessen Musik man heute allerdings eher selten hört, Adam Valentin Volkmar, gebürtiger Thüringer, der in Hersfeld und in Norddeutschland

Land eher regional bekannt war. Entdeckenswerte Musik allemal, und dafür sorgen mit Volkmars folgendem C-Dur-Quartett für Klarinette und Streicher Mitglieder des Arte-Ensembles Hannover: Ulf-Guido Schäfer Klarinette, Katrin Rabus Violine, Christian Pohl Viola und Ute Sommer Violoncello.

Valentin Volkmar, das war sein Klarinettenquartett in C-Dur, 2008 gespielt von Mitgliedern des Arte-Ensembles Hannover. Wir bleiben bei Musik, die nicht ganz so oft auf den Programmen steht und gerade deshalb neue Klangerlebnisse bieten kann. Die 1846 geborene Französin Marie Jaël war einst eine brillante Pianistin, die auch von Franz Liszt sehr geschätzt wurde. Dass sie auch wunderbar zu komponieren verstand, nicht nur für Klavier, sondern zum Beispiel auch für Cello und Orchester, das zeigt unsere Aufnahme mit Xavier Philips und den Brüsseler Philharmonikern unter Leitung von Hervé Niquet.

französische Musik aus den 1880ern, geschrieben von der Pianistin und Komponistin Marie Jaël. Das war ihr einziges Cellokonzert. Wir hörten die drei Sätze in F-Dur mit Xavier Philips und den Brüsseler Philharmonikern, dirigiert von Hervé Niquet. Die kommende halbe Stunde ist für eine Haydn-Sinfonie reserviert, für seine 83. oder die zweite von 6 Auftragskompositionen, die er 1784 in Paris präsentierte. Regelrecht gackernde Motive erklären den passenden Beinamen La Poule, die Henne. Alle Einzelheiten hat das Zürcher Kammerorchester unter Roger Norrington.

La Poule, die Henne, eine Sinfonie von Joseph Haydn, die Nummer 83 in G-Moll, hier gespielt vom Zürcher Kammerorchester unter Roger Norrington und mit Klängen des 16. Jahrhunderts von Tarquinio Merula begleitet uns die Lautenkompanie auf 4 Uhr zu. Mit Musik des späten 15. geht's nach den Nachrichten weiter. Bis gleich.

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1: Um 4 Uhr mit Gabriela Kühne. Bundesbauministerin Huberts hat geplante Kürzungen beim Wohngeld verteidigt. Huberts sagte der Rheinischen Post, wegen der schwierigen Haushaltslage müsse allein ihr Ministerium 1 Milliarde Euro einsparen. Aus der Nachrichtenredaktion Ulrike Ufer.
2: Die geplanten Kürzungen betreffen leider alle bisherigen Empfänger. Ein Drittel der aktuellen Wohngeldhaushalte werde, so wörtlich, rausfallen. Dies sei sehr bitter, aber nicht anders machbar, so Huberts. Aktuelle Wohngeldbescheide blieben bis zu ihrem Auslaufen gültig. Die Bescheide werden stets befristet erteilt. Auch die Länder würden im Zuge der Reform 1 Milliarde Euro einsparen. Damit blieben von bisher 5 Milliarden Euro jährlich noch 3 Milliarden für das Wohngeld. Die Ministerin bezeichnete die Einschnitte gerade für die SPD als schwierig.
1: Die EU-Kommission will europäische Unternehmen per Gesetz dazu bewegen, ihre Lieferanten breiter zu streuen. Ziel ist, die Abhängigkeit von einzelnen Ländern wie China zu verringern. Aus der Nachrichtenredaktion Torben Müller.
3: Unternehmen würden ihre Risiken bislang zu langsam abbauen, weshalb ein entsprechender Gesetzesvorschlag notwendig sei. Das sagte Kommissionspräsidentin von der Leyen nach einem EU-Gipfel in Brüssel. Wie dringend das Thema sei, habe sich im vergangenen Jahr gezeigt, als Peking seine Vormachtstellung bei wichtigen Rohstoffen ausnutzte und die Exporte seltener Erden beschränkte. Im besten Fall, so von der Leyen, würden die Unternehmen von sich aus ihre Risiken verringern. Dann könnte das Gesetz überflüssig werden.
1: Polens Präsident Nawrocki will seinem ukrainischen Amtskollegen Selenskyj den höchsten Orden seines Landes aberkennen. Grund ist ein Streit um den Namen einer ukrainischen Militäreinheit. Selenskyj will

0: sie in Helden der UPA umbenennen. Die UPA war eine Partisanenarmee, die während des Zweiten Weltkriegs Massaker an Polen verübte. Der Streit überschattet eine geplante gemeinsame Veranstaltung. In einer Woche soll in Danzig eine Wiederaufbaukonferenz für die Ukraine stattfinden, an der unter anderem die EU und die G7 beteiligt sind. Bei der Fußball-Weltmeisterschaft spielt Brasilien aktuell gegen Haiti. Derzeit läuft die zweite Halbzeit und Brasilien führt mit 3:0. Zuvor hat Schottland gegen Marokko gespielt und Marokko konnte sich mit 1:0 durchsetzen. Die Nationalmannschaft der USA hat unterdessen vorzeitig die K.O.-Phase erreicht. 6 Tage nach dem Sieg gegen Paraguay überzeugte die Mannschaft auch in ihrem zweiten Gruppenspiel. Gegen Australien gewann sie mit 2:0. Das waren die Nachrichten. Das Wetter in Deutschland. Tagsüber teilweise sonnig, gebietsweise aber auch Schauer und einzelne kräftige Gewitter, vor allem im Bergland und im Osten Unwettergefahr. 23 Grad an der Nordsee bis 38 Grad in Rheinland-Pfalz. Am Sonntag heiter, später Quellwolken und Schauer sowie örtlich Gefahr starker Gewitter, 20 bis 38 Grad. Es ist 4:03 Uhr.
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2: Weiter mit Jerzy Mai und die ersten 20 Minuten dieser Stundenrunde entführen uns ins 15. Jahrhundert mit geistlicher Musik eines Spaniers, der lange in Italien tätig war, Bernardus Icard. Von ihm stammen die folgenden mehrstimmigen Vertonungen der Klagelieder des Propheten Jeremia, die jetzt mit dem Ensemble Officium zu hören sind, geleitet von Wilfried Rombach. Für die Raumakustik sorgte im Februar 2002 die Kirche St. Peter und Paul in Mössingen. Musik.

Zeitreise mit geistlicher Musik des 15. Jahrhunderts, mit den Lamentationes Jeremiae Prophetae, den Klageliedern des Propheten Jeremia, eindrucksvoll komponiert von Bernardus Icard und präsentiert vom Ensemble Officium unter Wilfried Rombach im Februar 2002. Zurück zu weltlich-instrumentalen Klängen mit einem fünfsätzigen Capriccio in G-Dur aus der Feder des Böhmen Jan Dismas-Zelenka. Alle Details hat das neu eröffnete Orchester.

Jürgen Sonnenteil mit seinem Ensemble das neu eröffnete Orchestre, eine Formation, die sich eigentlich der Kirchenmusik verschrieben hat, aber auch bestens mit weltlichem Repertoire vertraut ist, hier gerade zu hören mit dem Capriccio Nummer 5 in G-Dur von Jan Dismas-Zelenka. Weiter geht's im ARD-Nachtkonzert mit Klaviermusik von Charles Gounod und einer Sonate in S-Dur, für die man gleich 4 profunde Hände an einem Instrument braucht, in unserer italienischen Aufnahme die höchst professionellen Hände von Roberto Proceda und Enrico Pompili.

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1: 5 Uhr mit Gabriela Kühne. Bundesbauministerin Huberts rechnet offenbar mit schwerwiegenden Folgen durch geplante Einsparungen beim Wohngeld. Huberts sagte der Rheinischen Post, die Kürzungen würden leider alle bisherigen Empfänger betreffen. Aus der Nachrichtenredaktion Marei Beermann.
2: Ein Drittel der bisherigen Wohngeldhaushalte werde so wörtlich rausfallen. Betroffen seien unter anderem Menschen, die aufgrund ihres Einkommens bislang gerade noch antragsberechtigt seien. Aktuelle Wohngeldbescheide, die stets befristet erteilt werden, sollen bis zu ihrem Auslaufen ihre Gültigkeit behalten, so Huberts. Am Jahresende 2024 haben laut Zahlen des Statistischen Bundesamtes in Deutschland mehr als 1,2 Millionen Privathaushalte Wohngeld bezogen.
1: Frankreichs Präsident Macron kritisiert die von Deutschland und anderen EU-Ländern geplanten Abschiebezentren außerhalb der Europäischen Union. Er glaube nicht, dass das unseren Prinzipien entspreche, sagte Macron beim EU-Gipfel in Brüssel. Außerdem habe er noch nie ein Abschiebezentrum in einem Drittland gesehen, das funktioniert. Das EU-Parlament hatte am Mittwoch die sogenannte Rückführungsverordnung gebilligt, die mehr Abschiebungen aus der Europäischen Union ermöglichen soll. Sie erlaubt es Mitgliedstaaten, Abschiebezentren außerhalb der EU einzurichten. Als mögliche Standorte gelten Länder wie Ruanda, Uganda oder Usbekistan. Die Bundeswehr schließt bei der Besetzung der Litauen-Brigade nicht aus, Soldaten auch zu verpflichten. Heeresinspekteur Freuding nannte in der Welt als oberstes Ziel, die volle Einsatzbereitschaft der Brigade im kommenden Jahr zu erreichen. Aus der Nachrichtenredaktion Martin Seiler.
3: Der Generalleutnant betonte, dazu werde am leitenden Prinzip der Freiwilligkeit festgehalten und dort, wo erforderlich, um verpflichtende Maßnahmen ergänzt. Auch ein Sprecher des Verteidigungsministeriums betonte, Einsatzbereitschaft gehe im Zweifel vor Freiwilligkeit. Deutschland reagiert mit der Aufstellung der Panzerbrigade auf die wachsende Bedrohung der NATO durch Russland. Sie wurde im April 2025 formal in Dienst gestellt. Bis 2027 soll sie mit einer Gesamtstärke von 4.800 Soldaten und 200 zivilen Mitarbeitern voll als Kampfverband einsatzfähig sein.
1: Bei der Fußballweltmeisterschaft

0: Brasilien mit 3:0 gegen Haiti gewonnen. Zuvor hatte sich Marokko mit 1:0 gegen Schottland durchgesetzt. Und die Nationalmannschaft der USA gewann mit 2:0 gegen Australien. Die US-Amerikaner haben mit diesem Sieg vorzeitig die K.O.-Phase erreicht. Das waren die Nachrichten. Das Wetter in Deutschland. Tagsüber teilweise sonnig, gebietsweise aber auch Schauer und einzelne kräftige Gewitter, vor allem im Bergland und im Osten Unwettergefahr. 23 Grad an der Nordsee bis 38 Grad in Rheinland-Pfalz. Die Zeit, es ist 5:03 Uhr.
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1: Eigensinn ist der Weg zur Resilienz. Wenn wir in der Lage sind, eigensinnig zu denken und zu handeln, dann schaffen wir uns jenes flexible Bungee-Band, das uns vor schmerzhaften seelischen Abstürzen bewahrt. Was die Forschung als typisch für resiliente Menschen herausgefunden hat,

0: hat, gilt auch für Eigensinnige. Resiliente Menschen sind Optimisten. Sie betrachten Schwierigkeiten als vorübergehend, erwarten, dass sie sie meistern und die Dinge zum Positiven beeinflussen können. Sie können Ungewissheit und Unsicherheiten aushalten, verfügen über eine gesunde Selbstdistanz und können über sich auch mal lachen. Resiliente Menschen verstellen sich nicht. Sie zeigen sich so, wie sie sind. Sie bewerten nicht, wollen aber auch nicht bewertet werden. Sie sind überzeugt, dass sie sich durch schwierige Erfahrungen weiterentwickeln. Typische Aussagen von Resilienten sind beispielsweise: Ich konnte schon mal Unglück in Glück umwandeln und habe Nützliches aus schlechten Erfahrungen gewonnen. Oder: Wenn etwas Unvorhergesehenes geschieht und ich vor einer Herausforderung stehe, kremple ich die Ärmel hoch und handle. Das waren Gedanken zum Tag von Ursula Nuber.
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4: 6 Uhr, guten Morgen. Die Nachrichten des Bayerischen Rundfunks mit Peter Veit. Die Übersicht. Linke nennt Gaza-Krieg offiziell Völkermord. Verena Bentele tritt als bayerische VdK-Vorsitzende zurück. Güterzug stürzt in München von einer Brücke. Das Wetter in Bayern: Sonne und Wolken, 31 bis 37 Grad. Potsdam. Die Linke hat ihre Parteilinie verschärft und bewertet das israelische Vorgehen im Gazakrieg jetzt erstmals offiziell als Völkermord. In dem Antrag, der bei dem Bundesparteitag mit großer Mehrheit beschlossen wurde, heißt es, man schließe sich der Einschätzung internationaler Menschenrechtsorganisationen an, die von einem Völkermord an den Palästinensern und Palästinenserinnen sprechen. Der Beschluss enthält auch das Bekenntnis zum Existenzrecht Israels. Außerdem wird darin der wachsende Antisemitismus gegen Juden verurteilt. Für die Linke ist die Haltung zum Nahostkonflikt ein heikles Thema, weil sich die Partei immer wieder mit Antisemitismusvorwürfen konfrontiert sieht. Heute wählt der Parteitag eine neue Doppelspitze. Beworben haben sich die bisherige Co-Chefin Ines Schwertner und der Bundestagsabgeordnete Luigi Pantisano, der Nachfolger von Jan van Aken werden will. Passau. Die bayerische AfD trifft sich ab heute zu einem zweitägigen Landesparteitag. Hinter den Kulissen tobt ein erbitterter Machtkampf um die Neuwahl des gesamten Landesvorstands. Der AfD-Bundestagsabgeordnete Reinhard Mixel fordert den amtierenden Landesvorsitzenden Stefan Protschka heraus. Nach Angaben der Stadt Passau sind mehrere Demonstrationen gegen den AfD-Parteitag angemeldet. Die Veranstalter rechnen mit insgesamt rund 5000 Teilnehmern. Bisher hatte die AfD in eine Veranstaltungshalle bei Greding in Mittelfranken geladen. Nun findet der Landesparteitag erstmals in der Dreiländerhalle in Passau statt, wo sich traditionell die CSU am politischen Aschermittwoch trifft. München. Nach einem lange schwelenden Machtkampf gibt Verena Bentele ihr Amt als Vorsitzende des Sozialverbands VdK Bayern auf. Dem BR bestätigte sie wörtlich: Ich werde mit Wirkung zum 30.06. mein Amt zur Verfügung stellen, weil wir doch sehr unterschiedliche Vorstellungen hatten, wie moderne Verbandsstrukturen und Verbandsführung ausschauen. Als Präsidentin des Bundesverbands will Bentele im Amt bleiben. In Bayern wurde ihr vorgeworfen, den VdK zu einem Zentralverband unter ihrer Führung umstrukturieren zu wollen. Mit 850.000 Mitgliedern ist es der größte Landesverband. München. Im Stadtteil Milbertshofen sind in der Nacht zwei Waggons eines Güterzugs von einer Brücke etwa 5 Meter in die Tiefe gestürzt. Nach Polizeiangaben wurde dabei ein Mensch lebensgefährlich verletzt. Die Bergungsarbeiten dauern noch an. Die Waggons des Güterzugs liegen noch immer auf der Straße, die in beiden Richtungen für den Autoverkehr gesperrt ist. Der Regional- und Fernverkehr ist wegen des Unfalls aber nicht beeinträchtigt. Ersten Erkenntnissen zufolge war das Unglück bei Rangierarbeiten passiert. Die genaue Ursache muss noch geklärt werden. Zum Fußball. Bei der Weltmeisterschaft hat Brasilien im zweiten Spiel den ersten Sieg eingefahren. Nach dem Unentschieden im Auftaktspiel gegen Marokko gewannen die Brasilianer gegen Haiti 3:0. Die Marokkaner siegten 1:0 gegen Schottland. Am Abend hatten sich die USA mit 2:0 gegen Australien durchgesetzt. Die Amerikaner stehen damit sicher in der nächsten Runde. Das Wetter in Bayern. Teils sonnig, teils Wolken und im Norden anfangs Schauer und einzelne Gewitter. 31 bis 37 Grad. Nachmittags und abends ganz vereinzelt kräftige, gewittrige Schauer, meist aber trocken. Nachts Abkühlung auf 14 bis 21 Grad. Bis Dienstag dann kaum Wetteränderung, es bleibt heiß bis 37 Grad. Soweit die Nachrichten, 6.04 Uhr. Noch eine Verkehrsmeldung. Die A3 Nürnberg-Passau ist zwischen Deggendorf und Hengersberg wegen Bauarbeiten in beiden Richtungen bis Montag früh gesperrt. So viel vom Service.
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5: Hundstage schon jetzt Mitte Juni? Scheint so. Morgen ist ja Sommersonnenwende und damit astronomischer Sommerbeginn. Die kürzeste Nacht des Jahres und der längste Tag. Passend dazu meint es die Sonne wirklich gut mit uns. Ob das auch unserer Haut gefällt? Ohne Sonnenschutz geht da jedenfalls gar nichts. Im Tal wie am Berg.
6: Sonnencreme, Sonnenschaum, Sonnenbrillen.
7: Lichtschutzfaktor 50.
8: Schattenbäume, das ist immer gut. Wir haben uns zu Hause schon eingecremt. Wir haben auch Schirmmützen dabei.
5: Morgen ist auch der Tag des Sonnenschutzes und unser Schwerpunktthema dazu, das Hautkrebsrisiko beim Bergsport und wie es sich minimieren lässt. Und gleich sind wir in der kühlen Gleierschklamm im Karwendel unterwegs. Schönen guten Morgen.
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0: Saturday Morning von Rachel Yamagata, einer Singer-Songwriterin aus Virginia. Jetzt ist es noch nicht so heiß an diesem Sommer-Samstagmorgen. Wer heute aber noch eine Wanderung unternehmen möchte, der ist in einer kühlen Klamm gut aufgehoben. Zum Beispiel in der Gleierschklamm im Karwendel bei Scharnitz. Bernhard Ziegler hat sie erkundet.
1: Diese kleine Klammwanderung führt uns ins Karwendelgebirge bei Scharnitz. Beim Gasthof Wiesenhof kann man parken und natürlich auch später auf der schattigen Terrasse einkehren. Da freuen wir uns jetzt schon drauf, denn auch heute brennt die Sonne wieder gnadenlos vom strahlend blauen Sommerhimmel. Doch nach wenigen Schritten tauchen wir auch schon ein in den erfrischenden Bergwald, überqueren die junge Isar und wandern dann auf einem Forstweg zum Eingang der Gleierschklamm. Diese Tour ist ideal für heiße Sommertage, meint Birgit, die Wirtin vom Wiesenhof.
2: Ja, Klamm ist in dem Fall sicher sehr gut, weil das Wasser natürlich ein bisschen lauer spritzt, weil die Klamm selber ein bisschen im Schatten ist und auch der Weg zur Klamm nicht nur in der Sonne ist. Man hat beides und man kann am Anfang von der Klamm ein bisschen am Gleierschbach seine Füße ins Wasser hängen, dass man ein bisschen Abkühlung hat. Da ist auch ein kleines Bänkel, wo man ein bisschen sitzen kann.
1: Die Gleierschklamm gehört nicht gerade zu den berühmtesten ihrer Art und vielleicht ist sie auch nicht ganz so spektakulär wie andere Schluchten. Doch sie hat ihren ganz besonderen Reiz.
3: Eine der schönsten Klammen, die ich kenne im ganzen Gebiet. Weil sie so offen ist, so hell, freundlich, wunderbar einfach. Im unteren Lauf kommen jetzt gehäuft diese Gumpen, diese natürlichen Whirlpools. Die sind schon beeindruckend und Wasserfälle auch, die ganz toll sind. Ja.
2: In der Klamm ist eine wunderbare Flora. Es ist eine sehr naturbelassene Klamm, also nichts mit Eisen oder so, alles mit Holz. Es ist sehr erfrischend, weil es da drinnen relativ kühl ist. Es ist einfach schön.
1: Und schwierig oder gefährlich ist der Weg durch die Klamm auch nicht.
2: Teilweise, wo es ein bisschen abschüssig ist, sind Seile montiert. Es steht zwar draußen Trittsicherheit und Schwindelfreiheit, aber es kann eigentlich auch jeder gern, der was irgendwie ein bisschen in die Berge mit umgeht. Das ist kein Thema für irgendjemanden normal.
3: Also wir lassen uns total Zeit und werden auch 40 Minuten, dreiviertel Stunde brauchen. Man kann natürlich durchrennen, dann sieht man aber weniger.
1: Hat man die Klamm erstmal durchquert, geht es überwiegend auf einer Vorstraße wieder zurück, wobei man noch einmal am Klammeingang vorbeikommt. Und hier gibt es einen ganz idyllischen und schattigen Rastplatz mit Tisch und Bank. Die Kinder können hier wunderbar im Gleierschbach planschen. Es ist ein herrlicher Badeplatz zum Rasten und Erfrischen.
4: Genau die richtige Bergtür für einen heißen Sommertag. Es ist nämlich wunderschön, weil es ist richtig türkisblaues Wasser. Und der Platz hier, der ist einfach super, weil man hier total schön baden kann.
5: Ist es nicht recht kalt?
4: Ach, das passt schon, weil es ist ja auch total heiß und dann macht es einem nichts aus, dann erfrischt das einen. So, und jetzt muss ich wieder ins Wasser.
1: Fazit, die Rundtour durch die Gleierschklamm ist eine ideale Sommertour, bei der man Naturerlebnis, Wandern, Planschen und Einkehren wunderbar miteinander verbinden kann.
0: Das klingt doch richtig gut. Bernhard Ziegler war in der Gleierschklamm unterwegs und sicher auch mal barfuß in einem der Gumpen. Barfuß auf Asphalt zu gehen, ist angesichts der derzeitigen Temperaturen wohl keine gute Idee. Max von Milland macht es nur musikalisch.
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0: Bayern 2 Heimatsound aus Südtirol von Max von Milland. Und wir gehen jetzt nicht barfuß auf dem Asphalt, sondern hoch auf den Hochfällen in den Chiemgauer Alpen. Dort findet morgen um 11 Uhr ein inklusiver Berggottesdienst statt. Und zwar wirklich ganz oben am Gipfel, sagt Robert Hintereder vom Erzbistum München und Freising. Er leitet den Fachbereich Tourismus und Sport und hat den inklusiven Berggottesdienst organisiert.
1: Wirklich am höchsten Punkt oben. Da gibt es ein wunderschönes Plateau und die Hochfällenseilbahn hat den Weg hergerichtet, sodass wir nicht ganz barrierefrei, aber doch barrierearm und mit Unterstützung der Bergwacht allen Menschen die Möglichkeit geben, da oben auf den Gipfel zu kommen. Und es sind ungefähr 300 Meter. Es ist ein Kiesweg, dass man gut mit dem Rollator oder mit dem Rollstuhl, wenn man Begleitung hat, dann nach oben kommt.
0: Ab 8.30 Uhr können Menschen mit Behinderung die Hochfällenseilbahn nutzen und somit problemlos zu dieser Bergmesse gelangen.
1: Oben auf dem Berg haben wir dieses Jahr ganz neu Alpenbläser aus dem Chiemgau, werden uns sozusagen schon mal einstimmen. Der Berggottesdienst wird begleitet von einem Chor der Stiftung Attel. Dort haben wir einen inklusiven Chor. Und dann wird die Pastoralreferentin gemeinsam mit dem Peter Glaser, der auch diesen Gottesdienst in Gebärdensprache übersetzen wird, mit uns gemeinsam den Gottesdienst feiern. Ist eine ganz bunte Geschichte. Da oben am Berg tummelt sich ja alles. Da sind die Bergwanderer, da sind Paraglider. Und alle miteinander, die da sind, sind eingeladen, mitzufeiern.
0: Auch für Sitzgelegenheiten ist gesorgt beim Berggottesdienst auf dem Hochfällen. Jetzt braucht es nur noch gutes, trockenes Wetter. Aber das dürfte morgen Vormittag ja kein Problem sein, sagt Robert Hintereder.
1: Für morgen ist wunderbares, sonniges, heißes Wetter angesagt, aber wir sind gut versorgt. Wir haben Wasser oben und Dachschirme und so weiter. Und dann kann man wirklich die Atmosphäre auch wirklich genießen. Man kann weit ins Chiemgau auf den Chiemsee reinschauen. Das ist das Schöne oben auf dem Hochfällen. Und auf der anderen Seite sieht man eigentlich bis in die hohen Tauern rein. Und werden wir dort auch schön den Sonntag sozusagen einläuten.
0: Und wie heißt es doch so schön, am Berg ist man dem Himmel und dem lieben Gott ein Stückchen näher. Und es stimmt keinesfalls, was das argentinische Duo Catriel und Paco Amoroso zusammen mit Sting jetzt singt. Hasta Jesús tuvo un mal día. Auch Jesus hatte mal einen schlechten Tag. Oben am Hochfällen, morgen ganz bestimmt nicht.
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0: Sich in den Bergen gut orientieren zu können, ist wichtig, manchmal sogar überlebenswichtig. Trotz digitaler Navigation wie GPS und Co. verlaufen sich immer wieder Wanderer und Bergsteiger. Denn viele Outdoor-Begeisterte können Papierkarten gar nicht mehr lesen, weil sie es nie lernen mussten. Das Smartphone nimmt ja die Arbeit ab. Wer es dennoch lernen möchte, dem ist die Sportart Orientierungslauf zu empfehlen. Ganz ohne elektronische Geräte wird dabei das Lesen analoger Landkarten geschult, zum Beispiel in Hartberg in der Steiermark. Bernd Uwe Gutknecht hat sich dort das Orientierungslaufen erklären lassen.
1: Der Orientierungslauf setzt sich aus zwei Punkten zusammen. Also das eine ist das Orientieren und das andere ist Laufen. Man kann das auch erwandern. Und beim Orientieren ist logischerweise ein wichtiger Punkt, dass man eine Karte in der Hand hat und mit dieser Karte dann Punkte, die im Gelände platziert sind, sucht.
2: Ich treffe Hannes Pacher in einem Waldstück etwas außerhalb von Hartberg in der Oststeiermark. An den Füßen trägt er Laufschuhe. In

0: der Hand hat er eine sehr detailliert aussehende laminierte Landkarte. Beige sind die Wege, erklärt mir Hannes. Gelb die freien Flächen, also zum Beispiel Wiesen. Weiß ist dichter Wald und
1: ein grüner Kreis ist ein Einzelbaum, der so mitten in der Wiese steht, sehr markant. Und dahinter, das ist nur so ein grünes Punkterl eigentlich auch, das ist dann ein kleines Dickicht oder so ein Busch.
0: Nur ein Wort steht auf der Karte, Start. Sonst nur Zahlen, von 1 bis 37. So viele Punkte sind im Gelände versteckt und die müssen wir finden. Gemütlich traben wir los.
1: Das kann man ja alleine machen, mit Kindern in einer Gruppe. Man kann sich selbst eine Challenge machen mit Freunden und sagt, wer erreicht diese Punkte schneller. Also jede Fantasie kann man da freien Lauf lassen.
0: Ich versuche irgendwie die Farbnuancen auf der Karte zu deuten und die roten Höhenlinien, denn die zeigen mir an, ob ich bergauf oder ablaufen muss.
1: Hier zum Beispiel, da geht der Weg eigentlich fast höhenparallel und dann fällt der Weg steil ab. Das heißt, ich muss dann da 5 Meter, 10 Meter weiter runtergehen, dass ich wieder zum nächsten Posten komme.
0: Mal laufen wir auf Feldwegen, dann auf Kies und Schotter oder auch querfeldein. Hannes ist passionierter Orientierungsläufer, nimmt auch an Wettkämpfen teil. Da geht es darum, möglichst schnell alle Punkte abzulaufen und es zählt jede Sekunde.
2: Schau Bernd, da oben ist er. Schau du gleich voraus, wie es weitergeht.
0: Ansonsten ist das Orientierungslaufen bei Familien, Schulklassen oder auch Freundesgruppen sehr beliebt. Hinter einer Böschung treffen wir auf ein Dutzend Mitarbeiterinnen und Mitarbeiter einer einheimischen Firma beim Orientierungsbetriebsausflug.
1: Alles mit dem Handy oder Navi, das hat seine Berechtigung, aber ich finde, dass es auch ganz was Tolles ist, wenn man einfach mit einer Karte wieder unterwegs ist, händisch, analog durch den Wald geht, Vogelstimmen hört und einfach auf der Suche nach diesen Kontrollpunkten ist.
0: Die Karten gibt's gratis bei der Touristinfo in Hartberg. Und die Fähigkeit, Karten samt Höhenlinien lesen zu können, ist auch für Wanderer und Bergsteiger von Nutzen. Reinschmecken kann man da auch schon vor dem Orientierungslauf. Denn das oststeirische Hartberg ist auch für seine zahlreichen Buschenschenken bekannt. In den kleinen Lokalen servieren Wirtsleute wie Maximilian Postel Produkte aus der eigenen Landwirtschaft oder dem eigenen Weinberg.
3: Was wir selber vinifizieren, Würzriesling, Weißburgunder, dann machen wir Sauvignon Blanc, gelben Muscatella. Und dann werden halt natürlich auch bäuerliche Spezialitäten verhockert, bis Ruckwurst, bis Gsörcht, bis verschiedene Presswurst und Sülzen und alles, was du selber machen kannst.
0: Die Öffnungszeiten der Buschenschenken variieren von Monat zu Monat. Gäste schauen am besten auf die Homepage. Vor Ort kann man einfach am Eingang zu den Höfen schauen. Wenn dort ein Buschen hängt, also ein Büschel Zweige, dann gibt's was zum Essen und Trinken und zum Ratschen.
3: Buschenschank ist lang verwurzelt auch schon mit Tradition, mit Treffpunkt. Das ist so wie ein Dorfgasthaus, wo die Leute zusammenkommen, wo diskutiert wird. Von kleinen Bauhackeln angefangen bis zum Oberarzt von Spital, da kommen alle Leute zusammen.
4: Bernd Uwe Gutknecht über das Orientierungslaufen in der Oststeiermark samt weinseliger Einkehr im Buschenschank. Bleibt nur zu hoffen, dass Sie sich auch danach noch orientieren können und die Kontrolle behalten. Die Kontrolle übers Wetter übernimmt jetzt musikalisch die Indie-Pop-Band Farewell Dear Ghost aus Wien, deren Leadsänger aber aus der Steiermark kommt, Weather Control.

0: Die Schafskälte ist endgültig vorbei. Jetzt ist es auch in Bayern richtig heiß geworden. Da lockt es sicher wieder viele nach draußen in die Natur. Doch die Zahl der Hautkrebsfälle, die nimmt seit Jahren zu. Als größter Risikofaktor für Hautkrebs gilt die UV-Strahlung. Und besonders gefährlich ist sie in den Bergen. Morgen ist ja der Tag des Sonnenschutzes und die Bayerische Krebsgesellschaft ruft zu konsequentem UV-Schutz auf. Alex Brutscher über das Hautkrebsrisiko beim Bergsport.
1: Sehr gründlich cremt sich Bergführer Michael Schott daheim mit Sonnencreme ein. Lichtschutzfaktor 50. Ganz wichtig, Gesicht, Nacken, Ohren und auch die Handrücken nicht vergessen. Dann zieht er sich, obwohl es warm draußen ist, spezielle UV-Kleidung an. Lange Hose, Shirt mit langen Armen. Früher hat es der 63-Jährige nicht so genau genommen.
2: Ja, man hat sich angezogen und ist los. Möglichst kurze Hose, möglichst kurzes T-Shirt. Und wenn es dann zu warm war, hat man das auch noch ausgezogen.
1: Vor 10 Jahren dann ein einschneidendes Erlebnis, buchstäblich. Damals bekommt er die Diagnose weißer Hautkrebs.
2: Man hat es halt rausschneiden lassen und es hieß, es ist gutartig und muss halt beobachtet werden. Aber sagen wir mal, was mein Verhalten angeht, bin ich schon wesentlich sensibler geworden, weil der Bereich halt auch einfach dadurch empfindlicher ist, wahrscheinlich auch durch die OP. Und ich achte mittlerweile sehr drauf, dass das mit dem Sonnenschutz funktioniert.
1: Michael Schott ist schon seit 40 Jahren Bergführer und mittlerweile Präsident des Verbands Deutscher Berg- und Skiführer. Er nimmt uns mit zu einer kurzen Wanderung auf seinen Hausberg, dem Bolsterlanger Horn im Oberallgäu. Mütze und Sonnenbrille auf und los geht's. Neben Kleidung und Eincremen spielt auch die Uhrzeit eine wichtige Rolle. Mittags ist die Sonne am stärksten, also entweder sehr früh losgehen oder bei Tagestouren am besten so planen, dass man mittags im Schatten ist, zum Beispiel im Wald. Da läuft Michael Schott gerade durch und trifft auf andere Wanderer, allesamt vorsichtig in puncto Sonne in den Bergen.
3: Weil ich im letzten Jahr 4-mal weißen Hautkrebs hatte und jetzt nur noch total geschützt in die Sonne gehe, mit Lichtschutzfaktor 50 und habe von einem Hautarzt auch eine spezielle Sonnencreme bekommen, die ich jetzt gerade auch sogar in der Tasche habe und immer nachcreme. Ich war eigentlich immer ein Sonnenkind, aber eigentlich hatte ich dafür zu helle Haut.
4: Früher habe ich jetzt so viel Wert drauf gelegt. Da hat es immer geheißen, es tut schon, das tut schon. Aber inzwischen merkt man, es tut es nicht unbedingt.
5: Hautkrebs, bei uns großgeschrieben in der Familie, da bin ich eh vorsichtig.
1: Weiter geht's mit Bergführer Michael Schott in Richtung Bolsterlanger Horn. Mit viel Sonne, aber auch viel Wind. Das kann tückisch sein, sagt Schott.
2: Ähnliches Thema wie beim Nebel.

0: oder bei Wolken, dass du, wenn das windig ist, es fühlt sich kühl an, es fühlt sich vom Gehen her sehr angenehm an, es kommt immer wieder so ein schöner Windhauch, der einen abkühlt, da ist Sonnenschutz erstmal nicht wirklich ein vordergründiges Thema und ja, man vergisst es dann eben auch leicht.
1: Hinzu kommt, je höher man in den Bergen steigt, desto mehr UV-Strahlung bekommt man auch ab. 10% höher ist die Belastung pro 1000 Höhenmeter, sagt Oana Perser, Leiterin des Hautkrebszentrums der Klinik der Technischen Universität München am Biederstein. Die Gesamtbelastung an UV, die man im Laufe eines Lebens sammelt, erhöht ihr zufolge das Risiko für Hautkrebs. Die gute Nachricht, wenn man es bislang nicht so genau genommen hat mit dem Sonnenschutz?
2: Es ist nie zu spät anzufangen und es ist wichtig, dass man auf jeden Fall anfängt, denn Daten haben gezeigt, selbst wenn man später mit dem Lichtschutz anfängt, kann man trotzdem sein Risiko für Hautkrebs verringern.
1: Ein Rat, den Bergführer Michael Schott beherzigt. Am Gipfel angekommen heißt nämlich erstmal nachcremen und dann den Blick in die Allgäuer Berge genießen.
3: Ein Beitrag von Alex Brutscher. Ja, so schön die Sonne im Gebirge ist, sie hat eben auch eine Schattenseite. Der Sonnesong von Dreiviertelblut alias Sebastian Horn und Gerd Baumann, der verursacht garantiert keinen Sonnenbrand.
4: 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Er lässt mich nicht davon.

0: Gesund, oh Kind.
1: Wir haben es ja gerade schon am Beispiel von Michael Schott, dem Präsidenten des Verbands Deutscher Berg- und Skiführer, im Beitrag gehört. Wer sich ungeschützt der Sonne aussetzt, der riskiert Hautkrebs, nicht nur im Tal, am Meer, sondern auch am Berg. Die Zahlen sind deutlich. In den letzten 20 Jahren haben sich die Fälle von schwarzen Hautkrebs verdoppelt, beim weißen Hautkrebs sogar fast verdreifacht, und zwar weltweit. Das bestätigt auch Andrea Bauer von der Universität Dresden. Sie ist Professorin für Dermatologie und mit ihr spreche ich jetzt über die Risiken, die Ursachen und die Prävention. Frau Bauer, wer ist denn beim Bergsport besonders gefährdet?
2: Die Bergsportler, die Skifahrer, aber eben vor allem dann auch die, die es beruflich machen, als Bergführer und Skilehrer, die sind natürlich gefährdet. Und meistens sind ja die Personen im Sommer Bergführer und im Winter sind sie Skilehrer. Das überschneidet sich ja noch und dann ist die Exposition vor allem im Gebirge durch die Höhenlage ist natürlich noch mal intensiver. Also das ist die UV-Strahlung der Sonne und das ist der Sonne egal und dem Hautkrebs, ob man sich in der Freizeit oder im Beruf der Sonne exponiert. Also beide Komponenten tragen zu dem Risiko bei. Das sind vielleicht so 350.000 neue Diagnosen pro Jahr. Welche da jetzt Freizeit und welche berufsbedingt sind oder wo eine Kombination stattfindet, welches dann überwiegt, kann man aus den Zahlen nicht ablesen.
1: Gerade bei Bergführern und Skilehrern wird da der Hautkrebs als Berufskrankheit anerkannt?
2: Also es ist so, man braucht eine bestimmte Voraussetzung. Das nennt sich multiple aktinische Keratosen, das sind die Krebsvorstufen. Da muss man mindestens 6 im Jahr entwickeln oder eine Fläche von dieser Krebsvorstufe von 4 Quadratzentimetern. Und dann meldet die Dermatologin, der Dermatologe bei der Berufsgenossenschaft diese Erkrankung mit einem Formular, das heißt BK-Meldung, Berufskrankheitenmeldung. Und die prüfen dann, wie lang dieser Mensch im Außenberuf gearbeitet hat. Und wenn die Zeit prozentual im Außenberuf mehr als 40% dessen ausmacht, was man privat, da gibt es auch bestimmte Grundzahlen, die man da hernimmt, akquiriert hat, dann sind die Voraussetzungen erfüllt, dass das anerkannt wird. Und ab dem Punkt übernimmt die Berufsgenossenschaft die Kosten für die Behandlung und im Falle von hochgradigen Veränderungen eben auch eine Rente.
1: Rente ist da ja ein wichtiges Stichwort, denn beim Hautkrebs gibt es ja sozusagen ein Langzeitsonnenkonto, das zum Risiko wird.
2: Sie zahlen ein mit Sonnenstrahlen und abheben tun sie mit Hautkrebsvorstufen und Hautkrebs, aber viele Jahrzehnte später. Die überwiegende Mehrzahl der Fälle tritt im Rentenalter auf durch diese lange Latenz, bis aus so einer Krebsvorstufe tatsächlich der Hautkrebs wird. Und deswegen kann man den ja auch gut erkennen, weil sich der über viele Jahre als Krebsvorstufe zeigt.
1: Also lieber einmal zu früh als zu spät zum Hautarzt gehen, nicht nur zum Screening, sondern vor allem auch, wenn einem selbst eine Hautveränderung auffällt. Und wer öfter mal einen Sonnenbrand erwischt hat, der sollte besonders aufpassen, oder?
2: Die Sonnenbrände machen schon auch was, vor allem in der Kindheit, vor allem für den schwarzen Hautkrebs und für das Basalzellkarzinom, was ein weißer Hautkrebs ist. Und wir wissen inzwischen auch, dass es für die Blattepithelkarzinome, das sind die, die mehr durch die lange Dosis entstehen, dass da auch die Sonnenbrände eine Rolle spielen. Aber man darf eben nicht vergessen, auch wenn man keinen Sonnenbrand hat, bekommt man Schäden in seinem Erbgut, die dann ab irgendeinem Punkt über die Zeit eben zum Hautkrebs führen können. Und insbesondere, wenn man immer länger in der Sonne bleibt, macht die Sonne auch Immunsuppression. Das heißt, sie unterdrückt das Immunsystem, was die bösartig gewordenen Zellen eigentlich eliminieren sollte. Und dann hat man ab irgendeinem Punkt den Hautkrebs.
1: Also da spielt dann die Summe der Exposition eine ganz entscheidende Rolle. Umso wichtiger ist es, sich bei Wanderungen oder Bergtouren gut zu schützen. Langärmelige Kleidung, lange Hosen und an der Sonnencreme in jeder Hinsicht auf keinen Fall sparen.
2: 2 Fingerlängen voll Sonnencreme, damit sie das alles ordentlich eingecremt haben. Und dann wird geschwitzt und dann darf es nicht im Auge brennen. Also da muss man dann wirklich was Hochwertiges haben. Und am besten sind so breitkrempige Hüte, diese Fischerhüte, die jetzt nicht so ganz schick ausschauen, aber mit so einer 8 cm breiten Krempe, die sind am allerbesten, weil die wirklich das Gesicht abdecken.
1: Also Sonnenschutz geht da auf jeden Fall vor Fashion. Die Haut wird es danken und belohnt das ja auch mit einem schönen Teint.
2: Also die UV-Strahlung der Sonne ist der wesentliche Faktor für die Hautalterung, für die Falten und für viele Jahre verzögert den Hautkrebs. Natürlich wollen wir die Sonne genießen, aber die Sonne macht uns auch glücklich, wenn wir den Sonnenschein sehen. Die muss uns nicht die Haut verbrennen.
1: Und da spielt dann auch die Mittagszeit eine wichtige, genauer gesagt gefährliche Rolle.
2: Die ist am gefährlichsten, ganz genau. Und vor allem im Hochgebirge, weil sie ja, je weiter sie nach oben kommen, desto intensiver wird die Sache. Und das gilt ja jetzt nicht nur für einen Bergführer, sondern die Kundschaft verbrennt ja auch, wenn die sich nicht schützen. Und dass die Leute dann halt auch total mit Sonnenbrand am Abend wieder nach Hause gehen. Und es ist sehr sinnvoll, früher loszugehen. Das ist ja auch in den südlichen Ländern so. Die Bauarbeiter arbeiten früh, dann ist Mittag lang Pause und am Nachmittag arbeiten sie wieder. Und wenn man das so einrichten kann, auch um früher auf den Berg zu gehen, dann ist man auf der Hütte, dann soll man sich halt natürlich nicht mitten in die Sonne setzen, sondern unter den Sonnenschirm. Und dann geht man am Nachmittag wieder runter oder bleibt auf der Hütte, wie auch immer. Also das ist auf jeden Fall die bessere Lösung, als sich der direkten Mittagssonne auszusetzen.
1: Das gehört dann also auch zur Prävention.

0: Prävention, die Tourenplanung, wenn irgendwie möglich, entsprechend anzupassen. Vielen Dank, Andrea Bauer, Professorin für Dermatologie an der Universität Dresden, für die Erläuterungen und für die Tipps, damit der Hautkrebs beim Bergsport möglichst keine Chance hat. Dankeschön.
1: Gerne.

BR-Popradar von Anna Lian aus Amberg in der Oberpfalz. Sie ist erst 17 Jahre alt und hat im Dezember ihre Debütsingle Slow Burn herausgebracht. Sie hören das Bayern 2 Rucksackradio, 6.47 Uhr. Also, ich weiß ja nicht, wie es Ihnen mit der Hitze geht. Bei mir hat die Tropentauglichkeit jedenfalls ziemlich nachgelassen und 10 Grad unter Null sind mir lieber als 35 Grad plus. 35 Grad, da erinnere ich mich an eine Bergtour, die ich vor vielen, vielen Jahren mal auf Rarotonga unternommen habe, auf der Hauptinsel der Cook Islands in der Südsee. Zusammen mit Pa, einem einheimischen Guide und dem Stammesältesten seines Dorfs. Da ging es auf den Temanga, eine nadelartige Spitze, bis oben hin bewaldet. Rund 650 Höhenmeter ab Meeresniveau, der höchste Berg der Cook Islands. Weil es 35 Grad und 90% Luftfeuchtigkeit hatte, sind wir schon um 4 Uhr morgens gestartet, jeder mit 6 Litern Wasser im Gepäck. Und die haben wir auch gebraucht. Unterwegs hat mir Pa dann erzählt, dass er mit Neil Armstrong gut befreundet war. Der erste Mensch auf dem Mond hat

ihn viele Jahre in seinem Dorf auf Rarotonga besucht und auf seiner Farm Urlaub gemacht. Weil Neil Armstrong aus dem All die Cook Islands gesehen hatte und von diesen kleinen Inseln im südlichen Pazifik so fasziniert war, dass er sie dann unbedingt kennenlernen wollte. Auf dem Temanga war Armstrong allerdings nicht. Aber von seinem einheimischen Freund hat er oft das bekommen, was mir Pa nach der Bergtour auch angeboten hat. Eine frisch aufgeschlagene Kokosnuss. Und ich kann Ihnen gar nicht sagen, was für eine herrliche Erfrischung das kühle Kokoswasser nach dieser schweißtreibenden Bergtour war. Und falls Sie am Wochenende bei uns am Berg unterwegs sind und gerade keine Kokosnuss zur Hand haben, eine Apfelschorle ist genauso himmlisch.

0: Mundart-Soul von Alfons Hasenknopf aus Altötting, Sommerwind. Ja, wie viel Sommerwind es am Wochenende im Gebirge geben wird, das wissen die Experten von Geosphere Austria Innsbruck.
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0: Guten Morgen, Susi Lendner. Ja, schwitzt ihr schon in Innsbruck oder habt ihr Sommerwind?
2: Ja, eigentlich schwitzen wir schon seit einigen Tagen, muss ich sagen. Und das wird auch so weitergehen. Und der Wind, der ist eher schwach, vor allem auch auf den Bergen.
0: Wo liegt denn bei diesen Temperaturen die 0-Grad-Grenze am Berg?
2: Ja, da wir nicht so extrem hohe Berge haben, liegt die 0-Grad-Grenze weit über den Gipfeln. Also sie ist jetzt in den Wettermodellen auf 4500 Meter. Also da kommen wir noch, so hoch kommen wir nicht hinauf in Tirol.
0: Aber wie schaut's aus mit dem Wetter am Wochenende?
2: Ja, also die Atmosphäre ist zunächst noch leicht explosiv, würde ich sagen, soll heißen. Auch heute haben wir mit Gewittern zu rechnen, vor allem an der Alpensüdseite und in den Regionen vom Zillertaler Hauptkamm bis zu den Berchtesgadenen. Weniger gewitteranfällig bleibt es heute beispielsweise in den Allgäuer Alpen. Zunächst aber viel Sonne und bald wieder starke Wärmeentwicklung auf 2000 Metern bekommen wir am Nachmittag die 20 Grad.
0: Ist denn die Hitze eher trocken oder wird es vielleicht ab morgen dann auch feucht-schwül?
2: Eigentlich ist sie momentan eher auf der feucht-schwülen Seite, wird aber im Laufe der Woche dann immer trockener. Das heißt also auch leichter erträglicher als jetzt. Jetzt haben wir noch ein wenig Feuchtigkeit drinnen und deshalb empfinden wir das auch eher schwül.
0: Es ist diese subtropische Luft, die auch die Alpen erreicht hat. Ja, genau. Bei dieser Wetterlage, da muss man natürlich mit Hitzegewittern rechnen, oder?
2: So ist es genau. Heute und morgen muss man darauf gefasst sein. Man muss ein bisschen aufpassen und die Wolken beobachten. Das ist ganz wichtig. Und eben neben der Hitze ist das auch die Gefahr für dieses Wochenende.
0: Das heißt also, die Tourenplanung anpassen, möglichst früh zur Tour starten und wieder zurück sein, wenn es eben dann beginnt zu blitzen und zu donnern. Susi, worauf muss man aber vielleicht noch achten, wenn man bei dieser Hitze am Berg unterwegs sein will?
2: Man muss wirklich schauen, dass man früh genug aufbricht, vor allem bei langen Touren und auch natürlich die Exposition ist auch wichtig. Also es macht schon einen großen Unterschied, ob man südseitig unterwegs ist oder nordseitig. Also nordseitig hat man doch schon Schatten und wichtig ist natürlich viel trinken und auch der Sonnenschutz sollte mit dabei sein.
0: Genau. Wie sieht's denn aus mit dieser Hitzeperiode? Bleibt die uns noch die ganze nächste Woche auch am Berg erhalten oder kühlt's irgendwann mal ein bisschen ab?
2: Leider muss ich sagen, dass es mit der Hitze nächste Woche, die ganze Woche weitergeht. Aber wie schon eingangs erwähnt, die Hitze wird ein bisschen trockener und vielleicht leichter erträglich. Heiß bleibt es trotzdem. Und das wird das große Thema in der nächsten Woche sein.
0: Alles klar. Dankeschön, Susi Lendner. Und schöne Grüße nach Innsbruck.
2: Grüße zurück. Dankeschön. Schönes Wochenende.
0: Musik aus Neuseeland kommt jetzt von Britt McKenzie. Der Sänger, Schauspieler, Komiker und Oscar-Preisträger wurde von Queen Elizabeth zum Ritter geschlagen. If you wanna go. Ich hoffe, Sie gehen mit uns weiter in die nächste Rucksack-Radiostunde.

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6: Guten Morgen, es ist 7 Uhr. Die Nachrichten des Bayerischen Rundfunks mit Peter Veit. Die Übersicht. Linke nennt Gaza-Krieg offiziell Völkermord. Verena Bentele tritt als bayerische VdK-Vorsitzende zurück. Güterzug stürzt in München von einer Brücke. Das Wetter in Bayern Sonne und Wolken 31 bis 37 Grad. Potsdam. Nach einer kontroversen Nahostdebatte hat die Linke ihre Position im Gaza-Krieg verschärft. Die rund 500 Delegierten des Bundesparteitags stimmten mit großer Mehrheit für einen Beschluss, der das israelische Vorgehen im Gazastreifen offiziell als Völkermord bezeichnet. Gleichzeitig bekennt sich die Linke zum Existenzrecht Israels und spricht sich ausdrücklich gegen die wachsende Judenfeindlichkeit aus. Die Linke sieht sich immer wieder mit dem Vorwurf konfrontiert, Antisemitismus zu tolerieren. BR-Recherchen hatten gezeigt, dass in der Parteijugend antisemitische Parolen verbreitet wurden. Auf dem Parteitag steht heute die Wahl einer neuen Doppelspitze auf dem Programm. Beworben haben sich die bisherige Co-Chefin Ines Schwertner und der Bundestagsabgeordnete Luigi Pantisano, der Nachfolger von Jan van Aken werden will. Berlin. Die Sparpläne der Bundesregierung treffen auch Wohngeldempfänger. Wie die Rheinische Post berichtet, sind in einem Gesetzentwurf von Bundesbauministerin Huberts Kürzungen in Höhe von 2 Milliarden Euro vorgesehen. Die SPD-Politikerin sagte, davon seien leider alle bisherigen Empfänger betroffen. Ein Drittel der bisherigen Wohngeldhaushalte werde künftig nicht mehr unterstützt, so Huberts. Aktuelle Wohngeldbescheide, die immer befristet erteilt werden, sollen bis zu ihrem Auslaufen weiter gelten. Huberts bezeichnete die Einschnitte gerade für die SPD als schwierig. Es sei nicht nur schmerzhaft für die betroffenen Menschen, sondern auch für die Sozialdemokraten, so die Ministerin. München. Nach einem lange schwelenden Machtkampf gibt Verena Bentele ihr Amt als Vorsitzende des Sozialverbands VdK Bayern auf. Dem BR sagte sie wörtlich, ich werde mit Wirkung zum 30.06. mein Amt zur Verfügung stellen, weil wir doch sehr unterschiedliche Vorstellungen hatten, wie moderne Verbandsstrukturen und Verbandsführung ausschauen. Als Präsidentin des Bundesverbands will Bentele im Amt bleiben. In Bayern wurde ihr vorgeworfen, den VdK zu einem Zentralverband unter ihrer Führung umstrukturieren zu wollen. Mit 850.000 Mitgliedern ist es der größte Landesverband. München. Im Stadtteil Milbertshofen sind in der Nacht zwei Waggons eines Güterzuges von einer Brücke auf die Straße gestürzt. Ein Mensch wurde lebensgefährlich verletzt. Offenbar waren zwei Güterzüge beim Rangieren aus noch ungeklärter Ursache zusammengestoßen. Die beiden abgestürzten Waggons enthielten laut Polizei kein Gefahrengut. Die Räumung der Trümmerteile von der Straße dauert noch an. Es gibt in beiden Richtungen für den Autoverkehr eine Sperrung. Der Regional- und Fernverkehr ist wegen des Unfalls aber nicht beeinträchtigt. Neuhausen ob Eck. Das Southside Festival im südlichen Baden-Württemberg geht nach Hitzegewittern weiter. Das dreitägige Rockfestival, das mit knapp 60.000 Besuchern als eines der größten in Deutschland gilt, hatte kurz nach

0: nach dem Auftakt wegen eines Unwetters geräumt werden müssen. Die Besucher wurden aufgefordert, das Festivalgelände zu verlassen und Schutz zu suchen. Einige Auftritte fielen wegen des Gewitters aus. Heute wird das Festival laut Veranstaltern wie geplant fortgesetzt. Zum Fußball. Bei der Weltmeisterschaft hat Brasilien im zweiten Spiel den ersten Sieg eingefahren. Nach dem Unentschieden im Auftaktspiel gegen Marokko gewannen die Brasilianer gegen Haiti 3:0. Die Marokkaner siegten 1:0 gegen Schottland. Am Abend hatten sich die USA mit 2:0 gegen Australien durchgesetzt. Die Amerikaner stehen damit sicher in der nächsten Runde. Die deutsche Nationalmannschaft spielt heute um 22 Uhr unserer Zeit gegen die Elfenbeinküste. Das Wetter in Bayern teils sonnig, teils Wolken und im Norden anfangs Schauer und einzelne Gewitter, 31 bis 37 Grad. Nachmittags und abends ganz vereinzelt kräftige gewittrige Schauer, meist aber trocken. Nachts Abkühlung auf 14 bis 21 Grad. Bis Dienstag kaum Wetteränderung, es bleibt heiß bis 37 Grad. Die Zeit 7.05 Uhr. Noch eine Verkehrsmeldung. Die A3 Nürnberg-Passau ist zwischen Deggendorf und Hengersberg wegen Bauarbeiten in beiden Richtungen bis Montag früh gesperrt. Es staut sich. So viel vom Service.
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2: Einen wunderschönen guten Morgen. Ja, es wird richtig heiß an diesem Wochenende. Der Sommer läuft schon mal zur Hochform auf. Wir bleiben trotzdem cool und bieten Ihnen Abkühlung bei einer Küstenwanderung an der Irischen See und auf dem fränkischen Wasserradweg.
3: Jetzt geht's Richtung Wörnitz. Das ist einfach herrlich, macht Spaß. Man muss nicht so schwitzen wie beim Wandern.
4: Zum Fahrradfahren ist hier genial.
5: Man fährt ja auch teils durch Wälder, wo es dann schöne schattige Wege hat. Und dann plätschert immer wieder was. Man kann sich schon auch ganz gut abkühlen immer wieder.
2: Heiß her ging es dagegen bei einer Demo gegen den Ausbau der Scheithobelbahn am Fellhorn im Allgäu. Darüber sprechen wir mit dem bayerischen Natura 2000 Botschafter und Extremkletterer Alexander Huber.
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2: Musikalisch stecken wir jetzt aber erstmal die Füße ins Wasser mit dem finnisch-französischen Duo Eva und Manu, Feet in the Water.

0: Der Herzogstand ist der Hausberg von Kochel und er steht direkt über den Dächern der Grundschule. Da wundert es nicht, dass der Rektor der Grundschule, Jakob Dondl, leidenschaftlich gern in die Berge geht. Und es muss ja gar nichts Großes sein, einfach raus in die alpine Natur und die mit allen Sinnen erleben. Und seine Begeisterung für die alpine Natur, die gibt der Kocheler Grundschulrektor auch mit Leidenschaft an seine Schüler weiter.
1: Es ist ja allgemein das Schöne an den jungen Menschen, dass sie sowas von begeisterungsfähig sind und so offen sind und so unvoreingenommen sind. Da braucht es gar nicht viel. Am Montag gehe ich jetzt mit meiner Klasse hinaus. Wir gehen ja nur Tierspuren suchen. Ja, und da entsteht eine Dynamik und eine Begeisterung. Das weiß ich jetzt schon. Das wäre super. Selbst wenn man gar nicht wahnsinnig viel sehen. Irgendwas findet man immer. Und die Natur an sich bietet so wahnsinnig viel für die Kinder. Da brauche ich gar keinen Schnickschnack drumherum. Wir gehen vom Schulhaus los und marschieren einfach in irgendeine Richtung, können die Kinder wegen mir vorgeben. Und das wäre gewaltig.
0: Also ganz ehrlich, so einen Lehrer hätte ich auch gern gehabt. Und jedes Jahr nimmt Jakob Dondl seine Klasse auch mit auf eine Tour in die heimischen Berge vor der Haustüre samt Hüttenübernachtung.
1: Das war noch kein einziges Mal so, dass die Kinder da gestritten hätten. Sie nehmen sich gegenseitig die Rucksäcke ab. Sie achten wirklich aufeinander, wem es gerade schlecht geht, dem wird Käufer. Sie geben sich gegenseitig zum Essen und zum Trinken und sind einfach, wenn man in ihre Gesichter reinschaut, gut drauf.
0: Und wetten, dass die Kinder davon mehr mitnehmen als von jeder Spielerei am PC oder in den sozialen Medien. Wandern und draußen sein als Schule des sozialen Zusammenlebens. Die Lage der Grundschule von Kochel direkt in den bayerischen Voralpen macht das natürlich auch möglich. Aber es braucht halt schon auch einen Rektor dazu, dem das wichtig ist. Als Bergsteiger ist Jakob Dondl auch gerne auf längeren Touren unterwegs. Da gefällt ihm neben den Natureindrücken vor allem der Perspektivenwechsel.
1: Ich habe die Zeit, um einmal Sachen durchzudenken, in aller Ruhe. Wenn ich so stundenlang allein, ich gehe ganz früh allein, unterwegs bin, dann kommen mir neue Wege im Leben, die sonst so in der Hektik des Alltags nicht kommen.
0: Und was lernen wir daraus? Die alpine Natur macht kreativ und den Kopf frei. Davon kann auch Wolfgang Ambros ein Lied singen. Bayern 2 Heimatsound mit einem echten Klassiker, der Berg.
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0: Wolfgang Ambros, der Berg. Und jetzt geht's auf einen Berg, dessen Name so gar nicht zum astronomischen Sommerbeginn passt. Auf die Winterstaude im Bregenzer Wald. Eigentlich ein knapp 1900 Meter hoher Bergkamm mit 4 Gipfeln. Der Ausgangspunkt der Tour, der Parkplatz Schettereck, ist übrigens gut mit dem Bregenzer Wälder Landbus zu erreichen. Thomas Reichert ist zu dieser Mehrgipfeltour gestartet.
1: Aus dem Mund eines Einheimischen klingt jede Tour gleich viel einfacher als im Wanderführer. Robert aus Eck steigt schon ab, als die meisten anderen erst aufsteigen.
2: Eine schöne Vormittagsrunde, gemütliche. Du hast halt einen relativ steiler Waldweg, dann geht es ein bisschen auf rechts rüber, kommt schon eine kleine Alpe vorbei, dann geht es ziemlich hoch auf den Rücken da, zurück auf den Grat, leicht ausgesetzt, rüber auf Winterstaude.
1: Für die meisten Bergwanderer dürfte die Tour über den gesamten Winterstaudenkamm aber keine Vormittagsrunde sein, sondern eher eine tagesfüllende Unternehmung. Zu Beginn geht es kurz an den für Vorarlberg typischen Mainsässen vorbei, einer Art Frühjahrsalpe. Danach wird es steiler, aber Marielle und Gabriel schwärmen schon mal davon, was uns oben erwartet.
3: Voll coole Aussicht.
4: Und der Bodensee siehst bis zum Schweizer Berge, Bregenzer Wald, alles, ja.
1: Auch ein alter Bekannter schaut unerwartet ums Eck, der Hochvogel. Jeder, der öfter im Allgäu und Umgebung unterwegs ist, kennt die markante Felspyramide. Der schöne Allgäuer Gipfel steht gerne im Mittelpunkt der Aufmerksamkeit. Kein Panorama ohne ihn. Oder ist er vielleicht doch ein Österreicher? Wie bei vielen Bergen ist die Zuordnung manchmal nicht ganz eindeutig. Da gibt es auch noch andere Beispiele.
4: Ja, der große Witterstein. Also für uns ist halt ein Vorarlberger Berg. Ja. Der Biberkopf sieht man immer, es ist ein Allgäuer Berg.
5: Ja, genau.
4: Man streitet sich immer.
1: Bis zum ersten Gipfel auf dem Winterstaudenkamm, dem Triestenkopf, ist der Weg nicht allzu schwer. Erst ab dort wird es anspruchsvoller. Birgit und Gerold überlegen noch, ob sie über den Grat gehen wollen.
6: Also müssen wir gucken, ob die Überquerung uns das so ausgesetzt ist oder ob wir ein bisschen aufkommen.
1: Das angesprochene Gratstück zwischen dem Triestenkopf und der Winterstaude hat den skurrilen Namen Hasenstrick.
7: Kurze ausgesetzte Stellen, die aber ohne weiteres zu machen sind. Man muss tief blicken mögen, aber es ist sehr schön und abwechslungsreich.
8: Und es ist sehr gut gesichert.
1: Das eigentliche Highlight ist für die beiden aber nicht der Hasenstrick.
9: Die Aurichel sind meine Lieblingsblumen. Ich kenne die aus Bayern und da, wo wir jetzt leben, gibt es die fast nicht. Und deswegen, es war mir eine Freude. Ich bin sowieso ein Blumenfan, also alles, was blüht und farbig ist. Einige Enziane, die ersten Trollblumen, alles da.
7: Eine Orchidee.
9: Hast du eine?
7: Ja, du hast die auseinandergepflückt. Das war eine
9: Punktata. Nein, das war ein...
7: Ach, Enzian-Punktata.
9: Ein punktierter Enzian, ja, genau. Der ist sehr früh dran, genau. Aber er war auch noch sehr klein.
1: Nach der kurzen, herausfordernden Felspassage sind es nur noch wenige Meter bis zum Hauptgipfel der Tour, der Winterstaude. In 1877 Metern Höhe eröffnet sich das prächtige Vorarlberger Panorama. Eine junge Bergsteigerin kennt sich gut aus in ihrer Gegend.
10: Keine Tour? Triestenstopp?
8: Triestenkopf? Dahinter ist die Schweiz, gell? Minu und der Bodensee sieht man.
1: Das nächste Ziel, die Hohe Kirche. Ein Gipfel, auf dem wider Erwarten gar kein Kreuz zu finden ist. Nummer 4 ist dann schließlich der Bullerschkopf. Von dort geht es abwärts und den großen Bogen wieder zurück zum Ausgangspunkt. Doch zuvor steht noch ein wichtiger Punkt auf der Tagesordnung eines jeden Bergwanderers.
11: Ich hoffe, dass da unten noch was zum Trinken gibt. Ein Weißbier, gescheit.
1: Und tatsächlich, vor der Isewartalpe steht eine Kiste Kaltgetränke mit einer Selbstbedienungskasse. Eine willkommene Erfrischung nach einer langen, aber lohnenden Runde.
0: 4 Gipfel auf einen Streich. Thomas Reichert ist über den Winterstaudenkamm gewandert. Ob er dabei auch einer wilden Kuh begegnet ist, hat er uns nicht verraten. Die wilde Kuh gibt's jetzt aber von der Band Gnadenkapelle Bayern 2 Heimatsound aus dem Erdinger Land.

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0: Die Band Gnadenkapelle über Yvonne die Voide Kuh. Kühe gibt es auch in den Allgäuer Alpen, die gefährden aber nicht die alpine Natur. Im Gegensatz zu vielen Energie- und Tourismusprojekten wie neue Stauseen, Liftanlagen und Zufahrtsstraßen. Für den Schutz der Alpen haben sich diese Woche der Deutsche, Österreichische und Südtiroler Alpenverein bei einer Veranstaltung im Kühtai stark gemacht und auf Fehlentwicklungen wie den umstrittenen Lengentalspeicher hingewiesen, der dort bald fertiggestellt ist. Auch am Fellhorn bei Oberstdorf gab es diese Woche Protest von Umweltverbänden und Naturschützern gegen den bereits begonnenen Ausbau der Scheitobelbahn im Skigebiet. Mit dabei war auch Alexander Huber, der Jüngere der Huberburm. Der Extrembergsteiger und Spitzenkletterer ist seit vielen Jahren Natura 2000 Botschafter und engagiert sich für den Erhalt sensibler alpiner Naturräume. Servus Alexander.
1: Servus Andrea.
0: Es waren ja auch Vertreter der Alpenschutzkommission Zibra am Dienstag vor Ort. Und Alexander, wie war denn insgesamt die Stimmung?
1: Ja, die Stimmung war natürlich schon so, dass es gewisse Probleme gibt. Probleme dahingehend, dass

0: heute ein drittes Modernisierungsgesetz die Herangehensweisen auf solche Projekte verändert hat. Das dritte Modernisierungsgesetz macht es möglich, dass auch ohne vorherige Umweltverträglichkeitsprüfungen solche Projekte durchgeführt werden. Und genau aus diesem Grund ist tatsächlich auch schon ein Bau begonnen, eben unten die Talstation. So gesehen sind natürlich die entsprechenden Umweltverbände entsetzt, dass der Bau bereits begonnen hat, ohne dass es wirklich ausreichend geprüft wurde, was es für Auswirkungen haben kann, wenn das so passiert.
1: Du hast es schon angesprochen, Alexander, durch dieses dritte Modernisierungsgesetz werden also Naturschutzstandards ausgehebelt. Ist das am Fellhorn jetzt schon endgültig oder besteht noch irgendwie die Möglichkeit, den Ausbau zu stoppen?
0: Es ist aufgrund vom Modernisierungsgesetz tatsächlich die Genehmigung vom Landratsamt schon erteilt worden und so gesehen ist es auch rechtlich einwandfrei. Und trotzdem wäre es natürlich wünschenswert, wenn das Ganze nochmal reflektiert wird von der Verwaltung, von der Politik. Weil letztendlich muss man einfach mal feststellen, das Birkwild kann nicht für sich sprechen. Und der Scheitobel ist aufgrund der örtlichen Gegebenheiten das bedeutendste Gebiet vom Birkwild in den ganzen Bayerischen Alpen. Und man kennt es vom Birkwild, das Birkwild wird nicht umziehen. Wenn es tatsächlich dann doch das bisschen zu viel ist, was dann dort passiert, dann kann es sein, dass das Birkwild einfach verschwindet.
1: Das wirklich hochsensible und den Bayern ja vom Aussterben bedrohte Birkwild lebt in diesem Bereich des Scheitobels, wo eben die Scheitobelbahn zu einem Sechser-Sessellift ausgebaut werden soll. Der Ausbau, wie gesagt, hat schon begonnen. Der Landesbund für Vogelschutz hat Ende März Klage beim Verwaltungsgericht Augsburg eingereicht. Trotzdem wurde der Ausbau von den Behörden ja genehmigt und mit den Baumaßnahmen begonnen. Das ist ja eigentlich schon ein bisschen illegal.
0: Nein, das ist eigentlich so gesehen nicht illegal, weil es durch das Modernisierungsgesetz möglich gemacht wurde. Und es ist halt einfach tatsächlich beklagenswert, dass durch so eine Maßnahme, durch so eine Gesetzgebung die Umweltverbände nicht mehr beteiligt werden an der Diskussion, an der Planung. Es wird zwar bei Zeiten schon anders kommuniziert, auch von den Bergbahnen, dass die Verbände sehr wohl bei der Erstellung der Pläne mit daran beteiligt waren. Aber wenn man die Reaktion der Verbände sieht, dann kann man ja feststellen, dass da irgendwas von der Kommunikation nicht stimmt. Dass man sich hier tatsächlich zusammensetzt an einen Tisch, um das Allerbestmögliche zu tun, dass einerseits die berechtigte Erneuerung der Bahn möglich gemacht wird und andererseits aber auch die Sorgen betrachtet werden. Wenn nicht geredet wird, wenn das Gericht entscheiden soll, dann wird es letztendlich immer jemanden geben, der Verluste hinnehmen muss. Und wenn das Gericht entscheiden muss, wird es am Ende nie wirklich im Frieden sein, weil das Gericht kann ja auch nichts anderes als irgendwo eine Entscheidung mittendrin fällen. Und das kann nicht im Sinne des Birkwilds, kann nicht im Sinne der Natur sein.
1: Irgendwie werden bei mir da Erinnerungen an den lange geplanten Ausbau einer Skischaukel am nicht weit entfernten Riedberger Horn im Oberallgäu wach. Das konnte ja verhindert werden, weil es ein Eingriff in die Schutzzone C des Bayerischen Alpenplans gewesen wäre. Alexander, am Fellhorn greift der Alpenplan nicht?
0: Naja, doch, am Fellhorn greift der Alpenplan ganz genauso wie am Riedberger Horn, in dem ich mich seinerzeit eben auch engagiert habe. Kann man auch überall soweit nachvollziehen. Ich bin froh, dass sie damals das respektiert haben, dass Schutzzone C nicht einfach verlagert werden kann. Das war eigentlich so die Idee. Nehmen wir da ein Stück weit von der Schutzzone C weg und geben wir woanders viel mehr an Schutzzone C hinzu. Dann wäre insgesamt ein Gewinn da gewesen. Aber das Birkwild zieht nicht um. Und das konnte ich damals der Politik definitiv vermitteln. Und es wurde eben dann auch eine richtige Konsequenz daraus gezogen. Am Scheitobel ist das Ganze mit Schutzzone B, aber auch Schutzzone B beinhaltet ein Verschlechterungsverbot. Und das heißt, auf der Trasse kann natürlich die Bahn erneuert werden, aber jegliche Veränderung von der Trassenführung, Verlängerung nach oben, unten und eben auch, wo sind die Stützen entsprechend, bedeutet ein Eingriff und ein Eingriff ist immer gleichzeitig mit einer Verschlechterung verbunden. Und deswegen sage ich, die berechtigten Interessen der Bergbahnen muss man Rechnung tragen, dass sie die Bahn erneuern wollen. Aber doch bitte so, dass das mit einem minimalsten Eingriff auf die Bergwelt verbunden ist. Ich plädiere wie immer dafür, dass alle miteinander ins Sprechen kommen. Das sind einerseits die Bergbahnen, andererseits die Behörden, die Verwaltung, die untere Naturschutzbehörde, die Politik und das eben zusammen mit den Verbänden.
1: Klare Ansage. Vielen Dank für das Gespräch, Alexander Huber, Extremkletterer und Natura 2000 Botschafter. Servus, Alexander. Ciao.
0: Servus, Andrea.

0: Musik von Karussell aus der französischen Schweiz. Und jetzt gibt's alpine Wortkunde von Gerald Huber. Diesmal geht es um die Alpen und die Alm.
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2: Die Alpen heißen so, weil sie hoch sind, auf Latein altus, und weil sie Almen haben. Und überall steckt die wahrlich uralte Wurzel Aldrin. Ein Wort der Urbevölkerung, bevor mitten in der Steinzeit die Indoeuropäer ins Land gekommen sind, die sprachlichen Vorfahren nahezu aller Völker von Indien bis an den Atlantik. Und die Alpen, bei den alten Griechen Alpeis, bei den Römern Alpes, die Alpen sind nicht die einzige Gebirgslandschaft, die diesen All-Namen trägt. Auch die Schwäbische und die Fränkische Alb kommt daher. All, das bedeutet so viel wie hoch, groß, ernährt. Lateinisch altus heißt hoch und tief gleichermaßen. Und wer ein hohes Alter erreicht und gut genährt ist, der ist eben auch altus alt. Und auch der Name Allgäu heißt nichts anderes als Hochland. Das lateinische Wort alere bedeutet eben ernähren, groß werden. Und natürlich sind die Alpen, also das Hochgebirge und die darauf befindlichen Alpen und Almen, die das Vieh ernähren, das gleiche Wort. Das sieht man nicht bloß daran, dass das, was in Bayern Alm heißt, im alemannischen Bereich des Allgäus und der Schweiz Alpe heißt. Der Alpspitz bei Garmisch, in unmittelbarer Nähe vom Zugspitz, heißt bei den Einheimischen bis heute Eumerspitz. Allein die Tatsache, dass das Gebirg so benannt wurde wie die darauf liegenden Weiden, zeigt, dass Hochgebirge nirgendwo und zu keiner Zeit als unzugänglich oder menschenfeindlich gesehen wurden. Im Gegenteil. Unsere Almen oder Alpen sind nachgewiesenermaßen Jahrtausende alt. Hochgelegene Gebirgsweiden seit der Steinzeit bewirtschaftet. Eine Kulturlandschaft sondergleichen, die immer schon die Nährmutter für viele Menschen war und den kulturellen Austausch gefördert hat. Alma heißt Almwiese im Lateinischen und konsequenterweise auch Nährmutter. Alles Mögliche, was sich auf den Alpen oder Almen so abspielt, ist lateinischen Ursprungs.

0: Casa, das lateinische Wort für Haus, daraus ist der Casa geworden, der Almcasa. Im Casa drin wird das Hauserzeugnis hergestellt, der Caseus, der Cas, der natürlich aus der Mulktra, der Muich oder Mülle gewonnen wird. Außerdem das Butyrum, der Butter, alles lateinische, romanische, dann deutsche Wörter, die auf uralte Almzeiten verweisen. Selbstverständlich sind auch der Chef auf der Alm der Senn, der Senner oder die Sennerin Latein, Seniora, die Dame, Senior, der Herr. Lateinisch Senior heißt eigentlich älter. In den romanischen Sprachen sind daraus eben Herr und Dame geworden, denn wer gut genährt ist, der wird eben altus, alt, aber selbstverständlich auch groß und damit Chef. Und deswegen heißen Lebensmittel in Italien bis heute Alimenti. Aber bloß, wenn sie sich an das Motto gehalten haben, auf der Alm, da gibt's kein Sünd, und der Senn oder die Sennerin es mitkriegen, dann müssen sie vielleicht Alimente zahlen.
1: Gerald Huber, einfach unverwechselbar. So wie die Person, die wir in unserem Juni-Bergrätsel gesucht haben und deren Leben von den Alpen und der Alm, genauer gesagt der Seiseralm, geprägt war. Die Südtirolerin Paula Wiesinger-Steger, legendäre Bergführerin und Kletterkönigin, die oft einen echten König, den König von Belgien, am Seil hatte. War nicht ganz so einfach, aber 124 Ratefüchse haben es gewusst. Die drei Preise sind schon unterwegs nach Herrieden, Nürnberg und Wiedenshausen. Herzlichen Glückwunsch!
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Die Widersacher aller Liedermacher mit ihrer neuen Single Du und Monaco. Bayern 2 Heimatsound aus Würzburg. Irland, das ist die grüne Insel mit wild zerklüfteten Landschaften und Klippen am Meer. Schlechtes Wetter? Dann warte 5 Minuten, sagen die Einheimischen. Bei einer Küstenwanderung lässt sich die Natur, aber auch die keltische Kultur intensiv erleben. Georg Bayerle ist von der irischen Hauptstadt Dublin mit dem Zug ins Fischerstädtchen Howth gefahren. Dort erstreckt sich eine Halbinsel mit Leuchtturm in die Irische See hinein und ein Wanderweg führt direkt am Meer um die Halbinsel herum. Viel Wind um nichts?

0: Im Gegenteil.
1: Offen liegt die See vor unseren Augen. In tiefem Tintenblau wogen die Wellen. Das Meer ist hier an der irischen See immer in Bewegung, begleitet vom Wind.
2: That is how you see.
1: Du kannst den Wind nicht sehen, aber wenn du da in die Äste schaust, siehst du ihn? Shane O'Doherty ist der Naturwanderführer in Howth. Ein stattlicher, durchtrainierter Mann in Outdoor-Kleidung mit Kompass, Trillerpfeife und Fahrtenmesser. Und er ist ein Mann für den siebten Sinn. Du siehst den Wind in deinen Haaren und so beginnst du, die Dinge in der Natur mit allen deinen Sinnen wahrzunehmen. Auch das, was du nicht unmittelbar erkennen würdest. Das ist die Herausforderung für uns, wenn wir rausgehen. Augenblicklich bin ich aufmerksamer, beobachte, wie Böen das Heidekraut wellenartig niederdrücken, spüre, rieche, höre das Laub der knorrigen Eichen, die sich hier auf steinalten Fels krallen, Sedimentgesteine aus dem Kambrium, rund 500 Millionen Jahre alt, bewachsen von nordatlantischem Heideland aus Erika-Sträuchern und Krummholz.
2: Actually, I can see it in the way that the light is coming through the leaves and reflecting.
1: Ich sehe den Wind auch im Sonnenlicht, das sich durch die Blätter in deinem Gesicht spiegelt. Eines meiner Lieblingszeichen des Windes sind die wechselnden Schatten auf der Meeresoberfläche mit ihren magischen Flecken. Und du kannst den Wind in den ziehenden Wolken sehen und so fängst du an, Dinge zu erkennen, die du nicht direkt wahrnimmst. Das macht mich ein bisschen high. Man nennt es Soft Fascination.
2: I think it's called Soft Fascination.
1: Die Soft Fascination, also sanfte Begeisterung, entfaltet auf diesem Weg ihre Wirkung immer mehr. Denn hinter jeder Ecke tut sich ein neues Ereignis auf. Kahle Inseln im Wellenblau, schroffe Klippen, Gischt, die über den Wanderweg fegt. Die Halbinsel ist als Natura 2000-Gebiet europäisch geschützt, gehört zum Biosphärenreservat der Bucht von Dublin und ist einer der ganz alten mythischen Plätze Irlands. Ben Eider ist der echte Name dieses Ortes, nach der ersten Frau unter den Duhededannen, die die Spitze dieses Hügels zu ihrer letzten Ruhestätte wählen konnte. Das mythische Volk der Duhededannen bildet zusammen mit den Kelten den kulturgeschichtlichen Urgrund der irischen Mentalität, wie sie Shane O'Doherty so eindrücklich verkörpert. Er ist Pfadfinder und Geschichtenerzähler zugleich.
2: If you take the Druids. Now, I don't know if you know who the Druids.
1: Sagen dir die Druiden etwas? Die Druiden waren die Träger des Wissens und sie verstanden, dass jedes Ding in der Natur etwas Spirituelles in sich trägt. Sie glaubten, dass sie alles zur gleichen Zeit hören und spüren konnten und sie selbst wie ein Atom ein Teil davon sind, wie in einer großen Symphonie. Und wenn es einen Misston darin gab, dann unternahmen sie etwas.
2: Hear it like a symphony. Perhaps identify a discordant note and potentially make an intervention.
1: Alles ist mit allem verbunden, so wie es die heutige Forschung der Mykorrhiza, dem Wurzelgeflecht der Pilze im Wald, zuschreibt. Hier an der irischen See war das gleichsam der Urgrund im Naturverständnis der alten Kulturen. Und die Bäume, die dafür stehen, sind die typischen Laubbäume, Eichen, Eschen und Birken.
2: And between the broadleaf deciduous trees.
1: Diese breitblättrigen Laubbäume haben einst das ganze Land bedeckt, sodass ein Eichhörnchen vom äußersten Norden in den äußersten Süden gelangen konnte, ohne den Boden zu berühren. So wurde der Moment weitergetragen und so war das Leben.
2: And that's how life was.
1: Die frische Luft, der Wind, der die Aromen von Salz und Meereskühle trägt, die Klippen und sturmabgehärteten Bäume, unsere dreistündige Wanderung um Ben Eider, die Halbinsel von Howth, taucht tief in ein archaisches Naturerlebnis ein. Beeindruckend, wie sich Menschen wie Shane dieses aus den alten Kulturen stammende Sensorium bewahrt haben und weitergeben können.
0: Also, da würde ich mich jetzt am liebsten sofort an die irische Küste beamen. 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Und falls Sie nach Irland mitreisen, dann wünsche ich Ihnen schon jetzt mit dem irischen Sänger Kieran Goss einen Clear Day.

0: Wir bleiben weiter am Wasser, wechseln von der irischen See jetzt aber auf den fränkischen Wasserradweg. 400 Kilometer lang, 7 Tagesetappen. Aber man muss ihn ja nicht in einer Tour durchradeln. Einer der schönsten Abschnitte, meint jedenfalls meine Kollegin Uli Nicola, führt von Wassertrüdingen an der Wörnitz nach Schillingsfürst.
1: Jetzt geht's Richtung Wörnitz. Das ist einfach herrlich, es macht Spaß. Man kommt weit, man sieht was und muss nicht so schwitzen wie beim Wandern.
2: Mit dem Rad fahren wir mit nur wenigen Steigungen leicht dahin. Wir sind unterwegs auf dem fränkischen Wasserradweg, Etappe 5. Rund 50 Kilometer von Wassertrüdingen nach Schillingsfürst, immer wieder an der plätschernden Wörnitz entlang.
3: Zum Fahrradfahren ist hier genial, wirklich, das Fränkische da, also genial doch, sehr schöne Gegend. Man meint, man ist alleine unterwegs mit dem Fahrrad.
2: Das idyllische Wörnitztal ist fast noch ein Geheimtipp. Der Fluss windet sich malerisch durch Wiesen und grünes Schilf. Und überall sprudelt unterwegs Wasser, nicht nur aus der Wunibaldquelle.
4: Man fährt ja auch teils durch Wälder, wo es dann schöne schattige Wege hat. Und dann plätschert immer wieder was. Also man kann sich schon auch ganz gut abkühlen immer wieder.
2: Abkühlen ist ein gutes Stichwort für uns. Ab geht's ins Wörnitz-Flussbad in Wassertrüdingen.
5: Oh, herrlich. Sehr erfrischend.
2: Nicht nur mir gefällt es, die Wadeln vom Radeln im Wasser ein wenig zu lockern. Auch die anderen Besucher fühlen sich im Flussbad wohl.
6: Die Wörnitz und die Ruhe.
7: Es ist einfach familiär.
8: Dass man ein Stück schwimmt und schon ganz alleine ist. Man hat ein bisschen Gegenstromanlage, aber nicht zu doll.
2: Die naturbelassene Wörnitz ist auch ein einzigartiger Lebensraum für Pflanzen und Tiere. Das zeigt ein Besuch im Fluvius, dem Fluss- und Teichmuseum in Wassertrüdingen.
9: Das warme und nährstoffreiche Wasser in dem seichten Flussbett bietet Heimat für über 30 Fischarten. Das träge Fließgewässer mit dem geringen Gefälle waren auch Voraussetzungen dafür, dass die Wörnitz im Lauf der Jahrhunderte Mäander ausbilden und sich hier eine einmalige Auenlandschaft entwickeln konnte.
2: Der fränkische Wasserradweg ist mit einem abstrakten weiß-blauen Rad- und Flusszeichen gut beschildert. Bei Wilburgstetten wechselt er mehrmals die Flussseite. Die Route verläuft ziemlich eben und ist auch für Familien gut machbar. Das gefällt jung und alt.
10: Sportlich immer ein bisschen unterwegs sein und die Ruhe zwischendurch mit genießen. Und weil eben relativ wenig los ist, kann man das schön in Anspruch nehmen hier.
2: Dann taucht die schöne mittelalterliche Altstadt von Dinkelsbühl mit vielen Sehenswürdigkeiten auf. Auch dort gibt es ein Flussbad an der Wörnitz und man kann sogar zwei Tretboote und ein Ruderboot ausleihen, empfiehlt Bademeisterin Susanne Rüll.
11: Man kann entweder nach links stromaufwärts fahren, da ist es ein bisschen wie am Amazonas, ganz wild romantisch, oder aber mit dem Fluss dann runterfahren und kann um die Inselwiese rumfahren und kommt dann an der Stadtmühle und an der Stadtmauer mit den ganzen Türmen vorbei. Also eine Stunde ist man bestimmt sehr gut unterwegs und sehr schön.
2: Das fränkische Seenland, der Naturpark Altmühltal und das romantische Franken machen diese insgesamt 400 Kilometer lange Radrundtour sehr abwechslungsreich. Denn die 7 Etappen durch die Oberpfalz, Oberfranken und Oberbayern bieten viele Möglichkeiten.
12: Die Seen, dann hast du eben die Wörnitz, die Altmühl, du kannst hier paddeln, du kannst Radl fahren, du kannst auf den Hesselberg wandern. Du findest auch fast noch in jedem Ort ein kleines Lokal zum Essen, zum Trinken. Ja, und die kleinen Orte hier, ne, mit den Fachwerkbauten, alles ein bisschen gemütlich. Ja, und das taucht uns hier.
2: Auch ich finde die Kombi aus Radeln und Wasser im Sommer richtig schön. Und mir hat es, wie gesagt, diese Etappe 5 durch das romantische Franken besonders angetan. Nach rund 50 Kilometern endet sie erfrischend an der Quelle der Wörnitz in Schillingsfürst mit seinem weithin sichtbaren Barockschloss. Also alles in allem, Radeln mit vielen Natur- und Kulturerlebnissen.
0: Uli Nicola war auf dem fränkischen Wasserradweg unterwegs. Der ist ja auch so eine Art Summer Rhapsody. Bayern 2, Heimatsound von Jean Coco aus Schwabach in Mittelfranken.

Der wohl bekannteste Berg Japans ist der Fujiyama, kurz Fuji. Das formschöne Idealbild eines Vulkans, knapp 3800 Meter hoch, UNESCO-Weltkulturerbe und die höchste Erhebung im Land der aufgehenden Sonne. In den letzten Jahren allerdings auch immer mehr ein Insta-Hotspot, weil er eben relativ leicht zu besteigen ist. An die 3000 Touristen besuchen den Fuji im Sommer. Die meisten fahren mit Bussen bis auf 2300 Meter Höhe hinauf und müssen dafür eine Gebühr von umgerechnet 23 Euro berappen. Wer aber von ganz unten den Aufstieg auf den Fuji beginnt, der zahlt ab diesem Sommer keine Gebühr. Um versierten Wanderern diesen traditionellen Aufstieg vom Tal aus zu ermöglichen, werden jetzt historische Wanderrouten wieder hergerichtet, vor allem der 17 Kilometer lange Yoshitaguchi-Weg. Alte Schreine und Teehäuser am Weg werden restauriert, Auswaschungen durch Regenwasser beseitigt und wuchernde Nadelgehölze gelichtet. So soll die kulturelle Bedeutung der historischen Aufstiegs- und Pilgerrouten wieder mehr ins Bewusstsein gebracht werden. Finde ich gut. Und mit dem japanischen Pianisten und Singer-Songwriter Fuji Kase sage ich jetzt Sayonara oder wie er singt, okay, goodbye. Danke fürs Zuhören. Andrea Zinnecker wünscht Ihnen ein herrliches Sommerwochenende, möglichst ohne Hitzestress.

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1: Gleich nach den Nachrichten geht es im bayerischen Feuilleton um die Ballonauten. 1932 machen sich zwei Sportler aus Regensburg auf zu einer ungewöhnlichen Reise durch die Weimarer Republik mit einem überdimensionalen Fußball aus Erlenholz als Wohnmobil. 2012 wurde der Riesenfußball nachgebaut und erneut auf die Reise geschickt, quer durch Europa, gleich im bayerischen Feuilleton.
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2: 8 Uhr, guten Morgen. Die Nachrichten des Bayerischen Rundfunks mit Peter Veit. Die Übersicht. Linke nennt Gaza-Krieg offiziell Völkermord. EU plant Gesetz für mehr Schutz vor Abhängigkeit von China. Güterzug stürzt in München von einer Brücke. Das Wetter Sonne und Wolken 31 bis 37 Grad. Potsdam. Die Linke hat ihre Parteilinie verschärft und bewertet das israelische Vorgehen im Gazakrieg jetzt erstmals offiziell als Völkermord. In dem Antrag, der beim Bundesparteitag mit großer Mehrheit beschlossen wurde, heißt es, man schließe sich der Einschätzung internationaler Menschenrechtsorganisationen an, die von einem Völkermord an den Palästinensern sprechen. Der Beschluss enthält auch ein Bekenntnis zum Existenzrecht Israels. Außerdem wird der wachsende Antisemitismus verurteilt. Für die Linke ist die Haltung zum Nahostkonflikt ein heikles Thema. BR-Recherchen hatten gezeigt, dass in der Partei Jugend antisemitische Parolen verbreitet wurden. Heute wählt der Parteitag eine neue Doppelspitze. Beworben haben sich die bisherige Co-Chefin Ines Schwertner und der Bundestagsabgeordnete Luigi Partisano, der Nachfolger von Jan van Aken werden will. Brüssel. Die EU-Kommission will die Abhängigkeit von wichtigen Rohstoffen aus China verringern. Geplant ist, dass Unternehmen per Gesetz verpflichtet werden, auf mehrere Lieferanten zu setzen. EU-Kommissionspräsidentin von der Leyen sprach von einer europäischen Antwort, von Zöllen war aber nicht die Rede. Die EU ist beispielsweise bei seltenen Erden stark von chinesischen Importen abhängig. Mitte der Woche hatten sich schon die G7-Staaten bei ihrem Treffen im französischen Evian darauf verständigt, Obergrenzen für die Einfuhr bestimmter Rohstoffe zu erreichen, um das Risiko der Erpressbarkeit durch China zu verringern. Warschau. Polens Präsident Nawrocki hat seinem ukrainischen Amtskollegen Selenskyj den höchsten Orden seines Landes aberkannt. Hintergrund der Entscheidung ist die Umbenennung einer ukrainischen Armeeeinheit in Helden der UPA. Die ukrainische aufständische Armee, kurz UPA, hatte während des Zweiten Weltkriegs Massaker an Zehntausenden Polen verübt. Nawrocki betonte, dass die Aberkennung des Ordens keine Auswirkungen auf die Sicherheitspolitik habe. Der Vorgang belastet die Beziehung der beiden Nachbarländer. Nur wenige Tage vor dem Start einer Konferenz zum Wiederaufbau der Ukraine im polnischen Danzig. München. Im Stadtteil Milbertshofen sind in der Nacht zwei Waggons eines Güterzuges von einer Brücke auf die Straße gestürzt. Ein Mensch wurde lebensgefährlich verletzt. Offenbar waren zwei Güterzüge beim Rangieren aus noch ungeklärter Ursache zusammengestoßen. Die beiden abgestürzten Waggons enthielten laut Polizei kein Gefahrengut. Die Räumung der Trümmerteile von der Straße dauert noch an. Es gibt in beiden Richtungen eine Sperre. München. 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Zum Fußball. Die Türkei ist bei der Weltmeisterschaft vorzeitig ausgeschieden. Das Team um Superstar Arda Güler verlor 0:1 gegen Paraguay und hat keine Chance mehr auf einen der ersten drei Tabellenplätze. Vorher hatte Brasilien gegen Haiti 3:0 gewonnen. Marokko besiegte Schottland 1:0 und die USA gewannen 2:0 gegen Australien. Die deutsche Nationalmannschaft spielt heute um 22 Uhr unserer Zeit gegen die Elfenbeinküste. Das Wetter in Bayern teils sonnig, teils Wolken und im Norden anfangs Schauer und einzelne Gewitter, 31 bis 37 Grad. Nachmittags und abends ganz vereinzelt kräftige gewittrige Schauer, meist aber trocken, nachts Abkühlung auf 14 bis 21 Grad. Bis Dienstag kaum Wetteränderung, es bleibt heiß bis 37 Grad. 8.05 Uhr. Noch eine Verkehrsmeldung, die A3 Nürnberg-Passau ist zwischen Deggendorf und Hengersberg wegen Bauarbeiten in beiden Richtungen bis Montag früh gesperrt. Es staut sich. So viel vom Service.
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3: Im Krisenjahr 1932 haben zwei Männer aus Regensburg einen irrwitzigen Plan. Sie wollen Bayern erkunden, rollend mit einem überdimensionalen Fußball als Wohnmobil. 2 Meter im Durchmesser, 600 Kilogramm schwer. Das Ungetüm aus Erlenholz zerren sie wie die Ochsen quer durch die Republik. Eine Republik, die heiß umkämpft ist von Nationalsozialisten und Kommunisten. Die Männer und ihre wundersame Walz wären längst vergessen, hätte nicht der freie Fernsehjournalist Hubertus Windl ihr Tagebuch in die Hände bekommen. Über 80 Jahre später baute er den Riesenfußball nach und tourte damit durch Deutschland. Hubertus Windl ist mittlerweile gestorben. In unserem bayerischen Feuilleton aus dem Jahr 2013 spürt Josef Berlinger seiner Geschichte und der Ballonauten nach.
4: April 1933. Eine Landstraße in Oberbayern, nah am Tegernsee. 2 Männer ziehen einen Riesenfußball. Wie 2 Ochsen stapfen sie dahin. 2 Ochsen an der Deichsel. Schwer legen sie sich ins Zeug, der Schweiß strömt. Denn der Riesenball ist nicht aus Luft und Leder, er ist aus Holz. 600 Kilo schwer, 12 Zentner. Das ist das Gewicht von 2 ausgewachsenen Braunbären. Die Anstrengung ist den Männern noch nicht groß genug. Sie wollen das Unmögliche. Sie wollen hinauf auf den Berg, hinauf auf den Wallberg, auf 1500 Meter Höhe.
5: Hoffentlich passiert uns nichts. Was wir da leisten, ist unmenschlich. Durch diese Leistung hoffen wir, dass wir als echte deutsche Sportmenschen angesehen werden.
4: Mindestens.
6: Das Ziel dieser Reise war ja eigentlich, sie wollten sich etwas beweisen. Sich und der Umwelt.
5: 27. April 1933. Um 3 Uhr hörte der Regen auf.
4: Endlich.
5: Und wir fingen an mit unserer Tour. Stückweise Arbeit. Von 20 Zentimeter bis 1 Meter konnten wir unseren Ball nur vorwärts bringen.
7: Da haben sie dann an die Achse von dem Ball, wo die Deichsel dran ist, mit einer Schnur Querholz hingehängt, damit der Ball nicht zurückrollt. Und dann haben sie es wirklich 10 Zentimeter weise, 10 Tage lang, von 700 auf 1500 Meter hochgerollt.
5: Am 3. Tag, Steigung 34%. Zu diesem 50 Meter langen Stück brauchten wir 1,5 Stunden.
6: Dann ist der eine nur noch mit Socken gegangen, weil die Schuhe kaputt waren. Also die Wallbergtour, das war wirklich der Höhepunkt der Anstrengungen und der Strapazen.
5: Wir werden immer schlapper. Am 7. Tag. 3 Serpentinenkurven nacheinander. Lebensmittel gehen allmählich aus. Können nicht viel essen vor Übermüdung.
8: Der Wallberg war immer so das Nonplusultra von meinem Vater. Also wenn wir über den Wallberg aufgesehen. Mei, Bruder, du kannst dir das gar nicht vorstellen. Bruder, du kannst dir das nicht vorstellen, was das war.
9: Ich war bei meinem Chef am Hof in Rotterdegen und bin mit der Hausangestellte rauf auf den Wallberg. Und da war eine alte Dame gesessen und ganz weißhaarig und schmal und klein und so. Und da habe ich das so angesprochen, dass mein Vater ihm, ja, hat gesagt, das war ein verrückter Kampel.
5: Oben blieben wir nur einige Stunden, da unser Ball am Sonntag zu besichtigen ist, im Wildpark.
4: Dieser Ehrgeiz, diese Ungeduld, diese Rastlosigkeit. 10 Tage Aufstieg und kaum sind sie oben, wollen sie schon wieder hinunter. Aber wie, um Himmels Willen, wie sollen sie diesen riesigen Ball wieder zu Tal befördern? Ohne dass die 12 Zentner schwere Holzkugel sich los-

0: reißt und in ein tödliches Geschoss verwandelt.
1: Ein Riesenfußball als Wohnmobil. Die wundersame Deutschlandreise zweier Arbeitsloser 1932-33. Ein Feature von Josef

0: und Dörfer nach allen Enden. Fröhliche Herzen mögen Gutes euch spenden. Zieht ruhig nur weiter von Reich zu Reich. Lebt wohl, ihr Sportler. Habt Frohsinn bei euch. Diese pathetisch-romantischen Reime stehen auf ihrer Postkarte, neben einem Foto. Die Postkarten haben die beiden Sportler im Gepäck. Sie sind ihre Visitenkarte und ihr Kapital. Wenn sie nicht genügend verkaufen, müssen sie hungern.
1: Sie haben sie verteilt und dafür um eine Kleinigkeit gebeten. Sie haben es manchmal in Naturalien bekommen und darüber waren sie auch sehr froh. Mehl, Reis, Eier. Daraufhin konnten sie sich abends dann eine Suppe kochen oder irgendetwas Essbares zubereiten.
0: Sie werden zwar manchmal auch zum Essen eingeladen auf ihrer eineinvierteljährigen Reise, aber meist sind sie auf sich allein gestellt. In einem Gasthaus zu übernachten, können sie sich nur selten leisten. Geschlafen wird in der Regel im Innern der Kugel. Den Riesenfußball haben sie in einer Regensburger Wagner-Werkstatt gebaut. Aus Erlenholz, weil man das bei Hitze gut biegen kann. Da der Ball nicht auf einem grünen Rasen rollen soll, sondern auf steinigen, geschotterten, kopfsteingepflasterten, betonierten und geteerten Straßen, ist er mit zwei eisernen Ringen beschlagen. Dieses kugelrunde Wohnmobil ziehen die beiden Sportler vom 1. FC Regensburg hinter sich her. Mit eingebautem Bett im Innern, das auf Kugellagern ruht, damit es sich beim Rollen nicht mitdreht. Und mit einem Kruzifix. Man kommt aus dem katholischen Süden und will zunächst einmal nach Norden, bis an die Ostsee. Die ungewöhnliche Reise durch Deutschland beginnt am 10. Mai 1932.
2: Um früh 6 Uhr reiste ich, Jakob Schmid, und mein Schicksalsgenosse Franz Perzel von Regensburg ab.
3: Das hat die Mutti erzählt, dass er von Haus aus diese Arbeitslosenunterstützung abgelehnt hat. Da war er zu stolz dazu, weil man hat ja schließlich zwei Hände zum Arbeiten. Das war immer sein Motiv und darum hat er sich auf andere Sachen gestürzt, um sich seinen Unterhalt zu verdienen oder wie auch immer.
0: Helga Rimsel, Tochter von Jakob Schmid.
3: Weil er sich doch als Bürgersohn gefühlt hat, weil er sein Vater den Bürgerbrief bekommen hat in Regensburg, das war ja was. Das Heimatrecht und dann ein Bürgerbrief. Und er hat einen bestimmten Stolz gehabt und den hat er auch weiter behalten. Und er hat nie irgendeine staatliche Unterstützung bekommen.
0: Warum eigentlich nicht?
1: Sie sind ja im Regen 1932 von Regensburg weggegangen. Warum haben die nicht gewartet, bis wieder das Wetter schöner wäre? Aber die haben sich das vorgenommen und haben eigentlich alles, was sie sich vorgenommen haben, durchgezogen.
0: Eine deutsche Tugend? Übrigens, wie sonst kann man von Regensburg weggehen als im Regen? Fällt der Abschied doch leichter, wenn der Himmel dunkelgrau ist und verhangen? Wenn andernorts hinter den sieben Bergen die Sonne lockt.
2: Geräuschlos, ohne Musik, ging es fort ins Ungewisse.
1: Die treibende Kraft war der Herr Schmidt. Der hat immer dafür gesorgt, dass alles verhältnismäßig glatt gelaufen ist. Sein Kamerad war etwas auf ihn fixiert und hat eigentlich alles mitgemacht. Sie waren jedenfalls ein verschworenes Team.
4: Er war immer ein fröhlich aufgeweckter, lebenslustiger Mensch, den auch der Sport aufrechterhalten hat.
0: Herbert Schmid, Sohn von Jakob Schmid.
4: Er war ein Sportler durch und durch, ob das Fußball, Schwimmen, Schützen, Gesangverein. Er war einfach überall zu Hause. Und das hat ihn auch aufrechterhalten. Er hat eine gute Kameradschaft gehabt und er wollte immer Leute um sich haben. Also immer was bewegen.
1: Ich glaube, dass diese ganze Sache aus einer gewissen Notlage entstanden ist. Das waren junge Männer, Mitte 20, die arbeitslos waren und eigentlich keinen rechten Sinn in ihrem Leben mehr sahen. und haben eine Idee,

0: dann verwirklicht, und zwar mit einer Genauigkeit und mit Kraft und Einsatz des ganzen Menschen.
1: Im Jahr 2012, also 80 Jahre nach der legendären Reise der zwei Sportler, lädt der freie Fernsehjournalist Hubertus Windl zu einer Informationsveranstaltung in eine Regensburger Kneipe. Er will sein Projekt zum ersten Mal öffentlich vorstellen. Einen Namen hat es schon, die Ballonauten. Was erfolgreich werden will auf diesem durchkommerzialisierten Globus, muss eine Marke sein. Ein Dutzend Interessenten kommt in die neue Filmbühne. Und Windl erzählt ihnen von seinen arbeitsreichen Tagen und arbeitsreichen Nächten der letzten zwei Jahre. Und von seinen kühnen Träumen für die Zukunft. Seit ihm Mitte 2010 das dicke, schwere, alte, ramponierte Reisetagebuch des Jakob Schmid in die Hände gefallen ist, hat es ihn nicht mehr losgelassen. Er hat sich von Schmids Sohn die Verwertungsrechte besorgt, hat über 1000 Fotos und Dokumente des Reisetagebuchs digitalisiert und hat seine Mutter überredet, die schwer lesbare Sütterlin-Schrift des Tagebuchs zu übersetzen.
0: Ich glaube, so ein Dreivierteljahr habe ich daran gearbeitet. Das Tagebuch selbst waren mehrere Kilos. Und anfangs ist mir ein bisschen Angst geworden davor. Da soll ich durch. Es war einfach faszinierend. Ich habe mich von einem Tag auf den anderen gefreut, wenn ich wieder weiterschreiben konnte. Aber es war auch anstrengend, dieses zu entziffern, weil manches also verwischt, sehr schlecht geschrieben war, kann man sich vorstellen, auf Knien mit Feder und Tinte, nicht?
1: Heute steht das Material im Netz, unverwischt. Suchmaschinenstichwort: Ballonauten. Hubertus Windl ist aber nicht nur ein medienversierter Archivar. Er ist auch ein unbeirrbarer Visionär. Er beschließt, den 600 Kilo schweren Ball nachzubauen, um ihn dann erneut auf die Reise zu schicken. Denn Windl ist überzeugt, die Menschen von heute können aus dieser Umbruchszeit lernen. 1932-33 stand Deutschland am Wendepunkt und erlag der Nazi-Propaganda, entschied sich mehrheitlich für Adolf Hitler.
2: Die Situation, in der Hitler an die Macht kam, ist das Hochinteressante, was Europa momentan auch wieder droht. Diese Divergenz zwischen Arm und Reich, wenn die Gesellschaft auseinanderdriftet im ökonomischen Bereich, dann wird sie irgendwann auch im politischen Bereich auseinanderdriften.
1: Hubertus Windl ist ein leidenschaftlicher Aufklärer und will warnen. Er plant ein Reenactment, eine Wiederholung der Reise, um einen kleinen Beitrag dazu zu leisten, dass sich die Geschichte eben gerade nicht wiederholt. Der neue Ball und die Neuinszenierung der Deutschlanddurchquerung haben also einen pädagogischen Zweck. Windl will Menschen, vor allem Junge, sensibilisieren. Will sie beschwören, fallt nicht noch einmal auf die falschen Propheten herein, lasst euch nicht wieder von Rattenfängern verführen. Konstruiert euch keine Feindbilder, misstraut den billigen Rezepten und den platten Parolen. Lernt aus der verhängnisvollen Geschichte. Windls Ballonauten, die Lenker des großen Balles, haben eine Mission. Die Reise durch das aktuelle Deutschland soll das Bewusstsein schärfen und immun machen gegen rechtsradikale Gedanken. Und die Reise der Regensburger Sportler von 1932-33 bildet die Folie, das Anschauungsmaterial. In seiner ersten Informationsveranstaltung in der Regensburger Neuen Filmbühne weckt Windl das Interesse. Der Bäcker Jakob Schmid und der Hafenarbeiter Franz Perzel, 80 Jahre nach ihrer Reise zu Zeiten der großen Depression, werden sie zu kleinen Helden des Alltags. Endlich. Sie werden posthum zu Ideenträgern.
3: Was Gutes ist die Botschaft, dass die beiden aus ihrer eher hoffnungslosen Lage, wir sind arbeitslos und momentan ist alles so schwierig, dass die aus der hoffnungslosen Lage was gemacht haben und sich auf den Weg gemacht haben. Das finde ich jetzt wirklich die gute Botschaft, die ja auch für junge Leute, die heute die arbeitslos sind, keine Möglichkeiten haben, erstmal vielleicht eine gute Botschaft ist. Mhm. Ja? Also okay. Sie haben einen Erfahrungsgewinn gehabt, auf ja. jeden Fall.
4: Ziel war vielleicht noch ein bisschen was anderes. Wenn wir jetzt wieder auf die monetäre Seite gehen, dass Sie sich da wahrscheinlich mehr erwartet haben. Sonst würde er nicht schreiben. Es da hat wieder mal nur fürs Maul gereicht.
5: Sollte der Ball gelingen und sollte das mal auf die Reise gehen, haben wir mit Sponsor schon gesprochen, dass wir ein Fahrzeug bekommen, wo wir diesen Ball auf der ganzen Strecke durch Deutschland wehen können.
6: In Burg Lengenfeld kamen wir um 1 Uhr mittags an und die Kinder mit großem Hallo empfingen. Hier wurden wir das erste Mal von der Polizei kontrolliert, ob unsere Papiere stimmen. Garten verkauften wir wenig. Da Burg Lengenfeld ja bekannt ist als armes Städtchen, hatten wir uns auch keine großen Hoffnungen gemacht. 18. Mai. In Naburg mittags angekommen. Konnten fast überhaupt nichts verkaufen. So teilnahmslos sind dort die Leute. Unsere Hoffnungen schwanden immer besser.
1: Sie müssen hausieren, sie müssen betteln. Die zwei Männer, die zu stolz waren, die bescheidene Arbeitslosenunterstützung in Anspruch zu nehmen, die lieber aufgebrochen sind zu einer der ungewöhnlichsten Reisen, die in Deutschland jemals unternommen wurden. Der Regensburger Bäcker Jakob Schmid und der Hafenarbeiter Franz Perzel wollen nicht das Schicksal von 6 Millionen Deutschen teilen. Denn im Krisenjahr 1932 herrscht Massenarbeitslosigkeit. Mit einer Quote von rund 44% der erwerbsfähigen Bevölkerung hat Deutschland im internationalen Vergleich den weltweit höchsten Prozentsatz an Arbeitslosen.
6: Das Kartenhausieren, es ist furchtbar, so von Tür zu Tür zu laufen. Wer das noch nicht mitgemacht hat, kann es gar nicht verstehen, was das für eine Qual ist. Franz wurde bei einem Haus ausgeschafft, als er Karten anbot. Ein fremder Wirtssohn, welcher hier sein Gasthaus hat, drohte mit der Schaufel. Er wollte mich schlagen, da ich ihn einen Stoffel nannte. Habe es ihm aber ausgetrieben. Zum Zuschlagen hat er sich's noch überlegt, als er sah, dass ich nicht davonlief.
2: Für mich war klar, ich muss das jetzt auch so machen. Ich muss rumgehen, ich muss mir das Holz zusammensponsern, ich muss mir den Leim zusammensponsern, ich muss mir die Farben zusammensponsern. Aber dazu muss ich in die Öffentlichkeit gehen.
1: Für sein Ballonautenprojekt Klinken zu putzen fällt Hubertus Windl nicht schwer. Sobald er Fotos aus dem Tagebuch der Sportler herzeigt, gewinnt er Sympathisanten und Sponsoren für seine Aktion. Die spektakuläre Reise mit dem kuriosen Riesenfußball fasziniert die Menschen. Die beiden Abenteurer auf den Fotos haben eine starke Ausstrahlung. Zwei drahtige Männer. Jakob Schmid ist der etwas kleinere mit leichtem Bauchansatz. Mit seinem runden, weichen Gesicht sieht er aus wie der Dichter Ödön von Horvath.
7: Bei 1,78 Meter hat er ungefähr 180 Pfund gewogen. Also er war schon ein ziemlicher Brocken.
5: Aber muskulös.
7: Wenn man so sagt, in Bayern kernig. Wenn einer die Kraft nicht gehabt hätte, das wäre gar nicht gegangen. Weil man muss sich mal den Ball vorstellen, überhaupt den zu bewegen.
1: Der Kompagnon von Jakob Schmid, Franz Perzel, wirkt ein wenig strenger. Kantiger, mit gestähltem Körper, sehr athletisch. Auf einem der Fotos steht er breitbeinig da, fast wie der affektierte Poser Cristiano Ronaldo vor der Ausführung eines Freistoßes. Schmid und Perzel traut man zu, dass sie ihren 12-Zentner-Fußball erfolgreich durch Deutschland ziehen, dass sie jede Prüfung bestehen und allen Gefahren trotzen.
8: Bruno, machst du deine Schrauben reinstecken? Und dann einmal nach und mit dem Hammer einmal drauf.
1: Der Inszenator und Kurator des Ballonautenprojekts Hubertus Windl hat nicht ganz so viele Muskeln wie Schmid und Perzel, aber drahtig und energisch ist auch er. Und mindestens so besessen und ehrgeizig. Das Reisetagebuch mit den Fotos aus den Jahren 1932-33 hat er schon ins weltweite Netz gestellt. Als nächstes lässt er sich von seinem Bruder, einem Architekten, einen Bauplan für den Riesenfußball machen. Dann verleimt und verschraubt er in der Lernwerkstatt der Regensburger katholischen Jugendfürsorge und auf dem Sportgelände des Freien TuS 319 hölzerne Ringsegmente zu einer riesigen Kugel. Beim Freien TuS hat Windl aus Sympathie angeheuert. Der Arbeitersportverein wurde nach der Machtübernahme der Nationalsozialisten verboten, Das Vereinsvermögen wurde beschlagnahmt, Funktionäre wurden eingesperrt. Je handfester die Unternehmung und je runder der Ball und je mehr

0: mehr Holzstaub aufgewirbelt wird, desto greifbarer und spannender wird das Ballonautenprojekt. 3 Monate ist es her, dass Hubertus Windel es in der Regensburger Kneipe der Öffentlichkeit vorgestellt hat. Jetzt steht er bereits vor dem fast fertigen Rohbau seiner Holzkugel. Seine Arbeit verrichtet er öffentlich. Der Platz, den er sich dafür ausgesucht hat, ist so unwirtlich, so trist und öde, dass Windel ein paar Eimer mit Sonnenblumen aufstellen muss, um ein kleines Leuchten in die graue Düsternis zu bringen. So sägt und hämmert er unter der mächtigen Regensburger Autobahnbrücke vor sich hin und die LKWs brettern hoch über ihm hinweg. Nur alle paar Stunden mal traut sich ein Passant näher an die Sponti-Baustelle heran und wundert sich über den kahlköpfigen, schlaksigen Exoten und sein Riesenspielzeug.
1: Ich bin ab und zu auch allein hier auf der Baustelle und kann das ein bisschen nachempfinden, wie so eine super Idee, die man hat, auch Durchstrecken durchmachen muss, um dann losziehen zu können. Hi, Bruno!
0: Der kleine Bruno, der Sohn eines Bekannten von Windel, schaut zu, wie Dorothea ihrem Vater beim Bau der Holzkugel hilft.
2: Eigentlich nur gebohrt, größtenteils. Ja, und die Holzbretter draufgelegt und festgeschnurrt. Ja. Es ist schon ziemlich faszinierend, wenn man so einen großen Ball dann auch mal sieht, wenn er fertig ist. Ich schmier den Leim auf die Bretter, damit wir es dann festkleben können.
1: Wer will sie draufstellen?
3: Ich!
1: Hopp, drauf. Da und da.
3: Nicht auf den Leim.
1: Ja, nicht festschrauben, gell?
4: Das Projekt soll ja erst in einem Jahr losgehen, also dass der Ball dann tatsächlich rollt. Ob ich da Zeit habe, den Ball mal durch Deutschland zu ziehen, kann ich nicht sagen, aber spaßig fände ich es sicher, ja.
0: Der Vater des kleinen Bruno ist fasziniert vom Projekt seines Bekannten und er spricht ein Lob aus. Auf die Generation der 68er, die das Projekt Aufarbeitung des Nationalsozialismus angepackt haben. Ein Thema, das auch Hubertus Windel umtreibt. Die Scham, der Zorn, die Enttäuschung über die Verdrängung der Schuld. Der unbewältigte Faschismus.
1: Eine Zeit, über die mein Vater nie gesprochen hat und meine Eltern jedes Mal, wenn im Fernsehen was kam, ausgeschaltet haben. Das war ein absolutes Tabuthema. Damit setzt man sich nicht auseinander und damit lässt man sich nicht konfrontieren.
0: Hubertus Windel empfindet seine Arbeit am Ballonautenprojekt als Befreiung. Vor allem die körperliche, handfeste Arbeit. Eine Therapie im Blaumann, der bei Windel schwarz ist. Wie es sich für einen autonomen Heimwerker gehört. Mit jeder Schraube, die er einzieht, wird sein Seelenhaushalt ein Stück sauberer. Mit jeder Kante Holz, die er wegschleift an dem Riesenfußball, verschwindet ein Bruchteil seiner Scham über die Verbrechen der Nazis, für die auch der Vater von Hubertus Windel getötet hat.
1: Wer im Partisanenkrieg war, kann nicht sagen, er hat jetzt nicht auf jemanden geschossen. Ich wusste, dass er ein Jahr warten musste oder 2 Jahre, bevor er studieren durfte.
0: Es dürfte in Deutschland wenige Menschen geben aus der Generation der Nachkriegsgeborenen, die an der Last der Nazi-Vergangenheit so schwer tragen wie Hubertus Windel. Sein Einsatz für das Ballonautenprojekt und für seinen gewichtigen Holzfußball hat ihn erleichtert. Er hat, wie er selber sagt, das von seiner Elterngeneration geerbte Tätertrauma wahrlich abgearbeitet. Der Philosoph Sören Kierkegaard hat einmal geschrieben:
5: Ich kenne keinen Gedanken, der so schwer wäre.
0: Was? Der Bäcker und Fußballer Jakob Schmid liest Kierkegaard? Nein. Also, ich kenne keinen Gedanken, der so schwer wäre, dass man ihn nicht beim Gehen los würde. Bleibt man am Gehen, geht es schon.
1: Wenn so ein Hobel so drüber jammert, du mit deiner Kraft den Hobel da drüber jagst.
5: Von Weiden ab am 23. Mai 32 früh um 10 Uhr. Von Regensburg bis hier haben wir allerhand Steigungen und sehr schlechte Straßenverhältnisse hinter uns. Was wir da leiden mussten, ist nicht zu beschreiben. Ob uns das einmal bewertet wird?
0: Sie dürsten so nach Anerkennung, Ehre und Bewunderung. Aber nirgends ein Bürgermeister, der ihnen für kulturelle Verdienste eine Urkunde mit einem 1000-Mark-Scheck in die Hand drückt.
5: Als wir in Schönficht einen kleinen Imbiss einnahmen, in dem größten Gasthof,

0: behandelte die Wirtin uns direkt, wie man es mit einem Landstreicher nicht macht.
1: Sie sind nicht immer sehr gut aufgenommen worden. Sie sind teils von Polizei, Bürgermeister und auch Gastwirten einfach davongejagt worden.
2: Als sie am Grenzpfahl Oberpfalz-Oberfranken vorbeikommen, lassen sie sich fotografieren. Gut gelaunt, weil sie ihre schöne, aber arme, unspendable Oberpfalz hinter sich haben. Jetzt kann es nur besser werden.
3: Wir entwickeln jetzt dann so Handy-Apps, wo man das Foto, weil die Handys ja heute alle schon geostationär getaktet sind, dass man die Fotos nachschießt, die die Ballonauten gemacht haben.
2: Deutschlandreise 2.0. Wenn der nachgebaute Riesenfußball einmal unterwegs ist, sollen die Jugendlichen, die ihn begleiten, mit Hilfe ihres Smartphones auf Spurensuche gehen. Steht der Grenzpfahl noch, vor dem die Ballonauten sich damals fotografieren ließen? Wie viele Autos fuhren damals auf dieser Straße und wie viele fahren heute? Haben die Passanten 1932 auf jenem Marktplatz trotz extremer Wirtschaftskrise optimistischer dreingeschaut als unsere modernen Zeitgenossen, deren vom Konsumrausch gesteuerter Blick einem manchmal gespenstisch leer vorkommt?
0: 31. Mai 32. In Oberweißenbach angekommen um 7 Uhr abends. Einnahmen gar keine. Große Hoffnung auf Selb. Haben wir Glück? Nur nicht den Mut verlieren. Es wird schon gehen.
2: Ein Foto aus Wunsiedel zeigt Schmied und Perzel vor der geöffneten Tür ihres Wohnmobils. Man sieht im Innern ihre zwei Matratzen. Ein kleiner blonder Bub beobachtet die zwei Männer mit Skepsis, aber auch Bewunderung. Oben auf dem Riesenfußball prangt ein Schild. Heute 8 Uhr spricht Herr Schmied im Lichtspielhaus über seine Reise. Kein Aufschlag.
3: Jetzt, wo ich die Kugel habe, ist es ganz einfach, eine Plane drüber zu legen und dann mit Polyester drüber zu laminieren, den bei den Radreifen wieder aufzuschneiden und wieder zusammenzusetzen. Und dann habe ich einen Polyesterball, ganz federleicht.
2: Der Riesenfußball aus Fichtenholz ist noch nicht fertig. Da träumt Hubertus Windl schon von einem zweiten Ball. In moderner Version.
3: Ein Polyesterball, ganz federleicht, den kann ich ganz weiß anmalen, da kann ich Internet reintun, kann ich Solarzellen drauf machen, kann Computer reinbauen, kann Kameras dran machen, kann dann mit der modernsten Technologie versehen und kann dann durch Europa ziehen.
2: Die Deutschlandreise mit dem nachgebauten Ball aus Fichtenholz hat noch nicht begonnen, da plant Hubertus Windl schon eine Europareise mit dem Polyesterball.
3: Kann dann durch Europa ziehen und kann Ideen zu Europa ventilieren, kann Regionen transportieren, indem ich Fotos vom Ball mache, wenn er über die Alpen gezogen wird, wenn er durch die schönsten Landschaften Europas gezogen wird.
2: Die neuen deutschen Ballonauten sollen mit dem neuen Holzball die Deutschlandreise von Schmied und Co. wiederholen. Die neuen europäischen Ballonauten sollen mit dem Polyesterball Europa bereisen. Und über die Erinnerung an die fatalen Umbruchsjahre 1932-33 Strategien entwickeln. Strategien, wie man aus der aktuellen Wirtschafts- und Finanzkrise herauskommt, mit internationaler Solidarität statt wie 1933 mit faschistischem Nationalismus.
3: Die Ballonauten 2.0, das ist wirklich Suchen für Europa.
0: Selb. Die Karten waren bis auf 100 Stück weg. In der Nacht musste ich noch ein Telegramm aufgeben um Karten. Auch für unsere Familie blieb ein ganz nettes Sümmchen übrig. Wenn man bedenkt, dass bei 12.000 Einwohnern ca. 3.000 Arbeitslose sind. Und diese armen Leute hatten unsere Rettung bewerkstelligt. Selb, die Stadt, welche uns ein tiefes Gepräge in uns einschrieb, werden wir nie vergessen.
4: Ich glaube, dass die Zeit für die Jugend schöner war. Die Kameradschaft war auf der Straße und nicht vom Computer.
0: Schwarzenbach an der Saale. An um 8:30 Uhr abends. Im Gasthof Christoph Sölch Quartier genommen. Hatten noch einige Karten verkauft. Mussten aber eine Gemeinheit von einem jungen Menschen einstecken. Er wollte unser Kruzifix, welches im Ball hing, ausreißen. Er überlegte es sich, als Franz und ich ihn scharf erpackten. In Hof angekommen, 6:30 Uhr abends. Was ist hier los? Ganz Hof im Fahnenschmuck. Ja so, es ist Artilleriefest hier. Mit der Anwesenheit des Prinzen Ruprecht von Bayern. Alles ist im Aufruhr. Man möchte es ja nicht glauben. Deutschland nennt

0: sich Republik, aber weit gefehlt. Da merkt man doch hier, dass monarchistische Strömungen in jedem Deutschen noch stecken. Und man sieht, dass das deutsche Volk immer noch großartige Feste feiern kann, trotz aller Not. Ein Berliner, der längere Zeit bei unserem Verkauf zusah, ärgerte sich sehr, dass unsere ehrliche Sache und mutige Tat so wenig Verständnis findet. Und er äußerte sich recht stark und abfällig über Bayern. Er meinte, die Bayern kennen nur ihr Bier, aber für eine mutige Tat haben sie kein Verständnis. Wir Berliner achten das sehr und schätzen sowas hoch ein. Nun, wir sind neugierig auf Berlin.
1: Einmal sind sie in der Früh weg mit 2,40 Mark. Damit sollten sie also den Tag überbrücken. Und neben dieser wahnsinnigen körperlichen Anstrengung kam ja noch die karge Verpflegung.
0: 8. Juni 32. Pirk, ein Ausflugsort vor Plauen. Was passierte hier? Uns wollte niemand Gastfreundschaft geben. Pirk gehört schon zu Sachsen. Es geht hier schon schön an. Kaum in Sachsen und schon treffen wir auf Schwierigkeiten. Unsere Hoffnung auf Verbesserung schwand schnell wieder. Das kann ja lustig werden. Wir machten uns endlich auf die Füße, als wir sahen, dass die Leute etwas geistig zurück sind, und suchten uns einen Platz auf einer Wiese.
2: Hat Jakob Schmid also doch Kierkegaard gelesen? Aber wäre er dann eingebildet gewesen? Auf dem gepflegten Rasen des SC Matting wird Fußball gespielt. Und unweit des Fußballfeldes des SC Matting wird in einer Werkstatt gehobelt. Hubertus Windl ist zu Gast beim Nebenerwerbslandwirt Josef Knittel. Dieser bestückt die Holzkugel mit dem nötigen Eisen. Der Ball braucht Laufräder, zwei parallel verlaufende Ringe mit 1 Meter Abstand, die sich um die Kugel legen wie Hosenträger um einen dicken Bauch. Dann braucht es auch noch Lager für das Bett im Innenraum und Lager für die Deichsel.
0: 14. Juni 32. So um 7 Uhr fuhren wir auf den Fußballplatz des Elsterberger Ballspielclub. Dort war gerade 20-jährige Vereinsjubiläumsfeier. Abends lud uns ein Mitglied zum Essen ein. Kinihasen mit vogtländischen Klößen. Aber welche Größe die besaßen. Wie ein kleiner Kinderkopf. Davon verzehrte ich bloß 5 Stück. Hier ist uns im Allgemeinen aufgefallen, diese propere Reinlichkeit der Häuschen und Arbeiterwohnungen. In Netschkau früh 10:30 Uhr eingetroffen. Hier wurde unsere Leistung wieder sehr hoch bewertet.
2: Windl schleift der Kugel die letzten Kanten weg. Von den 50 zusammengeleimten und verschraubten Fichtenholzringen wird man bald nichts mehr sehen. Der Ball fühlt sich jetzt an wie ein riesiger Babypopo. Dann steigt Windl in den Ball hinein, wie einst Jakob Schmid und Co., wenn es Zeit war zu schlafen.
3: Ich habe schon geträumt, dass ich, wenn ich 80 bin, am Campingplatz in der Kugel wohne und irgendwann damit beerdigt werde.
0: Juni 32 mittags, 12 Uhr, Zwickau. Holte mir gleich die Genehmigung zum Aufstellen unseres Balles. Da wird man von einer Tür zur anderen geschickt. Es ist halt in Deutschland der Amtsschimmel recht groß. 23. Juni 32, abends 19:30. Circa 9 Uhr schlugen wir unser Quartier auf einer Wiese auf. Hatte so ungefähr 30 Personen um meine Kochkiste und schauten mir beim Kochen zu. Von den Frauen gute Anerkennung bekommen und einige Witzbolde meinten, da sieht man's, auch ohne Frauen können Männer sein. Ich glaube aber nicht immer.
2: Danke.
0: 25. Juni 32, nachmittags 3 Uhr. Immer mit wenig Geld. Alle Tage rechnen, es könnte schief gehen, unsere Reise. Treffelten wir halt wieder weiter, mit der Hoffnung, einmal muss doch wieder ein Selb kommen.
2: Hubertus Windl arbeitet sich weiter an der deutschen Geschichte ab, unermüdlich. Er hobelt, schleift und macht sich seine Flex zurecht.
0: Juni 32. Nun bekommen wir einen Schreck. In Chemnitz sind Menschen ausgebrochen, heißt es. Alle Tage soll es so zugehen. Ein paar Tote. Nun, das kann ja lustig werden.

0: werden. Wir fassten uns ein Herz und ich fuhr in die Stadt, um selber zu sehen, ob alles wahr ist. Hallo, was ist da los? Ein Überfallkommando raus durch die Stadt Chemnitz. Als ich mich im Polizeirevier befragte, wegen der Unruhen, sagte der Beamte, es wäre nicht so gefährlich. Hier sind alle Tage Unruhen. Die Hauptsache ist, wir mischen uns nicht ein.
1: Da gab es bereits diese politischen Auseinandersetzungen zwischen den Nazis und den Kommunisten. Und zwar sogar mit Schuss. Sie haben dann große Bogen machen müssen, um nicht da rein zu geraten.
0: Von einigen Leuten der Nazi wurden wir eingeladen, dass wir in ihrer Küche essen sollten. Wir meldeten uns auch an und bekamen ohne weiteres Essen. Es war erstklassig. Die Leute, die dort essen dürfen, können sehr zufrieden sein. So viel wir jetzt Sachsen kennengelernt haben, sind sie unheimliche Parteinarren. Was hier Politik getrieben wird, schreibt jeder Spottung. Jedes zweite Wort Politik. Ist es überall so? Dann garantiere ich Deutschland, arme Deutsche, können wir nicht endlich wieder ein Einig-Deutschland werden?
2: Auch Jakob Schmieds deutsche Sprache leidet unter den Unruhen. Der Bürgerkrieg, den er und Perzel in Chemnitz erleben, findet im Vorfeld der Reichstagswahl statt. Deutschlandweit gibt es bei den Straßenschlachten zwischen den Nationalsozialisten und den Kommunisten über 300 Tote und über 1000 Verletzte.
0: Von Chemnitz ab am 2. Juli 1932, abends 7:30 Uhr.
1: Die sind allem aus dem Weg gegangen. Es ist auch im ganzen Tagebuch keine Sympathie für irgendeine Partei zu erkennen.
0: In Niederwiesau wohnen größtenteils Beamte von der Stadt Chemnitz. Und diese Leute haben eine Einbildung auf ihren Titel, dass man sich nur was denken muss, um nicht zornig zu werden. Ich möchte nur wissen, auf was sie sich einbilden. Auf ihr Können? Dass ich nicht lache. Auf einer solchen Reise kann man viel lernen. Hauptsache ist dabei Geduld. Juli 1932. Immer wieder weiter, heißt nun unsere Parole. Was wird noch alles kommen über uns? Mittags kommen wir an Anderan an. Hier war gerade Schützenfest. Was in Sachsen Schützenfeste gefeiert werden, kann man nicht beschreiben.
2: Hubertus Windel rollt den Riesenfußball durch die Werkstatt des Josef Knipp.
0: Juli 1932. So im Laufe des Nachmittags kamen wir in die herrliche Kunststadt Dresden. Wunderbare Bauten, einfach schön. Leider ist der größte Teil der Bevölkerung furchtbar spießbürgerlich. Die sind bestimmt nicht wert, in einer so schönen Stadt zu wohnen. Überhaupt haben wir die Feststellung gemacht, dass wir hauptsächlich von den Armen der Ärmsten am besten unterstützt wurden. Die sogenannten besseren Herrschaften sahen uns bestimmt für nicht ganz einwandfrei an. Wir werden aber solchen Leuten schon zeigen, dass einfache Leute auch ihren Stolz und festen deutschen Charakter besitzen. Abends besuchten wir so ein Tingeltangel-Lokal. Eintritt frei, dafür so ein kleines Glas Bier 45 Pfennig. Im Allgemeinen ist die Bevölkerung sehr zuvorkommend, nehmen aber mehr schöne Worte in den Mund als aus innerer Überzeugung.
2: Es gibt also doch noch Unternehmungsgeist in der deutschen Jugend, schreibt am 9. August ein Herr vom Deutschen Fußballbund in Berlin den Ballonauten ins Reisetagebuch. Und während ihnen die Potsdamer Sportfreunde noch gesunde Heimkehr wünschen, bekommt Franz Perzel Post aus Regensburg. Es wartet ein Arbeitsplatz auf ihn in der Zuckerfabrik. Perzel lässt Jakob Schmied allein. Aber der findet einen neuen Kompagnon. An Perzels Stelle tritt Georg Grau.
3: Mein Vater, der muss in der Zeit schon in Berlin gelebt haben.
2: Arthur Grau ist der Sohn von Georg Grau, dem dritten Ballonauten.
3: Mein Vater, das war einiges ein Weltenbummler. Der war immer schon irgendwo auf Achse. Mein Vater war ein Motorradlfahrer. Der hat immer Motorradl gehabt. Der hat in Berlin und in Brandenburg und in Potsdam gelebt und irgendwie gearbeitet.
2: Arthur Grau hat die Leidenschaft für das Motorradfahren von seinem Vater geerbt. Seine schwere Maschine steht vor dem Bürogebäude seines Regensburger Recycling- und Transportunternehmens. Arthur Grau ist stolz auf seinen Vater. Jetzt, da sein Vater tot ist und die Odyssee der Ballonauten durch Hubertus Windel publik wurde, jetzt bedauert Arthur Grau, dass er seinen alten Herrn nicht mit Fragen gelöchert hat. Jetzt, posthum, überkommt ihn

0: ein Gänsehautgefühl beim Gedanken an diese Expedition. Das Kuriose war, Hubertus Windel wusste lange selbst nicht, was aus dem dritten Ballonauten Georg Grau nach dem Ende der Deutschlandreise geworden ist. Er hielt ihn für verschollen. Doch eines Tages traf der ahnungslose Sohn Arthur Grau einen Freund, der gerade einen Zeitungsartikel über Windels Ballonautenprojekt gelesen hatte.
1: Dann hat er am Schlusssatz gesehen, und vom Georg Grau fehlt jede Spur. Jetzt kommt mein Freund zu mir und sagt zu mir, wie hat denn eigentlich der Vater mit Vornamen geheißen? Sag ich, Georg. Sagt er, du, den such ich in der Zeitung. Sagt er, ich glaube, das ist dein Vater nicht.
2: Plötzlich ruft einer an, Grau. Ja, Herr Grau, was kann ich für Sie tun? Ja, Grau ist mein Name. Ja, ja, ich bin der Sohn von dem anderen Ballonauten. Ja, Herr Grau, schön, dass Sie sich rühren. Wo sind Sie denn? Ja, in Regensburg. Ja, was? Und was machen Sie? Ja, mir gehört das Recyclingzentrum. Ja, Herr Grau, dann kennen Sie doch den Herrn Schmid, den anderen Ballonauten-Sohn. Na, wer ist denn das? Ja, der Herbert Schmid, der den ganzen Hafencontainerverkehr macht. Ja, mei, der Herbert, ein guter Freund von mir. Also die Söhne der Ballonauten sind hier in Regensburg, sind Geschäftspartner, sind gute Freunde, wohnen bloß einen Kilometer auseinander und haben sich nie drüber unterhalten, was ihre Väter gemacht haben.
0: Die Reise des Jakob Schmid mit seinem neuen Partner Georg Grau geht weiter nach Norden, über Stettin bis nach Stralsund. Und es kommt der Winter. Aber immer, wenn das Wetter und die Straßenverhältnisse es zulassen, sind die beiden mit ihrer Kugel unterwegs. Ab Stralsund rollen sie ihr kurioses Wohnmobil wieder nach Süden durch Deutschland. Über Jericho, Halberstadt, von wo Sepp Wenzel die Ballonauten grüßt mit dem Vers: Steh und falle mit eigenem Kopf, tu das Deine und tu es frisch, lieber stolz aus irdenem Topf als demütig am goldenen Tisch. Nach Halberstadt geht es weiter über Quedlinburg, Erfurt, Weimar, Gera, von wo sie eine Proklamation der Spielvereinigung 04 Gera e.V. in ihr Tagebuch kleben. Darin wird die Bedeutung der Leibesübungen hervorgehoben, die dafür sorgen sollen, dass das zukünftige Deutschland ein starkes Geschlecht erhalte. Nach Gera geht es über Jena, Coburg, Bamberg, Erlangen, Fürth, von wo sie ein dickes Kleeblatt der Spielvereinigung Fürth in ihr Reisebuch kleben. Und über Nürnberg und Eichstätt nach Ingolstadt.
3: Von Ingolstadt ab am 16. März 1933, mittags halb zwei. Mit Sonnenschein und 4 Mark Kapital ging es wieder weiter. Hoffnung im Herzen, die uns noch nie verlassen hat. Am Donnerstag, Abenderlebnis privater Natur. Auch Georgs Erlebnis privater Natur.
1: Sie waren einfach glücklich, sie waren unterwegs. Die haben ja unter einfachsten Bedingungen gelebt, spartanisch. Die haben da nichts drin gehabt in diesem Ball. Man sieht also Bilder, wie sie da Weihnachten gefeiert haben, mit einer Flasche Wein und einem Kugelhupf. Und da sind sie beide da drin gelegen.
0: Arthur Grau schildert seinen Vater als Blasmusikfanaten Bayern, der Ziehharmonika spielt und begeistert Schuhplattelt.
1: Mein Vater war ein kerniger Typ, charakterlich einfach ein starker Mensch und war ein sauberer Kerl. Ne? Auch bei den Frauen sehr beliebt. Ne? Der hat sich immer in seinem Leben antizyklisch verhalten.
0: Der spätere Ballonaut Georg Grau geht schon im Alter von 14 Jahren von daheim weg, weil es in seinem Elternhaus nicht genug zum Essen gibt.
1: Mein Vater ist, soweit ich den kenne, kein Nationalsozialist gewesen. Aber der war ja nichts Großes nicht im Dritten Reich. Der hat halt irgendwo seine Pflicht getan.
0: Während der Machtübernahme der Nazis haben Schmid und Grau ihren Riesenfußball durch Franken gerollt. Hitlers Geburtstag, den 20. April 1933, erleben sie in München. Kein Kommentar dazu im Tagebuch. Die Ballonauten sind unpolitische, idealistische, ehrgeizige Kraftsportler. Am 22. April 1933 erreichen sie Holzkirchen. Der örtliche Fußballverein wünscht weiterhin gute Reise. Und im Tagebuch klebt eine Ansichtskarte von Holzkirchen. Im Hintergrund das Gebirge. Und hinter den Bergen geht eine strahlende Sonne auf. Eine Sonne mit dem Hakenkreuz-Symbol.
3: Von der Ferne sehen wir schon die Berge. Einen wollen wir besteigen, den Wallberg. Jeder sagt, unmöglich. Aber wir wollen und müssen ihn bezwingen. So um 4 Uhr kamen wir nach Tegernsee. Aufsehen und Bewunderung. Da hat man Freude und neuen Mut.
0: Nach 10 Tagen Aufstieg mit dem 600 Kilo schweren Riesenfußball haben sie die Spitze des Wallbergs erreicht. Und kehren gleich wieder um, denn der Ball soll im Tal ausgestellt werden.
3: Die Talfahrt ging in 2,25 Stunden vonstatten.
0: Mit Hilfe eines 10 Meter langen Tannengipfels, der als Bremse dient.
4: Da haben sie ja hinten Fichten angehängt gehabt, wo sie Burschen drauf gesetzt haben, dass die Ball haben bremsen können.
3: Was wir geleistet haben, kann man nicht schildern. Heute, Montag, blau. 10. Mai, Waakirchen. Besonderes? Nichts.
2: War eigentlich nur zum Schlafen gebaut, die Wohnkugel. Sie haben alles draußen gemacht. Sie haben sich selber so Hocker gebastelt und Tischchen.
0: Hubertus Windl sitzt immer noch in der Holzkugel.
2: Aber im Winter dafür warm. Der Raum ist nicht groß. Da langen die 37 Grad, die man selber hat. Ich glaube, in einer Viertelstunde ist der warm.
3: Mai 1933, Bad Tölz. Eine Karte überraschte mich. Meine Braut meldete sich an. Ich weiß nicht, was ich sagen soll. Über dieses Kapitel schweigen. Sowas vertraut man nicht dem Partner an. Als sie kam, sah ich in ihren Augen, dass sie sehr viel noch für mich übrig hat. Das ist Privatsache. Drum Schluss.
0: Hubertus Windl übt in der Werkstatt des Mattinger Nebenerwerbslandwirts Josef Knittel immer noch das Rollen des Riesenfußballs. Knittel ist ein Freund des Ballonautensohnes Arthur Grau. Und Grau hat die Eisenarbeiten an der Holzkugel gesponsert.
3: Von Mittenwald ab am 22. Mai 1933 kamen nicht weit bis zur Buckelwiese, wo das Arbeitsdienstlager ist. Lagerführer lud uns zum Tee ein. Als die Außendienstleute kamen, ging es lustig her. Grau spielte Ziehharmonika und wir anderen sangen dazu. Zu Mittag gab es Suppe und Kaiserschmarrn mit Zwetschgen. Ich persönlich glaube, dass die Einrichtungen von der NSDAP nicht schlecht sind.
2: Wir sehen das ja in Griechenland ganz klar. Da sitzen die Rechtsradikalen bereits wieder mit 20% drin. Die nennen sich dann Goldene Morgenröte, stellen zwei Tische auf in einer Stadt. Am ersten Tisch darf man dann seinen Ausweis herzeigen, dass man Grieche ist. Und am zweiten Tisch kriegt man dann eine warme Suppe. Das haben die Nazis auch gemacht. Diese ganzen Muster, das Spielen mit den Ängsten der Leute, das funktioniert heute genauso wie damals vor 80 Jahren.
3: 7. Juli 33. Ich fuhr nach Augsburg und blieb über Sonntag zu Besuch bei meiner Braut. Ja, Liebe ist ein Ding, das unberechenbar ist. Am Sonntag abends, als ich zurückkam und mit Grau abrechnete, war es eine so schlechte Einnahme, dass es mir etwas vor den Kopf stieß. Da kann etwas nicht stimmen. Am 21. Juli fuhren wir auf den Cannstätter Wasen, wo der VfB-Platz ist, neben dem Stadion Adolf-Hitler-Kampfbahn. Mit den Einnahmen will es nicht stimmen. Grau arbeitet auch schlecht. Mache ihm auch Vorwürfe. Aber mit einem so hartköpfigen Menschen ist nicht viel anzufangen. Und so kam auch am 30. Juli, des Haupttages des Turnfestes, ein Streit, der mit einer Rauferei endete. Und der Schlusseffekt? Grau ließ mich im Stich. Jetzt bin ich wieder alleine. Einmal ging es mir schon so. Und so gehe ich kaltblütig über alles hinweg. Und habe schon wieder einen bekommen. Der neue heißt Karl Emde, stammt aus Westfalen und hat aber die bayerische Staatsangehörigkeit.
0: Hat Grau wirklich heimlich Geld abgezwackt? Oder ist Schmied nur gereizt, weil die Reise einfach keinen finanziellen und ideellen Erfolg bringen will? Und weil er zu allem Überdruss auch noch Ärger mit seiner Braut hat? Und war die Männerfreundschaft nur eine Zweckgemeinschaft? Zum Vergessen der eigenen Arbeitslosigkeit und zum Erreichen einer sportlichen Höchstleistung? Gut 20 Jahre vor Erfindung des albernen Guinness-Buches der Rekorde? Leibeskultur als Beschäftigungstherapie in der Depression? Wandervögel auf der Walz als Werbung für den Fußballsport? Je mehr die Deutschlandreise sich dem Ende zuneigt, desto mehr wird sie zum Hollywood-Roadmovie. mit verlorener und wiedergefundener und wieder verlorener Liebe, mit zwei Sportlern, die durch dick und dünn

0: hingehen, die vom hohen Berg am Tegernsee ins tiefe Tal der Tränen stürzen, weil sich einer vom anderen betrogen fühlt.
1: Ludwigsburg, den 3. August 1933. Emde ist ein sehr guter Kamerad, aber zu schwach. Und wir würden nicht weit kommen, ich fühle es. Er hat zu schwer mit dem Herzen zu tun und mittendrin würde er nicht mehr können. In der Schillerstadt machen wir Abschied. Jedem standen die Tränen in den Augen. Nach Hause muss ich mit dem Ball. Wie ist gleich. Sprünge hat er auch schon. Hoffentlich hält er noch aus. Ein harter Kampf. 6. August 1933. Fuhr auf dem Randstein. Da, Opech, stürzte der Ball um. 11. August 1933. Ich fand eine Quelle und kochte mir einen Maggi-Würfelsuppe mit 14 Tage altem Brot und Wasser. Kein Mensch half mir. Bin vollständig verzweifelt. Das halte ich nimmer lang aus.
2: Wie Luans war, von Stuttgart weg, da hat er dann ein Auto hinten hingehängt, hat er sich hinten draufgehockt und hat dann hinten herzogen und der ist 50 gefahren. Und es war dann zu schnell für den Ball.
0: Am 13. August 1933 ist endgültig Schluss. In der Nähe von Ellwangen bricht die Kugel auseinander. Nach über 3000 Kilometern. Eine Reparatur ist nicht mehr möglich. Der Ball ist in keinem Tor gelandet.
2: Und Deutschland hat sich so verändert, dass also wirklich vagabundierende Sportler nicht mehr brauchen kann.
0: Den Nazis ging es nur noch um den kollektiven Sieg. Aber in Deutschland von heute erinnert man sich wieder an Jakob Schmid und Co. Das ist ein Verdienst von Hubertus Windel, der eifrig am Netzwerken ist und zur Mitarbeit einlädt. Gerade hat sich ein Mikrobiologe aus Bremen gemeldet, Jason Smith. Der übersetzt die Tagebücher ins Englische. Und Milo, das größte Magazin für Kraftsport in Amerika, hebt die Ballonauten für ihre sagenhafte Leistung in den Olymp der Athleten. Und Hubertus Windel übt weiter das Rollen der Holzkugel. Denn bald geht er mit ihr auf große Reise. Im Gedenken an Jakob Schmid.
3: Ein Riesenfußball als Wohnmobil. Die wundersame Deutschlandreise zweier Arbeitsloser 1932-33. Sie hörten ein Feature von Josef Berlinger. Erzählerin Annette Wunsch, Zitator Werner Hertel. Studiotechnik Gerhard Wichow und Cordula Wanschura. Regie der Autor, Redaktion Ulrich Klenner.
0: Im Gedenken an Jakob Schmid, der 1945 in Hitlers bestialischem Weltkrieg bei einem Himmelfahrtskommando verheizt wurde. Und der vielleicht doch Kierkegaard gelesen hat, in der Wochenendbeilage einer Zeitung unter der Rubrik Aphorismen.
1: Es ist ganz richtig, was die Philosophie sagt, dass das Leben nach rückwärts verstanden werden muss. Dabei vergisst man aber, dass es vorwärts gelebt werden muss.

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6: Nach den 9 Uhr Nachrichten geht's hier in Bayern 2 am Samstagvormittag um den deutschen Auftritt heute Abend bei der Fußball-WM. Wir fragen, wie auch der Wald unter der aktuellen Hitzewelle leidet und schalten auch nach Tel Aviv, um nachzufragen, ob die Waffenruhe zwischen Israel und der Hisbollah denn weiter hält. Bis gleich, ich freue mich auf Sie.
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7: Guten Morgen, es ist 9 Uhr. Die Nachrichten des Bayerischen Rundfunks mit Peter Veit. Die Übersicht. Linke nennt Gaza-Krieg offiziell Völkermord. Bayerische AfD wählt auf Landesparteitag neuen Vorstand. Güterwaggons stürzen in München von einer Brücke. Das Wetter Sonne und Wolken, 31 bis 37 Grad. Potsdam. Nach einer kontroversen Nahostdebatte hat die Linke ihre Position im Gaza-Krieg verschärft. Die rund 500 Delegierten des Bundesparteitags stimmten mit großer Mehrheit für einen Beschluss, der das israelische Vorgehen im Gazastreifen offiziell als Völkermord bezeichnet. Gleichzeitig bekennt sich die Linke zum Existenzrecht Israels und spricht sich ausdrücklich gegen die wachsende Judenfeindlichkeit aus. Die Linke sieht sich immer wieder mit dem Vorwurf konfrontiert, Antisemitismus zu tolerieren. BR-Recherchen hatten gezeigt, dass in der Parteijugend antisemitische Parolen verbreitet wurden. Auf dem Parteitag steht heute die Wahl einer neuen Doppelspitze auf dem Programm. Beworben haben sich die bisherige Co-Chefin Ines Schwertner und der Bundestagsabgeordnete Luigi Pantisano, der Nachfolger von Jan van Aken werden will. Beirut. Trotz einer Waffenruhe zwischen Israel und der Hisbollah-Miliz hat die israelische Armee offenbar wieder Ziele im Libanon angegriffen. Die staatliche libanesische Nachrichtenagentur NNA meldet Luftangriffe auf mehrere Orte im Süden des Landes. Mindestens 5 Menschen sollen getötet worden sein. Erst gestern hatten sich Israel und die vom Iran unterstützte Hisbollah darauf verständigt, ihre Waffen niederzulegen. Passau. Die bayerische AfD trifft sich ab heute zu einem zweitägigen Landesparteitag. Hinter den Kulissen tobt ein erbitterter Machtkampf um die Neuwahl des gesamten Landesvorstands. Der AfD-Bundestagsabgeordnete Reinhard Mixel fordert den amtierenden Landesvorsitzenden Stefan Protschka heraus. Nach Angaben der Stadt Passau sind mehrere Demonstrationen gegen den AfD-Parteitag angemeldet. Die Veranstalter rechnen mit insgesamt rund 5000 Teilnehmern. Bisher hatte die AfD in eine Veranstaltungshalle bei Greding in Mittelfranken geladen. Nun findet der Landesparteitag erstmals in der Dreiländerhalle in Passau statt, wo sich traditionell die CSU am politischen Aschermittwoch trifft. München. Im Stadtteil Milbertshofen sind in der Nacht 2 Waggons eines Güterzuges von einer Brücke auf die Straße gestürzt. Ein Mensch wurde lebensgefährlich verletzt. Offenbar waren 2 Güterzüge beim Rangieren aus noch ungeklärter Ursache zusammengestoßen. Die beiden abgestürzten Waggons enthielten laut Polizei kein Gefahrengut. Die Räumung der Trümmerteile von der Straße dauert noch an. Es gibt in beiden Richtungen eine Sperre. München. Bayerns Gesundheitsministerin Gerlach warnt wegen der anhaltenden Hitzewelle vor gesundheitlichen Risiken. Bei den hohen Temperaturen über mehrere Tage und Nächte, die kaum Abkühlung bringen, steige die Belastung für den Körper deutlich, so Gerlach. Besonders gefährdet seien ältere Menschen, Schwangere und Kleinkinder. Gerlach rief dazu auf, ausreichend zu trinken und sich möglichst im Schatten oder in kühlen Räumen aufzuhalten. Zum Fußball. Die Türkei ist bei der Weltmeisterschaft vorzeitig ausgeschieden. Das Team um Superstar Arda Güler verlor 0:1 gegen Paraguay und hat keine Chance mehr auf einen der ersten drei Tabellenplätze. Vorher hatte Brasilien gegen Haiti 3:0 gewonnen. Marokko besiegte Schottland 1:0 und die USA gewannen 2:0 gegen Australien. Die deutsche Nationalmannschaft spielt heute um 22 Uhr unserer Zeit gegen die Elfenbeinküste. Das Wetter in Bayern. Teils sonnig, teils Wolken und im Norden anfangs Schauer und einzelne Gewitter. 31 bis 37 Grad. Nachmittags und abends ganz vereinzelt kräftige gewittrige Schauer, meist aber trocken. Nachts Abkühlung auf 14 bis 21 Grad. Bis Dienstag dann kaum Wetteränderung. Es bleibt heiß bis 37 Grad. Soweit die Nachrichten, 9.05 Uhr. Die Verkehrsmeldungen. Die A3 Nürnberg-Passau ist zwischen Deggendorf und Hengersberg wegen Bauarbeiten in beiden Richtungen bis Montag früh gesperrt. Es staut sich. Und A8 Stuttgart Richtung München zwischen Eichelberg und Hohenstadt 5 Kilometer Stau. Soweit die Verkehrsübersicht.
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6: Einen guten Morgen wünscht Kerstin Grundmann. Schön, dass Sie mit uns in dieses heiße Wochenende starten, das sich schon nach Hochsommer anfühlt, obwohl der Sommer ja rein kalendarisch erst morgen beginnen wird. Wir beginnen heute mit Hintergründen zum Machtkampf im bayerischen Ableger des Sozialverbands VdK. Verena Bentele bleibt Vorsitzende im Bundesverband, gibt ihren Chefposten im Freistaat nach wochenlangen Streitereien allerdings ab.
1: Ich werde mit Wirkung zum 30.06. mein Amt zur Verfügung stellen.
6: Ja, zu den Gründen für diesen Rückzug gleich mehr bei uns. Außerdem kümmern wir uns um die neuesten WM-Ergebnisse und die Frage, welche Rolle Religion eigentlich spielen sollte und dürfte auf dem Rasen. Pfarrer Felix Leibrock über die Auftritte von Fußballstar Lionel Messi.
2: Er bekreuzigt sich ja meistens, wenn er aufs Spielfeld geht. Und ich stelle mir jetzt mal vor, er spielt gegen Ronaldo und beide bekreuzen sich vorm Spiel. Was sagen die zu ihrem Gott? Sagen die, bitte lass mich das Spiel gewinnen? Was macht denn da der Fußballgott? Weil er kann ja nicht beiden helfen.
6: Ja, und wenn Sie mögen, könnten wir uns heute kennenlernen, Sie und ich, Sie und der Bayerische Rundfunk, denn heute ist in Freimann Tag der offenen Tür. Was Sie erwartet und wie Sie reinkommen im Münchner Norden, dazu mehr nach 9:30 bei uns.
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6: Und so ein wenig reinräkeln in diesen 20. Juni können Sie jetzt mit Genesis. Ganz herzlich willkommen.

0: Flugplans und auch Chefin des größten Landesverbandes, und zwar Bayern. Allerdings nur noch bis zum Monatsende, denn schon seit Monaten schwelt ein Machtkampf zwischen dem bayerischen VdK-Vorstand und Bentele. Am gestrigen Freitag hatten sich beide Seiten zu einer großen Aussprache in Nürnberg verabredet und bei der hat die Vorsitzende dann das Handtuch geworfen und ihren Rückzug verkündet. Hintergründe von Alexander Arnö.
1: Kontroverse im VdK Bayern beigelegt. So titelt der Landesverband in einer Pressemitteilung. Dem vorausgegangen war eine fünfstündige Landesausschusssitzung im Tagungszentrum des Berufsbildungswerks Nürnberg. Delegierte berichten von einer extrem emotional geführten Sitzung. Das Hauptergebnis verkündet Verena Bentele im Anschluss dem BR gegenüber.
2: Ich werde mit Wirkung zum 30.06. mein Amt zur Verfügung stellen.
1: Am selben Tag wird auch Landesschatzmeister Konrad Gritschneider zurücktreten.
2: Alle Vorwürfe sind ausgeräumt und wir haben uns jetzt vereinbart und da bin ich froh drum.
1: Weitere Vorstandsmitglieder äußern sich nicht öffentlich. Anlass der Landesausschusssitzung war ein Führungsstreit, der seit Wochen sogar öffentlich ausgetragen wurde. Aus dem Verband war etwa zu hören, dass sich 8 der 10 Vorstände von Bentele hintergangen fühlten, unter anderem, weil sie versucht habe, eine hauptamtliche Führungskraft zu entlassen. Aus der Pressemitteilung heißt es, Bentele und Gritschneider hätten Vorstellungen von einer modernen Verbandsstruktur, die von den übrigen 8 Vorstandsmitgliedern nicht mitgetragen wurden. Im Sozialverband VdK Deutschland werden Bentele und Gritschneider ihre Funktionen als Präsidentin und Bundesschatzmeister weiter wahrnehmen.
2: Ich werde natürlich auch den VdK Bayern weiterhin als einen meiner 13 Landesverbände gut repräsentieren im Deutschland.
1: Die übrigen 8 Vorstandsmitglieder werden bis auf Weiteres die Aufgaben der zurückgetretenen Vorstände übernehmen. Im April des kommenden Jahres wird turnusgemäß der komplette Vorstand neu gewählt. Der Sozialverband VdK versteht sich als Anwalt sozial benachteiligter Menschen und kämpft für soziale Gerechtigkeit mit bundesweit über 2,3 Millionen Mitgliedern. Bentele ist seit 2018 Präsidentin des VdK Deutschland und seit 2023 auch Vorsitzende des VdK Bayern, dem größten Landesverband mit rund 850.000 Mitgliedern.

0: Beide sind Sänger, beide Schauspieler und beide sind verheiratet. Françoise Hardy waren das und Jacques Dutroux in Bayern 2 am Samstagvormittag. Gastgeber USA, Brasilien, Marokko und auch Paraguay. Diese vier Mannschaften gingen am zweiten Spieltag der WM-Gruppenphase als Sieger vom Platz. Die Begegnung der letzten Stunden fasst unser WM-Reporter Mai Küster zusammen und er startet mit dem ziemlich frühen WM-Aus für die Türkei.
1: Ohne ein einziges Tor muss die Türkei schon vorzeitig die Koffer packen. Am frühen Morgen gab es gegen Paraguay trotz großer Überlegenheit ein 0:1. In derselben Gruppe haben die USA gegen Australien mit 2:0 gewonnen und sich damit vorzeitig für die K.O.-Runde qualifiziert. Brasilien hat beim 3:0 über Haiti seinen ersten Sieg des Turniers gefeiert und sich damit auch an die Spitze von Gruppe C gesetzt. Keine Chance mehr aufs Weiterkommen hat dagegen Haiti. Außerdem hat Marokko in der Nacht einen 1:0-Erfolg über Schottland gefeiert.
0: Ja, und wie die Deutschen sich sortiert haben, wie sie trainiert haben vor ihrem zweiten WM-Auftritt, darum geht es auch noch mal in gut 2 Stunden hier bei uns bei Bayern 2. Wir schalten um 11:30 noch mal zu unserem WM-Beobachter nach Toronto. Und es bleibt weltmeisterschaftlich bei uns und wir beleuchten eine Debatte, die gerade abseits des Rasens geführt wird. Nämlich, wie vertragen sich Religion und Fußball eigentlich und welche Rolle sollten und dürfen Gebete und der Glaube überhaupt im Stadion spielen? Die Diskussion darum fasst Markus Kaiser zusammen.
2: Mit 7:1 hat Deutschland Curaçao geschlagen. Trotzdem liegen sich die Spieler der beiden Mannschaften nach Abpfiff im Arm. Nationalspieler Felix Metscher erklärt später, sie haben zusammen gebetet. Bei den Kirchen kommt das an. Der katholische deutsche Sportbischof Stefan Oster bezeichnet die Aktion als schöne Geste. Der Präses der evangelischen Kirche im Rheinland, Thorsten Latzel, nennt es ein starkes Zeichen. Doch es gibt auch kritische Stimmen. Der Münchner Pfarrer Felix Leibrock ist zwiegespalten.
3: Einerseits finde ich es sehr gut, dass er seine religiöse Beziehung da auch öffentlich lebt.
2: Doch Leibrock sieht bei Metscher auch Ansätze einer anderen religiösen Haltung.
3: Er tut die ja nach außen hin nicht selber vertreten, aber er liked oft Dinge, die sehr fragwürdig sind. Und die sind teilweise tatsächlich homophob oder transphob und wenden sich gegen bestimmte gesellschaftliche Gruppen. Und das kann er als Person des öffentlichen Lebens meines Erachtens nicht machen.
2: Metschers Gebet an sich sei aber nichts als gelebte Religionsfreiheit, so Leibrock. Die offiziellen internationalen Fußballregeln erlauben das Gebet, das Bekreuzigen oder andere religiöse Gesten auf dem Spielfeld, wenn sie das Spielgeschehen nicht verzögern. Doch es gibt auch klare Verbote, so dürfen auf Trikots keine religiösen Botschaften stehen. Nachdem einige Spieler, zum Beispiel der Brasilianer Jorginho, Aussagen wie »Jesus liebt dich« auf dem Unterhemd trugen und beim Torjubel entblößten, wurde das Verbot auf die ganze Kleidung ausgeweitet. Religiöse Tattoos hingegen sind nicht verboten, wohl aber das Ausziehen des Trikots auf dem Platz. Lionel Messi trägt das Gesicht von Jesus Christus auf dem Oberarm.
3: Er bekreuzigt sich ja meistens, wenn er aufs Spielfeld geht. Und ich stelle mir jetzt mal vor, er spielt gegen Ronaldo und beide bekreuzen sich vorm Spiel. Was sagen die zu ihrem Gott? Sagen die, bitte lass mich das Spiel gewinnen? Was macht denn da der Fußballgott? Weil er kann ja nicht beiden helfen. Und da ist für mich dann eher eine Orientierung, was ich beim Champions-League-Endspiel gesehen habe. Da hat nach dem Spiel ein Spieler von Arsenal, der hat sich danach bekreuzigt und offenbar gebetet, nachdem er verloren hat.
2: Ein Gebet sei eben kein Wunschkonzert, sondern eine Bitte um Beistand, egal in welcher Situation. Das prominenteste Beispiel für die Verwendung religiöser Begriffe im Stadion ist wohl Diego Maradona, dessen WM-Tor durch Handspiel 1986 als die Hand Gottes in die Geschichte einging. Auf der einen Seite werde hier zwar ein übersehener Regelverstoß, wenn man so will, mit Gott legitimiert, aber Felix Leibrock ist auch in diesem Fall zwiegespalten.
3: Dann macht er dieses Tor eindeutig mit Kopf und Hand und er sagt dann, das war die Hand Gottes. Da kann man schon sehr kritisch sein, aber wenn man dann das Spiel weiterverfolgt, 4 Minuten später holt sich Maradona den Ball und läuft übers komplette Spielfeld, spielt die komplette englische Mannschaft aus und schießt am Schluss noch an Peter Shilton vorbei ins Tor. Das ist das Tor des Jahrhunderts für mich gewesen. Und da kommt man dann schon ins Nachdenken, ob da nicht doch was Göttliches mitgespielt hat.
2: Felix Metscher auf der christlichen oder Antonio Rüdiger auf der muslimischen Seite sind Beispiele, durch die das Thema Religion im Stadion

0: öffentlich breit diskutiert wurde. Der islamische Theologe Muhannad Khorshid nutzte die aktuelle Debatte für die Anregung zu einem interreligiösen Gebet nach Abpfiff. So könnten Religion und Fußball ihre gemeinsame Stärke ausspielen, Menschen zusammenzuführen und nicht voneinander zu trennen.
1: Markus Kaiser war das über Religion auf dem Rasen.

0: Justin Bike waren das und Alexander Zukowski, zwei Hamburger, sie sangen dieses Lied. Nach dem Wahlsieg seines parteiinternen Konkurrenten könnten die Tage für den britischen Premier Keir Starmer in der Downing Street gezielt sein. Sein Rivale Andy Burnham, lange Jahre Bürgermeister von Manchester, das steht seit gestern fest, zieht jetzt nämlich durch eine Nachwahl im Nordengland ins Unterhaus ein und könnte den Premier jetzt in eine Kampfabstimmung um den Parteivorsitz bei Labour zwingen. Eine Wahl, der sich Starmer, so war gestern zu hören, auch stellen will. Wie hilfreich Starmers Kampfeswillen ist, Christoph Prössel dazu über die Stimmung am Tag nach dem Burnham-Erfolg.
1: Das Bild, das sich den Einsatzkräften an der Schleißheimer Straße bot, war ebenso spektakulär wie erschreckend. Zwei Güterwaggons lagen mit dem einen Ende zerschmettert auf der Straße, mit dem anderen hingen sie noch an der Brücke darüber. Was genau passiert ist, muss noch ermittelt werden. Franziska Romig von der Münchner Polizei.
2: Heute Nacht gegen 1.40 Uhr haben wir die Mitteilung erhalten, dass es zu einem Zugunfall gekommen ist. Dabei ist es wohl so gewesen, dass bei Rangierarbeiten zwischen zwei Zügen zu einer Kollision kam. Und bei dieser Kollision ist dann einer der Züge entgleist und auf die Schleißheimer Straße hier im Hintergrund gefallen.
1: Sicher ist, dass in den betroffenen Waggons keine Gefahrengüter waren. Auf Feuerwehr und THW warten nun jede Menge Arbeit. Johannes Schorer von der Münchner Berufsfeuerwehr hat einen Unfall dieser Art

0: hat noch nie miterlebt.
1: Bis das aufgeräumt ist, kann das von Stunden bis Tage dauern. Hängt natürlich auch zum Teil von der schwierigen Situation ab, die da oben auch herrscht, mit der Absturzgefahr der einzelnen Züge und Waggons. Das ist tatsächlich derzeit überhaupt nicht abschätzbar, wie lange auch hier die Schleißheimer Straße gesperrt bleiben muss.
0: Es ist wohl mit erheblichen Behinderungen zu rechnen. Die Schleißheimer Straße zählt zu den größeren Straßen in München. Da sich der Unfall auf einer Strecke ereignete, die ausschließlich von Güterzügen genutzt wird, ist der Fern- und Regionalverkehr nicht betroffen.
2: Das war natürlich kein Bericht von unserem London-Korrespondenten, sondern von unserem Polizeireporter Willi Willmann. Da ging es um ein Zugunglück im Norden Münchens, bei dem zwei Waggons eines Güterzuges in der vergangenen Nacht von einer Brücke auf die Schleißheimer Straße gestürzt waren. Ein Mensch wurde dabei schwer verletzt. Und wir schauen jetzt aber nochmal auf die Insel, und zwar zum Machtkampf bei Labour. Christoph Brüssel.
3: Er hat es geschafft. Andy Burnham hat einen beeindruckenden Sieg in Makerfield einfahren können. Damit hat er sich gegen den Kandidaten von Reform UK durchsetzen können. Das ist die rechtspopulistische Partei um Nigel Farage. Hier oben im Norden hat er vor allem mit seiner Art punkten können. Der Mann, der den Menschen zuhört.
4: That is the main thing I think we need in this country right now, for people to feel a sense of hope.
3: Hoffnung möchte er vermitteln, Hoffnung, dass es besser wird. Denn darauf warten die Wählerinnen und Wähler im gesamten Vereinigten Königreich. Dass es besser wird, Stichwort Lebenshaltungskosten, Migration, Gesundheitsdienst. Dass viele das Gefühl haben, es wird nicht besser, das hat auch mit einem Misstrauen zu tun, das viele den Politikern in London entgegenbringen. Miranda Green von der Financial Times.
5: I think one of Andy Burnham's skills in recent years has been to invent this persona.
3: Andy Burnham hat die Fähigkeit, dass er eine Person erfunden hat, den bodenständigen Mann aus dem Norden Englands, der sich für alle im Land einsetzt, gegen London und Westminster. Das hat er ziemlich gut gemacht angesichts der Tatsache, dass er seine ganze Karriere für die Labour-Partei gearbeitet hat, als Berater, dann als Abgeordneter, bevor er Bürgermeister von Manchester
5: wurde.
3: Nun will Burnham also Parteivorsitzender werden. Dazu muss er nun 81 Abgeordnete aus der Labour-Fraktion in Westminster hinter sich vereinen. Dann kann er Starmer herausfordern. Der Premier will nicht zurücktreten, wie er gestern erneut betont hat. Das wäre keine gute Idee, uns ins Chaos zu stürzen. Starmer argumentiert, er habe vor 2 Jahren eine große Mehrheit einfahren können und Wandel versprochen, an dem er jetzt eben arbeitet. Doch nicht schnell genug empfinden auch viele in der Partei. Und Andy Burnham ist aus der Sicht vieler jemand, der es in Manchester eben ganz gut hingekriegt hat. Die Journalistin Miranda Green.
5: He's been good at uniting people across the region.
3: Er war sehr gut darin, Menschen zusammenzubringen, Unternehmen und Universitäten einzubinden und die wirtschaftliche Entwicklung anzuschieben. Die Leute haben den Eindruck, Teil einer größeren Geschichte zu sein. Das heißt, die haben in Makerfield eigentlich für die Person gestimmt, nicht für die Partei. Das hat ihm den Sieg gesichert. Die spannende Frage lautet, kann er diese positive Ausstrahlung darüber hinaus verbreiten? Kann Andy Burnham Premierminister? Diese Frage werden vor allem die Parteimitglieder beantworten müssen, die über diese Personalie abstimmen werden, sollte es zur Kampfabstimmung kommen. Innerhalb der Labour-Partei herrscht Panik. Bei den Regional- und Kommunalwahlen im Mai konnte vor allem Reform UK massiv zulegen. Seitdem ist die Befürchtung, es gibt nur eine Tendenz. Reform UK wird immer stärker und bei den nächsten Wahlen, zum Beispiel den Parlamentswahlen 2029, kann der Sieger dann nur Reform UK heißen und der nächste Premier wird Nigel Farage. Doch so weit ist es längst noch nicht. Der Kandidat von Reform UK in Makerfield, Rob Kenyon, hat 35% eingefahren, weniger als prognostiziert worden war. Miranda Green. In Makerfield zu verlieren, ist ein ziemlicher Rückschlag für Reform UK und für Nigel Farage persönlich. Denn da gibt es jetzt eine andere Partei am rechten Rand, Restore Britain, die ziemlich viele Stimmen bekommen haben. Wenn sich das jetzt im ganzen Land wiederholt, könnte Reform bei den nächsten Wahlen viele Wahlkreise nicht erobern. Es ist noch lange hin bis zu den nächsten Parlamentswahlen, aber manchmal geht es eben sehr schnell in der britischen Politik. Das haben zuletzt die Konservativen bewiesen, die auch hektisch gleich mehrfach den Parteivorsitzenden austauschten. Geholfen hatte es ihnen nicht.
2: Und das hier sind Hilferufe musikalische von Joni Mitchell.

0: Joni Mitchell war das in Bayern 2 am Samstagvormittag, 3:09. Wer schon immer mal wissen wollte, wie sich Friedrich Merz sein Büro eingerichtet hat und wie die Bundesministerien eigentlich von innen ausschauen, der hat an diesem Wochenende Gelegenheit dazu. Denn sowohl das Kanzleramt als auch alle Ministerien öffnen in Berlin ihre Türen für interessierte Bürgerinnen und Bürger. Und einen Tag der offenen Tür gibt es nicht nur im Regierungsviertel in der Hauptstadt, sondern auch der Bayerische Rundfunk öffnet im Norden Münchens heute die Schranken für alle, die schon immer mal wissen wollten, wie Radio, Fernsehen und natürlich auch Online-Angebote hier bei uns entstehen. Ein Blick in die Studios ist natürlich inklusive. Erwartet werden Sie in Vermann von vielen Kolleginnen und Kollegen, unter anderem auch von Bayern 2 Moderator Rolf Bühlmann. Grüß dich, guten Morgen.
1: Hallo, guten Morgen, Christian.
0: Rolf, worauf können sich denn die Besucherinnen und Besucher an diesem Tag der offenen Tür hier in Freimann freuen?
1: Auf eine ganze Menge. Also in einer guten, knappen halben Stunde. Um 10 geht's los und dann wirklich das volle Programm bis 18 Uhr. Es gibt eine zentrale Bühne mit viel Live-Musik. Die Bayern 3 Band zum Beispiel tritt auf. Bayern 1 macht in den 80er Jahren Hitcheck. Auf der blauen Couch gibt es interessante Gespräche. Für die Fans von Dahorn ist Dahorn haben sie ein Mini-Lansing aufgebaut. Man kann sich ein E-Mountainbike ausleihen und einen Geländeparcours durchfahren. Man kann mit Musikern von den BR-Orchestern sprechen, die auch auftreten. Es gibt einen Erste-Hilfe-Auffrischerkurs von den Bergleuten. Also es ist wirklich ein Riesenprogramm und es lohnt sich echt zu kommen.
0: Aha, musikalisch kann man also einiges mitnehmen. Auch sportlich, habe ich eben gelernt. Ja. Können die Besucher denn auch selber Radio und Fernsehen machen?
1: Ja, gut, dass du das fragst, denn das ist tatsächlich der Grund, warum ich hier bin. Ich darf nämlich auch dabei mitmachen. Wir von Bayern 2, wir werden einen kleinen Workshop anbieten, wo wir den Besucherinnen und Besuchern die Möglichkeit geben, als Reporterinnen und Reporter loszuziehen. Wir drücken denen ein echtes Mikrofon in die Hand und sagen so, jetzt macht mal eine Umfrage. Vorher besprechen wir natürlich, wie wir das machen, worauf man achten muss. Und wir planen auch, diese O-Töne dann in die Berichterstattung einzubauen, die am Sonntag und am Montag in der Früh im Programm laufen soll. Aber es gibt auch noch ganz andere Sachen. Wir haben, man kann sich als Faktencheck ausprobieren zum Beispiel, was ich persönlich sehr interessant finde, was unseren Beruf auch trifft. Wir müssen ja auch permanent überprüfen, was ist wahr, was ist falsch. Und sowas mal als Konsument.

0: als Medienkonsument auch zu lernen, finde ich ganz wichtig und wirklich eine tolle Idee. Man kann sich natürlich auch mal ans Mikrofon setzen und sprechen üben. Das ist nämlich nochmal eine ganz eigene Sache. Gebärdensprache kann man üben, finde ich auch super. Mhm. Und Bayern 3 zum Beispiel bietet an, dass man Insta-Reel produzieren kann. Also alle Gewerke sind abgedeckt, online, Fernsehen, Radio, kann man überall mal reinschauen.
1: Mhm. Klingt eher so nach Angeboten, vor allem für Erwachsene. Ist denn auch was für Kinder dabei?
0: Ja, es gibt ein extra Programm für die Kinder. Prinzipiell können die aber auch zu den Workshops natürlich mitkommen. Also wir freuen uns auch, wenn Kinder dabei sind und die nachher mit dem Mikrofon losziehen. Aber es gibt, wie gesagt, ein eigenes Programm für die Kinder. Da sind ganz tolle Sachen dabei. Das legendäre Lachlabor zum Beispiel. Die beiden werden wieder viel Spaß haben. Oder man kann auch Torwandschießen machen mit Bernd das Brot. Also für die Kinder ist genug dabei.
1: Aha. Und auch, ich habe vorhin schon gesehen, dass da aufgebaut wird, draußen hier vor unserem Fenster. Auch für das leibliche Wohl unserer Besucherinnen und Besucher wird gesorgt sein.
0: Ich habe gleich schon wieder Hunger bekommen. Ein Foodtruck neben dem anderen, wenn wir hier runterschauen. Wir sind im zweiten Stock, wir schauen runter auf die Foodtrucks. Es sieht wirklich alles sehr gut aus. Also niemand muss hungrig oder durstig bleiben hier.
1: Mhm. Wer jetzt Lust bekommen hat, spontan vorbeikommen möchte, kannst du uns noch mal erklären, wie das Ganze funktionieren könnte? Ja. 8000 Tickets, hast du mir gerade gesagt, sind bereits verkauft.
0: Das war so mein letzter Stand. Tag. Genau, die Tickets sind nicht verkauft in dem Sinne, die sind nämlich kostenfrei. Also ja, man kommt hier
1: vergeben,
0: umsonst rein. Genau.
1: So, ne?
0: Aber man braucht eben ein Ticket, um hier reinzukommen. Das kann man sich online besorgen unter br.de/servusbeimbr in einem Wort. Also br.de/servusbeimbr. Da meldet man sich einfach an und dann kann man hier reinkommen. Wir haben, wie gesagt, schon tausende Zusagen. Es wird bestimmt voll und lustig, aber wir haben noch Platz und wir freuen uns über jeden und jede, die noch dazukommen wollen. Ein Tipp nur: wenn wirklich tausende Leute kommen, so wie ich es gerade angesprochen habe, dann wird es schwierig mit dem Parken, schwierig bis unmöglich, reden wir nicht drum rum. Also bitte unbedingt mit den öffentlichen Anreisen.
1: Ja, die fahren nicht ganz bis vor den BR, das sehen Sie in Ihrer MVG-App, sondern nur bis zur Floriansmühlstraße. Aber dann sind es nur noch ein paar Schritte bis zu uns, alles natürlich ausführlich ausgeschildert. Wir freuen uns, wenn Sie vorbeischauen in der, ich sag nochmal die Adresse, Floriansmühlstraße 60 in Freimann, München-Freimann. Von 10 bis 18 Uhr geht dieser Tag der offenen Tür, mit dabei auch Rolf Bühlmann. Danke dir.
0: Sehr gerne.

0: De Fleur war das, ein neuer Song von Tove Lo, den die Künstlerin zusammen mit Stromae aufgenommen hat und der auch auf ihrem neuen Album zu finden sein wird. Angekündigt ist das für Mitte September. Es geht um Schwermetalle, Pflanzenschutzmittel und Medikamentenrückstände. All diese Umweltgifte aus dem Abwasser zu entfernen, ist ziemlich schwierig. Deshalb hat die Europäische Union den Mitgliedstaaten auch die Einführung einer weiteren, und zwar einer vierten Reinigungsstufe für Kläranlagen vorgeschrieben. Doch die Umsetzung wurde diese Woche verschoben auf Wunsch der Christdemokraten im EU-Parlament. Was das nun ganz genau für deutsche Kommunen und auch Verbraucher bedeutet, unser Brüssel-Korrespondent Andreas Meyer-Feist.
1: Der sächsische EU-Abgeordnete Oliver Schenk möchte nicht missverstanden werden.
2: Wir sind es gewohnt, den Wasserhahn aufzumachen und das Wasser in Trinkwasserqualität zu bekommen. Das soll auch so bleiben.
1: An der Wasserqualität will er nicht rütteln, wohl aber am Zeitplan für die vierte Klärstufe in Europas Klärwerken. Bisher sind es drei. Nach einer EU-Richtlinie müssen große kommunale Kläranlagen mit einer zusätzlichen Filterstufe ausgerüstet werden. Gegen Mikroschadstoffe. Bisher kommen sie noch ungefiltert in den Wasserkreislauf. Vor allem aus Medikamentenresten und Kosmetika. Anders als bisher soll dann das Verursacherprinzip gelten. Das heißt, für den Ausbau und den Betrieb sollen die Hersteller 80% der Kosten übernehmen.
2: Dann kostet halt ein Shampoo nicht 3,50 Euro, sondern vielleicht 3,60 Euro oder 3,70 Euro.
1: Wenn die Kosten umgewälzt werden auf die Verbraucher, sagt Oliver Schenk, der für die Arzneimittelindustrie aber eine andere Rechnung aufmacht. Hier sei das nicht möglich wegen der Preisregulierung. Die Folge? Hersteller könnten ganz einfach abwandern aus Europa und der Mangel an Arzneimitteln in Europa könnte sich noch verstärken. Der CDU-Politiker fordert eine Überarbeitung der Abwasserrichtlinie,
2: die auch der Wettbewerbsfähigkeit der Industrie Rechnung trägt, wo es um Hunderte, Tausende von Arbeitsplätzen geht, wo es um die Versorgung der Bevölkerung geht dort.
1: Dafür hat sich in dieser Woche das EU-Parlament ausgesprochen. Oliver Schenk gilt als treibende Kraft hinter der Resolution. Das Votum ist nicht bindend, aber es ist ein starkes politisches Signal, begründet mit Zweifeln an den Daten. Die tatsächlichen Kosten für die Nachrüstungen seien viel höher als damals veranschlagt. Und nicht nur Pharma- und Kosmetikfirmen seien verantwortlich für Mikroschadstoffe. Warum aber erst jetzt der Aufstand gegen ein Gesetz, das vor 2 Jahren von Sozialdemokraten, Grünen und Liberalen beschlossen wurde, ohne nennenswerten Widerstand der Christdemokraten im Europaparlament? Oliver Schenk räumt ein, damals hätte niemand so genau hingeschaut, auch die Branchen nicht. Die Fragen kommen jetzt, nachdem das Thema Wettbewerbsfähigkeit ganz oben auf der aktuellen EU-Agenda ist. Das EU-Parlament will ein Moratorium und eine neue Folgenabschätzung bis zum Ende des Jahres. Die grüne EU-Abgeordnete Jutta Paulus hält davon nichts. Mit diesem Vorstoß, das Verursacherprinzip abzuschaffen, falle der CDU-Abgeordnete Schenk nur seinen eigenen Parteikolleginnen und Kollegen in den Kommunen in den Rücken.
3: Die Kommunen, die Trinkwasserversorger werden auf den Kosten hängen bleiben und am Ende wird es natürlich den Gebührenzahler treffen. Damit wird das Leben teurer. Und mal wieder sind die Bürger die Gekniffenen.
1: Die Kosten für den Ausbau der Kläranlagen in Europa werden auf bis zu 230 Milliarden Euro geschätzt. Fällt die Herstellerabgabe weg, müssten Städte und Gemeinden die Nachrüstungen wohl selbst bezahlen und auf die Abwassergebühren umlegen. Die Grünen schätzen, dass dann eine Familie 60 Euro mehr im Jahr zahlen müsste.

Aaron Neville war das. Nicht nur mit den Neville Brothers, sondern auch solo. Sehr erfolgreich. Die Epizentren der Schweizer Popmusik liegen in Zürich, Bern oder auch Basel. Viele der aktuellen Stars leben dort und ziehen dorthin, weil sie vor Ort gute Netzwerke für Musikerinnen und Musiker finden. Ein Kanton wiederum, den man in puncto Pop aus der Schweiz ziemlich selten auf dem Schirm hat, ist St. Gallen. Dort ist der Singer-Songwriter Mo Klee zu Hause, der gestern auch ein neues Album rausgebracht hat. Meine Kollegin Dagmar Goller aus der Musikredaktion hat ihn getroffen.

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1: 199 Seconds, ein melancholischer Song über die Notwendigkeit, ab und zu mal innezuhalten, statt zu streiten. Wenigstens für die Länge von 199 Sekunden. Der im Rheintal aufgewachsene Mo Klee findet, Musik aus St. Gallen werde immer noch ziemlich unterschätzt. Dabei hätte der Kanton musikalisch viel zu bieten. Vor allem die Vielfalt fasziniert ihn. Nach mehreren Experimenten in Rock- und Punkbands entwickelte er eine hörbare Liebe zu bittersüßen Klängen und zu Folk und Amerikaner.
2: Ich komme immer wieder zurück zu Bob Dylan, Leonard Cohen, Johnny Mitchell, Neil Young, Paul Simon und anderen Songwritern, die irgendwann in den 60er, 70er Jahren aufkamen. Ich mag, dass ihre Songs poetisch über die Liebe, Sehnsüchte, das Leben erzählen, aber auch pointiert Gesellschaft oder Politik kommentieren können. Und Bob Dylan, würde ich sagen, ist sicher meine größte Inspiration. Mir gefällt, wie er Reime setzt und wie er mit seinen Texten die Aussage eines Songs ins Zentrum setzen kann.
1: Genau wie seine großen Vorbilder erzählt auch Mo Klee gerne Geschichten oder teilt Gedanken, die ihn beschäftigen, mit dem Publikum. Schon in früheren Songs hat er Rassismus in den USA kritisiert, ebenso den erstarkenden Rechtsradikalismus in Europa. Im Song Expert reflektiert er ein aktuelles Thema, das ihm Kopfzerbrechen bereitet, nicht zuletzt durch den rauen Ton, der in Social Media grassiert.
2: Ich glaube, wir hören einander immer weniger zu, andere Meinungen werden schnell als Unsinn oder Fake abgetan, während jede und jeder zum Experten für alles geworden zu sein scheint. Gleichzeitig ist der Glaube an Experten und Expertinnen bei vielen Leuten oftmals so groß, dass sie sich gar nicht mehr getrauen oder die Mühe machen, deren Ansichten zu hinterfragen. Und das stört mich manchmal und das versuche ich in dem Song zum Ausdruck zu bringen.

0: Bürgerlich heißt Moclet übrigens René Grünenfelder. Unter diesem Namen hat er noch ein anderes Standbein. Er designt nachhaltig produzierte Herrenhemden. Beruflich zweigleisig zu fahren, hat für den Musiker Moclet klare Vorteile.
1: Es gibt mehr Distanz zu dem, was ich musikalisch mache. Ich kann musikalisch kreativ sein, wenn ich Platz und Raum dazu habe. Muss mich nicht verbiegen und es nimmt natürlich auch Druck, mit der Musik auf Biegen und Brechen durchstarten zu müssen. Und gleichzeitig beobachte ich und höre ich vieles in meinem Alltag neben der Musik, was mich irgendwie später zu einem Song auch inspiriert.
0: So erklärt sich auch sein Künstlername. Moclet, etwas anders geschrieben, ist der französische Begriff für Stichwort oder Schlüsselbegriff.
1: Und mir sind die Texte in meinen Songs sehr wichtig und oft ist es ein Stichwort, das den Start zu einem Text bildet. Und so bin ich dann auf Moclet gekommen.

0: Den Song King of Mediocrity, also König der Mittelmäßigkeit, bezieht er augenzwinkernd auf sich selbst. Es geht ihm nicht um künstlerische Perfektion. Mo Klee will Inhalte und Stimmung transportieren. Und tatsächlich bewirken seine intimen Folksongs genau das, was er sich für die Menschen wünscht. Einfach mal innehalten und den Frieden des Augenblicks genießen.
1: Three Chords and a Shaking Hand heißt das neue Album des Schweizers Mo Klee, vorgestellt von Dagmar Golle, und daraus jetzt hier noch der Song Walls.

Bayern 2 am Samstagvormittag mit Mo Klee um gleich 9:55. Und dieser Musiker und Songwriter hier stammt aus Mittelengland, ist passionierter Wollmützenträger, Badly Drawn Boy.

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6: 10 Uhr. Die Nachrichten des Bayerischen Rundfunks mit Peter Veit. Die Übersicht. Linke steht vor Wahl einer neuen Doppelspitze. Huberts verteidigt Kürzungen beim Wohngeld. Güterwaggons stürzen in München von einer Brücke. Das Wetter Sonne und Wolken 31 bis 37 Grad. Potsdam. Auf dem Parteitag der Linken steht heute die Wahl einer neuen Doppelspitze auf dem Programm. Beworben haben sich die bisherige Co-Chefin Ines Schwertner und der Bundestagsabgeordnete Luigi Pantisano. Er will Nachfolger von Jan van Aken werden, der aus gesundheitlichen Gründen nicht mehr kandidiert. Pantisano tritt auf Länderebene auch für Bündnisse mit CDU ein, um eine AfD-Regierungsbeteiligung zu verhindern. Gestern Abend hatte es beim linken Parteitag eine kontroverse Debatte über den Nahostkonflikt gegeben. Die Delegierten stimmten mit großer Mehrheit für einen Beschluss, der das israelische Vorgehen im Gazastreifen offiziell als Völkermord bezeichnet. Gleichzeitig bekennt sich die Linke zum Existenzrecht Israels und spricht sich ausdrücklich gegen die wachsende Judenfeindlichkeit aus. Berlin. Die Sparpläne der Bundesregierung treffen auch Wohngeldempfänger. Wie die Rheinische Post berichtet, sind in einem Gesetzentwurf von Bundesbauminister Huberts Kürzungen in Höhe von 2 Milliarden Euro vorgesehen. Die SPD-Politikerin sagte, davon seien leider alle bisherigen Empfänger betroffen. Ein Drittel der bisherigen Wohngeldhaushalte werde künftig nicht mehr unterstützt, so Huberts. Sie bezeichnete die Einschnitte gerade für die SPD als schwierig. Brüssel. Die EU-Kommission will die Abhängigkeit von wichtigen Rohstoffen aus China verringern. Geplant ist, dass Unternehmen per Gesetz verpflichtet werden, auf mehrere Lieferanten zu setzen. EU-Kommissionspräsidentin von der Leyen sprach von einer europäischen Antwort, von Zöllen war aber nicht die Rede. Die EU ist beispielsweise bei seltenen Erden stark von chinesischen Importen abhängig. Warschau. Polens Präsident Nawrocki hat seinem ukrainischen Amtskollegen Selenskyj den höchsten Orden seines Landes aberkannt. Hintergrund der Entscheidung ist die Umbenennung einer ukrainischen Armeeeinheit in Helden der UPA. Die ukrainische aufständische Armee, kurz UPA, hatte während des Zweiten Weltkriegs Massaker an Zehntausenden Polen verübt. Nawrocki betonte, dass die Aberkennung des Ordens keine Auswirkungen auf die Sicherheitspolitik habe. In wenigen Tagen beginnt im polnischen Danzig eine Konferenz zum Wiederaufbau der Ukraine. München. Im Stadtteil Milbertshofen hat die Bergung der beiden Güterzugwaggons begonnen, die in der Nacht von einer Brücke auf die Straße gestürzt waren. Wie lange das dauern wird, ist noch unklar. Bei dem Unfall wurde ein Mensch lebensgefährlich verletzt. 2 Güterzüge waren aus noch unbekanntem Grund beim Rangieren zusammengestoßen. Die beiden Waggons, die dabei auf die Straße stürzten, enthielten laut Polizei kein Gefahrengut. Zum Fußball. Die Türkei ist bei der Weltmeisterschaft vorzeitig ausgeschieden. Das Team um Superstar Arda Güler verlor 0:1 gegen Paraguay und hat keine Chance mehr auf einen der ersten 3 Tabellenplätze. Vorher hatte Brasilien gegen Haiti 3:0 gewonnen. Marokko besiegte Schottland 1:0 und die USA gewannen 2:0 gegen Australien. Die deutsche Nationalmannschaft spielt heute um 22 Uhr unserer Zeit gegen die Elfenbeinküste. Das Wetter in Bayern. Wechsel aus Sonne und Wolken, 31 bis 37 Grad. Nachmittags und abends ganz vereinzelt kräftige, gewittrige Schauer. Meist aber trocken. Nachts Abkühlung auf 14 bis 21 Grad. Bis Dienstag kaum Wetteränderung, es bleibt heiß bis 37 Grad. 10.04 Uhr. Die Verkehrsmeldungen. Die A3 Nürnberg-Passau ist zwischen Deggendorf und Hengersberg wegen Bauarbeiten in beiden Richtungen bis Montag früh gesperrt. Es staut sich. A8 Stuttgart Richtung München zwischen Eichelberg und Hohenstadt 5 Kilometer Stau. A70 Schweinfurt-Werneck Richtung Bamberg zwischen Fiedrett-Rundstadt und Bamberghafen 2 Kilometer Stau. Und A99 Ostumfahrung München Richtung Salzburg zwischen Ottobrunn und Kreuz München Süd ein Unfall mit mehreren Fahrzeugen. Soweit die Verkehrsübersicht.
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5: Mit Kerstin Grundmann. Ich freue mich, dass Sie bei uns sind. Und mit einem US-Präsidenten, der recht deutliche Worte findet für israelische Angriffe auf die Hisbollah in den letzten Tagen.
7: Bibi Netanyahu ist ein guter Mann. Allerdings haben wir eine kleine Meinungsverschiedenheit über den Libanon. Bibi, du könntest etwas sanfter sein. Du musst nicht jedes Mal ein Gebäude einstürzen lassen, wenn einer von der Hisbollah hineingeht.
5: Über das derzeit ziemlich schwierige amerikanisch-israelische Verhältnis und das Interesse Netanyahus an einer Waffenruhe zwischen den USA und Iran spreche ich gleich mit unserer Korrespondentin in Tel Aviv. Dann kümmern wir uns auch um den Umgang mit Haien, der in Australien nach einer neuen Hai-Attacke heftig diskutiert wird. Und es geht auch um Niederlagen, die wehtun. Die deutsche Fußballnationalmannschaft war ja 2024 bei der EM im eigenen Land ausgeschieden. In einem spektakulären Viertelfinale verlor das Team gegen Spanien in der Verlängerung mit 1:2, Bundestrainer Nagelsmann damals.
8: Ich bin kein großer Freund davon, nach dem Spiel zu sagen, dass es nicht verdient war. Ich glaube, heute war es nicht verdient. Ich finde, dass wir die klaren Chancen hatten. Ich finde, wir haben super gekämpft, sind auch gut zurückgekommen. Dann ist natürlich sehr, sehr bitter, dass es in der 119. passiert.
5: Ja, was lernen Sportler aus solchen bitteren Niederlagen und was können wir alle uns davon abschauen, fragen wir nach 10:30 eine Sportpsychologin.
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0: George Moustaki war das, gemeinsam mit Kali auf Bayern 2. Nach einem Tag Verzögerung könnte es heute soweit sein. Nach Angaben von US-Medien wollen die USA und der Iran ihre Gespräche über ein Ende des Irankriegs in der Schweiz jetzt wirklich starten. Das Treffen war ja eigentlich schon für den gestrigen Freitag vorgesehen. Doch wegen neuer Angriffe zwischen der israelischen Armee und der Hisbollah-Miliz im Libanon hatte der Iran den Termin dann offenbar platzen lassen. Doch nach US-Angaben gilt inzwischen auch eine Waffenruhe zwischen beiden Seiten. Patricia Werne.
1: Der Sondergesandte von US-Präsident Trump, Steve Witkoff, reist nach Angaben mehrerer US-Medien für erste Gespräche mit dem Iran in die Schweiz. Trumps Schwiegersohn und politischer Berater Jared Kushner soll bereits in der Schweiz angekommen sein. Auch Irans Außenminister Araghchi plane heute in die Schweiz zu reisen. Offiziell bestätigt ist das aber nicht. Die Iraner wollen zunächst abwarten, ob die Waffenruhe zwischen Israel und der Hisbollah-Miliz im Libanon halte, heißt es. Nachdem Trump Mitte der Woche die Absichtserklärung zur Beendigung des Krieges zwischen den USA und dem Iran unterzeichnet hatte, sollten gestern schon erste Gespräche zwischen den Vereinigten Staaten, Iran, Katar und Pakistan auf dem Birkenstock in der Schweiz stattfinden. Trump will ein neues Abkommen mit Teheran vereinbaren, nachdem er das 2018 unter Ex-Präsident Obama

0: Bestätigung aus den USA vor, dass da US-Offizielle gesagt haben, es gibt so eine Waffenruhe. Was wir noch wissen, ist, dass der israelische Botschafter sich geäußert hat in den USA, der auch bestätigt haben soll, dass es tatsächlich, also dass sich Israel eine Art Waffenruhe halten würde. Der hat aber dann auch gleich einschränkend wieder gesagt, sobald die israelischen Truppen angegriffen werden, würde Israel reagieren. Er hat das aber sehr diplomatisch formuliert und hat gesagt, die Hisbollah, wenn sie sich Hisbollah an so eine Vereinbarung hält, dann würde man auch ruhig bleiben. Und das spiegelt auch so wieder alles, was wir gestern von Netanyahu in diesem Umfeld gehört haben. Der hat übrigens kurz nach Bekanntwerden einer möglichen Waffenruhe, die ja angeblich gestern um 16 Uhr begonnen haben soll, ein Video gepostet mit Luftangriffen der israelischen Armee im Libanon und mit einer dramatischen Musik darunter. Und dann war nur der Text zu lesen, wie angewiesen hat das IDF mit voller Wucht 150 Ziele der Hisbollah im Libanon angegriffen und Dutzende Terroristen ausgeschaltet. Das klingt jetzt nicht gerade wie eine Bestätigung einer Waffenruhe. Der hat damit sich bezogen auf die Luftangriffe, die davor stattfanden. Da sind 4 israelische Soldaten nachts getötet worden. Darauf hat dann die israelische Armee geantwortet und deshalb kam es eben zu dieser Eskalation.
1: Mhm. Also es gibt also wieder Luftangriffe auch in den letzten Stunden im Süden Libanon. Zumindest hört man das von libanesischer Seite. Damit torpediert ja Israel weiterhin dieses Abkommen zwischen den USA und Iran. Warum? Mit welchem Interesse, Bettina?
0: Das kann man so gar nicht sagen, denn Israel aus der Perspektive der israelischen Armee antwortet lediglich auf Verstöße gegen eine Waffenruhe. So wird es hier immer dargestellt. Das heißt also, man selbst sagt nicht, dass man der Auslöser ist, sondern die Hisbollah hätte provokant Angriffe gestartet und darauf müsste man reagieren. Also das ist die Sichtweise Israels. Es hat auch hier Berichte gegeben, dass es wieder in der Nacht tatsächlich Luftangriffe der israelischen Armee gegeben hat. Israel begründet das dann immer so, dass dort Terroristen die Truppen angegriffen haben. Man weiß das nicht so ganz genau und das Problem ist ja auch, dass man das nicht wirklich nachprüfen kann. Fakt ist, das kennen wir aus vorhergehenden Waffenruhen, dass das nicht wirklich Waffenruhen sind. Die heißen zwar so, aber es wird trotzdem weitergekämpft. Das sehen wir im Gazastreifen und das haben wir auch bei vorherigen Waffenruhen im Libanon gesehen und meine Voraussage ist, dass das nicht ruhig bleiben wird, sondern dass es immer wieder einen Schlagabtausch geben wird und die eine Seite wirft der anderen einen Verstoß gegen die Waffenruhe vor. Also für Trump könnte das eine sehr wackelige Angelegenheit werden.
1: Fakt ist ja, du hast Trump schon gerade erwähnt, in den letzten Tagen, wir haben Trump vorhin auch schon gehört, hat sich der Ton zwischen Washington und Tel Aviv doch wirklich drastisch verschärft. Zum Beispiel hat ja auch Vizepräsident J.D. Vance die Netanyahu-Regierung gewarnt, man solle nicht den einzigen mächtigen Verbündeten angreifen, den das Land noch habe, so hat er es formuliert. Kann sich Israel diese Eskalation wirklich leisten? Wie siehst du das?
0: Naja, das ging ja auch von Donald Trump aus, dieser verschärfte Ton. Und er hat ja wirklich Netanyahu wirklich gedemütigt, auch in seiner Rede auf dem G7-Gipfel. Das haben wir ja vorhin gehört. Bibi, du könntest ja mal ein bisschen sanfter sein, musst ja nicht gleich Gebäude zum Einsturz bringen und so weiter. So ging es weiter, also gibt es viele Beispiele. Netanyahu hat sich da sehr zurückgehalten. Er hat also nicht öffentlich diesen Ton zurückgegeben und eine Beleidigungskampagne gestartet, sondern er hat dann sehr bedächtig seine Worte gewählt, hat in seinen Reden dann immer wieder auch vom Partner USA geredet, den man braucht und mit dem man Schulter an Schulter gekämpft hat, dass man eben nicht in jedem Ding die gleiche Meinung hat. Das ist jetzt eher diplomatisch formuliert, aber hinter den Kulissen, da ist wohl ein Gefrierpunkt erreicht, kann man wirklich sagen. Für Netanyahu ist das wirklich ein Problem, denn es ist ja hier Wahlkampf und spätestens im Oktober gibt es Wahlen. Und ja, diese Demütigung sieht natürlich auch für ihn hier mitten im Wahlkampf nicht gut aus und auch nicht dieses zerrüttete Verhältnis mit den USA.
1: Dieser Tiefpunkt, von dem du gerade gesprochen hast, das wäre ja so die Vorstufe zu einem Bruch zwischen Trump und Netanyahu. Ist das wirklich ernsthaft denkbar?
0: Das würde ich sagen, ist im Moment der Fall. Aber wie wir Trump kennen, ist das ja sehr ist das ja sehr unberechenbar. Da kann man ja sagen, diese Woche ist es so und nächste Woche ist es wieder ganz anders. Das haben wir ja auch schon in der Vergangenheit gesehen, dass die beiden sich gestritten haben und am nächsten Tag waren sie die besten Freunde. Das kann man nicht so wirklich voraussagen. Auch Trump sagt ja immer wieder, dass er eigentlich kein schlechter Mann ist. Bibi ist eigentlich ein guter Mann. Er hat halt nur andere Meinung, was den Libanon angeht. Also ich würde das jetzt nicht ganz grundsätzlich sagen, dass das ein Bruch ist, aber im Moment ist es hier jedenfalls so, dass Netanyahu nicht das macht, was Trump möchte, weil Netanyahu würde es mehr nützen, hier einen Krieg weiterzuführen. Das würde auch von seinem Korruptionsprozess ablenken und Trump braucht Frieden. Also die beiden sind gerade nicht dahin, wo sie beide hinwollen und insofern haben sie halt ein Problem.
1: Mhm. Kommende Dienst-

0: Dienstag treffen sich ja nun die Regierungen von Israel und vom Libanon zu direkten Verhandlungen in Washington. Steht dieser Termin eigentlich noch angesichts der aktuellen Attacken?
1: Also soweit wir das jetzt gehört haben, steht dem nichts im Wege. Die Verhandlungen finden ja in Washington statt. Ist auch wichtig, ich glaube, das haben beide Seiten verstanden, auch die USA und Israel. Israel ist ja hier in direkten Friedensverhandlungen mit der libanesischen Regierung, nicht mit der Hisbollah, muss man wirklich betonen. Das ist wichtig, denn das soll eigentlich, so sagt es auch Israel, die Position der libanesischen Regierung, die ja sehr schwach ist, weil die Hisbollah eben mitmischt, in dieser Regierung stärken. Und deshalb sagt Israel ja, dass es so eine Gefahr ist, dass jetzt die Waffenruhe im Libanon an einen Deal mit dem Iran geknüpft wird, was im Grunde sagt, dass der Iran die Machtverhältnisse im Libanon mitbestimmt und damit auch die libanesische Regierung aushebelt. Würde man sagen, Israel soll sich jetzt auf die Verhandlungen mit der libanesischen Regierung konzentrieren, dann würde man also der libanesischen Regierung den Rücken stärken. Das ist aber momentan nicht der Fall. Und das ist sehr, sehr problematisch, was denn dabei herauskommt tatsächlich und wie es vorangeht.
0: Denkst du, da wäre eine Annäherung möglich?
1: Das hat bisher schon einige Verhandlungsrunden gegeben. Die finden immer auf Arbeitsebene statt mit Botschaftern. Und das zeigt auch, dass es bisher nicht vorangegangen ist. Ein Problem ist einfach auch die Hisbollah im Libanon, die mitmischt, die dort versucht, den Einfluss weiter wieder auszubauen und damit auch die Regierung zu schwächen. Und im Moment hören wir tatsächlich, dass der Iran viele Vorgaben im Libanon diktiert. Auch gestern gab es ein Statement aus dem Iran, wo auch nochmal der Truppenrückzug der israelischen Armee gefordert wurde. Also man hat eher das Gefühl, wenn es um den Libanon geht, hört man momentan den Iran und nicht Präsident Aoun aus dem Libanon.
0: Unsere Israel-Korrespondentin Bettina Meyer war das zum schwierigen Verhältnis derzeit Israel-USA, aber auch mit dem Libanon. Herzlichen Dank für diese Hintergründe.
1: Gerne.

0: Weil sie immer mal wieder über Marihuana-Partys singt und über Homosexualität, ist die Texanerin Kacey Musgraves bei der konservativen Country-Szene in den USA ganz schön unbeliebt. Das hier war Dry Spell, ein Song aus ihrem neuen Album. Seit fast 100 Jahren beißen sich deutsche und deutschsprachige Bergsteiger an diesem einen Berg immer wieder die Zähne aus. Es geht um den Nanga Parbat, 8126 Meter hoch und damit der neunthöchste Berg der Welt. Der Münchner Alpinist David Göttler hat 10 Jahre lang versucht, diesen Berg in Pakistan zu besteigen, und zwar im sogenannten Alpinstil, was heißt, keine große Expedition, keine vorab eingerichteten Hochlager, alles wird im eigenen Rucksack hochgetragen. Vergangenes Jahr, nun im Juni, hat er es endlich geschafft auf den Gipfel, im 5. Anlauf. Wann wird aus einer Motivation, einen bestimmten Gipfel zu besteigen, eine Obsession? Elisabeth Tiroler über große Ziele und darüber, wie lange man an ihnen festhält.
1: Der Münchner David Göttler hat 6 von 14 Achttausendern bestiegen, alle im Alpinstil ohne Flaschensauerstoff. Sein 7. Achttausender, der Nanga Parbat, wurde zu einer Art Schicksalsberg.
2: Und ich immer wieder so, jetzt bin ich schon so nah dran, jetzt habe ich schon so viele Puzzleteile.
1: Über 10 Jahre hinweg reist Göttler immer wieder nach Pakistan. 4 Versuche, auf den Gipfel zu kommen, scheitern. Doch der 9. höchste Berg der Welt lässt Göttler nicht in Ruhe.
2: Aber es war auch so, dass es wirklich immer so ein positives Gefühl hier war. Zu anderen Bergen habe ich irgendwie über Versuche ein negatives Gefühl irgendwann mal gespürt, wo ich dann auch nicht mehr zurück wollte.
1: Ein positives Gefühl zu einem Ziel zu haben, um durchhalten zu können. Das hilft, um sich zu motivieren, um etwas scheinbar Unmögliches zu schaffen. Doch wann wird aus Motivation Obsession? Die Psychologin und Journalistin Rabia Zürke ist selbst Bergsteigerin und sagt, obsessiv wird etwas, wenn es ungesunde Züge annimmt.
3: Wenn ich krankhaft an etwas festhalte, meine ganzen Gedanken davon getrieben sind und quasi immer wieder dieser Wunsch auftaucht oder dann quasi nicht nur ein Wunsch ist, sondern das eigentlich belastend wird.
1: Zur Obsession kann noch ein zweiter Faktor kommen, der in der Psychologie Sunk Cost Fallacy heißt. Übersetzt die Fehlinvestitionsfalle. Ein Denkfehler, der eigentlich aus der Verhaltensökonomie kommt und bedeutet, etwas auf alle Fälle durchziehen, weil schon so viel Mühe, Zeit und Geld investiert wurde.
3: Und wenn jetzt in dem Fall bei den Bergsteigern, bei den 8000ern, schon so viele Jahre an Planung, an Geld, an allem reingebuttert wurde, dann bindet man sich natürlich auch emotional und denkt, jetzt habe ich ja schon so viel investiert. Deswegen heißt es Sunk Cost Fallacy, weil man einfach nicht bereit ist, das loszulassen.
1: Eine emotionale Bindung zum Nanga Parbat hat der Extrembergsteiger David Göttler tatsächlich entwickelt. Deshalb konnte er sein großes Ziel auch nicht loslassen. Als obsessiv oder zwanghaft würde er sich selbst aber nicht beschreiben.
2: Ich kann damit was anfangen, aber nicht in dem Sinne, dass ich sehe, dass ich da reingetappt bin in diese Falle. Die gibt's beim Bergsteigen auch. Sieht man immer wieder, dass Leute zu nah am Gipfel sind und meinen, sie haben schon so viel investiert, dass ich jetzt halt einfach meine Risikobereitschaft weiter verschiebe, immer mehr in den roten Bereich.
1: Den eigenen roten und gefährlichen Bereich erkennen und zu reflektieren, ist nicht nur als Bergsteiger wichtig, sondern für alle Menschen, die sich hohe Ziele stecken, sagt Psychologin Rabia Zülke.
3: Ich glaube, davon können wir dann auch idealerweise im Alltag davon lernen, wenn man dann denkt, okay, naja, das hat jetzt nicht so geklappt, wie ich mir vorgestellt habe. Und dann kann ich flexibel mein Ziel anpassen oder flexibel darauf reagieren vielleicht.
1: David Göttler will beim Bergsteigen vor allem lebend zurückkehren. Am Mount Everest, dem höchsten Berg der Welt, ist er deshalb 100 Meter vor dem Gipfel umgekehrt und nicht in die sogenannte Fehlinvestitionsfalle getappt.
2: Und dasselbe am Nanga Parbat, wo ich unendlich oft umgedreht bin. Und das ist für mich die Kunst des Bergsteigens, auch das nicht zu sehr auszureizen, weil dann tritt man eben in diese Falle.
0: Der Alpinist David Göttler, vorgestellt von Elisabeth Tiroler. Und ein filmisches Porträt des Münchners ist auch auf dem Alpenfilmfestival zu sehen, das momentan mit Bergfilmen durch Bayern und auch ganz Deutschland tourt. Infos ganz genauer gibt's unter www.alpenfilmfestival.de.

0: Ausgespielt wirklich bis zum letzten Tag. Joe Jackson war das. Gleich seine erste Single aus dem Jahr 1978. Die war damals ein Riesenerfolg. Eine Haiattacke auf eine Schwimmerin in Sydney sorgt gerade in Australien für Riesenschlagzeilen. Der beinahe tödliche Angriff vor einer Woche hat nämlich eine Debatte über eine mögliche Keulung der Tiere zum Schutz von Badegästen entfacht. Schon jetzt werden ja, je nach Region auf dem Kontinent, Netze und Drohnen genutzt und Tiere sogar elektronisch markiert. Maßnahmen, die allerdings nach Ansicht vieler Kritiker nicht ausreichen. Der Vorfall am Coogee Beach ist der letzte in einer ziemlich langen Reihe von tödlichen oder lebensgefährlichen Begegnungen zwischen Mensch und Hai.
1: Als die 35-jährige Lia am vergangenen Wochenende zum Schwimmen geht, ist das Wasser kristallklar, kaum Wellengang, Rettungsschwimmer am Strand. Es sieht nach einem perfekten Badetag aus, dann der Angriff. Nur etwa 30 Meter vom Ufer entfernt wird sie von einem großen Hai attackiert, einem weißen Hai, so wird vermutet.
2: Die
1: Größe des Tieres habe ihn schockiert, erklärt ihr Retter im australischen Fernsehen. Er schleppt sie an den Strand, die junge Mutter überlebt, schwer verletzt. Der Vorfall hat eine alte Debatte neu entfacht. Rufe nach Haikeulungen werden wieder lauter. Auch der ehemalige Premierminister Australiens, Tony Abbott, selbst Surfer und Rettungsschwimmer, fordert das Töten der Haie, auch von weißen Haien, die unter Schutz stehen. Der Schutz des Menschen muss doch einfach vor dem Schutz der Tiere stehen. Die Zahl der Angriffe zeigt, die Regierung muss hier absolut mehr tun. In den vergangenen Monaten kam es zu

0: mehreren Haiangriffen. Im Januar starb ein 12-jähriger Junge an den Bissen eines Haies. Das Risiko, attackiert zu werden, sei aber weiterhin schwindend gering, so Experten, wenn man sich die große Anzahl von Badegästen und Stränden anschaue. Wissenschaftler wie der Meeresforscher Robert Harcourt halten das Töten für keine sinnvolle Maßnahme und die Diskussion für wenig sachlich. Das ist vor allem eine emotionale Debatte. Wenn ein Hai einen Menschen beißt, dann meistens einfach, weil er gerade dort war. Er wird dadurch nicht zu einem Jäger, der gezielt Menschen sucht. Wenn man Haie tötet, schafft man nur Platz für andere. Das eigentliche Problem wird dadurch überhaupt nicht gelöst. Menschen gelten nicht als natürliche Beute von Haien. Viele Angriffe beruhen vermutlich auf Verwechslungen. Aus der Tiefe betrachtet können die Silhouetten von Schwimmern oder Surfern einer Robbe oder anderen Beutetieren ähneln. Die Regierung des Bundesstaates New South Wales hat in diesem Jahr zusätzliche Millionenbeträge in die Haiabwehr investiert, unter anderem in Drohnenprogramme, Forschung und Überwachung. Meeresbiologe Harcourt hält das für weitaus sinnvoller als das Keulen. Wir bewegen uns sehr schnell in ein modernes Zeitalter der gezielten Überwachung, die dazu beitragen soll, Menschen vor Haien zu schützen. Bald wird praktisch jeder Strand, an dem das sinnvoll ist, entsprechend überwacht werden. Im Moment werden die Drohnen noch einzeln gesteuert und so das Wasser aus der Luft nach Haien abgesucht. Zukünftig könnten Daten automatisch an Apps und Warnsysteme weitergegeben werden. Damit auch an den Stränden rund um Sydney, die teilweise in der Einflugschneise des Flughafens liegen, die Drohnen eingesetzt werden können, seien die Sicherheitsbehörden bereits eingeschaltet. Wer in Gruppen schwimmt und an Stränden mit Rettungsschwimmern ins Wasser geht, hat den bestmöglichen Schutz. Absolute Sicherheit gibt es aber nicht, wie der tragische Vorfall vom letzten Samstag gezeigt hat. Es gibt mittlerweile auch elektronische Haiabwehrsysteme für Surfboards und ganze Buchten werden durch Netze abgeschirmt, aber 100%igen Schutz vor Haien gäbe es nur, wenn man gar nicht erst ins Wasser gehe. Für Australier sei das aber keine Frage. Strand und Surfen gehörten zum australischen Way of Life.
1: Christiane Justus war das über die aktuelle Hai-Debatte in Australien.

0: Nicht zu gewinnen, nicht ganz oben auf dem Siegertreppchen zu stehen, keinen Pokal mit nach Hause zu nehmen, das ist nicht nur für Kinder schwierig zu verkraften. Viele tun sich ein Leben lang schwer damit, Niederlagen anzunehmen und wegzustecken. Verlieren können und sich dabei nicht als Loser zu fühlen, ist eine höchst komplizierte und ziemlich komplexe Angelegenheit, die im Moment ja Sportler aus aller Welt hinkriegen müssen. Fußballer aus 48 Ländern kämpfen gerade bei der Weltmeisterschaft ums Weiterkommen und natürlich schlussendlich um den Titelgewinn. Wie Sie und wir alle verpasste Chancen und Rückschläge besser verkraften, bei dieser Frage kann uns die Psychologin Dr. Johanna Belz weiterhelfen von der Deutschen Sporthochschule in Köln. Ich grüße Sie.
1: Ja, hallo, schön, dass ich dabei sein darf.
0: Frau Dr. Belz, ich verliere nie, entweder gewinne ich oder ich lerne. Diesen Satz soll ja Nelson Mandela mal gesagt haben. Ist das denn jetzt die Haltung, mit der auch Sportler ganz oben auf der Treppe landen?
1: Ja, das sagen tatsächlich viele Spitzensportlerinnen und Sportler, dass sie tatsächlich aus ihren schwierigsten Momenten am meisten gelernt hat. Weil wenn man gewinnt, dann sieht man das ja eigentlich als so Bestätigung seines Könnens und reflektiert da vielleicht gar nicht so viel drüber. Wenn ich aber verliere oder eben nicht ganz oben auf dem Podest stehe, dann neigt man dazu zu hinterfragen, die ganzen Prozesse, die dazu geführt haben, meine Handlungen hinterfrage ich nochmal. Also aus Niederlagen lernt man tatsächlich mehr als aus Erfolgen.
0: Aber wie kriegt man denn jetzt das Ganze hin, über dieses Gefühl der Enttäuschung, was natürlich erstmal aufkommt, wenn man nicht gewonnen hat, darüber hinaus zu wachsen? Wie schafft man das, möglichst schnell wegzustecken und die Selbstzweifel dann doch irgendwie hinten anzustellen?
1: Ja, also man muss sagen, auch Spitzensportlerinnen und Sportler leiden, sind traurig, wütend und enttäuscht und das ist auch vollkommen normal. Aber es ist wichtig, dass man dann möglichst schnell versucht, das Ergebnis von der Person zu trennen. Also nicht, ich bin ein Versager, sondern heute war meine Leistung einfach nicht gut. Und dann sollte man nach vorne schauen. Also nächstes Spiel, nächster Wettkampf, nächstes Training, nächste Handlung. Und ich habe auch schon von Sportlern gehört oder von Mannschaften, die sagen, wir geben uns genau 24 Stunden zum Trauern, zum Enttäuschtsein und dann geht's weiter. Schritt für Schritt, nächster Wettkampf wird ins Auge gefasst.
0: Ist denn der Umgang mit Niederlagen auch eine Frage des Alters? Lernt man es irgendwann oder würden Sie sagen, es gibt auch Typen von Menschen, die das einfach nie hinkriegen?
1: Also ich würde sagen, man kann es auf jeden Fall lernen und ich würde auch schon empfehlen, dass wir das schon unseren Kindern beibringen. Also Kinder müssen nicht vor jeder Enttäuschung geschützt werden. Die dürfen auch mal beim Mau-Mau verlieren und sie können auch von Erwachsenen gezeigt bekommen, dass Niederlagen normal sind und nichts über ihren Wert aussagen. Und wenn wir schon als Kinder lernen, mal gewinne ich, mal verliere ich, wie verhalte ich mich auch, wenn ich verliere in der Mannschaft oder als Einzelsportler, das hat unheimlich viel Wert für die weitere Entwicklung. Und wenn mir das als Kind nie beigebracht wird, dass Verlieren okay ist und man daraus lernen kann, dann werde ich das später auch nicht gut können. Also das sollte man schon im Kindesalter lernen und üben vor allem. Das ist eine Übungssache, gut verlieren zu können.
0: Wenn Sie das jetzt so sagen, da haben Sie wahrscheinlich überhaupt kein Verständnis für diese Auseinandersetzung um die Bundesjugendspiele, die es ja zuletzt gab. Die wurden ja erst entschärft. Nun ist man wieder zum Leistungsmodus zurückgekehrt. Also Kindern sind auch Niederlagen durchaus zuzumuten, oder?
1: Auf jeden Fall. Ich lasse meine zwei Söhne verlieren, habe ich schon immer gemacht, weil ich es wichtig finde, da Übungen zu bekommen. Und ich denke auch im Schulsetting mit Bundesjugendspielen, ist das okay, auch mal für seine Leistung bewertet zu werden? Weil wenn wir das nicht machen im Kindesalter, führt das dazu, dass wir vielleicht später im Berufsleben oder später im Leistungssport mit Bewertungen schlecht umgehen können. Und wir werden unser Leben lang verglichen und bewertet. Und da seine Strategien zu entwickeln und das zu üben, finde ich persönlich wichtig.
0: Bei Riesenturnieren wie jetzt aktuell der Weltmeisterschaft, welche Rolle spielt da die psychische Verfasstheit eines Teams, um ganz weit oben mitzuspielen? Stichwort Bewertung. Das ist ja sicherlich auch nicht immer leicht, Kritik wegzustecken.
1: Das ist auf jeden Fall nicht leicht, Kritik wegzustecken. weil man möchte sich ja kompetent fühlen, man möchte sich wertgeschätzt fühlen. Aber wenn man das schafft, sich oder seinen Selbstwert nicht komplett von Leistungen abhängig zu machen, sondern zu sagen, wir schauen uns einfach mal an, wie ich sportlich war, wie ich meine Rolle ausgeführt habe, bin ich damit zufrieden? Also, dass man auch andere Leistungs- oder Ergebnismarker auch hat, die nicht nur einzig und allein durch das Endergebnis gezeigt werden. Das ist ganz wichtig. Also, dass man sich da auch ein bisschen breiter aufstellt und dass man nicht nur so eine individuelle Identität hat. Also, ich bin nicht nur Fußballer, sondern ich bin auch noch Mannschaftskollege, ich bin auch noch Familienvater, ich bin auch noch Freund, ich habe auch noch andere Hobbys und Dinge, die meine Identität ausmachen. Also, es ist gut, wenn wir etwas breiter aufgestellt sind.
0: Aber so ein erfolgreicher Turnierauftakt wie bei der deutschen Nationalmannschaft, das gibt dann schon durchaus Selbstvertrauen, oder? Da muss man sich jetzt vielleicht nicht unbedingt die ganzen Fehler angucken, dieser 90 Minuten.
1: Genau, man darf sich natürlich auch über Erfolge freuen und schauen. Da darf man auch reflektieren und sagen, was hat hier schon gut geklappt? Was wollen wir beibehalten? Wie haben wir zusammengearbeitet? Wie hat jeder seine Rolle ausgeführt, auf seiner Position gespielt? Also man darf auch ruhig im Erfolg schwelgen und daraus lernen und sagen, das nehmen wir mit und das müssen wir vielleicht auch anpassen, wenn eine neue Mannschaft kommt mit neuen Herausforderungen. Aber feiern ist erlaubt.
0: Und diese Herausforderung, die kommt heute Abend, nämlich mit dem Spiel gegen die Elfenbeinküste. Wie ist Ihr Tipp?
1: Ich habe im Tippspiel 4:1 getippt.
0: Tippspiel bei Ihnen wahrscheinlich an der Sporthochschule, oder?
1: Tatsächlich mit meiner größeren Familie, also im größeren
0: Ah, okay.
1: Familienkreis haben wir getippt.
0: Ja, dann wünsche ich natürlich, dass dieser Tipp in Erfüllung geht oder Ihr Wunsch in Erfüllung gilt. Den Umgang mit Niederlagen, den haben wir hier besprochen auf Bayern 2 mit der Psychologin Dr. Johanna Belz von der Deutschen Sporthochschule in Köln. Ich danke Ihnen ganz herzlich für das Gespräch.
1: Sehr gerne.

0: Er ist in Kuba geboren, lebt inzwischen aber in Kanada. Alex Cuba war das mit einem seiner Songs, die immer eine Mischung sind aus Latin und Pop. Wer als Tourist in Marokko unterwegs ist, das haben einige vielleicht schon erlebt, der muss mindestens 21 Jahre alt sein, um mit einem Mietwagen das Land zu erkunden. Deutsche, die in Marokko leben hingegen, müssen neben einem deutschen Führerschein auch eine marokkanische Version vorweisen und vorab natürlich Fahrstunden nehmen, was nicht nur einige hundert Euro Gebühren, sondern auch jede Menge Nerven kostet. Miterlebt hat das unser Korrespondent für die Region, Stefan Ehlert.
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2: Wer glaubt, nach 45 Jahren Fahrpraxis in so schönen Orten wie Nairobi, Berlin oder Maputo könne er in Marokko einfach mal so den Lappen machen, der liegt schwer daneben. So wie ich bei vielen Fragen des Multiple-Choice-Tests zur Straßenverkehrsordnung, dem Code Rousseau Maroc. Auf den Fotos im Computer ist oft nicht genau zu erkennen, wie das Wetter ist. Aber ich soll angeben, ob die Nebelleuchte vorn oder hinten einzuschalten ist oder beide. Hängt da eine rote Ampel über der Kreuzung, die meine Vorfahrt aushebelt? Oft genug übersehe ich winzige Details und kreuze zu selten die vorgeschriebenen 32 korrekten Antworten auf jeweils 40 Fragen an. Insgesamt sind es 1600, da hilft nur endlos wiederholen. Soweit zur Theorie. Ob ich die Prüfung in der Praxis bestehe, daran hat mein Fahrlehrer Abdul Rahman große Zweifel. Er fährt mich zu einem improvisierten Übungsparcours auf einem öffentlichen Parkplatz. Der wird von vielen Fahrschulwagen gleichzeitig genutzt. Einige sind so verbeult wie nach einer Verfolgungsjagd in einem James-Bond-Film. Was erwartet mich hier? Dünne Stangen und Signalhütchen markieren Fahrspuren und Parkbuchten. Langsam soll ich auf einer schmalen Strecke zwischen den Stangen und einem Bordstein zurücksetzen. Dabei nie den Fuß von der Kupplung nehmen, aber auf keinen Fall schalten. Sonst fällst du in der Prüfung durch, warnt mich Abdul Rahman, inzwischen mit leicht erhobener Stimme. Er sitzt nicht etwa neben mir, sondern schaut aus sicherer Entfernung zu. Fahre ich schneller, als ich auf dem Bauch kriechen könnte, heißt es wieder, so fällst du durch. Mein Untergang ist in jedem Fall das Rückwärts-Einparken. Inzwischen habe ich schon einen Krampf im linken Fuß, der auf dem Kupplungspedal steht. Bald heißt es wieder ganz energisch Stopp, denn frevelhafterweise hatte ich, wie in den vergangenen Jahrzehnten auch, versucht, den Kleinwagen in einem dynamischen Schwung rückwärts in die Parkbucht zu setzen. Stopp, ganz falsch, meldet sich mein Fahrlehrer. So fällst du durch, prophezeit er mir. Ja, das glaube ich inzwischen auch. Und auf geht's zur nächsten Runde im Stangenwald. Meine größte Überraschung, ich erfahre, dass auch in Marokko laut Straßenverkehrsordnung Fußgänger auf Zebrastreifen Vorrang genießen. Die Autos müssen für sie anhalten, theoretisch. Macht bloß kaum einer, im Gegenteil, viele geben dann erst recht Gas. Das lernt man hier aber nicht in der Fahrschule.
0: Ja, und nach den Eigenheiten der Fahrschulen dort lernen Sie jetzt bei uns auch noch eine marokkanische Musikerin kennen, die in ihrer Heimat die ganz großen Konzerthallen füllt, Oum.

Shine hieß dieser Song aus dem Album Soul of Morocco von Oum, so nennt sich die Sängerin von dieser Stadt. Ja, musikalisch wechseln wir jetzt den Kontinent und auch das Jahrzehnt. 1977 hat Carole King nämlich diesen Evergreen hier aufgenommen, Hard Rock Café.

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6: Am Weltflüchtlingstag hat sich unsere Kairo-Korrespondentin angeschaut, wie Geflüchtete aus dem Sudan denn im Nachbarland Ägypten ums Überleben kämpfen. Die Reportage gibt's hier bei uns gleich zwischen 11 und 12, aber auch einen Ausblick auf das heutige WM-Spiel der Deutschen. Jetzt aber erst einmal die Nachrichten.
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7: 11 Uhr. Die Nachrichten des Bayerischen Rundfunks mit Peter Veit. Die Übersicht. Ein Mensch stirbt bei Güterzugunglück in München. Linke stehen vor Wahl einer neuen Doppelspitze. Bayern-AfD wählt auf Landesparteitag neuen Vorstand. Das Wetter Sonne und Wolken, 31 bis 37 Grad. München. Bei einem Zugunglück im Norden der bayerischen Landeshauptstadt ist in der Nacht ein Mensch ums Leben gekommen. Nähere Angaben zu dem Unfallopfer machte die Polizei nicht. Den Beamten zufolge waren im Stadtteil Milbertshofen aus bislang ungeklärten Gründen zwei Güterzüge beim Rangieren auf einer Brücke zusammengestoßen. Durch die Kollision stürzten zwei Waggons auf die darunterliegende Straße. Die Aufräumarbeiten sind nach wie vor im Gange. Die Waggons waren den Angaben nach unbeladen. Nach Informationen der Deutschen Bahn ist der Personenverkehr nicht beeinträchtigt. Die Schadenshöhe lässt sich

0: ich aktuell nicht abschätzen. Potsdam. Auf dem Parteitag der Linken steht heute die Wahl einer neuen Doppelspitze auf dem Programm. Beworben haben sich die bisherige Co-Chefin Ines Schwertner und der Bundestagsabgeordnete Luigi Pantisano. Er will Nachfolger von Jan van Aken werden, der aus gesundheitlichen Gründen nicht mehr kandidiert. Pantisano tritt auf Länderebene auch für Bündnisse mit der CDU ein, um eine AfD-Regierungsbeteiligung zu verhindern. Gestern Abend hatte es beim linken Parteitag eine kontroverse Debatte über den Nahostkonflikt gegeben. Die Delegierten stimmten mit großer Mehrheit für einen Beschluss, der das israelische Vorgehen im Gazastreifen offiziell als Völkermord bezeichnet. Gleichzeitig bekennt sich die Linke zum Existenzrecht Israels und spricht sich ausdrücklich gegen die wachsende Judenfeindlichkeit aus. Passau. Die bayerische AfD trifft sich ab heute zu einem zweitägigen Landesparteitag. Hinter den Kulissen tobt ein Machtkampf um die Neuwahl des gesamten Landesvorstands. Der AfD-Bundestagsabgeordnete Reinhard Mixel fordert den amtierenden Landesvorsitzenden Stefan Protschka heraus. Nach Angaben der Stadt Passau sind mehrere Demonstrationen gegen den AfD-Parteitag angemeldet. Die Veranstalter rechnen mit insgesamt rund 5000 Teilnehmern. Bisher hatte die AfD in einer Veranstaltungshalle bei Greding in Mittelfranken geladen. Nun findet der Landesparteitag erstmals in der Dreiländerhalle in Passau statt, wo sich traditionell die CSU am politischen Aschermittwoch trifft. Beirut. Trotz einer Waffenruhe zwischen Israel und der Hisbollah-Miliz hat die israelische Armee offenbar wieder Ziele im Libanon angegriffen. Die staatliche libanesische Nachrichtenagentur NNA meldet Luftangriffe auf mehrere Orte im Süden des Landes. Mindestens 5 Menschen sollen getötet worden sein. Erst gestern hatten sich Israel und die vom Iran unterstützte Hisbollah darauf verständigt, ihre Waffen niederzulegen. Zum Fußball: Die Türkei ist bei der Weltmeisterschaft vorzeitig ausgeschieden. Das Team um Superstar Arda Güler verlor 0:1 gegen Paraguay und hat keine Chance mehr auf einen der ersten 3 Tabellenplätze. Vorher hatte Brasilien gegen Haiti 3:0 gewonnen, Marokko besiegte Schottland 1:0 und die USA gewannen 2:0 gegen Australien. Die deutsche Nationalmannschaft spielt heute um 22 Uhr unserer Zeit gegen die Elfenbeinküste. Das Wetter in Bayern: Wechsel aus Sonne und Wolken, 31 bis 37 Grad. Nachmittags und abends ganz vereinzelt kräftige, gewittrige Schauer, meist aber trocken. Nachts Abkühlung auf 14 bis 21 Grad. Bis Dienstag kaum Wetteränderung, es bleibt heiß bis 37 Grad. 11.04 Uhr. Verkehrsmeldungen. Die A3 Nürnberg-Passau ist zwischen Kreuzdeggendorf und Hengersberg in beiden Richtungen wegen einer Baustelle bis Montag früh 1 Uhr gesperrt. Es staut sich in beiden Richtungen, es gibt eine Umleitung. A8 Salzburg Richtung München zwischen Weihern und dem Kreuz München-Süd stockender Verkehr. A9 Nürnberg Richtung München zwischen Pfaffenhofen und Allershausen ein Unfall auf der linken Spur. Und A94 München Richtung Passau zwischen Mühldorf am Inn Nord und Altötting 5 Kilometer Stau. Soweit die Verkehrsübersicht.
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2: Herzlich willkommen. Schön, dass Sie Bayern 2 eingeschaltet haben und wir Sie begleiten dürfen in diesen Hitze-Samstag. Heute erfahren Sie bei uns, wie stark auch unsere Wälder unter Extremtemperaturen und zu wenig Regen leiden müssen. Eine besondere Herausforderung natürlich für Deutschlands Förster, bei denen künstliche Intelligenz helfen kann. Außerdem schauen wir voraus auf den zweiten WM-Auftritt der Deutschen heute in Toronto gegen die Elfenbeinküste. Für Innenverteidiger Jonathan Tah, dessen Vater aus dem westafrikanischen Land stammt, kein normales Match.
3: Es wird schon sehr besonders für mich sein, gegen die Elfenbeinküste zu spielen. Aber allgemein versuche ich natürlich einfach den Fokus auf die WM, auf unsere Ziele zu legen. Aber ja, es wird definitiv besonderer sein als gegen jeden anderen Gegner.
2: Ja, wie besonders das Match für den Rest des Teams ist, wir fragen nach um 11:30 bei unserem WM-Reporter. Und gleich beschäftigt uns auch noch der Bundesparteitag der Linken in Potsdam, bei dem es bislang um den Umgang mit dem Nahostkonflikt und die Sozialreform der Bundesregierung ging. Parteichefin Heidi Reicheneck.
4: Leistet Widerstand gegen den sozialen Kahlschlag von Merz, Reiche und Co., gegen den Faschismus von Weil und Höcke, gegen die, die wollen, dass wir scheitern. Wir werden euch diesen Gefallen niemals tun. Die Linke, das sind wir. Wir alle. Und wir sagen, es reicht.
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1: Und das ist Jackson Browne. Der hat zunächst mal Songs für andere Künstler geschrieben. Die Birds zum Beispiel, Linda Ronstadt oder die Eagles. Und nachdem er dann Gesangsunterricht genommen hat, traute er sich auch selbst ins Studio und auf die Bühne. Wir hören rein in einen seiner großen Charterfolge.

0: Jackson Browne mit Lawyers in Love, 10 Minuten nach 11. Die Linkspartei läuft sich gerade auf ihrem Bundesparteitag warm für die anstehenden Landtagswahlen. Nicht nur bundesweit steht die Partei ja an Umfragen ziemlich gut da. Zuletzt gab es auch tausende Neueintritte. Auch in Sachsen-Anhalt und Mecklenburg-Vorpommern können sich rund 13% der Wählerinnen und Wähler im Moment jedenfalls vorstellen, im September bei den Linken ihr Kreuz zu machen. Vor dem Treffen gab es unter den Genossen Diskussionen über die Haltung zum Nahostkonflikt und der prägte dann auch den ersten Tag des Linken-Treffens. Bianca Schwarz.
1: Linken-Parteichefin Ines Schwertner war am Freitag die erste Rednerin, die auf der Bühne Stellung bezogen hat.
2: Es gab in den letzten 2 Jahren genau einen Moment, in dem ich von einem Beschluss der Partei abgewichen bin. Ein einziges Mal. Es ging darum, Worte für das Grauen in Gaza zu finden. Ich habe mich entschieden, es ein Genozid.

0: Wo verläuft die Grenze zwischen Antisemitismus und berechtigter Kritik an der politischen Führung Israels? Am Abend soll ein Antrag der Parteispitze abgestimmt werden, der versucht, viele Seiten zu vereinen. Das verdeutlichen auch zwei Gäste, die die Partei eingeladen hat. Zwei Frauen. Eine Jüdin, eine Palästinenserin.
1: Ich bin Enkelin von Holocaust-Überlebenden.
0: Ferit Beermann ist in West-Jerusalem aufgewachsen, mit 19 als Au-pair nach Deutschland gegangen, also in das Land, aus dem ihre Großeltern geflohen waren. 2003 kam sie in Berlin an. Im selben Jahr wurde ihre Mutter bei einem Selbstmordattentat in Jerusalem getötet. Heute engagiert sich Ferit Beermann in einem Verein von palästinensischen und israelischen Familien, die im Krieg Angehörige verloren haben.
1: Wir haben den höchsten Preis bezahlt und dennoch haben wir uns entschieden, nicht in der Logik von Rache und Entmenschlichung zu leben.
0: Den Kampf gegen Antisemitismus nennt sie eine Pflicht. Und bei diesen Worten gibt es Standing Ovations von fast allen im Raum, auch von denen mit Palästinensertüchern. Der zweite Gast, Aida Tuma Soliman, Palästinenserin, sitzt für die sozialistische Partei Chadash in der israelischen Knesset. Sie bezeichnet die israelische Regierung mit Staatschef Netanyahu als Rechtsextremisten, die man loswerden müsse, bittet um Unterstützung des Waffenembargos gegen Israel.
2: We need to get rid of Netanyahu.
0: Am Abend wird der Antrag der Parteispitze zur Haltung der Linken abgestimmt. Er wurde 3 Monate lang in vielen Arbeitsgruppen immer wieder geschärft, bis am Ende ein Kompromisspapier vorlag. Bei der Debatte wird immer wieder Bezug genommen auf die zwei Gastrednerinnen.
3: Ich glaube, dass Ihre Rede vorhin sehr viel Versöhnung in diesen Raum gebracht hat, nachdem wir wochenlang miteinander verhandelt haben.
4: Das Vorgehen der israelischen Armee endlich als das bezeichnen, was es ist, ein Völkermord.
5: Wer politisch wirksam werden will, muss sprechfähig sein.
6: Vielen Dank und Free Palestine.
0: Die Kernpunkte des Kompromisses bringt Parteichef Jan van auf den Punkt.
7: Erstens 2-Staaten-Lösung, zweitens Existenzrecht und drittens Genozid. Wir bekennen uns ganz klar zum Existenzrecht von Israel und Palästina und da gibt es überhaupt kein Vertun.
0: Dieses Kompromisspapier hätte das Potenzial gehabt, die Partei zu spalten, den Parteitag zu sprengen. Es ist nicht passiert. Der Kompromiss wurde mit deutlicher Mehrheit angenommen. Die Debatte wird weitergehen.

0: Rein Me In. Dafür sind Sam Fender und Olivia Dean mit einem Brit Award ausgezeichnet worden. Und zwar für den Song des Jahres 2025. Ja, und wir erleben gerade hier in Deutschland die erste große Hitzewelle 2026. Deutschland, ganz Deutschland schwitzt gerade mächtig. Und nicht nur wir Menschen, Jüngere und Ältere leiden unter Temperaturen jenseits der 30-Grad-Marke, die auch an diesem Wochenende wieder erwartet werden. Unter immer mehr heißen Tagen, weniger Niederschlag, leiden nämlich auch unsere Wälder. Wie sie sich verändern durch die Erderwärmung, machen Satelliten, Sensoren, aber auch digitale Karten sichtbar. Doch die müssen ausgewertet werden. Neue Aufgaben für Förster, deren Job dank KI sehr viel komplexer geworden ist. Stefan Hübner berichtet.
1: Trockenheit, Hitze, Borkenkäfer. Der Klimawandel setzt unsere Wälder unter Druck. Doch Hilfe kommt hier inzwischen sogar aus dem All. Vom All aus überwachen Satelliten die Wälder. Und künstliche Intelligenz, KI, wertet die Satellitenbilder nach Veränderungen aus. In Schleswig-Holstein etwa läuft dafür seit mehreren Jahren das Projekt KI for Forst, erläutert Projektleiter Ralf Schmidt vom Landesamt für Vermessung und Geoinformation in Kiel.
2: Das Neue, was wir jetzt liefern konnten, ist diese Vitalitätsanalyse. Das heißt, wir haben Zeitreihen aufgebaut, wo wir über mehrere Jahre den Wald beobachten. Und darüber können wir dann einzelne Flächen identifizieren, wo sich die Vitalität geändert hat.
1: Die Grundlage für diese Überprüfung der Überlebensfähigkeit des Waldes sind Satellitendaten des europäischen Erdbeobachtungsprogramms Copernicus. KI vergleicht diese Aufnahmen über Jahre hinweg und erkennt so Veränderungen, die Menschen oft übersehen.
2: Also man kann die Förster gezielter darauf hinweisen, von wegen, schaut doch mal vor Ort, da hat sich offenbar was getan. Also wir sehen das System eher so als Hinweisgeber.
1: Genau darin sehen viele Fachleute derzeit die größte Stärke künstlicher Intelligenz. Riesige Datenmengen auswerten und Auffälligkeiten erkennen. Und künftig könnten solche Systeme noch deutlich mehr leisten, sagt Waldforscher Fabian Fasnacht von der Universität für Bodenkultur in Wien.
3: Gerade was diese operationellen Verfahren angeht, so Holzernte und Arbeitssicherheit, Wegesicherung. Also ich könnte mir vorstellen, dass da relativ viel passieren könnte in Zukunft, weil es auch einfach wichtige Themen sind. Und ein anderes Thema ist, wie kann man Biodiversität im Wald quantifizieren? Und ich glaube, da wird ja zum einen über Vogelstimmenerkennung oder allgemeine Erkennung von Geräuschen, über Bilderkennung einiges passieren.
1: Doch je stärker KI in die Praxis vordringt, desto wichtiger wird eine weitere Frage. Die Menschen, die im Wald arbeiten, akzeptieren sie die neue Technik? Der Freiburger Soziologe Tobias Schlechtriemen erforscht genau das. Sein Fazit?
4: Man muss eben die Praxis und die Menschen mit einbeziehen. Also wenn es Anwendungen sind, die aus der Praxis oder im engen Austausch mit der Praxis entwickelt wurden, dann gibt es aus meiner Sicht und meiner Erfahrung eine große Akzeptanz.
1: Vor allem, wenn von Anfang an dazu gestanden wird, dass künstliche Intelligenz trotz aller Fortschritte auch ihre Grenzen hat. Fabian Fasnacht.
3: Da sehe ich schon ein gewisses Risiko, wenn man sagen würde, jetzt wir reduzieren die Anzahl Stunden, die ein Förster wirklich im Wald verbringt und ersetzen das durch Sensoren oder nutzen Satelliten und so weiter und so fort, weil die kann das ja alles und das ist

0: vielleicht dann im Zweifel auch günstiger als die Person, die im Wald ist, dann wäre ich da schon sehr, sehr skeptisch und vorsichtig.
1: Für ihn bleibt deshalb der Mensch unverzichtbar. Als letzte Kontrollinstanz und als jemand, der den Wald aus eigener Erfahrung kennt. Die Entscheidungen darüber, wie sie den Wald durch den Klimawandel führen, werden also Menschen weiterhin selbst treffen. Menschen, denen Satelliten, Sensoren und KI zusätzliche Augen, Ohren und Auswertungsmöglichkeiten liefern.
2: BR Popradar heißt ja unser Gütesiegel hier auch auf Bayern 2 für gute neue Musik. Und dafür steht auch diese Band aus Miesbach, Who is Wilanski?

Huws Wilanski mit Summer Night. Und die kommende Nacht ist ja wirklich die Sommernacht des Jahres. Denn morgen beginnt rein kalendarisch jedenfalls der Sommer. Und damit werden die Tage ab morgen, ab dem 21. Juni, auch schon wieder kürzer. Und jetzt um 11.26 Uhr haben wir hier in Bayern 2 am Samstagvormittag einen Song aus der guten alten neuen Deutschen Welle-Zeit.

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1: Ideal war das mit einem ihrer Klassiker von 1981, Monotonie.
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1: Ja, und alles andere als Monotonie verspricht heute das zweite WM-Spiel der Deutschen. Es geht gegen die Elfenbeinküste. Anpfiff ist am Abend 22 Uhr und wir wollen Sie natürlich jetzt schon mal um 11.30 Uhr so richtig in Stimmung bringen mit unserem WM-Reporter in Toronto. Hallo Holger Dahl.
3: Hallo.
1: Herr Dahl, nach dem Traumauftakt gegen Curaçao, wie groß ist denn im Moment der Druck, nach einem so torreichen Spiel erneut liefern zu müssen?
3: Also ich war gestern bei der Abschlusspressekonferenz von Julian Nagelsmann und der versucht, den Druck so ein bisschen wegzuhalten. Er weiß natürlich auch, das ist jetzt so das erste wirklich schwierige Spiel bei dieser Fußball-Weltmeisterschaft. Im Grunde genommen geht es jetzt erst richtig los. Gegen Curaçao war Deutschland ja wirklich haushoher Favorit und ist der Favoritenrolle auch gerecht geworden. Aber die Mannschaft wirkt schon auch locker. Also Jonathan Tah, der Innenverteidiger, war da und strahlte eine wirklich unfassbare Ruhe aus. Also wenn man sich so die Spiele anguckt, auch im Training, kommt man eigentlich zum Schluss, dass sie super viel Lust auf dieses Spiel haben, aber sie wissen, glaube ich, schon auch, worum es geht.
1: Steht denn schon fest, wer heute Abend mit dabei sein wird? Gibt es Änderungen in der Startelf?
3: Also wir glauben nein. Julian Nagelsmann hat gestern gesagt, er möchte auch so ein bisschen auf den Überraschungseffekt setzen und nicht allzu viel verraten. Dann hat es nochmal eine konkrete Nachfrage gegeben zu Leroy Sané. Der stand ja zumindest in Deutschland in der Kritik nach dem ersten Spiel. Der Bundestrainer sieht das ganz anders, fand die Leistung von Sané gar nicht schlecht und hat dann gesagt, dass er eigentlich keinen Grund sieht, warum er ihn eigentlich auf die Bank setzen sollte. Und da das so der einzige Wackelkandidat ist in der ersten Elf, glauben wir, dass es wieder die gleiche Startformation sein wird wie gegen Curaçao.
1: Wie haben Sie denn das Spiel von Sané gesehen beim Auftaktmatch?
3: Also nicht ganz so kritisch wie die deutsche Öffentlichkeit. Da bin ich ein kleines bisschen beim Bundestrainer, der gestern auch nochmal so gesagt hat, dass es ja dieses Phänomen gibt, dass wenn man einen Menschen so einmal in so eine Schublade steckt, und das ist bei Leroy Sané gerne so ein bisschen der Arrogante, der vielleicht nicht alles gibt für die Mannschaft, dann guckt man auf jede Aktion nochmal ein bisschen genauer. Und wenn man nur so den Hauch einer Andeutung sieht, dass das Bild bestätigt wird, dann bleibt er halt eben in dieser Schublade drin. Bei Nagelsmann ist er wohl in einer anderen Schublade. Und ich finde schon, dass gerade in so einem Spiel jetzt gegen die Elfenbeinküste Sané mit seiner Erfahrung, der Mann ist ja inzwischen 30 Jahre alt, hat wirklich eine Menge erlebt, schon auch auf der rechten Seite als ja auch Hilfe für Joshua Kimmich, der sicher auch in der Verteidigung gefordert sein wird, schon eine gute Lösung ist.
1: Sie haben es ja schon angedeutet, die Elfenbeinküste wird nochmal ein anderes Kaliber sein als Curaçao, auch wegen ihres Torerfolgs in letzter Minute gegen Ecuador bei ihrem ersten Spiel. Was sind denn die Stärken des heutigen Gegners?
3: Also das ist eine unheimlich physische Mannschaft. Also wer sich das heute Abend im Fernsehen anschaut, der wird wirklich sehr kraftvolle Fußballspieler sehen. Auf den Außenpositionen mit Diallo von Manchester United auf der rechten Seite einen richtig fixen Spieler. Auf der linken Seite spielt Jan Diomande, den kennen wir aus der Bundesliga von RB Leipzig. Angeblich gibt es in England gerade Vereine, die Angebote vorbereiten in etwa in einer Höhe von 100 Millionen oder 120 Millionen Euro. Also gerade wenn Deutschland vorne den Ball verliert, dann ist die Elfenbeinküste super schnell über die Außenpositionen, sehr, sehr gefährlich und deswegen ist das wirklich für mich der schwerste Gegner in der Gruppe und das wird sehr wahrscheinlich ein enges Spiel.
1: Ja, und womit könnten die Deutschen dieses physische Spiel, wie Sie es beschrieben haben, ausbremsen? Was gibt es da für Ideen? Hätten Sie welche?
3: Ja, also sie müssen halt sehr aufmerksam sein. Nach dem Ballverlust müssen sie sich schnell wieder zurückziehen, müssen halt eben auch nach hinten denken und dann müssen ihnen einfach vorne Lösungen einfallen. Aber da muss man ja sagen, nach dem 7:1 hat Deutschland ja gezeigt, dass das Toreschießen wirklich absolut im Bereich des Möglichen liegt, dass man mit Kai Havertz einen Mann hat, der doppelt getroffen hat. Um ihn herum haben auch viele Tore geschossen. Also das geht schon. Die größte Gefahr ist wirklich, dass die Elfenbeinküste sagt, hier Deutschland spielt ihr erstmal und wenn ihr dann den Ball verliert, dann spielen wir ganz schnell nach vorne. Da ist Deutschland anfällig. Das ist keine neue Erkenntnis. Aber Julian Nagelsmann hat auch gesagt, man habe sich genau darauf im Training vorbereitet. Und dann werden wir heute ab 22 Uhr deutscher Zeit sehen, ob das dann auch wirklich fruchtet.
1: Wir hatten ja da letzte Stunde eine Sportpsychologin in der Sendung, die meint, dass die Deutschen heute mit 4:1 vom Platz gehen. Jetzt frage ich Sie natürlich, muss Sie fragen, wie sieht Ihr Tipp aus?
3: Ja, ich weiß, also ich habe mich ja gerne als Experte verkauft, aber ich bin in unserem Tippspiel, in unserem Sportshow-internen, so im letzten Viertel.
1: Oh,
3: aber,
1: versuchen Sie es trotzdem.
3: Ich wäre mit einem 2:1 bei der Sache. Also ganz so hoch, glaube ich, wird es nicht wie das 4:1, aber ich bin ganz optimistisch, dass Deutschland das Spiel zumindest nicht verliert. Es wird super eng und ich glaube, Deutschland gewinnt knapp mit einem Tor.
1: sagt Holger Dahl. Er hat uns versorgt mit allem Wissenswertem zum zweiten WM-Auftritt der Deutschen. 22 Uhr geht's los und ich habe nochmal nachgeschaut. Übertragen wird das Match von den Kollegen vom ZDF. Danke Ihnen.
3: Gerne.

0: 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Der Song passt zum Job, den Aloe Black vor seiner Musikkarriere gemacht hat. Er war nämlich Wirtschaftsberater. Und Sie haben Bayern 2 am Samstagvormittag eingeschaltet. Ganz herzlich willkommen um gleich 11.40 Uhr. Bei dem Wort Krieg denken wohl die meisten erstmal an den russischen Angriff auf die Ukraine oder die Auseinandersetzung zwischen den USA und Iran, die ja in dieser Woche durch eine Absichtserklärung erstmal für beendet erklärt worden ist. Doch wir schauen am heutigen Weltflüchtlingstag auf den Bürgerkrieg, und zwar den Bürgerkrieg im Sudan, durch den Millionen Menschen schon aus ihrer Heimat vertrieben worden sind. Einige Hunderttausend haben Zuflucht im Nachbarland Ägypten gefunden. Dort sind sie nicht in Lagern untergebracht, sondern müssen sich Wohnungen mieten und mit Gelegenheitsjobs irgendwie durchschlagen. Unsere Kairo-Korrespondentin Anna Osius hat eine sudanesische Familie in Kairo getroffen.
1: Mariam zeigt ihr neues Zuhause. Seit ein paar Monaten lebt die junge Sudanesin in der ägyptischen Hauptstadt Kairo, geflohen vor dem Krieg in ihrer Heimat. Es war so schlimm im Sudan, so hart. Deshalb bin ich geflohen. Ich hatte Hoffnung, dass ich hier weiter studieren kann, arbeiten. Deshalb habe ich mich auf den Weg gemacht, obwohl es gefährlich war. Doch ihre neue Welt erfüllt die Hoffnungen nicht. Eine staubige Seitenstraße mitten in einem der ärmsten Viertel von Kairos Häusermeer. Über eine wackelige Treppe, nur von einer Glühbirne beleuchtet, geht es ein paar Stockwerke hinauf in die kleine angemietete Wohnung. Drei karg eingerichtete Zimmer, ein paar Betten und Stühle, ein altes Sofa. Hier wohnt Mariam mit ihren Eltern und jüngeren Geschwistern. 8 Menschen auf engstem Raum. Aber immer noch besser als der Krieg im Sudan, erzählt Vater Ahmed. An einem einzigen Tag wurden 18-20 Bomben in unserer Nachbarschaft in Khartoum abgeworfen. Die Frau von meinem Cousin starb mit ihren Kindern. Als der Krieg in der Hauptstadt Khartoum nicht mehr auszuhalten ist, flieht Vater Ahmed mit seiner Familie, erst innerhalb des Sudan, später dann nach Ägypten. Irgendwie schaffen sie es nach Kairo. Sie haben die Schmuggler reichlich bezahlt. Einen ägyptischen Stempel im Pass haben sie nicht, gelten als

als Illegale in Ägypten. Beim Flüchtlingshilfswerk der Vereinten Nationen in Kairo haben sie sich als Geflüchtete registriert, doch Hilfe bekommen sie nicht, sagen sie. Die UN-Hilfswerke mussten ihre Leistungen drastisch kürzen. Die Familie von Mariam bekommt kein Geld, keine medizinische Hilfe und, das Schlimmste finden sie, keine Schulbildung für die Kinder. Die Kinder lernen seit Jahren nicht. Vater Ahmed bricht in Tränen aus. Ich will, dass sie etwas lernen. Bildung ist doch der Schlüssel zur Welt. Bildung hebt den Menschen, Ignoranz zerstört ihn. Wenn ein Mensch gebildet ist, dann ist er selbst eine Welt. Ich würde so wünschen, dass meine Kinder alle gebildet werden. Aber der Krieg hat das verhindert. Vater Ahmed versucht, in Kairo ein neues Leben aufzubauen, irgendwie Geld zu verdienen. Doch sie fühlen sich in Ägypten nicht mehr sicher. Die Behörden haben angefangen, Leute von der Straße weg einzufangen und abzuschieben. Wir haben jetzt Angst, niemand will mehr rausgehen. Sie schnappen dich, stecken dich ins Gefängnis und schieben dich sofort ab, ohne dass du deine Kinder noch mal sehen kannst. Sogar Leute mit UN-Flüchtlingsstatus werden abgeschoben. Ich kenne einen Fall, der Mann wurde gefangen, Frau und Kinder sind noch hier. Mehr als 1,3 Millionen sudanesische Geflüchtete leben allein in Kairo. Die Regierung bringt sie nicht in Lagern unter, sondern sie mieten sich, wie Ahmed, Wohnungen in der Hauptstadt und schlagen sich mit Gelegenheitsjobs durch. Und mittlerweile, so sagen Menschenrechtsorganisationen, sind die Geflüchteten immer mehr im Visier des ägyptischen Staates. Man verzeichnet eine Zunahme von willkürlichen Verhaftungen und Abschiebungen. Und das, obwohl die EU Ägypten mit mehreren Milliarden Euro unterstützt, um dem Staat beim Umgang mit Geflüchteten zu helfen. Auch um zu verhindern, dass sich die Sudanesen auf den Weg nach Europa machen. Doch genau das passiere mittlerweile, sagen Beobachter. Viele Sudanesen fliehen weiter, weil sie sich in Ägypten nicht mehr sicher fühlen. Die ägyptische Regierung hält dagegen, man sorge bestmöglich für die Versorgung der, Zitat, sudanesischen Brüder. Ägypten öffne weiterhin seine Türen für die, die Sicherheit und Stabilität suchten. Mariam traut ihm nicht. Du kannst nicht frei herumlaufen. Wenn du nur in ein Geschäft gehst, kann dich die Polizei schon schnappen. Ich habe Angst und bleibe nur hier in der Wohnung. Sogar auf dem Markt habe ich Angst. Die 25-Jährige ist verzweifelt. Das Englischstudium durch den Krieg unterbrochen. Sie versucht es online irgendwie zu beenden. Aber es gibt keine Perspektive in Ägypten. Dabei will sie doch einfach nur eine Arbeit finden. Ich habe meine Kraft verloren, meine Leidenschaft. Wir stecken in einer Flasche und es gibt keinen Weg raus. Alle Türen wirken verschlossen. Wenn ich doch nur die Chance bekommen würde, zu arbeiten, zum Beispiel bei der UN oder einer Hilfsorganisation, ich würde mein Bestes geben. Auch sie träumt von einem Leben in einem anderen Land, am liebsten in Europa. Aber eigentlich wünscht sich Mariam nur eines: ein Ende des Krieges im Sudan, um zurück in die Heimat zu können.

0: Gloria Estefan auf Bayern 2. Und 20 Jahre nachdem dieser Song herausgekommen ist, wurde Gloria Estefan, die Musikerin, als erste Latina in die Songwriters Hall of Fame aufgenommen. Panterei, alles ist im Fluss. Diesen Spruch des griechischen Philosophen Heraklit haben viele im Lateinunterricht sicher lernen müssen, auch schon vielleicht fürs kleine Latinum. Und dass alles in Bewegung ist, das lässt sich im Moment wohl auch ziemlich gut über die Weltlage sagen. Ob es um Krieg und Koalitionen, Präsidenten oder Pokale geht. Mit Panterei überschreibt auch unser Berlin-Beobachter Uwe Jahn in dieser Woche seinen Rückblick.
1: Alles im Fluss. Zum Beispiel, wenn die Bundesmarine sich Richtung Straße von Hormus bewegt, worüber hier Bundesverteidigungsminister Boris Pistorius, SPD, informiert.
2: Während wir hier sprechen, fahren unser Minenjagdboot Fulda und der Tender Mosel durch den Suezkanal Richtung Rotes Meer.
1: Donnerwetter. Vier Gewässer in einem Satz und das alles mit dem Ziel, dass langfristig wieder Schiffe Flüssigkeiten wie Erdöl durch die Straße von Hormus transportieren können. Der Bundeskanzler.
3: Also es gibt Anlass zur Zuversicht, dass diese Straße wirklich wieder für den Schiffsverkehr vollständig und gebührenfrei geöffnet wird.
1: Eher nicht geöffnet, sondern weiträumig abgesperrt, der Tagungsort des G7-Gipfels am Ufer des Genfer Sees. Hier wollen wir nicht unterschlagen, dass dieser von einem Fluss gespeist wird, der Rhone nämlich. Alles malerische Kulisse, was vielleicht Donald Trump bei Laune halten sollte. Der Bundeskanzler hat es mit einem Geschenk versucht. Es war dieses spezielle Trikot der deutschen Fußballnationalmannschaft der Herren. Und so eine Art Kompliment.
3: Also Trump kann auf fast allen Positionen spielen.
1: Was Friedrich Merz so alles flüssig über die Lippen kommt, man staunt und möchte nicht tauschen. Wo war ich? Ach ja. Dabei, dass alles im Fluss ist. Manchmal sogar im Überfluss. Probleme und Gefahren zum Beispiel, leider. Hier Spionage, Sabotage, Cyberangriffe und Desinformationskampagnen. Innenminister Alexander Dobrindt, CSU, hat es mit deren Abwehr so eilig, dass er Geburt und Taufe praktisch gleichzeitig feierte.
4: Wenn es darum geht, dass wir eine Geburtsstunde einer neuen Sicherheitsarchitektur feiern. Wir heben heute das gemeinsame Abwehrzentrum Hybrid aus der Taufe.
1: Taufen fanden ursprünglich auch mal in Flüssen statt, was uns hier kaum weiterbringt. Stattdessen vielleicht die Idee, dass auch bei internationalen Veranstaltungen Menschen dafür sorgen müssen, dass alles glatt geht.
5: Hallo, machen Sie hier vorne Platz bitte. Stehen Sie nicht im Gang.
1: Da sollen beim Deutsch-Polnischen Forum nämlich gleich die Außenminister langkommen. Wieder die Journalistin Joanna Maria Stolarek. Jetzt fließend zweisprachig.
5: Proszę Państwa, proszę zająć miejsca. Es ist wie in einem Kindergarten so ein bisschen. Ich wollte nie Kindergärtnerin werden, aber so das Gefühl, bitte setzen Sie sich, beruhigen Sie sich.
1: Beruhigen wir uns also auch und gehen ins Regierungsviertel, wo der Schweiß in Strömen fließen dürfte, wenn am Wochenende Kanzleramt und Ministerien zum Tag der offenen Tür einladen. Auch Raumfahrtministerin Dorothee Beer. CSU.
6: Wir haben echte Astronautinnen und Astronauten da. Da können die Besucher hautnah ins Gespräch kommen.
1: Hautnah ins Gespräch kommen bei der Hitze. Beers Ministerium liegt zwar direkt an der Spree, aber bitte nicht alle in den Fluss.

Mr. Big Stuff, der erste Charterfolg von Gene Knight war das. Und noch nicht in die Charts hat es einst Ed Sheeran geschafft. 2011 war das hier seine allererste Single, The A-Team.

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4: Ja, es lohnt sich auf jeden Fall vorbeizukommen. Ich schaue jetzt mal raus hier aus meinem Studiofenster. Es sind schon einige hundert, wenn nicht tausende, die sich aufgemacht haben auf dem Weg nach Freimann. Das war Bayern 2 am Samstagvormittag vom 20. Juni. Im Namen des gesamten Teams herzlichen Dank fürs Einschalten. Und nach den 12 Uhr Nachrichten geht's hier auf Bayern 2 weiter mit der Zeit für Bayern 2. Um das Höllenstein-Kraftwerk geht es dort, das in diesem Jahr seinen 100. Geburtstag feiert. Ich bin Kerstin Grundmann, verabschiede mich an dieser Stelle hier. Kommen Sie gut und vor allem auch unbeschadet und gesund durchs Wochenende.
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5: Des Bayerischen Rundfunks mit Kia Arnzen. Die Übersicht. Polizei bestätigt Todesopfer nach Zugunglück in München. Linken-Parteitag wählt neue Parteispitze. BR lädt zum Tag der offenen Tür. Das Wetter in Bayern, Sonne und Wolken, 31 bis 37 Grad. München. Nach dem Zusammenstoß zweier Güterzüge in der Nacht ist ein Mensch gestorben. Das hat die Polizei mitgeteilt. Den Angaben nach waren durch die Kollision zwei Waggons von einer Brücke etwa 5 Meter tief auf eine darunter verlaufende Straße gestürzt. Das Unglück ereignete sich demnach beim Rangieren gegen 2:30 Uhr in der Nacht. Wieso die Züge zusammenstießen, ist nicht bekannt. Die Güterzüge waren unbeladen. Die Aufräumarbeiten sind bereits angelaufen. Es wird damit gerechnet, dass die Unglücksstelle im Stadtteil Milbertshofen aber noch bis morgen gesperrt bleibt. Einschränkungen im Personenverkehr soll es laut Bahn aber nicht geben. Potsdam. Die Linke hat am Vormittag ihren Bundesparteitag fortgesetzt. Im Mittelpunkt steht heute die Wahl einer neuen Parteispitze. Die bisherige Vorsitzende Schwertner stellt sich zur Wiederwahl. Für den Co-Vorsitz tritt außerdem der Bundestagsabgeordnete Pantisano an, der Nachfolger von Jan van Aken werden will. Er gibt sein Amt aus gesundheitlichen Gründen ab. Am Morgen haben die Delegierten bereits über eine Reihe von Satzungsänderungen diskutiert. Keine Mehrheit etwa erhielt die Forderung nach einer Vergrößerung des Parteivorstands angesichts der deutlich gewachsenen Mitgliederzahl der Linken. Debattiert wird auch über einen Leitantrag, der die Parteibasis für Proteste mobilisieren soll. Sie sollen sich gegen die geplanten Sozialreformen der Bundesregierung und gegen höhere Verteidigungsausgaben richten. Teheran. Der pakistanische Innenminister Naqvi ist im Iran eingetroffen. Er will dort mit der Führung der Islamischen Republik über die Fortsetzung der Verhandlungen mit den USA in der Schweiz sprechen. Wie die regierungsnahe iranische Nachrichtenagentur Mehr berichtet, ist unter anderem ein Treffen mit Parlamentspräsident Ghalibaf und Außenminister Araghchi geplant. Pakistan fungiert seit April als Vermittler zwischen den Kriegsgegnern Iran und USA. Washington und Teheran hatten diese Woche ein Rahmenabkommen unterzeichnet, das eine Beendigung der Kämpfe in der Golfregion vorsieht. Über strittige Punkte, wie zum Beispiel den Umgang mit dem iranischen Atomprogramm, soll aber noch verhandelt werden. Eine erste Gesprächsrunde war eigentlich für gestern angedacht, musste aber wegen erneuter gegenseitiger Angriffe zwischen Israel und der Hisbollah-Miliz im Libanon abgesagt werden. Berlin. Die Sparpläne der Bundesregierung treffen auch Wohngeldempfänger. Wie die Rheinische Post berichtet, sind in einem Gesetzentwurf von Bundesbauministerin Huberts Kürzungen in Höhe von 2 Milliarden Euro vorgesehen. Die SPD-Politikerin sagte, davon seien leider alle bisherigen Empfänger betroffen. Ein Drittel der bisherigen Wohngeldhaushalte werde künftig nicht mehr unterstützt, so Huberts. Huberts bezeichnete die Einschnitte gerade für die SPD als schwierig. München. 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Das Wetter in Bayern. Heute vielerorts sonnig, hin und wieder Quellwolken. Im Tagesverlauf sind ganz vereinzelt kräftige, gewittrige Schauer möglich. Höchstwerte 31 bis 37 Grad. In der Nacht meist klar und überwiegend trocken, vereinzelt Nebel. Tiefstwerte 21 bis 14 Grad. Bis zum Dienstag ein Mix aus Sonnenschein und mal mehr, mal weniger Wolken. Dazu punktuell Schauer und unwetterartige Gewitter. Höchstwerte 31 bis 37 Grad. Es ist 12.04 Uhr. Die Verkehrsmeldungen. Die A3 Nürnberg-Passau ist zwischen Kreuzdeckendorf und Hengersberg in beiden Richtungen wegen einer Baustelle bis Montag früh 1 Uhr gesperrt. Es staut sich in beide Richtungen. Es gibt eine Umleitung. A8 Salzburg Richtung München zwischen Weyern und dem Kreuz München Süd stockender Verkehr. A9 Nürnberg Richtung München zwischen Pfaffenhofen und Allershausen 13 Kilometer Stau nach einem Unfall. Und A92 München Richtung Deggendorf zwischen Plattling Nord und Deggendorf Mitte 3 Kilometer Stau. Soweit die Verkehrsübersicht.
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6: Und nachdem es der größte Schandfleck vom Ort war, ja, das war so schlimm, das Haus, das keiner haben wollte, haben wir gedacht, dann ist es gleich nur so eine Herausforderung, das mal in Angriff zu nehmen.
7: Hans Lohberger ist ein Hausretter. Einer der Enthusiasten bei uns in Bayern, die mit viel Engagement historische Bausubstanz am Leben erhalten. Bei uns geht's in dieser Stunde um eben solche Menschen, die sich engagieren, die eine echte Leidenschaft für ihre Sache haben. So zum Beispiel auch Kunsttherapeut Stefan Dreher, der mit Wohnungslosen arbeitet.
8: Im Alltag mit der Kunst anzukommen, ist total sinnstiftend. Also ich fühle mich therapiert als Therapeut.
7: Und warum ihn seine Arbeit so erfüllt, das schauen wir uns in dieser Stunde an. Und dann wäre da noch ein tierischer Cold Case in Erlangen. All das bei uns in der Zeit für Bayern. Ich bin Simone Schülein. Herzlich willkommen.
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7: Und natürlich gibt es in Bayern auch viele Künstlerinnen und Musiker, die mit Leidenschaft ihre Kunst ausleben. Liesel ist eine davon. Die Würzburger Singer-Songwriterin macht hier mit der Hamburger Indie-Rockband Neve gemeinsame Sache. Can you feel me when you see my face?

0: Neve und Liesel, Can You Feel Me When You See My Face? 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Bayern ist bekannt für seine historische Bausubstanz. Nicht nur die prunkvollen und teils international bekannten Schlösser und Burgen. In vielen Orten stehen auch alte Bauernhäuser, Stadthäuser, Mühlen oder Fachwerkhäuser. Und sie alle erzählen Geschichten von Menschen, die darin lebten. Aber auch die Geschichte des Landes und das über Jahrhunderte hinweg. All diese Gebäude zu erhalten, ist ein enormer Kraftakt in jeder Hinsicht. Doch es gibt immer wieder Menschen, die solche Sanierungsprojekte auf sich nehmen, um diese historischen Häuser zu erhalten und damit auch ein Stück bayerischer Kultur. Dazu braucht es nicht nur das nötige Startkapital, sondern vor allem auch Zeit und Ausdauer. Einer dieser Retter alter Häuser ist Hans Lohberger aus Höchstädt an der Donau. Er ist Malermeister und Winzer und hat aus einer verfallenen Ruine ein lebendiges Denkmal gemacht. Und das nicht nur für sich, sondern er hat damit einen besonderen Ort für die ganze Stadt geschaffen. Christina Dümer.
1: Das ist ein sehr besonderes Haus, weil es eines der ältesten ist in dem Ort. Es stammt vom Jahr 1522, ist also ein Jahr älter als die Stadtpfarrkirche und etwa 80 Jahre älter als unser Schloss, was wir hier haben. Insofern ein altes Gebäude, natürlich ist ein historischer Bezug zu haben. Das ganz Besondere an dem Haus ist, dass es ein Malerhaus ist, wo schon immer Maler drauf waren.
2: Sagt der 60-jährige Hans Lohberger. Der Malermeister und lokale Winzer setzt sich seit Jahren mit großer Leidenschaft für den Erhalt historischer Gebäude ein. Seit über 16 Jahren lebt er in Höchstädt an der Donau.
1: Das letzte Geschlecht waren die Maler Schreiners hier, die bis 1724 zurückgehen. Und vorher waren auch schon immer Maler drauf. Das sieht man auch in den alten Malereien, die ich gefunden habe, an der Fassade. Und nachdem das der größte Schandfleck vom Ort war, ja, das war so schlimm, das Haus, das keiner haben wollte. Aber man dachte, dann ist es gleich nur so eine Herausforderung, das mal in Angriff zu nehmen.
2: Mehr als 10 Jahre lang renovierte Hans Lohberger das Haus aus dem 16. Jahrhundert, neben seinem Beruf und mit viel Eigenschaft.

0: Da kann man atmen in dem Haus. Das ist völlig anders wie in einem modernen Bau, wo sie Kunststoffe auf dem Boden haben und was weiß ich, was alles. Plastikfenster haben es drin. Ich habe hier alles alt gelassen und ich merke den riesigen Unterschied, wie das auf die Atmung und auf den ganzen Aufenthalt sich auswirkt von einem Menschen, wenn er sie mit solchen Baustoffen abgibt.
1: Aus einer Ruine wurde ein Ort mit Seele, ein Treffpunkt für Menschen und Geschichten. Jeden Freitag öffnet Hans Lohberger die Türen des Hauses. Gäste können hier zusammenkommen, regionale Weine genießen und die besondere Atmosphäre des historischen Gebäudes erleben. Ein Blickfang sind die alten Weinreben an der Hauswand, deren Geschichte bis ins 16. Jahrhundert zurückreicht.
0: Ich mache mein Leben lang schon immer Wein. Und dass ich hier ein Haus finde, wo Malermeister zu Hause waren, jahrhundertelang und auch schon alle Wein gemacht haben, das ist das Besondere an dem Ort. Und wir haben hier draußen auf der Südseite den historischen Weinstock ausstehen, der schon jahrhundertelang dasteht. Man vermutet, dass der tatsächlich beim Neubau des Hauses eingepflanzt wurde. Von diesem alten Weinstock gibt es auch einen Wein, der vorzüglich schmeckt. Es ist natürlich eine sehr kleinbärige Sorte, die sich nicht durchgesetzt hat, weil die einfach nicht den Ertrag bringt, also von der Menge her. Aber der Geschmack ist, der ist unbeschreiblich.
1: Die behutsame Sanierung bewahrt nicht nur historische Details und traditionelle Handwerkskunst, sie zeigt auch, wie Vergangenheit und Gegenwart miteinander verbunden werden können. Das Haus wirkt nicht wie ein Museum, sondern wie ein lebendiger Teil der Stadt.
2: Also Höchstädt hat ein ganz schönes Innenleben eigentlich, ein ganz schönes Schloss, ganz viele schöne Ausstellungen, Konzerte. Also ist schon eine schöne Städte.
3: Ganz schön. Also ich habe es nicht mal gewusst, dass in Höchstädt eine Winothek gibt. Heute habe ich eben erfahren, dass in Höchstädt es gibt sogar Weinberge, also Weinbau. Ich meine, warum muss ich irgendwie an der Mosel fahren oder in Rhein oder irgendwo in die Weinberge, wenn ich von der Nase eine Weinberge habe, oder?
1: Hans Lohberger ist damit ein echtes Meisterstück gelungen. Das Haus wurde nicht nur instand gesetzt, sondern als wertvolles Zeugnis vergangener Generationen bewahrt. Über Jahrhunderte lebten hier Malerfamilien. Auf dem Dachboden entdeckte Lohberger sogar alte Strukturwalzen, mit denen einst Wände dekoriert wurden. Solche Funde liefern reichlich Gesprächsstoff für die Besucher.
4: Da hat sich was verändert in Höchstädt. Und somit habe ich dann angehalten und bin dann rein. Und das Haus hat schon Flair. Also irgendwie ist das richtig schön hergerichtet in dem Stil. Ja, man hat es so alt belassen. Man spürt das auch. Man sieht die Details.
0: Das ist hier der Raum, das war so, da war hier auch ein Herd drin gestanden, da war eigentlich die Stube und im vorderen Bereich ein Schreibtisch am Fenster, wo ein bisschen Licht war. Und da hat er seine schriftlichen Arbeiten gemacht, der Malermeister halt. Das musste ja damals auch Rechnung geschrieben werden oder sowas. Das hat hier stattgefunden.
1: Und Hans Lohberger denkt bereits weiter. Derzeit renoviert er einen weiteren historischen Gasthof in Höchstädt. Auch dieses Gebäude blickt auf eine jahrhundertelange Geschichte zurück. Menschen wie Hans Lohberger tragen dazu bei, dass historische Häuser nicht verfallen, sondern wieder zu Orten des Wohnens, Arbeitens und der Begegnung werden. Sie bewahren kulturelles Erbe, stärken die Identität einer Stadt und schaffen Werte, die weit über die eigene Generation hinausreichen.
5: Umso wichtiger ist es, dass es eben noch solche Retter alter Häuser in Bayern gibt und dass sie auch bei ihrer Arbeit unterstützt werden. Hans Lohberger hat aus einer Ruine einen Ort der Begegnung gemacht. Christina Dumas war vor Ort. Und wir werden Ihnen gleich noch ein weiteres ganz besonderes Haus in Bayern vorstellen, die Künstlervilla des Sammlers und Mäzens Anton Gentil in Aschaffenburg. Bis dahin darf er aber erstmal ran. Der Singer-Songwriter Wolfgang Michael, auch er ist fasziniert von einem ganz besonderen Haus. Das Haus am Ufer.

0: Wolfgang Michael und House by the Shore auf Bayern 2. Und wir kommen zu einem weiteren sehr besonderen Haus in Bayern, ein Sammlerhaus in besonders eigenwilligem Stil. Steinzeug, Gläser, Truhen, Volkskunst, Ostasiatika und Kunst der Moderne sind wild zusammengewürfelt in diesem Haus. Bis unters Dach ist es vollgepackt mit Kunstwerken. Dieses originelle Sammlerhaus steht in Aschaffenburg, erbaut vom Industriellen Anton Gentil. Dieses Gentil-Haus wird auch Schandl-Villa genannt. Und seine besondere Atmosphäre ist aus der Tradition der Künstlerhäuser zu verstehen. Anton Gentil hat es noch zu Lebzeiten an seine Heimatstadt Aschaffenburg überschrieben. Das war 1949. Die Stadt bewahrt sein Erbe. Öffnet die Türen nur im Rahmen von gebuchten Führungen. Und das Interesse ist enorm. Untermain-Korrespondentin Katrin Küchs hat eine Führung begleitet.
1: Bereits von außen erweckt die fantasievolle Fachwerkvilla Neugierde. Mit ihren spitzen Türmen, dem dunklen Gneis auf beiger Fassade, den vielen verwinkelten Erkern und teils gotischen Fenstern. Direkt gegenüber seinem Wohnhaus hat der Industrielle Anton Gentil 1922 ein ganz besonderes Sammlerhaus für seine Kunst gebaut.
2: Jetzt müssen sich die Augen erst ein wenig an die Dunkelheit hier gewöhnen.
1: Wir betreten die Villa durch den Hintereingang und landen direkt in einer mit dunklem Holz vertäfelten Küche. Historische Ölgemälde, Keramiken und moderne Skulpturen drängen sich dicht an dicht. Hier hat Anton Gentil, in Aschaffenburg als Schantl bekannt, gesellige Stunden mit seinen Gästen verbracht. Freunden, Künstlern, Geschäftspartnern. Dann müssen wir die Köpfe einziehen und kommen durch einen niedrigen Holzrahmen in einen wohnlichen Galerieraum mit einer Art Koje in der Wand, die den Besuchern zunächst Rätsel aufgibt.
3: Es war sein Schlafzimmer.
4: Was?
3: Es war sein Schlafzimmer. Hier, da hat er geschlafen. In der Gesellschaft hübscher junger Frauen. Schauen Sie sich das an hier. Von Hugo König, eines seiner wirklich typischen Gemälde und Darstellungen. Er hat so diese impressionistische Art. Und Anton Schandl rühmte sich, dass er moderne Kunst sammelte und schätzte.
1: Seit Jahren führt Renate Gernhardt durch das atmosphärische Sammlerhaus. Sie spricht über Anton Gentil, der nicht nur Schantl, sondern auch Pumpen-Anton genannt wurde, wie über einen alten Bekannten. Mit der Herstellung von Pumpen war er vermögend geworden. Seine große Leidenschaft galt der Kunst, nicht nur der Moderne.
4: Aber das ist wie eine Kapelle.
3: Das ist tatsächlich als Raum für seinen riesigen gotischen Schnitzaltar gedacht gewesen. Das hat er dafür extra so gebaut. Sie sehen auch hier die Fenster, die sind so bunt bemalt. Das hat er selber gemacht.
1: Dann kommen wir zum Herz des Hauses, die große Halle, von der alles abzweigt und die an einen Innenhof erinnert, mystisch beleuchtet durch eine Lampe im osmanischen Stil, entworfen von Anton Gentil, der sich auch künstlerisch einiges zutraute. Gegenüber eines großen grünen Kachelofens stehen herrschaftliche Holzsessel, gezimmert, natürlich, vom Schantl selbst. Daneben führt eine Holztreppe hoch zur Balustrade, wo eine kleine Bronzefigur vor dem Fenster steht.
3: Was kann das sein?
4: Naja, das ist schon eine Frau.
3: Ja.
4: Aber nicht so irgendwie ganz zurechtgemacht. Das ist eher irgendwie so eine Arbeiterin.
3: Ja, das ist die typische Bekleidung eines Bergarbeiters. Hergestellt hat das Constantin Meunier, Zeitgenosse von Rodin.
1: Die Figur spiegelt das Wesen des Industriellen Anton Gentil wider, der sich selbst, obwohl schwerreich, als Arbeiter sah. Davon zeugt auch eine Bronzetafel im Musikzimmer direkt über einer Orgel.
3: Der Anton Schandl wäre nicht er gewesen, wenn er es nicht erreicht hätte, dass er in seinem eigenen Haus bleiben darf. Hinter dieser Bronzetafel ist seine Urne. Da sollte draufstehen Schlosser und Gießer.
1: Daneben steht eine Guanyin-Figur mit erhobenen Händen aus dem fernöstlichen Kulturbereich.
3: Diese Holzfigur stammt aus dem 14. Jahrhundert. Also das ist wirklich ein ganz besonderes Stück. Und jetzt kommen wir nochmal in einen anderen Kulturraum. Wenn Sie sich diese Friese hier betrachten, das ist die Antike, die uns hier entgegenkommt.
1: Anton Genthel häufte Kunst aus aller Herren Länder an. Er sammelte, was er für gute handwerkliche Arbeit hielt, 50 Jahre lang. Und ließ sich verewigen. Er begegnet uns in allen Räumen. Als Porträt in Öl mit einer Baskenmütze auf dem Kopf oder als Skulptur. Enge, steile Holztreppen führen bis unters Dach, vorbei an galerieartigen Gästezimmern. Renate Gernhardt fasst zusammen.
3: Sein Lebensmotto, das war die Kunst, der Humor und die Freundschaft. Das ist das, was ihn auch als Person kennzeichnet. Jede Etage ist für sich bewohnbar. Und das ist eigentlich auch das Bezaubernde. Es ist nicht nur eine reine Kunstsammlung, sondern es ist ein bewohnbares Gesamtkunstwerk.
1: Das viele Neugierige in seinen Bann zieht, aber nur im Rahmen einer Führung zu besuchen ist. Unsere Gruppe tritt nach 2,5 Stunden wieder ins Freie.
5: Es ist wirklich hochinteressant und auch, dass man das so gelassen hat alles.
6: Was mich am meisten begeistert hat, ist eigentlich die Frau, die uns durchgeführt hat.
7: Wenn man das in echt sieht, das kann man sich gar nicht vorstellen.
8: Von Skulpturen über Bilder, über religiöse, nicht religiöse.
5: Ich bin gerade platt wie eine Flunde.
0: Wenn nun Ihr Interesse geweckt ist, Führungen durch die Schandl-Villa in Aschaffenburg sind buchbar über das Führungsnetz der Stadt. Katrin Küx hat das Genthel-Haus vorgestellt. Und das ist die Moonband aus München, Top of the Tree.

0: Akustik-Folk aus München, The Moon Band, Top of the Tree. Wenn wir auf die Energieerzeugung schauen, dann spielt ja auch die Wasserkraft eine zentrale Rolle in Bayern. Sie trägt erheblich zur nachhaltigen Stromerzeugung bei und das zum Teil schon seit 100 Jahren. Ein Zeugnis dafür ist das Flusskraftwerk am Höllensteinsee im Bayerischen Wald. Der künstliche See liegt 7 Kilometer flussabwärts von Fichtach. Die mächtige, 19 Meter hohe Staumauer ragt seit genau 100 Jahren über dem Abgrund. Hinter der Talsperre wird der Fluss, der Schwarze Regen, auf etwas mehr als 5 Kilometer angestaut und ist als touristisches Ziel inzwischen sehr beliebt. Unser Reporter Erich Wartusch war dort und er hat nachgefragt, was die Menschen mit dem Kraftwerk verbinden.
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2: Wenn Hans Fischer an die 42 Jahre denkt, die er im Kraftwerk am Höllensteinsee verbracht hat, dann fallen ihm vor allem die dramatischen Momente ein. Dann, wenn Hochwasser war.
3: Unter anderem 2002 das extremste Hochwasser mit einer Zuflussspitze von über 500 Kubikmeter pro Sekunde. Das war bis zu dem Zeitpunkt, seit Bestehen des Kraftwerkes, 350 Kubikmeter die maximale Spitze. Und das war eine Situation, wo auch der Katastrophenalarm ausgelöst wurde vom Landratsamt. Das war also schon eine sehr aufregende Situation.
2: Inzwischen ist Hans Fischer 73. Begonnen hat er als Maschinist, später war er Werkleiter. Und auch im Ruhestand kommt er immer wieder gern an seinen früheren Arbeitsplatz, nicht nur er. Beim Tag der offenen Tür zum 100-jährigen Bestehen des Kraftwerks strömen Hunderte von Besuchern zuerst über die Staumauerbrücke, dann durchs Gebäude, in dem alte Fotos hängen, Schautafeln und Geräte stehen.
4: Weil mich einfach interessiert, einmal die Technik einmal. Für die damalige Zeit war es mit Sicherheit schon ein Werk, das man bewundern kann. Ne?
5: Es ist ein schönes Ausflugsziel und wir haben immer wieder gern hier Runden mit den Kindern. Zum Wandern, zum Bootfahren, dann auch Einkehr in Höllensteinseehaus. Im Winter haben wir jetzt übers Eis runtergegangen am Regen. Das war ein recht schöner Ausflug.
6: Was die vor 100 Jahren gemacht haben, ne? Das ist ein Wahnsinn. Ne? Ohne Backen und allem. Ne?
2: Als 1923 der Stadtrat von Straubing beschließt, am Schwarzen Regen ein Wasserkraftwerk zu bauen, um damit die Stadt zu versorgen, ist die Gegend noch nahezu unberührt. Mit Pferdefuhrwerken oder übers Wasser muss das Baumaterial mühsam transportiert werden. Es entstehen zusätzlich Häuser für die Mitarbeiter. Schließlich kommt man nicht so ohne weiteres dort hinauf. Als dann im Januar 1926 das Kraftwerk eröffnet wird, versorgen 40 Kilometer lange Hochspannungsleitungen quer durch die Landschaft die Stadt im Gäuboden. Damals wurde das Dreifache von dem produziert, was Straubing an Strom brauchte.
7: Also ich würde sagen, der allergrößte Teil, nahezu 95% der Maschinentechnik und der Bautechnik, sprich der Generator, die Turbine, die Turbinenwelle, die Turbinenkammer, die Staumauer selber ist noch im Originalzustand. Vieles, die Steuerung, die Leitapparatansteuerung über die Hydraulikaggregate, die sind nachträglich dazugekommen.
2: Erklärt Günther Winter, Vorstand der Kraftwerk am Höllenstein AG. Heute versorgt das Kraftwerk zusammen mit einem zweiten dazugehörenden Fluss abwärts in Pulling rund 3.800 Haushalte in Straubing. Ein Viertel des Stroms in Bayern, Gewerbe und Industrie nicht mit dazu gerechnet, kommt aus der Wasserkraft. Es gab schwierige Jahre, zum Beispiel in den 90ern, als durch die Liberalisierung des Strommarktes das Kraftwerk preislich nicht mehr mithalten konnte. Heute steht für Günther Winter diese Art der Energieerzeugung jedoch wieder deutlich besser da.
7: Die Bedeutung für das System Stromnetzbetrieb der Wasserkraft aufgrund der Grundlastfähigkeit, aufgrund der Kontinuität, aufgrund der Netzbildungsfähigkeit ist, denke ich, in der Sicht des Gesetzgebers und der Bevölkerung, der Energiewirtschaft insgesamt wieder deutlich angestiegen.
2: Einfach gesagt, Wasser fließt immer. Bricht woanders die Stromversorgung zusammen, kann Höllenstein weiter liefern. Das ist der enorme Vorteil der Wasserkraft. Stefan Niedermeier ist heute der Betriebsleiter auf nicht einmal 500 Metern Meereshöhe.
8: Da sind wir dann schon in der Turbinenkammer drinnen, wenn wir die Deckel aufmachen. Das Wasser kommt von draußen, das sind Rechenstäbe und diese Rechenstäbe verhindern, dass dann der Unrat in die Turbine reinkommt Und das Wasser, das was dann an der Turbine ankommt, ist erst einmal geschlossen vom Leitrad. Das sind viele Schaufeln, die auf- und zugängen. Und erst wenn das Leitrad geöffnet wird, strömt das Wasser zur Turbine und die Turbine bewegt sich.
2: Welche Gewalt das Wasser entfaltet, sieht man an einer verschlissenen Turbine, die immer noch aufgehoben wird. Kavitation ist das Stichwort.
8: Durch die feinen Bläschen, Luftbläschen, die im Wasser drin sind, legen sie an der Turbine. Sozusagen eine kleine Implosion, die dann immer ein bisschen etwas mitnimmt. Wir dann mal dies zweijährlich Kavitation streichen. Wir dann mal wieder Farbe drüber streichen und dann nimmt die Kavitation die Farbe weg. Aber eben die Turbine bleibt uns erhalten und kriegt nicht Schweizer Käselöcher.
2: Es ist durchaus mit Aufwand verbunden, ein 100 Jahre altes Kraftwerk instand zu halten. Bis 2039 darf es auf alle Fälle noch weiter betrieben werden. Immer wieder gibt es auch Neuerungen. Hans Fischer hat in seiner Zeit als Werkleiter eine notwendige Fischschleuse konzipiert, damit die Fische unbeschadet am Kraftwerk vorbeikommen. Anfangs wurde er für diese Idee belächelt.
3: Da war eigentlich die Skepsis groß, weil Fischschleusen nicht so üblich waren. Es gab in Deutschland ein paar Fischschleusen, aber das sind alle für niedrigere Fallhöhen gewesen. Auch oben offen, aber eine Druckkammerschleuse hatten wir keine Referenzanlage finden können.
2: Doch mit viel Beobachtung, auch durch eine Biologin und einigen Kniffen, hat's geklappt.
3: Es musste ja ein Fischmonitoring durchgeführt werden. Da hat man also Kameras am Einstieg und am Ausstieg installiert und die also über lange Zeit beobachtet. Indem das hier eingangs nur Fische eingeschwommen sind, wenig im Oberwasser rauskamen, sondern die haben in der Kammer wieder umgedreht, hat die Frau Schmalz den Vorschlag gebracht, die Schleusenkammer zu beleuchten. Und siehe da, das hat Wunder gewirkt.
2: Beim Tag der offenen Tür bekommen die Besucher diese einzigartige Fischschleuse, die übrigens selbst durch eine eigene Turbine ebenfalls Strom erzeugt, nicht zu sehen. Die Tiere sollen möglichst nicht gestört werden. Hans Fischer freut sich über den großen Zuspruch der interessierten Besucher. Er steht in der Warte vor drei Monitoren. Es hat sich einiges geändert, seit er 1975 angefangen hat.
3: Wir hatten früher die Wehre vor Ort bedienen müssen, konnten das nicht hier von der Warte aus machen. Generell auch die Rechenreinigungsmaschine war vor Ort zu bedienen, nicht automatisiert. Alles ist also von Hand geschehen und entsprechend auch die Wasserführung musste protokolliert werden, stündlich diese Werte aufgeschrieben und berechnet. Und eben entsprechend auch dann die Abflüsse da entsprechend eingestellt.
2: Auch wenn heutzutage vieles nicht mehr von Hand geschieht, wenn das Wasser nach unten donnert, die Gischt nach oben spritzt, dann ist immer noch die Faszination da für dieses Bauwerk und für die Kraft der Natur, auch nach 100 Jahren.
0: Ja, wirklich sehr beeindruckend, das Flusskraftwerk am Höllensteinsee im Bayerischen Wald. Am vergangenen Wochenende war dort Tag der offenen Tür, da konnte man es besichtigen, was eben sonst nicht möglich ist. Erich Wartusch war dabei. Jetzt im Sommer ist es am Höllensteinsee sicherlich besonders schön. Wäre vielleicht auch mal was für die Jungs von Gankino Circus. Die singen jetzt nämlich über den Sommer auf Bayern

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0: Circus und Sommer in Zeit für Bayern.
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0: Tanzen, zeichnen, kreativ werden, in welcher Form auch immer. Kunst kann Menschen in schweren Lebenslagen helfen, Gefühle und Gedanken auszudrücken und zu verarbeiten. Auch im sogenannten Anton-Hennecker-Haus in Gelbersdorf in der Nähe von Landshut wird genau das genutzt. Es ist eine stationäre Einrichtung der Wohnungslosenhilfe. Und sie wendet sich an alleinstehende, wohnungslose und arbeitslose Männer. Die können sich hier in der Kunstwerkstatt als Künstler präsentieren und ausleben. Menschen also, die sonst oft übersehen werden, machen da improvisierte Musik, fertigen Bilder und Klanginstallationen. Der Kunsttherapeut, Tänzer, Choreograf und frühere Dramaturg Stefan Dreher hat mit der Kunstwerkstatt einen Ort geschaffen, an dem es nicht um Therapiepläne geht, sondern um Ausdruck und Identität. Eine Geschichte darüber, wie Kunst und Kreativität neue Perspektiven eröffnen können. Horst Konietzny.
2: Wir befinden uns inmitten von Kunst. Improvisierte Musik klingt aus einem Nebenraum, Bilder an den Wänden und mittendrin Stefan Dreher. Kunsttherapeut, früher Tänzer und Choreograf, zuletzt Dramaturg. Heute arbeitet er mit Menschen, die wohnungslos waren, in Haft saßen oder psychisch erkrankt sind.
3: Wir sehen zwei Positionen meistens in einem Raum.
2: Stefan Dreher führt durch eine Ausstellung, in der Arbeiten aus der Kunstwerkstatt Anton-Hennecker-Haus zu sehen sind, die er leitet. Die Einrichtung gehört zum katholischen Männerfürsorgeverein. Rund 60 Menschen leben dort.
3: Die Künstler, die hier ausstellen, die bei uns arbeiten, die haben einen richtigen Arbeitstag von 8 Uhr morgens bis 16 Uhr. Und beschäftigen sich mit ihrer persönlichen künstlerischen Forschung, genau.
2: Persönliche künstlerische Forschung. Diesen Ausdruck benutzt Dreher immer wieder. Nicht Beschäftigungstherapie, nicht Sozialprojekt, Kunst. Dabei hätte sein eigener Weg kaum weiter entfernt beginnen können.
3: Ich war lange Tänzer und dann auch freischaffender Choreograf und dann Dramaturg beim Tanztheater Wuppertal, Pina Bausch.
2: Er erzählt von Brüssel, München, Wuppertal, von Tanz und Körperarbeit, von der Kunstszene und davon, wie ihn irgendwann die Sinnfrage eingeholt hat.
3: Was mache ich hier eigentlich? Was soll das? Kein Mensch interessiert sich möglicherweise dafür.
2: Heute sagt er, gerade durch die Arbeit im sozialen Bereich habe seine eigene künstlerische Entwicklung Sinn ergeben.
3: Plötzlich im Alltag mit der Kunst anzukommen, ist total sinnstiftend. Also ich fühle mich therapiert als Therapeut.
2: Die Kunstwerkstatt gibt es erst seit anderthalb Jahren. Angefangen habe alles mit einem leeren Raum in der Gärtnerei des Hofes, erzählt Dreher.
3: Das Erste, was ich gemacht habe, ihm ein bisschen den Boden zu wischen, und das machte dann schon einen ganz anderen Eindruck. Und dann habe ich gewartet, ob jemand vorbeischaut von den Menschen, die dort wohnen. Und dann kam jemand und stürzte sich auf ein Blatt Papier und fing an zu malen.
2: Heute hängen die Werke in einer richtigen Ausstellung. Der Künstler ist Dominik Morgenthaler, 39 Jahre alt und wird später auch aus seinem eigenen Text vorlesen.
4: Heute das erste Mal bei einer Kunstausstellung dabei.
2: Seine Bilder sind voller Schriftzüge, Pfeile und geometrische Formen. Es geht um Entscheidungen, Perspektiven, Zweifel. Er beschreibt eines seiner Bilder, rechts kräftige Farben, links schwarz-weiß, in der Mitte ein Mensch. Darüber das Wort Choose.
4: Hätte ich es anders machen können damals, wäre eine andere Entscheidung besser gewesen. Es ist eigentlich ein Spiegel meiner Vergangenheit und dann einfach aufgemalt, wie ich die Welt so sehe oder wie ich sie beschreiben würde.
2: Dreher geht es nie darum, Menschen auf ihre Biografien zu reduzieren. Viele Bewohner haben Erfahrungen mit Wohnungslosigkeit, Haft oder Suchterkrankungen gemacht, aber ob das Thema in der Kunst auftaucht, entscheiden sie selbst.
3: Im Prinzip geht es um ein Leben, es ist man entscheiden, ob man das thematisiert oder nicht.
2: Entscheidend sei etwas anderes. Die Erfahrung, als Künstler wahrgenommen zu werden.
3: Dann sind sie plötzlich Künstler und dass da eine ganze Identität plötzlich da ist.
2: Identität durch Kunst. Für Dreher ist das mehr als Symbolik. Im Hintergrund läuft Musik aus der neuen Musikwerkstatt. Improvisationen auf Synthesizern, Klavieren, Schlagzeug. Manche haben vorher nie ein Instrument angefasst.
5: Ich bin weder musikalisch noch kann ich Noten lesen. Ich bin bis jetzt Musikhörer gewesen, aber kein Musikmacher.
2: Auch das gefällt Dreher. Dieses Arbeiten ohne Regeln, ohne Vorwissen.
3: Wenn der Mensch den Pinsel andersrum hält, dann ist es wahrscheinlich seine Technik.
2: Dann beginnt die Lesung von Dominik Morgenthaler. Ein Text aus seinem Buch Zwischen Unendlich und Jetzt.
6: Also nach all dem verstehe ich heute vor allem eins. Ich stehe nicht außerhalb dieser Welt, nicht über ihr, nicht unter ihr. Ich stehe mitten in ihr. Nicht als Richter, nicht als Schuldiger, sondern als Beobachter.
2: Die Musik darunter klingt roh und improvisiert. Fast wie ein innerer Monolog. Für Dreher gehört genau das zusammen. Kunst und Alltag, Schönheit und Brüche. Und manchmal zitiert er dabei auch Pina Bausch.
3: So verrückt wie der Alltag kann man gar nicht sein auf der Bühne.
2: Vielleicht ist das der eigentliche Kern der Kunstarbeit. Dass hier Menschen sichtbar werden, die sonst oft übersehen werden. Sichtbar nicht als Fälle, sondern als Künstler. Und während Besucher zwischen Bildern und Klanginstallationen stehen, sagt Dominik Morgenthaler einen Satz, der lange im Raum bleibt.
7: Leisten wir nicht hier, um perfekt zu werden. Leisten wir hier, um gemeinsam unvollständig zu bleiben.
0: Ein schöner Gedanke, finde ich. Ja? Vielleicht sind wir hier, um gemeinsam unvollständig zu bleiben. Der Kunsttherapeut Stefan Dreher und seine Kunstwerkstatt im Anton-Hennecker-Haus in Gelbersdorf. Horst Konietzny berichtete.
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0: Heimatsound aus Würzburg, Lena und Linus mit Viel passiert in Zeit für Bayern. Und auch diese beiden sind mit dabei beim Würzburger Hafensommer am 31. 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Und jetzt kommen wir zu einem ungewöhnlichen Cold Case.
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2: Unsere vierköpfige Familie ist eigentlich sechsköpfig, denn wir haben noch zwei Kater, Max und Moritz. Vor kurzem hatten wir große Sorge um Max, denn er blieb mehrere Tage spurlos verschwunden. Sofort kam mir das DIN A4 Suchplakat an der Straßenlaterne hier ums Eck in den Sinn. Es ist mittlerweile ziemlich verblasst und zeigt die wohl berühmteste verschwundene Katze Deutschlands. Nero, der seinem Besitzer Raphael auf einer Durchreise durch Erlangen ausgerissen ist. Europäisch Kurzhaar, schwarzes Fell, weißer Fleck am Hals, grün-blaue Augen. Ich blicke auf das Datum. Wahnsinn, das ist jetzt schon 2 Jahre her. Fast jeder Erlanger hat das Bild des Katers inzwischen irgendwo mal gesehen. Der Cold Case Nero hat seitdem eine erstaunliche Dynamik angenommen. Tausende Plakate und Flyer wurden bisher in der Stadt verteilt, unzählige Suchaufrufe in den sozialen Netzwerken gestartet und viele Unterstützer gewonnen, treue Helfer, die hier vor Ort den Hinweisen nachgehen, weil die Katzenbesitzer unter der Woche selbst nicht da sein können. Das holen sie aber am Wochenende nach. Ich rufe Raphael und seine Frau Monika an und erfahre, dass sie auch 2 Jahre nach dem Verschwinden von Nero immer noch wöchentlich aus dem hessischen Eschwege hierher nach Erlangen fahren, insgesamt 600 Kilometer hin und zurück, um den Hinweisen nachzugehen, die sie nach wie vor fast täglich erhalten. Zur Unterstützung ihrer Suche haben sie an mehreren Stellen Futterplätze eingerichtet mit Fotofallen inklusive automatischer Benachrichtigung an das Familienhandy. Zusätzliche Drohnen, Wärmebild- und Nachtsichtkameras kamen zum Einsatz und das extra eingerichtete Facebook-Profil zählt bereits über 15.000 Follower. Wow, was für ein Aufwand, staune ich. Die Suche nach dem gechippten Nero läuft mittlerweile deutschlandweit, so intensiv, dass dadurch viele andere entlaufene Katzen gefunden und wieder ihren Besitzern zugeführt werden konnten. Großartige Erfolge und viele glückliche Stimmen, die zwar Hoffnung geben, die aber nur ein schwacher Trost für Rafa und Moni sind, denen ihr Nero immer noch so sehr fehlt. In meiner Nachbarschaft gibt es Verständnis für die ausdauernde Katersuche. Doch auch kritische Stimmen mehren sich in der Stadt. Schon so mancher Anwohner reagierte genervt und riss Plakate herunter. Darüber hinaus kommt es wohl zu regelmäßigen Empörungsanrufen bei dem Paar. Als die Plakatmenge vor einiger Zeit zu umfangreich wurde, schaltete sich sogar das Ordnungsamt der Stadt ein und schränkte die Aktion ein. Eine umstrittene Entscheidung. Warum das Paar die Suche nicht aufgeben möchte, hake ich am Telefon nach. Nero sei ein Familienmitglied, sagen sie, er sei es wert. Und sie seien überzeugt davon, dass ihr Kater noch lebt. Bisher sei ihnen auch noch nicht das Gegenteil bewiesen worden. Und Tommy, Neros Bruder, würde zu Hause sehnlichst auf ihn warten. Ich lege auf. Unser Kater Max ist nach 4 Tagen von alleine wieder bei uns aufgetaucht. Wahrscheinlich wurde er versehentlich in einer Garage eingesperrt. Die Erleichterung bei uns war riesig. Doch gleichzeitig denke ich auch darüber nach, welchen Aufwand wir wohl betrieben hätten, wäre er nicht zurückgekommen und wie lange wir durchgehalten hätten. Diese extreme Liebe zu einem Tier mag für manch einen befremdlich wirken, aber der unerschütterliche Glaube an ein Happy End ist rührend und beeindruckend zugleich. In Anlehnung an einen bekannten Animationsfilm wurde neulich an der Straßenlaterne nun ein 2. unverblasster Zettel dazugeklebt. Findet Nero.
0: Die Suche geht also weiter in Erlangen, auf dass er irgendwann doch noch gefunden werde. Nero, der seit 2 Jahren vermisste Kater in Erlangen. Tobias Fürnbach über diesen ungewöhnlichen Vermisstenfall. Und wir kommen jetzt zu einem Song, der einfach gute Laune macht, egal ob man nun will oder nicht. Shake von Flo Nägeli aus Grafenried im Bayerischen Wald.

Na, haben Sie sich geschüttelt? Man muss doch fast unweigerlich ganz entspannt mitswingen, oder? Bei diesem Song. Flo Nägeli war das. Er ist eine Entdeckung auf dem BR Popradar. Das ist die beste neue Musik aus Bayern, die wir für Sie aufstöbern. Flo Nägeli gehört dazu. Er ist Multi-Instrumentalist aus Grafenried im Bayerischen Wald. Hier mit Shake auf Bayern 2. Und mit diesem Gute-Laune-Song kann ich Sie nun guten Gewissens in den Radiosamstag entlassen. Das war Ihre Stunde Zeit für Bayern mit Simone Schülein. Ich bedanke mich fürs Zuhören und wünsche Ihnen noch eine gute Zeit mit Bayern 2. Nach den Nachrichten, da geht's mit dem Bayern 2 Radio-Feature nach Kanada in die Kleinstadt Steinbach. Dort gibt's eine deutschsprachige Gemeinde. Die Vorfahren flüchteten im 19. Jahrhundert und bauten in der kanadischen Provinz ihre Dörfer 1:1 nach. Einen schönen Radionachmittag wünsche ich Ihnen.

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5: 13 Uhr. Die Nachrichten des Bayerischen Rundfunks mit Kia Arnzen. Die Übersicht. Ein Mensch stirbt nach Zugkollision in München. Van Aken sieht Linke auf dem Weg zur Volkspartei. DFB 11 trifft am Abend auf die Elfenbeinküste. Das Wetter in Bayern, Sonne und Wolken, 31 bis 37 Grad. München. Bei einem Zugunglück im Norden der bayerischen Landeshauptstadt ist in der Nacht ein Mensch ums Leben gekommen. Nähere Angaben zu dem Unfallopfer machte die Polizei nicht. Den Beamten zufolge waren im Stadtteil Milbertshofen aus bislang ungeklärten Gründen zwei Güterzüge beim Rangieren auf einer Brücke zusammengestoßen. Durch die Kollision stürzten zwei unbeladene Waggons auf die darunterliegende Straße. Die Aufräumarbeiten laufen, inzwischen sind dafür auch zwei Schwerlastkräne eingetroffen. Laut Polizei soll einer der Waggons auf die Straße gestellt und der andere zurück auf die Brücke gehievt werden. Ob sich der Plan so umsetzen lässt, ist aber unklar. Die Arbeiten könnten länger dauern. Nach Informationen der Deutschen Bahn ist der Personenverkehr nicht beeinträchtigt. Die Schadenshöhe lässt sich aktuell nicht abschätzen. Potsdam. Die Linke entscheidet heute über eine neue Parteispitze. Auf dem Bundesparteitag stellt sich die bisherige Vorsitzende Schwertner zur Wiederwahl, allerdings nicht mehr im Duo mit ihrem bisherigen Co Van Aken, sondern mit dem Stuttgarter Bundestagsabgeordneten Pantisano. Van Aken wurde beim Parteitag mit Lob und teils auch Wehmut verabschiedet. In seiner Rede rief er die Linke auf, den Anspruch zu haben, eine Volkspartei zu sein. Van Aken sieht demnach das Potenzial von 20% der Wählerstimmen. Forderungen nach einer Vermögenssteuer, einem Mietendeckel oder der Rente ab 65 hätten nicht nur bei der Linken, sondern auch in der Bevölkerung breite Unterstützung. Der 65-Jährige hatte seinen Rückzug als Parteichef mit gesundheitlichen Gründen erklärt. Kiew. Zwischen Polen und der Ukraine scheint der diplomatische Streit ein neues Level erreicht zu haben. Der ukrainische Präsidialamtschef Budanow hat einen staatlichen Orden Polens zurückgegeben. Hintergrund

0: Grund ist ein Zwist über das Andenken an die Untergrundkämpfer der ukrainischen Aufstandsarmee im Zweiten Weltkrieg. Diese hatten sich gegen die einfallende Sowjetarmee gestellt, während des Krieges aber auch Massaker an Zehntausenden Polen und Juden in der heutigen Westukraine verübt. Der ukrainische Präsident Selenskyj hatte den Streit Ende Mai ausgelöst, als er einer Armeeeinheit einen Beinamen verlieh, der an die damalige ukrainische Aufstandsarmee erinnert. Daraufhin war Selenskyj ein hochrangiger polnischer Orden entzogen worden. Brüssel. Die EU-Kommission will die Abhängigkeit von wichtigen Rohstoffen aus China verringern. Geplant ist, dass Unternehmen per Gesetz verpflichtet werden, auf mehrere Lieferanten zu setzen. EU-Kommissionspräsidentin von der Leyen sprach von einer europäischen Antwort, von Zöllen war aber nicht die Rede. Die EU ist beispielsweise bei seltenen Erden stark von chinesischen Importen abhängig. Toronto. Die deutsche Fußballnationalmannschaft bestreitet am Abend ihr zweites WM-Gruppenspiel. Gegner in Kanada ist das Team der Elfenbeinküste. Anstoß ist um 22 Uhr. Das letzte Spiel gegen Curaçao hatte die Mannschaft von Bundestrainer Nagelsmann vor knapp einer Woche souverän mit 7:1 gewonnen. Bei der Weltmeisterschaft ausgeschieden ist bereits die Türkei. Das Team hat sein zweites Vorrundenspiel mit 0:1 gegen Paraguay verloren und damit keine Chance mehr aufs Weiterkommen. Das Wetter in Bayern. Heute vielerorts sonnig, hin und wieder Quellwolken. Im Tagesverlauf sind ganz vereinzelt kräftige gewittrige Schauer möglich. Höchstwerte 31 bis 37 Grad. In der Nacht meist klar und überwiegend trocken, vereinzelt Nebel. Tiefstwerte 21 bis 14 Grad. Bis zum Dienstag ein Mix aus Sonnenschein und mal mehr, mal weniger Wolken. Dazu punktuell Schauer und unwetterartige Gewitter. Höchstwerte 31 bis 37 Grad. Es ist 13.04 Uhr. Die Verkehrsmeldungen. Die A3 Nürnberg-Passau ist zwischen Kreuz-Deggendorf und Hengersberg in beide Richtungen wegen einer Baustelle bis Montag früh 1 Uhr gesperrt. Es staut sich in beide Richtungen. Es gibt eine Umleitung, wir empfehlen aber, das Gebiet weiträumig zu umfahren. Und auf der A8 Salzburg Richtung München zwischen Weyern und dem Kreuz München Süd stockender Verkehr. Soweit die Übersicht.
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2: Hallo, Johannes Bertou hier. Mitten in Kanada liegt die Kleinstadt Steinbach, in der man immer wieder Deutsch auf der Straße hört. Schon im 19. Jahrhundert sind deutschsprachige Einwanderer dorthin gezogen. Und dann vor 30 Jahren kam nochmal ein ganzer Schwung. Die meisten von ihnen sind Mennoniten, eine konservative evangelische Freikirche. Maximilian Schönherr erzählt jetzt ihre Geschichte. Sie verrät viel über das moderne Nordamerika und auch was über Deutschland. Das Feature wurde 2013 produziert. Damals waren fast alle glücklich über die Einwanderer.
3: Meine Freunde in Montreal halten mich für verrückt. Flieg nach Vancouver, wo das Leben brodelt, nicht in diese verschnarchte Provinz in der Mitte Kanadas. Da unten liegt diese Mitte Kanadas, in 1 Meilenquadrate aufgeteilte Ackerlandschaft. Flach. Anflug auf Winnipeg, Manitoba. Ziel Steinbach.
4: Steinbach, Manitoba. Deutsch sprechende Mennoniten im Zentrum Kanadas. Ein Feature von Maximilian Schönherr.
5: Steinbach, 13.500 Einwohner. Neuerdings drittgrößte Stadt in Manitoba. Drittstärkstes Bevölkerungswachstum in ganz Kanada. Seit 10 Jahren Einwanderungsboom, vor allem Deutsche aus südlichen Gebieten der ehemaligen Sowjetunion. Neuerdings auch Filipinos. 60% Wirtschaftswachstum.
6: Ich bin Richard Hader. Ich arbeite für Eastman Immigrant Services. Ich wohne 9 Kilometer von hier. Meine Adresse nennt sich Steinbach, aber da habe ich günstig Haus und Grundstück mit ein paar Acker gekauft. Meine Jungs konnten auf dem großen Hof aufwachsen und das ist, was unsere deutschen Menschen auch lieben.
3: Die Stadt Steinbach ist exakt 1 Meile mal 1 Meile quadratisch angelegt. Die 4 Straßen, die diese Stadt begrenzen, werden quer durchschnitten und das ist das ganz Besondere dran, von der Main Street. Und die Main Street ist einem alten Straßendorf nachgebaut.
6: Jetzt, wo wir neue Läden haben, braucht man Angestellte. Und wo man mehr Leute hat, braucht man noch mehr Service. Man sieht jetzt neue Versicherungen, neue Banken. Unsere Bank hier auf dem Nachbarshof wird sehr wachsen. Überall. Wenn man wächst, braucht man überall mehr Lehrer, mehr Prediger. Von allem braucht man.
7: Steinbach hat angeblich mehr Kirchen als Straßenlaternen. So, hier ist die Main Street, die Hauptstraße, das alte Straßendorf. Das haben die Mennoniten, die 1874 aus der Ukraine ausgewandert sind und hier nach Kanada eingewandert sind, 1:1 nach ihrem Steinbach in Südrussland nachgebaut.
8: Ich bin Linda Peters, Executive Director. Ich weiß nicht, wie das in Deutsch würde gesagt.
7: Leiterin.
8: Okay. Für die Steinbach Chamber of Commerce. Wir arbeiten für die Businesses in Steinbach, probieren ihnen zu helfen, wie immer wir können. Steinbach hat immer gewachsen, aber das war ein bisschen ein langsamer Wachsen vor 1999 ungefähr. In 1996 war unsere Einwohnerzahl 8.478 und in 2011 13.524. Viele Leute von Deutschland, was haben gehört, hier in dieser Gegend, in Steinbach-Gegend, ist da Land zu kaufen für einen guten Preis, das viel Arbeit zu haben. Sie hatten viel Raum, einen großen Garten, vielleicht Hühner und das gefiel ihnen. Und das Klima war sehr ähnlich zu Russland, kalt im Winter, heiß im Sommer. Und das gefiel ihnen auch. Und wenn da erst ein paar von einer Familie hier waren, dann kamen die andere von der Familie. Menschen können vorwärts im Leben kommen.
7: Giesbrecht Drive.
9: Yeah, there's a couple of Mennonite names on this street.
7: Ist Giesbrecht ein Mennonite Name?
8: I think it would be considered a Mennonite name, yes.
5: Mennoniten. Mitte des 16. Jahrhunderts in den Niederlanden gegründete evangelische Freikirche. Wiedertäufer, Pazifisten. Im späten 18. Jahrhundert von Norddeutschland und Preußen nach Südrussland, Ukraine, umgesiedelt.
6: Das große graue Haus hier wurde von Deutschen gebaut. Werner, he owns a plumbing. These houses are all German. Here on the right side, that's family Esau.
7: Esel?
6: Esau.
7: Esau, okay.
6: Esau, family Esau, son is building there. Mm-hmm. We should see German guys here on the construction site, maybe.
9: Mm-hmm. Yeah, these are all the folks I know.
6: Those are my ex-neighbors. Those are the Esau boys. Yeah.
8: Should we stop and visit with
6: them?
8: Yeah,
6: they'll talk with us gladly. Those are nice people.
8: See, they're all nice. This would be more of a unique looking home. You wouldn't see that built by a Canadian.
7: Das sieht sehr schön aus, das Haus.
8: Yeah.
7: Es hat zwei Giebel zu unserer Seite und zwei zur anderen. Und das hier hat ganz viele Giebel.
6: Also diese Männer hier, die da sitzen, die sind auch ursprünglich aus Deutschland gekommen, vielleicht 8 Jahre zurück. Das waren mal meine Nachbarn, das waren kleine Jungen. Jetzt sind das Väter mit Familien.
7: Lauf der Dinge.
6: Das passiert, wenn man groß wächst. At least 3 of those guys I know by name.
7: Shut down my microphone.
6: These guys are
7: easy.
6: Probably not as shy, but they're stronger than us. So let's just. Hi, guys.
10: Hey. Hi.
6: How are you?
10: Good. Ahead.
6: Alle groß gewachsen.
10: Yeah.
6: Eric.
10: Yeah.
6: Waldemar.
10: Andreas.
6: Andreas.
7: Andreas.
10: Pete. Yeah. Eric.
6: Richard. Herr Schönherr ist aus Deutschland, er ist ein Reporter. Er macht einen Report für die Nationalradio über deutsche Mennoniten-Einwanderer zu Steinbach.
7: Und deutsche Einwanderer?
6: Deutsche Einwanderer.
7: It's not necessarily Mennonite.
6: Not necessarily Mennonite, good.
7: So, okay. Sprechen Sie Deutsch alle?
10: Ja. Ich weiß aber nicht, ob wir die Richtigen sind zu reporten.
6: Whose lucky house is this?
10: It's gonna be mine. Andreas is building.
6: Andreas
10: baut, ja.
7: Hallo.
10: Hallo.
7: Wo kommen Sie her?
10: Aus Minden, Deutschland, ja.
7: Und warum sind Sie hier? Also Minden doch ist auch ganz schön.
10: Ja, Minden ist schön, aber wir sind rübergekommen mit meinen Eltern.
7: Können wir kurz in das Haus gehen,
10: sicher,
7: wo weniger Wind ist?
10: Sicher, sicher.
7: Ist das okay?
10: Ja.
7: Sehr gut. Nochmal

0: vorletztes Jahr waren wir in Deutschland gewesen. Und der Lebensstil ist schon irgendwie anders hier. Gefällt mir mehr, es ist irgendwie einfacher. Meine, man muss schon arbeiten, aber in Deutschland scheinen die Leute einem stressiger zu sein oder so. So scheint mir das. Ne? Ich habe immer noch Freunde und wir telefonieren ständig halt mit den Freunden aus Minden.
1: Sind Sie Mennonit?
0: Ja. Ja. Die meisten sind Mennoniten, ja.
1: Sind Sie verheiratet?
0: Ja. Ja.
1: Mit einer mennonitischen Frau natürlich.
0: Ja.
1: Die
0: ja.
1: Sie in Deutschland kennengelernt haben?
0: Nee, die hab ich hier kennengelernt. Wir haben auch hier geheiratet. Ja.
1: Gibt es eine große Auswahl?
0: Ja, das stimmt. Das stimmt. Ja.
1: Das war eine Frage.
0: Ja, ja, natürlich. Wir gehen zur Kirche und unsere Kirche halt, die hat an die. Da ruft mein Lovely Home an. Mhm. Die hat an die 400 Gemeindeglieder.
1: Lovely Home hieß es gerade ja. Auf Ihrem iPhone?
0: Ja.
1: Das ist also Ihre Frau?
0: Das ist meine Frau, ja.
1: Sie könnten sie auch Deutsch schreiben, aber Lovely Home ist jetzt Ihre Sprache, oder?
0: Nee, wir sprechen immer noch Deutsch zu Hause, auch mit den Kindern. Für meine Frau, wir haben 4 Kinder halt. Meine Frau ist mehr zu Hause, die arbeitet nicht. Wir wollen schon das Deutsche halt behalten, ne?
1: Mhm. Aber Sie würden das Plattdeutsche, was jetzt zum Beispiel die Kollegen, mit denen ich kam, sprechen in Ihren Familien, nicht verstehen?
0: Ich verstehe Plattdeutsch, arbeitsbedingt, weil wir haben viele alte Menschen im Krankenhaus und die sprechen immer noch das Plattdeutsch, ja.
1: Würden Sie einem Atheisten oder einem Katholiken empfehlen, aus, wenn Sie ihm zum Beispiel in Stuttgart nicht gefällt und er sich freier bewegen will, hierher zu ziehen?
0: Wir haben Nachbarn, die sind aus Wales, aus Großbritannien und die sind Atheisten. Die glauben gar nicht und man sieht schon, die haben es hier nicht so einfach. Und die ziehen jetzt auch zurück. Die verkaufen das Haus und die ziehen zurück nach England. Hier Steinbach, die halten zusammen wegen der Kirche. Man hat vieles in der Kirche. Die Freunde sind in der Kirche und so. Ist schon, ja.
2: Let's leave. It's not our job to take reporters around, but whenever there's some fishy ones, we...
3: you get them.
1: Das ist das Zentrum von Steinbach, zu erkennen, allenfalls an einem gut 10 Jahre alten, aus rotem Klinker gebauten Türmchen. Da geht die Uhr ganz genau. Wir haben viel Wind, wenig Verkehr, jetzt am Nachmittag kaum Fußgänger, gehen über diese Kreuzung. Steinbach ist eine ganz normale nordamerikanische Stadt. Von einem deutschen Straßendorf ist nichts zu spüren. Allerdings finden die Einheimischen diese quer durch die Stadt schneidende Main Street sehr merkwürdig. Das hat zum Beispiel die Nachbarstadt Winkler nicht, die ist nur quadratisch angeordnet. Die Häuser sind aus Holz gebaut, die wenigen aus Stein gebauten erinnern schon ein bisschen an Deutschland. Flach und breit könnten auch in der Brandenburger Provinz stehen. 2 Filipinos in Handwerkeranzügen kommen aus dem Drugstore und steigen in ihren Pickup-Truck. An der Ampel wartet eine Frau, die ist traditionell mennonitisch gekleidet, sieht man nur selten im Straßenbild, manchmal in den Supermärkten. Vielleicht ist sie 60 Jahre alt, wobei die langen, grauen, hinten zu einem Dutt zusammengerollten Haare diese Frauen immer älter aussehen lassen, als sie eigentlich sind. Sie trägt ein schwarzes Käppchen und ein langes, dunkelgraues Kleid, wirkt in dieser modernen Stadt wie ein Relikt aus alten Zeiten. Viel typischer ist die junge Frau mit knielangem Rock und offenem blonden Haar hier drüben. Sie hebt gerade ihr Baby aus dem kleinen Nissan. Ach, da springen noch 2 weitere Kinder aus dem Wagen zur Steinbach Credit Union, also zur Bank. Und wenn ich mich umdrehe, sehe ich den Flachbau des Chamber of Commerce, wo links das Gericht und rechts der Eastman Immigrant Service untergebracht sind. Linda Peters und Richard Harder arbeiten da, der Psychologe, der in Steinbach nicht als Psychologe arbeiten kann. Er hat es versucht, aber es gibt keinen Bedarf.
4: In Steinbach braucht man keinen Psychotherapeut, weil wir haben Ärzte und Prediger.
1: Deswegen wird Richard jetzt noch ein paar Jahre warten müssen, bis auch hier der Bedarf gesehen wird. Im 200 Meter Umkreis befinden sich ziemlich unauffällig und ohne Türme einige Kirchen, zum Beispiel die Evangelical Mennonite Church, die Mennonite Brethren Church, also die mennonitischen Brüder, oder die Evangelical Lutheran Brethren Church, alle mehr oder weniger mennonitisch. Und in eine davon gehen auch Lydia und Sergei Kress, ein junges Paar, eingewandert aus der Gegend von Bielefeld. Eigentlich hätte ich streng mennonitisch gekleidete Menschen erwartet.

0: Aber die kommen lässig gekleidet an. Ernst sind sie aber schon und dem Deutschen Rundfunk gegenüber vielleicht ein bisschen skeptisch, als sie zu mir ins Chamber of Commerce, also in die Handelskammer, rüberkommen.
1: Ich komme aus Kirgisien, aus einem kleinen Dorf.
2: Ich komme aus Kasachstan.
0: Wie muss man sich das da vorstellen? Also ich war da noch nie und viele Hörer wahrscheinlich auch nicht. Was ist das für ein... Also wie sieht die Landschaft aus?
2: Ja, die Landschaft sieht Kanada sehr ähnlich.
0: Flach.
2: Flach. Nee, also da, wir hatten auch nicht. Zwar auch Hügel und Berge, aber in der Gegend, wo ich war, war auch Steppe.
0: Ja. Viel Landwirtschaft.
2: Viel Landwirtschaft. Hauptsächlich Landwirtschaft, ja.
0: Was war der Grund für eure Ausreise?
2: Das haben meine Eltern entschieden. Nur ich denke mal, weil das Leben immer schlimmer wurde, härter, die Inflation kam. Wir sind 92 ausgewandert nach Deutschland.
1: Seitdem ich nach Deutschland gekommen bin, 1990, seit dem Grundschulalter, habe ich immer davon geträumt, auszuwandern.
0: Du oder deine Eltern?
1: Ich.
2: Mein Status ist Lehrling. In Deutschland habe ich ja meinen Facharbeiterbrief gehabt, ja. Nur ich muss trotzdem meine Prüfung schreiben, damit ich die sogenannte License bekomme, die Lizenz als Elektriker habe. Ich arbeite in letzter Zeit ein bisschen mehr. Wir haben viel zu tun, Überstunden.
0: Und wie viel bekommst du bezahlt?
2: $25 in der Stunde. Als Lehrling.
0: Das klingt für mich sensationell.
1: Ja, ist es.
2: Ist es, ja.
0: Moment, arbeitest du jetzt?
1: Oder? Nein, ich arbeite jetzt nicht. Ich bin zu Hause und bin mit meinen Kindern und dass ich einfach mein ganzes Konzentrum auf unsere Kinder richte. Das ist das Wichtigste, dass es viel verloren gegangen in Deutschland, weil es nicht so wichtig ist in Deutschland. Hauptsache du arbeitest, Hauptsache du verdienst mit Geld. Und das wollen wir hier nicht. Deshalb viel Zeit hinein in die Kinder legen, viel Liebe reinlegen.
0: Hast du auch viel Liebe in deine Kinder reingelegt?
2: Oh ja.
1: Also unser soziales Leben hat sich sehr verändert. Sehr verändert.
2: Die Kinder sind anders zu uns. Also wir haben eine ganz andere Beziehung zu unseren Kindern auch. Da ist, man merkt auch, dass sie sich mehr zu einem ziehen. Vorher war mehr Abstand. Man hat das gemerkt. Na, das war irgendwie.
1: Wir haben uns die Frage gestellt, inwiefern kennst du überhaupt dein Kind? Kennst du dein Kind? Was mag es? Was liebt es? Was mag es überhaupt nicht? Und wenn die Eltern sich mal das fragen würden, würden sie sehr schnell feststellen, sie kennen ihre Kinder nicht, weil sie einfach zu beschäftigt sind.
0: War das bei euch der Fall?
1: Das war bei uns der Fall, auf jeden Fall.
0: Mhm. Weil du einen Job hattest und du...
2: Ja, ja, wir hatten in Deutschland beide.
1: Ja, wir hatten beide einen Job.
0: Hättet ihr es nicht machen können wie hier, dass du bei den Kindern bleibst? Hätte das Geld nicht gereicht oder...
1: Doch, es hätte gereicht. Aber dieser Zug oder wie sagen wir mal, der Geist in Deutschland ist so, du musst mitverdienen, du musst dir was leisten können oder wollen und du musst dir als Frau etwas beweisen. Und das ist ganz schlecht. Für mich ist das rausgekommen, ich habe dadurch viel Kontakt zu meinen Kindern verloren. Einfach dieses Mutter-Kind, was eigentlich in mich hineingelegt ist, in jede Frau, ist einfach verloren gegangen, sehr viel. Diese Liebe, die war gar nicht mehr da. Oft ist es einfach dann nur noch gewesen, oh, du nervst mich einfach nur.
0: Hast du gesagt?
1: Of course. Dieses Leben in Deutschland hat mich sehr geprägt. Ich war sehr aggressiv. Wenn ich müde war, ich wollte einfach nichts mehr hören, nichts mehr sehen.
2: Die haben auch mehr Lust, mit uns was zu unternehmen und nicht zum Beispiel vom Fernseher zu sitzen.
0: Aber ihr habt natürlich einen Fernseher.
2: Wir haben nur den Schirm. Wir haben kein Kabel zu Hause. Wir haben Internet. Wir suchen uns die Sendungen, die wir gucken wollen, suchen wir uns aus.
1: Ja.
0: Was habt ihr gestern geguckt zum Beispiel?
1: Ausnahmsweise haben die gestern einen biblischen Film angemacht.
0: Einen biblischen Film?
1: Ja. Ja, wir sind hier zum Glauben gekommen. Ich bin zum Glauben an Gott gekommen, an den lebendigen Gott, ganz einfach, ohne Namen, einfach an den Gott, durch Jesus Christus, dass er mich reingewaschen hat und dass er mir alles vergeben hat. Und so habe ich es auch gespürt und so haben wir uns auch verändert.
0: Das heißt, du bist in Deutschland nicht in die Kirche gegangen?
1: Nein, ich war überhaupt nicht gläubig. Ich mochte überhaupt nicht in die Kirchen gehen. Was ich gesehen habe bei den Gläubigen, das war keine Liebe, das war einfach nur Religion.
0: Gehst du sonntags in die Kirche?
1: Wir gehen nicht nur sonntags in die Kirche.
0: Entschuldigung. Konnte ich ja jetzt nicht wissen.
1: Nein, wir gehen wir gehen 3 bis 4 Mal die Woche.
0: In welche gehst du?
1: Church of Hope, das ist...
2: Gemeinde Hoffnung.
1: Gemeinde Hoffnung, genau, so heißt die.
0: Mennonitisch.
2: Christlich.
1: Christlich, einfach nur christlich. Wir haben diesen Stempel nicht. Du bist einmal wiedergeboren und das ist das Wichtigste.
0: Vom Türmchen in der Stadtmitte aus nicht zu sehen, aber nur 5 Minuten südlich ist das Feuerwehrhaus und direkt dahinter ein kleiner Park. Da bin ich mit der von Kasachstan übers Allgäu eingewanderten Helene Hoffmann verabredet. Der Park hat einige hohe Laubbäume, eine Seltenheit im mittleren Süden. Trotz des schönen Wetters ist er aber menschenleer. Manchmal setzt sich ein Kind auf die Schaukel und zieht dann wieder weiter. Vielleicht liegt es am Wind heute. Die Steinbacher mögen diesen Park jedenfalls einfach, weil er da ist und weil er so gepflegt ist. Wie überall in Nordamerika bewegt man sich ja meistens mit dem Auto durch die Stadt und schaut dann gerade mal nach rechts oder links auf diesen schönen gepflegten Park. Helene Hoffmann ist auch mit dem Auto angekommen. Sie wohnt nur um die Ecke, denn sie muss anschließend ihre Tochter vom Musikunterricht abholen, aber erst in einer halben Stunde.
3: Ich heiße Helene Hoffmann. Ich lebe in Steinbach, Manitoba, Kanada. Ich habe 3 Kinder und mein Mann natürlich.
0: Fühlen die sich alle wohl?
3: Oh ja, sehr wohl. Ich bin katholisch geboren, meine Kinder sind auch katholisch. Mein Mann ist Evangeliker, aber das ist kein Problem. Wir wollten eigentlich nach Toronto kommen, aber es hat nicht geklappt und wir haben versucht, Manitoba. Und fast 9 Jahre sind wir schon hier und wir möchten uns hier bleiben. Und Steinbach wächst und ich denke, Kanada kann nicht ohne Immigranten leben. Und ohne uns, es würde hier nichts gehen. Ich meine ohne uns, ohne Deutsche oder ohne Immigranten, sagen wir so.
0: Wo kommen Sie her ursprünglich?
3: Ich war in Kasachstan geboren. Vielleicht Sie werden fragen, warum gab es so viele Deutsche in Kasachstan? Ja. Über diese Story mit Katharina.
0: Katharina die Große.
4: 22. Juli 1763. Da tönte gleich einem Rufe von Gott die Einladung der Kaiserin Katharina II. Von Russland herüber. Getrieben von dem Wunsche, die ungeheuren, größtenteils noch unbewohnten Steppen ihres Südens mit tüchtigen Landleuten zu bevölkern, als welche viele unserer Vorfahren von jeher rühmlichst bekannt waren, ließ sie an alle freien Landwirte und besonders an die Mennoniten in und um Danzig einen Aufruf zur Einwanderung hierher ergeben. David Epp, 1888, Rosenthal bei Kortitz, Russland.
3: Genau, Katharina die Große und...
0: Ist die bei Ihnen Katharin?
3: Ja, Katharin, ja. Weil das ist so altdeutsch. Ja, wirklich. Meine Großeltern kamen aus Deutschland, die waren Bauern. Und die haben gehofft, das, was Katharina hat gesagt, das wird wirklich in Russland passieren. Die kriegen Häuser und viel Land und können weiter das machen, was die in Deutschland angefangen haben oder schon weiter gearbeitet haben. Naja, mit Jahren hat sich alles geändert und natürlich, also viele Leute wurden, naja, erschossen oder halt nach Kasachstan, Kirgisistan oder Sibirien abgeschleppt.
0: Erschossen, weil sie Deutsche waren oder ja. Erschossen, weil sie zum Beispiel die Mennoniten, da kann ich es mir gut vorstellen, weil die im Wehrdienst verweigerten?
3: Weil die Deutsche waren. Und natürlich, Oma hat gesagt, also bitte sprich weiter Deutsch, irgendwann mal, wir müssen nach Deutschland gehen. Ja, also das ist unser Zuhause. Als wir nach Deutschland gekommen sind, Deutsche haben das nicht kapiert. Das war 1992, September, Mindelheim. Das ist 100 Kilometer von München, das ist Bayern. Ich war fast 19. Ich habe Deutsch studiert und danach das, ich habe als Filialleiterin bei Schlecker angefangen. Zuerst Kassiererin und in ein paar Monaten Filialleiterin und ich habe das sehr gerne gemacht. Es lief sehr gut, aber die Deutschen konnten nicht verstehen, warum die Russlandsdeutsche so zu nennen, haben deutsche Namen, sprechen trotzdem Russisch, ein bisschen Deutsch, viel großes Akzent und die kommen nach Deutschland und kriegen Geld und natürlich die besten Arbeitsplätze. Das hat uns natürlich nicht gefallen. Wir waren noch ziemlich jung und ich habe es versucht, auf das gar nicht zu reagieren. Aber als unsere Tochter ist zu der ersten Klasse angefangen, sie wurde Russe genannt und sie hat gesagt, ich bin keine Russe, obwohl ich kann Russisch sprechen, aber ich bin keine Russe. Ich bin in Deutschland geboren und meine Eltern sind Deutsche. Dann haben deutsche Jungs gesagt, wie konntest du Deutsch sein? Du bist nur hier geboren und deine Eltern sind Schweinerussen. Entschuldigung, aber es war so. Wir haben uns mit meinem Mann überlegt, etwas Neues.
0: Steinbach wirbt, wenn man von Winnipeg oder aus anderen Richtungen auf die Stadt zukommt, mit Tafeln am Straßenrand. Darauf steht Steinbach, the Automobile City. Das hängt damit zusammen, dass die Mennoniten, anders als die Hutterer und die Amischen, mit denen sie religiös ja vergleichbar sind, Technik akzeptieren und so fingen sie schon 1915, also 30 Jahre nach Gründung des Dorfs, an, Autos hier zu verkaufen. Zwei eingesessene Geschäftsleute fingen an, an Ford und alle anderen Marken zu verkaufen. Es gab damals noch viel mehr als heute. Wer in Winnipeg damals einen Ford Model T kaufen wollte, fuhr mit der Pferdekutsche nach Steinbach oder mit dem Zug nach Giroux. Das ist hier um die Ecke. Davon gibt es heute nur noch eine Straßenkreuzung. Da ist nicht mehr viel übrig. Stieg dann aus, ließ sich hier abholen. Und noch lange vor den Autos haben die Steinbacher Bauern Traktoren auf den Feldern eingesetzt. Das war den konservativen Mennoniten so nah an der Welt, diese praktischen, komfortablen Traktoren. Und sie wollten sich von der Welt, vom Weltlichen ja absetzen. Und dann haben sie früher oder später doch Traktoren eingesetzt, aber sie haben ihnen die Gummireifen abmontiert. Denn Gott will dieser strengen mennonitischen Lehre zufolge das Einfache, und das heißt, dass die Räder auf Holz und Metall laufen sollen, wie der alte Pflug das gemacht hat, und nicht auf bequemen, verweichlichten Gummi. Wenn ich auf der Main Street 5 Minuten zu Fuß nach Süden gehe, stoße ich auf ein kleines Büro der Mennonitischen Post mit Hans Hildebrand, eine sehr konservative mennonitische Zeitung in deutscher Sprache.
5: Mein Name ist Hans Hildebrand, Co-Editor sozusagen von der Mennonitischen Post in Steinbach, Manitoba. Der größte Teil eigentlich unserer Zeitung ist Leserbriefe.
4: Leserbrief von Anna Wölk, Mexiko. Abgeschickt am 1. April, eingetroffen in Steinbach am 7. Juni. Hallo liebe Postgesellschaft. Ich will mal ein wenig an die Post schreiben. Zuerst einen herzlichen Gruß an all meine Onkeln und Tanten und Nichten und Vätern, wo immer sie alle wohnen. Ich las heute einen Brief in der Post von Peter und Trudi Wölk. Es ist hochinteressant zu wissen, dass noch wer an uns denkt. Vielen Dank.
5: Weil auf der Art und Weise die konservativen Mennoniten hauptsächlich untereinander kommunizieren können, weil die sehr oft Verwandte haben, die in anderen Ländern sind. Zum Beispiel E-Mail und so weiter haben die gar nicht, die meisten nicht.
0: Warum nicht?
5: Weil das von der Kirche untersagt ist oder zumindest nicht empfohlen wird, die moderne Technologie zu brauchen. Ja?
0: Auch kein Fernsehen?
5: Nee.
0: Radio?
5: Etwas mehr, aber auch noch begrenzt, ja.
0: Was kann als Schlimmstes passieren, wenn jemand dabei erwischt wird, wie er E-Mail macht oder heimlich Fernsehen guckt?
5: Man hört hier und da gelegentlich mal, dass Gemeindeglieder ausgeschlossen werden, wenn die heimlich vielleicht mit Radio und so weiter erwischt werden.
0: Das wäre in Steinbach undenkbar?
5: Ich nehme schon an, ja. Diese Medien, denke ich, soviel ich weiß, sind die hier überall vertreten und erlaubt, ja, von den Kirchen auch.
4: Auch noch einen herzlichen Gruß an all das Geschwister in Campeche, Kanada und Durango und Casas Grandes. Auch Freunde und wer immer dieses wert achtet zu lesen. Das Wetter ist hastig schön geworden.
0: Die Friesen Avenue rüber, also auch nur vielleicht 5-6 Minuten, wohnt der Historiker Royden Löwen mit seiner Frau Marianne oder Marianne. Die verstehen perfekt Deutsch, sprechen auch ganz gut Deutsch, aber sprechen natürlich Englisch auch mit den inzwischen erwachsenen und nicht mehr hier wohnenden Kindern.
6: Ich bin Royden Löwen, ich bin Professor bei Universität von Winnipeg in Mennoniten Geschichte und kanadische Geschichten. Und ich bin auch Farmer, Bauer hier in Steinbach, wo ich mit meiner Frau Marianne wohne.
0: Du bist Mennonit und deine Frau auch?
6: Ja, wir sind wehrlos, ja. Pazifisten, wie sagt man das? Ja. Und dann fahre ich bloß ein Passat, nicht ein Audi. Das ist das Leben einfach zu halten. Das ist ein bisschen ein Witz, ja. Wir sollten einfach leben. Und wir sagen auch, Arbeit macht das Leben süß hier. Was macht man mit den Profiten oder dem Geld? Und mein Vater hat mir gelernt, dass wir die Armen unterstützen und Geld weggeben. Und das ist auch Brauch.
0: Steinbach, es sind nicht die ganz konservativen Mennoniten. Also die Ultrakonservativen sind woanders.
6: Ja, das ist hier ganz verändert, ganz modernisch. Religion ist niemals, wie sagt man das, static oder
0: statisch.
6: So haben wir jetzt eine große Gemeinde hier, Southland Community Church, patriotisch und glauben an Militärdienst. Und jetzt sind 2000 Menschen da, da von männlichen Herkunft. Sie gehen zu Southland Community Church.
0: Das ist eine Seite aus deinem Buch?
4: Royden Löwen, Family Church and Market. Familie, Kirche und Markt. Eine mennonitische Gemeinde in der alten und der neuen Welt 1850 bis 1930. University of Toronto Press.
0: Das ist Borisenko.
6: Borisenko, ja.
0: Also in Südrussland, wo die Mennoniten weggezogen sind, zumindest große Teile 1874 und dann hierher kamen. Kannst du mal vorlesen, welche Orte wir hier haben und welche es tatsächlich jetzt auch tatsächlich hier gibt?
6: Well, Steinbach ist hier, ja. Und Blumenhof ist hier.
0: Und Blumenfeld.
6: Blumenfeld, ja. Das ist nicht hier neben Steinbach. Aber Heuboden war neben Steinbach. Meine Mutter ist in Heuboden geboren.
0: Und wo ist das in
6: Das ist hier 10 Kilometer westen von Steinbach, hier in Manitoba.
0: Und hier ist es östlich? In
6: ja, hier ist es östlich. In Rosenfeld ist hier auch so 10 Kilometer südwesten von Steinbach hier. Neuanlage war ein sehr, sehr kleines Dorf. Ich bin hier in Steinbach gewesen. Das ist nichts mehr. Das ist ganz verschwungen.
0: Ganz verschwunden, kein Haus mehr.
6: Kein Haus mehr.
0: Das heißt, die Russen haben damit nichts gemacht mehr.
6: Das nee,
0: ist einfach
6: nein,
0: verfallen.
6: Nein. Ja, das ist, ich weiß nicht, das, ich glaube, das ist von Stalin-Zeit. Through collectivization.
0: Aber das tut den Mennoniten nicht weh, das zu sehen.
6: Weil du, in bisschen weh, ja. Dass viele Mennoniten sind zurückgefahren, die verschiedenen Städten zu besuchen. Und Tränen gibt das, ja. Aber das ist kein gedacht, dass wir sollten zurückfahren. Mhm. Wir sind hier in Kanada jetzt, ja. Wir haben keine Heimat.
0: Das tut mir sehr leid.
6: Nein, man braucht nicht Heimat. Man braucht eine Gemeinschaft, ja. Man braucht eine Familie. Man braucht Freunde. Die Welt ist unsere Welt. Das ist, Gott hat das gemacht für Menschen. Ja?
0: Wenn du die Mennoniten anguckst, wie die von Holland nach Preußen, nach Südrussland, dann nach Paraguay teilweise, dann nach Steinbach kamen, ist das vergleichbar mit anderen religiösen Gruppen, wie zum Beispiel den Juden? Die Juden durften ja sich oft nicht ansiedeln und mussten dauernd reisen. Also ist das vergleichbar?
6: Ja, interessante Frage. So wie die Juden, dass sie in Diaspora, ja, deswegen sind sie mit den Juden vergleicht. Oder? Ja. Ja. Okay. Aber andererweise sind sie verschiedene, different, ja, verschiedene. Die Mennoniten haben nicht eine Heimat. Ja, die Juden haben Israel, ist das. Das ist Heimat für viele Juden, aber Mennoniten haben keine Heimat. In der Bibel sagt das, wie sagt man das in Deutsch, sind Pilgrims and Strangers, Pilger und Fremden. Der Christ sollte ein Pilger und Fremden sein in die Welt. Das ist sehr wichtig für die Mennoniten. Das ist im Blut. Mein Großvater hat nach Mexiko gezogen und er hat gesagt, dass die Christen sollten nicht zu Hause in einem Land sein. Das ewige Leben ist dann im Himmel. Ja? Und wir sollten nicht hier patriotisch sein.
0: Wenn man von Royden Löwens sehr schnuckeligem, 100 Jahre alten Holzhaus etwas weitergeht zur nächsten Ecke, zur großen Brand Street, der Brandstraße, stößt man auf ein einstöckiges Steinhaus. Und dort hat der Top-Immobilienvermittler der Provinz Manitoba, Viktor Schäfer, sein Büro.
7: Ich bin selbstständig und besitze eine Firma VS Mortgage Inc. seit den letzten 7 Jahren. Ich denke mal, Finanzberater wird man das nennen. Ich habe so einen großen Umsatz, dass ich an der ersten Stelle stehe. Und wir haben in Manitoba 300 Mortgage Brokers und in Kanada 6.000.
0: Woher kommen Sie eigentlich?
7: Geboren bin ich in Kasachstan. Ich war 18 Jahre alt, wo wir umgezogen sind nach Deutschland. Wir haben gewohnt in Koblenz, waren 15 Jahre in Deutschland und jetzt 10 Jahre in Kanada.
0: Warum sind Sie von Deutschland weggegangen?
7: Da gibt es mehrere Gründe. Ich sah einfach eine bessere Zukunft hier, auch für meine Kinder. Und zweitens, in einer Krisensituation ist es ein bisschen sicherer als in Europa.
0: Sind Sie Mennonit?
7: Nein, bin ich nicht. Ich bin ein Christ, aber ich bin nicht Mennonit. Ich bin lutherisch. Einer von den Gründen, warum wir in Steinbach geblieben sind, ist einfach eine ruhige Gegend.
8: Aber es gibt einen Criminal Court mitten in der Stadt.
7: Yes. Ich meine, so heilig ist die Stadt auch nicht, auch wenn sie heilig aussieht.
8: Ja. Was gibt es denn für Crimes hier?
7: Wissen Sie, ich denke mal, die meisten Probleme, die hier sind, sind die Jugendlichen, dass die dann einfach auf einmal in einem Drogen-Environment landen.
8: Die Drogen sind Alkohol?
7: Nur harte Drogen. Ja. Ja, es gibt ganz harte Drogen, auch in der Highschool hier als RSS. Das ist ein Problem und ich denke mal, das ist auch der Grund der Ausgangsposition zu den kriminellen Sachen, weil dann die Jugendlichen unter diesem Konsum oder weil die Geld besorgen wollen, Raubüberfälle machen und andere Dinge. Mhm. Aber wenn ich vergleiche trotzdem Steinbach mit anderen Gegenden, es ist absolut eine der sichersten. Also sehr oft vergisst man die Tür zuzumachen, macht mich keine Sorgen, wo ich sie wahrscheinlich in Winnipeg nicht nur abschließen, ich würde noch vielleicht eine Kette dranhängen. Das ist ein Town, was sehr stark wächst. Die Stadt wächst so stark. Ja. Eigentlich, wenn man die Geschichte von Manitoba anschaut, dann war immer die Population, also die Bevölkerung wurde also declined, also runtergegangen, ja, weil die Leute umgezogen sind zu anderen Gebieten, weil da bessere Löhne besser verdient wurde. Steinbach oder auch Winkler, das sind zwei perfekte Beispiele, wo Immigranten zu verdanken, die Gegend hat einfach angefangen, wirtschaftlich zu boomen. Im wahrsten Sinne des Wortes. Den Immigranten zu verdanken, die zwei Plätze wie Steinbach und Winkler sind eine von den schnell wachsenden Communities in Kanada. Und natürlich der Grund sind die Migration, weil das Manitoba Nominee-Programm war sehr immigrantenfreundlich. Da war nicht großen Wert gelegt auf die Sprachen. Kannst du Englisch, kannst du nicht Englisch? Mittlerweile ist es anders. Jetzt zu emigrieren nach Kanada ohne Englisch ist unmöglich.
0: Hier im Zentrum von Steinbach, Manitoba, ein größeres Haus aus Stein, hell verputzt. Das ist das Rathaus, das City Council, denn Steinbach hat jetzt über 10.000 Einwohner. Vorher hieß das Town Council. Da bin ich mit dem Bürgermeister verabredet und wir sprechen miteinander im abgedunkelten kleinen Ratssaal.
9: I'm Mayor Chris Gertzen. I'm the mayor of the city of Steinbach here in Manitoba.
10: Ich bin Chris Gertzen, Bürgermeister der Stadt Steinbach, der achte Bürgermeister seit 1949. Ich besitze außerdem ein kleines Lebensmittelgeschäft mit Kaffee.
9: Grocery store and cafe, as well as being mayor. The growth really started in the year 2000. That's when a lot of immigration happened. That's when a lot of people started returning to our community.
10: Das Wachstum begann im Jahr 2000, als sehr viele Menschen einwanderten und weggezogene Steinbacher zurückkamen. Sie sahen, dass die Stadt ideal war, eine Familie und eine Existenz zu gründen.
9: That was created by the federal government, the PNP program or the provincial nominee program, it's called.
10: Damals hat die kanadische Regierung ein Programm namens PNP aufgesetzt, das den Provinzregierungen mehr Freiheiten ließ, die Einwanderung neuer Arbeitskräfte selbst zu steuern. Manitoba konnte damit ohne große Voraussetzungen individuell Arbeitskräfte aus dem Ausland anwerben, die zu den speziellen Bedürfnissen der Gemeinden passten.
9: To find specific people that were appropriate for certain areas of the country and areas of the province.
11: Aus Winkler gab es eine Firma, die diese letzte Welle von Immigration begonnen hat, also Star 7, Adele Dürk, hat viele deutsche Einwanderer gebracht. Das war eine Firma, die das Ganze angefangen hat. Winkler selbst, Steinbach selbst, kann nicht groß reden, dass sie viel Ansiedlungen oder Einwanderung gemacht haben. Das haben Firmen gemacht und jetzt läuft der Ball wie ein Schneeball.
9: And that is something that we capitalized on greatly as a city.
10: Wir als Stadtverwaltung unterstützen das. Zum Beispiel haben wir die niedrigsten Steuern in der Provinz Manitoba. Wir verschönern unsere Stadt und steigern damit ihre Attraktivität für die Menschen, die uns besuchen und die hier leben.
9: In a community such as making sure that we beautify our community and make it a pleasant place to stay and a pleasant place to live. There are generalizations that happen.
10: Es gibt gewisse Verallgemeinerungen, dass bestimmte Einwanderer-Ethnien bestimmte Qualitäten mit sich bringen. Die Deutschen und Einwanderer aus Russland sind jedenfalls für ihren geschickten Umgang mit den Händen, dem Handwerk, bekannt. Und sie verstehen sich auf den Handel. Ich besuche jedes Jahr die Weihnachtsfeier der philippinischen Einwanderergemeinde, die zweitstärkste nach der deutschen hier. 400 oder 600 Familien sind kürzlich von den Philippinen eingewandert. Die sprechen von Haus aus gutes Englisch, sind sehr flexibel, arbeiten mit einer gewissen Leichtigkeit auf Farmen und im Gesundheitswesen. Das ist eine weitere Erfolgsgeschichte für unsere Stadt.
12: Freue dich solcher höchstseligen Stunden, da du dich mit Jesu auf ewig verbunden.
8: Very good.
12: Yeah.
8: This one is easy too.
12: Okay, you do.
13: Ach, süßester Bräutigam.
12: Ah, süßester, that's what that word was.
13: Sweetest.
4: Roland Sawatzki, Kurator im Museum für mennonitische Geschichte in Steinbach.
12: And then we have also up here a Bible and probably the Mennonite Catechism. And here you have the basics of the faith in question and answer format. And this is what children would use to learn the Mennonite faith over time.
10: Mit diesem Buch lernten die Kinder in der Schule im Laufe der Zeit den mennonitischen Glauben. Sie werden ja erst als Erwachsene getauft.
12: One of the key things of that faith, that's right. And so this was a very important booklet that everyone owned.
10: Gehen wir zum Dachboden hoch?
13: Shall we go upstairs?
12: Sure.
13: To the attic?
12: Sure, let's do that. That would be fine.

0: It was important to lock this before you go up. In case we get locked up there, excuse me. It's
1: okay. Also wir gehen jetzt hier in die Dachstube hinein.
2: So this is very steep.
3: Yep. So yep. Take your time.
2: Aufpassen.
3: Yeah, aufpassen. Treat it like a ladder. And watch your head when you get up here.
2: So we
3: go into the barn a bit.
1: Is the ground solid enough?
3: Oh, it's
1: enough?
3: Very safe, yes. Yeah. Put a subfloor in.
1: Wir schauen jetzt auf den Stall runter, oder?
0: Mm-hmm. That's correct.
1: Das ist der Stall.
0: This is the stable here. The animals would have been underneath us, cattle and horses.
4: Hier unter uns war der Stall mit dem Vieh, den Pferden. Da drüben standen die Ackerfuhrwerke.
0: Stored implements and wagons would be at the other end.
1: Could you explain this in Plattdeutsch? Could you do that?
0: No, my Plattdeutsch isn't very good. I can understand it very well, but I don't speak it.
1: Could Barry do it?
0: Barry, could you explain this in Plattdeutsch?
5: What would you like to know?
6: Barry Dick, Leiter des Museums für mennonitische Geschichte in Steinbach.
1: Wo sind wir hier?
7: Wir sind hier im Stall, on a Nudenkant Hus. Der Hus und Stall sind Taubgebüt. Das ist ein sehr grauter Stall. Wir sind hier auf dem Bein, wo das Fauder immer wir. Ein Jahr ans wir Tier und Heina und Pied.
1: Did you understand anything?
0: I understood the entire thing. Very good.
7: Did you understand it?
1: Very, very little.
0: Oh, really? You didn't understand it?
1: Nope.
0: No.
1: Yeah, because it sounds like from back from the old ages. Mm-hmm. That's Plattdeutsch and hardly anybody speaks.
8: Mein Name ist Viktor Janssen. Eigentlich geboren wurde ich in der Ukraine. Der bekam den Namen David. Aber zur deutschen Zeit war der David nicht ein angenehmer Name. Jetzt ist ein Gemisch hier von allen Sorten.
1: Das klingt, als würde es Ihnen nicht gefallen.
8: No, das ist so der. Ich liebe Deutsch und liebe die Kultur und die Sprache und ich schätze das. Aber ich würde das niemand wollen aufzwängen oder so viel besser halten. Für mich, für andere, naja.
1: Also ich habe heute mit mindestens drei sehr gut Hochdeutsch sprechenden Mennoniten, viel jünger als Sie, gesprochen, über Goethe.
8: Goethe?
1: Ja.
8: Oh ja.
1: Die wussten nicht, wer er ist.
8: Ach so.
1: Das Fahren von über 100 Kilometern von Steinbach nach Winkler zieht sich sehr lange hin. Wenig Verkehr, riesige Felder, fruchtbare Erde, dunkler Boden. Jetzt bin ich gerade ins Rheinland reingefahren, so heißt hier dieser Bezirk. In dem Bezirk liegt dann interessanterweise die Kleinstadt Altona, die Nachbarstadt von Winkler, meinem Ziel.
6: Winkler, Manitoba, 10.500 Einwohner, starkes Wachstum, vor allem Mexikaner und Russlanddeutsche. Foyer der City Hall.
9: Yeah, we have high German people, but why do some speak high German, some German?
1: Yeah, why is that?
9: Do you know why the high German?
10: Well, he brought his own language when they came into this country, and I guess that's what they kept on doing.
9: A lot of them that came over from Russia, right? Is that where the high German comes from?
10: That was where the high German originated from when it was.
1: Who are you?
9: George Clausen.
1: And what is your profession?
9: Retail. Been in merchandising for.
4: Ich betreibe Handel. Ich kaufe und verkaufe schon seit 70 Jahren. Sind Sie noch immer im Geschäft?
9: Yes.
1: What did you do this morning?
9: This morning I was unpacking goods to sell and some freebies they got in. I gave every customer a NHL puck. Soap. Man, you should try that soap. That's a good soap.
4: Ich habe Ware ausgepackt, teilweise zum Verschenken. Wir geben jedem Kunden einen NHL-Puck aus Seife. NHL ist die Hockeyliga.
1: It's made in Winkler?
9: No, that's not made in Winkler. I don't know where it's from. There's of different hockey teams. There was French and Toronto. I don't know how else, but there's all cases of soap.
4: Nein, es gibt so viele Hockey-Teams, auch französische und welche in Toronto. Alle haben ihre Seifen.
1: And who are you?
10: Jake Neufeld.
1: Neufeld is a name.
4: Ein deutscher oder norwegischer Name?
1: Norwegian name?
10: Probably, I don't know. I just know myself.
1: And Jake, was that Jacob? Or?
10: That was Jacob.
1: Are you both Mennonites?
9: Yeah, yeah. As far as I am, as far as I know.
10: As far as I know, I am.
4: Mennonit sein hat mit Pazifismus zu tun.
10: With what?
1: Pacifism?
10: No, I don't think so.
1: So how would you differentiate from, say, Catholics?
10: I don't know.
9: Our Christianity we learned from childhood, and we don't know different. But that's a Mennonite.
1: In the 1960s, in Europe and in the United States, there was rock music and pop music around. Was that music around Winkler too?
10: Sure.
1: Beatles, Rolling Stones?
10: Oh yeah, sure. As soon as radios and TVs came in, we had them all.
1: Could you name one Beatles song?
9: Yay, yay, yay, but what was it called?
1: That's a good start, yeah. Do you?
10: I didn't think about that.
1: You can think about it now.
10: Yeah.
1: There's a Rolling Stones song, Sympathy for the Devil. You wouldn't have heard that here.
10: No. I don't think that was very popular out here.
11: If you take a look at the surrounding community around Winkler, the numbers, the rural municipality of Stanley is actually the youngest population municipality anywhere in Canada.
4: Wenn Sie sich die Umgebung dieser Stadt ansehen, sind wir die Kommune mit dem jüngsten Bevölkerungsschnitt in ganz Kanada, 23 Jahre. Jede Menge junger Familien. Die trugen zu der Verdopplung der Einwohnerzahl in den letzten 15 Jahren bei. Die jungen Einwanderer ersetzen die Verstorbenen, machen die Überalterung der kanadischen Gesellschaft wett.
11: Those who are dying and Canadian population is definitely increased primarily because of immigration.
6: Martin Harder, Bürgermeister von Winkler.
1: Next thing, this is
4: diese Broschüre von Winkler mag ich besonders gern. Das Deckblatt sieht wie eine Werbung für einen Kaffee aus.
11: It is Johnny's Java.
1: Okay.
11: Yeah, you should visit there before you leave town.
4: Sie sollten vorbeifahren, bevor Sie wieder nach Steinbach zurückfahren.
11: Main Street, next to the Co-op on the left-hand side, where the Co-op gas bar is.
1: Yeah.
11: Just on the other side of the road.
1: Okay.
11: Very good place.
1: The statistics are wonderful here.
11: Yes.
4: In Ihrer Hochglanzbroschüre gibt es eine Seite mit einer sehr feinen Statistik. Uns Zentraleuropäer verblüfft vor allem diese Zahl.
11: That's because we're a faith-based community.
4: Wir sind ja eine Gemeinde von Gläubigen.
11: Do you remember?
1: Since this is radio, you have to describe.
11: Okay. Well, the City of 100 is what it's called. The Vital Signs is the program that we're under. The Community Foundation did this.
4: Das ist eine Demografie der Stadt Winkler. Wir tun so, als wären wir nicht 10.000, sondern 100 Einwohner.
11: So the City of Winkler.
1: And in this, 50 females, 50 males.
11: That's pretty much bang on. So. There's 58 of them that speak German.
4: 58 sprechen Deutsch. 25 sind neue Einwanderer. Wir haben 28 Kinder unter 15 Jahren. Das ist toll, weil die unsere Arbeitskräfte von morgen sind. Und, das ist die Zahl, die Sie interessiert, nur eine Person in dieser Statistik, also 1% der Bevölkerung, ist geschieden. Wir haben intakte Familien.
11: 1% of the population is divorced. So, we have a good strong family base.
1: You could also say that the pressure among the Mennonites.
4: Man könnte auch sagen, der Druck der Kirche, die Überwachung durch die Nachbarn sind so übermächtig, dass es für eine Frau gar nicht möglich wäre, sich scheiden zu lassen, selbst wenn der Mann sie missbraucht.
11: Very conservative churches that are in the community would certainly say that. No, regardless, you just learn to get along. Or, well, no, you maybe shouldn't do it, but yet, and particularly when we look at spousal abuse.

0: Sehr konservative Kräfte in der Kirche würden sicherlich sagen, damit müsst ihr Frauen euch abfinden. Es gibt Mennoniten, vor allem aus Mittelamerika, aber auch aus Kanada, wo Gewalt in Familien akzeptiert wird. Das ist wie bei den Muslims, wo die männliche Dominanz die Frau klein hält.
1: In reality, that's where part of this comes from. However, we also have Genesis House, which is a shelter for abused women.
0: Wir haben hier aber auch ein Genesis-Haus für missbrauchte Frauen. Die Bereitschaft, dahin zu gehen, zu sagen, ich habe ein Problem, ist heute viel, viel größer als früher. Wir haben heute ein Bewusstsein für dieses Problem und Einrichtungen, die damit umgehen.
1: We would never ever say that. It happens, but I think we have support groups that help.
2: This is CBC News. Good morning. I'm Heather Wells in the CBC Manitoba News Center. At 11 o'clock, Winnipeg is sunny, 16 degrees right now.
3: Hier rechts ist eine große Kirche. Es ist die größte in Steinbach, die Southland Church. Und die Southland Church hat so viele Mitglieder, dass sie auf die Politik großen Einfluss hat. Und das schlägt sich nieder in Gesetzen, die dann von der Landesregierung, also in Winnipeg, erlassen werden, wie zum Beispiel Bill 18, also das Gesetz Nummer 18. Da geht es darum, dass Menschen nicht diskriminiert werden sollen, speziell auch Homosexuelle. Und deswegen sollen in den Schulen, in den höheren Schulen zumindest und in Universitäten, Gleichberechtigungsbeauftragte eingesetzt werden, die ein spezielles Auge drauf haben, dass Homosexuelle nicht diskriminiert werden. Der hiesige Bürgermeister, man kann natürlich nicht in ihn hineinsehen, aber man sollte vermuten, dass Bill 18 ganz in seinem Sinne ist, aber er kann sich's nicht leisten, dazu unumschränkte Ja zu sagen, weil die großen mennonitischen Kirchen Lobbyarbeit dagegen unternehmen und er sicherlich dann nicht mehr gewählt werden würde, sondern ein viel konservativerer Bürgermeister. At the next junction,
4: turn right. Es gibt hier sehr viele Mennoniten. Das, was ich nie in meinem Leben gewusst habe, das ist schade. Aber
3: wann haben Sie das denn erfahren, dass es Mennoniten gibt?
4: Als wir nach Kanada gekommen sind, es war eine kleine Story, wir kamen ins Geschäft und unser Englisch war natürlich kaum da. Zero, null. Und wir standen an der Kasse mit meinem Mann und die Frau hat gefragt über Tüte für den Milch. Natürlich alles auf Englisch und das war so schnell. Natürlich, jetzt konnte ich das verstehen, aber damals, ich habe meinen Mann angeguckt, ich habe diese Frau angeguckt, ich habe gesagt, Entschuldigung, ich verstehe nur Bahnhof, ich verstehe gar nichts, was sie fragt. Man will nicht sofort sagen, ja, ja. Und man weiß nicht, was ja bedeutet oder ja. Was man fragt. Natürlich, ich war so überrascht, was sie will und dann frage ich sie, maybe German. Und dann sagt sie, oh ja, one moment please. Und dann ruft sie eine Frau und sie spricht kein Hochdeutsch, sie sprach Plattdeutsch. Und für mich, das war auch was Neues. Gucke ich meinen Mann an und sage ich, sorry, this is no German. Und dann die Kassiererin fragt, high or low? Ich gucke meinen Mann an und ich sage, Alex, was bedeutet es? Low German, High German. Ich stehe da und ich sage, naja, wir sprechen einfach Deutsch. Wir sind ein paar Tage von Deutschland, vielleicht unser Deutsch ist falsch in Kanada. Und natürlich, alle haben angefangen zu lachen. Sie hat diesen Milch in den Bag gesteckt. Und also nach dieser Geschichte, ich habe mich mehr und mehr erkundigt über Low, High German, Plattdeutsch und Mennoniten. Und dann haben wir viel mehr gekriegt über Mennonitenleute in Steinbach. So viel wie ich weiß, wir haben in Steinbach schon fast 34 Kirchen.
0: Steinbach, Manitoba. Deutsch sprechende Mennoniten im Zentrum Kanadas. Ein Feature von Maximilian Schönherr. 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Ton und Technik Gunter Rose und Angelika Bruchhaus. Regie Thomas Wolferts. 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
3: Die Nachrichten des Bayerischen Rundfunks mit Kia Arnzen. Die Übersicht. Aufräumarbeiten nach tödlichem Zugunglück in München laufen. AfD trifft sich zu Landesparteitag in Passau. Zehntausende besuchen nationale Spiele der Special Olympics. Das Wetter in Bayern, Sonne und Wolken, 31 bis 37 Grad. München. Nach dem Zusammenstoß zweier Güterzüge in der Landeshauptstadt ist ein Mensch gestorben. Das hat die Polizei mitgeteilt. Den Angaben nach waren durch die Kollision zwei Waggons von einer Brücke etwa 5 Meter tief auf die darunter verlaufende Schleißheimer Straße gestürzt. Das Unglück ereignete sich demnach beim Rangieren gegen 2:30 Uhr in der Nacht. Wieso die Züge zusammenstießen, ist nicht bekannt. Die Güterzüge waren unbeladen. Die Aufräumarbeiten sind bereits angelaufen. Zwei Schwerlastkräne sollen die Waggons wieder aufrichten. Einer davon wurde bereits auf die Straße gehievt. Es wird damit gerechnet, dass die Unglücksstelle im Stadtteil Milbertshofen trotzdem noch bis morgen gesperrt bleibt. Einschränkungen im Personenverkehr soll es laut Bahn nicht geben. Passau. Begleitet von Protesten trifft sich die bayerische AfD heute in der Dreiflüsse-Stadt zu einem zweitägigen Landesparteitag. Wichtigster Programmpunkt dürfte die Wahl eines neuen Landesvorstands werden. Erwartet wird eine Kampfabstimmung zwischen dem bisherigen Amtsinhaber Protschka und dem AfD-Bundestagsabgeordneten Mixel. Schon einige Stunden vor Beginn des Landesparteitags hatten sich in der Passauer Innenstadt zahlreiche Gegendemonstranten versammelt. Nach Polizeiangaben kamen rund 1.000 Menschen zusammen. Es habe einzelne Störungen gegeben. Insgesamt sind 5.000 Teilnehmer bei verschiedenen Kundgebungen gegen die AfD angemeldet. Teheran. Der pakistanische Innenminister Naqvi ist im Iran eingetroffen. Er will dort mit der Führung der Islamischen Republik über die Fortsetzung der Verhandlungen mit den USA in der Schweiz sprechen. Wie die regierungsnahe iranische Nachrichtenagentur MER berichtet, ist unter anderem ein Treffen mit Parlamentspräsident Ghalibaf und Außenminister Araghchi geplant. Pakistan fungiert seit April als Vermittler zwischen den Kriegsgegnern Iran und USA. Washington und Teheran hatten diese Woche ein Rahmenabkommen unterzeichnet, das eine Beendigung der Kämpfe in der Golfregion vorsieht. Über strittige Punkte, wie zum Beispiel den Umgang mit dem iranischen Atomprogramm, soll aber noch verhandelt werden. Saarbrücken. Mehr als 100.000 Zuschauer haben in diesem Jahr die nationalen Spiele der Special Olympics verfolgt. Darunter seien mehr als 9.500 Schülerinnen und Schüler inklusive Betreuungspersonal

0: Wesen, so die Veranstalter. 4.300 Athletinnen und Athleten haben teilgenommen. Bei den Special Olympics treten Menschen mit geistigen Behinderungen gegeneinander an. Die Sportler konnten sich in diesem Jahr in 27 Disziplinen an 23 Sportstätten im Saarland und dem Ort Forbach in Frankreich messen. Die heute zu Ende gegangenen nationalen Spiele dienen dabei auch der Qualifikation für die Weltspiele im kommenden Jahr in Chile. München. Bayerns Gesundheitsministerin Gerlach warnt wegen der anhaltenden Hitzewelle vor gesundheitlichen Risiken. Bei den hohen Temperaturen über mehrere Tage und Nächte, die kaum Abkühlung bringen, steige die Belastung für den Körper deutlich, so Gerlach. Besonders gefährdet seien ältere Menschen, Schwangere und Kleinkinder. Gerlach rief dazu auf, ausreichend zu trinken und sich möglichst im Schatten oder in kühlen Räumen aufzuhalten. Die Vorhersage für Bayern. Heute vielerorts sonnig, hin und wieder Quellwolken. Im Tagesverlauf sind ganz vereinzelt kräftige gewittrige Schauer möglich. Höchstwerte 31 bis 37 Grad. In der Nacht meist klar und überwiegend trocken, vereinzelt Nebel. Tiefstwerte 21 bis 14 Grad. Bis zum Dienstag ein Mix aus Sonnenschein und mal mehr, mal weniger Wolken. Dazu punktuell Schauer und unwetterartige Gewitter. Höchstwerte 31 bis 37 Grad. Das waren die Nachrichten. Es ist 14.04 Uhr. Die Verkehrsmeldungen. Die A3 Nürnberg-Passau ist zwischen Kreuzdeckendorf und Hengersberg in beiden Richtungen wegen einer Baustelle bis Montag früh 1 Uhr gesperrt. Es staut sich in beide Richtungen. Es gibt eine Umleitung. Wir empfehlen aber, das Gebiet weiträumig zu umfahren. A7 Ulm Richtung Würzburg zwischen Heidenheim und Ahlen-Oberkochen 9 Kilometer Stau. Und A92 München Richtung Deggendorf zwischen Plattling Nord und Deggendorf Mitte 3 Kilometer Stau. Soweit unsere Übersicht.
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2: Am 25. Juni wäre sie 100 Jahre alt geworden. Ingeborg Bachmann, eine der bedeutendsten deutschsprachigen Schriftstellerinnen des 20. Jahrhunderts. Hier erinnern wir an sie mit einer ihrer berühmten Erzählungen, mit Das 30. Jahr. Willkommen, sagt Nils Beindker.

0: Vinci.
1: When in Rome, Barbara Streisand besingt die Stadt, die für Ingeborg Bachmann so wichtig werden sollte. 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
2: Wenn einer in sein 30. Jahr geht, wird man nicht aufhören, ihn jung zu nennen. Er selber aber, obgleich er keine Veränderungen an sich entdecken kann, wird unsicher. Ihm ist, als stünde es ihm nicht mehr zu, sich für jung auszugeben.
3: Ich habe gespürt, hier bin ich anders gemeint. Also mir ist das erste Mal bewusst geworden, dass es auch ein weibliches Schreiben gibt, dass es vielleicht doch auch einen Unterschied macht, ob der Autor, damals der Autor, männlich oder weiblich ist. Und woran das natürlich liegt bei Bachmann, kann auch sein, dass Bachmann ja einen so unbedingten, absoluten Ansatz hatte. Sie ist immer an die Grenzen gegangen im Schreiben. Und da habe ich irgendwas gespürt, das mich sehr berührt hat.
2: Und eines Morgens wacht er auf, an einem Tag, den er vergessen wird, und liegt plötzlich da, ohne sich erheben zu können, getroffen von harten Lichtstrahlen und entblößt jeder Waffe und jeden Mut für den neuen Tag.
1: Der Weg in eine neue Lebensepoche, in das 30. Jahr, eine Zeit einschneidender Veränderungen. Eine der berühmten Erzählungen von Ingeborg Bachmann, gleichzeitig Titel ihres ersten Prosabandes, handelt davon. Das 30. Jahr. Der Podcast Buchgefühl. Heute zum 100. Geburtstag einer großen deutschsprachigen Autorin. Mit Nils Beindker und mit der Filmemacherin Regina Schilling. In einem sehr berührenden Dokumentarfilm zeigt sie unter anderem, wie schwer sich die Literaturkritik damals mit dem Weg der Schriftstellerin von der Lyrik zur Prosa tat. Mit der Übersiedelung, wie Ingeborg Bachmann gerne sagte. Eben noch gefeiert, erfuhr sie plötzlich lauter Häme und Verachtung. Warum?
3: Ja, das ist schon interessant, weil erstmal scheint ja Bachmann als ein absolutes Gegenbeispiel von, sage ich mal, chauvinistischen Literaturkritikern zu sein, weil sie ja erstmal auf ein Podest gehoben haben. Und sie war fast schon die göttliche Lyrikerin, ja, also wie so eine Erlösung, wie ein Popstar wurde sie gefeiert.
1: Titelgeschichte im Spiegel, das zeigen sie uns auch nochmal im Film, nicht?
3: Genau, also ihr Konterfei auf dem Cover, also erstmal überhaupt, dass eine Lyrikerin oder auch ein Lyriker auf dem Cover war. Ich glaube, Heinrich Böll war vorher schon mal drauf, aber das war schon die Sensation. Aber dann hatte das natürlich, also sie hat alles bedient, ob jetzt bewusst oder unbewusst, das lasse ich mal dahingestellt, was, glaube ich, so für männliche Projektionen in diesem Literaturbetrieb funktioniert hat. Also sie wirkt, das sieht man auch in meinem Film, am Archivmaterial, sehr schüchtern, sehr unsicher in den ersten Jahren, als sie noch jung ist. Sie lässt sich auf die Bühne führen. Es gibt diese Legende, dass ihr bei der Gruppe 47, als sie es erste Mal gelesen hat, die Blätter aus den Händen fallen und die Kritiker und hinstürzen und die Blätter aufsammeln und so weiter und so fort. Also so eine Hilflosigkeit, gepaart aber eben mit dieser brillanten Lyrik und durchaus, glaube ich, von ihr aus sehr weiblich daherkommt und das passte. Und mit der Prosa, da habe ich also in der Recherche das Gefühl gehabt, das durfte irgendwie nicht sein. Lyrik, okay, aber sich so in den männlichen literarischen Kanon als Romancier sozusagen einzuschreiben, das wurde ihr verwehrt, das wollte man nicht. Ob das damit zu tun hat, dass sie eine Frau war, oder hat es damit zu tun, dass ihre Prosatexte einfach so radikal und explizit auch eben auf Geschlechterungleichheit eingegangen sind? Das ist die Frage.
1: Ihr Film, Regina Schilling, würdigt nun gerade auch diese Übersiedlung in die Prosa, darunter auch das letzte große Projekt, die Todesarten, aber ebenso natürlich den Roman Malina. Was kann man entdecken?

0: In dieser Erzählung, in der sie aus der männlichen Perspektive schreibt, dass aber eigentlich relativ klar ist, dass da autobiografische Elemente, also sie schreibt eigentlich über sich, gibt es einen Moment, da wird der Protagonist beschrieben, wie er in der Wiener Nationalbibliothek über den Büchern liegt und vor lauter Denken ohnmächtig wird und sozusagen, also wie Ikarus, der zu nah an die Sonne fliegt, das Hirn wie explodiert und an eine Decke stößt und es geht nicht mehr weiter im Denken. Und in Malina, also 10 Jahre später, taucht dann eben ein Satz auf wie: Ich habe ein Grad an Denken müssen erreicht, an dem Denken gar nicht mehr möglich ist. Es gibt immer wieder diese Bezüge eben, Thematiken, die man entdecken kann. Sie ist ja dann auch später im 2. Erzählungsband, schreibt sie nicht mehr aus der männlichen Perspektive, das ist ausschließlich aus der weiblichen Perspektive, wird also auch viel selbstbewusster in ihrem weiblichen Schreiben. Das fand ich sehr spannend zu sehen, hat auch nochmal in Anführungszeichen weiblichere Themen wie Kosmetiksalon, das ist ja zum Beispiel ein Erzählungsband, über den Reich Ranicki geschrieben hat. Was für ein trivialer, also ich kann es nicht mehr wörtlich sagen, aber es hat er gar nicht ernst genommen. Ja, alleine, weil eine Erzählung darum geht, dass eine Frau im Kosmetiksalon sitzt.
1: Was damals ja auch unglaublich visionär war, ja. Also spielte ja, glaube ich, bis dahin in der Literatur dieser Ort auch gar keine Rolle.
0: Absolut. Und das ist eben dieser Mut gewesen, weil natürlich, also ich stelle es mir so vor, ob es so war, weiß ich ja nicht, aber das war sicherlich auch anfangs Bachmanns Weg, sich den männlichen Erwartungen anzupassen. Ja, schreiben wie die Männer, mit Themen wie die Männer. Das ist vielleicht auch ein Grund gewesen, warum sie anfangs aus der männlichen Perspektive geschrieben hat. Weil ja immer diese Gefahr, das ist ja heute noch so, also lauert, oh, das ist ja Frauenliteratur, das zählt nicht. Und da ist sie irgendwann ganz radikal geworden. Das habe ich sehr bewundert jetzt im Verlauf des nochmaligen Lesens.
1: Und gleichzeitig eben auch im 30. Jahr, auch in der Titelgeschichte ja schon ein ganz großes Thema angelegt, eben der Umgang von Männern mit Frauen. Also diese Erzählerfigur berichtet ja auch von ja, sehr heftigen Hinterlassenschaften sozusagen. Ja. Also sie ist auch eine sehr ja, feinfühlige, genaue, aber auch scharfsinnige Ergründung, eben wie Männer sich Frauen gegenüber verhalten, oder?
0: Ja, das wird ja dann auch nochmal ausgeweitet in ihrer Erzählung Undine geht, die genau. Ja wirklich wie so eine Abrechnung mit den Männern ist. Das hat mich auch so beeindruckt, da nochmal das Archivmaterial zu sehen. Sie sitzt also in der Berliner Kongresshalle, so hieß es damals, 1961, 1000 Leute, 80% wahrscheinlich Männer im Anzug, wie das damals eben so war. Dann kommt diese junge Frau rein, geführt von Walter Höllerer, der damals das LCB gegründet hat, Literarisches Kolloquium Berlin, und ganz wichtiger Literaturvermittler war. Literatur im technischen Zeitalter hieß diese Reihe, die er sozusagen erfunden hat. Und ich glaube, ihre Lesung war sogar der Opener sozusagen.
1: Die auch im Fernsehen übertragen wurde, ne? Also
0: das genau, genau. Ja. Also eigentlich spektakulär damals. Und sie setzt sich dahin mit einer schönen Kette und einem adretten Kleid und schleudert den Männern entgegen ihr Ungeheuer mit dem Namen Hans und ihr Männer, die ihr, kann das jetzt nicht zitieren, aber die Frauen so schlecht behandelt, aber mit mir nicht. Also so dieses... Das fand ich jetzt faszinierend. Das habe ich immer wieder festgestellt. Ingeborg Bachmann ist keine furchtlose Person gewesen. Also Angst hat ja, war ein lebensbestimmendes Thema. Aber sie war absolut furchtlos im Schreiben.
2: Und eines Morgens wacht er auf, an einem Tag, den er vergessen wird, und liegt plötzlich da, ohne sich erheben zu können, getroffen von harten Lichtstrahlen und entblößt jeder Waffe und jeden Mut für den neuen Tag. Wenn er die Augen schließt, um sich zu schützen, sinkt er zurück und treibt ab in eine Ohnmacht, mitsamt jedem gelebten Augenblick. Er sinkt und sinkt, und der Schrei wird nicht laut, auch er ihm genommen, alles ihm genommen, und er stürzt hinunter ins Bodenlose, bis ihm die Sinne schwinden, bis alles aufgelöst, ausgelöscht und vernichtet ist, was er zu sein glaubte. Wenn er das Bewusstsein wieder gewinnt, sich zitternd besinnt und wieder zur Gestalt wird, zur Person, die in Kürze aufstehen

0: in den Tag hinaus muss, entdeckt er in sich aber eine wundersame neue Fähigkeit. Die Fähigkeit, sich zu erinnern. Er erinnert sich nicht wie bisher, unverhofft oder weil er es wünschte, an dies und jenes, sondern mit einem schmerzhaften Zwang an alle seine Jahre, flächige und tiefe, und an alle Orte, die er eingenommen hat in den Jahren. Er wirft das Netz Erinnerung aus, wirft es über sich und zieht sich selbst, Erbeuter und Beute in einem, über die Zeitschwelle, die Ortschwelle, um zu sehen, wer er war und wer er geworden ist. Denn bisher hat er einfach von einem Tag zum anderen gelebt, hat jeden Tag etwas anderes versucht und ist ohne Arg gewesen. Er hat so viele Möglichkeiten für sich gesehen und er hat zum Beispiel gedacht, dass er alles Mögliche werden könne. Ein großer Mann, ein Leuchtfeuer, ein philosophischer Geist. Oder ein tätiger, tüchtiger Mann. Er sah sich beim Brückenbau, beim Straßenbau, im Drillich, sah sich verschwitzt herumgehen im Gelände, das Land vermessen, aus einer Blechbüchse eine dicke Suppe löffeln, einen Schnaps trinken mit den Arbeitern, schweigend. Er verstand sich nicht auf viele Worte. Oder ein Revolutionär, der den Brand an den vermorschten Holzboden der Gesellschaft legte. Er sah sich feurig und beredt, zu jedem Wagnis aufgelegt. Er begeisterte, er war im Gefängnis, er litt, scheiterte und errang den ersten Sieg. Oder ein Müßiggänger aus Weisheit, jeden Genuss suchend und nichts als Genuss, in der Musik, in Büchern, in alten Handschriften, in fernen Ländern an Säulen gelehnt. Er hatte ja nur dieses eine Leben zu leben, dieses eine Ich zu verspielen, begierig nach Glück, nach Schönheit, geschaffen für Glück und süchtig nach jedem Glanz. Mit den extremsten Gedanken und den fabelhaftesten Plänen hatte er sich darum jahrelang abgegeben. Und weil er nichts war, außer jung und gesund, und weil er noch so viel Zeit zu haben schien, hatte er zu jeder Gelegenheitsarbeit Ja gesagt. Er gab Schülern Nachhilfestunden für ein warmes Essen, verkaufte Zeitungen, schaufelte Schnee für 5 Schilling die Stunde und studierte daneben die Vorsokratiker. Er konnte nicht wählerisch sein und ging darum zu einer Firma als Werkstudent. Kündigte wieder, als er bei einer Zeitung unterkam. Man ließ ihn Reportagen schreiben über einen neuen Zahnbohrer, über Zwillingsforschung, über die Restaurationsarbeiten am Stephansdom. Dann machte er sich eines Tages ohne Geld auf die Reise, hielt Autos an, benutzte Adressen, die ihm ein Bursche, den er kaum kannte, von jemand Drittem gegeben hatte, blieb da und dort und zog weiter. Er trampte durch Europa, kehrte dann aber einem plötzlichen Entschluss folgend um, bereitete sich auf Prüfungen für einen nützlichen Beruf vor, den er aber nicht als seinen endgültigen ansehen wollte, und er bestand die Prüfungen. Bei jeder Gelegenheit hatte er Ja gesagt. Zu einer Freundschaft, zu einer Liebe, zu einem Ansinnen. Und all dies immer auf Probe, auf Abruf. Die Welt schien ihm kündbar, er selbst sich kündbar. Nie hat er einen Augenblick befürchtet, dass der Vorhang wie jetzt aufgehen könne vor seinem 30. Jahr, dass das Stichwort fallen könne für ihn und er zeigen müsse eines Tages, was er wirklich zu denken und zu tun vermochte und dass er eingestehen müsse, worauf es ihm wirklich ankomme. Nie hat er gedacht, dass von 1001 Möglichkeit vielleicht schon 1000 Möglichkeiten vertan und versäumt waren oder dass er sie hatte versäumen müssen, weil nur eine für ihn galt. Nie hat er bedacht. Nichts hat er befürchtet. Jetzt weiß er, dass auch er in der Falle ist.
1: Der Anfang der Erzählung, das 30. Jahr, gelesen von Irina Wanka. Ingeborg Bachmann, Jemand, der einmal ich war, heißt Regina Schillings Dokumentarfilm. Sie erzählt die Biografie der Schriftstellerin ausgehend von einem Tag in Rom in den 70er Jahren. Zur dokumentarischen Ebene kommt eine fiktive. Sandra Hüller verkörpert die Autorin auf eine sehr einfühlsame Weise. Eine Entscheidung, die nicht nur mit dem wenigen Archivmaterial zu tun hat.
2: Also mein erstes Ziel war, ich möchte ihre Texte zum Leuchten bringen. Das war immer so mein Ansatz. Und mit der Sandra Hüller verbindet mich eben eine da ist keine Freundschaft, aber wir kennen uns, wir schätzen uns, haben uns regelmäßig gesehen. Weil
1: wir hatten auf der Lit Cologne miteinander auch viel zu tun, genau.
2: Genau, Literaturfestival in Köln, die Lit Cologne, da haben wir uns immer wieder gesehen. Und da habe ich ihr schon vor 15 Jahren gesagt, du ähnelst ihr so, du müsstest doch mal Ingeborg Bachmann spielen. Und sie sagt, ja, ich würde wahnsinnig gerne, ich liebe Ingeborg Bachmann. Aber niemand schreibt mir ein Drehbuch. Schreib du mir doch ein Drehbuch. Und ich, ja, ich bin ja Dokumentarfilmerin. Kann ich nicht. Will ich nicht, kann ich nicht. So, und dann war das eben 10 Jahre später, werde ich gefragt von einer Redakteurin, die mich gut kennt, mit der ich viel zusammengearbeitet habe und die weiß um meine Bachmann-Leidenschaft. Und sagt du, sie wird doch 100 in 3 Jahren oder 2 Jahren, weiß nicht mehr genau, wann es war. Und da ist mir das dann in diesem Zusammenhang, dachte ich, ja, vielleicht können wir doch was zusammen machen, aber auf eine andere Art und Weise.
1: Und diese fiktive Ebene, die dabei entstanden ist, wird, und das finde ich auch spannend im Film, immer wieder auch benannt, etwa relativ am Anfang gleich, da bekommt Sandra Hüller eine Perücke aufgesetzt, geht es eben darum, dass jetzt eine Geisterbeschwörung beginnt. Später ist sie dann etwa mit dem E-Roller in Rom unterwegs oder macht Entspannungsübungen mit dem Smartphone. Gleichzeitig ist das Setting, eine Wohnung in Rom, eben auch historisiert. Zum Beispiel sehen wir einmal, wie sich Sandra Hüller als Ingeborg Bachmann eine Zigarette an der Herdplatte anzündet und viele andere auch historische Momente. Wie kam es dann zu dieser Verschmelzung der Zeitebenen? Es ist ja nicht nur die Zeit der frühen 70er Jahre, es ist eben so viel Heutiges dabei. Was hat Sie daran fasziniert?
2: Ja, mir war sehr wichtig, also in dieser erneuten Lektüre von Bachmann, und es ist ja auch in den letzten Jahren viel erschienen. Es gibt ja die Salzburger Bachmann-Edition, die sehr, sehr gründlich und sorgfältig das Werk immer wieder neu herausgeben mit Kommentaren oder auch Texten aus dem Nachlass, die bisher noch nicht veröffentlicht waren. Mir ist einfach so stark nochmal aufgefallen, wie heutig und gegenwärtig die Texte von Bachmann eben sind. Also da gibt es überhaupt kein Verfallsdatum. Im Gegenteil, also sie war wahrscheinlich wirklich vor ihrer Zeit. Und mir war ganz wichtig, die Gegenwart mit ihrem Diskurs über Geschlechter, eben über das Thema Angst, Angststörungen, ist ja auch ein ganz großes Thema, auch im Film, eben mit dem Heute zu verbinden, also zu zeigen, das hat sie damals geschrieben, aber das hat uns heute noch ganz viel zu sagen. Und darum ist auch Sandra Hüller nicht in diese historisierende Rolle, sondern sie ist eine Frau von heute. Das haben wir auch im Kostüm eigentlich so beibehalten. Sie trägt eine weiße Hose und ein schwarzes T-Shirt. Das ist auf der einen Seite mit dem Archivmaterial belegt. Da gibt es Fotos und Filmaufnahmen, wo sie so etwas trägt. Das ist aber auch etwas, was man heute tragen könnte. Also ich wollte immer die Gegenwärtigkeit reinbringen, um einerseits zu erzählen, was hatte sie damals uns zu erzählen, was gilt heute noch, und gleichzeitig auch, was hätte vielleicht aus ihr werden können im Heute? Also zum Beispiel mit dem Thema Panikattacken, Angststörungen. Da gibt es ja im Film eine App-Stimme, ja, mit dem Handy, Atemübung. Man hat ja damals viel, viel, viel weniger gewusst. Also damals, das war eben in den 60er Jahren. Und das wollte ich mit diesem Wechseln zwischen den Zeitebenen, ich habe mir immer so ein Flirren vorgestellt, das sollte ruhig irritieren und so, wo bin ich jetzt, damals oder heute? Ja, das war der Ansatz.
1: Und dann kommen noch historische Filmaufnahmen, eben Szenen aus dem Leben Ingeborg Bachmanns dazu. Also das gehört auch zu diesem Flirren. Wie haben Sie sich, Regina Schilling, gemeinsam mit Sandra Hüller diesen Tag in Rom erarbeitet? Das muss ja eine sehr intensive Arbeit auch gewesen sein.
2: Also erstmal habe ich am Schreibtisch zu Hause gearbeitet und musste eine Form finden. Ich hatte so eine Art Montagebuch und eben aus den Texten Bachmanns, ich würde mal sagen zu 80% sind das ihre Texte, entweder aus den Erzählungen, den Roman, Briefen, Tagebucheintragungen, und habe so eine Art biografischen Bogen geschlagen. Und dann musste ich aber einen dramaturgischen roten Faden finden, so eine Mini-Handlung, ja, in die das Ganze eingebettet ist. Und da kam dann eben irgendwann die Idee auf, dass das ein Tag dass es sozusagen in Rom spielt und einer der letzten Tage, nicht explizit der letzte Tag sein soll von Bachmann, das war mir immer klar. Aber dann kam diese Idee mit dem Tagesverlauf. Und dann ging das eigentlich relativ einfach. Das hat mich auch

0: insofern inspiriert, als es gibt diesen berühmten Roman von Virginia Woolf, Mrs. Dalloway, ist auch ein Tag im Leben einer Frau, ja, dieser Bewusstseinsstrom, also ich blicke zurück, ja, alles Mögliche fällt mir ein, ich koche, also so wie wir das alle kennen, alltägliche Handlungen, ich fahre mit dem Auto und da, das ist so ein Gerüst, an dem ich so diese biografischen und auch Archivmaterialausschnitte so anhängen kann. Und das war erstmal die Grundlage. Und dann hat Sandra Hüller gelesen und hat ihr es dazu getan, indem sie sehr kluge Anmerkungen gemacht hat. Und ihr war es halt besonders wichtig, dass sie gesagt hat, ich möchte sie aber nicht wirklich spielen. Ich habe da zu großen Respekt vor ihr. Und mir war das nur recht, weil ich bin wirklich keine Spielfilmregisseurin, habe auch gar nicht die Ambition, das zu sein, sondern ich hatte von Anfang an immer so dieses Wort Tableau im Kopf, also Tableaus zu entwerfen, auf denen diese Texte von Bachmann dann leuchten können. Und so haben wir das zusammen erarbeitet, aber das war eigentlich mal so, das war leicht. Also wir haben uns nicht Wochen vorher zusammengesetzt und diskutiert, sondern das war so ein Work in Progress. Wir haben ja improvisiert während des Drehs, wir haben mal beim Abendessen gesprochen. Also da unser Blick so relativ ähnlich ist auf Bachmann und ein ganz wichtiger Aspekt eben ist, dass Bachmann in diesem Film nicht als Opfer dargestellt werden soll, ging das, war das schön und harmonisch und ja.
1: Es ist so schön, dass sie einander getroffen haben und eben diesen Film für uns gemeinsam auch gemacht haben, wenn ich das so sagen darf. Und neben Ingeborg Bachmann, gespielt von Sandra Hüller oder verkörpert von Sandra Hüller, ist Rom die zweite Hauptfigur in ihrem Film Regina Schilling. Für Ingeborg Bachmann ein zentraler Lebens- und Arbeitsort, aber auch ein Fluchtort. Die Figur im Zentrum von Das 30. Jahr erlebt auch eine längere Zeit in Rom. Ein Sommer empfindet die Stadt als großes Refugium und weiß zugleich, es sei unmöglich, noch einmal in Rom zu leben. Welche Rolle spielt Rom, diese Stadt, für Ingeborg Bachmanns Schreiben?
0: Ja, also sie ist ja, wenn ich das richtig zusammenkriege, dreimal, also hatte sie drei längere Rom-Aufenthalte. Der erste war sicherlich, war so dieser Schritt auch ins selbstständige Schreiben. Ich kann mir das schon gut vorstellen, dieses Wegsein aus dem Alltag. Ich stelle mir auch so ein bisschen diesen Literaturbetrieb in Wien. Also das ist ja immer noch eine kleine Szene in Wien. Und ich kann mir vorstellen, dass es da sehr eng für sie gewesen ist, eben weil sie spätestens mit dem Auftritt bei der Gruppe 47 sehr erfolgreich war. Ich glaube, das hat auch die Wiener Literaturszene geärgert, dass sie da so nach Deutschland geht, deutscher Verlag und so weiter. Wobei man sagen muss, dass das gar nicht anders gegangen ist. Wenn man literarisch reüssieren wollte, musste man eigentlich in den westdeutschen Verlagen erscheinen. Dass das erstmal so ein sich rausziehen aus diesem, ich glaube, sie hat das wirklich als Schlangennest empfunden. Das taucht ja auch im 30. Jahr immer wieder auf. Dieses, ja, so beobachtet werden, Urteile werden gefällt über mich. Wo kann ich eigentlich noch sein? Und das ist natürlich in Rom erstmal anders. Ja, da bin ich fremd in der Stadt und kann auf den Alltag der Menschen schauen und mich befreien. Und dann hat sie ja das gute Wetter immer geliebt. Das kommt ja auch im 30. Jahr vor, der Juni, der Sommer. Und die Sonne spielt ja auch in ihren Gedichten. Es gibt ja dieses wunderschöne Gedicht über die, an die Sonne. Dieses Italien, ja, war die Verheißung und die Flucht. Aber wir wissen ja auch, dass sie später dann auch wieder nach Wien zurück wollte, weil sie in Rom auch einsam war. Ich glaube, es war so beides. Die Verheißung und aber auch eine große Einsamkeit.
1: Bayern 2 und der Salon mit dem Podcast Buchgefühl, hier im Gespräch mit der Dokumentarfilmerin Regina Schilling. Gleich mehr über Ingeborg Bachmanns Erzählung »Das 30. Jahr«, die nach einer Flucht in den Süden nach Rom immer wieder auch nach Wien führt. Nicht nur in der Erinnerung. Und Wien, das ist auch die Stadt des Liedermachers Ernst Molden. Hier mit einer Wetterschau.
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Regen in Wien von Ernst Molden. Mit diesem Lied wieder über die Alpen und zu einem warmen Herbst in Rom. Ingeborg Bachmanns Erzählung Das 30. Jahr, in Ausschnitten gelesen von Irina Wanka.

0: Wer bin ich denn im goldenen September, wenn ich alles von mir streife, was man aus mir gemacht hat? Wer, wenn die Wolken fliegen? Der Geist, den mein Fleisch beherbergt, ist ein noch größerer Betrüger als sein scheinheiliger Wirt. Ihn anzutreffen, muss ich vor allem fürchten. Denn nichts, was ich denke, hat mit mir zu schaffen. Nichts anderes ist jeder Gedanke als das Aufgehen fremder Samen. Nichts von all dem, was mich berührt hat, bin ich fähig zu denken. Und ich denke Dinge, die mich nicht berührt haben. Ich denke politisch, sozial und noch in ein paar anderen Kategorien und hier und da einsam und zwecklos. Aber immer denke ich in einem Spiel mit vorgefundenen Spielregeln. Und einmal vielleicht auch daran, die Regeln zu ändern. Das Spiel nicht, niemals. Ich, dieses Bündel aus Reflexen und einem gut erzogenen Willen, ich, ernährt vom Abfall aus Geschichte, Abfällen von Trieb und Instinkt, ich, mit einem Fuß in der Wildnis und dem anderen auf der Hauptstraße zur ewigen Zivilisation. Ich undurchdringlich, aus allen Materialien gemischt, verfilzt, unlöslich und trotzdem auszulöschen durch einen Schlag auf den Hinterkopf. Zum Schweigen gebrachtes Ich aus Schweigen. Er erwachte immer schwerer an den Morgen. Er blinzelte in das wenige Licht, drehte sich weg, vergrub seinen Kopf im Kissen. Er schlief meist bis tief in den Nachmittag und half sich mit Liebhabereien über den Abend. Er gab immer mehr Unmut preis bei diesem Ausschlafen und schlief sich Kraft zusammen. Ihm schien plötzlich die Zeit nicht mehr kostbar, nicht mehr vernutzbar. Er musste auch nichts Bestimmtes tun, um zufrieden zu sein, keinen Wunsch oder Ehrgeiz mehr befriedigen, um am Leben zu bleiben. Die Besonderheit dieses abtretenden Jahres war es, mit dem Licht zu geizen. Auch die Lichttage trugen grau. Er ging jetzt immer auf kleine Plätze, ins Ghetto oder in die Cafés der Kutscher nach Trastevere und trank dort langsam, Tag für Tag, zu der gleichen Stunde seinen Campari. Er bekam Gewohnheiten, pflegte sie, auch die allerkleinsten. Diesen seinen Verknöcherungen sah er mit Wohlgefallen zu. Am Telefon sagte er oft, »Meine Lieben, heute kann ich leider nicht, vielleicht nächste Woche.« In der darauffolgenden Woche stellte er das Telefon ab. Auch in den Briefen ließ er sich auf keine Versprechungen und Erklärungen mehr ein. So viele unnütze Stunden hatte er mit anderen verbracht. Und jetzt nutzte er die Stunden zwar auch nicht, aber er bog sie zu sich her, roch an ihnen. Er kam in den Genuss der Zeit. Ihr Geschmack war rein und gut. Er wollte sich ganz auf sich selbst zurückziehen. Aber das bemerkte niemand oder niemand wollte es wahrhaben. In den Vorstellungen der Mitwelt ging er noch verschwenderisch um, war er immer noch ein Hans Dampf in allen Gassen. Und manchmal traf er seine wolkige Gestalt in der Stadt und grüßte sie zurückhaltend, weil er sie kannte von früher. Von heute war sie nicht. Heute war er ein anderer. Gut fühlte er sich allein. Er forderte nichts mehr, trug die Wunschgebäude ab, gab seine Hoffnungen auf und wurde einfacher von Tag zu Tag. Er fing an, demütig von der Welt zu denken. Er suchte nach einer Pflicht, er wollte dienen. Einen Baum pflanzen, ein Kind zeugen. Ist das bescheiden genug? Ist es einfach genug? Wenn er sich umsähe nach einem Stück Land und einer Frau und er kennt Leute, die das getan haben in aller Bescheidenheit, dann könnte er um 8 Uhr früh aus dem Haus und an seine Arbeit gehen, im Getriebe einen Platz ausfüllen, von den Ratenzahlungen auf Möbel und von den staatlichen Kinderzulagen Gebrauch machen. Er könnte, was er erlernt hat, monatlich in Geldscheinen bedankt sehen und sie dazu verwenden, sich und den Seinen ein ruhiges Wochenende zu machen. Er könnte den Kreislauf mitbeleben, mitkreisen. Das würde ihm gut gefallen. Besonders einen Baum zu pflanzen. Er könnte ihn durch alle Jahreszeiten beobachten, Ringe ansetzen sehen und seine Kinder hinaufklettern lassen. Ernten würden ihm gefallen. Äpfel. Obwohl er keine Äpfel essen mag, besteht er auf einem Apfelbaum. Und einen Sohn zu haben, das wäre nach seinem Geschmack. Obwohl es ihm, wenn er Kinder sieht, gleichgültig ist, welchen Geschlecht sie sind. Der Sohn würde auch wieder Kinder haben. Söhne. Aber eine Ernte, die so fern ist, draußen im Garten, den andere übernehmen werden, draußen in der Zeit, in der er kein Leben mehr haben wird, dieser Schauder. Und hier ist der ganze Erdkreis voll von Bäumen und Kindern, krätzigen, verkrüppelten Bäumen, hungernden Kindern, und keine Hilfe reicht aus, um ihnen zu einem würdigen Dasein zu verhelfen. Pfleg einen wilden Baum, nimm dich dieser Kinder an. Tu es, wenn du kannst. Schütz auch nur einen Baum vorm Gefälltwerden und sprich dann weiter. Hoffnung. Ich hoffe, dass nichts eintritt, wie ich es erhoffe. Ich erhoffe, wenn Baum und Kind mir zukommen sollen, dass dies zu einer Zeit geschieht, in der mir jede Hoffnung darauf abhanden gekommen ist und jede Bescheidenheit. Dann werde ich auch umgehen können mit beiden, gut und bestimmt, und sie verlassen können in meiner Todesstunde. Aber ich lebe ja. Ich lebe. Daran ist nicht zu rütteln.
1: Fluchtort Rom, das 30. Jahr. Hier in Ausschnitten, gelesen von Irina Wanka. Ingeborg Bachmann, Jemand, der einmal ich war, heißt der Dokumentarfilm von Regina Schilling. Das Werk der österreichischen Autorin hat sie bereits als Schülerin entdeckt, für sie eine Offenbarung bis heute. Für die Arbeit am Film hat Regina Schilling die neue kommentierte Salzburger Werkausgabe intensiv gelesen. Ebenso die Ausgabe des Todesartenprojektes. Dessen Entstehung wird auch in den fiktiven Szenen mit Sandra Hüller eingehend illustriert.
2: Das hat mich einfach nochmal unglaublich beeindruckt, wie intellektuell Bachmann war, wie viel in ihren Texten steckt. Also Malina ist voller Bezüge auf Philosophen, Ernst Bloch, das Prinzip Hoffnung, Schönberg, musikalische Kompositionen. Also unglaublich belesene, intellektuelle Frau gewesen, hat ja auch über Heidegger promoviert und hat sich wirklich in Sphären, in denkerischen, intellektuellen Sphären aufgehalten, die vielleicht auch eine Einsamkeit mit sich gebracht haben. Ich habe vor kurzem den sehr schönen Dokumentarfilm von Sabine Liedl über Siri Hustvedt gesehen. Da sagt eine Freundin über Siri Hustvedt, ja, oder ist es vielleicht auch ihre Schwester, Siri Hustvedt hat immer eine intellektuelle Einsamkeit umweht. Und das fand ich so ein gutes Stichwort auch für Bachmann. Das habe ich erst so richtig begriffen im nochmaligen Lesen auch dieser ganzen Kommentare und literaturwissenschaftlichen Erkenntnisse. Und da kam mir auch der Gedanke, dass zum Beispiel Siri Hustvedt eine Resilienz mitgebracht hat, für

0: vielleicht einfach ein stabileres Elternhaus, nicht so viele traumatische Erlebnisse, wie Bachmann sie hatte. Auch eine Fragilität und sowas Kränkliches von Anfang an mit sich gebracht. Aber auch die Fähigkeit, in einer langen Beziehung zu leben, was Bachmann eben nicht konnte. Und ich dachte, ja, wer weiß, was von Bachmann noch gekommen wäre, wenn sie das mitgebracht hätte. Das fand ich so ganz interessante, so eine Gegenbiografie, ja, von einer Schriftstellerin, die sehr produktiv ist, die auch unterm Chauvinismus leidet, die sich gegen Paul Auster und also nicht gegen ihren Mann durchsetzen musste, aber gegen die Wahrnehmung als Frau von Auster. Und das hätte ich Ingeborg Bachmann gewünscht, diese Resilienz, die Siri Hustvedt anscheinend hat.
1: Ja, es wäre eine spannende Frage. Was könnten wir dann noch alles lesen in diesem Fall? Aber wir können ja sehr vieles lesen und die Salzburger Ausgabe ist wirklich auch eine sehr verdienstvolle Neuedition oder Weiteredition ihres Werkes. Ich finde, die Prosa, die Erzählung, etwa das 30. Jahr, nicht nur die Titelgeschichte, das wären unbedingte Empfehlungen für eine Lektüre. Welches Buch, Regina Schilling, würden Sie all denjenigen ans Herz legen, die fragen, was könnte ich lesen von Ingeborg Bachmann?
0: Ja, also ich empfehle sehr gern Simultan. Das ist der zweite Erzählungsband und auch das letzte Buch, was von ihr veröffentlicht wurde. Sie hat das genannt, es ist so ein Nebenprodukt ihrer Arbeit an den Todesarten und an Malina gewesen ist, dass sie sich mit vermeintlich leichten Erzählungen so ein bisschen abgelenkt hat. Sie wollte das ursprünglich die Wienerin nennen und hat es eine Hommage an die Wienerin genannt. Da kann man eben auch Ingeborg Bachmanns Humor entdecken, kann man auch in Malina, aber es gibt zum Beispiel eine Erzählung, die glücklichen Augen. Miranda heißt die junge Frau, die sehr kurzsichtig ist und da erzählt sie wunderbar, wie schön das ist, kurzsichtig zu sein, ohne Brille durch die Straßen zu laufen, damit man nicht jedem guten Tag sagen muss und so weiter und so fort. Also es ist so eine Leichtigkeit drin und ein Humor, aber es gibt natürlich immer die doppelt eingezogene Ebene in den Erzählungen.
1: Also Simultan, eine Empfehlung von Regina Schilling, die zu Gast ist im Podcast Buchgefühl. Zum Ende noch ein Blick auf eine Szene im Film, die für mich fast eine Art Leitmotiv ist. Die Starenschwärme am Himmel von Rom. Immer wieder sieht man diese großartigen, flirrenden Formationen. Warum wollten Sie gerne auch damit arbeiten, unsere Blicke auch in diesen Himmel lenken?
0: Ja, es ist interessant, dass Sie das fragen. Diese Starenschwärme, das sind ja sogenannte Murmurationen, habe ich gelernt.
1: Tolles
0: Wort. Die tauchen
1: Wort.
0: Eigentlich nur im November auf, November, Dezember. Aber ich fand zwei Aspekte daran so schön. Also das eine ist für mich, also ich habe das zumindest im Film so, wir haben das so angelegt, dass sie in die Vergangenheit schaut, also es ist so Schwarz-Weiß-Archivmaterial und in so eine offene Vergangenheit schaut. Es könnte aber auch eine offene Zukunft sein. Und dann ist es für mich auch immer wieder ein großes Thema bei Bachmann war ja das Ich, ja? Also wer bin ich? Ist das Ich das Ich? Und diese starren Formationen sind für mich auch so ein Ich, was sich immer wieder auflöst, neu zusammensetzt, sich verfestigt, wieder auseinandergeht und sich in immer neuen Formen zusammenbaut.

0: Von diesem Streifzug durch die Biografie Ingeborg Bachmanns und durch Rom noch einmal zur großen Erzählung Das 30. Jahr. Über eine Zeit voller biografischer Zäsuren und das bedrängende Netz Erinnerung.
1: Einmal, als er kaum 20 Jahre alt war, hatte er in der Wiener Nationalbibliothek alle Dinge zu Ende gedacht und dann erfahren, dass er ja lebte. Er lag über den Büchern wie ein Ertrinkender und dachte, während die kleinen grünen Lampen brannten und die Leser auf leisen Sohlen schlichen, leise husteten, leise umblätterten, als fürchteten sie, die Geister zu wecken, die zwischen den Buchdeckeln hausten. Er dachte, wenn jemand versteht, was das heißt. Er weiß noch genau den Augenblick, als er einem Problem der Erkenntnis nachging,

alle Begriffe locker und handlich in seinem Kopf lagen. Und als er dachte und dachte und wie auf einer Schaukel hoch und höher flog, ohne Schwindelgefühl, und als er sich den herrlichsten Schwung gab, da fühlte er sich gegen eine Decke fliegen, durch die er oben durchstoßen musste. Ein Glücksgefühl wie nie zuvor hatte ihn erfasst, weil er in diesem Augenblick daran war, etwas, das sich auf alles und aufs Letzte bezog, zu begreifen. Er würde durchstoßen mit dem nächsten Gedanken. Da geschah es. Da traf und rührte ihn ein Schlag inwendig im Kopf. Ein Schmerz entstand, der ihn ablassen hieß. Er verlangsamte sein Denken, verwirrte sich und sprang von der Schaukel ab. Er hatte seine Kapazität zu denken überschritten. Oder vielleicht konnte dort kein Mensch weiter denken, wo er gewesen war. Oben im Kopf an seiner Schädeldecke klickte etwas. Es klickte beängstigend und hörte nicht auf einige Sekunden lang. Er meinte, irrsinnig geworden zu sein und umkrallte sein Buch mit den Händen. Er ließ den Kopf vornüber sinken und schloss die Augen, ohnmächtig bei vollem Bewusstsein. Er war am Ende. Er war mehr am Ende als je, als wenn er bei einer Frau war und wenn in seinem Gehirn alle Leitungen einen Augenblick lang unterbrochen waren, er die Vernichtung seiner Person erhoffte, sich eintreten fühlte in das Reich der Gattung. Denn was hier vernichtet worden war, in dem großen alten Saal, beim Licht der grünen Lämpchen, in der Stille der feierlichen Buchstabenabspeisung, war ein Geschöpf, das sich zu weit erhoben hatte, ein Flügelwesen, das durch blau dämmernde Gänge einem Lichtquell zustrebte. Und genau genommen, ein Mensch, nicht mehr als ein Widerpart, sondern als der mögliche Mitwisser der Schöpfung. Er wurde vernichtet als möglicher Mitwisser, und von nun an würde er nie wieder so hoch steigen und an die Logik rühren können, an die die Welt gehängt ist. Er wusste sich abgewiesen, unfähig, und von Stund an war ihm die Wissenschaft ein Greuel, weil er sich darin vergangen hatte, weil er zu weit gegangen und dabei vernichtet worden war. Er konnte nur noch dies und jenes dazulernen, ein Handlanger werden und seinen Verstand geschmeidig erhalten, aber das interessierte ihn nicht. Er hätte sich gern außerhalb aufgestellt, über die Grenze hinübergesehen und von dort her zurück auf sich und die Welt und die Sprache und jede Bedingung. Er wäre gerne mit einer neuen Sprache wiedergekehrt, die getaugt hätte, das erfahrene Geheimnis auszudrücken. So aber war alles verwirkt. Er lebte, ja, er lebte. Das fühlte er zum ersten Mal. Aber er wusste jetzt, dass er in einem Gefängnis lebte, dass er sich darin einrichten musste und bald wüten würde und diese einzige verfügbare Gaunersprache würde mitsprechen müssen, um nicht so verlassen zu sein. Er würde seine Suppe auslöffeln müssen und am letzten Tag stolz oder feig sein, schweigen, verachten oder wütend zu dem Gott reden, den er hier nicht antreffen konnte und der ihn dort nicht zugelassen hatte. Denn hätte er mit dieser Welt hier etwas zu tun, mit dieser Sprache, so wäre er kein Gott. Gott kann nicht sein in diesem Wahn, kann nicht in ihm sein, kann nur damit zu tun haben, dass dieser Wahn ist, dass da dieser Wahn ist und kein Ende des Wahnes ist. Im Winter desselben Jahres war er mit Leni in die Berge gefahren, auf die Rax, an dem Wochenende, ja, er weiß es genau. Jetzt erst weiß er es genau. Sie hatten gefroren, gezittert, sich verängstigt aneinander geklammert in der Sturmnacht. Die viel zu dünne, schäbige Decke hatten sie einander abwechselnd zugeschoben, dann wieder im Halbschlaf einer dem anderen entrissen. Zuvor war er bei Moll gewesen und hatte ihm alles anvertraut. Er war zu Moll gerannt, weil er nicht wusste, was zu machen war. Er verstand nichts von alledem, kannte keinen Arzt, kannte sich mit sich selbst und Leni nicht aus, mit Frauen nicht aus. Leni war so jung, er war so jung, und sein Wissen, mit dem er sich aufspielte vor ihr, rührte von Moll her, der sich auskannte oder vorgab, sich auszukennen. Moll hatte die Tabletten besorgt, die er Leni an dem Abend in der Skihütte zu schlucken befahl. Mit Moll hatte

0: er alles beredet. Und obwohl ihm so elend war, hatte er sich beneiden lassen von ihm. Eine Jungfrau, das ist mir noch nicht untergekommen in dieser Stadt. Sprich dich aus, alter Freund. Getrunken hatte er mit Moll und in seinem Rausch Molls Ansichten inhaliert. Rechtzeitig Schluss machen, da gibt's nur eins. Sich aus der Affäre ziehen. An die Zukunft denken. Der Stein um den Hals. Aber in der Schneenacht graute ihm vor sich selber, vor Moll, vor Leni, die er nicht mehr anrühren mochte, seit er wusste, was ihr bevorstand. Nie mehr wollte er diesen knöchernen, faden Körper, diese geruchlose Kindfrau anrühren. Und darum stand er auf, mitten in der Nacht, und ging noch einmal hinunter ins Gastzimmer, setzte sich an einen leeren Tisch und bemitleidete sich, bis er nicht mehr allein war, bis die beiden blonden Skifahrerinnen sich zu ihm setzten, bis er betrunken war und mit den beiden hinaufging, hinterdrein ging wie ein Verurteilter, in dasselbe Stockwerk, in dem Leni wach lag und weinte oder schlief und im Schlaf weinte. Als er mit den beiden Mädchen in der Kammer war und sich mit ihnen lachen hörte, schien ihm alles einfach und leicht. Alles das gab es noch für ihn. Alles konnte er fordern. Es war so leicht, er hatte nur noch nicht die richtige Einstellung, aber er würde sie haben, jetzt gleich und von da an für immer. Er fühlte sich als Mitwisser eines Geheimnisses der Leichtigkeit, der Billigkeit und eines frevellosen Frevels. Noch ehe er die eine zu küssen anfing, war Leni schon preisgegeben. Noch ehe er einen Rest von Widerstand und Scham überwand und der anderen ins Haar fuhr, war die Angst abgetan. Doch dann bezahlte er, denn er konnte seine Ohren nicht verschließen vor den schrillen Worten und dem irren Gestammel, das ihn einkreiste. Er konnte nicht mehr zurück und er konnte seine Augen nicht schließen, bezahlte mit seinen Augen für alles, was ihm vorher und nachher zu sehen geschenkt war, in den Nächten, in denen Licht brannte. Am nächsten Morgen war Leni verschwunden. Als er nach Wien zurückkam, schloss er sich ein paar Tage ein. Er ging nicht zu ihr, ging nie mehr zu ihr, und er hörte nie wieder von ihr. Jahre später erst betrat er das Haus im dritten Bezirk, in dem sie wohnte, aber sie wohnte nicht mehr dort. Er traute sich auch jetzt nicht, nach ihr zu forschen, wäre auch sofort wieder gegangen, geflohen, wenn sie noch da gewohnt hätte. Manchmal sah er sie in Gespensterstunden mit aufgedunsenem Gesicht die Donau hinuntertreiben oder das Kind in einem Kinderwagen durch den Stadtpark schieben. Und an solchen Tagen mied er den Stadtpark. Oder er sah sie ohne Kind, weil das Kind doch gar nicht leben konnte, wie sie als Verkäuferin in einem Geschäft stand und ihn, noch ehe sie ihn sah, nach seinem Wunsch fragte. Er sah sie auch glücklich verheiratet mit einem Vertreter in der Provinz. Aber er sah sie doch nie wieder. Und er vergrub es so tief in sich, dass es nur selten hochstieg, das Bild von der Schneenacht, von dem Sturm, von dem bis zu den kleinen Hüttenfenstern hochgewehten Schnee, dem Licht, das gebrannt hatte, über drei verschlungenen Körpern und einem Gekicher, Hexengekicher und blonden Haaren.
1: Ingeborg Bachmann, das 30. Jahr. Die Titelgeschichte ihres Prosabandes, erschienen im Pieper Verlag. Mit dessen freundlicher Genehmigung dürfen wir die Lesung präsentieren im Podcast Buchgefühl. Heute zum 100. Geburtstag einer der großen deutschsprachigen Autorinnen des 20. Jahrhunderts. Mehr über sie im tollen Dokumentarfilm von Regina Schilling, unserem Gast in dieser Buchgefühl-Ausgabe. Uns gibt's jeden Freitag mit einer neuen Folge in ARD Sounds. Ich bin Nils Beindker, danke fürs Zuhören.

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5: 15 Uhr, die Nachrichten des Bayerischen Rundfunks mit Kia Arnzen. Die Übersicht. Schwerlastkräne richten entgleisten Güterwaggon in München auf. Zukunft der Iran-Verhandlungen bleibt ungewiss. Fußballnationalmannschaft spielt am Abend gegen Elfenbeinküste. Das Wetter in Bayern, viel Sonne, vereinzelt Gewitter, maximal 31 bis 37 Grad. München. Nach dem tödlichen Zugunglück in der bayerischen Landeshauptstadt laufen die Aufräumarbeiten. Mit Schwerlastkränen wurde einer der beiden Waggons inzwischen auf die Straße unter der Brücke gestellt, von der sie heruntergestürzt waren. Der zweite Waggon soll der Polizei zufolge zurück auf das Bauwerk gehievt werden. In der Nacht waren im Stadtteil Milbertshofen zwei Güterzüge kollidiert. Einer entgleiste daraufhin, ein Mensch kam dabei ums Leben. Mit dem einen Ende lagen die Waggons nebeneinander auf der Straße, während sich das andere Ende noch auf der Brücke befand. Warum die Züge beim Rangieren zusammengestoßen waren, muss noch untersucht werden. Unklar ist ebenfalls, wie lange die Bergungsarbeiten dauern. Einschränkungen im Personenverkehr sind laut Bahn aber nicht zu befürchten. Potsdam. Die Linke entscheidet am Nachmittag über eine neue Parteispitze. Auf dem Bundesparteitag stellt sich die bisherige Vorsitzende Schwertner zur Wiederwahl, allerdings nicht mehr im Duo mit ihrem bisherigen Co, Van Aken, sondern mit dem Stuttgarter Bundestagsabgeordneten Pantisano. Van Aken wurde beim Parteitag mit Lob und teils auch Wehmut verabschiedet. Der 65-Jährige hatte seinen Rückzug als Parteichef mit gesundheitlichen Gründen erklärt. Teheran. Nach dem geplatzten Treffen zwischen Unterhändlern der USA und des Iran bemüht sich Pakistan um eine Annäherung. Innenminister Naqvi ist nach Teheran gereist, um mit der dortigen Führung über die Fortsetzung der Verhandlungen zu beraten. Eine erste Gesprächsrunde hätte eigentlich gestern in der Schweiz stattfinden sollen, wurde aber kurzfristig abgesagt. Wie es weitergeht, darüber gibt es nun widersprüchliche Informationen. US-Medien berichten, dass der amerikanische Sondergesandte Witkoff und der iranische Außenminister Araghchi aktuell auf dem Weg in die Schweiz seien. Dagegen meldet die regierungsnahe iranische Nachrichtenagentur MEA, dass sich Araghchi mit dem pakistanischen Außenminister bei dessen Besuch in Teheran treffen will. Berlin. Anlässlich des Weltflüchtlingstags hat Innenminister Dobrindt für eine europäische Identität geworben. Letztere werde von Populisten verstärkt angegriffen, mit dem Ziel, sie zu zerstören, sagte Dobrindt bei der Gedenkstunde der Regierung für die Opfer von Flucht und Vertreibung. Er appellierte deshalb an die Bürger, an ein friedliches und vereintes Europa zu glauben. Dobrindt erinnerte zugleich an den Brünner Todesmarsch, die Vertreibung der deutschen Bevölkerung nach dem Zweiten Weltkrieg aus der damaligen Tschechoslowakei. Dabei kamen etwa 27.000 Menschen ums Leben. Diese Erinnerung an ein schmerzhaftes Kapitel europäischer Geschichte sei wichtig. Für ihn gehe es dabei nicht darum, an Schuld zu erinnern, sondern der Versöhnung ein Denkmal zu setzen, so Dobrindt. Toronto. Die deutsche Fußballnationalmannschaft bestreitet am Abend ihr zweites WM-Gruppenspiel. Gegner in Kanada ist

0: das Team der Elfenbeinküste. Anstoß ist um 22 Uhr. Das letzte Spiel gegen Curaçao hatte die Mannschaft von Bundestrainer Nagelsmann vor knapp einer Woche souverän mit 7:1 gewonnen. Das Wetter in Bayern. Bis zum Abend mal mehr, mal weniger Quellwolken und vielerorts Sonne. Im Verlauf vereinzelt kräftige, gewittrige Schauer möglich. Maximal 31 bis 37 Grad. In der Nacht örtlich Nebel, ansonsten leicht bewölkt und überwiegend trocken. Tiefstwerte 21 bis 14 Grad. Bis zum Dienstag bleibt es sommerlich mit punktuellen Schauern und unwetterartigen Gewittern. Höchstwerte 31 bis 37 Grad. Es ist 15.04 Uhr. Die Verkehrsmeldungen. Die A3 Nürnberg-Passau ist zwischen Kreuz Deggendorf und Hengersberg in beiden Richtungen wegen einer Baustelle bis Montag früh 1 Uhr gesperrt. Es staut sich in beide Richtungen. Es gibt eine Umleitung, wir empfehlen aber, das Gebiet weiträumig zu umfahren. A7 Ulm Richtung Würzburg zwischen Heidenheim und Ahlen-Oberkochen 5 Kilometer Stau wegen Aufräumarbeiten. A9 München Richtung Nürnberg zwischen Manching und Ingolstadt Nord 4 Kilometer Stau nach einem Unfall. Und A9 Berlin Richtung Nürnberg zwischen Münchberg Süd und Gefrees sind nach einem Unfall 2 Spuren blockiert. Soweit die Verkehrsübersicht.
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2: Das war tatsächlich ganz witzig eigentlich. Ich habe so einen Kellnerjob gehabt. Ich war halt arbeitslose Schauspielerin, wie das so ist nach der Ausbildung. Und dann habe ich halt viel gekellnert, um meinen Lebensunterhalt irgendwie zu verdienen. Und wir hatten immer solche Doppelschichten. Und ich glaube, es ging irgendwie von 11 bis 14 und dann nochmal 18 bis 22 Uhr. Und in dieser Pause habe ich immer versucht, irgendwie kreativ zu sein, damit ich halt auch den Anschluss zum kreativen Beruf nicht einfach so gehen lasse. Und dann habe ich immer lustige Texte aufgeschrieben. Und was mir so durch den Kopf gegangen ist. Und irgendwann hatte ich davon so viele, dass ich dachte, ich befürchte, das muss jetzt auf eine Bühne. Interessanterweise an diesem Punkt war das Wort Kabarett noch gar nicht in meinem Kopf.
3: Tja, so kann's gehen. Thomas Koppelt begrüßt Sie zu einer Stunde Kabarett auf Bayern 2. Die Radiospitzen. Heute mit einer Frau, die sich selbst folgendermaßen beschreibt. Ich bin Sonja Pickert. Sonst bin ich flexibel.
2: Ich glaube, dass viele Menschen ein zu starres Bild von ihrer eigenen Persönlichkeit haben. Und eigentlich ist es ja so, dass wir uns immer sehr weiterentwickeln. Wenn wir jetzt so daran zurückdenken, wie wir vor 5 Jahren waren, dann ist das ja manchmal eine ganz andere Person irgendwie. Und ich finde das aber auch so toll, also weil das bedeutet, es ist für alles Raum da. Und vielleicht werde ich in 10 Jahren irgendein Hobby haben, das mich jetzt überhaupt nicht interessiert. Und dadurch kann ich im Leben doch so viel erfahren. Und ja, man hat doch eigentlich so eine Fülle zur Verfügung. Und ich finde es so schade, wenn man seine eigene Identität auf ein Minimum begrenzt oder dann auch immer wieder vor anderen Leuten sagt, ja, ich bin halt so und so und so und Ende der Geschichte.
3: Die unterschiedlichen Facetten ihrer Persönlichkeit lebt Sonja Pickert auf der Bühne aus. In kunstvoll gebauten Szenen springt sie leichtfüßig von Rolle zu Rolle und in ebenso klugen wie witzigen Dialogen übt sie Kritik an gesellschaftlichen Missständen, ohne dabei belehrend zu sein. Für diese Kunstfertigkeit ist Sonja Pickert im Mai mit dem Salzburger Stier ausgezeichnet worden, dem einzigen internationalen Radio-Kabarettpreis, der Jahr für Jahr durch das deutschsprachige Europa wandert. In diesem Jahr war er in Südtirol zu Gast. Sie hören eine Aufnahme aus dem Kursaal in Meran.
4: Dankeschön. Vielen, vielen Dank für die liebe Begrüßung. Ich freue mich sehr, heute hier zu sein. Schön, dass ihr alle heute gekommen seid. Ich möchte eigentlich gerne am Anfang gleich mal was Persönliches von mir preisgeben. Ich habe letztens festgestellt, ich mag es total gern, wenn ich Dinge nicht verstehe. Und wenn man dann mal drauf achtet, dann merkt man nämlich auch, man versteht sehr viel nicht. Da war nämlich letztens diese Situation, da bin ich auf meinem Balkon gesessen und ich schaue auf die Häuserwand direkt mir gegenüber, wie schon 1000 Mal zuvor. Aber plötzlich fällt mir auf, an dieser Häuserwand, so in etwa 20 Metern Höhe, klebt ein Post-it. Ich hatte sehr viele Fragen. Wie ist das da hingekommen? Wer hat das da angebracht? Was steht da drauf? Und dann hatte ich große Freude, mir verschiedene Theorien zu überlegen, wie das da hingekommen sein könnte. Theorie Nummer 1. In den frühen 90er Jahren hat eine Mutter für ihre Tochter zum Kindergeburtstag eine völlig übermotivierte Schnitzeljagd veranstaltet. Der letzte Hinweis wurde nie gefunden. Und seit 32 Jahren schimmelt im Innenhof eine Schatztruhe mit Tamagotchis und Kinderüberraschung vor sich hin. Theorie Nummer 2, es ist eine Marketingaktion.

aus den 10er Jahren dieses Jahrtausends. Damals hat man mit Hilfe dressierter Geckos Post-its an verschiedenen Häuserwänden in Wien angebracht. Und wenn man jetzt auf einem Stadtplan all diese Stellen miteinander verbindet, wo so ein Post-it klebt, dann ergibt sich ein QR-Code und mit dem bekommt man dann beim Thalia -10% auf lagernde Haftnotizblöcke. Aber für am wahrscheinlichsten halte ich eigentlich meine Theorie Nummer 3, nämlich könnte es nicht sein, dass auf meiner Häuserwand in genau der gleichen Höhe auch ein Post-it klebt, was ich nur von meiner Perspektive vom Balkon aus nicht sehen kann. Und die zwei Häuser spielen seit 3 Jahren miteinander Wer bin ich? Das Haus gegenüber ist Sebastian Kurz, meines ist Cher. Aber dann habe ich mir eigentlich gedacht, es ist eigentlich auch total egal, warum das da klebt. Viel wichtiger ist mir eigentlich, wer auch immer das da angebracht hat, ist mein Held. Weil dieser Mensch hat ein bisschen Verblüffung in die Welt gebracht. Und ich mag sowas, ja, ich mag wirklich gerne, wenn ich Dinge nicht verstehe. Weil das Leben ist eh schon viel zu voll mit Kausalitäten. Wenn das, dann das. Klar, ne? Weil sowas lieben wir. Zum Beispiel, wenn du das machst, wirst du garantiert erfolgreich. Großes Thema auf Social Media gerade, Erfolgstipps. Ja, am schlimmsten finde ich Morgenroutinen. Ja, ihr kennt das, ne? Haben schon einige schon mal reingespült bekommen. Morgenroutinen, ganz schlimm. Da filmen sich Menschen dabei, was sie morgens nach dem Aufstehen machen. Und die Idee ist, wenn du das auch machst, wirst du garantiert erfolgreich. Völlig egal, was du sonst im Leben machst. Du hast also einen völlig übernächtigten Influencer, der mit weit aufgerissenen Augen in eine Kamera kreischt. Ich stehe jeden Morgen um 5 Uhr auf und trinke erstmal ein großes Glas Wasser mit Zitronensaft, um meinen Stoffwechsel anzukurbeln. Dann springe ich auf mein Skateboard, ich zische in die Küche und zu einem geilen Beat mache ich mir einen Power-Smoothie mit Haferflocken, Blaubeeren und dem Angstschweiß meiner Erzfeinde. Ich meditiere, ich trainiere, ich gehe Eisbaden, ich rette ein Pinguinbaby vorm Ertrinken. Es ist jetzt 7 Uhr und ich fahre mit dem Rad in die Arbeit. Niemand macht sowas. Aber angeblich sollen wir das alle machen, um unseren Stoffwechsel anzukurbeln. Leute, ganz ehrlich, ich weiß nicht mal, was das heißt. Hat sich jemand von euch auf dem Weg zur Arbeit schon mal gedacht, oh mein Gott, nein, ich habe meinen Stoffwechsel nicht angekurbelt? Und in einem wilden U-Turn schießt du mit deinem Rennrad auf der Autobahn zurück nach Hause. Du musst jetzt zu deinem Wasser mit Zitronensaft. Wenn du das jetzt nicht bekommst, ist der ganze Tag im Arsch. Was soll ich sagen, das holst du dein ganzes Leben lang nicht mehr auf. Bitte langsamer Stoffwechsel, das macht Verstopfung, Haarausfall und eine brüchige Karriereleiter. Jeder Mensch, der erfolgreich ist im Leben, trinkt morgens ein großes Glas Wasser mit Zitronensaft. Jeff Bezos, Mark Zuckerberg, Elon Musk, Heidi Klum, Jesus hat's erfunden. Natürlich, bitte. Wie willst du mit einem langsamen Stoffwechsel übers Wasser gehen? Und was für Jesus gut ist, ist für uns alle gut. Und deswegen krieg deinen Arsch hoch, press dir deine Zitrone mit dieser hydraulischen Marmorpresse. Link in der Bio. Ja, ich weiß nicht, ich hab's lieber, wenn ich Dinge nicht verstehe. Ja, Kausalitäten, dieses wenn das, dann das. Ah, wir Menschen funktionieren ja nicht so. Ne? Wir Menschen sind sehr, sehr irrational. Da würde ich euch gleich gerne eine kleine Geschichte dazu erzählen, die das eigentlich ganz gut zum Ausdruck bringt. Und die ist tatsächlich mir fast exakt so, wie ich sie jetzt erzählen werde, vor kurzem passiert. Es war so, ich war in der Notaufnahme, nichts Wildes, ne? Verknackster Fuß. Und du hast ja dann aber ziemlich lange Wartezeit. Und was machst du in dieser Wartezeit? Du beobachtest Menschen. Und es fällt mir eine Gruppe auf von 3 Leuten, die offensichtlich zusammen dort sind. Es ist mir nur kein Reim drauf zu machen, was die miteinander zu tun haben können. Und zwar waren das ein Polizist, eine ältere Frau und ein junger Mann in einem Guinness-T-Shirt. Ich habe ihn deswegen für mich intern den Barkeeper genannt. So, der Barkeeper, die alte Frau und der Polizist werden irgendwann zu dritt ins Behandlungszimmer gerufen. Kommen wieder raus, jetzt hat die alte Frau eine Infusion. So weit, so gut. 1 Stunde später werden sie wieder zu dritt ins Behandlungszimmer gerufen. Kommen wieder raus, jetzt hat der Polizist einen Gipsarm. Und ich sitze da und denke mir, was ist passiert? Ich bin an diesem Morgen, wie an jedem Morgen, um 5 Uhr aufgestanden, habe erst mal ein großes Glas Wasser mit Zitronensaft getrunken, meditiert,
trainiert, eine halbe Stunde Alphorn gespielt und mich schließlich in frisch gebügelter Uniform auf den

großes Glas Wasser mit Zitronensaft getrunken. Und dann wollte ich meinen Jaderoller aus dem Kühlschrank holen, aber mein Mann hatte am Vorabend wohl vergessen, ihn wieder einzukühlen. Ich war also schon ein wenig gereizt. Ich habe mich dann auf den Weg in die Hofreitschule gemacht. Mein Enkel arbeitet dort im Projektmanagement. Ich bringe ihm jeden Morgen eine frische Milch, Kuchen, Bratelfett, Grammelschmalz, eine kleine Stelze, einen Sauschädel im Speckmantel und ein frittiertes Lamm im Ganzen. Na, sonst verhungert er mir ja mit den ganzen Veganern dort. Ich kam gerade von einem Date. Wir hatten uns über so eine App kennengelernt und sie war mir gleich sympathisch. Also haben wir uns zum Eisbaden verabredet, aber dann ist sie einfach nicht aufgetaucht. Aufgekreuzt. Am Treffpunkt. Und ich habe noch eine Stunde gewartet, in der Badehose und dem Guinness-Shirt bei minus 2 Grad. Wir wollten ja direkt danach zu mir, also habe ich die Jacke gar nicht erst mitgenommen. Und ich hatte extra noch eine große Flasche Wasser mit Zitronensaft dabei, aber das ist dann gefroren. Naja. Und irgendwann habe ich mich dann wieder auf den Heimweg gemacht. Und als ich so über den Heldenplatz gehe, da kommt ein Polizist auf mich zu. Und der will meinen Ausweis sehen. Und als ich so über den Heldenplatz gehe, ich gehe aus Nationalstolz jeden Tag diesen Umweg auf meinem Arbeitsweg von Liesing nach Simmering, da fällt mir ein junger Mann auf. Ein Barkeeper. Verschlafenes Gesicht. 3 Tage Bart. In der Hand eine Flasche mit einer gelben Flüssigkeit. Eventuell bloß eine harmlose Fanta. Womöglich aber auch ein Molotow-Cocktail. Weiters fielen mir auf anarchistische Aura, kommunistische Körpersprache und ein Ohrenpiercing, das eventuell eine Gangzugehörigkeit anzeigt. Zumindest aber die Absicht, noch an diesem Tag die Neutralität Österreichs zu gefährden. Und als ich so über den Heldenplatz gehe, da sehe ich von der Ferne einen jungen Mann. Und der hat eine Art Tube in der Hand. Naja, vielleicht war es auch keine Tube, vielleicht war es auch eine Flasche, das konnte ich auf die Entfernung nicht sehen. Aber sobald ich irgendwas in der Art sehe, Tube, Flasche, Kelch, irgendetwas zur Aufbewahrung von Flüssigkeiten, da läuten bei mir die Alarmglocken. Klimakleber. So, und er war also gerade im Begriff, sich da irgendwo festzubicken, damit ich nicht mehr rechtzeitig in die Arbeit komme. Was? Nein, ich bin pensioniert seit 2010. Aber man muss ja auch einkaufen. Und diese Klebegeneration ja offensichtlich nicht. Und da frage ich Sie. Die protestieren dagegen Methan in der Atmosphäre. Aber lassen die nie einfahren. Solange ein Klimakleber an Schaß lässt, fahre ich meinen SUV weiter. Die wollen uns ja alles wegnehmen, diese Klebegeneration. Unsere Autos, unsere Heizung wollen sie uns wegnehmen. Unsere Fernseher, meine ganzen Fernsehzeitschriften-Abos, meine Krimis, meine Topfpflanzen. Meine Topflappen, die hat meine Uroma noch gehäkelt. Die Krippe, der ganze Weihnachtsschmuck. Ja, und dann habe ich den Polizisten gefragt, warum er mich kontrolliert. Sagt er, weil Dienstag ist. Sag ich, das macht ja keinen Sinn. Darf man dienstags nicht über den Heldenplatz gehen oder was? Sagt er, ich soll nicht so blöde Fragen stellen. Sag ich, will ja nur wissen, warum er mich kontrolliert. Sagt er, einfach so. Sag ich, das finde ich nicht fair, hab eh schon einen Scheißtag. Sagt er, ihr Fahrradlicht ist kaputt. Alter, ich habe überhaupt gar kein Fahrrad dabei. Sagt er, na wann haben Sie denn das letzte Mal die Batterie gewechselt? Sag ich, letztes Jahr. Sagt er, na das reicht nicht, da hat das Licht nur mehr 85 Lux. Sag ich, ja, aber es ist doch egal, das Fahrrad steht ja zu Hause im Keller, das ist ja gar nicht

0: hier, sagt er aus versicherungstechnischen Gründen. Das habe ich dann eingesehen. In Anbetracht der mangelnden Kooperationsbereitschaft untersuchte ich sofort Ausweis und Anus des Mannes. In dem Moment mischte sich eine Passantin in das Verhör ein.
1: Die Wettervorhersage! Dancing Stars, Armin Assinger, Günther Jauch, nehmen Sie uns weg! Die schöne Aussicht mit Ihren Windrädern, nehmen Sie uns weg! Das generische Maskulinum! Das Maskulinum im Allgemeinen! Nehmen die uns alles weg. Und wofür? Nur für denen ihre Zukunft.
0: Also da war dieser Klimakleber-Schwächling und ich wollte jetzt gerade mein Auto holen, um den zu überfahren. Da kommt ein Polizist auf den zu. Und ich denke mir, naja, der wird ihm jetzt schon ordentlich den Marsch blasen. Aber im Gegenteil. Der greift ihm da hin. Und dann machen die beiden Sachen, wo ich an dieser Stelle wirklich lieber den Mantel des Schweigens drüber hüllen möchte. Das ist ja unerhört, wie in dieser Generation immer der Geschlechtsverkehr zweckentfremdet wird. Zum Spaß, pff. Wir hatten damals auch keinen Spaß und wir waren trotzdem glücklich. Ich habe mich also eingemischt. Das geht ja so nicht, mitten am Heldenplatz. Ich wollte also dem Polizisten meinen Ausweis geben. Aber meine Hände waren so kalt, wegen der Flasche gefrorenes Wasser mit Zitronensaft. Also habe ich ihm gesagt, er soll einfach selber an meine Gesäßtasche greifen. Die Geldbörse mit dem Ausweis ist da drin. Aber dann hat er da so lange rumgetan und ich wollte ihm helfen und habe gesagt, halten Sie mal die Flasche. Aber die war so kalt, dass ich schon mit den Fingern dran festgefroren war. Sagt er, lassen Sie los. Sag ich, ich kann nicht. Sagt er, lassen Sie sofort die Waffe fallen. Sag ich, das ist keine Waffe, das ist Wasser mit Zitronensaft. Das tut niemandem was, außer der Verdauung was Gutes. Sagt er, Polizei. Sag ich, Bürokaufmann. Und in dem Moment kommt eine ältere Dame auf uns zu, die sich wegen irgendwas total aufregt. Und sie greift sofort nach der Flasche Wasser mit Zitronensaft. Wahrscheinlich hatte sie einen langsamen Stoffwechsel.
1: So, und dann habe ich dem Polizisten gesagt, dass er sich seine Work-Life-Balance mal dahin schieben kann, wo er gerade mit seinem Daumen... Wir hatten damals auch keine Work-Life-Balance. Wir waren froh, wenn wir uns ausbeuten haben lassen dürfen. Wir haben 20 Stunden am Feld gearbeitet und dann sind wir mit der Galeere über den Donaukanal nach Hause gerudert. Wir haben nie geschlafen, höchstens einmal zu Weihnachten. Aber dann auch schlecht, um unsere Eltern nicht zu enttäuschen. Der Schnee stand uns bis hier. Wo ist eigentlich der ganze Schnee hin? In dem Moment ergriff der Barkeeper meine Hand und führte meine Faust mehrfach ruckartig auf den Augapfel der Frau. Auch noch, als ich bereits am Boden lag.
0: Ja, das habe ich alles dem Polizisten gesagt und dann hat er ausgeholt und mir aufs Auge gehauen. Aber ich sag einmal so, eine Watschen hat noch nie jemandem geschadet.
2: Sie greift also nach der Flasche, aber die ist ja ebenso kalt. Und jetzt kleben wir alle drei an der blöden Flasche fest. Es muss von außen echt blöd ausgesehen haben.
0: Aber durch das Gerangel hat sich das Ganze natürlich erhitzt und die Flasche hat sich gelöst und ist der Frau mit voller Wucht aufs Auge. Sie ist dann hingefallen. Ich habe noch versucht, sie aufzufangen, habe aber nur noch ihren Schoßhund erwischt oder was auch immer das war.
1: Und in dem Moment greift dieser junge Mann zu meinem frittierten Lamm und nimmt es mir weg. Ich hab's ja gesagt, die nehmen uns alles weg, diese Klebegeneration.
0: Der Barkeeper nutzte die Gunst der Stunde und entwendete der Dame ihr gebackenes Jungschaf.
2: Der Polizist hat mich dann informiert, dass das Gesetz in Österreich wohl panierte Lebensmittel unter einen besonderen Schutz stellt. Also wenn du jemandem eins wegnimmst, das ist eigentlich schlimmer als ein Edelweiß pflücken. Oder in Tirol eine Hafermilch bestellen oder so.
1: Der Untergang des Abendlandes, der Untergang des Abendlandes.

0: Hemdes, der untere Teil war auch schon so ein bisschen bröselig und ich hab's dann einfach mal hingestellt und die Rettung gerufen. Der Barkeeper rief sofort Verstärkung von den Hells Angels und der niederösterreichischen Barista-Vereinigung, da er sich außerstande sah, mit der Situation selbst fertig zu werden.
1: Ich hab dann meinen Enkel in der Hofreitschule angerufen, der hat uns ein paar Lipizzaner geliehen. Auf denen sind wir dann ins Spital galoppiert. Mit einer Eskorte von den Wiener Sängerknaben.
0: Im Krankenhaus hat man der Frau erstmal eine Infusion gegeben, weil die hat schon richtig wirres Zeug geredet. Und der Polizist hat dann gefragt, wo er schon da ist, ob man ihm die Hand eingipsen könne. Er glaubt, er hat eine Sehnenscheidenentzündung, weil er bei seinem Burschenschafterchor wohl dafür verantwortlich ist, die Seiten von den Liederbüchern umzublättern. Mir ist echt kalt mittlerweile. Aber ich wollte da jetzt nicht auch noch was sagen. Ist ja auch Pflegenotstand und so.
1: Im Spital konnte ich die natürliche Ordnung wiederherstellen. Und wieder einmal hat das Gute gesiegt in unserem wunderschönen Heimatland.
2: 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Heute mit einem Mitschnitt von der Verleihung des Salzburger Stiers 2026. Die österreichische Preisträgerin Sonja Pickert hat unter anderem Humanbiologie studiert. Sie weiß also, wie der Mensch funktioniert, in physiologischer Hinsicht. Auf der Bühne spürt sie ihm in psychologischer Hinsicht nach und fragt, was bedeutet es eigentlich, ein Mensch zu sein?
3: Also das Interesse am Menschen an sich war schon immer da und ich glaube, am Anfang ging es eben in diese naturwissenschaftliche Richtung. Ich finde es auch immer noch total spannend, also Physiologie, Anatomie und so fand ich immer faszinierend. Und natürlich interessiert mich aber eben auch aus künstlerischer Sicht, wie Menschen so funktionieren und was wir alles für kleine Schrulligkeiten haben und für Besonderheiten. Ich umarme zum Beispiel immer meine Wohnung, wenn ich nach Hause komme. Ich stelle mich in den Türrahmen und dann lege ich beide Arme um die Wand und sage, schön, dass du da bist. Es ist einfach gerade als Tourneekünstlerin so schön, dass man dieses kleine Nest dann doch irgendwo hat, wo man sich mal wieder zu Hause fühlt. Man vermisst es halt und dann ist es fast wie ein Mensch für einen.
4: Wir glauben das ja immer nicht, ne? Dass wir so irrational sind. Aber es gibt echt Situationen, da merkt man es dann. Trennungen, auch sowas. Ja? Trennungen, wenn Menschen sich trennen. Also ist jetzt egal, ob romantische Beziehung oder Koalition. Wenn Menschen sich voneinander trennen, sagen sie die irrationalsten Sachen. Einer meiner Ex-Freunde, als ich mich von ihm getrennt habe, hat er mir gesagt, ich darf mich jetzt aber nicht von ihm trennen, weil er hat kein Nudelsieb. Ich habe ihn dann gefragt, was er damit meint. Er hat gesagt, naja, er hätte ja ganz lange im Studentenwohnheim gelebt, dann sei er mit mir zusammengezogen, konnte unterdessen meine Küchenutensilien verwenden. Aber wenn ich mich jetzt von ihm trenne, dann muss er sich das alles kaufen. Ich hatte ja keine Ahnung, dass ich offenbar mit einer Mitgift in diese Beziehung gegangen war. Ich habe ihm dann eins meiner Nudelsiebe geschenkt, weil ich hatte zwei, hat ihm aber nicht gereicht. Er hat mir dann, und ich würde mir wirklich wünschen, dass ich mir das ausgedacht hätte, er hat mir auf seinem Handy seine Amazon-Wunschliste gezeigt mit all den Sachen, die er sich jetzt kaufen muss, weil ich mich von ihm trenne. Und es war super dramatisch. Ja, er war so 300 Euro. 300 Euro muss ich jetzt ausgeben, weil du mich verlässt. Hier, eine Suppenkelle habe ich nicht. Pürierstab habe ich nicht. Eine Knoblauchpresse habe ich nicht. Und das Ding ist ja, wenn du selber noch in dieser Situation drin bist, du bist ja auch nicht ganz Herr in deiner Sinne. Du machst gerade eine Trennung durch, du bist vielleicht selber ein bisschen irrational. Und deswegen fängst du dann tatsächlich an nachzudenken. Hat der recht? Und Jahre später merkst du, nein! Weil jetzt siehst du die Dinge natürlich ein bisschen objektiver. Ne? Und ich möchte eigentlich mittlerweile echt jedem anderen Menschen ersparen, durch sowas durchzumüssen. Und deswegen teile ich mittlerweile mein auf diese schwere Art und Weise erworbenes Wissen auch gerne ungefragt mit der Welt. Also nur, falls das jemand in diesem Raum oder zu Hause am Radio hören muss, es ist okay, sich von einem Mann zu trennen. Auch wenn er kein Waffeleisen besitzt. So, jetzt machen wir einen kleinen Themawechsel. Ich würde nämlich gerne noch eine Geschichte erzählen über Salzburg, weil ich habe nämlich gedacht, wir sind ja beim Salzburger Stier, ne, kann man ja mal eine Geschichte über Salzburg erzählen. Es war nämlich so, ich war letztens beruflich in Salzburg und ich weiß nicht, wer die Stadt kennt, aber es ist ja so, du bist dort nie beruflich. Du bist immer auch Tourist. Und zwar ist es ja so, dass diese Stadt voll ist mit Reisegruppen, in die man dann immer wieder versehentlich reingerät. Und irgendwann habe ich mir gedacht, ey, scheiß drauf, ich gehe jetzt bei einer mit. Und das war dann ganz cool. Ja, weil die hatten so eine etwas ruppige Reiseleiterin. Und diese Frau hat mir total gut gefallen. Und es hat sich dann im Endeffekt wirklich sehr gelohnt, weil ich von dieser Reiseleiterin dann echt noch einiges lernen konnte. So, wir gehen weiter. Nein, wir gehen nicht weiter, weil manche Leute offenbar noch ein Vorhängeschloss an die Brücke machen müssen. Ja, rein mit dem Schlüssel in den Fluss. So, ewige Liebe, ist das nicht schön? Gut, das historische Zentrum der Stadt Salzburg gehört übrigens zum Weltkulturerbe. Da habe ich an dieser Stelle vielleicht mal eine spannende Anekdote für Sie. Frankreich hat ja vor einiger Zeit die Gänsestopfleber zum nationalen Kulturerbe erklären lassen, weil sie verboten wurde. Ja, da gab es ein neues EU-Gesetz, das hat gesagt, Gänsestopfleber, das geht nicht, das ist Tierquälerei. Frankreich war so, Moment, wir lieben Tierquälerei. Da muss es ein Schlupfloch geben. Ja, gibt auch eins. Du kannst das zum nationalen Kulturerbe erklären lassen, dann ist das von dem Gesetz ausgenommen. So, und falls Sie sich jetzt fragen, Moment mal, aber das bedeutet ja, ich darf eigentlich alles machen, was unmoralisch und scheiße ist. Ich muss nur behaupten, es ist Tradition. Dann haben Sie recht. Also zumindest in Frankreich. Ist jetzt nicht überall so einfach. Ne? In Österreich zum Beispiel, ja, wenn Sie hier was zum nationalen Kulturerbe erklären lassen wollen, dann brauchen Sie eine Kopie vom Meldezettel. Und ja, Sie müssen nachweisen, wie lange die Tradition weitergegeben wurde. Und es gibt ein Antragsformular. In diesem Antragsformular müssen Sie gendern. Ja, ich weiß. Das bedeutet, Niederösterreich kann nie wieder etwas zum nationalen Kulturerbe erklären lassen. Irgendwie beruhigend, wenn Sie mich fragen. Naja, Sie haben übrigens die Gelegenheit, morgen einen Tagesausflug nach Niederösterreich zu buchen. Ich habe da jetzt gar nicht genug Prospekte für alle dabei, aber ich lese Ihnen jetzt hier einfach mal aus meinem vor. So, was haben wir da? Tauchen Sie ein in die Kultur des Waldviertels. In kleinen Gruppen werden Sie nach Heidenreichstein gefahren. Dort begegnen Sie den Einheimischen. Sie lernen, Eiernockerl zuzubereiten und werden im Anschluss 2 Stunden von der lokalen Bevölkerung beschimpft und des Ortes verwiesen. Dann geht es auch schon wieder zurück. Als Andenken erhalten Sie einen toten Waldrab. Ja, bitte bis 15 Uhr Bescheid geben, ob Sie da dabei sein wollen. So, jetzt geht's aber wirklich weiter, hier immer schön dem hässlichen Regenschirm hinterher. Und an dieser Stelle, da passen Sie bitte ein bisschen auf sich auf, ne? Ja, ich weiß, diese E-Scooter könnte man eigentlich auch mal zum nationalen Kulturerbe erklären lassen. Weil alles, was scheiße ist, ist ja nicht mehr scheiße. Es ist Tradition. Hm? Altersarmut. Kulturerbe. Fachkräftemangel. Kulturerbe. Hillingerwein. Kulturerbe. Meine Güte, die arme UNESCO. Die müssen sich ja dann wirklich was einfallen lassen, ne, um dem Ansturm gerecht zu werden. Wahrscheinlich vergeben die dann irgendwann so begrenzte Kontingente an Arschloch-Kulturerbe. Und wenn dein Kontingent erschöpft ist, dann musst du dir als Staat aber überlegen, was dir mehr wert ist. Korruption oder Femizide? Ja, und dann geht es natürlich weiter, dass dann die reicheren Staaten die Kontingente von den ärmeren aufkaufen und schwuppdiwupp, beschissene Traditionen sind das neue CO2. So, vor sich sehen Sie Mozarts Geburtshaus, machen Sie ein Foto. Ja, das müssen Sie schon zugeben, das ist ja faszinierend, ne? Wie wir Menschen uns dauernd an Sachen festhalten, die eigentlich beschissen sind, aber wir wollen es nicht gehen lassen, weil wir uns dadurch irgendwie mit unseren Urahnen verbunden fühlen. So, als ob wir uns sagen, ich gebe doch jetzt nicht alles auf, wofür meine Oma nicht gekämpft hat. Aber, und da müssen wir auch mal drauf achten, das ist ja nur bei sozialem Fortschritt so. Bei technologischem Fortschritt sind alle ganz vorne mit dabei. Gehen Sie mal in den Elektrofahrermarkt, schauen Sie sich da mal die Leute an. Da können Sie aber auch was über die menschliche Natur lernen. Da sehen Sie dann Menschen, die mit einem Verkäufer sprechen. Ja, bitte, wir bräuchten eine Beratung für die Alten.

allerneueste Siebträger-Kaffeemaschine. Ja, natürlich sind wir bereit, unser Haus abzureißen, um uns Kupferleitungen in die Wände legen zu lassen. Bei Kaffee machen wir keine Abstriche. Ja, selbstverständlich werde ich mir einen Sensor hinter meine Herzklappe implantieren, der meinen Koffeinspiegel misst und in die Cloud lädt. Das ist ja großartig. Da weiß ja die Kaffeemaschine auch immer, wie stark sie den Kaffee machen muss. Außerdem kann ich dann meinen Koffeinspiegel auch mit meiner Community teilen. Dann wissen auch alle, wann sie mich besser nicht ansprechen sollen. Ne? Ja, bitte gerne noch den allerneuesten Soda-Stream dazu. Kaffee mit Kohlensäure klingt super. So denken wir über Technologien. Aber wenn es um sozialen Fortschritt geht, um irgendeine Kleinigkeit in unserem täglichen Miteinander zu ändern, damit es uns allen ein bisschen besser geht, da scheißen wir dann auf Innovation. Da kann uns das Modell gar nicht alt genug sein, da sind wir dann nur am Rumheulen. Man darf überhaupt nichts mehr sagen. Man darf seine Kinder nicht mehr schlagen. Man darf seine Feinde nicht mehr auf Eisschollen aussetzen und aufs Meer hinaustreiben lassen. Überall nur Verbote. Was ist eigentlich los mit uns? Können wir nicht mal über sozialen Fortschritt mit der gleichen Begeisterung sprechen, mit der wir über technologischen Fortschritt sprechen? Können wir nicht mal solche Gespräche miteinander führen? Hey, hast du gehört? Es gibt jetzt diese ganz neue Idee. Du kannst deinem Sohn beibringen, dass er Frauen mit Respekt behandelt. Was? Was kostet das? Gar nichts. Und wann kommt es auf den Markt? Sobald du damit anfängst. Boah, geil, da fange ich sofort damit an. Ja, geil, ich fange auch sofort damit an. Ja, geil, geil.

Ja, auf jeden Fall, also Mozart wurde hier geboren, ja. Gut, weiter geht's zum Mönchsberg. Das ist ein bisschen steiler Anstieg. Ne? Wenn Sie nicht so fit sind, bleiben Sie lieber unten, machen Sie die Mozartkugelverkostung. Wir holen Sie dann nachher wieder ab. Haben Sie das gehört? Der Herr da vorne hat gesagt, die Hummel kann nicht fliegen, aber sie weiß es nicht, drum tut sie es trotzdem. Junger Mann, Sie sind keine Hummel. Ja, außerdem ist das Quatsch, das Hummelparadoxon. Ja, das haben Sie alle schon mal gehört in irgendeiner Version. Ne? Das Hummelparadoxon, das heißt, die Hummel kann eigentlich physikalisch gesehen gar nicht fliegen. Aber sie weiß es nicht. Also fliegt sie einfach. Bullshit, natürlich kann die Hummel fliegen, sieht man ja. Es war ein Rechenfehler von einem Physiker in den 30er Jahren. Ja, der hat sich vertan. Das ist längst widerlegt, aber wir halten uns daran immer noch fest, als wäre das die ultimative Wahrheit. Das einzig Paradoxe am Hummelparadoxon ist, dass wir uns denken, es will uns sagen, glaub an dich. Aber eigentlich will es uns sagen, glaub vielleicht ein bisschen weniger an dich. Du hast dich wahrscheinlich verrechnet. Ja, das gehört zu diesen ganzen Mythen, die wir uns immer weiter erzählen, aber wir wissen, sie stimmen nicht. 10% Mythos ist auch so ein Beispiel. Den kennen Sie auch. Wir benutzen nur 10% unseres Gehirns. Auch so ein Quatsch. Das ist widerlegt. Ganz vereinfacht könnte man noch sagen, wir benutzen immer nur 10% gleichzeitig. Aber es ist bei der Speiseröhre nicht anders. Ja, dann benutzen wir auch immer nur 10% gleichzeitig. Ne? Während sich so eine Mozartkugel langsam den Weg nach unten bahnt, sind ja immer nur 10% gerade aktiv. Aber da sagt niemand, wow, hast du gewusst, wir benutzen nur 10% unserer Speiseröhre. Hey, voll krass. Boah, stell dir mal vor, was wir alles machen könnten. Wenn wir unsere ganze Speiseröhre auf einmal nutzen könnten, wir könnten Gurken essen, ohne sie vorher in Scheiben zu schneiden. Ja, das ist eigentlich alles. Gibt's ja nicht, ja? Also ich meine, ich verstehe es ja, dass Menschen sich Mythen erzählen, weil Menschen erzählen sich gerne gegenseitig Geschichten. Das ist ja auch toll, da müssen wir ja nicht mit aufhören. Aber können das nicht mal bessere Geschichten sein? Die Hummel zum Beispiel, ich habe mich mal informiert. Hummeln fliegen auch im Himalaya. Das wusste ich gar nicht. Es ist ja saukalt dort. Aber mit Hilfe dieser tollen kleinen Stummelfliegelchen können die ihren Körper auf über 30 Grad erhitzen. Und daher kommt auch dieses typische Brummgeräusch. So, das ist doch mal eine nette Geschichte. Kann man sich die nicht mal gegenseitig erzählen? Die Moral, Bewegung tut gut, denn du frierst nicht.

0: und brummst ganz süß. Ja. Oder der Kuchenstück-Mythos, das ist eigentlich auch so ein gutes Beispiel. Der Kuchenstück-Mythos, der ist sehr faszinierend, weil der ist regional verschieden. Je nachdem, wo du herkommst, wird dir was anderes erzählt, was angeblich Furchtbares passiert, wenn dein Kuchenstück beim Servieren auf die Seite fällt. Ich komme aus Westfalen. Als wir klein waren, hatten wir uns Kindern immer gesagt, wenn dein Tortenstück beim Servieren auf die Seite fällt, dann wirst du nie heiraten. Ich habe 7-jährige Mädchen erlebt, die von ihren Eltern vom Kindergeburtstag abgeholt werden mussten, weil sie nicht mehr aufhören konnten zu weinen. Das ist nicht gesund. Ich schlage folgende Alternative vor. Wenn ein Kuchenstück beim Servieren auf die Seite fällt, dann wirst du eine erfolgreiche und selbstbestimmte Frau, die niemals einem Mann ein Nudelsieb schenken muss.
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4: Die Radiospitzen auf Bayern 2, heute mit der Kabarettistin Sonja Pickert. Geboren wurde sie im nordrhein-westfälischen Aachen, studiert hat sie im mittelhessischen Marburg, seit 2009 lebt sie in Wien, wo sie Schauspiel gelernt hat. Und nun hat sie als gebürtige Deutsche in Südtirol den Salzburger Stier für Österreich gewonnen. Was für eine Geschichte.
5: Es ist eigentlich ganz spannend, dass wir immer noch so unheimlich große Unterschiede zwischen Deutschland, Österreich, Schweiz auszumachen versuchen. Und ich finde das eigentlich sehr schade, weil ich meine, ohnehin, ohne jetzt zu kitschig werden zu wollen, aber ich glaube, wir leben halt auch in Zeiten, wo wir uns mehr auf Gemeinsamkeiten fokussieren sollten als auf Unterschiede. Und ja, ob ich jetzt für Österreich oder Deutschland, ich meine, meine Mama ist Holländerin, die Familie von meinem Vater kommt aus Polen, Ungarn und Tschechien, also wie deutsch bin ich überhaupt? Ich wohne seit 16 Jahren in Österreich, es ist doch alles irgendwie so ein bisschen dasselbe. Es hat natürlich gedauert, also weil natürlich, es hilft ja nichts, wenn ich das so sehe. Die Leute im Publikum natürlich haben Vorbehalte gegenüber Deutschen, das ist leider einfach immer noch so. Also man macht den Mund auf und es denken sich schon mal alle so, naja, jetzt zeig mal, was du kannst. Und deswegen muss man immer über diese Hürde hinweg spielen. Und am Anfang habe ich auch noch immer mein Deutschsein sehr auf der Bühne thematisiert, damit so dieser Elefant im Raum adressiert war. Und dann dachte ich, was ist denn das für ein Elefant? Also das ist ja total lächerlich, dass ich das machen muss. Und irgendwann habe ich dann mit einem größeren Selbstverständnis meine Programme begonnen. Ich finde aber auch, es hat sich so ein bisschen gewandelt. Also Wien zum Beispiel war auch als Stadt sehr aggressiv zu uns am Anfang. Also ich hatte ja einige Deutsche im Jahrgang auch. Und ja, Wien war damals sehr feindselig. Am Anfang musste man da sich schon ziemlich behaupten. Und das war auch dann nicht immer einfach. Also man wurde teilweise auf offener Straße als Piefke beschimpft, wenn die Leute gehört haben, dass man Bundesdeutsch spricht. Man hat keine Handyverträge bekommen, man hat keine Videos aus der Videothek ausleihen können. Ja, so lange bin ich schon da. Es war also total verrückt. Man hat für alles seinen Meldezettel gebraucht. Es waren so eine Schikane nach der nächsten. Und da hat man sich schon so ein bisschen unangenehm gefühlt eigentlich. Und das muss ich wirklich sagen, das hat sich ganz, ganz stark gewandelt. Und das finde ich echt schön. Also, dass es ein bisschen multikultureller geworden ist, dass da mehr Offenheit ist und es auch alles nicht mehr in der jüngeren Generation so ein großes Thema ist. Und ich habe tatsächlich ja vor einiger Zeit eine Nummer im österreichischen Fernsehen gespielt über das Ausländerwahlrecht, die ich auch auf Instagram gepostet hatte. Und weil das ist ja so, dass ich als Deutsche in Österreich nicht wählen darf und bald dann auch mein deutsches Wahlrecht verliere, was die wenigsten wissen. Wenn man zu lange weg ist, dann darf man in Deutschland auch nicht mehr wählen. Und ich habe das eben thematisiert und ich fand es ganz erschreckend. Da kam noch mal so ein bisschen die geballte deutschen Feindlichkeit, die ich schon für gestorben erklärt hatte, zum Vorschein. Also von wegen, ja, dann geh doch zurück, wo du herkommst und du gehörst auch nicht dazu. Und so. Also das fand ich dann schon erstaunlich, dass man plötzlich merkt, wie da diese Stolz aufs Geburtsrecht irgendwie doch noch sehr verankert ist. Und fand ich sehr erschreckend. Aber ist, glaube ich, auch ein Bubble-Phänomen. Ich merke halt schon, also solche politischen Inhalte erreichen dann auch einfach nochmal eine ganz andere Bubble. Nämlich eben nicht unbedingt immer die, die sagt, hey, cooles Video, sondern Leute, die dann eine ganz, ganz starke Meinung dazu haben. Und ja, das fand ich schon erschreckend.
0: Ja, an dieser Stelle würde ich gerne nochmal so eine kleine Lanze brechen für meine Generation. Ich bin Millennial. Gibt's noch Millennials hier heute? Woo!

0: okay, eine motivierte Person, ja. Und ein schüchternes Händchen von der letzten Reihe. Nee, wir trauen uns immer nicht so richtig, ne? Wir haben einen schlechten Ruf, wir Millennials. Das heißt immer, wir hätten nichts zu Wege gebracht. Wir hätten den nachfolgenden Generationen nichts hinterlassen. Keine Tradition, kein kulturelles Erbe. Ich finde, das stimmt nicht. Wir haben doch ein bisschen was geschafft. Wir Millennials, wir haben die Psychotherapie salonfähig gemacht. Ja, wir haben in die Wege geleitet, dass man sich dafür nicht mehr schämen muss, dass man einfach sagt, es ist eine gute Sache, sich um seine psychische Gesundheit zu kümmern. Na, wir haben auch nicht nur Psychotherapie, auch Meditation, Achtsamkeit, all diese Dinge, die der Seele gut tun. Ne? Und du kannst es mittlerweile auch ganz niederschwellig erreichen. Also du musst nicht mal mehr irgendwo hin. Meditation zum Beispiel, es gibt ganz viele Apps, mit denen du meditieren kannst. Die sind teilweise auch KI-gestützt. Ja, das heißt, diese Apps können dann quasi die Meditation auch an deine Persönlichkeit anpassen. Wobei, wenn wir schon über Generationen reden, da habe ich dann schon ein bisschen Angst, was passiert, wenn so eine Technologie in die falschen Hände gerät.
1: Guten Morgen, Gisela. Was kann ich für dich tun?
0: Meditation 3 Minuten konservativ.
1: Personalisierte Meditation wird gestartet. Begib dich in eine entspannte Position. Atme tief ein. Und wieder aus. Wieder ein. Und bei jedem Einatmen ziehe deine Schultern hoch. Bei jedem Ausatmen lasse sie oben und beiße deine Zähne zusammen. Beobachte deine Gedanken, als würdest du Wolken über einem blauen Himmel beobachten. Wenn du merkst, dass ein negativer Gedanke kommt, halte dich daran fest und steigere dich hinein. Machst du dir zum Beispiel Sorgen, dass wild gewordene Tierschützer dir deinen Eierlikör verbieten? Hast du Angst, dass du mit deinem E-Bike nicht mehr auf dem Gehsteig fahren darfst, nachdem du letztens damit mit 160 km/h auf der Autobahn erwischt wurdest? Nimm diese Gedanken an. Alles darf da sein. Hass, Neid, verletzte Eitelkeit. Lass diese Gefühle zu und übertrage sie auf deine Umgebung. Wenn du nachher wieder aufstehst, geh raus in die Sonne und schnauze willkürlich einen Passanten an. Du wirst dich sofort besser fühlen. Konzentriere dich jetzt auf deine Atmung und zähle deine Atemzüge. Versuche, schneller zu atmen, sodass du mehr Atemzüge schaffst als alle anderen. Beim Ausatmen denke daran, was du jetzt alles stattdessen hättest tun können. Du hättest produktiv sein können und damit für unsere Gesellschaft wirklich einen Wert haben, anstatt hier dämlich rumzusitzen und dich selbst zu wichtig zu nehmen. Und jetzt schenke dir selbst ein Lächeln. Fällt es dir schwer? Reiß dich zusammen und schenke dir selbst ein Lächeln. So kommst du nie ins Nirvana. Buddha ist genauso enttäuscht von dir wie deine Eltern. Am besten, du atmest gar nicht mehr.

Dankeschön. Ja, wir sind jetzt tatsächlich fast am Ende meiner Performance angelangt, und am Ende ist mir eine Sache immer noch mal wichtig zu sagen: Alles, was ich heute hier gesagt habe, ist wahr. Ja, nee, wirklich. Es ist alles recherchiert, es ist alles wahr. Es gibt ein 50-seitiges PDF-Dokument mit Quellenangaben. Das kann ich euch auf Wunsch zuschicken, wenn ihr meinen Newsletter abonniert und mir eine Kopie eures Meldezettels schickt. Nee, wirklich, es ist alles gut recherchiert. Ja, weil ich möchte ja nicht irgendwelche E-Mails bekommen, also eigentlich kann die Hummel doch nicht fliegen. Nein, nein, nein, nein. Deswegen sichere ich mich ab. Ich google alles. Das mache ich in meinem Zug. Das ist immer ganz gute Gelegenheit, wenn du schon wieder 8 Stunden in der Deutschen Bahn feststeckst wegen eines vorausfahrenden Zuges. Ist eine gute Zeit, um zu googeln. Hat Deutschland nur ein Gleis? Was hätte ein Flug gekostet? Können Hummeln fliegen? Was kann man noch ankurbeln, außer Stoffwechsel? Wie kann ich etwas zum nationalen Kulturerbe erklären lassen? Kann ich mich selbst zum nationalen Kulturerbe erklären lassen? Und das Interessante ist ja, wenn du sowas googelst, das bleibt ja nicht dort. Ne? Das wird ja immer alles untereinander weitergegeben, weil Datenschutz haben wir ja schon ganz lange nicht mehr. Das heißt, im Zuge dessen wurden mir jetzt in letzter Zeit auf Amazon kurbelbetriebene Wasserkocher, intelligente Kaffeemaschinen, Selbsthilferatgeber für Zugfahrten und Nackenkissen mit Hummelprint empfohlen. Das hat mich dann ein bisschen amüsiert, weil dann dachte ich, geil, Google und Amazon halten mich jetzt für eine sehr eigenartige Person. Und dann ist mir aufgefallen, sie haben recht. Ich bin eine sehr eigenartige Person. Weil dann habe ich spaßeshalber in meiner Chronik nachgeschaut, was ich in letzter Zeit sonst so gegoogelt habe. Fahren alte Menschen öfter weiße Autos oder verlieren Autos mit der Zeit die Farbe? Warum steht auf Spülmittel drauf dermatologisch getestet, aber nicht, was bei dem Test rausgekommen ist? Und als ich das dann so schwarz auf weiß vor mir hatte, habe ich dann irgendwie gedacht, oh shit, ich glaube, ich muss auch in meiner Offline-Persönlichkeit mal nach Logikfehlern suchen. Und ich bin fündig geworden. Ich besitze 4 Heißklebepistolen, die ich nie verwende. Ich rede nicht nur mit meinen Pflanzen, sondern mit allen Gegenständen in meiner Wohnung, bis auf die Mehrfachsteckdosen, weil die sind mir suspekt. Wenn ich jemand meine E-Mail schreibe und die Person antwortet mir, sie kann den Anhang nicht öffnen, dann schreibe ich zurück, dann streng dich mehr an! Und als mir dann klar wurde, wie komisch ich bin, und jetzt mal ganz ehrlich, wie komisch wir wohl alle sind, da wurde mir dann bewusst, Moment mal, ich glaube, das ist der Ausweg aus der Dystopie des gläsernen Menschen. Wie können wir verhindern, dass künstliche Intelligenzen die Weltherrschaft an sich reißen und uns kontrollieren? Wir müssen unberechenbar werden. Durch Schrulligkeit. Ja, und deswegen tut mir bitte einen Gefallen, wenn ihr dann rausgeht, tut mir einen Gefallen, geht auf Amazon, bestellt euch einen Staubsaugerbeutel und einen Kunstpelz und googelt dann Goldfischteich-Design-Ideen 2026. Ja, tricksen wir die KIs aus, seien wir irrational, posten wir Fotos von uns auf Social Media, auf denen wir in einer Badewanne stehen, die mit Kartoffelpüree gefüllt ist, und in die Caption schreiben wir, ich gestern beim Tanzkurs. Hashtag katholisch, Hashtag Eisbär, Hashtag Purple Rain. Ja. Nein, wir müssen einfach die Algorithmen ein bisschen verwirren durch unsere Schrulligkeit, weil die macht uns doch erst zum Menschen. Und der aufrechte Gang. Ja, aber wirklich, wir glauben immer, wir sind so unheimlich leicht gesteuert. Stimmt doch nicht. Wir glauben zum Beispiel, wir sind total vorhersehbar, weil letzten Endes sind wir ja alle doch nur Opfer unseres Sexualtriebes. Ich sage nein, wir sind überhaupt nicht vorhersehbar und wir haben noch viel mehr lustigere Triebe, denen wir viel zu wenig Aufmerksamkeit schenken. Ich zum Beispiel habe einen sehr merkwürdigen Polonesentrieb. Ich habe regelmäßig in der Öffentlichkeit das Bedürfnis, eine Polonaise zu starten. Schlange beim Finanzamt, Wartezimmer beim Arzt. Wie oft ich in der Öffentlichkeit kaum an mich halten kann, weil es in meinem Kopf losgeht, hier fliegen gleich die Löcher aus dem Gehör. Sonja, zügle dich, du bist die Nächste im Zeugenstand. Ich weiß, das ist merkwürdig. Zeigen wir uns von unserer merkwürdigsten Seite. Lass uns der Fehler in der Matrix sein.
bringen wir ein bisschen Verblüffung in die Welt. Dankeschön.

0: Das war Sonja Pickert, die österreichische Preisträgerin des Salzburger Stiers 2026. Ihr aktuelles Solo »Halb Mensch« ist eine Zeitreise in eine Zukunft, in der künstliche Intelligenzen die Macht an sich gerissen haben. Ein Szenario, vor dem sich viele Menschen fürchten. Kann Sonja Pickert diese Furcht zerstreuen?
1: Also ich glaube nicht, dass die künstliche Intelligenz wirklich irgendwann die Weltherrschaft an sich reißt. Hoffe ich jetzt einfach mal. Ich glaube, es ist einfach, und das hat mich eben auch zu dem Programm inspiriert, es ist einfach wichtig, dass wir uns immer wieder fragen, was macht uns denn zum Menschen? Und was ist an uns einzigartig, was einfach ein Roboter auch nicht übernehmen kann? Und ich glaube, da gibt es einfach auch noch sehr viele Sachen. Und wir achten aber zu wenig drauf. Wir sind in diesem Panikmodus. Und der ist ja auch teilweise durchaus angebracht, ne? Also nicht falsch verstehen. Natürlich ist eine nicht reglementierte KI eine große Bedrohung. Und ich glaube, da muss auch politisch noch einiges getan werden. Aber ich glaube, es ist halt auch wichtig, dass jeder sich einfach mal fragt, okay, was zeichnet uns Menschen denn aus? Und können wir uns auch gegenseitig ein bisschen mehr Menschlichkeit entgegenbringen? Und ich glaube, dann sind wir vielleicht noch ein bisschen besser aufgestellt.
0: Bei Humor ist die KI, glaube ich, noch ganz schlecht.
1: Ja, es ist halt bei Humor, da braucht man es gar nicht versuchen. Natürlich haben wir das alle spaßeshalber mal ausprobiert. Aber es ist dann so ein ganz generischer 70er-Jahre-Humor. Und auch klar, weil wo soll diese KI es denn hernehmen? Weil sie kann ja nur das nehmen, was schon existiert. Und besonders originell ist es eigentlich nie. Also ich glaube, ich werde meinen Job noch ein bisschen haben.
0: Das sind doch gute Nachrichten für alle, die im Humorgewerbe tätig sind. Auch für Helmut Schleich.
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4: Markus Söder gilt gemeinhin als gläubig. Insofern dürfte ihm der Spruch geläufig sein, wenn du Gott zum Lachen bringen willst, mache einen Plan. Dass er dennoch einen 10-Punkte-Plan zur inhaltlichen Erneuerung der CSU aufgestellt hat, ist ja auch nicht ganz freiwillig passiert. Vielmehr ist das einem Pfingstbrief geschuldet. Das ist ein noch viel stärkerer Gottesbezug als das Lachen über den Plan. Pfingsten. Der Holledauer Manfred Weber, von bösen Zungen als Pan-Europa-Gnom der CSU geschmäht, ist offenbar in Brüssel inzwischen den Realitäten so weit entrückt, dass er sich selbst für eine Inkarnation des Heiligen Geistes bei den Christsozialen hält, der zu Pfingsten über die Partei kommt. Ein verirrter Heiliger Geist allerdings, dem außer Schlaumeiereien nicht viel einfällt. Nun ja, in der Holledau wächst der Hopfen hoch. Das nimmt mitunter die Sicht. Auf jeden Fall ein 10-Punkte-Plan, nach dessen Umsetzung eine erneute Metamorphose des Markus Söder gelungen sein soll. Und die Metamorphose ist ja erst einmal nichts Schlechtes. Nehmen Sie die Geologie. Der Marmor, das Gestein Berninis und Michelangelos, entsteht überhaupt erst durch Metamorphose. Und zwar aus Kalk, also dem, was in der CSU nach Jahrzehnten an der Macht angeblich von der Decke rieselt. Wenn der Kalk unter hohen Druck gerät, ausgelöst zum Beispiel durch ein Erdbeben, das große Gesteinsblöcke in Bewegung setzt, dann entsteht aus Kalk Marmor. Im Fall der CSU könnte man da angesichts solcher wissenschaftlichen Beschreibungen fast schon von politischer Geologie sprechen. Streng entlang der Assoziationskette Erdbeben, Druck, Bewegung, Marmor. Denkmal. Also zunächst als Befehl gelesen. Denkmal. Das hat Markus Söder gemacht, weil er weiß, in der CSU kann's schnell gehen. Es brodelt, besonders im Bezirk Oberbayern. Da planen Rebellen angeblich schon eine neue Brauerei. Hasse Söder. Weil er ihnen bei der Kommunalwahl im März die Alleinschuld am Wahldebakel hingeschoben hat. Der Zorn soll nachhaltig sein und das hat er ja 2007 beim Stoiber gesehen, wie schnell es dann gehen kann. Plötzlich taucht eine Gabriele Pauli mit Latexhandschuhen auf und weg ist man. Jetzt glaube ich nicht, dass die Michaela Kanniber Latexhandschuhe hat oder die Ulrike Scharf. Aber die 10 ist halt in Bayern auch verreckt. Der Söder hat ja 2018 gesagt, er macht's eh nur 10 Jahre. Da hat er nicht gedacht, dass es so schnell 2028 wird. Womöglich sogar noch heuer. Gut, dass man aus Marmor Denkmäler machen kann. eben alles eine Frage der Perspektive.
0: Das war Helmut Schleich und das waren die Radiospitzen. Am Mikrofon verabschiedet sich Thomas Koppelt. Und weiter geht's hier in Bayern 2 mit 1:1 der Talk. Gleich nach den Nachrichten.
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7: 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Heute zu Gast der Kabarettist, Schauspieler und vor allen Dingen Fernsehmoderator Christoph Süß. Sie kennen ihn von Quer. Wir werden die kommende Stunde miteinander verbringen. Aber wir sind heute nicht 1:1, denn wir sind am Tag der offenen Tür im Bayerischen Rundfunk. Und es sind tausende Menschen im Gelände, sind hier unterwegs bei 35 Grad. Und wir sind sehr geehrt, dass wir so viel Besuch heute haben. Und die, die jetzt hinter mir im Studio stehen, die dürfen sich einmal bemerkbar machen. Herzlich willkommen. Das heißt, wir öffnen heute unsere Radioschatulle. Ich habe den Menschen, die bei uns im Studio sind, gerade schon erklärt, dass ich immer nur bis 59 Minuten und 45 Sekunden reden darf. Das wisst ihr schon. Und deshalb sage ich jetzt, es folgen die Nachrichten auf Bayern 2. Bis gleich.
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10: 16 Uhr, die Nachrichten des Bayerischen Rundfunks mit Kia Arnzen. Die Übersicht. Schwertner und Pantisano sind neue Chefs der Linken. Iran schließt erneut Straße von Hormus. Bayern AfD bestätigt Vorsitzenden Protschka im Amt. Das Wetter in Bayern, viel Sonne, vereinzelt Gewitter, maximal 31 bis 37 Grad. Potsdam. Die Linke hat am Nachmittag eine neue Parteispitze gewählt. Auf dem Bundesparteitag in Potsdam stimmten die Delegierten mehrheitlich für die bisherige Vorsitzende Schwertner sowie den Stuttgarter Bundestagsabgeordneten Pantisano. Schwertner bekam knapp 86% der Stimmen, Pantisano knapp 53%. Er löst damit den bisherigen Co-Parteichef Van Aken ab, der aus gesundheitlichen Gründen nicht mehr antrat. Ein Grund für die knappe Mehrheit für Pantisano könnte ein umstrittenes Interview gewesen sein. In der Bild-Zeitung hatte er die CDU von Kanzler Merz in die Nähe des Faschismus gerückt. Ostdeutsche Linken-Politiker, die im Herbst nach den Landtagswahlen möglicherweise mit der Union eine Mehrheit gegen die erstarkte AfD bilden müssen, zeigten sich irritiert über die Äußerungen. Teheran. Die erst am Mittwoch erneuerte Waffenruhe zwischen dem Iran und den USA wird auf eine erste Bewährungsprobe gestellt. Teheran hat am Nachmittag angekündigt, die strategisch wichtige Straße von Hormus erneut zu schließen. Das gab das zentrale Militärkommando bekannt und begründete dies mit den israelischen Angriffen auf die pro-iranische Hisbollah-Miliz im Libanon. Israel verstoße damit gegen das mit den USA geschlossene Rahmenabkommen zur Beendigung des Irankrieges. Bei den Angriffen waren heute im Südlibanon, Berichten zufolge, mindestens 16 Menschen getötet worden. Passau. Der Machtkampf um die Führung der bayerischen AfD ist entschieden. Der bisherige Vorsitzende Protschka ist am Nachmittag im Amt bestätigt worden. Auf dem Landesparteitag in Passau stimmten die Delegierten mit gut 79% für den Niederbayern. Gegenkandidaten gab es keine. Protschkas einziger Mitbewerber, der Bundestagsabgeordnete Mixel, hatte seine Kandidatur kurzfristig zurückgezogen. Begleitet wurde der AfD-Parteitag von zahlreichen Protesten. Bereits vor Beginn hatten sich rund 1000 Aktivisten in der Passauer Innenstadt zu einer Kundgebung versammelt. Insgesamt wurden verschiedene Veranstaltungen mit 5000 Teilnehmern angemeldet. München. Der Zusammenstoß zweier Züge im Stadtteil Milbertshofen sorgt weiter für Beeinträchtigungen im Güterverkehr. Der Personenverkehr der Bahn ist nicht betroffen. In der Nacht waren infolge der Kollision zwei Waggons von einer Brücke auf eine darunterliegende Straße abgerutscht. Ein Mensch kam dabei ums Leben. Nach Polizeiangaben fuhr zum Zeitpunkt des Unglücks auch ein Linienbus auf der Straße, der durch einen herabfallenden Gegenstand beschädigt wurde. An Bord war nur der Fahrer, der unverletzt blieb. Was die Ursache für das Unglück war, ist bisher nicht bekannt. Die Aufräumarbeiten dauern an. Coburg. In Oberfranken ist am Abend ein 24-Jähriger beim Baden in einem See ertrunken. Wie die Polizei heute mitteilte, hielt sich der junge Mann zunächst mit Bekannten am Ufer auf und ging später zum Schwimmen ins Wasser. Von dort kehrte er aber nicht zurück. Seine Begleiter alarmierten daraufhin die Rettungskräfte. Taucher konnten den 24-Jährigen aus dem See ziehen. Die sofort eingeleiteten Wiederbelebungsmaßnahmen blieben jedoch ohne Erfolg. Der Mann starb später im Krankenhaus. Das Wetter in Bayern: bis zum Abend mal mehr, mal weniger Quellwolken und vielerorts Sonne. Im Verlauf vereinzelt kräftige, gewittrige Schauer möglich. Maximal 31 bis 37 Grad. In der Nacht örtlich Nebel, ansonsten leicht bewölkt und überwiegend trocken. Tiefstwerte 21 bis 14 Grad. Bis zum Dienstag bleibt es sommerlich mit punktuellen Schauern und Unwetter.

0: gewitterartigen Gewittern. Höchstwerte 31 bis 37 Grad. Es ist 16.04 Uhr. Die Verkehrsmeldungen. Die A3 Nürnberg-Passau ist in beiden Richtungen zwischen Kreuz Deggendorf und Hengersberg wegen einer Baustelle bis Montag früh 1 Uhr gesperrt. Es staut sich in beide Richtungen. Es gibt eine Umleitung, wir empfehlen aber das Gebiet weiträumig zu umfahren. Und die A8 München Richtung Stuttgart ist zwischen Adelsried und Zusmarshausen nach einem Unfall gesperrt. Im Moment 2 Kilometer Stau. Soweit die Verkehrsübersicht.
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2: Herzlich willkommen zu 1:1 der Talk. Heute zu Gast ein Mann, über den die Süddeutsche Zeitung mal geschrieben hat: So leicht ausfragen lässt er sich nicht. Zitat Ende. Wie überstehen wir die kommende Stunde miteinander, Christoph Süß?
3: Fanden die mich schwierig bei der Süddeutschen?
2: Nein, nicht schwierig, aber er lässt sich nicht so leicht ausfragen, war danach die Diagnose.
3: Aha,
2: nach dem Interview.
3: Das tut mir nachträglich noch leid. Ich wollte eigentlich ganz leicht ausfragbar sein, das habe ich bestimmt falsch gemacht. Ich entschuldige mich bei den Kollegen.
2: Dann üben wir das heute nochmal. Christoph Süß ist zu Gast. Wir freuen uns sehr und vor allen Dingen sind zu Gast Hörerinnen und Hörer von Bayern 2, die heute zum Tag der offenen Tür gekommen sind. Schön, dass Sie da sind. Sie dürfen sich selbst applaudieren. Was anderes fällt mir gerade nicht ein, ein Geräusch.
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4: Christoph Süß, moderiert seit fast 30 Jahren quer.
2: Warst du auf dem Gelände heute unterwegs, Tag der offenen Tür?
3: Ja, war unterwegs. Es war
2: irre, oder?
3: Unvorstellbar heiß und sehr viele Menschen.
2: Unvorstellbare viele Menschen, die bei diesen Temperaturen einen öffentlich-rechtlichen Sender besuchen.
3: Ja, das hat mich auch total überrascht. Ich hätte mit weniger gerechnet. Ich war ja auch auf der Bühne und habe mir da gedacht, ich hätte mich doch vorbereiten sollen.
2: Okay, was habt ihr gemacht bei
3: irgendwas,
2: der Querbühne?
3: Wir haben einfach, Wolfgang und ich standen auf der Bühne und haben uns wechselseitig ausgefragt und Antworten gegeben.
2: Aber das ist ganz okay, wenn man eine lebende Legende ist. Oder ich weiß nicht, ob du mit diesem mit
3: der
2: dieser
3: Wolfgang
2: Schublande...
3: Wolfgang ist doch keine lebende
2: Nein,
3: Legende.
2: Aber du eventuell.
3: Ach so, nein, ich auch nicht.
2: Christoph, Sie ist zu Gast bekannt, von und aus quer, aber noch für viele andere Dinge und vor allen Dingen ausgestattet mit einer großen Fangemeinde. Jetzt gilt quer ja immer so ein bisschen als der Stachel im Fleisch. Seid ihr da so ein gallisches Dorf und so Heldinnen und Helden, die immer kurz vorm Rausschmiss waren im Bayerischen Rundfunk, oder ist es gar nicht so gefährlich, diesen Job zu machen?
3: Ich glaube, es ist überhaupt nicht gefährlich, was wir da machen, gar nicht. Also das, der Eindruck mag irgendwie entstanden sein, aber das war auch aus den Anfangszeiten des BR. Dann hat sich das ja wieder geändert. Das ändert sich ja immer wieder mal, wie so die Rahmen und so weiter sind. Aber ich glaube, wir haben uns, unser Heldenhaftigkeitsanspruch ist klein. Also wir sind überschaubar heldenhaft. Also gar nicht eigentlich. Sondern wir machen einfach unseren Job und versuchen dabei so wahrhaftig und unterhaltsam wie möglich zu sein.
2: Den Job macht ihr seit 1998, gell?
3: Ja, wenn du das so sagst, komme ich mir sehr alt vor. Danke.
2: Vor allen Dingen damals war Berti Vogts noch Bundestrainer.
3: Hammer, das ist irgendwie so ein bisschen, wo man so das Gefühl hat, der lebt aber noch, also dem geht's gut, also, oder? Ja, das ist in Ordnung. Nein, das ist lange her, das stimmt.
2: Was ist der Gründungsmythos von quer, von dieser Sendung?
3: Das ist sehr lustig, weil das am Anfang niemand wusste. Also niemand wusste, was quer ist. Also das hat der Wolfgang Metzger ja erfunden, der leider verstorben ist. Das war der Redakteur, der hat das irgendwie erfunden und der hat dann gesagt, das ist quer. Und niemand wusste, was das ist und er auch nicht, aber er hat es nicht zugegeben. Und wir haben dann Jahre gebraucht, bis wir das so ein bisschen rausgefunden haben und ein Publikum gefunden haben. Das lief am Anfang ja überhaupt nicht gut. Ich glaube, diese Sendung wäre in den letzten Jahren gar nicht mehr möglich gewesen, weil wir uns einfach nach und nach überhaupt erst dahin gefunden haben, zu diesem Ton bei den Moderationen ab und zu satirisch zu sein, einen ernsten Ton zu haben, lustige Filme zu haben, ernste Filme zu haben und das wild miteinander zu mischen und das Publikum dazu nötigen, dass die mit uns relativ rasch mitgehen und einfach mal abbiegen und sagen, ja, das war gerade sehr, sehr ernst. Und jetzt biegen wir ab und es ist nicht mehr.
2: Und vor allen Dingen damals gab es ja noch keine, man sagt, Formatvorbilder. Also heute gibt es die Heute-Show, heute gibt es die ganzen großen Late-Night-Shows in den USA und so weiter. Aber ihr wart ja schon was, das war ja neu, Satire und Information so zu verbinden.
3: Ja, genau. Und man hat auch gesagt, das geht nicht. Aber das ging. Und das ist mal lustig. Aber wir haben uns so zu uns gefunden und wir hatten sehr, sehr lange Zeit dazu.
2: Was hat eine... Ich weiß es nicht mehr ganz genau. Eine Fernsehwerbung mit einem autoverkaufenden Pfarrer damit zu tun? Wie kamst du ins Spiel?
3: Ach, das ist die Geschichte, wie ich zu dem Job gekommen bin. Was wiederum zeigt, dass man nicht durch Leistung erfolgreich wird, sondern durch Glück. Ich war damals studiert.

0: habe ich studiert und habe mich immer wieder mal als Schauspieler verdingt für Werbung und war in einer Castingagentur beim Florian Neubauer, ein sehr, sehr netter Mann. Und da war ich an einem Tag und dann wollte eine Regisseurin für irgendeinen Werbespot, hat gesagt, improvisiere du, spiele einen Fernsehpriester, der sein Auto verkaufen will. Sowas konnte ich immer schon ganz gut.
1: Ist auch irgendwie so, wie kommt man drauf, um Gottes Willen?
0: Keine Ahnung,
1: spiele einen völlig, Fernsehpriester, völlig, den man sein Auto verkaufen will.
0: Es war völlig random, die hat einfach gedacht, mach das jetzt. Ja. Und in sowas bin ich ganz gut. Und am nächsten Tag kamen die vom Schlachthof waren traurig, weil die Quoten schlecht waren. Und der Florian hat gesagt, seht das an, das wird euch belustigen. Und dann habe ich den Job bekommen. Das war letztlich die Geschichte. Reines Glück.
1: Reines Glück?
0: Ja.
1: Inzwischen auch immer noch so bescheiden, dass du sagst, du kannst eigentlich gar nichts? Oder bist du?
0: Nein, nein, ich sage nicht, dass ich nicht gar nichts kann. Aber ich hätte zu dem Zeitpunkt hätte es hunderte andere gegeben, die hätten es auch gekonnt. Mhm. Das wäre ein bisschen anders geworden und so weiter. Aber die waren halt nicht zufälligerweise tags vorher dort und haben Unsinn gemacht. Mhm. Das ist einfach das Glück. Man muss schon was können, also man muss, aber dass man erfolgreich ist. Also diese ganzen Erfolgsbücher sagen doch immer, du musst dich selbst ausbeuten, du musst immer ganz viel an dir arbeiten und du musst bla bla. Mag alles richtig sein, aber da steht nie drin und zur richtigen Zeit am richtigen Ort sein. Das kannst du überhaupt nicht beeinflussen, das ist Lotto gewinnen. Ich habe im Lotto gewonnen. Bam.
1: Wie ist das Verhältnis zur bayerischen Politik?
0: Gut.
1: Ja?
0: Ja.
1: Auch gut. Keine Heldengeschichte.
0: Nein.
1: Du siehst, ich bin wirklich auf der Suche nach einer Heldengeschichte. Draußen in der Regie, der Hörer im Hawaii-Hemd. Sehr schönes Hemd. Übrigens kann man auch nochmal dafür applaudieren, oder? Das hat durchaus einen Applaus verdient, dieses Hemd. Also der Hörer lacht sich schlapp gerade, weil keine Heldengeschichte, kein Duell mit Markus Söder bisher.
0: Naja, der kommt ja nicht mehr zu uns.
1: Ja.
0: Ja, das was schade ist. Wir würden uns natürlich freuen. Aber nein, was ist unser Verhältnis zur bayerischen Politik? Das ist das Verhältnis zu jeglicher Politik, dass wir versuchen, journalistischen Abstand zu bewahren. Weder begeistert noch total dagegen zu sein, sondern uns zu fragen, was ist das? Was machen die da? Was treiben die da wirklich? Was sind die Ergebnisse davon? Und versuchen, das kritisch zu begleiten, ob bayerische oder sonstige Politik.
1: Wie geht's dir bei einer Landpartie über bayerische Dörfer? Also eure Filme sind legendär, die sind süffisant getextet, hier nicken schon einige, die sind schlau, die benennen Missstände teilweise. Gibt es auch Ortschaften, wo ihr mit Fackeln und Mistgabeln rausgejagt werdet, weil ihr mal verbrannte Erde hinterlassen habt?
0: Keine Ahnung, ich bin da nie dabei.
1: Das ist praktisch.
0: Ja, das ist wunderbar. Ich sitze ja immer nur zu Hause in meiner Wohnung. Und ich seit ein paar Jahren habe eine Wohnung mit Garten. Seitdem gehe ich überhaupt nicht mehr vor die Tür. Also sowas wie heute ist absolut Ausnahme.
1: Er hat noch nie so viele Menschen auf einem Haufen gesehen.
0: Doch, habe ich schon mal, aber es ist lange her. Und, und das machen ja immer die Autoren und Autorinnen, die fahren über Land und so. Und ich glaube schon, dass die ab und zu auch mal auf bestimmte Widerstände treffen. Ja, weil ja die Öffentlich-Rechtlichen auch nicht mehr überall so geliebt werden und so weiter, das mal so, mal so.
1: Ich hatte heute, apropos Liebe und Hass gegenüber den Öffentlich-Rechtlichen, ich hatte heute Leute hier auf dem Gelände, die sind aus Würzburg hergefahren, aus Schweinfurt, aus Ingolstadt, aus dem Allgäu. Und ich hatte einen wirklich unzynischen Moment der Rührung, weil ich dachte, es ist irre. Es sind 10.000 Leute hier heute.
0: Das war Eintritt frei ist, glaube ich.
1: Ach komm jetzt, scheiß Zyniker immer, kann man Musik spielen, bitteschön. Hier sind die Cardigans. Irgendein Verhältnis zu den Cardigans, Christoph Süß? Auch nicht?
0: Kennt ihr nicht persönlich.
1: Erase and Rewind in 1:1 der Talk. Ich glaube, diese erste Runde mit Christoph Süß hat klar gemacht, worauf sie gefasst sein müssen in der kommenden. Bis gleich.

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1: Christoph Süß, halb Rampensau, halb Einsiedler.
2: Da legt er die Stirn in Falten.
3: Rampensau.
2: Naja, wie also, kommt man drauf?
3: Wie klingt denn sowas?
2: Ja, ordinär, ein bisschen zu ordinär vielleicht für einen Philosophen.
3: Na, ich bin auch kein Philosoph, aber
2: ja,
3: naja.
2: Aber fast.
3: Na, fast. Ja, fast. Hobby.
2: Hobby?
3: Ja, Hobby.
2: Philosoph. Ja, Dürrenmatt-Fan. Ja. Aber nochmal zu diesem Hype. Jetzt sagen wir nicht mehr Rampensau, aber ein Leben in der Öffentlichkeit definitiv durchquer. Privat eher zurückgezogen. Trifft es dieses Verhältnis halb-halb? Das steht auch immer auf Knödelteigpackungen drauf.
3: Nee, ich glaube gar nicht. Also ich glaube, ich bin hauptsächlich zurückgezogen. Also ja? ich bin ja auch sonst nicht viel in irgendwie Öffentlichkeit oder so. Also ich will da auch gar nicht hin.
2: Naja, Fernsehpreismoderationen.
3: Ja, das haben wir aufgegeben.
2: Ja, trotzdem.
3: Ja, das war auch schön. Das war sehr gut. Das hat Spaß gemacht. Das war aufregend. So mit Publikum und dann so alles live und so weiter und Rambazamba. Das war total nett. Aber irgendwann habe ich dann auch gedacht, das habe ich aber oft gemacht und so. Wenn man dann so gar nicht mehr aufgeregt ist, also zero, null, dann denkt man sich, ja, okay.
2: Wenn sich gar nichts mehr rührt.
3: Genau.
2: Bei der Musik rührt sich aber noch was.
3: Na, an letzter Zeit.
2: Wo kitzeln, liebe Zuhörer, die ihr hinter mir steht, ha, was machen wir jetzt? Wo kitzeln wir noch Leben aus diesem Mann raus?
3: Ich weiß nicht, was, lasst mir mein Leben immer drin.
2: Ja, vielleicht bei Dürrenmatt. Wirst du da leidenschaftlich?
3: Ich weiß nicht, warum soll mein Leben raus? Also was macht's denn dann da? Dann ist ja weg. Also ich finde es in mir.
2: Das Leben.
3: Ja.
2: Okay.
3: Danke.
2: Gut. Weißt was? Vielleicht würdest du jetzt einfach sagen, was ich dich als nächstes frage.
3: Na. Das ist dein Job. Also irgendwo.
2: Ich hätte jetzt gerne über Instrumente gesprochen, aber ich weiß nicht.
3: Was für Instrumente?
2: Ja, weil wir spielen nämlich einen Song, Christoph Süß und Band, Die Bösen Affen.
3: Daran kann ich mich
2: nicht
3: kann
2: erinnern.
3: Mich an den Song tatsächlich nicht mehr erinnern. Das ist wirklich wahr. Ich habe es auf dem Bildschirm gesehen und gesagt, was war das für ein Song? Ist weg, ist gelöscht. Habe ich keine Ahnung. Irgendein Lied.
2: Okay, mein Konzept geht voll auf. kannst du dich an die Band erinnern?
3: Ja.
2: Okay, vielleicht ein Satz dazu?
3: Das waren sehr, sehr nette, sehr, sehr gute Musiker, das war großartig. Aber wenn man eine Band leitet, ist man Vater von schwer erziehbaren Kindern, die alle erwachsen sind, was extrem anstrengend ist. Und das fand ich schwierig und dann haben wir das irgendwann auch wieder aufgegeben.
2: Okay.
3: Genau.
2: Ja,
3: aber sie sind sehr gut und sehr klug. Sie sind tolle Musiker, nette Leute. Aber ich will einfach nicht ihr Chef sein. Hab ich keinen Bock.
2: Sie sehen eine Moderatorin, die in der Lage ist, dass sie wünschte, nach 18 Minuten wäre das ganze Interview vorbei. Ich versuche weiter ein Gesprächsthema zwischen uns zu finden. Theater?
3: Gehe ich auch nicht mehr. mein Leben hat sich wirklich durch Corona massiv verändert.
2: Ja, wie?
3: Ja, ich hab's. Das darf man eigentlich fast nicht sagen. Das ist ganz schlecht. Also ich meine, das ist wirklich... Ich weiß, wie privilegiert ich bin. Also ich weiß, viele Leute haben extrem gelitten und haben unter den Lockdowns gelitten und das war ganz furchtbar für die und gerade Leute, die raus mussten und da arbeiten mussten, habe ich nicht vergessen. Mein Leben ist fantastisch gewesen. Ich saß zu Hause, ich habe einen Garten, habe ich den Bienchen zugeschaut und so und meine Bücher und ich musste nie mehr vor die Tür gehen. Das fand ich so großartig.

0: Großartig, das habe ich so geliebt. Das war so wunderbar. Und dann und hat meine Nachbarin, die hat Katzen. Und die Katzen kommen immer zu mir rüber. Und die waren nie ein Katzenmensch. Jetzt habe ich zwei Katzen, um die ich mich nicht kümmern muss und die Katzenrechnung nicht bezahlen. Das macht sie, das finde ich großartig.
1: Aber Katzen sind untreue Luder, gell? Die suchen sich immer noch irgendwelche Lieblingsmenschen, die dann ja, das die Tierarztkosten nicht zahlen müssen.
0: Das sind freie Katzen. Ich mache denen die keine Vorschriften. Aber ich habe es sehr schön, muss ich ganz ehrlich sagen. Ich habe ein sehr privilegiertes, sehr, sehr schönes Leben. Und ja, es war aber nicht, gesund für mich, das muss ich sagen. Weil ich habe ja vor Corona, bin ich immer zum Sport gegangen, artig, um meinen Körper instand zu halten. Und dann habe ich das 2 Jahre lang nicht gemacht und bin aber gealtert in der Zeit. Das war tief parallel, also zusätzlich noch dazu. Und jetzt würde ich auf dem Weg zum Fitnessstudio zusammenbrechen. Das heißt, also ich habe das jetzt ganz gelassen. Also und das ist, ich sitze einfach nur noch rum und finde das super. Ich finde es fantastisch.
1: Da kommt ein Daumen von der Hörerin, die scheint es ähnlich zu halten.
0: Ja, das ist einfach, das ist sehr gut. Und diese ganze Aktivität, die andere Leute machen, finde ich sehr gut. Nein, ich finde es sehr gut. Ich schaue es mir an und sage, boah, die machen lauter tolle Sachen, großartig, viel Spaß, kein Bock, geh nicht hin.
1: Das heißt, dieser ganze Freizeitdruck war mit der Pandemie gegessen.
0: Weg. Ja. Einfach weg. Ich hatte vorher schon nicht viel, aber das hat sich nochmal verschärft und das hat mir tatsächlich, also mir hat es sehr gut getan, seelisch, körperlich, Katastrophe, muss ich ehrlich sagen. Aber das war sehr gut.
1: Aber dann ist schon eigentlich ganz gut, dass quer noch läuft, oder? So eine taktgebende, ein gut. Medienmetronom im Leben zu haben, ist vielleicht dann doch ganz anständig.
0: Es ist sehr, sehr gut, aber wenn ich einen Wunschtraum formulieren darf.
1: Ja.
0: Würde ich das Geld bekommen, würde ich auch da zu Hause bleiben. Also das ist einfach, ich könnte mir vorstellen, das ist sehr gut, aber auch das könnte ich mich verabschieden. Das im Prinzip. Ich will nicht. Das ist großartige Sendung, tolle Kollegen, wichtige Themen, alles sehr gut. Ich sag nur, das ist nur so manchmal, wenn ich träume.
1: Aber eigentlich, jetzt machen wir hier so unsere Scherzchen, aber eigentlich spricht das doch für einen Menschen, der gut loslassen kann.
0: Habe ich gelernt. Konnte ich nicht immer gut. Aber das stimmt. Akzeptieren lernen. Das ist gut. Einfach gegen Zustände ankämpfen ist auch gut. Aber manchmal ist es auch, also was ich zum Beispiel sowas gegen, wo man nur begrenzt ankämpfen kann, altern. Na, man geht so aus dem Leim irgendwie. Und da kann man natürlich Dinge tun, kann Sport treiben und so weiter. Und dann hängt einem die Lätschen runter, dann geht man zu einem kundigen Chirurgenmenschen, die machen da zack, strafft man, pumpen irgendwas rein. Wasch, machen die sehr gut. Also das sind Profis, die sind toll. Und es funktioniert auch, aber nicht wirklich. Weil als ich doch versucht habe, gegen mein Alter und meinen Verfall anzukämpfen, habe ich die ganze Zeit drunter gelitten. Jedes Mal in den Spiegel geschaut, bäh, Kotz. Und so fand es furchtbar. Jetzt ist mir das komplett wurscht. Das ist großartig, das ist Freiheit. Würde ich nicht im Fernsehen arbeiten? Also müsste einmal in die Woche...
1: Ich wollte gerade sagen, das ist ein gnadenloses Medium.
0: Ja genau, müsste ich nicht einmal in die Woche vor den Fernseher, würde ich auch noch fett werden. Weil ich hätte überhaupt keinen Stress mit, es wäre mir vollkommen egal. Aber ja, jetzt ich habe auch so eine unmögliche Figur, dann noch so eine Karl-Valentin-Plauze da vorne, das geht nicht. Aber das würde ich machen. Sobald ich aus dem Fernsehen raus bin, Plauze.
1: Aber dieser Punkt ist ja interessant. Der Punkt, ab wann war das Altern egal? Womit kam das?
0: Das war ein Ergebnis einer langen Midlife-Crisis und einer Depression. Und einer langen Depression, die war sehr schmerzhaft. Und als ich da irgendwie durchgekommen bin, wie genau, weiß ich nicht, um ehrlich zu sein, aber irgendwann hat es aufgehört. Und dann hatte ich mich verändert. Ich glaube, es war einfach die Fähigkeit von anzunehmen, zu sagen, ja, das ist so, du gehst aus dem Leim, gehst kaputt, irgendwann bist du tot, kein Problem damit. Und das war gut. Als der Kampf zu Ende war, habe ich mich besser gefühlt.
1: Was machen wir jetzt mit diesem Song? Leise drehen oder hörst du den mit an?
0: Wegen mir können wir auch einen anderen spielen. Also, wir müssen nicht.
1: Okay, wir sollen nicht. Ich hätte noch zur Auswahl, dass unsere Redakteurin Karline braucht heute auch ihre Herausforderungen. Ja. Ich hätte noch im Angebot David Bowie.
0: Wie immer gut.
1: Mach mal David Bowie jetzt. Ja. Könnt ihr das mal kurz umorgeln? Und dann suchen wir nachher noch einen schönen anderen Musiktitel raus. Passt zufälligerweise auch ganz gut. David Bowie und Changes hier. Juhu. Auf Bayern 2.

0: David Bowie auf 1:1, der Talk heute auf Bayern 2 mit Changes. Christoph Süß ist ein Bowie-Hörer.
1: Ja, sehr gern.
0: Weil?
1: Er ist ein toller Künstler gewesen, so muss ich ehrlich sagen. Also die Art und Weise, wie der Songs geschrieben hat, Texte geschrieben hat, mit so einem so postmodernen Zettelkastenmodell. Der hat sich immer so Assoziationen aufgeschrieben, die dann durcheinander gedingst und irgendwie zufällig zusammengemacht und daraus die Texte zusammen, was zum Teil erstaunliche, wunderbare Ergebnisse. Manchmal ist es auch blöd, aber viele Sachen sind wirklich toll. Ich habe den sehr bewundert.
0: Bist du auch ein Zitate-Mitschreiber? Du liest wahnsinnig viel. Auch die großen Philosophen, die großen...
1: Leider nicht.
0: Nicht.
1: Muss ich ganz ehrlich sagen, leider nicht, weil ich habe dann so Matsche im Kopf und denke mir, da weiß ich was Gutes. Und wenn dann die Journalisten fragen, wo hast du es her? Gehört, gesehen, gelesen oder gefühlt, weiß ich nicht mehr. Aber ich weiß es doch, es gibt es irgendwie. Das ist also ich sollte das machen, mach's aber nie.
0: Welche Art von Gedächtnis hast du? Wenn du in einem Kinofilm warst, wenn du ein Buch gelesen hast, speichert sich viel ab oder bist du jemand wie ich, der das mehr als Durchrausch mitnimmt?
1: Das hat sich zumindest verändert. Also ich hatte mal ein sehr gutes Gedächtnis, erschreckend, glaube ich, gut. Also als Kind konnte ich mir, anhören einer Platte, konnte ich auswendig danach. Das war bestimmt anstrengend, weil ich habe es auch jedem danach erzählt. Also was schwierig gewesen sein muss für die Mitmenschen, aber mein Gott, ist das Leben. Und das hat relativ lange angedauert. Und ich habe ja früher bei Quer auch die Moderation auswendig aufgesagt. Bis ich irgendwann gesagt habe, wieso mache ich keinen Prompter? Und dann habe ich gesagt, keine Ahnung, willst du einen? Ja, genau. Und seitdem kann ich mir nichts mehr merken, also gar nichts. Zero, wie alle anderen Menschen auch, Telefonnummer, keine Ahnung, wo bin ich, muss ich am Smartphone schauen. Wer bin ich, muss ich am Smartphone schauen. Was soll ich jetzt sagen, muss ich am Smartphone schauen. Also ich weiß nichts.
0: Hast du deshalb als Schauspieler aufgehört?
1: Weil ich keinen Text mehr, also da ist es was dran. Ich habe auch keinen Bock mehr, Text mehr auswendig zu lernen. Das ging früher auch leicht, da konnte ich total leicht Text lernen. Ich habe einmal die Seite gelesen, wusste es. Jetzt tue ich

0: bist so schwer.
1: Gerade war eine Hörerin, die hat, glaube ich, dich bei München Mord vermisst. Wie viel Text musste man da ackern?
0: Das war nicht viel. Nicht also so viel. Das waren immer nur 5, manchmal 7 Drehtage und so weiter. Das ist dann schon überschaubar und so. Und das waren nette Kollegen, das war sehr schön.
1: Aber es gab ja tatsächlich eine Referenz, eine schauspielerische, nämlich zum Schultheater. Also da durchaus aktiv gewesen.
0: Ja.
1: Was waren da, also ich war immer im Schulchor, kann mich noch sehr an meine erste Carmen Laboran erinnern.
0: Oh, toll.
1: Meine Sportlehrerin Christel Wörle hat Tenor gesungen als einzige. So war das bei uns.
0: Super.
1: Wie war eure Schultheatertruppe?
0: Da hatte ich Glück, das war in Moosach und die haben da wirklich sehr eindrucksvolle Produktionen gemacht. Also die hatten die haben einmal im Jahr so eine Produktion gemacht. Das war der Bernd Ritzler und der war der Rektor dort und der hat da sozusagen Regie geführt. Und die hatten bei einer Produktion 4.000, 5.000 Zuschauer. Also die haben dann 12 Mal, 15 Mal aufgeführt. Das ist richtig, so ein Kleintheater würde ich sagen, 5.000 Zuschauer, wow, voller Erfolg. Und so, und das war super liebevoll. Und so professionell, wie so eine Leinschar das machen kann. Also mit ganz viel Herzblut. Und das war lustig, glaube ich. Und die Leute mochten das schauen. Wir haben da 2 Stunden, 2,5 Stunden Shakespeare gespielt und die Leute sind nicht schreiend weggelaufen, sondern mochten das. Das war toll.
1: Vor Moosach stand Sendling. Gell? Mhm. Kindheit in Sendling verbracht. Erkennst du vom alten Sendling noch was wieder, wenn es dich ins Viertel verschlägt? Gibt es irgendwelche
0: hat sich alles total verändert.
1: Sentimentalitäten oder auch Ablehnungen?
0: Ach, Sentimentalitäten gar nicht. Also ich fand es ja da nicht gut. Ich wusste als Kind natürlich nicht, dass es nicht gut ist, weil man kennt ja die Alternative nicht. Also wenn man auf Müllberg aufwächst, dann denkt man sich, Leben, Welt ist halt Müllberg, bis man feststellt, ach so ist ja gar nicht die ganze Welt Müllberg, ich bin doch was anderes. Mhm. Und das hat sich total verändert, es ist viel hübscher geworden. Also da, wo ich gewohnt habe, da war auf der einen Seite war so ein Parkplatz und so, also Beton, und da war eine Papierfabrik ohne Fenster, Beton, das sah aus wie so ein Knast. Und da sind jetzt irgendwie hübsche Häuser und Bäumchen und so, das haben die alles nett gemacht, also es ist viel hübscher.
1: Familie, Mutter, Bruder, Schwester, Vater früh verstorben.
0: Ja.
1: Mutter, Marke Löwenmutter oder was für eine Mutter?
0: Konfus. Meine Mutter war konfus. Die ist ja auch gestorben vor 3 Jahren. Ja, vor 3 Jahren. Und das hat sie sehr gut gemacht, das muss man sagen.
1: Gut gestorben?
0: Ja. Das hat mir sehr geholfen, ihr Leben lang ist die immer rumgelaufen und hat gesagt, ich habe Krebs. Und so, und dann haben wir gesagt, nee, hast du nicht. Und doch, ich habe Krebs. Und dann hat die immer Angst gehabt, ich habe Krebs. Nee, hast du nicht.
1: Mhm.
0: Und dann hatte sie tatsächlich irgendwann mal, kam der Anruf, Arzt hat gesagt, ich habe Krebs. Und ich so, oh Gott, scheiße und so. Und dann haben wir sie immer zu irgendwelchem Arzt und ich habe mir gesagt, okay, was denn genau? Also geht es zum Onkologen, was ist das? Behandlung, Bestrahlung, was man also macht. Und die haben sie immer sonografiert und gesagt, sie haben was auf der Leber. Ich bin vollkommen ausgerastet. Ich habe gesagt, das ist doch keine Diagnose. Was? Eine Münze? Ein Bild? Also was? Und so, gut. Und dann kam die Ansage von irgendeinem ganz wichtigen Arzt, der gesagt hat, sie hat keinen Krebs. Und alle, ah, zum Glück, hat keinen Krebs. Aber was hat sie? Irgendwas auf der Leber. Ich habe gesagt, ich werde wahnsinnig. Michelangelo, also was ist das? Und dann ging es zu spät. Dann haben die tatsächlich, das System hat an ihr versagt. Und dann war es doch Krebs und dann war es zu spät. Und und die Art und Weise, wie sie das angenommen hat, an dem Tag, wo ich ihr das gesagt habe, dass ich jetzt mit allen Ärzten gesprochen habe, das sieht nicht gut aus, da war sie sehr gut. Und dann hat sie das einfach gesagt, ja, das war's, mein Leben ist vorbei, passt. Ich hätte ja noch Palliativ, ich hätte gern keine Schmerzen. Da haben die Ärzte gesagt, läuft, kein Problem. 3 Tage später war sie tot. Das hat sie sehr gut gemacht.
1: Du hast gerade einen kleinen Satz leise gesagt, den ich wichtig finde, nämlich hat sie gut gemacht, sterben. Die Endlichkeit hat sie gut gemacht, den Horizont hat sie gut genommen. Habe ich bei meinen Großeltern lustigerweise ganz genauso empfunden. Am Tag, als mein Großvater starb, hat sich in mir fast sowas wie Stolz, total bescheuert, aber ich war fast stolz auf den, wie bescheiden der gegangen ist, wie der losgelassen hat. Das heißt, sterben muss man können irgendwie auch, oder?
0: Ja, das kann man sehr unterschiedlich machen und so weiter. Und es gibt bestimmt Leute, die auch, was auch eindrucksvoll ist, die kämpfen bis zum Schluss und jede Sekunde unbedingt behalten wollen, um daraus irgendwas zu machen. Auch fantastisch. Aber ich glaube, es ist weniger mein Weg. Also von meiner Mutter war es eben auch so, dass die dann tatsächlich gesagt hat, mein Leben ist jetzt vorbei.
1: Mhm.
0: Und dann hat sie das einfach angenommen. Und dann haben wir noch ein paar Sachen geregelt. Und dann kam ich irgendwann rein, da war sie schon relativ weit weg irgendwie. Habe ich gesagt, hast du Schmerzen? Kopf geschüttelt. Hast du Angst? Kopf geschüttelt. Nacht war sie tot.
1: War aber auch die Mutter einer behinderten Tochter, ihrer Schwester nämlich,
0: ja.
1: Die jetzt ihre Hilfe braucht?
0: Ja, Ja, genau. Aber das ist auch, das war tatsächlich ein erstaunliches Erlebnis, weil da meine Mutter immer so eine zentrale Figur gewesen ist und auch so eine quasi Schnittstelle zu meiner Schwester, war die Beziehung nicht besonders eng. Und ich hatte auch ein bisschen Angst vor meiner Schwester, dass die ganz viele Bedürfnisse hat und so. Und dann haben wir uns erst richtig kennengelernt und festgestellt, wir mögen uns total gerne, alles ist total einfach. Und ihre Vorstellungen von ihrem Leben, das sehr anders ist als meins und das meines Bruders, sind aber völlig realistisch. Und wir sind jetzt da so ein Dreierteam, auch mit meinem Bruder, den ich sehr liebe. Und das läuft tatsächlich sehr gut. Das heißt, wir haben was bekommen sogar. Wir haben
1: manchmal haut es Familien ja auseinander auch, wenn die Figur im Zentrum weg ist. Gell?
0: Bei uns war es umgekehrt. Wir haben uns gefunden und festgestellt, wir finden uns super, wir mögen uns total gerne und können sehr konstruktiv und freundlich miteinander umgehen. Und jeder trägt bei, was so geht. Also ich am meisten, weil ich am klügsten bin. Aber es ist nee, das ist gut.
1: Aber, also, ist immer so eine scheiß Hobbypsychologie, aber schon ein Familienmensch, der mir da gegenüber sitzt.
0: Was meinst du mit Familienmensch?
1: Mit Familienmensch meine ich nichts Klassisches, sondern mit Familienmensch meine ich einen, der sich hinstellt, wenn man ihn braucht.
0: Ja, ich glaube schon. Also das ist aber nicht nur für Familie. Also wenn man gebraucht wird, das ist was Schönes.
1: Ja.
0: Wenn einem eine Aufgabe überantwortet wird, man kriegt die hin.
1: Ja.
0: Das ist sehr befriedigend.
1: Und weißt du was?
0: Was?
1: Es ist so ganz und gar unzynisch gerade.
0: Ja, bin ich auch. Ich bin überhaupt nicht zynisch, bin nie zynisch.
1: Auf keinen Fall.
0: Nein, manchmal ein bisschen ironisch, aber nie zynisch.
1: Auf die Idee wäre ich nie gekommen.
0: Ja, ja.
1: Nina Simon auf Bayern 2.

0: 1:1 der Talk auf Bayern 2. Heute mit Christoph Süß, Ihnen wohlbekannt seit 30 Jahren aus der Sendung Quer im Bayerischen Rundfunk, der heute den Tag der offenen Tür macht. Es sind Zehntausende, das kann man sagen, 10.000 Menschen auf dem Gelände bei 35 Grad. Christoph Süß und ich sind schwer verwundert.
1: Ja.
0: Sind sogar freundlich zu uns.
1: Ja, alle sind lieb, ist toll.
0: Im größten Teil der Menschen. Und wir haben heute auch unser 1:1-Studio geöffnet. Wir senden live. Hörer sind da. Dennis aus Grafing, das habe ich schon erfragt. Hallo Dennis.
2: Ja, hallo, hallo.
0: Du würdest Christoph Süß gerne was fragen.
2: Ja, erstmal schön, Sie mal live zu erleben.
1: Hello.
2: Und genau, ich habe eine Frage. Und zwar empfinden Sie, dass sich die politische Satire in den letzten Jahren stark verändert? Oder dass Sie sagen, es gibt Dinge, was Sie vielleicht in Quer vor 20, 25 Jahren gesagt, gemacht hätten, was Sie heute so nicht mehr tun können oder würden?
1: Also es hat sich massiv verändert, glaube ich. Es hat sich massiv verändert.

0: darüber, dass die Politik die Satire adaptiert hat. Also bestes Beispiel dafür ist natürlich Trump, der ja aus den Medien kommt und der eigentlich agiert hat. Also jetzt, glaube ich, läuft sich das langsam auch gerade tot. Aber ein großer Teil seines Erfolgsmodells war ja wie so ein Comedian, also weniger wie ein Satiriker, sondern eher wie ein Comedian, mit politischen Situationen umzugehen. Also da ist eine Journalistenkollegin, sagen wir mal, die ist irgendwie hochkompetent und stellt ihm eine richtige Frage und er sagt zu ihr, ich finde, du hast einen dicken Arsch. Und damit zerstört er die Situation. Die Situation. Manchmal ist der ja tatsächlich sogar auch wirklich, also das ist jetzt eine Bosheit gewesen, aber manchmal wirklich komisch auf eine Art und Weise, wie so ein böser Comedian, wo man auch tatsächlich ein bisschen grinsen muss. Und damit hat er es verstanden, den Diskurs komplett zu zerstören. Und das war raffiniert. Und der ist ja jetzt dort, wo man sagt, da kommst du mit Satire, zumindest mit dem Satire-Stil mit. Du kommst nicht mehr weiter. Ja. Also weil die Übertreibung als Modell überhaupt nicht mehr funktioniert. Also wer sagt, ich habe mir da einen Ballroom aus Gold neben das Weiße Haus und deswegen habe ich einen Teil davon abgerissen und so, what? Dann sagt er mir, ja, das haben wir jetzt alle schon dran gewöhnt.
1: Ich fange einen Krieg an und habe keinen Plan.
0: Keine Ahnung, hatte irgendwie Bock drauf, jetzt habe ich keinen Bock mehr drauf, aber naja, ist ja irgendwie wurscht. Aber ich glaube, dass die anderen schuld sind. Also lauter so Sachen, an die wir uns schon längst gewöhnt haben, wo man nicht sagen müssen, was ist das denn? Also, aber jetzt haben wir uns alle daran gewöhnt, schauen uns das jedes Mal mit großen Augen an und denken, wie kommentiere ich das jetzt?
1: Aber das ist ja eigentlich, wenn der Irrsinn der Welt so weit fortgeschritten ist, dass man als Satiriker die Überspitzung nicht mehr hat, dann steht man kurz mit leerem Instrumentenkasten da. Also wie reagierst du da darauf?
0: Ich glaube, der einzige Ausweg besteht in Ernsthaftigkeit. Ja. Also das ist, man muss sozusagen das Gegenprogramm fahren. Ja.
1: Aber Dennis, ist eine interessante Antwort, oder?
2: Ja, voll. Also vielen Dank, finde ich interessant.
0: Gerne, danke. Ja, das ist merkwürdig, aber es macht unsere Arbeit schwerer. Also das macht unsere Arbeit schwerer, dass die Kommentierung manchmal, also auch, dass man manchmal einfach nicht kommentiert. Ich will über dieses Stöckchen nicht drüber springen, ich ignoriere das jetzt, weil... Es kommt sowieso nichts bei rum.
1: Ich war neulich ganz erstaunt, bevor wir zur nächsten Frage kommen. Ich habe mit unserem öffentlich-rechtlichen Rundfunk, hat ja viel Korrespondentinnen in wirklich vielen Ländern, muss man auch sagen, ist super toll am öffentlich-rechtlichen Rundfunk, weil wir das leisten können, und habe mit dem über diesen Iran-Krieg gesprochen und habe gesagt, du sag mal, hatten die wirklich keine Ahnung? Und er sagt nur, ich bin fest davon überzeugt, dass diese ganze Administration wirklich keine Ahnung hatte.
0: Ja. Die hören nicht zu. Also das sind garantiert immer, die haben ja auch
1: einer wird schon gesagt,
0: die haben auch kluge Menschen da, irgendwie Analysten, und die haben ihnen wahrscheinlich gesagt, das wird alles nicht passieren. Also dieses Regime wird nicht gestürzt. Das sind bei der Revolutionsgarde, das sind, glaube ich, 9 Millionen Menschen insgesamt, denen gehört ein großer Teil der Wirtschaft. Die kannst du nicht wegbomben. Und das kannst du komplett vergessen. Also dieser ganze Plan funktioniert zero. Und die haben dann wahrscheinlich gesagt, ja, guter Wortbeitrag, danke, nächste. Und die hat gesagt, trotzdem. Ich glaube, es ist geil, wir machen es, es ist super.
1: Dann haben gesagt, ja, los geht's. Gut, nächste Frage. Hallo, servus, wer bist du?
3: Hallo, ich bin der Luca aus Landsberg am Lech.
1: Hallo,
3: toll,
1: Luca.
3: Dich, Christoph, hier mal in live zu sehen, auch wenn ich dich immer noch von ganz unten sehe und nicht von so weit oben. Genau, meine Frage wäre, wie siehst
1: was
3: du...
1: Was meinst du mit ganz unten? Weil du im Rollstuhl bist?
3: Ja, genau, weil ich so weit unten und der Christoph so weit oben
1: weil
3: ist.
1: Weil der so groß ist, aber ihr seid gerade ganz gut auf einer Höhe, ja, menschlich sowieso.
3: Auf einer Höhe.
1: Ja, genau. Was würdest du gern wissen?
3: Genau, ich würde gern wissen, wie der Christoph das sieht, weil die Malseehofer hat ja 2013 seinen Plan ausgerufen, Bayern Beifrei 2023, aber bis heute ist da noch nichts passiert, und auch bei Werkstätten für Menschen mit Behinderung, da kriegt man gerade mal 2,50 € die Stunde, und ich finde das schon recht ausbeuterisch, und dass es da nur diese eine Richtung geht oder nicht so wirklich so in der Mitte, sondern entweder Werkstatt oder das andere.
1: Ja, das ist sozusagen auch der Zugang auf den ersten Arbeitsmarkt, dass ihr oft das Gefühl habt, ihr seid in Werkstätten, ich sag's jetzt mal ganz blöd, verräumt und müsst dort arbeiten. Dann auch die Frage, wie dürft ihr euer eigenes erwirtschaftetes Geld selbst für euch einsetzen oder eben nicht? Also das ist ein weites Feld,
0: ja, Christoph. Also was mich natürlich sehr beschäftigt, aus eben privaten Gründen, weil meine Schwester eben schwer körperbehindert ist, und die ist in einem in München in seinem Förderzentrum, und es läuft einigermaßen gut, aber insgesamt hat man nicht das Gefühl, dass die Dinge besser werden, einfacher werden. Da wird gestrichen. Markus Söder hat, glaube ich, vor 2 Monaten oder so, ich habe es nicht mehr genau im Kopf, gesagt, er kann sich auch 2 Bettzimmer vorstellen. Das sind so kleine Bemerkungen, wo ich dann bei meiner Schwester geguckt habe, nee, da passt kein 2. Bett rein, das ist ganz gut, das ist ähnlich groß, aber also es gibt

0: Ich fürchte, es ist folgendermaßen. Das hat man zumindest mal jemand erzählt, der sich damit noch besser auskennt als ich, ein Freund von mir. Der hat gesagt, es gab in der CSU Leute, Barbara Stamm, alles Glück, die aus dem christlichen, katholischen, oder christlichen Werte-Ethos irgendwie gesagt haben, das muss laufen bei der CSU. Das war vielleicht nicht unbedingt meine Vorstellung von dem, was ich unter Inklusion verstehe. Ich glaube, Inklusion sind die nie richtig mitgegangen. Integration hätte schon, fanden die schon mit. Aber trotzdem, die haben gesagt, das muss laufen. Dafür muss Geld da sein, das muss funktionieren. Die gibt es nicht mehr. Und die Funktionärsebene, also wir haben einfach angefangen, unsere Gesellschaft uns alle zu verzwecken. Wir sind verzweckt. Wir sind Kostenfaktoren. Wir sind Konsumenten. Wir sind einfach das, was wir an Geld wert sind, sind wir wert. Und diejenigen Menschen, die halt kein Geld so ohne weiteres erwirtschaften, haben es schwer.
1: Hattest du das Gefühl, mal Frage zurück an den Hörer, ich muss übrigens einmal transparent machen, wir haben die Sendung aufgemacht für unsere Hörerinnen und Hörer, weil wir im BR den Tag der offenen Tür haben und deshalb spreche ich meine Redakteurin Karline jetzt ganz direkt an. Karline sitzt im anderen Studio vor der Scheibe. Könnten wir die nächste Musik notfalls rauslassen, wenn wir sonst in Nöte kommen? Okay, also einmal ist das geklärt. Zurück zu unserem Hörer, weil wir einfach auch Zeit für euch haben wollen. Kamst du dir mal als Kostenfaktor vor? Kennst du dieses Gefühl, was der Christoph Süß gerade beschrieben hat?
2: Ja, ich kam mir durchaus mal als Kostenfaktor vor. Und man, wenn man eine gewisse Geldsumme erreicht, muss man das auch an den Staat abgeben für Pflegegeld oder so. Man kann nicht so wirklich Erspartes ansammeln, das muss man dann einfach abgeben. Und ich kam mir das schon als Kostenfaktor vor, weil die bayerische Staatsregierung ruft ja immer groß Inklusion, Inklusion. Aber dann setzen sie über den Rotstift an bei der Eingliederungshilfe und Co. und machen Menschen mit Behinderungen noch ärmer oder treiben sie sogar bis auf die Straße.
1: Ja, und ja.
0: Ja, das ist, ich bin da nicht schrecklich optimistisch, um ehrlich zu sein. Das ist, meine, auch was die Arbeitswelt anlangt. Der Johannes Messerschmidt, der, Gott, wo ist der nochmal? Ich glaube, Nürnberg. Ein Aktivist, könnte man sagen, in dem Bereich, auch schwer behindert. Und der versucht seit Jahren und Jahren, Menschen mit Behinderung und Betriebe zusammenzubringen. Ist immer wieder mal erfolgreich. Mhm. Weil er das sehr klug macht. Weil der, ich kann mich noch an eine Szene erinnern, dass er gesagt hat, er geht dann in einen Betrieb rein und sagt, gibt's irgendwas, was ihr machen müsst? Wo aber jeder überqualifiziert hat und eigentlich niemand so richtig Bock drauf hat. Weil ich hätte jemand, der wäre nicht überqualifiziert und hätte Bock drauf. Und das war dann ein junger Mann mit einer geistigen Einschränkung, der war wahnsinnig lieb und klasse. Und dann haben die was für den gefunden.
1: Ja.
0: Und ein halbes Jahr später haben die gesagt, den geben wir nie wieder her. Auf gar keinen Fall. Das hat unserem Leben so gut getan. Weil diese Person, das ist ja jedes ist dort ein Einzelfall, der hat die Fähigkeit, einen gute Laune zu machen. Das Leben hat sich einfach verbessert für alle. Und es wird nicht immer so funktionieren. Mal funktioniert es anders. Jeder kann was anderes und so weiter. Man muss das zusammen matchen.
1: Ja.
0: Aber diese Infrastruktur funktioniert fast gar nicht.
1: Aber weißt du, was ich dir mit auf den Weg geben will? Also erstmal danke für die offene Frage und die Analyse von Christoph Süß, die war jetzt nicht besonders optimistisch, was die bayerische Politik angeht. Aber vielleicht ist es ein kleiner Trost, dass ein Mann wie Christoph Süß, dass wir von dem heute erfahren haben, dass er seiner behinderten Schwester hilft, dass er mit dieser behinderten Schwester aufgewachsen ist und dass so ein Mann für eure Sorgen, glaube ich, mehr als Verständnis hat und das in allem seinem Tun natürlich auch verstehen kann. Es ist doch eigentlich super, oder, dass wir da heute so zusammensaßen.
2: Ja, das ist wirklich super, gerade auch, weil die Barrierefreiheit in München sehr mangelhaft ist.
1: Ja.
0: Und das bin nicht nur ich, das ist die ganze Redaktion, das machen wir immer wieder mal als Thema und ich glaube, die Leute, die das anschauen, sind auch interessiert daran.
1: Ja.
0: Auch interessiert übrigens an dem Skandal, dass seit über 10 Jahren das in den Grundrechtekatalog eingegangen ist und immer noch Bauten stattfinden, wo Treppen statt Rampen, wo keine Lifte, wo ich denke, was ist das?
1: Wo die elektrischen Türöffner nicht gehen, solche Dinge, das gibt's ja alles. Also, Mikrofon geht weiter, vielen Dank dir für deine Frage. Ich bin jetzt gerade ein bisschen aus dem Off zu hören, weil ich mit meinem Kopfhörer rumrenne und die Mikrofone unseren Hörern hinhalte. Wer sind Sie? Guten Tag.
3: Ich bin der Jürgen aus Halmstetten. Ja, und ich wollte den Christoph Süß fragen, was hat Sie denn in den letzten Jahren am meisten beeindruckt? Ich meine nicht Politiker, Sportler, Astronauten, sondern schlichtweg Menschen, die was Gutes getan haben, wenn es auch nur eine Kleinigkeit war, was Sie denn in die Gesellschaft raustragen möchten, dass jeder mal damit anfängt.
0: Ja, da bin ich gar nicht gut in solchen Sachen, ehrlich zu sein, weil Weiß ich gar nicht. Also Sie meinen so Leute, die mich beeindrucken und so weiter.
3: Einfach mal jemanden zum Lächeln zu bringen. Einmal am Tag oder sowas. Hm.
1: Ein kleiner Ratschlag für ein besseres Leben, Herr Süß.
0: Mann, ich hätte jetzt so gern irgendwas auf der Pfanne, aber in sowas bin ich wirklich nicht gut.
1: Vielleicht irgendwie ein Dürrenmatt-Zitat oder sowas?
0: Na, der war ja nicht, der hat ja Menschen auch nicht gemocht. Also irgendwie, das ist nicht
3: doch. Kommen wir doch zu den Astronauten zurück.
0: Wieso Astronauten?
3: Ja, die haben ja auch was erreicht, was einen beeindruckt.
0: Absolut, ja, selbstverständlich. Man vergisst dabei immer eines bei den Astronauten. Die fliegen in die ISS. Wissen Sie, wie oft da gelüftet worden ist, seit man die ins All gebaut hat? Nullmal. Genau, die verrichten dort ihr Geschäft.
1: Ja.
0: Ja, also es stinkt wohl so sehr, dass einmal, als die Tür aufgegangen ist, einer in Panik geraten ist. Den haben sie aber wieder beruhigt. Aber es muss grauenerregend sein.
1: Aber wissen Sie, was wir jetzt ganz geschickt gemacht haben? Also man kann sich über das Niveau dieses Tipps streiten, aber wir haben ihm einen rausgeleiert, öfter lüften.
0: Ja.
1: Das macht unseren Alltag besser. Da sind wir angekommen. Vielen Dank für diese hübsche Frage, die ihn sehr in Verlegenheit gebracht hat.
0: Absolut.
1: Eine Hörerin, Karline, ich sehe total schwarz für die Musik übrigens, nochmal kurz an meine Redakteurin. Die Musik ist schon verblichen, sagt sie mir gerade. Bitte schön, die nächste Frage.
4: Ja, hallo, ich bin die Barbara aus Trostberg. Und ich habe mitbekommen, so im Quer, so der Spagat zwischen Satire und lustig zu werden. Und meine Frage ist, wie muss ich mir den Christoph Süß als Schüler in der Schule, Pubertät vorstellen? Klassenclown oder Rebell?
0: Klassenclown. Das war ganz klar die... Das, glaube ich, war schon in unserer Familie so. Also wir haben mit Umständen, die schwierig gewesen sind, irgendwie emotional bedrückend oder sonstigen Katastrophen, da haben wir immer Witze draus gemacht. Also auch der Rest meiner Familie, alle reden immer gleichzeitig und sind irgendwie, alle sind lustig. Und das ist eine gute Methode, um mit Schwierigkeiten umzugehen, Witze draus zu machen und sie sozusagen klein zu lachen. Aber sie hat Grenzen, leider. Also das Problem ist... man kann dann damit leben und tut es dann auch. Anstatt, man biegt den Zorn ab. Der Zorn ist manchmal vielleicht besser, um tatsächlich in die Aktion zu geraten. Während der Humor dazu da ist, zu sagen, ja, ich schlucke es irgendwie, ich akzeptiere das. Aber ich war Klassenclown, ganz klar.
4: Aber dann mehr Humor als Aktion aktiv zu werden.
0: Ja, definitiv, ja.
1: War der Humor Lebensbewältigung, weil die Kindheit jetzt so ein Riesengefühl von Leichtigkeit versprüht, die nicht? Oder
0: nein, nein, das ist kein Riesengefühl von Leichtigkeit. Nee, ich glaube, es ist immer noch. Also das ist der Umgang, wie man mit Problemen umgeht, bis heute. Also das finde ich auch gut. Also ich finde es gut, wenn man sich lockert in einem Witz und lacht, auch über ernste Sachen. Es ist nur nicht ausreichend, man kann reinfallen. Also wenn zum Beispiel Satiriker über PolitikerInnen lachen, na, dann überlachen, das, man merkt ja über etwas, also man stellt eine Hierarchie her, wie ich bin größer als du, weil ich habe dich in deiner Lächerlichkeit möglicherweise erkannt. Das ist entlastend, aber falsch. Sie sind mächtiger als wir. Das stimmt nie. Wir Satiriker sind nicht mächtig, Politiker sind mächtig. Die machen Gesetze, wir machen nur Witze. Das ist, man darf das nie verwechseln. Aber deswegen ist es zum Leben ein gutes Modell, immer wieder hilfreich, aber vielleicht sollten wir langsam in den Bereich kommen, wo wir anfangen, wütend zu werden.
1: Ja, haben Sie noch eine Frage oder sind Sie...
4: Ich bin fertig.
1: Sie hätten noch eine Frage, aber nicht wieder so eine schwierige wie vorher. Dann bitteschön, dann kommen Sie doch noch mal ans Mikrofon.
3: Herr Süß, ich kenne Sie auch als Musiker, aber nur ganz vage. Warum hört man da nicht mehr über Sie oder von Ihnen?
1: Weil er uns
3: Ihnen
1: den Titel vorher gecancelt hat, Sie Scherzkeks. Haben Sie es nicht gehört? Er wollte seine Band nicht hören.
0: Nee, ich hab das tatsächlich ein bisschen aufgegeben, aus zwei Gründen. Also einmal, ich habe meine Stimme leider ein bisschen kaputt gemacht. Das heißt, wenn ich auf die Bühne gehe, ich halte einen Abend durch, vielleicht zwei, dann bräuchte ich eigentlich 3 Wochen Generalpause, müsste schweigen. Also das habe ich leider kaputt gemacht, das ist mein Fehler. Dann war es mir auch tatsächlich zu aufwendig. Also es ist eine ganz banale wirtschaftliche Frage. Wenn man eine Band hat, man muss mit denen üben, man muss die dafür bezahlen, man muss die mit den Auftritt bezahlen. Am Ende steht man tatsächlich mit Schulden da. Also das ist, man verdient einfach nichts. Und was okay ist, also was jetzt auch kein Problem ist, aber das war mir dann einfach zu energieraubend. Aber der Hauptgrund ist vielleicht tatsächlich, das ist meine Schuld, ich habe meine Stimme ruiniert, ich könnte es nicht mehr durchstehen.
3: Schade.
1: Jetzt werde ich einmal noch mal brachial transparent machen, was wir heute für eine Sendung haben. 1:1 der Talk auf Bayern 2 am Tag der offenen Tür des Bayerischen Rundfunks. Deshalb hatten wir Hörerinnen und Hörer, Besucherinnen und Besucher hier im Studio. Und deshalb haben wir die komplette Sendung umgeschmissen. Meine Redakteurin Karline kommt zu großem Ruhm, weil ich hier immer on-air Fragen stelle. Nämlich die Lücke, die ich jetzt sehe von 4 Minuten 20, bezieht sich auf das Promo, richtig? Bis dahin kann ich reden, okay. Also, Christoph Süß, 4 Minuten 20 noch. Irgendwas noch auf dem Herzen?
0: In 4 Minuten 20?
1: Ja. Wenn du jetzt Nein sagst, wären es lange 4 Minuten 20.
0: Ja, das 20. Ist natürlich absolut verführerisch, aber ja. Die Zeit läuft jetzt schon.
1: Ich dachte, du bringst noch einen kleinen Dürrenmatt an.
0: Will doch jemand eine Frage stellen, mit da vorne ein Signal gedingst?
1: Ah. Hier, jetzt noch mal Kopfhörer auf, kleine Sekunde. Geht's oder soll ich helfen?
2: Ja. Alter Mann, ist wieder kein D-Zug, weiß Christoph bestimmt.
0: Ja, die Zeit läuft. Knick, knick.
1: So, jetzt 3 Minuten 40.
2: Auf geht's. Meine Frage wäre noch, oder meine Feststellung, viele Betriebe sehen ja auch viele Vorteile in Behinderten. Die sehen zum Beispiel immer nur, dass sie viel Arbeit machen, aber die probieren das zum Beispiel gar nicht mal aus. Vielleicht läuft das ja super gut. Es gibt ja zum Beispiel auch staatliche Förderungen, wenn die Betriebe Menschen mit Behinderungen einstellen, aber das gehen leider viele nicht ein und die Strafzahlungen dort sind leider viel zu niedrig. Mhm. Wie würdest du dieses Problem angehen oder verbessern?
0: Tja, wenn ich das mal wüsste, du hast natürlich vollkommen recht. Ich denke, dass die Fähigkeit in dem, also ein Wort, das man, wenn ich es jetzt sage, zum Glück schmeißt hier keiner, weil lauter nette Menschen sind, Diversität. Autsch, was für ein böses Wort, darf man das noch sagen? Wenn man anerkennen würde, dass die besser ist für unser Leben. Ich weiß nicht, ob die besser ist für unsere Produktivität, aber sie ist mir auch nicht wichtig. Ich möchte ein gutes Leben führen, das ist mir wichtig. Und da einzusehen, zu sagen, nein, das passiert tatsächlich vielleicht was Schönes in deinem Leben, wenn du dich etwas aussetzt, was etwas Neues ist. Mir ging das so im Zivildienst, den ich damals gemacht habe. Ich habe was über Körper gelernt. Ich bin da reingegangen als Kind der MTV-Abteilung mit irgendwie, was machen junge Menschen, die fahren in so Cabrios und dann hören die Madonna und dann sind die happy, happy. Und habe mich natürlich selbst auch ungenügend gefühlt, weil ich natürlich nicht ausgesehen habe wie so Models. Und dann bin ich da und arbeite im Bereich der Pflege und stelle fest, ach, Körper funktionieren ganz anders. Schönheit von Körpern funktioniert ganz anders. Anmut und Würde von Körpern funktioniert ganz anders. Das war sehr hilfreich. Das hat mein Leben substanziell bereichert. Und ich verstehe natürlich, dass Leute sich wehren gegen diese Art von Erkenntnis, weil die zunächst mal unangenehm wirkt. Es wirkt unangenehm, die Vorstellung, in eine Intimität mit einer Person zu gehen, die einem vielleicht zunächst mal merkwürdig vorkommt. Wenn man es dann gemacht hat, stellt man fest, ach so, oh ja, ja, gar kein Riesending, habe ich was gelernt.
1: Vielen Dank für den Besuch, vielen Dank für die Frage. Liebe Hörerinnen und Hörer, gestattet ihr mir die letzte Frage, die würde ich mir jetzt einfach nehmen. Christoph Süß, du hast vorher gesagt, na, zynisch bin ich nicht, ironisch manchmal. Warum ist dir die Unterscheidung so wichtig, nicht als alter Zyniker hier hingestellt werden, zu werden von
0: Nun,
1: mir?
0: Zyniker sind doch letztlich Leute, die aufgegeben haben, oder? Das sind so, die Zyniker sind immer diese Krimi-Leute, die irgendwie in den 40er-Jahre-Krimis ihren Whisky wegwuchten und von der Leben enttäuscht sind. Aber irgendwie ehemalige Moralisten, aber jetzt sind sie voller Schmerz.
1: Oh, die Stimme hättest du.
0: Die Stimme hätte ich allerdings. Aber nee, habe ich keinen Bock drauf. Ich habe keine Lust, Zyniker zu sein. Das kann mir manchmal passieren. Aber ich möchte nicht so sein. Vielleicht bin ich, vielleicht wirke ich manchmal so, oder das kommt manchmal aus mir raus. Aber nein, ich möchte kein Zyniker sein. Ich will nicht aufgegeben haben.
1: Christoph Süß, ich bedanke mich völlig unzynisch und aus reinem Herzen für diesen wundervollen Besuch. Vielen Dank.
0: Es war sehr schön, danke.
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1: 17 Uhr. Die Nachrichten des Bayerischen Rundfunks mit Kia Arnzen. Die Übersicht. Iranisches Militär erklärt Meerenge von Hormus wieder für gesperrt. Protschka bleibt Chef der AfD Bayern. Nach Kollision zweier Güterzüge in München läuft die Bergung. Das Wetter in Bayern. Viel Sonne, vereinzelt Gewitter. Teheran. Der Iran hat die strategisch wichtige Straße von Hormus erneut gesperrt. Das zentrale Militärkommando in Teheran begründete dies mit den israelischen Angriffen auf die pro-iranische Hisbollah-Miliz im Libanon. Dabei waren, trotz der gestern erneuerten Waffenruhe zwischen den beiden Konfliktparteien, Berichten zufolge mindestens 16 Menschen getötet worden. Für die Sperrung der für die Schifffahrt so wichtige Wasserstraße macht Teheran auch die USA verantwortlich. Aus iranischer Sicht hätte Washington Israel vor den Angriffen auf die Hisbollah abhalten müssen, zumal im am Mittwoch unterzeichneten Rahmenabkommen eine Feuerpause für die ganze Region vereinbart wurde, also auch für den Libanon. Vom iranischen Militär hieß es, sollte die Aggression anhalten, seien weitere Schritte geplant. Passau. Der Bundestagsabgeordnete Protschka bleibt Vorsitzender der bayerischen AfD. Beim Parteitag in Passau bekam der Niederbayer rund 79% der delegierten Stimmen. Der 48-Jährige hat damit den erbittert geführten Machtkampf im AfD-Landesverband für sich entschieden. Protschkas Bundestagskollege Mixel, der seine Bewerbung um den Vorsitz Ende Mai angekündigt hatte, trat doch nicht an. Warum, wurde nicht bekannt. Mixel hatte in den vergangenen Wochen etliche AfD-Politiker um sich geschart, unter ihnen auch Landtags- und Bundestagsabgeordnete. Potsdam. Die Linke hat seit dem Nachmittag eine neue Doppelspitze. Als Nachfolger des scheidenden Co-Vorsitzenden van Aken wählten die Delegierten des Parteitags den Stuttgarter Bundestagsabgeordneten Pantisano. Er bekam 53% der Stimmen. Die alte und neue Co-Chefin Schwertner kann mit 86% ein deutlich besseres Ergebnis vorweisen. Pantisano hatte unmittelbar vor dem Parteitag mit einem Interview für Irritationen gesorgt, indem er die CDU von Kanzler Merz in die Nähe der AfD des Faschismus rückte. Ostdeutsche Spitzenpolitiker der Linken distanzierten sich von ihm. Sie sind möglicherweise auf die Christdemokraten angewiesen, um nach den Landtagswahlen im Herbst in Mecklenburg-Vorpommern und Sachsen-Anhalt die AfD von einer Regierungsbeteiligung oder Alleinregierung abzuhalten. München. Nach dem tödlichen Zugunglück in der bayerischen Landeshauptstadt laufen die Aufräumarbeiten. Mit Schwerlastkränen wurde einer der beiden Waggons inzwischen auf die Straße unter der Brücke gestellt, von der sie heruntergestürzt waren. Der zweite Waggon soll der Polizei zufolge zurück auf das Bauwerk gehievt werden. In der Nacht waren im Stadtteil Milbertshofen zwei Güterzüge kollidiert, einer entgleiste daraufhin. Ein Mensch kam dabei ums Leben. Mit dem einen Ende lagen die Waggons nebeneinander auf der Straße, während sich das andere Ende noch auf der Brücke befand. Saarbrücken. Mehr als 100.000 Zuschauer haben in diesem Jahr die nationalen Spiele der Special Olympics verfolgt. 4.300 Athletinnen und Athleten haben laut Veranstaltern teilgenommen. Bei den Special Olympics treten Menschen mit geistigen Behinderungen gegeneinander an. Die Sportler konnten sich in diesem Jahr in 27 Disziplinen an 23 Sportstätten im Saarland und dem Ort Forbach in Frankreich messen. Das Wetter in Bayern. Auch am Abend meist sonnig und sehr warm. Vereinzelt sind kräftige, gewittrige Schauer möglich. In der Nacht örtlich Nebel, ansonsten leicht bewölkt und überwiegend trocken. Tiefstwerte 21 bis 14 Grad. Bis zum Dienstag bleibt es sommerlich mit punktuellen Schauern und unwetterartigen Gewittern. Höchstwerte 31 bis 37 Grad. Das waren die Nachrichten. Es ist 17.04 Uhr. Die Verkehrsmeldungen. Die A3 Nürnberg-Passau ist in beiden Richtungen zwischen Kreuz Deggendorf und Hengersberg wegen Bauarbeiten bis Montag früh gegen 1 Uhr gesperrt. Es staut sich in beiden Richtungen. Eine Umleitung ist jeweils eingerichtet. Wir empfehlen aber, das Gebiet weiträumig zu umfahren. Und A8 München Richtung Stuttgart zwischen Adelsried und Zusmarshausen sind noch zwei Spuren wegen

0: Bergungsarbeiten blockiert. Die Sperre ist aber aufgehoben. Es staut sich aktuell noch 2 Kilometer zurück. Soweit die Verkehrsübersicht.
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2: Die grüne Europaabgeordnete Alexandra Gese steht da, am Rednerpult im Europaparlament. Schwarzes T-Shirt, im Januar 2026, und legt los.
3: Put her on her back, spread her legs, put semen on her stomach.
2: Solche Worte hat man im Europaparlament wahrscheinlich auch noch nicht gehört. Sie sagt, leg sie auf den Rücken, spreiz ihr die Beine, spritz ihr Sperma auf den Bauch. Alexandra Gese beschreibt da, wie pornografische Deepfakes gemacht werden können. Mit Grok, dem Chatbot von X, der Plattform von Elon Musk. Wir hatten es letzte Folge schon. Nach einem Update konnte man mit Grok Menschen sehr leicht und schnell digital ausziehen. Und das wurde gemacht. In 11 Tagen sind 3 Millionen sexualisierte Bilder so erstellt worden. Vor allem von Frauen, aber auch Tausende von Kindern.
3: Elon Musk built a tool that encourages men to do this on X. Where is the investigation to condemn this abominable and illegal behavior?
2: Musk hat ein Werkzeug gebaut, das Männer dazu ermutigt, das auf X zu machen. Wo bleibt die Untersuchung, um diese illegalen und abscheulichen Dinge zu verurteilen? Das fragt Alexandra Gese damals im EU-Parlament.
3: Shame on you, Madam President.
2: Shame on you. Und damit hallo zu Die Entscheidung und zur 3. und letzten Folge von Die Deepfake-Porno-Hunter. In dieser Folge geht es darum, was sich gerade ändert. Welche Gesetze gerade von wem neu geschrieben werden in Sachen digitale Gewalt. Und welche Auswirkungen darauf die Entscheidung einer Frau hat. Colleen Fernandes, die mit ihrer Geschichte an die Öffentlichkeit gegangen ist. Ich bin Christine Auerbach, eure Host. Und diese Staffel habe ich zusammen recherchiert mit Birgit Frank.
4: Shame on you. Über diesen Moment haben wir mit Alexandra Gese gesprochen per Teams-Interview. Shame on you, Madam President. Damit hat Alexandra Gese damals die Kommissionspräsidentin gemeint, Ursula von der Leyen. Sie will die Kommissionspräsidentin damals aufrütteln, weil sie sagt, die Kommission hätte schneller handeln müssen, als Grok dieses Update gemacht hat. Die Kommission hätte sofort loslegen müssen gegen X.
5: Und das Erste, was man hätte tun können, als diese ersten Bilder erschienen, das sind sehr klar illegale Bilder, da waren sogar kindesmissbräuchliche Bilder dabei, eigentlich hätte am zweiten Tag eine Ermittlung der Kommission laufen müssen.
4: Alexandra Gese, die beschäftigt sich als Politikerin schon seit Jahren mit der Gewalt im Netz. Die hat für die Grünen gearbeitet am Europäischen Digital Services Act, Abkürzung DSA, auf Deutsch Gesetz über digitale Dienste.
2: Und das hört sich sehr sperrig an. Man kann es auch übersetzen mit, das ist so eine Art digitales Grundgesetz für Europa.
4: Ja, so kann man sagen.
2: Also Regeln, an die sich Internetdienste und Plattformen in Europa halten müssen. Und mit diesem Gesetz hat die EU ein richtig mächtiges Tool in der Hand, das gegen digitale Gewalt helfen kann.
4: Theoretisch ja, aber dieses Tool oder dieses Gesetz ist im Januar einfach nicht richtig durchgesetzt worden, findet zumindest Alexandra Gese eben im EU-Parlament. Sonst wäre sie ja nicht so wütend gewesen bei ihrer Rede, von wegen Shame on you und so.
2: Wichtig für unsere Folge ist, dass dieses digitale Grundgesetz festschreibt, dass große Online-Plattformen wie X oder Meta, also Instagram, Facebook und so weiter, verantwortlich sind für das, was auf ihnen gepostet wird. Und damit klingt es nach dem perfekten Gesetz, um gegen solche Sachen vorzugehen, die mit diesem Spicy-Update von Grok gemacht wurden.
4: Ja, gehen wir mal tiefer. Das Gesetz schreibt den Plattformen vor, dass sie Sicherheitssysteme haben müssen, also die zum Beispiel Minderjährige vor Risiken schützen. Die Plattformen müssen genug gegen so schädliche Inhalte unternehmen.
2: Also zum Beispiel einen Aufruf zu Gewalt, ja, den müssten sie runternehmen.
4: Ja, oder eben Kinderpornografie muss gelöscht werden. Und die großen Plattformen müssen sich kümmern, müssen eben diese Risiken minimieren, auch was geschlechtsspezifische Gewalt zum Beispiel angeht.
2: Wenn das alles nicht passiert, dann droht eine Strafe für die Plattformen und die ist nicht zu knapp. Bis zu 6% des weltweiten Jahresumsatzes kann die sein und der ist wirklich eine Menge bei solchen Plattformen.
4: Und die EU wendet dieses Gesetz auch an. X musste zum Beispiel noch vor dem GROK-Update

0: 120 Millionen Euro Strafe zahlen. Das war im Jahr 2025. Damals hatte das nichts mit Deepfakes zu tun, da ging es eher um fehlende Transparenz.
1: Aber dieses Gesetz wurde angewandt. Und damit können wir wirklich festhalten, die EU hat durch diesen Digital Services Act, durch dieses digitale Grundgesetz, was sich die EU gegeben hat, ein breites Kreuz digital. Und das klingt super und ist eigentlich auch super. Und es klingt, wie wir schon gesagt haben, auch nach einer perfekten Lösung für das Spicy Grog Update.
0: Aber da gibt es noch ein Problem.
2: Who did that? European Union or UK?
3: Yeah, European Commission.
2: Whoa, that's a nasty one. I don't think it's right. No, I don't think it's right. I don't see, you know, how they can do that, no.
0: Ihr habt ihn wahrscheinlich erkannt, das ist US-Präsident Donald Trump. Er ist gar nicht amüsiert darüber, dass Europa seinen US-Tech-Konzernen Vorschriften machen will. Weil für ihn und seine Regierung ist eben zum Beispiel diese 120 Millionen Euro Strafe für X ganz klar ein Einschnitt in die Meinungsfreiheit.
2: Wow, that's a nasty one.
1: Aber vor allem die Vorschriften wie im Digital Service Act machen den Tech-Konzernen ein Stück weit ja auch ihr Geschäft kaputt. Wir haben ja schon letzte Folge gehört, dass die profitieren zum Beispiel von Deepfake-Nacktbildern. Weil diese Bilder, die bedienen die Algorithmen der Plattformen perfekt und sorgen damit für ordentlich Traffic auf den Seiten. Und mehr Traffic bedeutet auch mehr Kohle. Und da unterstützt die Trump-Regierung also ihre Tech-Bros sehr, wenn Trump davon nasty und so weiter spricht.
0: Und jetzt kommen wir doch mal zurück zu Shame on you, Alexandra Gese, der Grünen aus dem EU-Parlament. Die weiß natürlich genau, welche Waffe Europa mit dem Digital Services Act in der Hand hat, eigentlich. Im Fall vom Spicy Update von Grog, da hätte Europa aber viel schneller handeln müssen, findet Gese. Und dass die Kommission das damals nicht getan hat, das liegt ihrer Meinung nach eben genau an Trump und seinen Tech-Freunden.
4: Eigentlich hätte am zweiten Tag eine Ermittlung der Kommission laufen müssen. Ja? Das ist aber nicht passiert, ein bisschen, weil die Kommission in Urlaub war, also die Kommissarin. Und die Fachebene hat dann diese Ermittlung vorbereitet und praktisch der politischen Ebene auf den Tisch gelegt. Und die sollte eigentlich am Montag dieser Davos-Woche, sollte diese Ermittlung geöffnet werden. Da war aber der Gipfel in Davos. Und da wollte man Trump nicht verärgern.
0: Okay, fassen wir nochmal zusammen. Alexandra Gese meint, dass die Kommission, die ja für die Durchsetzung zuständig ist vom Digital Services Act, dass die quasi vor den USA eingeknickt ist. Weil statt sofort mit dem Digital Services Act zu wedeln, hey, hallo, nach den Millionen von KI-Nacktbildern von Grog, da soll die Kommission eben erstmal den Wirtschaftsgipfel in Davos abgewartet haben, damit Trump keine schlechte Laune hat und dann vielleicht dort mit Zöllen zum Beispiel droht, was auch immer.
1: Zölle, NATO-Ausstieg, eins von beiden geht eigentlich immer.
0: Es ist auch nicht nur Alexandra Gese von den Grünen, die findet, da hätte Europa eigentlich schneller sein müssen, sondern diese Kritik kam auch aus anderen Fraktionen, zum Beispiel aus der Liberalen.
1: Die EU-Kommission sieht das anders. Die hat diesen Vorwürfen damals widersprochen und hat gesagt, man habe die Plattform X bereits vor Wochen angewiesen, interne Dokumente bereitzustellen, damit man prüfen könne. Und tatsächlich hat die Kommission am Ende eine Untersuchung gegen X eingeleitet.
0: Diese Untersuchung, die läuft aktuell noch. Und wie sie ausgeht, wissen wir noch nicht.
1: Also, ich finde, man sieht, es läuft was.
0: Ja, zwar manchmal ein bisschen langsam und auch mit einigen Hürden, aber ja, es passiert was. In der EU gibt es dieses digitale Grundgesetz, den Digital Services Act, und es wird aber dazu noch an neuen Gesetzen gearbeitet. KI-Anwendungen, mit denen du Porno-Deepfakes machen kannst, die sollen zum Beispiel in Zukunft verboten sein.
1: Und das ist wichtig und auch interessant, weil es heißt, nicht nur die, die so ein Deepfake-Video mit einer Frau zusammenbasteln und veröffentlichen, ohne dass diese Frau es vielleicht will, die sollen potenziell bestraft werden, sondern hier geht es schon um das Werkzeug, also mit dem man das machen kann. Schon dieses Werkzeug soll verboten werden. Und dieses Werkzeug können zum Beispiel diese Apps sein, die wir schon letzte Folge hatten, die Nudify-Apps. Also diese Apps, bei denen man Bilder hochladen kann und dann mit einem Klick Leute ausziehen kann, zum Beispiel durch KI. Bei denen hat auch das EU-Parlament schon beschlossen, dass sie verboten werden sollen. Also auch Alexandra Gese, die sitzt ja als Abgeordnete der Grünen dort. Und sie sagt ganz klar, solche Verbote, die treffen wirklich, weil sie eben ans Geld gehen.
4: Das ist ja eine riesengroße Industrie. Ne? Das ist auch was bei diesem Begriff Revenge Porn immer viel zu kurz kommt, dass es eigentlich sich hier um Geschäfts-

0: als Argument. Dass man die KI-Entwicklung nicht behindern darf, betonen ja auch alle immer wieder, die bei den Verhandlungen mit dabei sind über solche Verbote in der EU.
1: Jetzt ist die eine Sache ja die EU-Ebene. Die Frage ist aber auch, was bei uns gilt in Deutschland. Und auch hier kann man sagen, auch bei uns tut sich was. Muss auch, weil die deutschen Gesetze, die haben noch einige Lücken.
0: Welche Lücken? Das sieht man ganz gut an dem Fall von Theresia Krone. Mit der haben wir ja schon in den letzten Folgen gesprochen. Das ist die Jurastudentin und Aktivistin. Nochmal kurz ihre Geschichte. Von ihr waren gefakte Profile im Netz, ähnlich wie ja auch bei Colleen Fernandes. Und es gab sogar gefakte Videos und Bilder, wo angeblich sie drauf war, in sexualisierten Posen. Und das ging bis hin zur Vergewaltigung. Und Theresia Krone sagt, sich gegen das Ganze zu wehren über all die Jahre, das war einfach wahnsinnig anstrengend.
2: Wäre ich nicht Jurastudentin gewesen und hätte ich nicht auch natürlich dadurch viele Juristen in meinem Umfeld gehabt und so, hätte ich einfach irgendwann gesagt, das ist mir zu kompliziert. Und dann hätte ich vielleicht nicht noch die 10. E-Mail geschrieben, wo ich Beweise nachliefer oder gerichtsfeste Screenshots anfertige oder ein Stalking-Protokoll führe, was einfach so viel Arbeit und Zeit erfordert.
0: Wenn ihr euch jetzt fragt, was bitte sind denn gerichtsfeste Screenshots? Bitteschön.
2: Gerichtsfeste Screenshots sind Screenshots, bei denen das Datum erkennbar ist, möglichst mit der genauen, also auch Sekundenuhrzeit, mit dem natürlich auch mit dem Kontext des Kommentars oder des Inhalts, den man verfolgen möchte. Und möglichst sollte dann eben auch der gesamte Bildschirm dabei sein.
0: Okay, aber selbst wenn du weißt, wie du diese gerichtsfesten Screenshots machst und selbst wenn du das alles tust, was verlangt wird, selbst dann, sagt Theresia Krone, ist es momentan einfach überhaupt nicht leicht, wenn du da stehst bei den Behörden, eben bei der Polizei zum Beispiel, und wenn du sagst, hey, da gibt's was im Netz über mich, das geht gar nicht.
2: Ich habe oft das Gefühl, dass man gespiegelt bekommt, das ist jetzt mehr Arbeit, das klingt kompliziert. Dann dazu kommt noch, dass das strafrechtlich schwierig bewertbar ist, weil es keinen eigenen Straftatbestand gibt. Und dann wird man so ein bisschen auf den Bürokratieweg abgewimmelt. Das war mein persönlicher Eindruck.
1: Trotzdem muss man bei diesem Fall, den wir von Theresia Krone erzählt haben, auch sagen, die Polizei hat gut gearbeitet. Sie hat den Täter ziemlich schnell ermittelt. Der Mann, der Fake-Profile von ihr angelegt hat, der Fotos und Videos gemacht hat, auf denen scheinbar sie drauf ist, in sexualisierten Posen eben. Dieser Mann hat tatsächlich am Ende eine Strafe bekommen. 100 Tagessätze und damit gilt man als vorbestraft.
0: Aber was interessant ist, warum genau hat dieser Mann eine Strafe bekommen? Also jetzt ganz offiziell, da steht nicht, er hat diese Strafe bekommen, weil er Deepfakes hergestellt hat.
1: Oder Fake-Profile.
0: Oder weil er Deepfakes verbreitet hat, sondern es gab einen Strafbefehl wegen Verleumdung, wegen Stalking und wegen Verletzung des Rechts im eigenen Bild. Warum das Ganze? Deepfakes herstellen, das steht so im deutschen Strafrecht noch gar nicht drin. Das ist überhaupt kein eigener Straftatbestand. Ist auch kein Wunder, weil das kann man ja auch noch nicht so lange per KI machen. Und jetzt haben wir eben diese Massenschwemme von diesen KI-gemachten Deepfakes. Und so aber im deutschen Strafrecht sind die überhaupt noch nicht erfasst. Es gibt keinen Punkt, Deepfakes herstellen und verbreiten ist strafbar.
1: Es geht also nur so über Umwege, wenn man das bestrafen will.
0: Exakt, du kannst es irgendwie bestrafen, aber du musst es irgendwie anders verfolgen. Bis jetzt.
1: Und jetzt kommen wir zum großen Noch. Weil Deutschland steht kurz vor neuen Gesetzen.
0: Dazu hat die Justizministerin Stefanie Hubig einen neuen Gesetzentwurf vorgestellt. Und zwar im April 2026 in einer Pressekonferenz. Und in diesem neuen Gesetzentwurf geht es um Online-Verleumdung, um Bedrohung, digitalen Voyeurismus, Cyberstalking und eben auch um Deepfakes.
3: Es dauert keine Minute, einen Deepfake zu erstellen, der wirklich täuschend echt aussieht und Persönlichkeitsrechte massiv verletzt. Und doch haben wir bislang keinen eigenen Straftatbestand dafür.
0: Und in Zukunft soll es diesen eigenen Straftatbestand eben schon geben. Wer pornografische Deepfakes herstellt, also Wenn du bei dir zu Hause ein Foto nimmst von irgendwem und daraus mit ein

0: paar Klicks einen Deepfake-Porno machst oder verbreitest, dann sollst du laut Plan bald mit bis zu 2 Jahren Haft bestraft werden können oder mit einer Geldstrafe.
1: Also schon, wenn du das machst, ja? Also nicht erst, wenn du es in irgendwelchen Gruppen verbreitest zum Beispiel.
0: Das ist zumindest der Plan. Und es geht auch um noch mehr. Wer digitale Gewalt erlebt, der soll sich in Zukunft durch dieses neue Gesetz besser dagegen wehren können. Also du sollst zum Beispiel in Zukunft leichter an die Täter rankommen.
2: Richter sollen dafür Plattformen und Internetzugangsanbieter verpflichten können, die Daten, die quasi hinter der anonymen IP-Adresse stehen, an das Gericht und damit dann auch an den Betroffenen offenzulegen.
0: Das heißt, du kommst leichter an die Namen ran. Wer steckt denn wirklich hinter der Seite? Wer steckt hinter diesem Profil zum Beispiel? Da tun sich ja Betroffene aktuell noch ziemlich schwer teilweise. Außerdem sollen Profile, die zum Beispiel Porno-Deepfakes verbreiten, die sollen einfacher gesperrt werden können.
1: Das sind also die Pläne. Und diese Pläne, das muss man wirklich betonen, die gehen wirklich weit. Es geht um Deepfakes, es geht aber auch um digitalen Hass, der verbreitet wird, um Cyberstalking, also wenn du im Netz jemanden verfolgst oder belästigst, wenn auch zum Beispiel Minderjährige gezielt angesprochen werden oder wenn du digital gemobbt wirst, beleidigt wirst. All das soll wirklich in Zukunft in einem Gesetz geregelt werden und damit auch strafbar werden. Also das, was wir bei Theresia Krone hatten, dass das nur über Bande oder über Umwege geht, das soll mit diesem Gesetz geändert werden.
0: Ja, falls die Pläne so durchgehen. Also das weiß man ja tatsächlich noch nicht, weil da muss noch das Kabinett drüber abstimmen, da muss es noch durch Bundestag und Bundesrat, also da ist vieles noch offen. Generell gibt es aber eine relativ breite Zustimmung zu diesen Plänen. Kritik gab es aber zum Beispiel von Seiten der AfD. Da hieß es, der Fall Fernandes, der würde vom Establishment genutzt werden, um die Meinungsfreiheit einzuschränken.
1: Was würdest du sagen, würde dieser Gesetzentwurf so aussehen, wenn es Colleen Fernandes nicht gegeben hätte, die mit ihrer Geschichte an die Öffentlichkeit gegangen ist?
0: Also bevor ich dir darauf eine Antwort gebe, würde ich nochmal Alexandra Gese sprechen lassen, unsere EU-Parlamentarierin von den Grünen. Weil mit der habe ich drüber gesprochen, was der Fall Colleen Fernandes für sie geändert hat. Und die macht ja seit Jahren Digitalpolitik in der EU. Und sie sagt, seit diesem Fall ist ihre Arbeit deutlich weniger frustrierend.
3: Ich glaube, Menschen können viel mehr mitfühlen und sich vorstellen, was sie durchgemacht hat. Und ich glaube, das können einfach viele Menschen gefühlsmäßig so gut verstehen. Und ne, das ist natürlich was ganz anderes, als wenn ich mich als Politikerin dahinstelle und sage, ich mache Digitalpolitik und ich brauche jetzt einen Artikel, da steht das und das drin, interessiert natürlich keinen Menschen, ne?
1: Ja, ist ja schon auch klar, oder? Also Colleen Fernandes, die kennen wahnsinnig viele Leute, die ist auch vielen auch sympathisch als Schauspielerin in ihren Rollen. Die macht einen persönlich viel betroffener, wenn die mit so einer persönlichen Geschichte an die Öffentlichkeit geht, als ja so das Brot- und Buttergeschäft von der Digitalpolitikerin.
0: Ja, und um jetzt auf deine Frage zurückzukommen, hätte es diesen neuen Gesetzentwurf in Deutschland so gegeben, wenn Colleen Fernandes nicht an die Öffentlichkeit gegangen wäre? Ich glaube tatsächlich nicht. Also nicht so schnell und nicht so umfassend.
1: Gibt natürlich auch Kritik daran, gell? Also Leute, die sagen, es ist ja nicht so toll, wenn ein Fall dazu führt, dass ein Gesetz jetzt so kommt, wie es kommt.
0: Ja, und das Justizministerium, das betont ja auch, nee, die aktuelle Diskussion um Fernandes Ulmen, das hat überhaupt keinen Einfluss gehabt auf die neuen Gesetzentwürfe. Und was stimmt ist, dass das Ministerium auch schon länger an diesem neuen Gesetz arbeitet. Also das ist schon so.
1: Aber es kommt einfach sehr schnell im Moment.
0: Yes.
1: Interessant ist übrigens, Colleen Fernandes, die ist von den Plänen für das neue Gesetz in Deutschland gar nicht überzeugt. Sie hat der FAZ gesagt, 2 Jahre Höchststrafe, die das neue Gesetz vorsieht, dafür, dass du zum Beispiel über viele, viele Jahre gefälschte Nacktbilder verbreitest. Diese 2 Jahre, die reichen einfach nicht. Und sie sagt sogar, dass es ein Witz sei, wenn du jahrzehntelang vorher sowas verbreitet hast, dass es dann nur 2 Jahre dafür geben soll.
0: Bei Colleen Fernandes muss man insgesamt sagen, ihr Leben ist ja seit ihrer Entscheidung, an die Öffentlichkeit zu gehen, nicht leichter geworden. Das hat sie unter anderem in den Tagesthemen erzählt.
4: Ich glaube, grundsätzlich hilft es damit nicht mehr, alleine zu sein. Und natürlich hat all das wahnsinnig viel mit mir gemacht. Ich musste das sehr intensiv therapeutisch aufarbeiten. Und ich glaube, dass, wenn man sich damit befasst hat, worum es hier geht, man sich vorstellen kann, dass das alles nicht leicht war für mich. Und ich hoffe, dass es aber zumindest insofern etwas Gutes bewirken kann, als dass man eben sieht, was digitale Gewalt bedeutet, welches Ausmaß digitale Gewalt annehmen kann.
1: Also ich finde, das sind schon wirklich harte Worte, die auch zeigen, was das mit ihr macht und was das für ein riesiger Schritt ist, da so an die Öffentlichkeit zu gehen.
0: Ja, wir haben sie auch selber gefragt, wie es ihr seitdem geht, aber sie hat noch nicht geantwortet.
1: Ja, ich habe viele Anfragen im Moment, denke ich mir. Ist ja auch die Frau für dieses Thema.
0: Kann aber
1: da jetzt dran.
0: Exakt, das hat ja auch Alexandra Gese von der EU gesagt. Diese Verbindung mit ihr ganz persönlich hat natürlich auch einen Haken.
3: Was mich halt doch immer so ein bisschen traurig macht, dass man halt immer eine Frau braucht, die bereit ist, so ihr Innerstes nach außen zu kehren, ja, was das auch für eine Überwindung kostet. Und sie wird einfach ihr Leben lang nicht mit ihren künstlerischen Fähigkeiten assoziiert werden, ja, und ihrem Erfolg im Fernsehen, sondern mit dieser Geschichte.
0: Wobei, womit Colleen Fernandes ja auch verbunden ist, vor allem seit ihrer Entscheidung, mit Mut. Also dieser Mut von ihr, der empowert ja ganz viele da draußen, die sich eben jetzt auch trauen, selber darüber zu sprechen, was ihnen passiert ist.
1: Mut und Wut ist beides dabei auf jeden Fall. Also es kostet was, aber es bringt auch was. Und in ihrem Fall nicht zu knapp. Also das haben wir von allen Leuten gehört, mit denen wir für diese Staffel gesprochen haben, dass ihre Entscheidung, an die Öffentlichkeit zu gehen, wirklich was verändert hat. Wir haben ja mit Leuten geredet, die mehr tun wollen gegen digitale Gewalt. Und die haben uns alle gesagt, sie und ihre Arbeit haben gerade viel mehr Rückenwind.
0: Ja.
1: Mut und Wut, das nehme ich mit von dieser Staffel. Vielen Dank, Birgit, für die Recherche.
0: Sehr, sehr gern.
1: Das war unsere Staffel zur Entscheidung von Colleen Fernandes, an die Öffentlichkeit zu gehen. Die Deepfake-Porno-Hunter. Das war Folge 3. Mit Gesetzen gegen Big Business. 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Reporterin für diese Staffel war
0: Birgit Frank.
1: Redaktion Ina Kraus. Produktion Matthias Sautier. Mitrecherchiert haben Charlotte Knoll und Lena Rajewski. Distribution Stefanie Ramp und Anton Rauch. Die Deepfake Porno Hunter ist eine Produktion der Redaktion Ausland und politischer Hintergrund im Bayerischen Rundfunk im Juni 2026. Ich bin Christine Auerbach. Ciao, wir hören uns.
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6: Herzlich willkommen zum Breitengrad, zu einer halben Stunde spannender Auslandsreportagen und Feature. Am Mikrofon ist Clemens Fehrenkotte. Nur wenig erfahren wir über das Schicksal der ukrainischen Bevölkerung, die unter russischer Herrschaft in den besetzten Gebieten im Osten der Ukraine leben müssen. Ein Fünftel des Landes halten die russischen Besatzungstruppen unter ihrer Kontrolle. Sie verwenden ihr Hauptaugenmerk darauf, aus der ukrainischen Bevölkerung mit Zwangsmaßnahmen Russen zu machen. Dies gilt vor allen Dingen für die ukrainischen Kinder und Jugendlichen. ARD-Korrespondentin Rebecca Barth berichtet über den Landraub und wie Russland die Ukraine zu russifizieren versucht.
7: Seit 12 Jahren führt Russland Krieg in Europa. Krieg gegen seinen Nachbarn, die Ukraine. Besetzt heute etwa 20% des ukrainischen Staatsgebietes. Es ist ein wahnhafter Kampf gegen vermeintliche Nazis. Sie hätten mit Hilfe des Westens und der NATO die Ukraine unter ihre Kontrolle gebracht, heißt es in der russischen Propaganda. Sie gipfelt in einem straffen Umerziehungsprogramm ukrainischer Kinder in den von Russland besetzten Gebieten.
8: Wir haben Lieder über die Russische Föderation gesungen, wie gut Russland ist, das beste Land der Welt und dass Russland alle Städte von der ukrainischen Besatzung befreien wird.
7: Der Krieg gegen die Ukraine wird auch in den Schulen geführt. Seit der vollumfänglichen Invasion 2022 hat Russland die Maßnahmen zur patriotischen Erziehung landesweit massiv ausgeweitet. Auch in den besetzten Teilen der Ukraine. Ein neuer russischer Lehrplan wird verpflichtend eingeführt. Ukrainische Sprache und Geschichte wird aus dem Unterricht verbannt.
9: Что означает в русской школе?

0: Was bedeutet es, an einer russischen Schule zu lernen? Jeden Tag die russische Hymne, Briefe an Soldaten schreiben, jeden Tag irgendwelche Putin-Stunden. Es ist die Rückkehr dieser ganzen sowjetischen Strukturen, Pionierorganisationen, der Tag des Sieges und so weiter. 2022, da wollten sie in den besetzten Gebieten vor allem die Schulen ganz schnell wieder öffnen.
1: Für unabhängige Journalisten ist der Zugang zu den von Russland besetzten Gebieten der Ukraine fast unmöglich. Je länger die Besatzung dauert, desto weniger Informationen dringen nach außen. Das merken wir schnell bei unserer Recherche. Zu groß ist die Angst vieler Menschen vor russischer Verfolgung. Um die Menschen zu schützen, nennen wir ihre Namen und viele Details nicht. Ihre Erfahrungen geben Einblick in ein System staatlicher Unterdrückung und Umerziehung ukrainischer Kinder. Sophia sitzt zusammengekauert vor ihrem Laptop. Sie trägt einen dicken, flauschigen Pullover, um sich gegen die Kälte in der Wohnung zu schützen. Die russischen Angriffe auf die Energieanlagen der Ukraine sind nicht nur für Lehrerin Sophia eine Herausforderung, sondern auch für ihre Klasse. Eine ganz besondere Klasse, denn seit Beginn der russischen Vollinvasion vor 4 Jahren findet der Unterricht für sie nur noch online statt. Wie geht es euch? Habt ihr Strom, Heizung, Internet? Fragt Sophia in ihren Laptop. Auf dem Bildschirm ploppen die Namen ihrer Schülerinnen und Schüler auf. Manche haben keinen Strom, manche keine Heizung, bei manchen stockt die Internetverbindung. Die Kinder leben heute in der gesamten Ukraine verstreut. Denn ihre Schule im südukrainischen Melitopol ist seit 2022 russisch besetzt. Lehrerin Sophia hat ihre Heimat verlassen, wie auch die meisten ihrer Schülerinnen und Schüler. Aber nicht alle. Uns gelingt es, mit denjenigen aus Sophias Klasse zu sprechen, die noch heute unter russischer Besatzung stehen, wie Maria.
2: Die Menschen in Melitopol haben sich sehr stark verändert. Wir haben sehr viel Propaganda und die Menschen sind jetzt ganz anders.
1: Wir fürchten um die Sicherheit der Kinder, wollen nicht zu viele Detailfragen stellen. Denn indem Maria und andere heimlich im Fernunterricht an einer ukrainischen Schule lernen, bringen sie sich in Gefahr. Aber ein ukrainischer Abschluss gebe ihr später mehr Möglichkeiten, um im Ausland zu studieren, sagt Maria. Dafür nimmt das Mädchen große Risiken in Kauf. Ihr droht staatliche Inobhutnahme, sollten die Besatzungsbehörden erfahren, dass sie nicht in eine russische Schule geht. Ukrainische Schule, ukrainische Geschichte, ukrainische Sprache. All das muss das Mädchen in der von Russland besetzten Ukraine unterdrücken, verstecken und verheimlichen. Das historische Museum von Truskawez im Westen der Ukraine. Hier knüpft Lehrerin Sophia mit anderen Freiwilligen in ihrer Freizeit Tarnnetze für die ukrainische Armee. Die Frauen und Männer, die in dem kleinen Raum mit Sophia sitzen und ebenfalls an den Tarnnetzen arbeiten, haben vor fast 4 Jahren eine kleine Hilfsorganisation gegründet, um die Armee zu unterstützen. Viele von ihnen mussten selbst aus frontnahen Gebieten hierher in den Westen der Ukraine fliehen. Sie haben Sophia aufmerksam zugehört, manche nicken, sprechen von gezielter Russifizierung unter Besatzung. Sie alle wissen von der systematischen Unterdrückung durch russische Behörden und welche Rolle das Bildungssystem dabei spielt. Die russische Armee sei sogar mit frisch gedruckten Schulbüchern in Melitopol eingerückt, berichtet Lesja. Auch sie hat früher gemeinsam mit Sophia an der Schule in Melitopol unterrichtet.
0: Zuerst haben die Russen uns die Zusammenarbeit angeboten. Wir haben gefragt, was, wenn wir nicht mitmachen, wenn wir nicht nach euren russischen Lehrplänen arbeiten wollen. Daraufhin meinten sie, vielleicht verkauft ihr besser eure Wohnungen und zieht weg. Als sie zum dritten Mal in unsere Schule kamen, sagten sie, ihr habt 24 Stunden, um von hier zu verschwinden.
3: Щоб ви убралися отсюда за сутки.
1: Die Lehrerinnen Sophia und Lesja wollen keine Handlanger der russischen Besatzungsmaschinerie sein. Sie lassen zurück, was sie sich einst aufgebaut haben. Eigentum, Wohnungen, Unterrichtsmaterialien, in einigen Fällen sogar enge Familienangehörige. Etwa einen Monat nach Russlands Machtübernahme fliehen die beiden aus Melitopol. Viele Menschen aber bleiben damals, oft aus finanziellen oder familiären Gründen. Bis heute müssen sie einen Weg finden, um unter der Besatzung zu überleben, Lesja erzählt.
0: Manche Eltern verstecken ihr Kind einfach. Aber Nachbarn können es verraten und den Russen sagen, dass sich in dieser und dieser Wohnung noch ein Kind befindet. Dann kommen die Besatzungsbehörden. Und wenn das Kind dann nicht in die russische Schule geht, nehmen sie es der Familie weg. Sie entziehen den Eltern das Sorgerecht. So funktioniert das.
1: Olena sitzt am wackeligen Wohnzimmertisch ihrer Tante in einem kleinen Dorf im Westen der Ukraine. Mit glänzenden Augen beugt sich Olena über ihr russisches Schulheft. Das und einige andere Unterlagen hatte ihre Mutter bei der Flucht aus der Besatzung mitgenommen. 2 Jahre ging die heute 10-jährige Olena in eine russische Schule im besetzten Süden der Ukraine.
3: Wir haben Lieder über die Russische Föderation gesungen, wie gut Russland ist, das beste Land der Welt und dass Russland alle Städte von der ukrainischen Besatzung befreien wird.
1: Befreiung. So zynisch bezeichnet der Aggressorstaat Russland seinen Feldzug gegen die Ukraine. Der russische Überfall überrascht Olenas Familie vor 4 Jahren in ihrer Datscha auf dem Land. Vor dem Krieg hatte die Familie hier gerne ein paar Wochen im Sommer verbracht oder mal ein Wochenende. Auch dieses Mal im Februar 2022, als Russland die Region überfällt, hatten Olena und ihr Bruder Ihor nur wenige Klamotten mitgenommen. Irina, Olenas Mutter, erinnert sich noch genau. Sie sitzt neben ihrer Tochter, schaut mit Tränen in den Augen auf ihren russischen Pass, den sie später unter Zwang annehmen musste.
4: Ich wollte die Dokumente mitnehmen. Ich weiß nicht warum. Vielleicht, weil ich möchte, dass meine Kinder sie irgendwann ihren Kindern zeigen können. Vielleicht auch, um sie den Menschen zu zeigen, die noch nicht verstehen, dass der Krieg hier ist. Nicht nur dort, irgendwo in Luhansk, Donetsk, Saporizhia oder Cherson. Er kommt mit jedem Schritt näher. Wo ist die Garantie, dass er nicht auch hierher kommt?
1: Heute lebt Irina mit ihren beiden Kindern, Olena und Ihor, im Westen der Ukraine. In einem kleinen, idyllisch aussehenden Dorf bei ihrer Schwester. Den russischen Pass der Besatzungsbehörden habe sie damals nicht annehmen wollen, berichtet die blonde Frau. Und auch die Kinder wollte sie nicht auf eine russische Schule schicken. Auch sie lernten zunächst noch online mit einem Handy.
4: Wir haben das Handy unter Omas Nachttopf versteckt. Sie kann nicht mehr auf die Toilette, sondern benutzt einen Eimer. Wenn der Hund zu bellen begann, wussten wir, dass jemand kommt. Dann haben wir das Telefon ausgeschaltet und es unter dem Eimer versteckt. Wir haben gehofft, dass sie dort nicht suchen, weil es gestunken hat.
1: Eine Zeit lang gelingt es der Familie, sich zu verstecken. Doch russische Soldaten kommen immer wieder in ihr Dorf, auf die Datscha, durchsuchen das Häuschen nach Waffen oder ukrainischen Symbolen, setzen die Familie unter Druck.
4: Die Russen haben sofort gefragt, warum sind die Kinder nicht in der Schule? Und ich sagte, wir haben keinen Pass. Und sofort kam die Frage, warum habt ihr keinen Pass? Es ist doch kein Problem, einen Pass zu besorgen. Warum habt ihr das noch nicht gemacht? Wenn ihr euch keinen russischen Pass besorgt, werden die Kinder im September nicht zur Schule gehen. Sie wollten mir die Kinder wegnehmen und in Russland in ein Internat schicken. Das war schon keine Warnung mehr. Sie waren schon 4-mal bei uns gewesen. Die Kinder wussten, dass sie sich verstecken müssen.
1: Irina bekommt damals Angst, das Sorgerecht für ihre eigenen Kinder zu verlieren. Widerwillig beantragt sie einen Pass, leistet den seit 2017 verpflichtenden Treueeid auf die Russische Föderation.

0: und muss zusehen, wie sich vor allem ihre jüngere Tochter Olena schnell verändert in der russischen Grundschule.
1: Sie schrieb Gedichte für Soldaten und musste Videos aufnehmen, in denen sie russische Gedichte aufsagt. Sie nahm an allen Schulolympiaden teil und war die rechte Hand der Lehrerin. Später habe ich erfahren, dass in ihrer Klasse 10- bis 12-jährige Kinder waren. Die Besatzungsbehörden hatten alle Kinder, die vorher in einer ukrainischen Schule gelernt hatten, zusammen in die erste Klasse gesteckt, um sie von Anfang an nach russischen Standards zu unterrichten.
0: Seit dem Überfall auf die Ukraine 2022 hat die russische Führung ihre Maßnahmen zur patriotischen Erziehung landesweit massiv ausgeweitet, auch in den besetzten Gebieten. In den Schulen gibt es seitdem das sogenannte Gespräch über Wichtiges und andere patriotische Pflichtstunden. Die Themen sind vielfältig, von Kultur über Geschichte bis hin zu Geografie, aber oft angelehnt an russische Feiertage. Immer wieder kommen in die Schulen auch Armeeangehörige, die gegen die Ukraine gekämpft haben.
2: Sie haben gesagt, wir haben euer Fleckchen Erde befreit und wir befreien noch weitere Teile. Und dann wird alles gut. Alles wird wunderbar. Ihr werdet glücklich leben. Sie haben uns alles gezeigt. Hier, diesen Teil haben sie befreit. Aber sie werden nicht aufhören. Sie werden die gesamten besetzten Gebiete befreien. So haben sie das gesagt.
0: Mit besetzten Gebieten meinen die russlandtreuen Lehrer die freie Ukraine, erklärt die Familie. Nach unterschiedlichen Schätzungen leben in den von Russland besetzten Gebieten der Ukraine bis zu 1,5 Millionen Kinder. Etwa 30.000 von ihnen lernen oft heimlich weiterhin in einer ukrainischen Schule, vermutet das ukrainische Bildungsministerium. Ihr Anteil sinkt jedoch mit jedem Jahr unter russischer Besatzung. Nach Angaben britischer Geheimdienste sind außerdem schätzungsweise 3,5 Millionen russische Pässe in den besetzten Gebieten der Ukraine ausgegeben worden. Dass die Pässe angenommen werden, dafür gibt es triftige Gründe. Ohne russischen Pass können Menschen unter russischer Besatzung keine Sozialleistungen empfangen. Und neben dem Entzug des Sorgerechts drohen die Besatzungsbehörden oft mit Enteignung. Viele Menschen in der Ukraine versuchen, ihren Landsleuten in den besetzten Gebieten zu helfen. Doch ihre Arbeit wird immer schwieriger. Mit jedem Jahr unter russischer Besatzung würden immer weniger Informationen nach außen dringen, berichten Hilfsorganisationen. Der Druck auf die Menschen nehme von Jahr zu Jahr zu. Eine der größten und bekanntesten Organisationen, die Menschen bei der Ausreise aus den besetzten Gebieten hilft, ist Save Ukraine. Das Team aus Anwälten, Psychologen und Menschenrechtlerinnen ist überzeugt. Russland will die ukrainische Identität in den besetzten Gebieten vernichten. In Kiew treffe ich Anastasia Kartaschewa im Büro von Save Ukraine. Sie sprechen von verschiedenen Instrumenten der Besatzungsmacht.
3: Zum einen Druck auf die Eltern und Erpressung. Sie versuchen, die Menschen zu zwingen, russische Pässe anzunehmen. Das ist ein Mittel, um Einfluss auszuüben. Sie drohen damit, ansonsten die Kinder wegzunehmen.
0: Anastasia Kartaschewa dokumentiert für die Organisation Save Ukraine die Geschichten derjenigen, denen es gelungen ist, der russischen Besatzung zu entkommen. So wissen sie und ihre Kolleginnen und Kollegen heute mit am besten Bescheid über neueste Entwicklungen in den besetzten Gebieten, trotz der schwierigen Informationslage. Kartaschewa kramt ihr Handy hervor und zeigt eines der jüngsten Interviews, die sie mit einer geflüchteten Frau geführt hat.
4: Am Anfang hatten wir Probleme mit unseren Pässen. Dreimal kamen sie und sagten, wir sollten einen russischen Pass beantragen. Das sei obligatorisch. Als sie das vierte Mal kamen, sagten sie, wenn wir keinen Pass beantragen, würden sie uns deportieren. Ich fragte, wohin? Sie sagten, nach Sibirien. Das Auto geben wir der russischen Armee und euch deportieren wir nach Sibirien. Das Kind kommt in ein Kinderheim. Mein Mann und ich mussten einen Pass beantragen und einen Eid auf Russland schwören. Das wurde per Video aufgezeichnet.
0: Es ist in der Vergangenheit viel über die Deportation von Kindern berichtet worden. Passiert das immer noch?
3: Verschleppung ist nur ein Aspekt. Ein weiterer ist die Militarisierung ukrainischer Kinder. Dieses Thema sollte unserer Meinung nach derzeit im Fokus stehen. Denn ukrainische Kinder werden nicht nur auf einen Krieg mit der Ukraine vorbereitet, sondern auch auf einen Krieg mit der NATO. Das wird ihnen direkt in den Schulen beigebracht. Sie werden in Militärlager gebracht, oft unter Vorspielung falscher Tatsachen. Wir haben zum Beispiel den Fall eines Mädchens, dessen Mutter eine Einverständniserklärung unterschrieben hat, dass ihr Kind in ein Ferienlager in Jevpatoria auf der Krim darf. Das Kind hat seinen Badeanzug eingepackt, um im Meer zu schwimmen. Aber auf dem Weg zum Lager wurden allen Kindern russische Militäruniformen gegeben. Sie wurden aus der Region Cherson zu einem Umschlagplatz gebracht mit riesigen Hangars und bekamen die Uniform. Und dann brachte man sie in das sogenannte Lager Avantgarde.
0: Das Lager Avantgarde präsentiert auf seiner Internetseite einen pompösen Komplex mitten im Wald. Sternförmige Wohn- und Verwaltungsgebäude bilden den Kern, umgeben von Trainings- und Sportanlagen. Auf fast 33 Hektar Gesamtfläche werden hier jährlich 80.000 Kinder und Jugendliche ab 10 Jahren in 5- bis 10-tägigen Kursen in unterschiedlichen militärischen Kategorien ausgebildet, heißt es. Offizieller Zweck des russischen Militärlagers für Kinder: Förderung des Militärdienstes unter Jugendlichen.
5: Направо. Кругом. Налево.
0: Berühmte Schauspieler, Sänger und Sportler besuchen das Lager und immer wieder sogenannte Helden der Spezialoperation, also russische Soldaten, die am Überfall und der Besatzung der Ukraine beteiligt waren. In einem Medienbericht sind etwa Angehörige einer Infanterieeinheit aus Wolgograd zu sehen, dem ehemaligen Stalingrad, in dessen Nähe sich das Camp befinden soll. Die freiwillige Einheit trägt den Namen Unsterbliches Stalingrad und sieht sich in direkter Tradition zur Weltkriegsschlacht und dem Sieg über Nazi-Deutschland. Einer der Soldaten in dem Video überreicht einigen Kindern im Lager Avantgarde eine kleine Katze aus Marinka, sagt er. Einer Stadt im Osten der Ukraine, von der nach monatelangen Kämpfen heute nur noch Ruinen übrig sind.
6: Die Geschichte ist folgende. An unserem ersten Einsatzort gab es einen Kater. Das hier ist praktisch sein Nachkomme. Denn es kam zu unschönen Ereignissen. Der Ort wurde mit Raketenwerfern beschossen. Unter den Soldaten gab es keine Verletzten. Wir konnten uns alle rechtzeitig in Deckung bringen. Von den Katzen aber nur diese retten. Und deswegen wollen wir eurem Verteidigungssportkomplex diese Katze als Glücksbringer übergeben.
0: Vermeintliche Kriegshelden zum Anfassen, schon für die Kleinsten. Nicht nur in den Schulen, sondern auch in den Freizeitlagern der Russischen Föderation, unterstützt vom russischen Verteidigungsministerium. Weitere offizielle Partner des Camps Avantgarde sind russische Medien und Sportvereine, Universitäten, Kinder- und Jugendverbände, das russische Bildungsministerium, das russische Rote Kreuz und die Jun Armia. Die Jun Armia, die russische Jugendarmee, hat heute nach eigenen Angaben mehr als 2 Millionen Mitglieder im Alter von 8 bis 18 Jahren. Sie wurde 2016 per Dekret gegründet von Russlands Machthaber Putin und sie ist in allen Teilen Russlands, aber auch in den von Russland besetzten ukrainischen Gebieten aktiv. Die Auswirkungen systematischer Militarisierung und Propaganda von Kindern unter Besatzung sind schon heute in der Ukraine spürbar. Am Überfall auf die Ukraine 2022 sind viele junge Männer aus dem Osten des Landes beteiligt, aus den sogenannten Volksrepubliken, die Russland schon 2014 besetzt hat. Einer von ihnen ist Anatoli Juschko, hier gegenüber russischen Medien.
7: Ich habe mich mein ganzes Leben lang mit patriotischer Erziehung beschäftigt. Genauer gesagt, wurde ich patriotisch erzogen. Vor dem Krieg war ich in der Jun Armia. Als die Spezialoperation begann, habe ich entschieden, dass ich mein Vaterland verteidige.

0: Will. Ja, я решил для себя четко то, что я хочу стать на защиту Родины.
1: Anatoly Juschko meldet sich 2022 mit 18 Jahren freiwillig für den Krieg gegen die Ukraine. Zu diesem Zeitpunkt hat er bereits 8 Jahre lang unter russischer Besatzung in Donetsk im Osten der Ukraine gelebt.
2: Ich weiß, wofür ich kämpfe, für mein großes Russland. Ich bereue es nicht, in den Krieg gegangen zu sein. Wenn es nötig ist, bin ich bereit, wieder kämpfen zu gehen.
0: Я всегда говорил о том, что если нужно будет, я еще раз пойду.
1: Heute ist Anatoly Juschko Ausbilder in einer weiteren Militärjugendorganisation, dem Zentrum Voin, ein Netzwerk aus militärischen Trainingszentren für Jugendliche. Juschko spielt außerdem eine kleine Nebenrolle in der russischen TV-Serie Reservisten. Sie erzählt die Geschichte junger Männer aus Donetsk, die in den Reihen der russischen Armee gegen die Ukraine kämpfen. Viele werden zu Beginn der Invasion 2022 eingezogen. Viele melden sich aber auch freiwillig, wie Juschko. Die Botschaft hinter der Serie ist unmissverständlich.
3: Kämpfer, wir haben so lange auf diesen Tag gewartet. Nur wenige Kilometer von uns entfernt befinden sich unsere Brüder, Schwestern und Eltern, die 8 Jahre lang auf unsere Rückkehr gewartet haben. Und nun ist dieser Tag gekommen. Jetzt hängt alles von euch ab. Ob die Volksrepublik Donetsk frei sein und das gesamte Gebiet der Oblast umfassen wird. Vor euch liegt die Zukunft unseres Landes. Von euch hängt es ab, ob unsere Kinder glücklich leben werden. Der Weg vor uns wird nicht einfach und nicht leicht sein. Aber ihr werdet alle als Helden zurückkehren. Als Helden, die ihr Land von diesen Nazi-Besatzern befreit haben. Und vor allem denkt daran, dass man zu Hause auf euch als Helden warten wird. Kehrt als lebende Helden zurück, Männer.
1: Nach offiziellen Angaben des ukrainischen Koordinierungsstabs für Kriegsgefangene besitzt jeder 6. russische Soldat in ukrainischer Kriegsgefangenschaft einen ukrainischen Pass. Es sind Männer aus den von Russland besetzten Gebieten, die nun auf russischer Seite kämpfen. Wie viele Ukrainer wiederum mit einem russischen Pass gegen die Ukraine kämpfen, ist nicht bekannt. Viele Beobachter fürchten, dass in wenigen Jahren viele Kinder, die heute unter russischer Besatzung militarisiert und indoktriniert werden, später in den russischen Streitkräften dienen werden. Olesya Bida, Journalistin bei der Online-Zeitung Kyiv Independent, hat dazu recherchiert.
4: Es werden enorme Ressourcen darauf verwendet, diese Kinder zu brechen. Sie werden in diese Camps geschickt, wo sie sich in einem völlig anderen Umfeld befinden, in dem alles darauf ausgerichtet ist, sie zu verändern.
1: Die russischen Militärorganisationen gehören zu einem ganzen Netzwerk von Jugendorganisationen, die in den besetzten Gebieten der Ukraine aktiv sind. Neben der Jugendarmee Junarmia, unter anderem die sogenannte Bewegung der Ersten, die Freiwilligen des Sieges, die stärkste Nation der Welt, die junge Garde Einiges Russland oder Jug Molodoi. Insgesamt hat Journalistin Olesya Bida rund 2 Dutzend militärpatriotische Jugendorganisationen recherchiert. Deren Ziel sei es, eine patriotische und dem russischen Regime gegenüber loyale Jugend heranzuziehen, sagt Bida.
4: Einige von ihnen sind direkt an Schulen angebunden. Sie haben dort eigene Gruppen und die Kinder, die an die Schule gehen, werden teilweise gezwungen beizutreten. Und auch hier steht Krieg im Fokus.
1: Die zentrale Botschaft der Organisationen sei, Krieg ist ein Normalzustand, Russland ständig von inneren und äußeren Feinden bedroht. Das habe selbst sie bei ihrer Recherche schockiert, berichtet Olesya Bida. Aus ukrainischen Kindern sollen russische Patrioten werden, die bereit sind, ihr Leben für Russland zu opfern. Bida spricht von Indoktrinierung.
4: Das erklärt vermutlich am besten, was derzeit mit ukrainischen Kindern in den besetzten Gebieten geschieht, wenn ihre Eltern nicht die Möglichkeit haben, sie entsprechend ihrer eigenen Werte und Überzeugungen zu erziehen. Mithilfe von Propagandamethoden versucht die Besatzungsmacht, die Identität dieser Kinder zu verändern und alles Ukrainische in ihnen vollständig zu verdrängen.
5: Das war die Reportage Landraub, wie Russland die Ukraine russifiziert. Von ARD-Korrespondentin Rebecca Barth aus Kiew. Redaktion Clemens Wierenkotte. 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
6: Um 18 Uhr die Nachrichten des Bayerischen Rundfunks mit Gudrun Skupin. Die Übersicht. Iran erklärt Straße von Hormus wieder für gesperrt. Protschka entscheidet Machtkampf in bayerischer AfD für sich. Schwertner und Pantisano sind neue Linken-Vorsitzende. Das Wetter am Abend weiter warm, vereinzelt Gewitter. Teheran. Der Iran hat die Straße von Hormus nach eigenen Angaben wieder geschlossen. Die Revolutionsgarden begründeten die Schließung der Meerenge mit den israelischen Angriffen im Libanon. Im jüngst unterzeichneten Rahmenabkommen hatten die USA und der Iran vereinbart, die Kämpfe an allen Fronten würden enden, einschließlich im Libanon. Gestern Nachmittag trat dann eine Waffenruhe zwischen Israel und der pro-iranischen Hisbollah-Miliz in Kraft. Dennoch gingen nun die gegenseitigen Angriffe weiter. In der Nacht und am Morgen starben, nach libanesischen Informationen, mindestens 16 Menschen, als die israelische Armee nach eigenen Angaben auf Hisbollah-Beschuss reagierte. Die Lage im Libanon ist ein großer Streitpunkt bei den weiteren Verhandlungen zwischen USA und dem Iran, die nun morgen in der Schweiz beginnen sollen. Dabei soll es auch um das iranische Atomprogramm gehen. Passau. Der Bundestagsabgeordnete Protschka bleibt Vorsitzender der bayerischen AfD. Die Delegierten beim Landesparteitag in Passau bestätigten den Niederbayer im Amt. 79% stimmten für ihn. Es gab keinen Gegenkandidaten. Entgegen früherer Ankündigungen trat sein Herausforderer Mixel, ebenfalls Bundestagsabgeordneter, doch nicht an. In den vergangenen Wochen hatte es in der bayerischen AfD interne Auseinandersetzungen gegeben. Nun beim Passauer Parteitag beschwichtigte der Vorsitzende. Er sagte, die Partei sei nicht zerstritten und rief dazu auf, für die gemeinsame Sache zu kämpfen. Während des Treffens demonstrierten tausende AfD-Gegner in Passau. Potsdam. Ines Schwertner und Luigi Pantisano sind das neue Vorsitzenden-Duo der Linken. Knapp 86% der Delegierten beim Bundesparteitag in Potsdam wählten Schwertner, gut 53% stimmten für Pantisano. Er folgt auf Jan van Aken, der aus gesundheitlichen Gründen nicht mehr antrat. Pantisano löste heute auch in seiner eigenen Partei Widerspruch aus, weil er der CDU faschistische Politik vorwarf. Die Bild-Zeitung zitierte ihn mit den Worten, es gebe letztlich gerade gar keinen Unterschied zwischen der CDU, die faschistische Politik mache, der AfD oder den Faschisten selbst. CDU-Generalsekretär Linnemann reagierte in der Bild am Sonntag empört. Wer Christdemokraten mit Faschisten gleichsetze, disqualifiziere sich für jede politische Verantwortung. Auf dem linken Parteitag warf Pantisano dann der Bild vor, seine zugespitzte Aussage aus einem gewissen Kontext gerissen zu haben. Berlin. Anlässlich des Weltflüchtlingstages hat Innenminister Dobrindt für eine gemeinsame europäische Identität geworben. Sie werde von Populisten verstärkt angegriffen, sagte Dobrindt bei der Gedenkstunde der Regierung für die Opfer von Flucht und Vertreibung. Der CSU-Politiker erinnerte zugleich an den Brünner Todesmarsch, die Vertreibung der deutschen Bevölkerung nach dem Zweiten Weltkrieg aus der damaligen Tschechoslowakei. Für ihn gehe es dabei nicht darum, an Schuld zu erinnern, sondern der Versöhnung ein Denkmal zu setzen, sagte Dobrindt. Zum Fußball. Bei der Weltmeisterschaft der Männer tritt die DFB-Elf heute um 22 Uhr gegen die Elfenbeinküste an. Nach dem 7:1 gegen Curaçao hofft das Team von Bundestrainer Nagelsmann auf den zweiten Sieg. Ab 19 Uhr bereits spielen die Niederlande gegen Schweden. In der Nacht gibt es dann noch die Partien Ecuador gegen Curaçao und Tunesien gegen Japan. Das Wetter in Bayern. Auch am Abend meist sonnig und sehr warm, vereinzelt sind kräftige gewittrige Schauer möglich. In der Nacht örtlich Nebel, ansonsten leicht bewölkt und überwiegend trocken, Tiefstwerte 21 bis 14 Grad. Bis zum Dienstag bleibt es heiß mit punktuellen Schauern und unwetterartigen Gewittern. Höchstwerte 31 bis 37 Grad. Die Zeit 18.04 Uhr. Zur Verkehrslage. Die A3 Nürnberg-Passau ist in beiden Richtungen zwischen Kreuz Deggendorf und Hengersberg wegen Bauarbeiten bis Montag früh gegen 1 Uhr gesperrt. Es staut sich in Richtung Passau ab Metten auf 3 Kilometer. Eine Umleitung ist jeweils eingerichtet. Wir empfehlen Ihnen aber, das Gebiet, wenn möglich, weiträumig zu umfahren. Soweit dieser Service.
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2: Hallo beim Lachlabor. Wir sind's, Mischa und Tina. Wir sind bereit für eine neue Knipp.

0: knifflige Frage.
1: Schau mal, Tina, was ich uns mitgebracht habe.
0: Tischtennisschläger. Mhm. Okay, wird sportlich?
1: Ja, also wir haben ja keine Tischtennisplatte. Ja, aber wir könnten uns doch mal den Ball
0: so ein bisschen
1: zuspielen. Oh, können wir gar nicht so schlecht.
0: Okay. Ja.
1: Ja, aber das ist irgendwie noch zu normal. Wir haben doch hier auch noch so ein Trampolin. Wir könnten noch mal aufs Trampolin gehen.
0: Okay, was? Aber wo ist das denn? Ah, da hinten.
1: Ja, im Lachlabor haben wir doch Trampolin. Jetzt gehen wir mal zusammen aufs Trampolin und spielen Tischtennis.
0: Auf dem Trampolin.
1: Auf dem Trampolin. Das ist schwieriger, aber um ungewöhnliche Sportarten geht's heute.
2: Das Lachlabor untersucht heute Judo, Tischtennis, Skispringen. Welche Sportarten kann man im Weltall machen?
3: Ja, unser Trampolin ist ja eigentlich wie's Weltall, kann man sagen. Puh, einmal durchatmen.
1: Sportarten irgendwie anders.
3: Ja, das passt total gut zum Lachlabor.
1: Die Frage kommt von Emma, aber auch so ähnlich von Moritz aus Wolfsburg, von Merle aus Baden-Württemberg, von Jonathan aus Würzburg und von Lotta und von Bianca. Sie alle wollten mehr über Sportarten im Weltall wissen.
3: Vielleicht wollen die alle Astronaut und Astronautin werden und haben sich gesagt, mache ich aber nur, wenn ich da oben auch meinen Lieblingssport weitermachen kann.
1: Wir haben uns im Lachlabor ja schon in einigen Folgen um den Weltraum gekümmert und ums Leben auf der ISS.
3: Auf der Raumstation.
1: Auf der Internationalen Raumstation. Und jetzt also Sportarten. Was wir schon wissen, im Weltall ist es schon einfach anders als auf der Erde.
3: Da schmecken sogar Dinge anders, kann ich mich dran erinnern.
1: Man braucht einen Raumanzug, es herrscht Schwerelosigkeit.
3: Man schwebt so rum.
1: Also da werden die Sportarten schon irgendwie ein bisschen anders ablaufen, denke ich. Und bevor wir uns auf ins Weltall machen, vielleicht sammeln wir erstmal Sportarten mit Rätselteam. Was für Sportarten kennt ihr denn oder macht ihr vielleicht selber?
4: Ich kenne die Sportart Basketball,
5: Volleyball und Fußball,
6: Federball,
7: Ballett und Yoga,
8: Tischtennis,
9: Handball,
10: Tennis, ich spiele schon 2,5 Jahre Tennis,
11: Taekwondo,
12: Hockey,
13: Klettern,
14: Golf,
15: Sprinten,
16: Schwimmen,
17: Fahrradfahren,
18: Schach,
19: Reiten,
20: Eiskunstlaufen.
3: Oh, also bei ein paar Sachen habe ich gedacht, das geht vielleicht auch im Weltall. Eiskunstlauf im Weltall, wow, okay.
1: Also was für eine vielfältige Liste. Ich bin mir jetzt nicht sicher, ob wir das für alle Sportarten heute klären können, aber wir versuchen, möglichst viele ins Weltall zu bringen. Vielleicht versuchen wir mal ein bisschen Gruppen zu bilden und starten mal mit den Sportarten, bei denen es im Weltall eher schwierig werden könnte. Bei welchen Sportarten sieht das Miträtselteam denn sofort Probleme?
21: Schwimmen wäre schwer, weil man muss ja erstmal das Wasser da hochkriegen.
22: Also Reiten ist sehr schwer, weil wie soll man denn das Pferd auf den Mond bringen?
23: Und man hat ja keinen extra Raumanzug für das Pferd.
24: Tischtennis?
25: Der Ball schwebt dann ja weg,
26: ohne dass der Tischtennisschläger den einfach berührt hat.
27: Wenn man Volleyball spielt, dann fliegt der Ball weg.
28: Wenn man Taekwondo macht, dann fliegt man selber weg.
29: Bob oder Rodeln ist auch schwierig, weil dann braucht man noch eine Rodelbahn oder eine Bobbahn.
3: Also so langsam glaube ich, alles ist schwierig, oder?
1: Ja, also im ersten Moment denkt man beim Paar vielleicht und dann merkt man sich, oh Gott, wenn man drüber nachdenkt, das funktioniert alles irgendwie nicht. Also es fliegt alles irgendwie weg.
3: Wobei die Vorstellung, mit so einem Pferd im Raumanzug über den Mond zu galoppieren, das würde ich schon gerne mal.
1: Also alles, wo man irgendwie eben was braucht wie ein Pferd oder so größere Hilfsmittel braucht. Ich meine, so eine Skisprungschanze ins Weltall transportieren dürfte ja auch irgendwie schwierig sein. Aber können wir denn von den Problemen, die man jetzt ja auch gleich sieht, können wir denn einige von denen irgendwie lösen? Ideen vom Miträtselteam.
30: Man kann bei Skifahren die Schneekanone mitnehmen und dann kann man einfach langlaufen.
31: Bei den Pferden einen extra Raumanzug nehmen, der ewigst groß ist.
32: Beim Reiten, das Pferd, es wäre irgendwie cool, weil dann, wenn die Krater kommen, dann kann es so richtig weit springen.
33: Für die Bälle, da könnte man so Sand oder sowas reintun und dann kann man damit Tennis zum Beispiel spielen.
34: Man könnte Gewicht an die Beine tun.
35: Man könnte in der Luft schwimmen.
3: Ich glaube, ich schreibe hier gerade schon mal so einen Antrag an die Raumfahrtbehörde, ob sie beim nächsten Ausflug ins Weltall bitte Pferde mit einpacken, Raumanzug für Pferde, wie auch

0: die Schneemaschine.
1: Ein Pferd, das schwerelos ist, das wird ja wahrscheinlich auch in Panik geraten. Also ist für ein Pferd vielleicht nicht so schön.
0: Ja, vielleicht mit müssen wir Reiten mal ein bisschen hinten anstellen.
1: Vielleicht mit dem schwerer machen, wenn Bälle jetzt so viel schwerer wären. Ich glaube, das funktioniert auch nicht, weil wir Menschen, wir sind ja auch viel schwerer als jetzt ein Tennisball oder so.
0: Und schweben trotzdem
1: rum. Und wir schweben ja auch. Also es schwebt ja wirklich irgendwie alles oder so. Was damit? Könnten einfach in der Luft schwimmen? Was wäre damit? Vielleicht
0: neue Sportarten,
1: so, ja, Luftschwimmen? Irgendwie so Luftschwimmen, okay. Dass man das einfach macht.
2: Ich glaube, jetzt braucht es einen echten Experten.
0: Vielleicht den Olympia-Goldgewinner im Luftschwimmen?
1: Im Luftschwimmen,
0: wir schalten live zum Mars. Hallo.
1: Also, wir probieren es mit einem Experten, mit Professor Stefan Schneider von der Deutschen Sporthochschule in Köln. Also, er kennt sich mit Sportarten sehr gut aus, wenn er bei der Sporthochschule ist.
0: Sportarten und auf der Erde,
1: ja, genau. Aber er hat auch schon mit Astronautinnen und Astronauten zusammengearbeitet.
0: Okay.
1: Also, die Kombi ist nicht schlecht. Was sagt er denn zu unserer Überlegung, ob man im Weltall schwimmen kann? Also so in der Luft, beziehungsweise korrekt formuliert, schwimmen in der Schwerelosigkeit. Weil Luft gibt es da oben ja
0: stimmt,
1: nicht.
0: Ja.
1: Aber schwimmen in der Schwerelosigkeit?
3: Das Witzige ist, ich bekleide seit 20 Jahren Menschen in Schwerelosigkeit. Und die erste Bewegung, die jeder macht, wenn es in Schwerelosigkeit ist, ist der Wechselbeinschlag beim Kraulschwimmen. Das ist so ein Automatismus, das ist so dieses Gefühl, ich schwebe. Der ist aber total unproduktiv. Der bewegt mich natürlich nicht vorwärts, weil beim Schwimmen stoße ich mich ja eigentlich vom Wasser ab und hier fehlt mir in Schwerelosigkeit wieder das Wasser. Will sagen, um die Technik zu üben, richtig gut, aber ich komme halt nicht vorwärts.
1: Ja, aber was wäre denn, wenn man jetzt Wasser mit nach oben ins Weltall oder auf die internationale Raumstation nehmen würde?
0: Antrag an die Raumfahrtbehörde, bitte einen kleinen Swimmingpool mit hochnehmen.
1: Absolut, kleine Schwimmbecken auf der Raumstation.
0: Ja.
1: Was wäre dann?
3: Wenn ich so ein Schwimmbad halb fülle, verteilt sich das Wasser halt gleichmäßig im Raum. Das heißt, ich habe dann Bereiche, wo Luft ist und ich habe Bereiche, wo Wasser ist und ohne, dass ich das in irgendeiner Weise vorher bestimmen könnte. Also es wird nicht funktionieren. Was ich machen könnte, wäre quasi ein Modul der ISS zu fluten. Aber dann könnte ich auch nur tauchen und nicht schwimmen.
0: Ach so, weil das Wasser ja auch nicht einfach im Becken drin bleibt.
1: Weil es eben sich vermischt mit allem anderen. Dann ist da irgendwo ist ein bisschen Wasser, irgendwo nicht. Also schwimmen geht nicht, aber tauchen.
0: Tauchen würde gehen. Also in so einen Tank dann eigentlich.
1: Ja, genau.
0: Rein.
1: Könnte man reinspringen.
0: Ja, mega okay. Cool.
1: Ja.
0: Ich wollte schon immer mal in so einem Tank ohne Fenster im Weltall schwimmen.
1: Ja, bleiben wir doch mal bei den schwierigen Sachen. Vielleicht mit den Wintersportarten. Also eine Eisfläche zum Beispiel fürs Eishockeyspielen oder Schlittschuhlaufen, ist das dann auch schon schwierig? Wie sieht es denn damit aus?
3: Eis würde natürlich gehen, weil das haftet ja an irgendeiner Fläche an. Und weil es anhaftet, kann ich mich auch wieder drauf fortbewegen. Ich hätte halt wieder keinen Halt, weil ich ja wegschwebe. Mit jeder Bewegung, die ich mache, würde ich die Eisfläche verlassen. Da wäre es vielleicht eher spannender, mal auf den Neptun zu schauen, ein komplett vereister Planet, wo sicherlich wahnsinnig tolle Wintersportarten möglich wären.
0: Ach, auf dem Neptun würde es gehen?
1: Auf dem Neptun, also okay, also sozusagen in der Schwerelosigkeit total sinnlos, weil ich die Eisfläche dauernd verlasse. Auf dem Neptun, ich schaue jetzt gerade mal hier auf dem Smartphone, wie die Umgebung dazu ist. Auf dem Neptun ist es minus 200 Grad kalt. Minus 200 Grad, da kann ich aber...
0: Ich glaube, mein Schlafsack geht bis minus 18. Also selbst wenn ich versuchen würde, in meinem Schlafsack dort Eis zu laufen,
1: also
0: wäre mir ein bisschen kalt.
1: Klingt ein bisschen extrem und es war auch jetzt noch kein Mensch auf dem Planeten. Also so richtig gut sieht es mit Wintersport jetzt, glaube ich, auch nicht aus. Vielleicht probieren wir es mit Ballsportarten.
0: Oh.
1: Wir haben ja doch im Lachlabor irgendwo auch noch.
0: Nee. Das war's. Blöde ist nur, ich kann die schon auf der Erde nicht so gut, aber vielleicht könnte ich sie ja plötzlich im Weltall. Wow, ein Basketball.
1: Basketball.
0: Oh Gott, das war ich, Entschuldigung. Ich habe schon die Lachlaborkiste abgeschossen.
1: Also, was
0: vielleicht
1: meinst du denn, Tina, Basketball?
0: Ich glaube, dass ich eine sehr gute Basketballspielerin im Weltall wäre. Plötzlich könnte ich wahnsinnig gute Würfe machen und badum!
1: Ja, okay, vielleicht. Also,
0: nee, ich glaube, dann wirft man einmal, dann ist der Ball weg. Und dann muss ich ihn wieder vom Neptun holen, weil er bis dahin geflogen ist oder so.
1: Ich habe ja ehrlich gesagt bei diesen Ballsportarten ein bisschen die Sorge, ob die Bälle überhaupt noch so aussehen wie hier auf der Erde.
0: Ach so, nachher irgendwie verknautschen die sich.
1: Ja, also vielleicht werden die durch den Druck im Weltall irgendwie so viereckig oder größer oder kleiner, ich weiß
0: Gott,
1: nicht.
0: Also, was für Überlegungen.
1: Also was kann uns denn Stefan Schneider von der Deutschen Sporthochschule zu Bällen im Weltall erzählen?
3: Das hängt vom Druck ab. Also innerhalb der Internationalen

0: gibt es eben keine Luft mehr, die dagegen drückt.
1: Ach, und deswegen Baduff.
0: Dehnen sich die Bälle aus und platzen eben in den meisten Fällen. Also vielleicht beim Basketball mit der dickeren Lederhülle vielleicht noch ein bisschen weniger als bei jetzt beim Tischtennisball. Aber also sozusagen in den meisten Fällen wird es da draußen irgendwie nichts werden.
1: Okay, na gut. Also streichen wir auch Ballsportarten.
0: Naja, aber vielleicht auf der Raumstation. Also wenn da jemand mit dem Ball ein bisschen sicherer ist, umgehen kann. Ja, also könnte
1: du brauchst mich gar nicht so angucken.
0: Könnte das gehen auf der Raumstation?
2: Es gibt tatsächlich ein Video, das ist 1987 aufgenommen worden, wo die Amerikaner American Football spielen. Also man kann sich den Ball natürlich zupassen, das geht mit dem Fuß, mit der Hand, der fällt halt nicht runter. Und der Ball wird viel, viel schneller sein, weil er im Endeffekt von der Erdanziehung nicht nach unten gezogen wird, er verlangsamt sich nicht. Das heißt, wenn ich den einmal losschieße, dann wird er mit dieser Geschwindigkeit weiterfliegen und das ist natürlich eine Herausforderung für sich.
1: Ich hab's gewusst. In der Raumstation wäre ich eine sehr gute Basketballspielerin.
0: Ja, da würdest du einmal werfen und der Pass würde überhaupt nicht aufhören.
1: Genau. Endlich könnte ich weit werfen und wir könnten da wunderbar Bälle hin und her werfen.
0: Ich vielleicht. Ich meine, nicht runterfallen, das klingt ja eigentlich gut, finde ich.
1: Ja.
0: Ja. Ein viel, viel schnellerer Ball, das klingt jetzt eher schwierig. Also jetzt haken wir vielleicht da nochmal nach. Was ist denn mit viel, viel schneller gemeint? Wenn man so Videos von Astronautinnen und Astronauten auf der internationalen Raumstation sieht, dann sieht es doch eher...
1: Das sieht eigentlich eher so verlangsamt aus.
0: So wie eine Zeitlupe aus, oder? Also was ist denn jetzt schneller? Vielleicht können wir das nochmal klären von Stefan Schneider. Für uns sieht es eher Zeitlupe aus. Er sagt jetzt, es ist viel, viel schneller. Wie ist das?
2: Tatsächlich sieht es auch langsam aus, weil man sich auch sehr, sehr vorsichtig bewegt, mit den Objekten sehr, sehr vorsichtig hantiert. Aber es ging auch schneller, aber dann wäre es unkontrollierbar.
1: Das war schon vorher ja meine Sorge, dass man da ein bisschen was kaputt macht in der Raumstation.
0: Vielleicht ist es eher andersrum, dass auf der Raumstation spielen alle so wie du, weißt du?
3: Wie wäre es mit einem Selbstversuch?
1: Na klar, hattest du einen Antrag gestellt bei der Raumfahrtbehörde?
0: Ja, der ist noch in Bearbeitung.
1: Der ist noch in Bearbeitung, okay.
0: Also, wir versuchen das ja irgendwie nachzuempfinden. Ich habe jetzt überlegt, wenn jetzt was nicht runterfällt, also
1: ja,
0: so ein Ball.
1: Wenn der immer oben bleibt, ja. Ja? Der Mischa gruselt in der Lachlaborkiste. Was guckst du
0: wir
1: denn?
0: Wir haben noch hier einen Luftballon.
1: Ach, muss ich jetzt Basketball spielen mit dem Luftballon?
0: Jetzt habe ich mal gedacht, der fliegt ja auch recht wenig runter.
1: Ja, der schwebt ja auch mehr.
0: Das könnten wir mal praktisch jetzt basketballmäßig passen. So.
1: Okay, zack. Bam.
0: Also, okay.
1: Ja.
0: Ja, es war jetzt irgendwie so, vielleicht irgendwie noch nicht so richtig lustig. Was könnten wir denn noch ausprobieren? So irgendwie, dass der Ball viel schneller unterwegs ist. Was könnten wir denn mit dem Tischtennis ausprobieren? Vielleicht spielen wir statt mit einem Tischtennisball mit einem Flummi. Wir haben doch hier so einen Flummi.
1: Oh, oh Gott. Okay. Kann ich denn irgendwie so eine Art Schutzanzug haben?
0: Nein, das kriegen wir schon
1: okay.
0: hin.
1: Okay.
0: Ui.
3: Oh. Oh, ihr zwei, das wird doch
1: Da bin ich ausnahmsweise mal total dieser Meinung. Das wird echt nichts. Oh, ich glaube, der Tischtennisschläger ist ein bisschen kaputt.
0: Oh, ja, also ich glaube, wenn wir das noch länger gemacht hätten, hätten wir ja unser Lachlabor komplett zerlegt irgendwie. Wenn wir gerade schon beim Tischtennisspielen waren, was kann unser Sportartenexperte Stefan Schneider denn übers Tischtennis auf der internationalen Raumstation berichten? Hat das vielleicht auch schon mal jemand ausprobiert dort?
2: Ja, Tim Peake hat das mal gemacht. Der englische Astronaut hat mit einem Wasserball Tischtennis gespielt. Wenn man Wasser in Schwerelosigkeit loslässt, dann formt sich immer eine Kugel. Und dann hat er zwei Tischtennisschläger genommen, die aus hydrophobem Material bestehen. Das heißt, die ziehen das Wasser nicht an und das Wasser bleibt nicht dran haften. Und dann konnte er diese Wasserkugel sehr schön von einem Schläger zum anderen Schläger hin und her bewegen. Eher so eine Art Beachball, wo der Ball nicht auf den Boden aufkommt, wo man sich den Ball quasi hin und her schieben würde.
1: Aber auch in der Raumstation dann natürlich.
0: In der Raumstation. So ein umgewandeltes Tischtennis, muss man sagen, aber immerhin auf der Raumstation. Naja, dann machen wir eine kurze Musikverschnaufpause.
1: Oh, aber wirklich.
0: Mit Rian und seinem Lied Tanzen. Und dann prüfen wir noch eine ganze Menge Sportarten auf ihre Weltraumtauglichkeit.
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0: Ja, Rian will gar nicht aufhören zu tanzen. Weiß nicht, ob er das auch im Weltall weitermachen würde. Er muss auf jeden Fall Lachlabor hören, um es rauszufinden. Weil wir prüfen heute, welche Sportarten auch im Weltall funktionieren.
1: Tauchen und ein etwas umgewandeltes Tischtennis klappen bisher am besten. Aber ansonsten haben wir eher von Schwierigkeiten gehört. Bei welchen Sportarten könnte sich das Miträtselteam denn vorstellen, dass sie besonders gut im Weltall klappen?
2: Ich würde gerne Springseil machen, weil ich liebe es zu springen, aber man kommt halt hier wegen der Schwerkraft nicht besonders viel hoch. Trampolin wäre auch cool, glaube ich.
3: Weitsprung, da könnte man dann ja halt weit springen, weil man so hoch springen kann.
4: Man braucht ja dann nicht zu üben mit dem Ballettsprung, den kann man ja dann gleich machen. Einfach nur die Beine spreizen und kann man schon machen. Ne?
3: Vielleicht Basketball, weil dann kann man auch so hoch springen und danken.
1: Viele verschiedene Sportarten und alle hatten irgendwas mit Springen zu tun.
0: Ich würde mir ja wünschen, ich tanze ja gerne und da macht man ja zum Beispiel auch manchmal so Drehungen, Pirouetten oder springt nach oben. Das muss fantastisch sein, dann würde ich vielleicht endlich mal die achtfache Pirouette in der Luft schaffen.
1: Total easy, ohne Anstrengung wahrscheinlich
0: genau,
1: sogar auch. Also da kann sich irgendwie jeder sofort schnell die Vorteile vorstellen. Dann fragen wir doch mal unseren Experten Stefan Schneider. Wären all diese Sportarten im Weltall besonders toll, weil wir eben viel krasser springen könnten?
5: Na, in Schwerelosigkeit ist es halt ein Sprung und das war's dann. Es fehlt ja dann quasi die Schwerkraft, die mich auch wieder runterbringt. Alles mit Springen wäre auf dem Mond total toll, wo wir nur ein Sechstel der Erdanziehung haben. Ich glaube, aus dem Stand kann ich auf dem Mond schon 7 Meter hochspringen.
0: Okay, also ich stelle mir vor, ich bin im Freibad auf dem Mond sozusagen und könnte einfach auf den 3-Meter-Turm easy peasy hochspringen.
1: Auf den 7, auf den 5-Meter-Turm. Du könntest richtig einfach, könntest sozusagen selber hochspringen und dann ins Wasser tauchen einfach. Du bräuchtest gar nicht mehr hochlaufen irgendwie auf den Sprungturm.
0: Aber eben auf dem Mond, weil da werde ich noch ein bisschen angezogen. Woanders wäre es dann eher wie so im Comic, wenn die sich so in die Luft drehen und nie mehr zurückkommen. Da springe ich hoch und komme nicht mehr runter.
1: Genau, also sozusagen auf dem Mond alles super toll, wie wir es uns vorgestellt haben, aber in der Schwerelosigkeit im Weltall überhaupt nicht, weil ich eben nicht so ein bisschen wieder zurück, sondern ich komme einfach gar nicht zurück. Also ich springe seilmäßig, ich schaff's gar nicht mehr runter auf den Boden. Also Ich schwebe halt nur.
0: Wäre jetzt auch bei Ballett oder Tanz ganz schön doof, wenn da Leute sind, die mir zugucken und dann, sie macht den Sprung und dann, wo ist sie denn jetzt? Ist sie weg?
1: Ja, sie kommt gar nicht wieder. Also gar keine Erdanziehungskraft, so wie es im Weltall ist, dann wird es irgendwie gar nichts. Gibt's denn im Miträtselteam, abgesehen von den Sprungsachen, noch weitere Ideen, welche Sportarten im Weltall vielleicht gut funktionieren könnten?
6: Fußball? Da muss man ja einfach nur schießen. Das geht.
7: Judo wäre auch cool, weil wenn man dann einen runterwirft, dann fliegt er halt langsam runter.
8: Klettern würde Spaß machen, weil dann kletterst du vielleicht ja auch in der Luft, dass man dann vielleicht da klettert.
0: Mit diesen Bällen habe ich abgeschlossen. Ich glaube, das wird nichts. Von daher, ich bin jetzt auch bei Fußball nicht mehr wirklich dabei. So mit Judo oder Klettern?
1: Vielleicht sollten wir das mal noch überprüfen. Dann hören wir doch mal von Stefan Schneider. Vielleicht zuerst Judo?
0: Ja.
1: Und überhaupt Kampfsportarten?
0: Tipptopp.
1: Wie wäre es denn damit im Weltall?
5: Das sind ja Kontaktsportarten, wo man sich auch häufig ineinander verkrallt. Ich glaube, das würde ganz gut funktionieren. Boxen wäre sicherlich spannend. Das heißt, wenn ich meinen Gegner boxe, würde er halt wirklich wegbeschleunigt von mir. Und wenn da nicht irgendeine Wand ist, dann wird er einfach weiterfliegen. Aber Judo ist ja sehr stark auf Körperkontakt auf, Taekwondo auch. Und ich glaube, das wird gut funktionieren.
1: Also damit hätte ich jetzt nicht unbedingt gerechnet. Aber wenn man sich's überlegt, nicht unlogisch. Und was ist mit Klettern?
5: Ja, Klettern super toll natürlich. Die Astronauten klettern ja auch quasi durch die internationale Weltraumstation durch. Ja, die verhaken sich mit den Händen und ziehen sich dann entlang. Funktioniert fantastisch, kostet halt überhaupt keine Energie und ich weiß nicht, ob es dann auch wirklich spannend ist.
0: Naja, man kann ja dabei irgendwie im Kopf Rätsel lösen oder so, damit es nicht langweilig wird.
1: Wem es jetzt eher so, ich möchte es nicht so anstrengend haben,
0: der soll bitte in der Raumstation klettern.
1: Klettern im Weltall was, okay. Dann hören wir am Ende doch nochmal von Stefan Schneider, ja, was Astronautinnen und Astronauten

0: auf der internationalen Raumstation am liebsten machen. Was machen die denn dann dort?
1: Genau, wir haben auf der ISS derzeit verschiedene Sportgeräte, die an einer Stelle stehen. Da gibt es ein Fahrrad, da gibt es ein Laufband und da gibt es ein multifunktionales Krafttrainingsgerät.
2: Wie, die haben da so ein kleines Fitnesscenter in der Raumstation?
0: Also anscheinend. Also ich finde jetzt, mein Gott, Laufband, Krafttraining ist mir jetzt egal, aber das Fahrrad...
2: Da haben wir noch gar nicht dran
0: haben gedacht. Wir noch nicht drüber nachgedacht. Radfahren im Weltall.
2: Aber schnalle ich mich dann da an dem Fahrrad fest? Hat es dann so ein Gurt?
0: Okay, also wie sieht Fahrradfahren auf der Raumstation aus?
1: Das Fahrrad, was da oben ist, hat keinen Sattel, weil man wird ja nicht runtergedrückt, sondern die werden quasi in den Pedalen fest angeschnallt. Naja, im Endeffekt ist es ein Ergometer, aber das Gefühl ist letzten Endes wie ein Einrad ohne Sattel.
2: Also ich fahre auch die ganze Zeit im Stehen?
0: Ein Einrad ohne Sattel. Okay, also man ist einfach nur auf die Pedale geschnallt.
3: Das Lachlabor schließt gleich. Das Untersuchungsergebnis zum Mitschreiben bitte.
0: Okay, wir fassen ruckzuck zusammen.
2: Bei uns ging es diesmal um die Frage, welche Sportarten man im Weltall machen kann.
0: Durch die fehlende Erdanziehungskraft und wegen der Schwerelosigkeit wären die Sportarten dort tatsächlich völlig anders, muss man sagen.
2: Ja, und manche würden auch einfach gar nicht gehen. Zum Beispiel Schwimmen. Man würde das Wasser überhaupt nicht ins Becken reinkriegen.
0: Nur wenn der Raum komplett voll mit Wasser wäre, dann könnte man darin tauchen, aber eben nicht schwimmen.
2: Auch Ballsportarten gehen im Weltall leider nicht. Alle Bälle würden wegen des anderen Drucks im Weltall größer werden und die meisten Bälle würden dann einfach explodieren und platzen.
0: Auf der Internationalen Raumstation geht es dann schon. Da haben sich Astronautinnen und Astronauten auch schon einen Football zugeworfen und auch so eine Art Tischtennis mit besonderen Schlägern und einem Wasserball gespielt.
2: Die Bälle sind dort eher schneller unterwegs als auf der Erde, aber sie können nie auf den Boden fallen.
0: Sportarten, bei denen man springen muss, also wie Turnen oder Weitsprung oder so, die wären im Weltall ja sinnlos, weil man nur einen Sprung macht und dann nie wieder auf dem Boden landet. Aber auf dem Mond wären die super toll. Dort gibt es eine Erdanziehungskraft Richtung Boden, aber eben nicht so stark wie auf der Erde. Und da kann man aus dem Stand, wie viele Meter waren es?
2: Also mehr als 5 Meter, ich glaube 7 Meter.
0: 7 Meter weit springen, einfach so aus dem Stand oder hoch, wow.
2: Fürs Weltall richtig gut geeignet sind Sportarten, bei denen man Körperkontakt mit seinem Gegenüber hat. Also sowas wie zum Beispiel Judo oder Taekwondo.
0: Und was Astronautinnen und Astronauten auf der Internationalen Raumstation auch machen, Fahrradfahren.
2: Naja, aber auf einem Fahrrad, das an Ort und Stelle bleibt und das Fahrrad besteht eigentlich nur aus Pedalen. Ich finde, das ist jetzt gar kein richtiges Fahrrad. Kein Lenker und ein Sattel hat es auch nicht.
0: Ja, kein Rad, kein Lenker, kein Sattel. Naja, aber wegen der Schwerelosigkeit ist das eben so. Man würde dann ja auch nicht auf dem Sattel sitzen bleiben. Also gibt es den nicht, sondern man ist festgeschnallt in den Pedalen. So ist es. Verrückte Sache.
2: Das war's mit dem Lachlabor für diesmal.
0: Wenn jetzt noch jemand länger im Weltraum bleiben möchte und zum Beispiel mehr über den Mond rausfinden will, hört rein in den Checkpot, den Podcast von unserem Kollegen Checker Tobi. In der Mondfolge hört ihr, wie es auf dem Mond aussieht und ob man dort leben könnte.
2: Ja, und wer noch mehr Lust auf lustige Lachlaborfragen mit uns hat, da haben wir ja auch so einige im Angebot. Zu finden sind unsere Folgen genauso wie der Checkpot in ARD Sounds. Ciao, sagen Tina
0: und Mischa.
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4: Mist, hier ist auch nicht das Fischdosenversteck. Aber Anna, Anna, deine Schublade lebt. Hm? Hier lebt ein ganzes Rudel Beutel.
5: Ach so. Ja, weißt du, Beutel sind einfach praktisch. Da brauche ich schon so ein paar.
4: Okay, aber so viele?
5: Ja, ich wollte schon länger mal aufräumen.
4: Anna, ich mach das. Ja, heute bin ich dein Beutelberater. Und damit, meine Damen und Herren, herzlich willkommen bei Otti und die wilden Beutel.
5: Hey, du hast mich auf eine Idee gebracht, von welchem Tier ich erzählen könnte.

0: Also es gibt noch ein Tier mit Beutel. Also nicht nur das Känguru und die Koalas.
1: Erstmal hallo und herzlich willkommen beim Anna und die wilden Tiere Podcast. Diesmal geht's also um die Beutelteufel.
0: Ein Tier mit Handtasche? Guck mal, wäre das eine passende für den Teufel?
1: Nee, nicht wirklich. Warte mal. Ach, die hier würde besser zu ihm passen. Meine alte Bauchtasche.
0: Oh. Ja. Die steht mir aber ausgezeichnet. Ich nenne sie Otti 3000, das mobile Fischlager. Ich hole nur mal kurz ein paar Fischhappen aus der Küche.
1: Na, dann kann ich euch wenigstens kurz in Ruhe erzählen, was wir heute vorhaben. Schön, dass ihr dabei seid, wenn ich euch von den Beutelteufeln erzähle. Wir finden raus, was die Tiere wirklich mit Teufeln zu tun haben, warum es ihnen gar nicht so gut geht und welchen krassen tierischen Rekord sie halten.
0: Anna, es passen 5 Fischhappen in deinen Beutel.
1: Oh, du hast jetzt echt Fisch in meine Bauchtasche gepackt. Och, Otti, der Geruch geht da nie wieder weg.
0: Ja, und einen noch zwischen meine Beißerchen aufräumen und dir helfen macht nämlich hungrig. Was passt denn so in den Beutel vom Beutelteufel? Oder heißt der nur so und hat gar keinen Beutel? Warum heißt denn der Beutelteufel Beutelteufel?
1: Komm, wir hören uns erstmal an, wie die Beutelteufel aussehen. Vielleicht finden wir ja da schon die Antwort auf deine Frage, Otti. Spürnasen, ihr habt euch doch Fotos von den Tieren angesehen. Wie sieht denn der Beutelteufel aus?
2: Es ist halt ungefähr so groß wie eine Katze und es hat eine schwarze Schnauze.
3: Es ist schwarz-braun. Also er hat sehr spitze Zähne und so einen weißen Streifen da am Oberkörper.
4: Den Kopf sieht ein bisschen aus wie das vom Igel.
5: Das sieht wie eine Katze aus und zusammengemischt mit einem Teufel.
6: Die Zähne gucken raus wie Zähne vom Vampir und die Ohren auch so. Und es hat sehr scharfe Krallen.
7: An den Krallen sieht man, dass er sich die Nägel schneidet. Und der Schwanz ist so ein bisschen rötlich.
0: Oh Mann, also der kleine Beutelteufel klingt jetzt nicht so, als würde er in der Kategorie süß die maximale Punktzahl holen. Vielleicht, wenn er sich diesen Einkaufsbeutel von dir über den Kopf ziehen würde.
1: Halt, den brauche ich auch noch. Der ist echt praktisch. Zurück in die Schublade. Aber Otti, die Beutelteufel können schon auch ziemlich niedlich aussehen. Irgendwie süß und gruselig zugleich.
0: Dann warst du in Transsilvanien?
1: Warum denn in Transsilvanien?
0: Na, sind da nicht die Vampire, Draculas und Teufel zu Hause?
1: Naja, vielleicht.
0: Ja.
1: Die Beutelteufel leben aber woanders. Nicht in Transsilvanien, sondern in Tasmanien. Das ist eine Insel bei Australien, also irre weit weg. Auf der anderen Seite der Erde sozusagen. Und nur noch da gibt es sie, die Beutelteufel. Deshalb nennt man sie auch tasmanische Teufel.
0: Tasmanische Teufel.
1: In der Auffangstation Bonorong leben einige der Tiere und hier kann man sie auch tagsüber beobachten. Normalerweise sind sie nämlich nachts aktiv. Renke hat mich dort erwartet. Er ist Teufelexperte.
0: Teufelexperte?
1: Also Beutelteufelexperte.
8: Schau mal, Renke, da ist doch einer, oder?
9: Das ist ein tasmanischer Teufel, ja. Ja, jetzt läuft er um den Baum rum. Hier vorne ist er.
8: Hi! Wow! Kommt gleich zu uns her.
9: Der kommt gleich zu uns her. Der kann uns riechen.
8: Ach, riechen die sehr gut?
9: Die können sehr, sehr gut riechen. Die können über 2 Kilometer weit riechen. Die müssen ihr Essen finden.
8: Okay, und wie sieht's mit Sehen aus? Kann der auch sehen, dass wir jetzt hier sind?
9: Der kann nur ganz, ganz schlecht sehen. Er kann ungefähr 2 Meter weit sehen. Also von dem Baum bis zu uns kann er uns vielleicht noch sehen. Alles andere ist verschwommen.
8: Ja, und dann hat er hier so einen weißen Fleck vorne an der Brust.
9: Das ist die Markierung. Jeder Teufel hat eine andere Markierung. Jeder hat andere weiße Streifen, weiße Flecken, wie ein Fingerabdruck.
8: Ah, dann kann man die unterscheiden, wenn man die Tiere gut kennt.
9: Ganz genau.
1: Wie sich die Teufel fortbewegen, sieht lustig aus. Wenn sie schnell laufen, dann hoppeln oder humpeln sie ganz ulkig. Das liegt daran, dass ihre Vorderbeine länger sind als ihre Hinterbeine.
0: Und haben sie dann auch

0: Einen Pferdefuß?
1: Pferdefuß?
0: Ja, sagt man das nicht? Der Teufel hätte so einen Pferdefuß. Vielleicht kommt daher auch der Name.
1: Ach so. Nee, also das haben sie definitiv nicht. Er hat allerdings ziemlich scharfe Krallen an den Pfoten. Aber stimmt, wir wollten ja noch klären, warum sie so heißen, wie sie heißen. Spürnasen, was denkt ihr? Warum heißt der Beutelteufel Beutelteufel?
2: Seine Ohren sehen sehr danach aus und seine Zähne sehen auch ganz spitz aus wie ein Teufel, dass er Menschen töten will oder so.
3: Mit seinen gelb brennenden Augen und seinen Krallen und seine Zähne und seinem mörderischen Blick kommt das Wort Teufel.
4: Vielleicht, wenn der so ruft oder schreit oder irgendeinen Laut macht.
5: Also wenn man ihn einmal so anschaut, dann sieht er sehr lieb aus und auch wie eine Katze. Und dann denkt man, oh, wie süß. Aber wenn er dann sein Maul aufmacht oder mit seinen Ohren schon, mit diesem gemeinen Blick, da könnte schon der Name herkommen.
0: Anna, ein mörderischer, gemeiner Blick. Sag mal, was sind das denn für Kerle?
1: Ja, sie können schon gruselig ausschauen, aber gleich mal vorneweg. Sie wollen keine Menschen töten. Wir stehen nicht auf ihrem Speiseplan. Aber ich gebe zu, sie wirken echt unheimlich mit ihren spitzen Vampirzähnen und den großen Ohren, die auch noch rot leuchten können, wenn sie sich aufregen. Und sie können auch teuflisch stinken.
0: Und deshalb nennt man sie Teufel.
1: Naja, vor allen Dingen wegen der Geräusche, die sie machen. Die haben die Menschen dazu gebracht, den Tieren diesen teuflischen Namen zu geben.
0: Welche Geräusche machen sie denn?
1: Spürnasen. Habt ihr da auch Ideen?
0: Die Spürnasen könnten sich als Geräuschemacher bewerben. Das klang echt cool und gruselig.
1: Ja, und schon ziemlich echt. Otti, aufgepasst. Jetzt kriegt ihr alle mal einen echten Beutelteufel zu hören, so wie ich ihn in Tasmanien habe schreien hören. Wie gut, dass Renkes Kollege Greg bei mir war.
6: Das bedeutet, ich bin der Chef. Das ist ein ganz typisches Geräusch.
7: Das hört sich wirklich an wie der Teufel. Oh mein Gott.
0: Also Anna, man muss zugeben, wer auch immer sich den Beutelteufel ausgedacht hat, man hat es ihm nicht leicht gemacht.
1: Wie meinst du das?
0: Also hör mal, wenn ich zusammenfasse, was ich bisher über diese Teufel erfahren habe, dann klingt das nicht so wirklich charmant. Ein Tier, das teuflisch schreit, das teuflisch stinkt und dann auch noch rote Ohren kriegt. Also Mann, wo gibt's denn sowas? Ich möchte nicht so aussehen.
1: In Tasmanien. Aber der Name ist doch wirklich ganz passend. Und ich verspreche, ich habe noch ganz Faszinierendes von den kleinen Teufeln zu erzählen.
0: Anna, aufräumen heißt nicht, dass man alles nur von rechts nach links schiebt. Kann man diesen Beutel hier wirklich noch brauchen?
1: Oh ja, der ist super praktisch. Den kann man nämlich hier noch größer machen. Das ist mein fast alles passt rein Beutel. Und das passt auch super zum Beutelteufel.
0: Der ist also auch ein fast alles Fresser?
1: Genau.
0: Also, was frisst der denn fast alles, unser Beutelteufel? Seeteufel mit Teufelsoße?
1: Ach komm, jetzt mach mal die Schublade kurz zu. Dann kann ich noch mal von meinem Abenteuer in Tasmanien erzählen.
0: Na gut. Aufs Sofa. Ein Fischhappeln aus dem Bauchbeutel ins Maul. Ich bin bereit.
1: Also, ich bin immer noch in Tasmanien, in der Tierauffangstation. Und zwar mit Renke in der Anlage der Beutelteufel. Hier haben die Tiere viel Platz, aber auch kleine Höhlen, um sich zu verstecken. Auf einer Wiese, nur wenige Meter von uns entfernt, nagt ein Beutelteufel an irgendetwas herum. Komisch, eigentlich haben wir ihm gar kein Futter mitgebracht.

0: guck mal. Jetzt hat er irgendwie noch so ein Stück altes Fleisch gefunden, kann das sein?
1: Ja, klar, das sind Aasfresser. Die essen tote Tiere, die sie irgendwo finden.
0: Das heißt, die fressen einfach alles, was ihnen so über den Weg läuft oder was da halt so rumliegt. Das machen ja sehr wenig Tiere, Aasfressen, ne?
1: Aasfressen, egal wie alt, egal wie frisch, alles wird gefressen. Knochen, Fell, Fleisch.
0: Und Aasfresser sind ganz wichtig für die Natur. Die sind sozusagen die Gesundheitspolizei. Wenn die nämlich nicht die toten Tiere wegfressen würden, dann würden sich ganz schnell Krankheiten verbreiten. Deswegen sind die tasmanischen Teufel super für die Natur.
2: Während der eine Beutelteufel noch an dem alten Fleisch nagt, bringt Renkes Kollege Greg eine frische Portion Fleisch. Er möchte die Zähne eines Beuteltierweibchens kontrollieren. Dafür bekommt sie einen extra Happen zu fressen.
3: Schau dir die beiden Fangzähne an. Damit zieht sie das Fleisch vom Knochen. Die Kraft zum Beißen ist hinten bei den Backenzähnen. Sie greift mit ihren Pfoten nach dem Knochen und hält ihn fest. Außerdem ist sie sehr eifrig. Das ist ein gutes Zeichen. Und sie zieht für ihr Alter mit viel Kraft am Knochen, mit beiden Kieferhälften. Das heißt, ihre Zähne sind alle okay. Sie kämpft darum. Das macht sie super.
2: Und dann hat Greg auch noch eine Aufgabe für mich.
3: Ich möchte, dass du den Knochen ganz fest packst und ihm den Teufel so hinhältst. Und zwar runter, damit er rankommt. Und bleib mit der Hand hier oben. Nicht weiter unten anfassen.
0: Oh, wow, so ein kleiner Kerl mit so viel Kraft. Wow, der knackt die Knochen. 0,0. Wow.
2: Die Beutelteufel haben wirklich eine unglaubliche Kraft in ihrem Gebiss. Ich habe euch ja noch einen Rekord versprochen. Im Vergleich zu, sagen wir mal, einer Hyäne.
4: Oh, unsere Freundin Hyänchen.
2: Die ja auch für ihre große Beißkraft bekannt ist, sind die tasmanischen Teufel ja eher klein. Doch für ihre Körpergröße haben sie das stärkste Gebiss aller Säugetiere.
4: So eine Art Nussknacker auf Espresso?
2: Ja, so in der Art. Und sag mal, bevor du weiter meine Beutelschublade durchwühlst, Lust auf ein kleines Rätsel?
4: Immer!
2: Also, aufgepasst, hier kommt's. Die Beutelteufel sperren manchmal ihr Maul weit auf. Also richtig, richtig weit auf. Viel weiter, als wir unseren Mund öffnen können.
4: Du meinst, so wie wenn ich versuche, 3 Fischhappen gleichzeitig zu essen?
2: Ja, so ungefähr. Aber warum machen die Beutelteufel das Maul manchmal so weit auf?
4: Also, ich habe die Antwort eigentlich schon gegeben. Ich glaube, die wollen auch mal 3 Fischhappen auf einmal essen und deshalb können sie ihre Klappe so weit aufsperren.
2: Da muss ich leider sagen, falsch. Die Tiere machen das, wenn sie sich bedrängt fühlen und ihrem Gegner drohen wollen. Als wollten sie sagen, hey, guck mal, meine große Klappe und meine spitzen Zähne macht dich mal lieber vom Acker. Also das Gebiss von den Beutelteufeln ist wirklich krass. Sie haben so viel Kraft, dass sie easy peasy Knochen knacken und verputzen können. Auf ihre Körpergröße bezogen haben sie das stärkste Gebiss aller Säugetiere. Otti? Hast du heute gar keine Songs auf Lager? Otti?
5: Anna?
2: Wo bist du denn?
5: Anna, ich habe mich verirrt im Taschen- und Beutel-Dschungel von Anna. Hilfe!
2: Ach, du Quatschkopf.
4: Anna, wie groß ist diese Schublade denn noch? Geht die etwa unterirdisch noch weiter?
2: Otti, du übertreibst.
4: Ja, guck mal, in dieser Reisetasche sind noch mal mehr Taschen drin. Wer braucht denn so viele Taschen?
2: Oh, noch eine Bauchtasche. Ah, die hat mir eine gute Freundin geschenkt. Ja, gib mal her.
4: Hier wäre noch eine. Und dann noch eine. Und noch eine.
2: Da habe ich vielleicht ein bisschen den Überblick verloren.
4: Mann, oh Mann. Und Ottermann, du hast ja mehr Beutel als eine ganze Beutelteufel-Familie.
2: Ah, ein wunderbarer Hinweis. Komm, wir reden lieber noch ein bisschen über die Beutelteufel als über meine langweilige Taschensammlung. Also, Bauchtasche. Die hat der Beutelteufel ja so

0: sozusagen eingebaut.
1: Der Beutel vom Beutelteufel ist doch so eine Art Schlafsack mit Schnuller-Service, oder?
0: Ja, wobei der Beutel ein bisschen anders ist als beim Känguru. Das hat mir Renke erzählt, ihr erinnert euch, der Beutelteufel-Experte in Tasmanien.
2: Die Teufel sind ja wie Kängurus auch Beuteltiere. Ist es dann bei denen auch so, wenn die Babys bekommen, dass sie wie bei den Kängurus so süß aus dem Beutel rausschauen?
3: Ist ein wenig anders bei den Teufeln. Der Beutel guckt nach hinten, nach unten beim Teufel und der hat ganz kleine Babys.
2: Ganz aber kleine? Was heißt ganz kleine? Wie
3: es
2: groß?
3: Es kommen kleine Reiskörner.
2: Was?
3: 30, 40 Stück davon auf einmal. Und die müssen alle aus dem Geburtskanal bis in den Beutel wandern. Und im Beutel sind aber nur 4 Zitzen. Das heißt, nur 4 von denen überleben.
2: Die 4 schnellsten.
3: Überleben des Stärksten. Und die werden dann großgezogen von der Mutter, gesäugt und irgendwann aus dem Beutel herausgeworfen.
0: Bis zu 4 Monate bleiben die Kleinen bei der Mama im Beutel und dann reiten sie auch noch eine ganze Zeit auf ihrem Rücken mit.
1: Oh, das klingt ja nach einem Luxusleben.
0: Tja, leider gar nicht. Es gibt nämlich eine ganz schlimme Gefahr für die Beutelteufel.
1: Anna, jetzt guckst du aber ernst.
0: Ja, weil das wirklich leider ganz schlimm ist und die Teufel sogar vom Aussterben bedroht sind. Es gibt eine fiese Krankheit, an der sich die Tiere anstecken können und für die es noch keine Heilung gibt. Man nennt sie Gesichtstumor. Schon viele tausend Tiere sind daran gestorben.
1: Ja, aber was kann man denn dagegen tun?
0: Ja, zum einen wird natürlich geforscht, ob man ein Medikament oder eine Impfung entwickeln kann. Und da gibt's Hoffnung, dass bald was entwickelt wird. Und man versucht, die kranken Tiere früh zu erkennen und von den anderen zu trennen, damit sich die nicht anstecken. Und dafür stellt man Fallen auf.
1: Fallen?
0: Otti, nicht um die Tiere zu töten. Setz dich mal her. Ich erzähl genauer davon. Ich durfte nämlich bei so einer Aktion in Tasmanien dabei sein. Mit Renke, den kennt ihr schon, und mit dem Wildtierexperten Nick. Mit dem Geländewagen fahren wir raus aufs Land. Die tasmanischen Teufel leben am liebsten in kleinen Wäldchen und zwischen Büschen. Das letzte Stück gehen wir zu Fuß. Im Gepäck eine Kamera, die bei Bewegung automatisch filmt. Eine Fotofalle.
3: Also wir stellen die Fotofalle hier auf, weil es in dieser Gegend besonders gute Bedingungen für die Teufel gibt. Es gibt offenes Land, wo die Wallabies sind, die die Teufel fressen wollen. Es gibt Verstecke hier überall, diese ganzen Löcher. Es gibt genug Wasser und das ist das, was die Teufel brauchen.
0: Als nächstes werten wir die Aufnahmen einer Fotofalle aus, die schon länger aufgestellt ist. Tatsächlich entdecken wir Aufnahmen von einem Beutelteufel. Sie sind also hier in der Nähe. Um sie einzufangen, hat Nick noch eine weitere Falle dabei. Die Lebendfalle, mit der man die Tiere lebend einfangen kann. Es ist ein großes Rohr, das nur auf einer Seite offen ist. Warum ein Beutelteufel da reinmarschieren sollte?
2: Ah, da ist Fleisch drin, deswegen will der Teufel da rein, verstehe, okay?
4: Und der wo geht hin?
5: Der Teufel geht rein, zieht an der Strippe mit dem Fleisch, der Deckel geht runter und wird verschlossen.
0: Weil Beutelteufel vor allem nachts unterwegs sind, müssen wir uns bis zum nächsten Tag gedulden. Da kommen wir aber schon ganz früh morgens zurück. Und?
4: At least the lid's closed, this one. So.
0: Ah ja!
3: Die Falle ist zugeschnappt.
2: Falle ist zu!
0: Und drin sitzt, ganz entspannt, ein Beutelteufel. Nick kann damit beginnen, das Tier zu untersuchen. Ganz vorsichtig natürlich.
2: Jetzt wird's richtig spannend. Jetzt wollen wir uns die Zähne anschauen. Das heißt, wir müssen da vorne ans Maul.
0: Nick hält den Kopf des kleinen Beutelteufels. Er sieht doch irgendwie ganz süß aus mit seinen Knopfaugen und der kleinen schwarzen Schnauze. Wobei man den spitzen Zähnen wirklich nicht zu nahe kommen will. Wildtierexperte Nick nickt zufrieden mit dem Kopf.
2: An den Zähnen kann er jetzt erkennen, dass der ungefähr 2 Jahre alt ist, also noch einigermaßen jung. Der wird jetzt sich das erste Mal paaren. Und nach dem, was wir jetzt sehen können, hat er also nicht den Tumor im Gesicht. Also das ist jetzt schon mal ein gutes Zeichen. Er ist sehr froh darüber.
1: Und dann habt ihr ihn wieder freigelassen, Anna?
0: Na klar, Otti. Er war ja gesund. Schwupp, und weg war er.
1: Also Anna, ich hab heute beutelweise neues Wissen gesammelt. Beutel sind halt ganz schön praktisch. Aber Beutelteufel sind unersetzlich.
0: Oh, Otti, das hast du aber schön gesagt. Heißt es auch, dass ich meine Beutel und Taschen behalten darf?
1: Warte, ich habe da noch eine bessere Zusammenfassung. Der Beutelteufel passt in keine Schublade. Genau wie deine Beutel. Die passen auch in keine Schublade. Da braucht es eher drei Schubladen.
0: ja. Ich glaube, das ist ein guter Zeitpunkt für das Ende dieser Podcast-Folge. Ich hoffe, ihr habt auch was Neues über die spannenden Beuteltiere gelernt und hattet Spaß mit unserem Podcast. Viele weitere Folgen findet ihr in der ARD-Audiothek. Wir freuen uns aufs nächste Mal, oder Otti?
1: Na klar, und dann ist hier aufgeräumt, sage ich euch. Also dieses Chaos, das geht mir ganz schön auf den Beutel, Anna.

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8: Sue ist am Bebo, der Burgfledermaus, am liebsten. Möglichst lang schlafen, bis die Sonne verschwunden ist, kein bisschen Licht mehr im Burgturm neu scheint und dann in der stockfinsteren Nacht zischt er fast lautlos zum großen Fenster aus. Einmal hat er versucht, durch Anne vor die Schießscharten durchzufliegen, aber weil die so eng sind, hat er sich seinen rechten Flügel prellt. Nicht arg, aber eine Woche hat er bloß mehr Linkskurven fliegen können. Deswegen also fliegt er seitdem lieber durchs große Burgturmfenster mit die zwei Gitterstäbe. Aber Moment einmal, was war jetzt das? Also der Bebo hätte schwören können, dass er da jetzt beim Durchfliegen irgendwo hängen geblieben ist. Zugleich fliegt er auf den großen Walnussbaum im Burghof und schaut nach, ob seine dünnen Flügel noch heil sind. Alles in Ordnung. Bloß da hängen lauter so weiße Fäden am Bebo seine Flügel. Klebrig ist das Zeug. Der Bebo schüttelt sich, reibt sich an der Baumrinden und kratzt sich mit seinen kleinen Füßen vorn an seinem Bauch. Es dauert eine ganze Stunde, bis der Bebo die weiße Wahr endlich weg hat. Die anderen Fledermäuse haben dann bis dahin freilich die dicksten Brocken schon weggeschnappt. Und so bleiben am Bebo bloß mehr ein paar kleine Schnaken unter der Burghoflaterne. Na saust er bloß so zum Spaß noch zehnmal um die Burg rum und na wird schon wieder Zeit zum Schlafen gehen. Die Sonne geht bald auf. Also schnell zurück, wieder zwischen den Gitterstäben durch. Aber was war jetzt das? Der Bebo ist schon wieder hängen geblieben. Ja, und schon wieder sind an seinem Fledermausfell so weiße Fäden. Jetzt will's der Bebo genau wissen. Er fliegt zum Burgturmfenster. Und auch da hängen an die Gitterstäbe so weiße Fäden. Woher die kommen, weiß der Bebo nicht. Aber grad als er zurück zu seinem Balgen will, hört er auf einmal ganz leis eine Stimme.
9: Beim nächsten Mal gibst Feuerwing Obacht, du Bruchpilot!
8: Verwundert schaut sich der Bebo um, sieht aber nix.
9: Hey, du da oben, mit dir red ich,
8: sagt die Stimme. Und weil der Bebo noch schaut, sieht er's auf einmal. Eine kleine Spinne.

0: Kleiner, der vor seine Face an die Gitterstäbe hängt.
1: Servus, ich bin der Beppo,
0: sagt der Beppo.
1: Und wer bist du?
2: Ich bin Chiara, die Kreuzspinne,
0: sagt die Spinne.
2: Und welcher Tier habe ich jetzt andoch und eine Nacht umsonst gearbeitet?
0: Und da wird dem Beppo alles klar. Das war das Spinnernetz, wo er hängen geblieben ist.
1: Na, dann bau halt dein Netz woanders,
0: meint der Beppo.
1: Ich mau da durch.
2: Na, aber hier ist der beste Platz zum Fliegenfangen,
0: sagt die Chiara. Und fast hätten die Zwaner zum Streiten angefangen.
3: Na, aber bittschön, ruft da die Eusebia.
0: Die gescheite Eule hat von oben vom Burgdach alles mitgekriegt.
3: Das Fenster ist doch groß genug für euch zwei.
0: Und dann schauen sich der Beppo und die Chiara das Fenster zum ersten Mal genauer an. Und Tatsache, das Burgturmfenster ist wirklich riesig. Und wenn der Beppo nicht so viel Fell im Gesicht hätte und der Spinner nicht so ein kleiner Kopf hätte, dann täte man jetzt sehen, weil die zwei ganz rot wären. So schämen sie sich für ihre Sturheit.
1: Ja, dann fleich ich halt künftig rechts durch,
0: fängt der Beppo als erster wieder zum Reden an.
2: Und ich bau mein Netz halt dann auf der linken Seite,
0: mahnt die Chiara. Und in der Mitte wollen sich die zwei künftig jede Nacht einmal treffen und ihre besten Leckerbissen untereinander tauschen.
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0: Und Etzettler, schlaft's gut, träumt's was Schönes. A gut's Nächtler.
6: Gute Nacht.
7: Oder Kissenschlacht.

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10: 19 Uhr, die Nachrichten mit Gudrun Skupin. Die Übersicht. Iran verkündet erneute Schließung der Straße von Hormus. Protschka bleibt Chef der bayerischen AfD. Deutsche Fußballnationalmannschaft hofft auf zweiten WM-Sieg. Das Wetter vereinzelt Schauer und Gewitter. Teheran. Der Iran hat die strategisch wichtige Straße von Hormus erneut gesperrt. Das zentrale Militärkommando in Teheran begründete dies mit den israelischen Angriffen auf die pro-iranische Hisbollah-Miliz im Libanon. Dabei waren, trotz der gestern erneuerten Waffenruhe zwischen den beiden Konfliktparteien, Berichten zufolge mindestens 16 Menschen getötet worden. Für die Sperrung der für die Schifffahrt so wichtigen Wasserstraße machte Teheran auch die USA verantwortlich. Aus iranischer Sicht hätte Washington Israel von den Angriffen auf die Hisbollah abhalten müssen, zumal im am Mittwoch unterzeichneten Rahmenabkommen eine Feuerpause für die ganze Region vereinbart wurde, also auch für den Libanon. Passau. Der Bundestagsabgeordnete Protschka bleibt Vorsitzender der bayerischen AfD. Beim Parteitag in Passau bekam der Niederbayer rund 79% der delegierten Stimmen. Der 48-Jährige hat damit den erbittert geführten Machtkampf im AfD-Landesverband für sich entschieden. Protschkas Bundestagskollege Mixel, der seine Bewerbung um den Vorsitz Ende Mai angekündigt hatte, trat doch nicht an. Warum, wurde nicht bekannt. Mixel hatte in den vergangenen Wochen etliche AfD-Politiker um sich geschart, unter ihnen auch Landtags- und Bundestagsabgeordnete. Potsdam. Die Linke hat seit dem Nachmittag eine neue Doppelspitze. Als Nachfolger des scheidenden Co-Vorsitzenden van Aken wählten die Delegierten des Parteitags den Stuttgarter Bundestagsabgeordneten Pantisanu. Er bekam rund 53% der Stimmen. Die alte und neue Co-Chefin Schwertner kann mit etwa 86% ein deutlich besseres Ergebnis vorweisen. Pantisanu hatte unmittelbar vor dem Parteitag mit einem Interview für Irritationen gesorgt, indem er die CDU von Kanzler Merz in die Nähe des Faschismus rückte. Ostdeutsche Spitzenpolitiker der Linken distanzierten sich von ihm. Sie sind möglicherweise auf die Christdemokraten angewiesen, um nach den Landtagswahlen im Herbst in Mecklenburg-Vorpommern und Sachsen-Anhalt die AfD vom Regieren abzuhalten. CDU-Generalsekretär Linnemann kritisierte in der Bild am Sonntag, wer Christdemokraten mit Faschisten gleichsetze, disqualifiziere sich für jede politische Verantwortung. Berlin. Bundesbauministerin Huberts ist für ihre angekündigten Wohngeldkürzungen aus der eigenen Partei kritisiert worden. Der rheinland-pfälzische Bauminister und SPD-Politiker Täuber sagte, das sei das völlig falsche Signal. Das Wohngeld sei eine sehr wichtige Unterstützung für Menschen mit geringem Einkommen. Huberts hat die geplanten Kürzungen in Höhe von insgesamt 2 Milliarden Euro gestern verteidigt, indem sie auf die schwierige Haushaltslage verwies. Ein Drittel der bisherigen Wohngeldhaushalte werde aus der Hilfe herausfallen, sagte sie der Rheinischen Post. Noch zum Fußball. Bei der Weltmeisterschaft der Männer startet in diesen Minuten die Partie Niederlande gegen Schweden. Ab 22 Uhr spielt dann die deutsche Mannschaft gegen die Elfenbeinküste. Das Team von Bundestrainer Nagelsmann hofft auf den zweiten WM-Sieg. In der Nacht folgen Ecuador gegen Curaçao und Tunesien gegen Japan. Das Wetter in Deutschland. In der Nacht hier und da Schauer und Gewitter. Sonst oft sternenklar, Tiefstwerte 22 bis 13 Grad. Tagsüber wieder viel Sonne, vereinzelt Schauer und Gewitter. Nachmittagstemperaturen zwischen 21 Grad an den Küsten und bis zu 38 Grad am Oberrhein. Am Montag und Dienstag ganz ähnlich. Die Zeit 19.04 Uhr. Zur Verkehrslage. Die A3 Nürnberg-Passau ist in beiden Richtungen zwischen Kreuz-Deggendorf und Hengersberg wegen Bauarbeiten bis Montag früh gegen 1 Uhr gesperrt. Stockender Verkehr in beiden Richtungen. Eine Umleitung ist jeweils eingerichtet. Wir empfehlen Ihnen, das Gebiet weiträumig zu umfahren. Soweit dieser Service.
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0: A lot of people are worried about their bank these
11: Cutting
0: days.
11: Cutting into the situation about Michael Jackson, the King of
12: Thank
11: Pop.
12: Thank you. God bless you. And God bless the United States of America.
13: Das Jahr 2009 ist ein nervenaufreibendes, geschichtsträchtiges Jahr. Die Finanzkrise wirkt immer noch. In Deutschland feiern wir 20 Jahre Mauerfall. Im Sommer stirbt Michael Jackson. Barack Obama wird zum ersten Mal US-Präsident. Die Welt glaubt an einen Wandel. Und die Sportfreunde Stiller? Die auch. Die gehen ein Risiko ein. Sie verwandeln ihre Songs, die so oft als zu simpel kritisiert werden, in künstlerisch Hochwertiges und spielen ein deutschlandweit umjubeltes Unplugged-Konzert für den prestigeträchtigen Musiksender MTV. Das Live-Album geht auf die 1 in den Charts. Der Mut und die Arbeit zahlen sich aus. Also wirklich im Sinne von Katsching, auszahlen. Elmar Gieklinger ist damals Programmchef von MTV.
14: Prinzipiell bei MTV immer mit einem bestimmten Prozent

0: Umsatz an den Einnahmen aus CD-Verkäufen und aus den Videoverkäufen. DVD gab es damals ja auch noch beteiligt.
1: Kannst du dich erinnern, wie das bei den Sportfreunden war? Ich glaube ja, die Unplugged-Platte hat sich ja extremst gut verkauft.
0: Ja, das Sportis Unplugged lief sehr gut. Wie viel genau wir da eingenommen haben, das kann ich dir nicht sagen. Das weiß ich auch nicht mehr. Und wenn ich es noch wüsste, würde ich es nicht sagen.
1: Fair.
0: Aber ich glaube, es war ein gutes Geschäft für alle Beteiligten.
1: Das MTV Unplugged ist ein großer Erfolg. Finanziell, künstlerisch und auch ein großer Spaß für die Band und all ihre Freundinnen und Freunde, die sie dazugeholt haben. Und auch bei den Fans kommt das Live-Album richtig gut an. Aber das Unplugged hat noch mehr getan. Im Hintergrund, hinter der Bühne sozusagen.
0: Was ich sofort erinnert habe, als es in eurer Anfrage um das Unplugged ging mit den Sportis, war ein Gespräch mit Marc Liebscher, ihrem Manager, der mir Monate nach der Aufzeichnung gesagt hat, MTV Unplugged hat die Band gerettet. Also offensichtlich lag zu der Zeit ein bisschen was im Argen.
1: Wir erinnern uns, vor dem Unplugged war die Stimmung nicht gut. Peter wollte eigentlich eine Pause. Doch mit dem Erfolg der MTV Unplugged-Aufzeichnung kommen die Jahre, von denen die Band selbst sagt, da sind sie auf dem absoluten Höhepunkt ihrer Karriere. Was nicht bedeutet, dass das, was da in den Gliedern hing, auskuriert ist.
2: Ja, sagen wir es so, ich glaube, 2007 hat was gestartet, was dann 2016 so zum quasi so ein bisschen zum Break geführt hat.
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1: Ich bin Franziska Nieser und ihr hört ARD Ikonen. Das ist der Podcast, in dem wir große deutsche Musikgeschichten erzählen. Von Bands, die wir alle irgendwie kennen, aber hier erst so richtig kennenlernen. Denn hier erzählen sie uns selbst, wie und warum sie wurden, was sie heute sind. Schön, dass ihr wieder mit dabei seid bei Folge 5. Sturm und Funkstille. Nach der Aufzeichnung von MTV Unplugged im Januar 2009 sind die Sportfreunde wie euphorisiert, haben Bock weiterzumachen. So viel Arbeit und dann nur 2 Tage Endorphin-High? Definitiv zu wenig. Sie schließen eine ganze Unplugged-Tour an und nehmen alles mit, was sie brauchen, um eine gute Zeit zu haben.
4: Sehr viel Schnaps dabei, das war auch ganz gut so.
2: Ich hatte meine Kaffeemaschine dabei.
1: Nee, Spaß. Ich meine natürlich ihre Besties, ihre Crew. Das Team vom MTV Unplugged-Konzert. Christian Chrissy Schneider zum Beispiel, der Ex-Gitarrist von den Emil Bulls, der erst kurz vor dem Unplugged eingesprungen ist.
5: Quasi als Marc das erste Mal angerufen hat und gesagt hat, wir spielen vielleicht doch nochmal ein Konzert, könntest du dir vorstellen, gab es keinen, der gesagt hat, nö, sondern alle, ja klar. Ne? So, das war eine geile Zeit und eine coole Gruppe und da will ich unbedingt gerne wieder dabei sein.
1: Die Sportfreunde können nämlich selbst nicht glauben, was da passiert. Die Nachfrage nach Unplugged-Konzerten ist riesig.
2: Das war der erfolgreichste Moment unserer Karriere. Mit anschließend größter Tour, Arenentour durch Deutschland, mit diesem Unplugged-Programm, was ja auch verrückt ist. So, man macht die Musik so klein und intim und es wird so groß wie nie zuvor, so mal abgesehen von diesen Fußballauftritten.
6: Die sind so euphorisiert gewesen davon, dass dieses MTV Unplugged-Album auf Platz 1 gechartet ist und einfach so gut funktioniert hat.
1: Julia Fichtel, die Musikerin, die im Chor mitgesungen hat, bleibt auch mit dabei und geht mit auf Tour. Sie übernimmt den Part von Schauspielerin und Künstlerin Merit Becker, die ja zusammen mit Peter das Duett »Tu nur, was dein Herz dir sagt« gesungen hat. Das macht jetzt Julia. Und noch was nehmen sie mit aus dem MTV Unplugged. Eine Erkenntnis.
4: Wir sind probefaul, aber Proben bringt natürlich schon was, wie wir spätestens 2009 festgestellt haben.
1: Ohne Proben nach oben ist nicht mehr. Ich frage mich eh seit längerem, ob das nicht auch ein bisschen Rumkokettiererei ist. Dass sie ja eigentlich nichts können und blind in neue Situationen reinlaufen. Zumindest haben sie jetzt auch ganz offiziell dieses Level der Naivität hinter sich gelassen. Endlich Profis. Deshalb heißt es vor der Unplugged-Tour Proben. Dass sich da was ändert, merkt auch Chrissy Schneider, der Gitarrist.
5: Und dann hatten die drei mit Marc zusammen die Idee, wir fahren einfach nach Usedom alle zusammen und sind dann

0: in so ein Wellness-Hotel nach Usedom gefahren, haben das als öffentliche Probe da, also das Hotel hat das als öffentliche Probe verkauft. Ich sag mal, eine normale Band macht sowas ja gar nicht so und will sich, also das kostet ja auch richtig Geld.
1: Chrissy Schneider organisiert heute Touren für andere Bands. Wenn er sagt,
0: eine normale Band macht sowas ja gar nicht,
1: dann spricht er aus jahrelanger Erfahrung. Zum Proben nach Usedom und dafür alle Musikerinnen und Musiker einladen, das scheint Professionalisierung nach Sportfreundeart zu sein. Sehr generös und wertschätzend den Menschen gegenüber, die umgekehrt ja auch die Sportfreunde seit ihren Anfangsjahren immer wieder auf die ein oder andere Art und Weise unterstützt haben. Also irgendwie sind sie jetzt mehr Business als früher, schaffen es aber, das Business mit Leben und Leichtigkeit zu füllen.
0: Und da saß man dann und haben dann ein bisschen vor uns hingeprobt, aber auch nicht zu lang. Man wollte ja noch was vom Meer haben und sich's gut gehen lassen. Und genau, so, das war natürlich der Knaller.
1: Also vielleicht statt ohne Proben nach oben, eher Proben in Maßen, dann bleibt man gelassen oder so. Die Unplugged-Tour ist richtig groß. Sie nehmen viel mehr Leute mit als früher. Mittlerweile stehen 15 Menschen auf der Bühne statt nur drei. Sie buchen fette Arenen, die anders als beim Nach-Fußball-WM-Album Labum richtig voll werden. Es steht mehr Geld zur Verfügung, was Möglichkeiten eröffnet, die es vorher nicht gibt. Vor allem aber, und das ist das so unglaublich sympathische an dieser Band, heben sie nicht ab in Stargefilde, an die niemand aus der Crew rankommt.
2: Sie sind ja die Band, mit der wir alle auf Tour waren. Im Prinzip haben wir ja alle eine Dienstleistung der Band gegenüber ausgeführt. Und Sie haben aber nie eine Hierarchie aufgemacht, sondern immer klar gemacht, wir sind hier zusammen im Bus, wir trinken alle dasselbe Bier, wir trinken alle denselben Wein und jeder hat ein ähnliches Bett und fertig. Das fand ich so total cool.
1: Was kommt da eigentlich zuerst? Nehmen die Sportfreunde ihr vertrautes Umfeld immer mit, weil sie auf dem Boden geblieben sind? Oder sind sie auf dem Boden geblieben, eben weil sie das vertraute Umfeld mitnehmen? Wahrscheinlich liegt die Wahrheit wie so oft irgendwo in der Mitte. Ich erlebe das Bescheidene auch im Studio, als wir für diesen Podcast zusammensitzen. Flo besteht darauf, seinen Kaffee selber zu zahlen. Peter bietet geschnittene Äpfel an. Und Rüde ist ernsthaft interessiert, wie es eigentlich geht, obwohl wir uns gar nicht kennen. Sie sind aufmerksam, sie hören zu, nehmen Schwingungen im Raum wahr. Ich kann mir beim besten Willen nicht vorstellen, wie sie sich gegenseitig aus dem Auge verlieren können. Aber dazu kommen wir noch. In der Zeit, in der sie mit dem Unplugged-Album touren, scheint noch alles in Ordnung. Vielleicht haben sie aber auch gar keine Zeit, innezuhalten und mal einzuchecken mit sich selbst. Sie sind unentwegt unterwegs und performen das Set sogar dort, wo Unplugged, also ohne Strom, eigentlich gar nicht passt. Auf den Bühnen von großen Festivals. Rock am Ring, Rock im Park, wo die oberste Prämisse ja eigentlich ist, bitte laut.
3: Wir hoffen, es geht euch bestens. Vielen Dank fürs Zuhören. Danke, dass ihr offen wart und euch das Unplugged gegeben habt. Vielen Dank, Sportfreunde Stiller.
1: Und auch da zeigt sich dieses Teamgefühl. Sich irgendwie Lockerheit bewahren, sogar vor so einem überwältigenden Auftritt vor Zehntausenden von Menschen. Eigentlich wird man als Artist nämlich mit einem Auto vom Backstage zur Bühne gefahren, übers Gelände. Und auch da ziehen die Sporties nicht die Starkarte, obwohl sie es könnten. Sie möchten lieber laufen, erzählt Chrissy.
0: Und dann haben wir uns wirklich alle Backstage getroffen, also alle Musiker. Und naja, das werden dann auch wieder 15, 20 gewesen sein, so irgendwie halt dieses ganze Ensemble. Und dann ging gerade so über der Eifel die Sonne unter. Und du hattest so den, also es war kitschiger geht's gar nicht mehr. Und du hattest irgendwie diesen Sonnenuntergang. Und wir haben uns dann halt zusammen versammelt und sind dann 5 Minuten einfach da zur Bühne gelaufen, zu Fuß, und hatten so diesen Blick, Sonnenuntergang hinter der Bühne, geht die Sonne unter, vor der Bühne werden 50.000 Leute angestrahlt und alle warten drauf, dass wir jetzt auf diese Bühne gehen und spielen. Das war unfassbar. Das war wirklich, das war ein unfassbar geiler Moment. Ja, das war echt schön.
1: Doch auf so einem Festival sind zum einen nicht alle Fans, die da vor der Bühne stehen, auf Unplugged-Romantik eingestellt. Und zum anderen sind es vielleicht nicht mal nur Fans, die da stehen. Das durchmischt sich auf Festivals ja immer sehr. Wo sonst extra Verstärker und Pyrotechnik zum Einsatz kommen, ist jetzt eine schöne Bühnenkulisse aufgebaut. Mit angedeuteter Stadt, davor Barhocker, und die sonst so entspannt lässig angezogenen Sportis sitzen da im Anzug.

0: ein Ausziehen, Ausziehen, Ausziehen, Ausziehen. Und ich höre das natürlich und keine Ahnung, wie soll ich darauf reagieren? Und dann war das so, weil wir sonst saßen immer zu zweit auf so Barhockern. Ich setze mich da so hin und er setzt sich auch so hin, schaut mich an, merkt irgendwie, das ist nicht cool, dass das gerade passiert ist. Und reagiert dann so auf die Situation. Er hatte so einen Anzug an mit Jackett, dass er so ein bisschen nach vorne geht und so andeutet, als würde er sich jetzt ausziehen. Und macht quasi so, tut sich so ein bisschen, als wäre halt er gemeint gewesen. Und geht dann zurück zu seinem Mikrofon und sagt, ich hätte nie gedacht, dass ihr mich nacken sehen wollt.
1: Hätte nie gedacht, dass ihr mich nacken sehen wollt.
0: Und quasi löst somit die Situation auf, durch diesen kleinen Satz und durch diese kleine Geste einfach auf. Und damit war die Bühne frei für, nee, wir singen jetzt hier eine Ballade. Und auch dieses Rockpublikum wird das jetzt aushalten. Und es war ein ganz magischer Moment. Und das finde ich wahnsinnig aufmerksam. Und das aber eben immer in der gleichen Ruhe, in der er so ist. Also ich bin beeindruckt, nach wie vor.
2: Ich auch. Das musst du als Band erstmal schaffen. In dem Strudel aus Aufmerksamkeit und Erfolg diese feinen Antennen zu behalten für sensible Situationen. Bei anderen scheint ihnen das leicht zu fallen. Anders als bei ihren eigenen sensiblen Situationen. Aber wir bleiben noch kurz auf dem Höhepunkt ihrer Karriere. Da sind sie ja gerade angelangt. Und wie so eine Art Belohnung bekommt Peter dann endlich das, was er schon vor dem Unplugged wollte.
3: Wir haben ein Jahr Pause gemacht, wenn ich mich richtig erinnere.
2: Peter hat endlich Zeit, um da zu liegen, blöd zu schauen, nichts zu machen. So wie er es sich gewünscht hatte. Es wird also ruhiger in der Band. In Rüde und Flo allerdings nicht. Rüde behält den Kontrabass, den er sich für das MTV Unplugged gekauft hat, und spielt weiter. Zusammen mit der Münchner Rapperin Fiverr, die mit dem Projekt Fiverr und das Phantomorchester jetzt seine eigene Band dabei hat, Rüde inklusive.
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2: Und Flo kann sich vor Projektideen in seinem Kopf kaum retten. 2012 veröffentlicht er sein zweites Buch. Außerdem ist er Radio-DJ mit eigener Sendung beim Jugendsender Puls vom Bayerischen Rundfunk.
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6: Liebe Leute, herzlich willkommen zur Sportflo-Show.
2: Und mit den Seitenprojekten kommen auch neue Ideen und Inspirationen für die Band.
7: Und dann hat einer noch mal durchschnaufen müssen und ein anderer hat dann schon wieder irgendwie geschoben und gezogen und gebängst und verlangt, dass wir weitermachen. Und somit war die Pause eigentlich überschaubar.
3: Und dann hat Flo mit den Füßen gescharrt, mit den Hufen gescharrt und wollte weitermachen, genau. Und ich war eher so, oh, ich bin noch nicht bereit. Wie du merkst, ist es so ein bisschen meine Rolle auch so. Oder hat sich so in der zweiten Hälfte unserer Bandkarriere so herauskristallisiert, so lass mal noch, wart mal noch ein bisschen. Das ist eigentlich die kleine Form dessen, was dann 2017 passiert ist. So. Ich noch nicht ready, Flo am Start. Flo hatte Liedideen schon gesammelt. Flo wollte weitermachen, genau.
2: Peter ist der in der Band, der auch mal zweifelt, der Zeit braucht zum Durchatmen, sich sammeln muss. Dieses eine Jahr Pause wird ihm auf Dauer nicht reichen. Das werden die Sportis noch merken. Aber jetzt lässt sich Peter von Flo mitziehen.
8: Hast du das Gefühl, du bist so der, ist das deine Rolle in der Band? Du bist so der Motor?
7: Ich bin zumindest, so nervig es für andere sein kann, wahrscheinlich der am meisten antreibt. Und Peter meinte mal zu mir, ich koste ihm 5 Jahre seines Lebens, weil ich laufend immer so nervig bin, was das Weitermachen betrifft, das Tun, das Handeln. Und witzig habe ich gesagt, Peter, ich glaube, du kostest mir auch 5 Jahre meines Lebens, weil es so zäh ist und irgendwie nichts vorwärts geht. Und da glaube ich, darin liegt das Geheimnis unserer Band. Der Rüde kann beide Seiten verstehen. Ich kann mich erinnern, dass es da schon etwas geknarzt hat, weil wir dann irgendwann, ich glaube, ich habe auch wieder gedrängt, jetzt lass uns doch mal auf eine Hütte fahren und uns Sachen vorspielen oder gemeinsam musizieren, dass es weitergeht.
2: Flo, der Motor, immer in den Startlöchern, um am nächsten Album zu arbeiten.
7: Und da war die Stimmung auch nicht ganz astrein.

0: würde ich sagen, bis ich dann mit Applaus, Applaus um die Ecke kam.
1: Ist meine Hand eine Faust, machst du sie wieder auf und legst die deine in meine.
2: Peter macht auf, wird weich. Und auf der kreativen Schiene finden sie wieder zueinander und schreiben an neuen Songs.

0: Und dann haben wir, glaube ich, zu dritt wieder gemerkt, okay, alles klar, die Ideen stimmen, das Lied ist toll. Das ist doch ein guter Anfang oder zumindest schon mal ein guter Aufhänger, das wird funktionieren. Und ich glaube, ich habe ihnen das ganze Lied vorgespielt. Also an der Gitarre, da habe ich noch nicht so den
1: Aufwand. Wie Gitarre spielst du auch?
0: Ich kann die Akkorde spielen. Also
1: ja, mein Gott, mehr macht ja Peter ja auch nicht.
0: Ich kann auch Akkorde spielen. Und ja, aber vielleicht sind wir einfach eine Akkordband. Wie auch immer, also zum Liederschreiben reicht's. Genau.
1: Und wie auch vor dem Unplugged, Peter zieht wieder mit. Ohne ihn sind es halt auch nicht die Sportfreunde.
2: Ja, klar, die Stimme ist so der Erkennungsklang. Also ich kann es mir nicht vorstellen, dass wir weitermachen würden, wenn einer von uns dreien aufhören würde.
1: Mhm. Ein Song, den Flo schreibt, fühlt Peter überhaupt nicht und singt ihn auch nicht.

0: bei einem Lied, das wir eigentlich alle gut fanden, aber der Peter den Text nicht singen wollte, also aus seiner Warte heraus. Es muss was Wunderbares sein. Und da haben wir uns einfach dafür entschieden, dann mache es halt ich, weil ich mir leicht tat, mich in diese Person, die den Text singt, reinzuversetzen. Also für mich ist auch klar, ich persönlich würde natürlich auch nicht so mit meinem Gegenüber reden, aber so als quasi Person oder als Charakter, Rolle halt, ja. Als Rolle, Charakter, habe ich kein Problem damit. Genau, und das fühlt halt jeder anders.
1: Flo schafft es, sich stärker abzugrenzen von dem Inhalt der Songs. Bei Peter ist das anders. Das, was er singt, fühlt er auch. Und das ist es auch, was die Songs der Sportis so authentisch macht. Ich erinnere mich an Artemis, die Vocal Coach, die ja sagte, das, was du siehst, das kriegst du auch. Und dieser neue Song, der hat auch wirklich einen etwas anderen Vibe. Soundtechnisch ist er wieder mehr aufgeladen, energetisch. Aber den Streichern sind sie treu geblieben. Aber auch das Musikvideo, was sie dazu rausbringen, ist neu von der Anmutung her. Zum einen spielen richtige Schauspieler mit, nämlich Tatortkommissar Moritz Beißner und Kommissarin Bibi Fellner aus Wien. Und es gibt eine Splatter-Sequenz. Auch die Fans in den Kommentarspalten sind sich uneins. Ist das noch ein Sporty-Song? Ja und nein. Peters Stimme als Frontsänger, die fehlt irgendwie. Das Album, auf dem der Song drauf ist, heißt New York, Rio, Rosenheim und kommt 2013 raus. In einem Interview mit dem bayerischen Jugendsender Puls erklärt Peter den Albumtitel so.
2: Was wir halt sagen wollen, ist, dass die stärkste Kraft der Menschen die positive Energie ist.
1: Diese positive Energie, die haben alle drei. Wenn auch Flo auf eine Art am stärksten. Dem ist auch viel daran gelegen, dass diese Energie nicht abebbt.
0: Als wir nach der Pause oder während der Pause beschlossen haben, es gibt den Punkt X, an dem es weitergeht und uns da getroffen haben, haben wir den gemeinsamen Drang und die gemeinsame Liebe zur Musik sofort wieder verspürt und auch das heimelige Sportfreunde-Gefühl und das positive Herangehen an die Musik.
1: In der Zeit, in der Peter diese Pause einfordert, ist es für Flo ganz wichtig, dass diese Pause ein klar definiertes Ende hat. Er muss wissen, dass es danach weitergeht und vor allem auch, wann es weitergeht. Das Album erreicht Platz 2 der deutschen Albumcharts. Und die Band kann sich dafür 3 goldene Schallplatten an die Wand hängen. Die positive Energie, die sie auf der Platte und auch auf der sich anschließenden Tour verbreiten, ist in der Zeit in Deutschland sehr erwünscht.
3: Der erste Sonderzug mit Flüchtlingen ist mittags am Münchner Hauptbahnhof eingetroffen. Darin rund 250 Flüchtlinge, zum großen Teil aus Syrien.
1: Es ist Anfang September 2015.

0: In Syrien ist Krieg. Hunderttausende Geflüchtete aus Syrien und anderen Ländern kommen in Deutschland an. Viele davon in München.
1: Ladies and gentlemen, welcome in Munich. Please go to the train just opposite the same platform. We will help you there.
2: Auch in den Stunden danach kommen immer weitere Flüchtlinge an und werden von Dutzenden Münchnern am Gleis mit Applaus begrüßt.
0: Der Bayerische Rundfunk berichtet, die Hilfsbereitschaft ist riesig. Freiwillige bauen in Unterkünften Betten auf, verteilen Spenden, bringen Wasserflaschen und sind vor allem einfach da. Ein unglaublicher Kraftakt, auch für die Zivilbevölkerung. Vor der Haustür der Sportfreunde spielt sich etwas Großes ab. Niemand weiß, wie es weitergeht. Aber alle spüren die Tragweite.
3: Wir haben überlegt, was können wir tun, was können wir beisteuern. Und wir sind so bewegt vom Engagement und von der Hilfsbereitschaft der Münchner und aber auch der Bayern oder überhaupt der Menschen in diesem Lande, die, wie wir finden, teilweise viel weiter sind als die Politik, die nämlich einfach helfen wollen und geben wollen. Und ja, das hat uns sehr berührt und bewegt. Und dann dachten wir uns, machen wir doch das, was wir einigermaßen gut können und das halt nun mal Musik machen und befreundete Bands einladen und dann haben wir diese Veranstaltung auf die Beine gestellt.
0: Die Sportfreunde Stiller veranstalten ein Konzert. Ein Danke-Konzert, wie es so oft genannt wird. Ein Dankeschön an alle, die zu diesem Zeitpunkt seit Wochen schon den angekommenen Geflüchteten helfen. Und für die Geflüchteten selbst. Der Titel: Wir stimmen für geflüchtete Menschen. Dem BR sagen sie:
3: Und das ist ja auch mit ein Beweggrund für uns gewesen, das zu machen, weil wir überzeugt sind davon, wenn die Leute bei Musik zusammenkommen, dann kann eigentlich das einfachste und beste Kennenlernen stattfinden.
0: Ein riesiges Konzert für alle soll es sein. Mitten auf dem Königsplatz in München, der an drei Seiten monumentale Gebäude hat im klassizistischen Stil. Das ist ein sehr historischer Ort, gar nicht weit weg vom Hauptbahnhof, wo so viele Menschen angekommen sind. Die Sportfreunde haben viele Musiker und Bands zusammengeholt. Wanda, The No Twist, Blumentopf, Judith Holofernes, Du Notz, Fettes Brot, Bosse und Herbert Grönemeyer treten auf.
4: Das erste herzliche Hallo geht raus an all die Helfer, die zeigen, Menschlichkeit, Empathie und Solidarität ist ganz was Normales. Hallo auch an die zukünftigen Helfer und ganz, ganz wichtig, a very, very welcome to all the refugees. Ihr seid herzlich willkommen.
5: Mit diesen Worten haben die Sportfreunde Stiller heute am frühen Abend das Danke-Konzert auf dem Münchner Königsplatz eröffnet. Herbert Grönemeyer, einer der Stars, wenn nicht sogar der Star des heutigen Abends, wird noch etwas deutlicher.
6: Wir selber wollen Standpunkt beziehen gegen die Politiker oder die Schwarze, die anfangen, diese Situation zu benutzen.
7: Guten Abend, München. Ein Lied über die Situation, wie es sich so anfühlt, wenn man auf ein Schiff geht und versucht, unter Lebensgefahr ans rettende Ufer zu kommen. Roter Mond.
0: Die Message des Konzerts ist eine, die die Sportfreunde schon immer haben. Zusammenhalt, Liebe, Menschlichkeit. Die positive Sportfreunde-Energie halt.
7: Es ist beeindruckend, was die Gesellschaft in der Lage ist, in Gang zu setzen. Sich dieser globalen Herausforderung zu stellen, ist sinnstiftend. Das tut uns allen gut, das bewegt uns. And I'm terribly grateful for all the refugees to come. They move a whole nation and give us sense in our lives. This is amazing and wonderful. Hier in München haben die Menschen gezeigt, wie sehr die Bevölkerung mitfühlend, hilfsbereit, aufgeklärt und willkommen heißend ist.
8: Vielen herzlichen Dank für eine wunderbare Atmosphäre.
9: Echt, vielen Dank. Ihr seid sowas von stark. Lasst uns weitermachen. Schönen Abend euch noch.
0: Dass sich die Band politisch positioniert, ist nicht neu. Zum Beispiel gehen sie auch 2014 gegen die rechtsextreme Vereinigung Pegida auf die Straße. Und schon auf den ganz frühen Songs geht es um Internationalität, um Mitmenschlichkeit. Manchmal singen sie von ihrer politischen Haltung blumiger. Bei anderen Songs bleibt gar kein Zweifel, wo sie stehen. 2007 zum Beispiel kommt Anti-Nazi-Bund raus.
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0: Rüde positioniert sich dazu in der BR-Fernsehsendung Nachtlinie.
1: Wir haben ja vor einem Jahr eine Single rausgebracht, ja. Anti-Nazi-Bund. Und das haben wir in Kooperation mit verschiedenen Organisationen wie Laut gegen Nazis organisiert.

0: organisiert, diese Veröffentlichungen, haben Konzerte mit Laut gegen Nazis organisiert und ja, einfach dieses Thema im Umlauf gebracht, weil es ja ständig gärt. Die Rechtsradikalen sind nicht untätig und es ist von Zeit zu Zeit wichtig, sich dem bewusst zu werden, dass das Leben hier in dieser relativen Freiheit, in der wir leben, dass es halt ein Privileg ist und dass es nur erhalten werden kann, wenn man halt ja, dafür einsteht, sich dem bewusst wird und teilweise ab und zu auch bereit ist, sich zu äußern.
1: Das Interview ist aus 2009, könnte aber aktueller nicht sein, oder? Ob Anti-Nazi-Bund als Song, Danke-Konzert 2015, Anti-Pegida-Demo, das Engagement, das eint die Band. Es gibt Peter Rüde und Flo auch einzeln, aber den größten Impact haben sie als Sportfreunde Stiller, gemeinsam. Und diese Power nutzen sie für den guten Zweck. Bis heute. Aber mehr dazu in der nächsten Folge. Im Oktober 2016 sehe ich sie endlich mal wieder live. Beim 1Live Oktoberfestival in Neuss bei Düsseldorf im Globe Theater. Ein sehr ehrwürdiges Theater, was dem Shakespeare Theater in London nachgebaut ist. Die Bands, die spielen mittig auf einer Bühne und die Fans stehen wirklich so außen drumherum. Auch auf oberen Balkonrängen. Das hat was sehr Intimes. Man fühlt sich den Bands, die da spielen, sehr nah, weil man ihnen förmlich ins Gesicht schauen kann. Verstecken können die da nichts, dachte ich. Eine Stunde Live-Übertragung im Radio ist geplant. Aber nach 60 Minuten ist kein Ende in Sicht. Die Sportfreunde spielen einfach weiter. Und ich denke mir so von außen, ja, klar, passt zu den Sporties. Im Innern sieht es anders aus. Zumindest bei Peter.
2: Das war ein schräges Konzert.
1: Warum?
2: Ich kann mich sehr gut dran erinnern. Da waren wir kurz vor unserer neuen Platte, war das Konzert. Und wir wollten, ich glaube, wir haben eine Setliste gemacht, neuer Song, alter Song, neuer Song, alter Song, neuer Song, alter Song. Was ja von der Idee her ganz sich interessant anhört, so, aber halt für eine Stimmung von dem Konzert, der total kompliziert ist. Das wurde ja eine Stunde gesendet, so, wenn ich mich richtig erinnern kann. Und dann haben wir halt noch, konnten wir noch weiterspielen, wenn wir wollten. So. Und die eine Stunde Übertragung waren wir sehr, ich weiß nicht, ich habe es als sehr verkrampft empfunden und gar nicht losgelöst, auch nicht selbstbewusst. Wir waren nicht im Spielen drin, wir waren nicht eingeübt. So. Also, und dann haben wir aber irgendwie aus so einem Impuls heraus noch ewig weitergespielt in diesem Ding. Aber ich weiß auch noch, das war eher so, das war nicht aus einer befreiten Hurra-Ding raus, sondern das war irgendwas, ich habe das als was ein bisschen wie Wahnsinniges so, habe ich so in der Rückschau. Irgendwie ein bisschen hysterisch auch.
1: Mhm. Ja, das ist nämlich jetzt spannend, weil auf mich wirkte das so wie, ja, das sind die Sporties.
2: Mhm.
1: Das sind die Sportfreunde Stiller, die, wie man sie kennt, so, die haben so Bock. Mhm. Die wollen unbedingt spielen. Die scheißen jetzt auf irgendwelche, was weiß ich, vom öffentlich-rechtlichen und vom Vorgesetzten Termine, die eingehalten werden müssen, Uhrzeiten. Scheißegal, die sind so in ihrem Element. Die haben einfach, also das war, auf mich hat sich diese absolut, das, was man von euch erwartet und mit euch verbindet, hat sich übertragen.
2: Okay.
1: Und das ist irgendwie spannend, dass das offensichtlich gar, also wieder Fremdwahrnehmung, Eigenwahrnehmung,
2: mhm,
1: dass es offensichtlich meines,
2: ja,
1: nicht so richtig eigentlich der Fall war.
2: Also ich weiß auch noch, dass es irgendwie hatte auch was, ich weiß noch, ich habe mich rund um dieses Ding nicht richtig wohlgefühlt mit uns so. Wir waren eigentlich nicht ready so für das, oder ich war vielleicht nicht ready.
1: Das ready jetzt, für was?
2: Dass es jetzt losgeht mit dieser Platte und so und auch für den Auftritt und dass wir neue Lieder schon spielen und so.
1: Die neuen Songs, die die Sportfreunde Stiller in diesem Theater spielen, sind von ihrem neuen Album Sturm und Stille, das nur wenige Tage vor diesem Konzert 2016 rauskommt. Ihr ahnt, wer da die treibende Kraft war.
3: Bei dem Album Sturm und Stille bin ich mir aber sicher, dass auch ich wieder gesagt habe, komm weiter, es ist doch so toll gelaufen, jetzt lass doch den Moment nützen, lass uns doch clever sein und den Schwung mitnehmen und die Leute gleich wieder begeistern. Und für den Peter war es zu schnell, also im Nachgang betrachtet. Die Aufnahme zu Sturm und Stille

0: War furchtbar.
1: Die Platte ist also auf keinem guten Grund gebaut. Marc Liebscher, Manager, Booker und vierter Sportfreund, merkt das auch, dass es nicht rund läuft mit der Band.
2: Vor Stumm und Stille war auf jeden Fall zu spüren und zu merken, dass es so, ich würde es jetzt mal so ausdrücken, Terminnöte. Dass es schon müßig war, immer mal so eine große Schnittmenge zu finden, wo die zwei Wochen zusammen sein können, um zu proben oder ins Studio zu gehen. Und man musste um Termine halt kämpfen, falsches Wort, aber es war immer so, jetzt bitte. Und jetzt bräuchte man hier 3 Tage und dann wurde, können wir nur 2 machen. Also es war, glaube ich, so, dass da irgendwie das so anderes, was auch immer es war, Priorität hatte.
1: Andere Prioritäten. Familie zum Beispiel. Die Sportfreunde sind alle Väter geworden, aber zu unterschiedlichen Zeiten. Zeit für die Band ist plötzlich rar. Und wenn sich da niemand mehr zusammenfinden kann, dann wird es für eine Band, in der man zu dritt arbeitet, problematisch.
2: Also so war es, glaube ich, eher so, dass es eher, ich will jetzt nicht sagen, so wenig Zeit wie möglich miteinander verbringen, aber was vorher selbstverständlich war, war schon immer so ein Gerangel, so Video drehen, hey, wollen wir 4 Tage irgendwo, was weiß ich, nach Island? Ah nee, lass uns nur 3 machen, so eher. Während man früher vielleicht gesagt hat, hey, wieso nur 4, wir wollen 5.
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1: Auf Island drehen die Sportfreunde Stiller das Musikvideo zu Das Geschenk. Ein Song, den Peter für seine Tochter schreibt, die da gerade auf die Welt kommt. Der Song kommt gut an, das Album auch. Zur Veröffentlichung im Oktober 2016 steigt Sturm und Stille auf Platz 1 ein. Während die Fans ihrer Band treu bleiben, scheint es in der Presse langsam zu bröckeln. Die Musikjournalistinnen und Journalisten hören der Platte förmlich an, dass die nur halbherzig aufgenommen ist. Wie hier Marcel Menne 2016 in der Rezension von plattentests.de zum Album schreibt.
4: Peter Brugger, Florian Weber sowie Rüdiger Linhof sind auch wirklich gute, charmante Typen. Irgendwann kommt aber mal der Punkt, an dem Schluss mit allem Wohlwollen ist. Wahrscheinlich war dieser Punkt auch schon vor New York Rio Rosenheim, den darauf versammelten Quasi-Schlagern und den ganzen obligatorischen Gute-Laune-Radio-Hits wie Ein Kompliment oder Applaus, Applaus da. Spätestens aber mit dem nächsten Klon aus der Retorte, Das Geschenk, ist es wirklich genug. Denn selbst treue Hörer von Programmen wie Die besten Hits der 80er, der 90er und von heute haben nicht die x-te Kopie der Kopie, sogar ohne nette Melodie, verdient. Beim neuen Album Sturm und Stille standen die Zeichen also schon früh so, dass man berechtigte Furcht davor haben durfte, den Sturm zu streichen und sich für die Stille zu entscheiden.
1: Puh, das sitzt. Nur 2 von 10 Sternen. Das, was der Rezensent erkennt, bestätigt Peter auch im Gespräch.
5: Wir haben so die Erfolgsformel versucht nochmal aufzusetzen, einfach mit anderen Liedern. Wir sind nicht mal richtig in den künstlerischen Konflikt gegangen, dass wir sagen, wir nehmen jetzt wirklich die besten Ideen, sondern wir nehmen von jedem eine Idee. Wir wollten es jedem recht machen, obwohl wir ja so unterschiedlich sind. Mhm. Und ich finde, da lag ein großes Problem darin. Da war diese Sportfreunde-Energie einfach nicht da. Mhm. Und das ist natürlich kacke, wenn das nicht da ist, was uns eigentlich in erster Linie, finde ich, auszeichnet.
1: Die Sportfreunde-Energie, die so wichtig ist, die nach der letzten Pause die Band wieder zusammengebracht hat, die ist weg. Die vielleicht wichtigste Zutat dieser so besonderen Band. Die Energie, die auch ich spüre, wenn sie da vor mir sitzen, egal ob einzeln oder alle zusammen. Und wenn das nicht mehr da ist, was bleibt dann noch von den Sportfreunden? Die Band, die immer darauf achtet, dass es allen um sie herum gut geht, verliert den Blick für sich selbst. Sie finden keinen Weg, das Dilemma offen anzusprechen. Auch Marc Liebscher, Manager und vierter Sportfreund, nicht.
2: Ich habe dann natürlich keine Mittel und Möglichkeiten, auch keine Argumentation oder dann muss ich leider auch sagen, nie in die Offensive gegangen, sondern halt vielleicht geschluckt und hingenommen. Also so vielleicht, dass es so ist, wie es ist. Also so, oder dass es so war, wie es war.
1: Vielleicht hat sich das Gefühl dahinter doch in die Musik gemogelt. Ein Song auf dem Album Sturm und Stille klingt nämlich nach Abschied. Auf Jubel gebaut. Es ist der Closer, der letzte Titel auf der Platte. Und offiziell ist der ein großes Danke an die Fans, auf deren Jubel die drei eine Karriere aufbauen konnten.

0: Heute denke ich, der Text klingt total doppeldeutig. 2016 feiern sie 20 Jahre Bandgeschichte. Irgendwie noch zusammen mit den Fans. Dabei ist aus der Innensicht der Band einiges in Schieflage. Die drei sind aus dem Takt. Und sie ignorieren es alle gemeinsam. Aber diese Pause, die sich Peter seit langem wünscht, die länger als die Auszeit 2013 vor New York, Rio, Rosenheim sein soll, ist jetzt nichts mehr, über das verhandelt wird. Sie klopft nicht mehr zaghaft an. Sie steht schon mitten im Wohnzimmer.
1: Also ich weiß noch, dass ich Anfang 2017 so das erste Gespräch so mit Rüde, Flo und Marc gesucht habe und gesagt habe, das standen Termine bis Ende Juli 2017 fest. Festivals, also erst noch eine Tour, dann Festivals. Und dann habe ich gesagt, hey, danach möchte ich einen Cut machen. Das habe ich dann ein halbes Jahr davor quasi zum ersten Mal so formuliert. Und so gingen wir dann ins Frühjahr 2017. Dementsprechend war die Stimmung nicht so super, weil die anderen gerne weitergemacht hätten.
0: Sie vereinbaren einen Cut nach dem Festivalsommer. Bisschen so wie, wenn man eine Beziehung beendet, aber noch zusammen auf die Hochzeit der Tante gehen muss. Fassade wahren. Noch wissen es ja nicht alle. Und vielleicht, vielleicht übermannt einen das Gefühl, dass man ja doch ein tolles Paar ist.
2: Aber ich kann dir sagen, dass wir auf der Bühne ziemlich lang die positiven Gesichter gewahrt haben. Vielleicht sogar fast bis zum Schluss. Wobei, ich kann mich an das letzte oder vorletzte Konzert in der Schweiz auf dem Festival erinnern. Da haben wir so gut wie gar nicht geredet. Nicht mit uns und nicht mit dem Publikum. Aber ansonsten haben wir das ganz gut geschafft, dass wir auf der Bühne uns bewusst waren, die Leute kommen hier wegen uns und wollen ein schönes Konzert sehen, haben Geld dafür bezahlt. Wir bemühen uns jetzt.
3: Es wurde immer enger und immer enger. Und dann irgendwann hatten wir ein Festival, wo wir einfach schweigend im Backstage-Raum sind. Und es war einfach nur Scheiße.
0: Und dann ist er da. Der letzte gemeinsame Auftritt. Das Helene Beach Festival in Frankfurt an der Oder im Sommer 2017. Das Festivalgelände ist an einem See, dem Helenesee. Drumherum Wald. Sehr idyllisch. Auch ohne Festival würde man hier mal zelten. Eigentlich ein Ort für gute Energie, für gute Laune. Genau die Vibes, die sonst so zu den Sportfreunden passen.
1: Ich weiß noch, es war wirklich unser letztes Festival, war schlecht, war ein unguter Auftritt, viel zu spät in der Nacht mit einem Publikum, das nicht wirklich interessiert war. Danach haben wir noch ein Video gedreht auf der Bühne. Das war so ein Verabschiedungsvideo. Ich glaube, das waren unsere anfänglichen, ein bisschen verzweifelten Social-Media-Versuche. So. Und das hat sich so kacke angefühlt, so dieses Video zu machen, weil ich gemerkt habe, so Flo ist richtig enttäuscht, dass es jetzt halt einfach mal eine Pause gibt, dass wir nicht weiter planen. Ich habe die Spannungen gespürt, das schlechte Konzert saß uns im Nacken. So sind wir auseinandergegangen.
0: Sie machen Schluss. Die besondere Verbindung zwischen diesen drei Menschen ist weg. Die Hülle steht noch aufrecht, aber die Seele, die gibt es zu dem Zeitpunkt nicht mehr. Sie fahren mit dem Nightliner zurück Richtung Heimat. Und dieser Nightliner ist voll mit all den Menschen, die sie ja immer mit dabei haben. Ihre Crew, ihre Freunde, ihr Team. Auch für den vierten Sportfreund Marc zerbricht eine Beziehung.
4: Und dann sind wir im Bus gestiegen und dann ist jeder ausgestiegen an verschiedenen Stationen. Und dann sind, würde ich mal sagen, so peu à peu immer weitere ausgestiegen, wenn man aber zum Teil ja auch noch geschlafen hat. Also es war jetzt nicht so, dass wir zusammenstanden und Crew und Band und wir so, hey, lass uns anstoßen oder lass uns abfeiern. Wie geil war das? Also so war es halt gar nicht. Also das war eher, ich würde mal sagen, so vielleicht, wenn ich noch halbwegs, vielleicht so ein bisschen sang- und klanglos.
3: Und dann war es vorbei.
2: Also vielleicht war es das mit der Band.
0: Und dann kommt ganz lange nichts. Und was als Pause beginnt, wird zu einem Break-up. Weil wenn eine Pause nie beendet wird, dann ist sie keine Pause mehr, sondern einfach das Ende. Ich find's richtig tragisch, wie sich da scheinbar so eine Stille eingeschlichen hat, wie es da Risse gab, die irgendwann zu einer Schlucht wurden. Eine Schlucht zwischen drei Menschen, die zu dem Zeitpunkt seit 20 Jahren Freunde sind und zusammen Musik machen. Und trotzdem schaffen sie es nicht zu sagen, wie es ihnen geht. 3 Jahre sprechen sie kaum ein Wort miteinander. Bis zu einem besonderen Moment. Wie sie wieder zusammenfinden und ob sie heute offener und ehrlicher miteinander sprechen, das hört ihr in der nächsten und finalen Folge. Ich bin Franziska Nieser und das war ARD Ikonensportfreunde Stiller, Folge 5 von 6, Sturm und Funk.

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2: Um 20 Uhr mit Gudrun Skupin. Berlin. Die von der Bundesregierung eingesetzte Rentenkommission wird nach Informationen des ARD-Hauptstadtstudios vorschlagen, das Renteneintrittsalter zu erhöhen. Vorgesehen ist demnach ein stufenweiser langsamer Anstieg, angepasst an die Lebenserwartung. Ein weiterer der rund 30 Vorschläge sei, die Rente mit 63 abzuschaffen. Um das Rentensystem zu stabilisieren, empfiehlt die Kommission, laut ARD-Informationen, eine kapitalgedeckte staatliche Altersvorsorge nach dem sogenannten Schweden-Modell. Mittel- bis langfristig soll außerdem die gesetzliche Rentenversicherung für Beamte Pflicht sein. Am Dienstag will die Kommission die Vorschläge der Bundesregierung übergeben. Teheran. Der Iran hat die strategisch wichtige Straße von Hormus nach eigenen Angaben erneut gesperrt. Die Revolutionsgarden begründen den Schritt mit den andauernden israelischen Angriffen im Libanon. Der Iran wirft den USA vor, Israel nicht davon abgehalten zu haben. Im Rahmenabkommen zwischen dem Iran und den USA ist ein Ende der Kämpfe an allen Fronten vorgesehen, auch im Libanon. Trotz einer gestern Nachmittag in Kraft getretenen Waffenruhe zwischen Israel und der pro-iranischen Miliz Hisbollah ging der gegenseitige Beschuss weiter. Passau. Der bayerische AfD-Vorsitzende Protschka ist im Amt bestätigt worden. Beim Parteitag in Passau stimmte eine große Mehrheit der Delegierten für ihn. Es gab keinen Gegenkandidaten. Sein Herausforderer Mixel trat entgegen früherer Ankündigungen nicht an. Protschka entschied damit einen Machtkampf in der bayerischen AfD für sich. München. Nach dem Zusammenstoß von 2 Güterzügen hat die Polizei Details zu dem Todesopfer veröffentlicht. Demnach handelt es sich um einen 46-jährigen Rangierbegleiter, der auf dem dafür vorgesehenen Trittbrett an einem der Züge stand. Das Unglück ereignete sich in der vergangenen Nacht im Münchner Norden. Nach ersten Erkenntnissen sind die beiden Züge beim Rangieren frontal gegeneinander geprallt. Mehrere Waggons entgleisten, 2 von ihnen stürzten eine Brücke hinunter. München. Bis zu 13.000 Gäste haben im Lauf des Tages den Bayerischen Rundfunk am Standort in Freimann besucht. Das teilte das Organisationsteam mit. Beim Tag der offenen Tür gab es für Besucherinnen und Besucher ein umfangreiches Programm mit Live-Musik, Podiumsgesprächen und Führungen durch die Studios. Das Wetter in Bayern. In der Nacht noch vereinzelt Schauer und Gewitter, danach leicht bewölkt oder klar bei 21 bis 14 Grad. Bis zum Dienstag bleibt es hochsommerlich mit punktuellen Schauern und unwetterartigen Gewittern bei Tageshöchstwerten von 31 bis 37 Grad. Die Zeit 20.03 Uhr.
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3: 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In Übertherapie von Tom Peukert tut sich vor dem Berliner Ermittlerteam Wanda Kruse ein finsterer Abgrund auf, als sie den Tod des Neuköllner Arztes Wolfgang Böttiger untersuchen. Böttigers Arztpraxis liegt im Drogenmilieu. Die Junkies sollen bei ihm ein- und ausgegangen sein. Hat er sie womöglich mit Stoff versorgt? Oder hat sein Tod etwas mit den Verschwörungstheorien zu tun, in die sich der cholerische Böttiger verstrickt hatte?
4: Mit gelben Birnen hänget und voll mit wilden Rosen das Land in den See. die holden Schwäne und trunken von Küssen. Tunkt ihr das Haupt ins heilig nüchterne Wasser.
5: Meine Fresse, hier. Idioten, nur noch Idioten. Steck die in den Sack und hau mit dem Knüppel drauf. Triffst du immer den richtigen. Oder die richtige.
6: Hier ist zu! Ja, doch, ich komme aber gleich.
5: Ich schreib das nur zu Ende. Bürokratenscheiße, Formulare für jeden Furz, der hier gelassen wird. Das Land ist so krank.
6: Also wenn Sie schon eine Google-Diagnose haben, dann können Sie hier gleich wieder abhauen. Da muss ich nicht meine Zeit vergeuden.
5: Ja, ist ja immer im Internet steht alles. Da steht nur die Scheiße drin, die andere Leute reinmachen. Leute, die uns verarschen. Pharma, Großkapital, Staat vorneweg. So, so.
6: Ja, doch. Hast du keinen Parkzettel gezogen oder was? Parkraumbewirtschaftung, früher mal Wegelagerei genannt. Ordnungsamt, das sind auch nur Nazis. Also, wo fehlt's denn? Was soll das?
4: Weh mir, von dem ich, wenn es Winter ist, die Blumen und wo den Sonnenschein und Schatten der Erde. Die Mauern stehen sprachlos und kalt im Winde.
7: Was soll das?
4: Hölderlin, Hälfte des Lebens.
7: Ja, weiß ich. Warum rezitierst du das?
4: Ich rezitiere nicht. Ich habe mich nur erinnert. Hälfte des Lebens. Passt ungefähr bei mir. Hm. Ab jetzt geht's abwärts.
7: Oh, weia. Bald stehst du da wie eine kalte Mauer.
4: Nicht sofort.

0: aber irgendwann schon.
1: Von mir aus. Hauptsache, du wirst nicht auch noch wehleidig. Eng im Kopf und dazu noch rumjammern, das hält man nicht aus.
0: Weh mir.
1: Genau. Wehe, alter Mann, wehe. Hast du noch was zu rezitieren?
0: Nee. Das war's.
1: Hey, dann fahr mal los. Hier, männliche Leiche, Kreuzberg, Arztpraxis.
0: Okay.
2: Übertherapie von Tom Peukert.
3: Dr. Wolfgang Böttiger, 71. Der war schon 71 und hat immer noch praktiziert. Schläge gegen den Kopf, stumpfer Gegenstand, Eisenstange oder sowas. Tatzeit vermutlich gestern Abend nach 8. Seine Angestellte hat ihn heute Morgen gefunden.
0: Wonach riecht es hier?
3: Zu wenig gelüftet, würde ich sagen. Naja, wenn Sie mich fragen, ist es auch nicht gerade sauber hier.
0: Ja, da haben Sie recht. Böttiger war Hausarzt, Allgemeinmedizin. Im Internet über 100 Bewertungen seiner Praxis. Durchschnitt aller Bewertungen 2,5. Genau die Hälfte zwischen dem besten und dem schlechtesten Wert. Es gab keine mittleren Bewertungen, nicht eine einzige. Entweder ein Stern oder 5 Sterne. Absolut gut oder absolut schlecht. Großartiger Arzt oder Monster.
4: Ich war halt 10 da. Sprechstunde ist ab 10. Aber ich hab gedacht, diese Scheißsuchtis. Wolfgang hat die alle ringen gelassen. Egal ob versichert oder völlig am Arsch. Die sollen ihm Geld geben, hat er gesagt, für die Behandlung. Ne? Wenn die nicht versichert waren. Aber die hatten doch nie was. Der hat rumgebrüllt, aber der brachte ja nur hoch kein Geld.
0: Wolfgang.
4: Was?
0: Sie haben Wolfgang gesagt. Sind Sie schon lange hier?
4: Naja, ewig. Wir hatten so eine On-Off-Beziehung, beruflich. Wenn ich ihn nicht mehr ertragen konnte, dann bin ich eben weg. 100 Mal. Aber ich hab ja nichts gelernt. Und die Arbeit bei Wolfgang, die war okay meistens.
0: Hatte Dr. Böttiger auch normale Patienten?
4: Was meinen Sie damit?
0: Also, Leute, die nicht süchtig waren. Ganz normale.
4: Was ist denn schon normal? Gehen Sie mal aus dem Fenster, was Sie da sehen. Das ist hier Milieu. Das ist nicht Berlin. Klar kam auch Husten und Schnuppen bei uns vorbei. Wolfgang hat alle krank geschrieben, wenn sie das wollten. Und das sprach sich eben rum. Ha?
0: Sie haben gesagt, die Suchtis?
4: Aber.
0: An die haben Sie gleich gedacht, als Sie ihn gefunden haben? Und war das eher so allgemein? Oder haben Sie an jemand Bestimmtes gedacht?
4: Nee. So, Wolfgang war ein Arschloch.
0: Was?
4: Ja, aber das reicht ja nicht, dass man umgebracht wird, oder? Der hat hier alle drin gelassen. Polytoxikoman. Haben Sie da eine Vorstellung? Wissen Sie, was das ist? Die schießen sich Heroin und dann nehmen sie Tabletten dazu, ja? Und wenn sie das alle drin haben, dann trinken sie eine Flasche Schnaps. Und dann wird noch ein Joint gedreht. Was die für Körper haben.
0: Hat der Methadon in der Praxis?
4: Nee, das durfte er nicht. Der war da im Knast deswegen. Also das ist ewig her.
0: In seiner 40-jährigen Berufspraxis hatte Böttiger ein 1000 Mal vor Gericht gestanden. Zuletzt vor allem wegen Politikerbeleidigung und daraus resultierender Geldstrafen, die er nicht bezahlen wollte. Früher, vor 2-3 Jahrzehnten, hatten die Methoden, mit denen er Drogensüchtige behandelte, zu etlichen Gerichtsverfahren geführt.
5: Also sogenannte akzeptierende Therapie, das gelebtes Bullabü,

0: Ist okay, wenn du Drogen nimmst. Wir schreiben dir nichts vor. Nimm so viel, wie du willst. Wir wollen dich nicht entwöhnen. Wir begleiten das nur. Wir machen es dir so angenehm wie möglich.
1: Weswegen haben Sie konkret ermittelt?
0: Verstoß gegen AMG. Also rauf und runter. Konkret war mir klar, Böttiger verachtet unsere Gesetze. Und nicht nur das Arzneimittelgesetz.
1: Er ist mehrfach verurteilt worden.
0: Ja, Geldstrafe, Bewährung. Hat noch mal 3 Monate gesessen. Das war der Ritterschlag. Der faschistische Staat lässt die Maske fallen. Wissen Sie, ich habe mich oft gefragt, ob Leute wie Böttiger eigentlich an den Mist glauben, den Sie da erzählen. Mhm. Recht auf Rausch. Unbedingte Freiheit des Individuums. Der Staat als Zerstörer, der Arzt als Ermöglicher. In Wahrheit ging es nur ums Chaos. Die Verwandlung der Gesellschaft in ein Spiegelbild der eigenen Kaputtheit. Begreift man nicht sofort, aber irgendwann schon.
1: Der Staat als Zerstörer, der Arzt als Ermöglicher. Mhm. Wie lange waren Sie dabei?
0: 40 Jahre.
1: Oh.
0: Und fast die ganze Zeit Rauschgift. Ich kenne ihn so von Berlin in- und auswendig. Naja, also Sie wollen was wissen über Ihren Mordfall. Es tut mir leid, ich bin außer Dienst. Ich habe abgeschlossen damit. Ich kann nur eins sagen. Beschaffungskriminalität ist immer gnadenlos. Da ist ein Mensch schneller tot, als er bitte nicht sagen kann.
2: Stopp und drehen.
3: Und zurück.
2: Und zurück. Gehen, gehen, stopp, drehen. Gehen 8 Schritte. Und stopp, drehen, Cruzada. Gut, und gehen.
3: Staat als Zerstörer, der Arzt als Ermöglicher. Kannst du damit was anfangen?
2: Klar, stopp. Drehen. Kann ich.
3: Was zerstört der Staat und was ermöglicht der Arzt?
2: Beim Tango wird nicht geredet. Ich mache einen Schritt zurück. Halt meine Hand fest. Mhm. Ja, gut. Und geh.
3: Sag doch mal.
2: Der Staat ermöglicht zerstörerische Verhältnisse und zerstört so das Glück des Einzelnen. Mhm. Stopp. Gehen. 8 Schritte. Der Arzt versucht, Zerstörung zu therapieren. Drehen. Und ermöglicht im günstigsten Fall ein besseres Leben für den Einzelnen. Stopp. Drehen.
3: Kann man das auch umgekehrt sagen? Also der Staat bemüht sich, im günstigsten Fall ein besseres Leben für alle zu ermöglichen, während ein Arzt, der die Spielregeln nicht einhält, beim Einzelnen viel zerstören kann?
2: Man kann von jeder Sache auch ihr Gegenteil behaupten, wenn man Spaß an verworrenem Denken hat. Stopp. Jetzt die Ochos.
3: Die Ochos.
2: 2, 3. Gut.
3: 6, 7. Ich habe keinen Spaß an verworrenem Denken.
2: Habe ich nicht behauptet.
3: Doch, hast du. Doch. Weil ich dir widersprochen habe.
2: Macht man auch nicht. Beim Tango huldigt man der Dame an seiner Seite. Außerdem machst du dauernd Schrittfehler. Ein Schritt zu viel, ich gleich das stillschweigend aus.
3: Carla, 8 Schritte?
2: Ja.
3: 8 Schritte?
2: Ja, du machst 9.
3: 8?
2: Dann widersprichst du mir noch so. Jetzt weiter. Komm. Drehen.
4: Tastchen, ich suche Erbse. Wo ist denn der?
5: Erbse ist tot.
6: Zehner. Aha. Dann kriegst du eine Antwort.
4: Weißt du nicht, ein bisschen viel, ein Zehner? Also für eine Antwort, oder?
6: Okay, 9 Euro.
5: Ja, gib mal.
4: 9? Mhm. Nee. Ich kaufe euch einen Döner.
5: Ja, verpiss dich, ey, verpiss dich.
4: 5 Euro und ihr sagt mir, wo Erbs ist. Hier.
6: Ja, gib her.
4: Ja, nee, gleich. Wo ist er?
5: Mann, Erbs ist tot.
4: Hey.
6: Ja, der ist in der U-Bahn.
4: Aha.
6: Auf dem Bahnsteig.
4: Okay.
6: Seiner Bank, wo er immer ist.
4: Okay, cool. Hier. Ornament und Verbrechen, ne?
5: Was willst du?
4: Ja, das ist eher 80er.
5: Ja, verpiss dich. Komm, verpiss dich jetzt. Verpiss dich einfach.
6: Hey, pass mal auf, dass du nicht aufs Maul kriegst, ja? Erbs ist ein böser Junge.
4: Ich auch.
6: Oh, er ist auch ein böser Junge.
5: Und Verbrechen. Ja. Guck mal in den Kopf.
1: Ich wette, du hast hier schon 1000 Mal Hausverbot bekommen.

0: Du hast ihn geschlagen.
1: Arschloch, ey.
0: Obwohl er dich behandelt hat, ohne Krankenversicherung.
1: Ich habe nichts damit zu tun.
0: Womit hast du nichts zu tun?
1: Das wissen doch alle, dass die ganze Polizei vor seinem Haus stand.
0: Du warst lange nicht mehr da, richtig?
1: Nee.
0: Er hat dich nicht angezeigt, obwohl du komplett ausgerastet bist. Das hat die Frau erzählt, die bei ihm arbeitet. Er hat dich nicht angezeigt und das ist echt fair von ihm, oder?
1: Das ist ja super, ey.
0: Hey, na, warum schlägst du jemanden, der dir hilft?
1: Helfen. Hilfst du mir? Gibst du mir Geld?
0: Nee, ich geb dir kein Geld, aber ich mach dir auch keinen Ärger, vielleicht. Ich meine, ich frag mich, wieso hat jemand was gegen Dr. Böttiger? Was denkst du darüber? Erbse. Hey.
1: Ja, manchmal hat er etwas gegeben und manchmal eben nicht.
0: Okay, was gibt er denn?
1: Ja, was wohl? Zeug halt.
0: Na, Methadon?
1: Sowas? Nee, richtiges Zeug.
0: So Heroin, Crack, richtig,
1: ja,
0: sowas.
1: Ja, was du halt brauchst.
0: Ja, ja, okay. Und das hat er dir verkauft?
1: Nein, Mann.
0: Sondern?
1: Na, geschenkt. Eben halt manchmal. Und manchmal dann halt nicht.
0: Okay.
1: Es war ihm scheißegal, wie du drauf warst.
0: Okay.
1: Nur wenn er halt wollte, hat er dir was geschenkt.
0: So wie der liebe Gott?
1: Nee, wie eine Drecksau.
0: Dr. Böttiger, der ist besessen vom Wunsch zu heilen. Steht in einer Urteilsbegründung. Landgericht Berlin, 1995.
2: Vielleicht war er nur besessen vom Geld.
0: Hat aber keins. Jedenfalls nicht auf der Bank. Kleine Mietwohnung, direkt über seiner Praxis, alter Mietvertrag, 250 kalt.
2: Wow, echter Armenarzt.
0: War nie verheiratet, keine Kinder.
2: Oh. Armer Arzt.
0: Der Staat als Zerstörer, der Arzt als Ermöglicher. Wie findest du das?
2: Was soll das heißen?
0: Mehr der Staat, der verbietet und bestraft und macht dadurch die Seelen kaputt. Der Arzt findet irgendwelche Auswege. So.
2: Um die Seelen zu retten?
0: Ja.
2: Ja. Blödsinn.
0: Wie, das war's? Mehr nicht?
2: Nee.
0: Der Arzt als Ermöglicher.
2: Der Arzt soll machen, was er gelernt hat. Sich um Krankheiten kümmern.
0: Ach, entschuldige. Ich antworte schnell, ja.
2: Ja, klar. Privat?
0: Ja, wir sind gleich fertig.
2: Sie ist auch Ärztin, ne? Wie wir wissen.
0: Ja, ich habe sie kennengelernt.
2: Ja, ich habe sie kennengelernt. Weil sie gegen Gesetze verstoßen hat.
0: Hm. Das hat mir noch geklärt. So. Entschuldige.
2: Fertig.
0: Ja.
2: Bist du noch in Therapie bei ihr?
0: Ist vorbei?
2: Ah, also nur noch privat. Verstehe, schön, dass du trotzdem eine Stunde nach Feierabend opferst für eine langjährige Kollegin.
0: Ich habe schon so viele Stunden für dich geopfert.
2: Oh, das passt also, ja, wenn ich von Opfern rede. Fühlst dich emotional ausgebeutet von mir?
0: Nee, ich fühle mich nicht ausgebeutet.
2: Könnte ja sein. Gibt Frauen, die denken, sie sind kollegial und zugewandt. Dabei nerven sie nur.
0: Du nervst nicht, nee.
2: Sagst du bloß, damit ich Ruhe gebe.
0: Gibst du Ruhe, bitte?
2: Halt die Klappe. Blöd, Mann.
0: Prost. Auf die vielen Opfer, die wir beide bringen müssen.
2: Beide?
0: Ja?
2: Ja. Prost.
0: Prost. Ui. Sie waren 40 Jahre lang sein Anwalt.
3: Ich war 40 Jahre lang sein Freund.
0: Tut mir leid.
3: Je älter man wird, umso mehr weiß man alte Freunde zu schätzen. Wächst nichts mehr nach. Ich habe ihn verteidigt, wenn er angeklagt war. Er hat mich behandelt, wenn ich krank war. So lief das.
0: Hat er manchmal über seine Patienten gesprochen? Fühlte er sich bedroht?
3: Beschaffungskriminalität. Natürlich ermitteln Sie in diese Richtung, wie fantasievoll.
0: Sagen Sie so ironisch.
3: Sie wissen schon, weshalb Wolfgang zuletzt vor Gericht gestanden hat. Mehrfach.
0: Ja, weiß ich.
3: Interessiert Sie aber nicht.
0: Sollte mich das interessieren?
3: Wenn Sie ein guter Polizist sind, natürlich.
0: Die Verfahren sind zuletzt alle eingestellt worden. Geringfügige Schuld.
3: Eben. Keine genug.

0: Genugtuung für die Beleidigten.
1: Sie wollen sagen, beleidigte Politiker sind zu allem fähig?
0: Ich will gar nichts sagen. Ich höre nur mit Interesse, wie Sie den Fall framen, was Sie für möglich halten und was Sie ausschließen von vornherein.
1: Ich schließe nichts aus von vornherein.
0: Glauben Sie?
1: Wollen Sie eine konkrete Aussage machen? Mir einen Verdacht mitteilen?
0: Für Konkretes sind Sie zuständig. Ich kann Ihnen nur sagen, Wolfgang fühlte sich bedroht. Schon lange. Er hat die Meinung vertreten, unsere Geheimdienste kooperieren mit internationalen Drogenkartellen. Man unterstützt sich gegenseitig mit Informationen, mit Handreichungen aller Art. Darüber hat Wolfgang öffentlich geredet. Vielleicht schauen Sie mal, wen er alles beleidigt hat. Sie denken natürlich, den Deep State gibt's nur im Kino oder in verschwurbelten Fantasien. Aber wer weiß das schon? Ich hoffe, Sie müssen jetzt nicht auch noch gegen mich ermitteln. Sie kommen ja kaum noch hinterher mit dem Ermitteln, nicht wahr?
2: Geheime Netzwerke quer durch die Behörden. Die Politiker mit Doppelagenda. Der militärisch-industrielle Komplex. Deep State. Böttiger hatte Pamphlete veröffentlicht. Im Internet. Reden gehalten. Bei Versammlungen, Demonstrationen, Kongressen. Verschwörung der Eliten. Die Demokratie ersetzt durch eine Simulation. Es gab keine Indizien für beleidigte Politiker. Vorerst. Vielleicht fehlte mir nur die Fantasie.
3: Ja, schönen guten Tag, junger Mann. Sie sehen fantastisch aus. Was kann ich für Sie tun? Herrenmode führe ich leider nicht, aber Sie suchen bestimmt etwas für eine Dame. Wir haben im Moment Italian Sale. Fantastische 50% auf alles Italienische. Kleider, Blusen, Röcke, Accessoires.
2: Frau Iselange. Wunder, Landeskriminalamt.
3: Oh, was wollen Sie?
2: Frau Lange, Sie waren letzten Montag in der Praxis von Dr. Böttiger.
3: Ja.
2: Ja. Sie waren die letzte Patientin, kurz vor 18 Uhr.
3: Wenn Sie das sagen.
2: Dr. Böttiger war allein in der Praxis. Seine Sprechstundenhilfe hatte schon Feierabend. Ist irgendwas Besonderes vorgefallen?
3: Nein, ich hatte Halsschmerzen. Er sollte sich das mal angucken.
2: Ja und?
3: Na, nichts. Nichts Schlimmes. Ich soll viel Tee trinken. Aha.
2: Sie waren das erste Mal bei Dr. Böttiger. Sie wohnen nicht in Kreuzberg. Wie sind Sie denn auf ihn gekommen?
3: Wieso wollen Sie das wissen?
2: Es gibt Zeugenaussagen, mehrere. Eine Frau ist weinend aus Böttigers Praxis gelaufen, Montag, kurz nach 18 Uhr. Und die Frau sah panisch aus, aufgewühlt. Und die Beschreibungen der Zeugen passen auf Sie.
3: Ich bin...
2: Ja?
3: Also, ja, ich hatte es eilig. Ich bin gerannt. Ich war verabredet. Aber ich war weder panisch noch aufgewühlt noch sonst irgendwas.
2: Laut geschluchzt. Sie haben laut geschluchzt. Nach Zeugenaussage.
3: Was? Quatsch.
2: Ja, Quatsch? Ja. Ist also absolut nichts Besonderes vorgefallen, während Sie in der Praxis waren?
3: Nein.
2: Okay. Na dann vielen Dank.
3: Gerne. Warum wollten Sie das jetzt eigentlich alles wissen?
2: Bitte?
3: Was habe ich damit zu tun?
2: Wir ermitteln eine Strafsache.
3: Ach.
2: Ja. Sie haben nichts damit zu tun, also hoffe ich.
3: Gut. Ja. Danke.
2: Danke erstmal. Wiedersehen.
3: Ja, wiedersehen.
4: Okay, gut, gut.
2: Und? 8 Schritte.
4: Okay, 8 Schritte. 3.
2: Also stell dir vor, ein Arzt verschenkt Drogen an seine Patienten. Heroin und Ähnliches.
5: An Süchtige?
2: Mhm.
5: Das macht er nicht ohne Absicht, stelle ich mir vor.
2: Welche Absicht hat er?
5: Verschenkt er wirklich? Ohne Gegenleistung?
2: Okay, scheint keine Rolle zu spielen.
5: Sex.
2: What?
5: Das ist naheliegend.
2: Der Arzt ist 71, ein alter Mann.
5: Dann hat er es gerade nötig. Ohne Geschenke kein Sex. Ganz einfach.
2: Verstehe. Hopp. Ganz einfach.
5: Komm, komm, komm. Halt mich fest.
2: Entschuldige, ich muss da rangehen. Okay? 1, 2. Ja.
6: Wunder? ist das für Musik?
1: Tango?
6: Wieso Tango?
1: Wieso nicht?
6: Ich weiß ja nicht, was bei dir los ist, aber du sollst jetzt mal ins Büro kommen.
1: Ich hab Feierabend.
6: Ja, und ich auch. Die Kollegen haben jemanden festgenommen, Drogendealer Lenny. Angeblich war er oft in Böttigers Praxis, sehr oft. Er ist vorläufig festgenommen, kann sein, in 3 Stunden ist er wieder weg. Bis dahin sollten wir mal mit ihm reden.
1: Lenny?
6: Lenny. Ist doch besser als Tango, oder?
7: Die Gegend um Böttigers Praxis ist drogenverseucht. Da wird observiert. Die Kollegen glauben, Lenny liefert dann die Kleindealer. Er hat die Verbindungen. Er weiß, wo das Zeug herkommt. Die versuchen gerade, seinen Bunker zu finden. Lasst also Zeit.
1: Okay. Und was hat er mit Böttiger zu tun?
7: Keine Ahnung. Die wissen nur, er war öfter in seiner Praxis. Das ist ihnen aufgefallen. Mehr wissen sie nicht. Hm.
1: Vielleicht war er Patient?
7: Vielleicht. Vielleicht auch nicht. Das musst du rausfinden.
8: Wolfgang ist gut für die Seele. Hm. Hat immer Mitgefühl, immer Verständnis für die Menschen. Er war echt ein guter Arzt. Hm.
1: Hat er Ihnen regelmäßig was abgekauft? So?
8: Was?
1: Hä?
8: Was?
1: Ja, so.
8: Ich bitte Sie, Herr Wolfgang hatte einfach immer nur genug Zeit für seine Patienten. Er hat sie ernst genommen. Wir haben über Gott geredet.
1: Ja, Gott.
8: Wo ist Gott? Wo ist der Teufel?
1: Ja, wo ist er?
8: Wo ist er? Hm? Ja. Wie kann man sie unterscheiden?
1: Wissen Sie, Dr. Böttiger hatte Drogen gehabt. In seiner Praxis. Sie waren oft dort. Ich frage mich, hatten Sie Streit?
8: Was wollen Sie, hä? Was wollen Sie mir hier unterstellen?
1: Hatten Sie Streit?
8: Nein, er war für mich wie ein Freund. Er war für mich wirklich wie ein Freund. Ja? Ich weiß auch nicht, was Wolfgang mit Drogen. Er war ein erwachsener Mann.
1: Okay.
8: Ja? Außerdem habe ich alles Ihren Kollegen schon gesagt. Und jetzt kommen Sie schon wieder an damit.
1: Wen haben Sie was gesagt?
8: Na, der Polizei. Die haben nach Wolfgang gefragt, die wollten alles wissen.
1: Hier?
8: Ja, nicht hier, bei mir, da an der Straße.
1: Wann? Wann war denn das?
8: Wann war das? Ein halbes Jahr.
1: Okay. Polizei.
8: Ja, nee. Na klar, die Polizei. Ja, mal alles gefragt. Wollten alles wissen. Wolfgang hier, Wolfgang da. Ja.
1: Ja. Dies, das. Ja.
8: Ah, sehr witzig.
1: Okay, kann gehen.
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9: Das habe ich Ihnen doch schon mal gesagt.
1: Was?
9: Ja, Wolfgang war ein Arschloch.
1: Ja.
9: Der hat mit allen Streit gehabt. Sie haben nur das Fenster in der Praxis gesehen, ne?
1: Mhm. Mhm.
9: Da hat er seine Meinung kundgetan auf die ganzen Plakate. Gegen Staat, gegen die Parteien, gegen das Ordnungsamt, gegen Demokratie, gegen Nazis und Rassisten. Ich hab ihn mal gefragt, sag mal, bist du ein Linker oder bist du ein Rechter? Wissen Sie, was der gesagt hat? Das ist eine Idiotenfrage. Er ist Freigeist. Mhm. Die werden links und rechts gehasst. Und in der Mitte auch.
1: Mhm. Kennen Sie eigentlich die Internetbewertung Ihrer Praxis?
9: Ach, na klar kenne ich die.
1: 1 Stern oder 5? Nichts dazwischen.
9: Tja, die einen sind schreiend raus hier, haben die Türen geknallt und nie wieder und so. Und die anderen haben ewig mit Wolfgang gequatscht. Das war totale Wellenlänge, ne? Die haben ihre Krankschreibung gekriegt, solange sie wollten. So ist es im Leben. Wissen Sie was?
1: Mhm.
9: Ich glaube, dass er manchmal genau gesehen hat, was den Leuten fehlt. Also, was sie wirklich brauchen. Und dann hat er sie gesund gemacht. Fertig.
1: Das ist aber auch schön, wa?
9: Mhm.
1: Wissen Sie, dass er seinen Patienten manchmal Drogen gegeben hat?
9: Also, ich hab mich da nie drum gekümmert. Das wollte ich einfach nie wissen, was in seinem Zimmer da los ist. Ich war hier draußen am Empfang. Und der hat alle drin gelassen, ne? Der hat überhaupt keine Angst gehabt. Ich mein, vor diese Körper und vor allem vor dem, was sie im Kopf haben. Oder auch nicht. Aber das musste erst mal hinkriegen. Aber das war keine Drogenbude. Das war's nicht. Wolfgang hat gesagt, wenn es um Drogen geht, dann lügen alle. Wa? Die Suchtis lügen, der Staat lügt, die Polizei lügt. Da will er nie auch noch lügen.
10: Hat Lenny einen Ausweis gesehen, bevor er befragt wurde von diesem Polizisten?
1: Er erinnert sich nicht.
10: Vor einem halben Jahr hatte die Drogenfahndung ihn noch gar nicht auf dem Schirm. Hm. Er ist nie zu Böttiger befragt worden. Jedenfalls nicht von denen.
1: Jemand anders?
10: Aber wer?
1: Verfassungsschutz.
10: Die werden uns das nicht erzählen.
1: Versuch's trotzdem.
10: Ja klar, was denn sonst?
1: Jeder in seinem Universum, gepanzert, abgeschirmt. Eine Welt aus Feinden. Der Hass nimmt zu. Die Lust auf Gewalt. Wir oder die. Das muss jetzt geklärt werden. Wir oder die. Man hört nur noch sich selbst und seine Doppelgänger. Wer einen Ausweg? Ist es langsam zu spät.
3: We wanna go, we wanna go, my child. We wanna go, we wanna go. Oh, ich bin so schreckhaft. Sie schleichen sich hier rein.
1: Entschuldigung.
3: Sie schon wieder.
1: Geht wieder?
3: Ja.
1: Okay. Frau Langner, Sie wissen, dass Dr. Böttiger tot ist?
3: Stand doch in der Zeitung.
1: Ja. Sein Toter wird natürlich in der Gerichtsmedizin untersucht. Und dabei wurde an Böttigers linker Wange eine frische Kratzspur gefunden. Fingernägel, vermutlich spitz. Die Kratzspur war älter als die tödlichen Verletzungen, die er erlitten hat. 2-3 Stunden. Ungefähr die Zeit, als Sie in der Praxis waren.
3: Denken Sie, ich kratze den Arzt, zu dem ich gehe?
1: Böttigers Sprechstundenhilfe hat die Praxis gegen 17.30 Uhr verlassen. Da war sein Gesicht noch unzerkratzt. Laut Praxisunterlagen waren Sie die einzige Patientin, die er danach noch hatte.
3: Ja, und?
1: Sie sind laut schluchzend aus seiner Praxis gelaufen. Sie haben sich ein paar Mal umgedreht. Panisch.
3: Blödsinn.
1: Okay, ich habe unseren Zeugen Ihr Foto gezeigt. Das von der Website, Ihrer Boutique. Und die waren ganz sicher, Sie waren die schluchzende Frau. Wir beantragen natürlich eine Gegenüberstellung zur Sicherheit. Wir schauen auch gerade, ob es Videoaufzeichnungen gibt. Mhm. Die Gegend um Böttigers Praxis, da hat jedes Geschäft seine eigene Videokamera. Vielleicht finden wir eine schluchzende Frau. Wäre nicht gut, wenn Sie das wären. Es sei denn, Sie erklären mir jetzt endlich, was in Böttigers Praxis passiert ist.
3: Er wollte was von mir.
1: Ja. Und?
3: Ich habe ihm gesagt, ich habe Halsschmerzen. Aber dann sollte ich mich da auf seine Liege legen. Gründliche Untersuchung. Das macht er angeblich immer. Er hat meine Beine angefasst. Oberschenkel. War schon unterm Rock. Ich wollte hoch, aber er hat mich festgehalten. Ich kann ein Geld kriegen, hat er gesagt. So 200 Euro. Weil ich habe ihn gekratzt. Und da hat er auf meinen Hals gedrückt. Ganz fest. Ich dachte, der bringt mich um. Hier. Können Sie es sehen? Was denken Sie, warum ich so ein Tuch umhab? Ich hab gebettelt, er soll mich loslassen. Und fest.
1: Was ist denn passiert?
3: Er hat seine Hose aufgemacht. Dann hat er mich losgelassen, also wegen der Hose. Und ich bin runter von der Liege. Er kam nicht so schnell hinterher und ich bin dann raus auf die Straße.
1: Was haben Sie gemacht?
3: Weggerannt. Einfach nur weggerannt zu meinem Auto. Ich wollte ja nach Hause.

0: Warum haben Sie ihn nicht angezeigt? Und warum haben Sie mir das verschwiegen bis jetzt?
1: Sie haben doch keine Ahnung, wie sowas ist. Man ist ja froh, wenn es vorbei ist. Da will man doch eine... Da will man... Ach, Scheiße.
0: Nicht drüber reden?
1: Ja. Ist ja nichts passiert, sagen die dann immer. Kriegt man immer gesagt.
2: Ja, hallo, Wanda.
3: Ja, schönen guten Tag, Dr. Bremer hier.
2: Ach, Herr Bremer, was gibt's?
3: Ich wollte Ihnen noch was erzählen.
2: Bitte?
3: Wolfgang hat immer konsequent Gegenanzeigen gemacht. Wenn er sich vom Staat angegriffen fühlte, dann mussten die Staatsdiener aufpassen, dass ihnen keine Fehler unterlaufen.
2: Sein gutes Recht.
3: Das wurde dann oft sehr persönlich. Wolfgang konnte gut provozieren.
2: Wollen Sie jetzt konkreter werden?
3: Nee, das will ich nicht. Ich wollte das nur gesagt haben. Vielleicht hilft's Ihnen ja.
2: Ja, das hilft mir.
4: Frau Isilangner.
5: Sie nimmt Drogen. Das ist nicht zu übersehen.
4: Glaubst du ihr?
5: Ich weiß nicht. Sie ist auf Kokain. Vermutlich schon lange. Ihre Augen, ihr Gesicht, wie sie redet, alles.
4: Ein Deal? Der aus dem Ruder gelaufen ist?
5: Sex gegen Drogen?
4: Ja, deswegen hat sie ihn nicht angezeigt. Oder hat sie ihn doch umgebracht?
5: Weiß nicht, sie wiegt keine 50 Kilo. Böttiger war groß, schwer. Aber sie sagt nicht die Wahrheit. Jedenfalls nicht die ganze. Warum?
4: Wir sollten diese beleidigten Politiker nicht aus den Augen verlieren. Wenn du meine Meinung hören willst.
5: Und klar will ich deine Meinung hören.
4: Ja, da bin ich aber froh, dass du überhaupt noch was hören willst von mir.
5: Oh, nee.
4: Ja. Ja, ja, ja. Hör auf, so provokant rumzuseufzen.
6: Wolfgang, das ist doch totaler Käse. Der hat keine Frau belästigt. Also, das können Sie mir glauben, wirklich.
5: Ja, was macht Sie so sicher?
6: Na? Jetzt kann ich's ja sagen. Also, das war sein Geheimnis oder ich weiß auch nicht. Jedenfalls hat er nicht drüber geredet. Aber ich kannte ihn ja nur seit 25 Jahren. Wolfgang stand auf Männer. Der war schwul. Aber das sollte niemand wissen. Der hing in der Szene, Motzstraße, Lutherstraße. Was festet hat er nie gehabt, soweit ich weiß. Das war alles privat. Total verklemmt. Wissen, Wolfgang ist im Schwarzwald geboren, irgend so ein kleines Dorf. Und wahrscheinlich hat er bis zuletzt in seinen Kopf gehört, was die Leute dazu sagen. Pfui, pfui. Na, jedenfalls. Ne, also sagen wir mal so, ich hatte ja durchaus mal Interesse, wa?
5: Sah gut aus?
6: Na, früher schon, als er noch jünger war. Und ich auch. Ich meine, Arzt mit eigener Praxis, wa? Da nimmst du auch einen schwierigen Charakter. Ich hätte mir den schon gebändigt. Also damals, da haben wir uns dann mal gründlich ausgesprochen diesbezüglich, wa? Und ich muss so runterheilig schwören, dass das unter uns bleibt. Naja, habe ich auch meinen Frieden mitgemacht.
7: Ein Stern oder fünf. Es gibt keine mittleren Urteile. Manche fühlen sich wohl, weil der behandelnde Arzt genauso mit Dämonen ringt wie sie selbst. Andere erschrecken vor einer Welt der Unordnung, der Wut, der erbitterten Verweigerung von Normalität. Ein Stern oder fünf. Jensen ermittelt gegen Böttiger, intensiv, ausdauernd, voller Antipathie. Böttiger erwidert die Feindschaft. Er zeigt den Polizisten an, dutzendfach. Schreibt in staatskritischen Medien über ihn, organisiert Demonstrationen. Er schafft es, dass Jensen in bürgerlichen Zeitungen negativ erwähnt wird. Ein Beispiel für das unsensible, ungeschickte Handeln des Staates in der Drogenpolitik. Eines Tages macht er einen Fehler.

0: der Hauptkommissar. Er lässt sich provozieren und schlägt Böttiger vor Zeugen. Eine Entgleisung. Unprofessionell. Böttiger zeigt ihn an. Der Hauptkommissar wird zu einer Geldstrafe verurteilt. Kurz danach geht er in Pension. Niederlage.
1: Naja, waren wilde Zeiten damals. Ne?
0: Sie haben damit abgeschlossen?
1: Ja, ich lese nicht mal mehr Zeitung. Also, weil ich mir meinen Ruhestand nicht versauen möchte. Bin auch keiner, der sich mit Kollegen trifft, um nochmal alles durchzukauen. Haben Sie einen Kaffee?
0: Später.
1: Also, warum haben Sie mich herbestellt? Was soll das?
2: Ich fange mal an, ja? Sie waren erfolgreich, weil Sie gute Netzwerke hatten. Das wissen wir von Ihren ehemaligen Vorgesetzten. Sie hatten viele Kontakte in die Szene, eine Menge Informanten.
1: War Teil der Arbeit, ja.
2: Wir haben in diesem Zusammenhang den Namen Isi Langner gefunden.
1: Ja.
0: Erinnern Sie sich?
1: Nicht gut, harmlos, glaube ich. Frau, die Drogen übers Kokain-Taxi bestellt hat, das war damals neu für mich, da wollte ich mehr wissen.
2: Haben Sie noch Kontakt?
1: Warum sollte ich?
0: Und haben Sie Frau Langner das letzte Mal gesehen?
1: Irgendwann gegen Ende der Dienstzeit, vermutlich.
2: Warum lügen Sie?
1: Wie bitte?
0: Sie hatten telefonischen Kontakt. Am Tag, als Frau Langner Dr. Böttiger in seiner Praxis aufgesucht hat. Frau Langner muss Sie unmittelbar danach angerufen haben.
1: Sie haben...
2: Die Funkzelle abgefragt, ja. Schwere Straftat. Da machen die Richter mit, das wissen Sie doch.
0: Frau Langner hat uns erzählt, sie ist beinahe vergewaltigt worden. In Böttigers Praxis. Sie konnte gerade noch entkommen.
2: Kaum hat sie die Praxis verlassen, ruft sie ihren ehemaligen Kontakt bei der Berliner Drogenfahndung an. Das wirkt auf mich merkwürdig. Verstehen Sie das?
0: Ein Dealer, der mit Böttiger gut bekannt ist, hat uns erzählt, er ist von einem Polizisten befragt worden. Auf der Straße. Vor ungefähr einem halben Jahr. Der Polizist wollte alles über Böttiger wissen, ob er immer noch so viel Verständnis für die Süchtigen hat. Warum er als Dealer so oft die Praxis aufsucht.
2: Waren Sie das?
0: Nach der Beschreibung könnten Sie es gewesen sein.
1: Bravo. Gute Arbeit.
2: Ja, erzählen Sie. Sie wissen ja, Ehrlichkeit wird vor Gericht honoriert.
1: Behandeln Sie mich doch nicht wie einen Idioten. Böttiger hat meine Karriere ruiniert. Also jedenfalls das Ende. Dieser unsägliche Mensch. Ich hatte nie ein Disziplinarverfahren. Keine Strafen, nichts. Und dann das? Die Scheiße? Ich habe ihn in der Zeitung gesehen. Vor einem halben Jahr. Freispruch. Wieder mal. Geringfügige Schuld. Er hat einfach weitergemacht, Gesetze verachtet, den Staat beschimpft, einen lieben Gott für die Junkies gespielt. Er war 71, wie ich. Hört einfach nicht auf.
0: Und dann dachten Sie, dem setze ich ein Ende.
1: Jetzt machen Sie es mal nicht so melodramatisch. Meinen alten Kontakt zu Isi Langner aktiviert. Sie sollte den alten Stinker anzeigen wegen versuchter Vergewaltigung. Und dann wäre endlich seine Praxis zugemacht worden oder vielleicht sogar mehr.
2: Warum ist es nicht so gelaufen, wie Sie sich das vorgestellt haben?
1: Das würde ich auch gern wissen. Isi sollte ihn kratzen. Eine Hysterikerin, die beim Arzt durchdreht, weil ihr irgendwas nicht gefällt. Das passt zu ihr. Hat sie auch gemacht. Sie hat mich hinterher angerufen. Und danach sollte sie nach Hause fahren, sich ein paar blaue Flecke verschaffen. Ich habe ihr erklärt, wie sowas geht. Und dann ab zur Polizei. So war es verabredet.
0: Aber?
1: Ich weiß nicht, was passiert ist. Sie hat nicht mehr angerufen. Ging nicht ans Telefon, auch nicht zur Polizei gegangen. Offensichtlich. Und zwei Tage später steht in der Zeitung, was mit Böttiger passiert ist. Und da wollte ich selber keinen Kontakt mehr. Ich habe mit seinem Tod nichts zu tun. Absolut nicht.
2: Das können wir uns im Moment überhaupt nicht vorstellen.
1: Verstehe ich, ist aber so. Sie müssen schon weitersuchen.
2: Wer sind Ihre Auftraggeber, Herr Jensen?
1: Nee, ich kann mir selber meine Aufträge erteilen, Frau Hauptkommissarin.
2: Wirklich?
1: Ja, Wollen Sie meinen Rat? Machen Sie es nicht komplizierter, als es ist.
3: Und? Ging's um Sex?
1: Was?
3: Der Arzt, der Drogen verschenkt. Wollte der Sex?
4: Möglicherweise. Angeblich falsche Beschuldigung.
3: Es gibt mehr echte als erfundene Vergewaltigung.
4: Weiß ich.
3: Hat ihn jemand angezeigt?
4: Das ist kompliziert. Er hat sein Leben damit verbracht, andere Leute zu hassen. Und mit ihnen Streit zu haben. Jetzt ist er tot.
3: Hatte er auch gute Seiten?
4: Manche behaupten das. Er hat das Elend in seine Praxis gelassen. Die allerletzten. Polytoxikoman. Die durften alle zu ihm kommen. Er konnte das ertragen.
3: Das sollte jeder Arzt können.
4: Hast du solche Patienten?
3: Gott sei Dank nicht.
4: Eben. Gott sei Dank. Ich hatte die Würgemale an Isi Langers Hals gesehen. Wenn Jensen nicht log, war der Plan weit fortgeschritten. Aber was passiert dann? Isi Langner geht nicht zur Polizei. Stattdessen wird Pöttiger erschlagen. Ariane?
5: Du, Pöttigers Praxis ist der reine Siff. Desinfektion eher überhaupt nicht. Angeblich hat seine Sprechstundenhilfe ab und zu mal sauber gemacht. Angeblich. Die Spurensicherung hat jede Menge gefunden. Ein paar Vorstrafen, die waren offiziell als Patient bei ihm in den letzten Tagen. Jetzt kommt's. Eine Vorstrafe ist nicht als Patient registriert. Hatte keinen Termin, steht nicht im Computer, keine Versicherungskarte eingelesen, hat trotzdem die Klinke zu seinem Zimmer gedrückt. Name ist hier bekannt. Langner.
0: Ja. Sie war als Patientin registriert.
5: Denkste, Langner?
0: Außerdem ist sie nicht vorbestraft.
5: Sag mal, tanzt du gerade Tango? Oder hast du eventuell Zeit für eine wichtige Information? Hallo? Man wundert, ich sei doch nicht sauer. Also, Langner, nicht Easy. Die ist wirklich nicht vorbestraft. Guido. Guido Langner.
6: Der Ehemann.
5: Selbstständiger Versicherungsmakler, vorbestraft wegen Betrug.
0: Drogen?
5: Nicht bekannt, aber er war in Böttigers Praxis und seine Frau hat uns das nicht gesagt.
0: Was machen wir?
5: Wir reiten da jetzt ein. Bei Familie Langner. Aber ganz groß, ja? Vorsichtshalber.
7: Polizei, aus dem Weg! Aus dem Weg! Polizei! Raum gesichert!
8: Raum gesichert!
9: Raum gesichert!
7: Sieh mal von hier! Hier!
10: Was Polizei, Hände weg!
7: Hände
10: weg! Hier, verhandeln! Ihr braucht eine verdammte Armee, um euch Platz zu machen! Ja!
7: Zielperson gesichert!
11: Das war doch jahrelang alles friedlich. Nur gutes Zeug zum Feierabend, Entspannung. Gab nie Probleme. Nie. Alles im Griff. Guido hatte die Agentur, ich die Boutique. War gut, lief super. Guido hat Finanzprodukte verkauft in der Agentur. So ein Schneeballding. Die falschen Leute. 2 Jahre Knast ohne Bewährung. Im Gefängnis gab's anderes Zeug. Ganz anderes. Scheißdreck. Badesalz. Flex, Flex, das macht dich fertig. Da kommst du nicht mehr weg von. Das geht so schnell.
0: Was ist passiert, nachdem Sie bei Dr. Böttiger waren?
11: Ich hab mir blaue Flecke gemacht. Zu Hause. Vorm Spiegel. Mhm. Oberschenkel. Hals. Der Polizist hat's gesagt, wie's geht. Und plötzlich kommt Guido ins Bad. Der sollte nicht zu Hause sein. Der war schon wieder ganz weggetreten und der sieht das, die blauen Flecke. Und was ist das? Und ich kann doch nicht die Wahrheit sagen, dass ich für einen Bullen Theater spiele, weil mein Mann kein Geld mehr nach Hause bringt, weil mein Mann fix und fertig ist. Ich hab erzählt, was ich der Polizei erzählen sollte.
0: Und dann?
11: Ja, und dann, ja, wie der Arzt heißt. Wo das passiert ist. Ich wollte das nicht sagen. Ich hatte Angst. Ich hatte Angst vor ihm. Er hat so geguckt. Ja, also wenn er das Zeug nimmt, dann ist er wie ein Zombie.
0: Und dann haben Sie ihm die Adresse von Böttiger gegeben.
11: Der schafft's nicht mal bis zur Wohnungstür, habe ich gedacht. Ich wusste das doch nicht.
0: Guido Langner war jahrelang drogensüchtig und hatte trotzdem funktioniert. Dann war er mit anderen Drogen in Kontakt gekommen. Hightech, letzter Stand der Laborchemie. Alles ging jetzt schneller, war viel heftiger. Der Rausch, die Abhängigkeit, die Zerstörung. Die Euphorie eines Trips kippte um in Wut. Auch das ging rasend schnell.

0: gibt's gute Drogen.
1: Natürlich. Das weißt du doch selbst.
0: LSD.
1: Wenn du begreifst, dass unser Normalbewusstsein eine Katastrophe ist,
0: dann willst du ein neues Bewusstsein.
1: Wir machen alles kaputt bei vollem Verstand. Wir haben immer mehr und sind immer unglücklicher damit. Das Normalbewusstsein sagt uns nicht, dass das absurd ist.
0: Das sagen uns die Drogen.
1: Nicht alle, aber die Guten.
0: Ach nee. Entschuldige es.
1: Noch im Dienst?
2: Bin gleich wieder da.
0: Ja?
3: Wanda, was ist das schon wieder für Musik?
0: Was gibt's?
3: Guido Langner, Selbstmordversuch in seiner Zelle.
0: Wie geht's ihm?
3: Er überlebt nicht, sagen die. Zu schwer verletzt. Er stirbt. Komm ins Büro, wir müssen unseren Bericht schreiben.
0: Ariane, ich...
3: Komm mal. Das ist hier nicht Tangoland, Wanda.
0: Weh mir. Wo nehme ich, wenn es Winter ist, die Blumen? Und wo den Sonnenschein und Schatten der Erde? Die Mauern stehen sprachlos und kalt. Im Winde

0: Übertherapie von Tom Peukert. Es spielten Christian Wonder, Felix Kramer, Ariane Kruse, Margarita Breitkreiz, Carla Frank, Enno Schwarz, Isi Langner, Jule Böwe, Kommissar Jensen, Boris Aljinovic, Dr. Bremer, Thilo Nest, Dr. Böttiger, Axel Wandke und als Verena, Rieke Eckermann. In weiteren Rollen Michelangelo Fortuzzi, Elvin Czala, Maxim Kurze, Mathilda Schmidt, Sonja Herrmann, Kai Green, Benjamin Ino und Martin Selig. Musik Tarwater und Lothar Hensel am Bandoneon. Ton Martin Selig und Benjamin Ino. Regieassistenz Eunike Kramer. Dramaturgie Juliane Schmidt. Regie Kai Green. Das war eine Produktion des Rundfunk Berlin-Brandenburg für den ARD-Radio-Tatort 2026.
1: 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Nach den Nachrichten geht es hier auf Bayern 2 weiter mit den Radioreisen.

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4: Um 21 Uhr mit Gudrun Skupin, Berlin. Die Rentenkommission der Regierung schlägt vor, das Eintrittsalter an die steigende Lebenserwartung zu koppeln. Das hat das ARD-Hauptstadtstudio am Abend erfahren. Wer jetzt Anfang 30 ist, würde dann voraussichtlich mit 68 Jahren in Rente gehen, also ein Jahr später als bisher geplant. Außerdem soll die Rente mit 63 abgeschafft werden. Das Gremium regt an, dass Arbeitgeber und Beschäftigte künftig zu gleichen Teilen eine neue staatliche Altersversorgung finanzieren. Das Geld soll dann an den Finanzmärkten angelegt werden und Rendite bringen. Nach der Vorstellung der Kommission würde die gesetzliche Rentenversicherung mittel- bis langfristig auch für Beamte verpflichtend sein. Für Abgeordnete und Selbstständige am Beginn des Arbeitslebens soll das sofort gelten. Am Dienstag will die Kommission ihre insgesamt 30 Vorschläge der Regierung übergeben. Teheran. Der Iran hat eine erneute Sperrung der Straße von Hormus angeordnet. Das Regime begründete das mit den andauernden israelischen Angriffen im Libanon. Trotz einer seit gestern geltenden Waffenruhe zwischen Israel und der pro-iranischen Hisbollah-Miliz hatte es wiederholt gegenseitigen Beschuss gegeben. Im jüngst abgeschlossenen Abkommen zwischen dem Iran und den USA steht, dass die militärischen Operationen an allen Fronten eingestellt werden, einschließlich im Libanon. Potsdam. Die Linke hat eine neue Doppelspitze. Rund 86% der Delegierten stimmten beim Bundesparteitag für die amtierende Chorvorsitzende Schwertner. Der Bundestagsabgeordnete Pantisano erhielt rund 53%. Er folgt auf den bisherigen Co-Vorsitzenden van Aken. Diskussionen löste ein Interview von Pantisano in der Bild aus, in dem er die CDU in die Nähe des Faschismus rückte. Ostdeutsche Linken-Politiker distanzierten sich, aus der Union kam deutlicher Widerspruch. Brüssel. Die EU will weniger abhängig von China werden. Dafür plant die Kommission ein Gesetz für Unternehmen. Diese sollen ihre Lieferanten breiter streuen. Derzeit ist die Europäische Union stark auf Rohstoffexporte aus der Volksrepublik angewiesen, etwa bei Magnesium und seltenen Erden. Zur Fußball-WM. Das erste Spiel des Abends ist gerade zu Ende gegangen. Die Niederlande haben Schweden mit 5:1 besiegt. Die Partie Deutschland gegen die Elfenbeinküste beginnt in einer knappen Stunde. Das Wetter in Bayern. In der Nacht nur noch vereinzelt Schauer und Gewitter, danach leicht bewölkt oder klar, Tiefstwerte 21 bis 14 Grad. Bis zum Dienstag bleibt es hochsommerlich mit punktuellen Schauern und unwetterartigen Gewittern bei Tageshöchstwerten von 31 bis 37 Grad. Soweit diese Nachrichten. Die Zeit 21.03 Uhr.
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5: Von unten sieht man gar nichts außer dieser Treppe. Die ist ungefähr 60 Meter breit, völlig kahl. Man sieht auch gar nicht, wo es hinführt. Wir gehen jetzt mal nach oben. Und dann irgendwann, jetzt kann man sehen, weitet sich der Blick. Da kommt ein riesiger, gepflasterter Platz. Nichts deutet darauf hin, dass hier unter dieser Steinwüste ein Eisstadion ist.
6: Und dieser Lost Place, der steht nicht irgendwo im Wald, sondern in bester Lage zwischen der Altstadt von Tallinn und der Ostsee. Ein gewaltiges Bauwerk, das an eine zugemauerte Autobahnbrücke erinnert oder an eine oben abgesägte Inka-Pyramide. Was es auf sich hat mit diesem Gebäude, das erfahren wir heute in den Radioreisen. Wir sind in Estland unterwegs, im nördlichsten der drei baltischen Staaten. Und da geht es auch an abgelegene Ecken, weg von der Hauptstadt. Ganz im Süden, da gibt es große Moore und Menschen, die dort wieder hinziehen, um ein einfacheres, naturnahes Leben zu führen. Das alles ist hier auf Bayern 2 zu hören oder jederzeit als Podcast in ARD Sounds. Bärbel Wossack ist am Mikrofon und ich verspreche, es gibt viel zu entdecken. Die Musik kommt heute natürlich auch aus Estland. Wir starten mit Kvintrat und Vanaemameng. Omas Spiel heißt es übersetzt. Auch Finnen würden das verstehen, denn Estnisch und Finnisch sind nah verwandt. Übrigens ist sogar die Melodie der Nationalhymne dieselbe in Finnland und in Estland. Wegen dieser engen Verbindung sieht man sich in Estland auch gern als eigentlich skandinavisches Land. Nur halt auf der anderen Seite der Ostsee.

Seit Estland zum letzten Mal unabhängig geworden ist, im Jahr 1991, nach dem Untergang der Sowjetunion, hat sich das Land komplett neu erfunden. Jedenfalls, was die Wirtschaft angeht. Von Anfang an haben die

0: ist nun voll auf Digitalisierung gesetzt. Der digitale Staat, das ist heute das Aushängeschild von Estland. Es hatte also auch Vorteile, bei Null starten zu müssen. Dabei wird schnell übersehen, dass in Estland, genau wie bei der finnischen Verwandtschaft, die Natur eine sehr wichtige Rolle spielt. Sommerhäuschen, Outdoor-Sport, Pilze und Beeren sammeln, das alles ist hochgradig beliebt. Drum gehen wir jetzt weit weg von der Stadt. Ganz in den Süden, in den Soma-Nationalpark. Dort gibt es ausgedehnte Moore, Wälder, Flüsse, Bächlein. Bekannt ist Soma für die fünfte Jahreszeit. Dann nämlich, wenn das Schmelzwasser die ganze Gegend komplett überschwemmt. Dann geht's mit dem Kanu durch den Wald. Petra Martin startet jetzt aber erstmal zu Fuß.
1: Tervetuloa Petra, Soma Rahvusparkki. Hello Petra. I'm Indrek, I'm a local tour guide and I'm also local native who lives in here in the national park and in deep in the forest. So very very simple and loving life.
2: Das ist Indrek. Er ist Tourguide im Soma Nationalpark im Süden Estlands. Bei seiner Tour nimmt er normalerweise bis zu 6 Menschen einige Stunden mit tief in den Sumpf. Heute geht er mit mir allein. Hier im Nationalpark leben 42 Menschen. Indrek ist einer von ihnen. Tief im Wald lebt er ein einfaches Leben.
1: But actually if you live in the forest and if you don't track the civilization to the forest.
3: Wenn du im Wald lebst und nicht die Zivilisation mitnimmst, wirst du zu einem Teil der Natur. Und du brauchst nicht viel. Das Wasser kommt von der eigenen Quelle, du musst keine Miete zahlen. Mein Feuerholz kommt aus dem Wald. Das kostet dir alles nicht die Welt. Das ist mein Leben. Das Haus ist warm und du bist glücklich. Ich lebe quasi so wie meine Vorfahren.
1: Oldest landscape in Estonia.
2: Wir wollen los. Soma heißt wörtlich übersetzt Sumpfland und so sieht es hier seit 9000 Jahren aus.
1: We are on the very typical scenery of Soma National Park.
3: Die Umgebung hier ist typisch für den Soma Nationalpark. Du siehst hier den Wald und dahinter ist ein Sumpf. Und so geht die Landschaft weiter. Sumpf, Wald, dann eine Wiese, diese schöne grüne Fläche mit alten Bäumen und auf der anderen Seite wieder Wald, Sumpf und so weiter.
1: And this and on the other side there starts a forest again and behind that forest as a bog again.
2: Indrek schnürt noch etwas seltsam aussehende Bretter an seinen Rucksack, dann wandern wir vom Fluss in den Wald. Zwischen den grünen Baumkronen blitzt der blaue Himmel durch. Sonnenstrahlen zaubern funkelnde Lichtreflexe auf dem Boden. Sie spiegeln sich in den großen und kleinen Wasserlacken auf dem Waldboden. An einem Baum mit Markierungen am Stamm bleiben wir stehen.
1: It's over your head.
4: I'm underwater. In which year?
1: On 2010, on the 6th April.
3: Am 6. April 2010 wärst du hier unter Wasser gewesen. Und auch am 12. April 2011.
1: So the water was above your head.
2: Die Überflutungen bringen wertvolle Nährstoffe mit sich und sind fester Bestandteil des Ökosystems. Vor allem im Frühling wird der Soma Nationalpark vom Wasser der Schneeschmelze überflutet.
3: Viele Leute kommen gern zum Kanufahren her. Du kommst in Gebiete, die im Sommer wegen der Pflanzen unzugänglich sind. Aber im Frühling kannst du mit dem Kanu durch den Wald fahren, zwischen den Bäumen. Das ist spektakulär.
1: This is spectacular. This is something that people come to enjoy.
2: Was für uns heute ein Freizeitvergnügen ist, war für die Menschen früher eine Herausforderung. Denn trotz der Überflutung mussten sie ja von A nach B kommen und auch Sachen transportieren. Aber hier im Wald wachsen Espen.
1: We make one log boats, Einbaumboats. This is a special technique.
3: Wir machen daraus Einbaumboote. Das ist eine spezielle Technik, die schon tausende Jahre alt ist. Das kannst du nicht in einer Schule lernen. Das lernst du von deinen Vorfahren.
1: And this tradition dates back very, very deep roots of the Fenno-Greek tradition.
2: Einbaumboote sind die ältesten archäologisch nachweisbaren Boote. Manche nennen sie liebevoll Urboot. Sie bestehen aus einem einzigen ausgehöhlten Stamm und wurden schon in der Steinzeit vor über 10.000 Jahren gebaut. Als einziges EU-Land pflegt Estland diese Tradition noch heute.
1: We have come a little bit higher
3: Wir sind jetzt etwas

0: weiter oben. Alles ist so grün. Überall wächst Moos. Und hauptsächlich Nadelbäume, Tannen, keine Laubbäume.
1: Nach und nach wird der Boden trockener, bis er fast schon sandig ist. Und wenn ich genau hinschaue, sehe ich auch, dass es ganz leicht bergauf geht. Im Vergleich zum Startpunkt sind wir vielleicht 6-7 Meter höher. Wir besteigen hier im Sumpfland aber keinen Berg aus Stein, sondern aus Wasser.
0: Diese Berge aus Wasser wachsen seit der Eiszeit. Der alte Torf schichtet sich jedes Jahr um 1 Millimeter auf. Seit 10.000 Jahren wächst der Sumpf. Aber das sind keine geologischen Berge, das sind biologische Hügel. Ein lebendiger Organismus, sehr wertvoll und sehr alt.
1: Und obwohl wir gerade an einer Lichtung ankommen, am Rand einer wunderschönen, weiten Hochebene, stehen wir auf Wasser.
2: We are now at the moment standing already on this old lake.
0: Wir stehen jetzt auf dem alten See. Das Wasser ist unter uns. Da hinten war früher das Ufer aus Sand mit vielen Mineralien.
2: So like a sand dune or sand shore. And in there pine roots can reach to the soil, to the sand and clay.
0: Die Kiefern, die heute dort stehen, erreichen mit ihren Wurzeln diese nahrhafte Schicht. Hier, diese kleineren, kommen nicht so tief herunter.
1: Tatsächlich sieht das Exemplar neben uns recht arm und mickrig aus. Auf der Hochebene ist es windig und Indrek sagt, dass man nie allein hier im Sumpf unterwegs sein sollte. Es gibt, fast wie in einer Wüste, kaum Orientierungspunkte und man ist dem Wetter schutzlos ausgesetzt, egal ob Hitze oder Kälte. Und dann bleibt wegen des nassen Untergrunds immer auch die Gefahr, dass man einsinkt und stecken bleibt und ohne Hilfe nicht mehr rauskommt. Indrek nimmt seinen Rucksack ab und gibt mir diese seltsam anmutenden Bretter.
2: So you can step on the precious bog that is very gentle and very soft.
0: Damit können wir auf den wertvollen Sumpfboden gehen. Wir nennen sie Sumpfschuhe. Sie sehen aus wie Schneeschuhe. Das gibt unseren Füßen mehr Fläche, sodass wir nicht einsinken und die Natur nicht beschädigen. Man sagt, dass ein Fußabdruck im Sumpf 7 Jahre oder länger erhalten bleibt.
2: One footprint can stay in the bog at least 7 years or even more.
1: Ich stelle mich auf die Kunststoffplatte und befestige die Sumpfschuhe mit einer Schlaufe an meinen Wanderschuhen.
3: Ja, wir sind jetzt mit diesen Sumpfschuhen unterwegs, schauen aus wie Schneeschuhe. Und manchmal ist wirklich sehr, sehr weich der Boden. Und dann spürt man schon, da ist sogar Wasser. Da wäre jetzt wahrscheinlich ohne diese Schutzschuhe total eingesunken. Und es gibt so ein bisschen Gestrüpp, Moose in Grün und in Rot. Und jetzt muss man ein bisschen aufpassen, wo ich hintritt, weil manchmal ist es nicht ganz eben und nicht, dass ich meinen Fuß verschnackelt vor lauter Aufnehmer.
0: Ein Kilometer im Sumpf ist wie 3 Kilometer auf einer Straße. Es ist anstrengend. Der Boden ist weich. Wir müssen unsere Beine anheben. Es ist nicht so leicht, wie es aussieht. Und man ermüdet ziemlich schnell im Sumpf.
1: Ich komme nur langsam voran. Und so wird dieser Naturausflug nach und nach zu einem Achtsamkeitsspaziergang. Ich nehme meine Umgebung viel bewusster wahr als bei einer herkömmlichen Wanderung auf befestigten Wegen oder auf den Holzstegen, die es hier auch gibt. Auf den ersten und auch zweiten und dritten Blick wirkt es hier recht fad. Eine riesige bräunliche Fläche, endlose Weite, nur von ein paar wenigen krüppligen Kiefern durchbrochen. Aber Indrek zeigt mir, worauf ich achten soll.
2: Everything in the bog is very small and delicate. If you look closely.
0: Im Sumpf ist alles klein. Wenn du genau hinschaust, siehst du die unterschiedlichen Farben: Braun, Orange, verschiedene Grüntöne, helles Rot. Da kommt eine kleine Pflanze raus. Sie hat hübsche rosa Blüten. Du musst genau hinschauen, um es zu sehen.
1: Der Weg durch den Sumpf ist nie eine gerade Linie, sondern eher eine Art Zickzack von Mooshügel zu Mooshügel, um nicht einzusinken. Früher machten sich die Menschen ihre Sumpfschuhe aus Zweigen, um mehr Auflagefläche zu haben, denn es lohnte sich, in den Sumpf zu gehen.
0: Die Moosbeere ist wohl die bekannteste. Sie wird im September, Oktober reif.

0: Superfood zum selber pflücken. Aber so verlockend das ist, ohne Indrek wäre ich im Sumpf tatsächlich verloren. Alles um mich herum sieht gleich aus. Sind wir im Kreis gelaufen? Geht es in eine bestimmte Himmelsrichtung? Keine Ahnung. Die Sonne versteckt sich hinter den Wolken und gibt auch keinen Anhaltspunkt. Plötzlich stehen wir vor einem See.
1: And there are two swimming places. The Estonians love swim and it's allowed to swim in the bog in here.
2: Die Esten lieben das Schwimmen und hier im Sumpf ist es auch erlaubt. Das Sumpfwasser ist unglaublich, ganz weich. Und man sagt, ein Sumpfsee ist ein echter Jungbrunnen.
1: You get 1 year off from your age, so you get younger.
0: Wir sind wieder am Ausgangspunkt der Tour gelandet, am Fluss. Hier hat Indrek noch eine Überraschung für mich. Am Steg liegt sein Kanu bereit. Zwar kein Einbaum, aber ich freue mich trotzdem.
1: We are now back from the bog and from the forest and I'm now sitting on the river in a canoe. And you will come with me to a small boat trip.
2: Du kommst mit auf einen kleinen Bootsausflug. Das ist sehr typisch für Soma, dass man mit dem Kanu auf dem Fluss fährt.
0: Der Sumpf hat das Flusswasser eingefärbt. Wir paddeln auf dem dunkelbraunen, gemächlichen Strom. Hier gibt es kaum Menschen und deren Maschinen. Ideal, um Tiere zu beobachten.
1: It's very easy to spot animals or birds.
2: Es ist sehr leicht, hier Tiere zu sehen. Viele Vögel. Meistens sieht man Biber. Wenn es dunkler wird, kannst du Fledermäuse, Rotwild oder Elche sehen. Unser bekanntester Vogel ist der Eisvogel.
0: Und schon schippern wir an einer Biberburg vorbei. Daneben sind Bäume mit den typischen Bissspuren. Den Esten ist nicht nur die Natur wichtig. Auch das Singen und die Sauna sind fester Bestandteil ihres Lebens. Und deshalb stimmt Indrek zum Abschluss unserer Kanutour ein Lied an. Er mag vor allem die alten, überlieferten Lieder. Mit diesem hier dankt er der Sauna. Die Sauna ist in Estland ein heiliger Ort.
3: Mehr über eine ganz typische estnische Sauna, nämlich eine Rauchsauna, hören wir heute auch noch in den Radioreisen. Vorher geht's aber nochmal in die Stadt und in die jüngere Vergangenheit von Estland. Nach Musik von Pulup aus Tallinn. Die bringen mit der traditionellen Streichlaute namens Talharpa und der Loopmaschine alles zusammen, was Estland ausmacht. Tradition und Digitalisierung, das passt. Yksinda Tantsima, allein tanzen, heißt der Song der beiden sehr humorvollen Pulup-Macher Ramo Teda und Marco Weisson.
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0: 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Die nächste Geschichte, die fängt mit einem Spaziergang in Tallinn an. Da bin ich nämlich bei meinem Besuch an einem extrem seltsamen Ort gelandet. Eigentlich eine AAA-Lage zwischen Altstadt und Meer, aber vollkommen runtergekommen. Während sonst alles super schick und clean ist in Tallinn, war hier eine riesige Steinwüste, wo Moos, kleine Blümchen und mittelgroße Birken aus den Ritzen wachsen. Es war mir total schleierhaft, was das sein könnte. Vielleicht ein sowjetisches Kriegerdenkmal, vielleicht ein brutalistischer Riesenbunker, irgendwie gruselig jedenfalls. Also habe ich angefangen zu suchen, was bitte ist das hier? Und mein Handy hat geantwortet, Linnahall heißt das Betonmonster. Unter meinen Füßen soll ein riesiger Konzertsaal sein für mehr als 4000 Menschen und eine Eishalle noch dazu. Das konnte ich einfach nicht glauben und habe beschlossen, das muss ich mir noch mal genauer anschauen und wirklich reingehen. Als erstes gehen wir jetzt mal eine riesige Treppe nach oben. Und dann irgendwann, jetzt kann man sehen, weitet sich der Blick. Da kommt ein riesiger, gepflasterter Platz. Mindestens so groß wie ein Fußballfeld. Jetzt gehen wir über diesen riesigen Platz rüber. Da, das muss der Eingang gewesen sein. 16 große Türen, also man kann sich vorstellen, dass da sehr viele Leute mal reingegangen sind. Und rechts und links von diesem Eingangsbereich, da sind wieder zwei Treppen. Und die führen noch weiter nach oben. Aber wir gehen jetzt erstmal nach unten, zusammen mit Jarmo Kauge, Kurator, Archivar, Fotograf und Architektur-Nerd. Durch den versteckten Verwaltungseingang geht's rein, verborgen im Untergrund. Drinnen ist es düster und kühl. Nach ein paar Metern stehen wir in der ehemaligen Lobby von Linnahall, die eigentlich ziemlich frisch aussieht, wenn da nicht diese Eimer am Boden stehen würden, in denen sich offensichtlich Regenwasser sammelt. Jarmo gibt uns eine Einführung und schnell wird klar, er liebt dieses Gebäude.
1: Das hier ist also die Lobby, der Ort, an dem man das Gebäude betritt, nachdem man die Plaza überquert hat, wie bei einer feierlichen Prozession. Dieser Weg hat eingestimmt auf das, was einen im Inneren erwartete. Das waren nicht nur Veranstaltungen der kommunistischen Partei. In den späten 80er Jahren fanden hier auch riesige Versammlungen der Unabhängigkeitsbewegung statt. Also es ist keineswegs ein stigmatisiertes Gebäude.
0: 1980 ist Linnahall eingeweiht worden. Das war das Jahr der Olympischen Spiele in Moskau. Die Segelwettbewerbe haben in Tallinn stattgefunden und deshalb gab es plötzlich Geld für dieses Kulturzentrum. Man wollte dem Westen zeigen, wie fortschrittlich die Sowjetunion war.
1: Linnahall ist das am heftigsten diskutierte Bauwerk Estlands. Das am meisten Geliebte, aber leider auch das am meisten Gehasste. Aber wenn man sich auf dieses Gebäude einlässt, dann wirkt es auf mich wie ein, sagen wir, wie ein mittelalterliches italienisches Bergdorf. Ursprünglich war das hier eine Art Abenteuerlandschaft mitten in der Stadt.
0: Den Architektenwettbewerb hat damals Rainer Karp gewonnen, zusammen mit Rinna Altmaier. Rainer Karp war und ist der berühmteste estnische Architekt überhaupt. Hier hören wir ihn im Original, wie er 1980 im estnischen Fernsehen seine Idee erklärt.
2: Das architektonische Konzept wurde maßgeblich durch die Lage bestimmt. Am Ufer der Bucht von Tallinn, in unmittelbarer Nähe der Altstadt, ein von Meer umschlossener Park. Daher wurde das Gebäude so niedrig wie möglich gestaltet. Über die Bastionen, die das Gebäude umgeben, gelangen die Besucher direkt vom Stadtzentrum zum Meer.
0: Zumindest dämmert mir jetzt, warum das Ding, also Linnahall, so eine seltsame Form hat. Massiv und voller Treppen, aber doch relativ flach. Damit der Blick auf die Altstadt und auf die Ostsee nicht gestört wird.

0: Na gut, vielleicht gar keine so schlechte Idee. Und die Verbindung zwischen Meer und Altstadt, vorher war an dieser Stelle eine Betonfabrik, also eindeutig eine Verbesserung. 410 Meter lang ist das Gebäude und 108 Meter breit. Und es steckt sehr viel drin in dem Flachgebirge.
1: This is the main hall.
2: Also da geht's rein in das riesige Amphitheater. Das ist wirklich wie ein Amphitheater.
3: Ja.
2: Gewaltig.
3: Gewaltig.
2: How many seats?
1: 4,262.
2: Und jetzt ist aber alles dunkel. Wir gehen jetzt hier mit einer Taschenlampe gerade rein.
1: I told you, it hides a lot of great stuff.
2: Unvorstellbar. Von außen ahnt man wirklich nicht, was da drin steckt.
1: I wrote down some names that have performed here. Dave Brubeck Band, Björk, Brian Ferry from Roxy Music, Smokey, Motorhead, Duran Duran, Scorpions, Lou Reed, Toto.
0: Jarmo zählt große Namen auf, alle haben hier gespielt. 2010 war hier das letzte Konzert in dem Saal mit 4.262 breiten Sesseln. Wir steigen auf die Bühne, auf der noch Tape klebt von der allerletzten Benutzung. Das waren die Dreharbeiten für den Science-Fiction-Film Tenet von Christopher Nolan, der 2019 hier gedreht wurde.
4: Ahoi, Leo!
2: Jetzt suchen wir den Hausmeister in den Katakomben. Also jetzt sind wir wirklich im Untergrund hier. Hier sind ein paar uralte Spiegel, die sind total verdreckt und verblindet.
1: The changing rooms were quite modest.
2: Ach, hier sind die Umkleiden. Gibt es da noch ein Licht? Hier ist es ganz dunkel drin. Es sieht eigentlich eher aus wie so eine Sportvereinsumkleide mit drei Spiegeln. Da hinten gibt es eine Dusche. Ansonsten ist es ziemlich leer. Der Putz bröckelt so ein bisschen von den Wänden. Ist alles so ein bisschen gelblich vergilbt. Also es riecht auch so ein bisschen wie in einem tiefen Keller, der lange nicht geöffnet wurde. Und hier geht's ins Büro von Leo, dem Hausmeister.
0: Seit 43 Jahren arbeitet Leo in Linner Hall. 1983 hat er hier angefangen als Beleuchter. Und da gab es sehr viel zu tun, denn die technische Ausstattung war das Beste, was man in der Sowjetunion finden konnte. 600 Menschen haben hier einst gearbeitet. Heute ist Leo allein. Was die Hauptprobleme sind, will ich wissen und wie sich das anfühlt, meistens allein in diesem riesigen Gebäude.
5: Das größte Problem, das sind undichte Dächer und die Feuchtigkeit. Wie Sie sehen, verursacht das Wasser die meisten Schäden. Und naja, einer muss ja der Last Man Standing sein, der Kapitän, der nicht vom Schiff geht. Ab und zu schauen mal ein paar alte Kollegen vorbei und wir unterhalten uns. Aber das ist alles lange her und viele sind schon gestorben.
0: Was sein größtes Erlebnis war in all den Jahren, frage ich noch. Die Antwort, auf seinen schönsten Tag wartet er noch. Der kommt, wenn Linner Hall wieder eröffnet wird. Immer wieder gab und gibt es Pläne, wie das denkmalgeschützte Gebäude zu retten ist. Gerade gibt es wieder eine neue Initiative mit privaten Investoren. 160 Millionen Euro bräuchte es. Aber das steht in den Sternen. Die Bauqualität war übrigens von Anfang an ein Thema. Im estnischen Fernsehen spricht Architekt Reine Karp 1980 über die Schwierigkeiten mit der Baustelle.
6: Das ist natürlich unser Hauptproblem. Es ist das größte Problem in unserem Leben und wird es bleiben, solange wir diese Arbeit machen. Wir sind nicht zufrieden mit unserem Bauunternehmen und das Bauunternehmen ist nicht zufrieden mit uns.
0: Das ist sehr erstaunlich für die Sowjetunion im Jahr 1980. Kritik an den Verhältnissen im Fernsehen. Vielleicht liegt es auch daran, dass Reine Karp bis heute so verehrt wird in Estland. Auch von meiner nächsten Gesprächspartnerin. Sie war schon als Kind öfters in Linner Hall in den 80ern. Ich treffe sie im Architekturmuseum von Tallinn, wo sie Tickets verkauft und gerne alles erklärt. Das passt perfekt, denn ihr Herz schlägt für die Architektur und für Linner Hall. Ihre Mutter hatte beim Rundfunk gearbeitet und sie oft mitgenommen, wenn sie über Veranstaltungen berichtet hat.
7: I was 5 or 6 years old when I first went there.
8: Ich war 5 oder 6, als ich zum ersten Mal hergekommen bin, zum Schlittschuhlaufen. Dann habe ich die großen internationalen Blumenausstellungen gesehen, Eiskunstlaufwettbewerbe, Musicals. Es gab diese riesigen Konzerte, diese sehr coolen Designermöbel. Und in den Cafés konnte man unglaublich

0: unglaubliche Dinge kaufen, die es sonst nirgends gab. Ausländischen Kaugummi zum Beispiel. Alles importierte Sachen.
1: Foreign chewing gum, for example, and such things. Imported things.
2: Für viele Ältere in Tallinn ist Linna Hall also durchaus mit guten Erinnerungen verbunden. Auch für Generationen von Studierenden, die sich bis heute auf den zahllosen Stufen von Linna Hall geliebt und betrunken haben, so formuliert es Adelheid. Die Blumenausstellungen, von denen sie gesprochen hat, die waren übrigens ein riesiges Ding in den 80ern und 90ern. Kleine Zeitreise, so hat das geklungen, als das Fernsehen darüber berichtet hat.
3: Lääne lilleseadmise kunst erineb tunduvalt Jaapani omast. Kui Jaapani ikebanade eesmärgiks on täieliku harmoonia, ilu ja tasakaalu saavutamine.
2: Die japanische Blumenkunst, die sei schon ganz anders als die europäische, sagt die Reporterin. Und dazu sind sehr bunte Bilder von sehr bunten Blumengestecken zu sehen, die von Menschen mit 80s-Frisuren kunstvoll zusammengestellt werden. Sehr seltsam kommt mir das vor, diese Bilder vom hell erleuchteten Konzertsaal, gefüllt mit all den Blumen und Besuchern aus der ganzen Welt. Keine Spur mehr von Brutalismus, von Beton und bedrückendem Grau. Das alles hat sich hier abgespielt, wo es jetzt seit Jahrzehnten still und stockdunkel ist. Ich muss sagen, meine Ablehnung bröckelt langsam. Vielleicht habe ich mich angesteckt bei Adelheid und bei Jarmo, den ich frage, warum er dieses Gebäude so sehr liebt.
4: Because it's more than a building.
5: Weil es mehr ist als nur ein Gebäude. Es ist absolut einzigartig. So etwas werden Sie nirgendwo sonst finden. Dieses Gebäude hat so viele Ebenen. Es ist ein Bauwerk, es ist ein Stadtviertel, es ist eine Landschaft, ein öffentlicher Raum. Es ist ein urbaner Platz, es ist aufregend, fast wie ein Abenteuer. Es ist kein gewöhnliches Gebäude, das einem genau vorschreibt, was man zu tun hat. Man muss es selbst entdecken. Das finde ich unglaublich spannend. Und zudem äußerst intelligent, wenn man die Konzeption dieses Bauwerks betrachtet. Sie ist einfach genial.
2: Aber was ist es nun für eine große, tiefgründige Idee, von der Jarmo und auch Adelheid so berührt sind? Es geht darum, dass Linna Hall wie eine Brücke gebaut ist. Und zwar nicht nur, was die Baukonstruktion angeht. Das Gebäude überbrückt nämlich auch noch die Bahnlinie zum Hafen, sondern eben auch als Idee in der Sowjetunion 1980.
1: It is not beautiful.
0: Es ist kein schönes Gebäude, aber es ist voller Bedeutung. Das ist entscheidend. Es ist bedeutungsvoll und tiefgründig. Es muss nicht zwangsläufig schön sein. Es wurde ganz bewusst entworfen als imaginäre Brücke. Eine Brücke zwischen Finnland und Tallinn. Denn wir hatten damals keinen Zugang zu Finnland oder anderen westlichen Ländern. Hier liegt Tallinn, dann kommt das Meer und nur etwa 56 Kilometer weiter liegt Helsinki. Wir konnten vom Dach aus fast die Lichter von Helsinki sehen, aber reisen durften wir dorthin nicht. Es war also wie eine Traumbrücke in den Westen.
2: Ich muss sagen, so langsam kriegen sie mich rum. Die Idee von der Brücke, die Abenteuerlandschaft aus Stein. Denn dort oben auf diesem urbanen Gebirge rumklettern zwischen Graffitis, bröckelnden Stufen und zarten jungen Birken, das macht mir ja eh Spaß. Ich steige noch mal ganz nach oben und überlasse Jarmo das Schlusswort.
6: Ganz oben angekommen, da kann man jetzt wirklich 360 Grad über Tallinn schauen. Auf der einen Seite also Richtung Land, die Silhouette vom mittelalterlichen Tallinn. Ein riesiger Schornstein, Backstein vom ehemaligen Kohlekraftwerk. Dann weiter links kommt das Neubauviertel, jetzt keine Wolkenkratzer, aber sehr schicke, sehr neue Gebäude. Der Hafen mit den ganzen großen Schiffen, die aus Helsinki kommen und nach Helsinki fahren, nach Finnland, nach Schweden. Und dann einfach weitergedreht der Blick raus aufs Meer, auf die Ostsee, die ganz, ganz platt da liegt, wo man sich jetzt gleich vorstellen kann, wenn die Sonne untergeht, dass das sehr, sehr schön wird.
4: Some people say it's brutalist.
5: Manche Leute behaupten, es sei brutalistisch. Dem widerspreche ich ganz entschieden. Es ist nicht brutalistisch. Für mich ist es ein liebenswertes, ein süßes Gebäude. Wenn man einfach die Stufen hinaufgeht, sich auf dieses Gebäude einlässt und ihm eine Chance gibt, dann wird es einem sehr viel zurückgeben.
2: Unter Linnahall führt übrigens die Trambahn durch. Wie gesagt, es ist eine Brückenkonstruktion. Eine dieser Trambahnen trägt seit dem Jahr 2023 den Namen der Band, die wir gleich hören, Curly Strings. Denn diese Band ist eines der Aushängeschilder von Estland mit ihrer, wie sie es selbst genannt haben, Nicht-Folk-Musik mit Folk-Instrumenten. Hier sind die Curly Strings mit Mu-Ei-Lo. 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Nichts anderes als die Liebe ist gemeint.

0: 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Wir gehen jetzt raus aus der Stadt auf unserer estnischen Reise, raus aus dem sehr modernen Tallinn, wo schon vor Jahren kleine Lieferroboter autonom durch die Straßen gefahren sind. Aber die ganze Digitalisierung und Fortschrittlichkeit in Estland, das ist nur ein Teil der Geschichte. Es gibt Menschen, die wollen so nicht leben in der supermodernen Stadt, trotz aller ihrer Vorzüge. Sie wollen es einfacher, natürlicher. Sie wollen sich daran erinnern, was die Vorfahren so gemacht haben, wie sie gelebt haben mit dem, was die Natur ihnen geboten hat. Ganz im Südosten von Estland, da boomt es nicht wie in Tallinn. Da ist das Land dünn besiedelt, viele alte Häuser drohen zu verfallen. Petra Martin hat dort ein paar Enthusiasten getroffen, die diesem Erbe aus Überzeugung neues Leben einhauchen und damit durchaus größere Pläne haben.
1: Oben ist der Blick am besten, sagt Lauri. Wir steigen die Treppen hoch in den dritten Stock. Überall wird gehämmert, gebohrt und gesägt. Das ganze Haus ist eine Baustelle.
2: Das ist ein sehr schönes Zimmer. Wahrscheinlich werde ich, wenn es frei ist, meine Zeit hier verbringen. Und das hier wird das Bad. Da kann man in der heißen Wanne liegen und nach draußen schauen.
1: Der Blick aus dem Fenster im dritten Stock ist echt beeindruckend. Die Wasseroberfläche

0: Bleche des Sees spiegelt den blauen Himmel und die grünen Bäume. Doch der Raum ist noch im Rohbau. Aus den Wänden ragen Kabel und Rohre. Wir sind in Obinitsa, in Südestland. Und Lauri und Lena zeigen mir ein Gebäude mit einer besonderen Geschichte.
1: Here used to be a church and a school.
2: Hier war eine Kirche und eine Schule. Es wurde 1904 eröffnet, ist also 120 Jahre alt. Als wir es entdeckten, war es verlassen und in einem traurigen Zustand. Und dann haben wir beschlossen, dass wir ihm neues Leben geben wollen, weil es wirklich etwas Besonderes ist.
0: Das dreistöckige Holzhaus hatte einen Glockenturm und wurde als Kirche und Schule genutzt. 1950 wurde Estland Teil der Sowjetunion. Seitdem dient das Gebäude nur noch als Schule. Die Kirche wurde geschlossen. Eigentlich kommen Lauri und Lena aus der Stadt. Lauri ist Schauspieler, Lena ist Musikerin. In der Corona-Pandemie haben sie Tallinn verlassen. Seitdem bewohnen sie ein Sommerhaus im Süden Estlands, nur einen Steinwurf von der Grenze zu Russland entfernt.
1: I fell in love with this area. I love South Estonia very much.
2: Ich habe mich hier in die Gegend verliebt, überhaupt Südestland. Als ich nach Setomaa kam, habe ich diese Energie gespürt, die ganz anders ist als im Rest Estlands oder sogar im Rest der Welt. Ich bin ja viel gereist. Hier fühlte ich einen Frieden und deshalb habe ich das Sommerhaus gekauft. Und jetzt entwickeln wir dieses neue Projekt.
0: Seit gut 2 Jahren arbeitet das Paar an dem alten Schulhaus. Sie erneuern Fenster und Türen, bringen die elektrischen Leitungen in Schuss und richten Zimmer und Bäder ein. Ein Boutique-Hotel soll hier entstehen. Bei den Einheimischen stößt ihr Vorhaben nicht nur auf Zustimmung.
3: There's always jealousy involved. When people are moving before.
4: Es ist immer auch Eifersucht im Spiel, wenn Leute was Großes vorhaben. Und an diesem Haus hängen viele Emotionen. Es gibt Menschen, die hinter unserem Rücken schlecht reden. Aber es sind so viele mehr, die uns von Anfang an unterstützt haben, die an uns und das Projekt glauben. Das Positive überwiegt.
0: Ilma Vere, am Ende der Welt. So soll das kleine Hotel mit Restaurant heißen. Und so wenige Menschen wohnen hier, dass man sich hier wirklich ein bisschen wie am Ende der Welt fühlt. Doch für Lauri ist genau das toll. Hier sei Raum für Ideen, meint er. Lena und er wollen die Gäste nicht nur beherbergen und bewirten, sie wollen ihnen Erlebnisse schenken.
4: Eine der Ideen von Ilma Vere ist, dass wir Erlebnisse schaffen und das teilen, was wir am Leben lieben.
1: And experiences of country life.
2: Und das Erleben des Landlebens. Wir haben Hühner. Wir wollen unsere eigenen Produkte herstellen. Eine Idee ist auch, dass wir ein Zero-Waste-Restaurant werden. Sehr bodenständig, aber doch in die Zukunft gewandt.
0: Zero-Waste, das klingt modern, ist aber ein uraltes Konzept. Auch schon meine Oma hat versucht, alles zu verwerten und so wenig wie möglich wegzuschmeißen. Dafür war es ja viel zu kostbar. Und Lernen von den Vorfahren, das passt auch perfekt für meinen nächsten Besuch. Monika Siemetz ist eine Regisseurin aus Tallinn, also ebenfalls eine Städterin, die eines der leerstehenden Häuser in Südestland gekauft hat. Einen alten Bauernhof samt Rauchsauna. Und die Rauchsauna in Estland gehört zum Weltkulturerbe.
5: So, hello, welcome to Seto Country House. It's the real country house, what you see now.
0: Monika empfängt mich im Hof ihres Bauernhauses. Es ist ein einstöckiges Holzhaus von 1939. Nach dem Vorraum kommt gleich das Wohnzimmer. Die Decken sind nicht so niedrig, wie ich es erwartet hätte. Auch die Fenster sind recht groß. Hier wurde schon mal renoviert. Aber vieles ist beim Alten geblieben.
6: Wenn du reinkommst, siehst du die heilige Ecke, wo all die Heiligenbilder hängen. Und man sagt, dass sie im Haus bleiben, auch wenn du ausziehst. Denn sie sind die guten Geister, die Beschützer. Ich habe das Haus vor 6 Jahren gekauft und da waren sie schon da. Vielleicht sogar schon, bevor das Haus überhaupt gebaut wurde.
0: Heute würden wir den Hauptraum als Wohnzimmer bezeichnen. Unter dem Fenster ist eine gemütliche Eckbank, davor ein großer Tisch. An der anderen Wand steht ein altmodisches Küchenbuffet aus dunklem Holz mit Glastüren. Früher lebten 10 bis 15 Personen in diesem Raum, erzählt Monika. Mit dem großen Ofen gegenüber wurde das Zimmer geheizt. Es ist ein typischer Seto-Ofen.
5: I'm just thinking how smart the people in olden times were. At first it is heating the room, so like.
6: Ich denke immer, wie clever die Menschen früher waren. Der Ofen heizt das Zimmer. Die ganze Familie hat sich rundum zum Schlafen gelegt. Er hält das Zimmer 12 bis 15 Stunden warm. Und es gibt verschiedene Ebenen. Hier unten kann man sitzen und auch da oben. Für unsere Kinder ist es toll. Wenn wir ankommen, ist das Haus noch kalt. Und sie setzen sich da oben hin und warten, bis das Haus warm ist.
0: Es ist eine Art Kachelofen, nur ohne Kacheln. Und der Platz für die Kinder liegt etwas höher, eine Nische in der Mitte des Ofens. Hier wurden auch Kinder geboren, erzählt Monika. Wenn die Menschen früher von der Arbeit draußen in der Kälte heimkamen, konnten sie sich hier wärmen. Monika arbeitet viel am Computer, da genießt sie die Wärme ebenfalls. Genauso wie ihre Katze Tiger, aber die will jetzt raus.
5: I just let my cat out, I think. Tiger, das will er tun. Du willst.
0: Ja. Der Ofen hat zwei Seiten, die andere ist in der Küche. Hier ist die Feuerstelle, aber auch der Herd- und Backofen. Monika hat zwar einen elektrischen Herd, doch der alte, holzbefeuerte Ofen ist für viele Gerichte die bessere Wahl, wenn man weiß, worauf man achten muss.
6: Meine Oma war aus Settoma und sie machte so kleine Aufläufe, die waren echt lecker. Ich habe versucht, sie auch zu machen, aber ich habe es nie so richtig hingekriegt. Aber als ich sie hier in diesem alten Ofen gemacht habe, da waren sie perfekt. Und wir in Estland lieben Kartoffeln.
5: And here you can do this gebratene Kartoffeln. They are like really, really tasty.
6: Von diesem Ofen werden sie richtig gut.
5: Just perfect, like really, really good ones.
0: Für 2024 wurde die Stadt Tartu und auch die Region Südestland und Setoma zur Kulturhauptstadt gewählt. Das Motto ist Arts of Survival und auch Monika lebt das Lernen von den Vorfahren. Sie hat in ihrem alten Bauernhaus wenig Komfort. Sie ist trotzdem voller Bewunderung für das Wissen von früher.
6: Für mich ist es faszinierend, von der Vergangenheit zu lernen. Das alte Wissen, das die Menschen früher hatten. Zum Beispiel ein Holzhaus. Wenn es Winter ist, dauert es 2 bis 3 Tage, bis es aufgeheizt ist. Aber dann bleibt es warm. Und im Sommer haben wir hier auch heiße Tage. Aber das Haus bleibt innen kühl. Es hält die Temperatur.
0: Monikas Familie kommt hier aus dem ländlichen Süden Estlands. Sie ist also auf dem Weg zurück zu ihren Wurzeln. Hier in dieser Region lebt auch das Volk der Seto. Sie haben ihre eigene Sprache, Kultur, Trachten und Lieder. In der Sowjetzeit und auch danach waren sie nicht sehr hoch angesehen. Das ändert sich gerade wieder.
5: During something beginning of the 2000.
6: In den 2000ern hat es angefangen, dass die Seto-Kultur wieder zum Leben erweckt wurde. Junge Leute zogen hierher, haben die Häuser renoviert. Die Kultur blühte wieder auf. Jeder wollte ein Seto sein. Die Menschen haben in ihren Familienbüchern geschaut, ob es Seto-Vorfahren gibt. Aber in der Sowjetunion hat man sich dafür geschämt. Das war nichts, das man erzählt hat.
5: Even if you were Seto, it's something you didn't tell to no one. It was something to be ashamed of.
0: Monika greift das Mystische und Magische, die Elemente aus den Naturreligionen in ihren Spielfilmen auf. Und sie besitzt in ihrem alten Bauernhaus auch eine traditionelle Rauchsauna. Ein fast schon spiritueller Ort, den sie mir noch zeigen möchte. Schon vor 4 Stunden hat sie den Ofen angeheizt. Wir gehen durch die niedrige Tür in die kleine Holzhütte. Im Vorraum ziehen wir uns aus, dann geht's in einen dunklen Raum mit einem kleinen Fenster.
5: And here is this galleys, the stones, which gives the heat. And there is the huge.
6: Das hier ist Kelis, der Saunaofen mit den Steinen. Und hier ein großes Fass mit heißem Wasser. Die Steine halten die Sauna warm. Beim Heizen waren das Fenster und die Tür offen, damit der Rauch abziehen kann. Und jetzt riechst du davon nichts mehr. Alles frische, saubere Luft.
1: It's okay. This is very nice, fresh, like normal air.
0: Die Wände sind schwarz und es riecht ein bisschen nach Räucherschinken. Monika gießt eine große Kelle Wasser über die heißen Steine.
6: Am liebsten gehe ich im Winter in die Sauna. Und wenn ich dann allein bin, ist da diese Ruhe, wie im Bauch der Mutter. Wie eine Meditation. Im Unterschied zur finnischen Sauna ist der Aufguss hier sanfter. Wir können noch einen machen. Und morgen wirst du dich gut und erholt fühlen, wie nach einer guten Sporteinheit.
0: Wir sitzen auf der Holzbank. Eine angenehme, weiche Wärme umgibt mich. Ich war schon oft in Finnland in der Sauna, doch diese traditionelle Rauchsauna fühlt sich fast noch gemütlicher, heimeliger an. Für die Esten ist es ein fast schon heiliger Raum, eine Verbindung zu einer anderen Welt. Hier wurden früher Kinder geboren und Tote gewaschen. Und auch die Saunageister muss man gut behandeln.
6: Die Sauna ist ein lebendiger Organismus. Man sollte eine gute Beziehung dazu haben, sie sauber halten. Und wenn man sie anheizt, sollte man ihr sagen, wer kommt. Hast du ihr gesagt, wer kommt? Ja, ich habe der Sauna gesagt, dass du kommst.
0: Zwischen den Saunagängen setzen wir uns raus vor die Hütte. Hier gibt es kein Tauchbecken und keine Wellnessdusche. Zum Waschen nutzen wir einfache Schüsseln und gießen das Wasser über unsere Körper. Aber vielleicht ist es gerade diese Einfachheit, die es so schön macht. Und nicht umsonst hat sie sich über Generationen gehalten.
6: Wenn man fertig ist, ist es wichtig, sich bei der Sauna und den Saunageistern zu bedanken.
1: Aitüma, aitüma, aitüma, aitüma, aitüma, sanar.

Also bitte mitnehmen beim nächsten Saunabesuch, hinterher den Saunageistern danken. Aber vielleicht funktioniert das auch nur in einer Rauchsauna in Estland. Von dort kommen wir jetzt wieder nach Hause zurück und weil das jetzt am Ende gerade so historisch geklungen hat, nochmal die Gegenwart. Estland wird in den nächsten 15 Monaten 100.000 Menschen mit KI schulen. Auch die Senioren, auch auf dem Land. Da findet die KI-Schulung dann halt bei Kaffee und Kuchen in der lokalen Bücherei statt. Geht alles, wenn man sich bewegen will, so wie es Estland macht. Davon kann man unbedingt ein bisschen was mitnehmen, findet am Mikrofon Bärbel Wossack. Und vergisst nicht, auf den Radioreisen-Podcast hinzuweisen, zu finden übrigens immer schon am Freitag vor der Radiosendung in ARD Sounds.

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4: Um 22 Uhr mit Gudrun Skupin, Berlin. Die von der Bundesregierung eingesetzte Rentenkommission wird nach Informationen des ARD-Hauptstadtstudios vorschlagen, das Renteneintrittsalter zu erhöhen. Vorgesehen ist demnach ein stufenweiser langsamer Anstieg, angepasst an die Lebenserwartung. Ein weiterer der rund 30 Vorschläge sei, die Rente mit 63 abzuschaffen. Um das Rentensystem zu stabilisieren, empfiehlt die Kommission laut ARD-Informationen eine kapitalgedeckte staatliche Altersvorsorge nach dem sogenannten Schwedenmodell. Mittel- bis langfristig soll außerdem die gesetzliche Rentenversicherung für Beamte Pflicht sein. Am Dienstag will die Kommission die Vorschläge der Bundesregierung übergeben. Teheran. Der Iran hat die Straße von Hormus nach eigenen Angaben erneut gesperrt. Die Revolutionsgarden begründen das mit den jüngsten israelischen Angriffen im Libanon. Im Rahmenabkommen zwischen dem Iran und den USA ist ein Ende der Kämpfe im Libanon vorgesehen. Trotz einer seit gestern geltenden Waffenruhe zwischen Israel und der pro-iranischen Hisbollah-Miliz ging der gegenseitige Beschuss weiter. Kiew. Der ukrainische Präsident Selenskyj hat die höchste Auszeichnung Polens zurückgegeben. Polens Präsident Nawrocki hat sie ihm gestern aberkannt. Selenskyj hatte zuvor eine Militäreinheit nach der ukrainischen Aufstandsarmee UPA benannt. Nawrocki sagte, diese sei in den Augen der meisten Landsleute für grausame Verbrechen an polnischen Bürgern im Zweiten Weltkrieg verantwortlich. München. Nach dem Zusammenstoß von 2 Güterzügen hat die Polizei Details zu dem Todesopfer veröffentlicht. Demnach handelt es sich um einen 46-jährigen Rangierbegleiter, der auf einem dafür vorgesehenen Trittbrett an einem der Züge stand. Das Unglück ereignete sich in der vergangenen Nacht im Münchner Norden. Nach ersten Erkenntnissen prallten die beiden Züge beim Rangieren frontal gegeneinander. 2 Waggons stürzten eine Brücke hinunter. Toronto. In diesen Minuten beginnt das 2. Spiel der deutschen Fußballnationalmannschaft bei der Weltmeisterschaft. Gegen die Elfenbeinküste will das Team von Bundestrainer Nagelsmann den vorzeitigen Einzug in die K.O.-Runde schaffen. Die Startaufstellung ist die gleiche wie beim Spiel gegen Curaçao. Zuvor haben die Niederlande mit 5:1 gegen Schweden gewonnen. In der Nacht spielen noch Ecuador gegen Curaçao und Tunesien gegen Japan. Das Wetter in Bayern. In der Nacht nur noch vereinzelt Schauer und Gewitter, danach leicht bewölkt oder klar, Tiefstwerte 21 bis 14 Grad. Bis zum Dienstag bleibt es hochsommerlich mit punktuellen Schauern und unwetterartigen Gewittern, Höchstwerte 31 bis 37 Grad. Soweit diese Nachrichten, 22.03 Uhr.
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5: Das war tatsächlich ganz witzig eigentlich. Ich habe so einen Kellnerjob gehabt. Ich war halt arbeitslose Schauspielerin, wie das so ist nach der Ausbildung. Und dann habe ich halt viel gekellnert, um meinen Lebensunterhalt irgendwie zu verdienen. Und wir hatten immer solche Doppelschichten. Und ich glaube, es ging irgendwie von 11 bis 14 und dann nochmal 18 bis 22 Uhr. Und in dieser Pause habe ich immer versucht, irgendwie kreativ zu sein, damit ich halt auch den Anschluss zum kreativen Beruf nicht einfach so gehen lasse. Und dann habe ich immer lustige Texte aufgeschrieben. Und was mir so durch den Kopf gegangen ist. Und irgendwann hatte ich davon so viele, dass ich dachte, ich befürchte, das muss jetzt auf eine Bühne. Interessanterweise an diesem Punkt war das Wort Kabarett noch gar nicht in meinem Kopf.
6: Tja, so kann's gehen. Thomas Koppelt begrüßt Sie zu einer Stunde Kabarett auf Bayern 2. Die Radiospitzen. Heute mit einer Frau, die sich selbst folgendermaßen beschreibt. Ich bin Sonja Pickert. Sonst bin ich flexibel.
5: Ich glaube, dass viele Menschen ein zu starres Bild von ihrer eigenen Persönlichkeit haben. Und eigentlich ist es ja so, dass wir uns immer sehr weiterentwickeln. Wenn wir jetzt so daran zurückdenken, wie wir vor 5 Jahren waren, dann ist das ja manchmal eine ganz andere Person irgendwie. Und ich finde das aber auch so toll, also weil das bedeutet, es ist für alles Raum da. Und vielleicht werde ich in 10 Jahren irgendein Hobby haben, das mich jetzt überhaupt nicht interessiert. Und dadurch kann ich im Leben doch so viel erfahren. Und ja, man hat doch eigentlich so eine Fülle zur Verfügung. Und ich finde es so schade, wenn man seine eigene Identität auf ein Minimum begrenzt oder dann auch immer wieder vor anderen Leuten sagt, ja, ich bin halt so und so und so und Ende der Geschichte.
6: Die unterschiedlichen Facetten ihrer Persönlichkeit lebt Sonja Pickert auf der Bühne aus. In kunstvoll gebauten Szenen springt sie leichtfüßig von Rolle zu Rolle und in ebenso klugen wie witzigen Dialogen übt sie Kritik an gesellschaftlichen Missständen, ohne dabei belehrend zu sein. Für diese Kunstfertigkeit ist Sonja Pickert im Mai mit dem Salzburger Stier ausgezeichnet worden, dem einzigen internationalen Radio-Kabarettpreis, der Jahr für Jahr durch das deutschsprachige Europa wandert. In diesem Jahr war er in Südtirol zu Gast. Sie hören eine Aufnahme aus dem Kursaal in Meran.
7: Dankeschön. Vielen, vielen Dank für die liebe Begrüßung. Ich freue mich sehr, heute hier zu sein. Schön, dass ihr alle heute gekommen seid. Ich möchte eigentlich gerne am Anfang gleich mal was Persönliches von mir preisgeben. Ich habe letztens festgestellt, ich mag es total gern, wenn ich Dinge nicht verstehe. Und wenn man dann mal drauf achtet, dann merkt man nämlich auch, man versteht sehr viel nicht. Da war nämlich letztens diese Situation, da bin ich auf meinem Balkon gesessen und ich schaue auf die Häuserwand direkt mir gegenüber, wie schon 1000 Mal zuvor. Aber plötzlich fällt mir auf, an dieser Häuserwand, so in etwa 20 Metern Höhe, klebt ein Post-it. Ich hatte sehr viele Fragen. Wie ist das da hingekommen? Wer hat das da angebracht? Was steht da drauf? Und dann hatte ich große Freude, mir verschiedene Theorien zu überlegen, wie das da hingekommen sein könnte. Theorie Nummer 1. In den frühen 90er Jahren hat eine Mutter für ihre Tochter zum Kindergeburtstag eine völlig übermotivierte Schnitzeljagd veranstaltet. Der letzte Hinweis wurde nie gefunden. Und seit 32 Jahren schimmelt im Innenhof eine Schatztruhe mit Tamagotchis und Kinderüberraschung vor sich hin. Theorie Nummer 2, es ist eine Marketingaktion aus den 10er Jahren dieses Jahrtausends. Damals hat man mit Hilfe dressierter Geckos Post-its an verschiedenen Häuserwänden in Wien angebracht. Und wenn man jetzt auf einem Stadtplan all diese Stellen miteinander verbindet, wo so ein Post-it klebt, dann ergibt sich ein QR-Code und mit dem bekommt man dann beim Thalia -10% auf lagernde Haftnotizblöcke. Aber für am wahrscheinlichsten halte ich eigentlich meine Theorie Nummer 3, nämlich könnte es nicht sein, dass auf meiner Häuserwand in genau der gleichen Höhe auch ein Post-it klebt, was ich nur von meiner Perspektive vom Balkon aus nicht sehen kann. Und die zwei Häuser spielen seit 3 Jahren miteinander Wer bin ich? Das Haus gegenüber ist Sebastian Kurz, meines ist Cher. Aber dann habe ich mir eigentlich gedacht, es ist eigentlich auch total egal, warum das da klebt. Viel wichtiger ist mir eigentlich, wer auch immer das da angebracht hat, ist mein Held. Weil dieser Mensch hat ein bisschen Verblüffung in die Welt gebracht. Und ich mag sowas, ja, ich mag wirklich gerne, wenn ich Dinge nicht verstehe.

0: verstehe. Weil das Leben ist eh schon viel zu voll mit Kausalitäten. Wenn das, dann das. Klar, ne? Weil sowas lieben wir. Zum Beispiel, wenn du das machst, wirst du garantiert erfolgreich. Großes Thema auf Social Media gerade, Erfolgstipps. Ja, am schlimmsten finde ich Morgenroutinen. Ja, ihr kennt das, ne? Haben schon einige schon mal reingespült bekommen. Morgenroutinen, ganz schlimm. Da filmen sich Menschen dabei, was sie morgens nach dem Aufstehen machen. Und die Idee ist, wenn du das auch machst, wirst du garantiert erfolgreich. Völlig egal, was du sonst im Leben machst. Du hast also einen völlig übernächtigten Influencer, der mit weit aufgerissenen Augen in eine Kamera kreischt. Ich stehe jeden Morgen um 5 Uhr auf und trinke erstmal ein großes Glas Wasser mit Zitronensaft, um meinen Stoffwechsel anzukurbeln. Dann springe ich auf mein Skateboard, ich zische in die Küche und zu einem geilen Beat mache ich mir einen Power-Smoothie mit Haferflocken, Blaubeeren und dem Angstschweiß meiner Erzfeinde. Ich meditiere, ich trainiere, ich gehe Eisbaden, ich rette ein Pinguinbaby vorm Ertrinken. Es ist jetzt 7 Uhr und ich fahre mit dem Rad in die Arbeit. Niemand macht sowas. Aber angeblich sollen wir das alle machen, um unseren Stoffwechsel anzukurbeln. Leute, ganz ehrlich, ich weiß nicht mal, was das heißt. Hat sich jemand von euch auf dem Weg zur Arbeit schon mal gedacht, oh mein Gott, nein, ich habe meinen Stoffwechsel nicht angekurbelt? Und in einem wilden U-Turn schießt du mit deinem Rennrad auf der Autobahn zurück nach Hause. Du musst jetzt zu deinem Wasser mit Zitronensaft. Wenn du das jetzt nicht bekommst, ist der ganze Tag im Arsch. Was soll ich sagen, das holst du dein ganzes Leben lang nicht mehr auf. Bitte langsamer Stoffwechsel, das macht Verstopfung, Haarausfall und eine brüchige Karriereleiter. Jeder Mensch, der erfolgreich ist im Leben, trinkt morgens ein großes Glas Wasser mit Zitronensaft. Jeff Bezos, Mark Zuckerberg, Elon Musk, Heidi Klum, Jesus hat's erfunden? Natürlich, bitte. Wie willst du mit einem langsamen Stoffwechsel übers Wasser gehen? Und was für Jesus gut ist, ist für uns alle gut und deswegen krieg deinen Arsch hoch, press dir deine Zitrone mit dieser hydraulischen Marmorpresse, Link in der Bio. Ja, ich weiß nicht, ich hab's lieber, wenn ich Dinge nicht verstehe. Ja, Kausalitäten, dieses wenn das, dann das. Ah. Wir Menschen funktionieren ja nicht so. Ne? Wir Menschen sind sehr, sehr irrational. Da würde ich euch gleich gerne eine kleine Geschichte dazu erzählen, die das eigentlich ganz gut zum Ausdruck bringt. Und die ist tatsächlich mir fast exakt so, wie ich sie jetzt erzählen werde, vor kurzem passiert. Es war so, ich war in der Notaufnahme, nichts Wildes, ne? Verknackster Fuß. Und du hast ja dann aber ziemlich lange Wartezeit. Und was machst du in dieser Wartezeit? Du beobachtest Menschen. Und es fällt mir eine Gruppe auf von 3 Leuten, die offensichtlich zusammen dort sind. Es ist mir nur kein Reim drauf zu machen, was die miteinander zu tun haben könnten. Und zwar waren das ein Polizist, eine ältere Frau und ein junger Mann in einem Guinness-T-Shirt. Ich habe ihn deswegen für mich intern den Barkeeper genannt. So, der Barkeeper, die alte Frau und der Polizist werden irgendwann zu dritt ins Behandlungszimmer gerufen, kommen wieder raus. Jetzt hat die alte Frau eine Infusion. So weit, so gut. Eine Stunde später werden sie wieder zu dritt ins Behandlungszimmer gerufen. Kommen wieder raus. Jetzt hat der Polizist einen Gipsarm. Und ich sitze da und denke mir, was ist passiert? Ich bin an diesem Morgen, wie an jedem Morgen, um 5 Uhr aufgestanden. Aber erst mal ein großes Glas Wasser mit Zitronensaft getrunken. Meditiert, trainiert, eine halbe Stunde Alphorn gespielt und mich schließlich in frisch gebügelter Uniform auf den Weg in die Arbeit gemacht. Unterwegs hörte ich wie immer meine Lieblingsplaylist, 26 verschiedene Coverversionen der österreichischen Bundeshymne. Natürlich mit den Kopfhörern auf der leisesten Stufe, um brütende Vögel nicht zu stören. Ich bin an diesem Morgen um 5 Uhr aufgestanden, hab erst einmal ein großes Glas Wasser mit Zitronensaft getrunken. Und dann wollte ich meinen Jade-Roller aus dem Kühlschrank holen, aber mein Mann hatte am Vorabend wohl vergessen, ihn wieder einzukühlen. Ich war also schon ein wenig gereizt. Ich habe mich dann auf den Weg in die Hofreitschule gemacht. Mein Enkel arbeitet dort im Projektmanagement. Ich bringe ihm jeden Morgen eine frische Milch, Kuchen, Bratelfett, Grammelschmalz, eine kleine Stelze, einen Sauschädel im Speckmantel und ein frittiertes Lamm im Ganzen. Na, sonst verhungert er mir ja mit den ganzen Veganern dort. Ich kam gerade von einem Date. Wir hatten uns über so eine App kennengelernt und sie war mir gleich sympathisch. Also haben wir uns zum Eisbaden verabredet, aber dann ist sie einfach nicht aufgetaucht. Aufgekreuzt. Am Treffpunkt. Und ich habe noch eine Stunde gewartet, in der Badehose und dem Guinness-Shirt bei -2 Grad. Wir wollten ja direkt danach zu mir, also habe ich die Jacke gar nicht erst mitgenommen. Und ich hatte extra noch eine große Flasche Wasser mit Zitronensaft dabei, aber das ist dann gefroren. Naja. Und irgendwann habe ich mich dann wieder auf den Heimweg gemacht. Und als ich so über den Heldenplatz gehe, da kommt ein Polizist auf mich zu. Und der will meinen Ausweis sehen. Und als ich so über den Heldenplatz gehe, ich gehe aus Nationalstolz jeden Tag diesen Umweg auf meinem Arbeitsweg von Liesing nach Simmering, da fällt mir ein junger Mann auf. Ein Barkeeper. Verschlafenes Gesicht. 3 Tage Bart. In der Hand eine Flasche mit einer gelben Flüssigkeit. Eventuell bloß eine harmlose Fanta. Womöglich aber auch ein Molotow-Cocktail. Weiters fiel mir auf, anarchistische Aura. Kommunistische Körpersprache. Und ein Ohrenpiercing, das eventuell eine Gangzugehörigkeit anzeigt. Zumindest aber die Absicht, noch an diesem Tag die Neutralität Österreichs zu gefährden. Und als ich so über den Heldenplatz gehe, da sehe ich von der Ferne einen jungen Mann. Und der hat eine Art Tube in der Hand. Naja, vielleicht war es auch keine Tube, vielleicht war es auch eine Flasche, das konnte ich auf die Entfernung nicht sehen. Aber sobald ich irgendwas in der Art sehe, Tube, Flasche, Kelch, irgendetwas zur Aufbewahrung von Flüssigkeiten, da läuten bei mir die Alarmglocken. Klimakleber. So, und er war also gerade im Begriff, sich da irgendwo festzubicken, damit ich nicht mehr rechtzeitig in die Arbeit komme. Was? Nein, ich bin pensioniert seit 2010. Aber man muss ja auch einkaufen. Und diese Klebegeneration ja offensichtlich nicht. Und da frage ich Sie. Die protestieren dagegen Methan in der Atmosphäre. Aber lassen die nie einfahren. Solange ein Klimakleber an Schaß lässt, fahre ich meinen SUV weiter. Die wollen uns ja alles wegnehmen, diese Klebegeneration. Unsere Autos, unsere Heizung wollen sie uns wegnehmen. Unsere Fernseher, meine ganzen Fernsehzeitschriften-Abos, meine Krimis, meine Topfpflanzen. Meine Topflappen, die hat meine Uroma noch gehäkelt. Die Krippe, der ganze Weihnachtsschmuck. Ja, und dann habe ich den Polizisten gefragt, warum er mich kontrolliert. Sagt er, weil Dienstag ist. Sag ich, das macht ja keinen Sinn. Darf man dienstags nicht über den Heldenplatz gehen oder was? Sagt er, ich soll nicht so blöde Fragen stellen. Sag ich, ich will ja nur wissen, warum er mich kontrolliert. Sagt er, einfach so. Sag ich, das finde ich nicht fair, hab eh schon einen Scheißtag. Sagt er, ihr Fahrradlicht ist kaputt. Alter, ich habe überhaupt gar kein Fahrrad dabei. Sagt er, na wann haben Sie denn das letzte Mal die Batterie gewechselt? Sag ich, letztes Jahr. Sagt er, na das reicht nicht, da hat das Licht nur mehr 85 Lux. Sag ich, ja, aber es ist doch egal, das Fahrrad steht ja zu Hause im Keller, das ist ja gar nicht hier, sagt er aus versicherungstechnischen Gründen. Das habe ich dann eingesehen. In Anbetracht der mangelnden Kooperationsbereitschaft untersuchte ich sofort Ausweis und Anus des Mannes. In dem Moment mischte sich eine Passantin in das Verhör ein. Die Wettervorhersage! Dancing Stars, Armin Assinger, Günther Jauch, nehmen Sie uns weg.
1: Die schöne Aussicht mit ihren Windrädern, nehmen sie uns weg. Das generische Maskulinum. Das Maskulinum.

0: wo ich an dieser Stelle wirklich lieber den Mantel des Schweigens drüber hüllen möchte. Das ist ja unerhört, wie in dieser Generation immer der Geschlechtsverkehr zweckentfremdet wird. Zum Spaß, pff. Wir hatten damals auch keinen Spaß und wir waren trotzdem glücklich. Ich habe mich also eingemischt. Das geht ja so nicht, mitten am Heldenplatz.
1: Ich wollte also dem Polizisten meinen Ausweis geben. Aber meine Hände waren so kalt, wegen der Flasche gefrorenes Wasser mit Zitronensaft. Also habe ich ihm gesagt, er soll einfach selber an meine Gesäßtasche greifen. Die Geldbörse mit dem Ausweis ist da drin. Aber dann hat er da so lange rumgetan. Und ich wollte ihm helfen und habe gesagt, halten Sie mal die Flasche. Aber die war so kalt, dass ich schon mit den Fingern dran festgefroren war. Sagt er, lassen Sie los. Sag ich, ich kann nicht. Sagt er, lassen Sie sofort die Waffe fallen. Sag ich, das ist keine Waffe, das ist Wasser mit Zitronensaft. Das tut niemandem was, außer der Verdauung was Gutes. Sagt er, Polizei. Sag ich, Bürokaufmann. Und in dem Moment kommt eine ältere Dame auf uns zu, die sich wegen irgendwas total aufregt. Und sie greift sofort nach der Flasche Wasser mit Zitronensaft. Wahrscheinlich hatte sie einen langsamen Stoffwechsel.
0: So, und dann habe ich dem Polizisten gesagt, dass er sich seine Work-Life-Balance mal dahin schieben kann, wo er gerade mit seinem Daumen... Wir hatten damals auch keine Work-Life-Balance. Wir waren froh, wenn wir uns ausbeuten haben lassen dürfen. Wir haben 20 Stunden am Feld gearbeitet und dann sind wir mit der Galeere über den Donaukanal nach Hause gerudert. Wir haben nie geschlafen, höchstens einmal zu Weihnachten. Aber dann auch schlecht, um unsere Eltern nicht zu enttäuschen. Der Schnee stand uns bis hier. Wo ist eigentlich der ganze Schnee hin? In dem Moment ergriff der Barkeeper meine Hand und führte meine Faust mehrfach ruckartig auf den Augapfel der Frau. Auch noch, als ich bereits am Boden lag.
2: Ja, das habe ich alles dem Polizisten gesagt und dann hat er ausgeholt und mir aufs Auge gehauen. Aber ich sag einmal so, eine Watschen hat noch nie jemandem geschadet.
1: Sie greift also nach der Flasche, aber die ist ja ebenso kalt. Und jetzt kleben wir alle drei an der blöden Flasche fest. Es muss von außen echt blöd ausgesehen haben. Aber durch das Gerangel hat sich das Ganze natürlich erhitzt und die Flasche hat sich gelöst und ist der Frau mit voller Wucht aufs Auge. Sie ist dann hingefallen. Ich habe noch versucht, sie aufzufangen, habe aber nur noch ihren Schoßhund erwischt oder was auch immer das war.
0: Und in dem Moment greift dieser junge Mann zu meinem frittierten Lamm und nimmt es mir weg. Ich hab's ja gesagt, die nehmen uns alles weg, diese Klebegeneration. Der Barkeeper nutzte die Gunst der Stunde und entwendete der Dame ihr gebackenes Jungschaf.
1: Der Polizist hat mich dann informiert, dass das Gesetz in Österreich wohl panierte Lebensmittel unter einen besonderen Schutz stellt. Also wenn du jemandem eins wegnimmst, das ist eigentlich schlimmer als ein Edelweiß pflücken. Oder in Tirol eine Hafermilch bestellen oder so.
0: Der Untergang des Abendlandes, der Untergang des Abendlandes.
1: Der untere Teil war auch schon so ein bisschen bröselig und ich hab's dann einfach mal hingestellt und die Rettung gerufen.
0: Der Barkeeper rief sofort Verstärkung von den Hells Angels und der niederösterreichischen Barista-Vereinigung, da er sich außerstande sah, mit der Situation selbst fertig zu werden. Ich hab dann meinen Enkel in der Hofreitschule angerufen, der hat uns ein paar Lipizzaner geliehen. Auf denen sind wir dann ins Spital galoppiert. Mit einer Eskorte von den Wiener Sängerknaben.
1: Im Krankenhaus hat man der Frau erstmal eine Infusion gegeben, weil die hat schon richtig wirres Zeug geredet. Und der Polizist hat dann gefragt, wo er schon da ist, ob man ihm die Hand eingipsen könne. Er glaubt, er hat eine Sehnenscheidenentzündung, weil er bei seinem Burschenschafterchor wohl dafür verantwortlich ist, die Seiten von den Liederbüchern umzublättern. Mir ist echt kalt mittlerweile. Aber ich wollte da jetzt nicht auch noch was sagen. Ist ja auch Pflegenotstand und so.
0: Im Spital konnte ich die natürliche Ordnung

0: wiederherstellen. Und wieder einmal hat das Gute gesiegt in unserem wunderschönen Heimatland.
1: 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Heute mit einem Mitschnitt von der Verleihung des Salzburger Stiers 2026. Die österreichische Preisträgerin Sonja Pickert hat unter anderem Humanbiologie studiert. Sie weiß also, wie der Mensch funktioniert, in physiologischer Hinsicht. Auf der Bühne spürt sie ihm in psychologischer Hinsicht nach und fragt, was bedeutet es eigentlich, ein Mensch zu sein?
2: Also ich beobachte eigentlich die ganze Zeit. Ich schaue halt immer, was eigentlich um mich herum so passiert. Und ich schreibe mir auch im täglichen Leben dauernd Sachen auf, wenn mir irgendwas einfällt. Manchmal hat es tatsächlich mit dem zu tun, was gerade passiert. Manchmal aber auch überhaupt nicht. Hin und wieder kommt mir auch einfach so ein Gedanke in den Kopf, wo ich mich frage, wo ist denn das jetzt schon wieder hergekommen? Und dann habe ich mir eben angewöhnt, immer mitzuschreiben, weil so schreibt es sich sehr viel einfacher, als wenn man jetzt sagt, oh, ich schreibe ein neues Programm, dann fangen wir mal bei Null an. Und ich finde das aber auch total schön an diesem Beruf tatsächlich, dass man auch dadurch die Gelegenheit bekommt, Dinge zu beobachten und dass man sich auch immer wieder dazu anhält, eben vielleicht mal eine Weile nicht am Handy zu sein, sondern mal Menschen anzuschauen, wachsam zu sein, aufmerksam. Und ja, das ist schon eine große Bereicherung. Also das Interesse am Menschen an sich war schon immer da und ich glaube, am Anfang ging es eben in diese naturwissenschaftliche Richtung. Ich finde es auch immer noch total spannend, also Physiologie, Anatomie und so fand ich immer faszinierend. Und natürlich interessiert mich aber eben auch aus künstlerischer Sicht, wie Menschen so funktionieren und was wir alles für kleine Schrulligkeiten haben und für Besonderheiten. Ich umarme zum Beispiel immer meine Wohnung, wenn ich nach Hause komme. Ich stelle mich in den Türrahmen und dann lege ich beide Arme um die Wand und sage, schön, dass du da bist. Es ist einfach gerade als Tourneekünstlerin so schön, dass man dieses kleine Nest dann doch irgendwo hat, wo man sich mal wieder zu Hause fühlt. Man vermisst es halt und dann ist es fast wie ein Mensch für einen.
0: Wir glauben das ja immer nicht, ne? Dass wir so irrational sind. Aber es gibt echt Situationen, da merkt man es dann. Trennungen, auch sowas. Ja? Trennungen, wenn Menschen sich trennen. Ah, also ist jetzt egal, ob romantische Beziehung oder Koalition. Wenn Menschen sich voneinander trennen, sagen sie die irrationalsten Sachen. Einer meiner Ex-Freunde, als ich mich von ihm getrennt habe, hat er mir gesagt, ich darf mich jetzt aber nicht von ihm trennen, weil er hat kein Nudelsieb. Ich habe ihn dann gefragt, was er damit meint. Er hat gesagt, naja, er hätte ja ganz lange im Studentenwohnheim gelebt, dann sei er mit mir zusammengezogen, konnte unterdessen meine Küchenutensilien verwenden. Aber wenn ich mich jetzt von ihm trenne, dann muss er sich das alles kaufen. Ich hatte ja keine Ahnung, dass ich offenbar mit einer Mitgift in diese Beziehung gegangen war. Ich habe ihm dann eins meiner Nudelsiebe geschenkt, weil ich hatte zwei, hat ihm aber nicht gereicht. Er hat mir dann, und ich würde mir wirklich wünschen, dass ich mir das ausgedacht hätte, er hat mir auf seinem Handy seine Amazon-Wunschliste gezeigt mit all den Sachen, die er sich jetzt kaufen muss, weil ich mich von ihm trenne. Und es war super dramatisch. Ja, er war so 300 Euro. 300 Euro muss ich jetzt ausgeben, weil du mich verlässt. Hier, eine Suppenkelle habe ich nicht. Pürierstab habe ich nicht. Eine Knoblauchpresse habe ich nicht. Und das Ding ist ja, wenn du selber noch in dieser Situation drin bist, du bist ja auch nicht ganz Herr in deiner Sinne. Du machst gerade eine Trennung durch, du bist vielleicht selber ein bisschen irrational. Und deswegen fängst du dann tatsächlich an nachzudenken. Hat der recht? Und Jahre später merkst du, nein! Weil jetzt siehst du die Dinge natürlich ein bisschen objektiver. Ne? Und ich möchte eigentlich mittlerweile echt jedem anderen Menschen ersparen, durch sowas durchzumüssen. Und deswegen teile ich mittlerweile mein auf diese schwere Art und Weise erworbenes Wissen auch gerne ungefragt mit der Welt. Also nur, falls das jemand in diesem Raum oder zu Hause am Radio hören muss, es ist okay, sich von einem Mann zu trennen, auch wenn er kein Waffeleisen besitzt. So, jetzt machen wir einen kleinen Themawechsel. Ich würde nämlich gerne noch eine Geschichte erzählen über Salzburg, weil ich habe nämlich gedacht, wir sind ja beim Salzburger Stier, na, kann man ja mal eine Geschichte über Salzburg erzählen. Es war nämlich so, ich war letztens beruflich in Salzburg

Und ich weiß nicht, wer die Stadt kennt, aber es ist ja so, du bist dort nie beruflich. Du bist immer auch Tourist. Und zwar ist es ja so, dass diese Stadt voll ist mit Reisegruppen, in die man dann immer wieder versehentlich reingerät. Und irgendwann habe ich mir gedacht, ey, scheiß drauf, ich gehe jetzt bei einer mit. Und das war dann ganz cool. Ja, weil die hatten so eine etwas ruppige Reiseleiterin. Und diese Frau hat mir total gut gefallen. Und es hat sich dann im Endeffekt wirklich sehr gelohnt, weil ich von dieser Reiseleiterin dann echt noch einiges lernen konnte. So, wir gehen weiter. Nein, wir gehen nicht weiter, weil manche Leute offenbar noch ein Vorhängeschloss an die Brücke machen müssen. Ja, rein mit dem Schlüssel in den Fluss. So, ewige Liebe, ist das nicht schön? Gut, das historische Zentrum der Stadt Salzburg gehört übrigens zum Weltkulturerbe. Da habe ich an dieser Stelle vielleicht mal eine spannende Anekdote für Sie. Frankreich hat ja vor einiger Zeit die Gänsestopfleber zum nationalen Kulturerbe erklären lassen, weil sie verboten wurde. Ja, da gab es ein neues EU-Gesetz, das hat gesagt, Gänsestopfleber, das geht nicht, das ist Tierquälerei. Frankreich war so, Moment, wir lieben Tierquälerei. Da muss es ein Schlupfloch geben. Ja, gibt auch eins. Du kannst das zum nationalen Kulturerbe erklären lassen, dann ist das von dem Gesetz ausgenommen. So, und falls Sie sich jetzt fragen, Moment mal, aber das bedeutet ja, ich darf eigentlich alles machen, was unmoralisch und scheiße ist. Ich muss nur behaupten, es ist Tradition. Dann haben Sie recht. Also zumindest in Frankreich. Ist jetzt nicht überall so einfach, ne? In Österreich zum Beispiel, ja, wenn Sie hier was zum nationalen Kulturerbe erklären lassen wollen, dann brauchen Sie eine Kopie vom Meldezettel und ja, Sie müssen nachweisen, wie lange die Tradition weitergegeben wurde. Und es gibt ein Antragsformular, in diesem Antragsformular müssen Sie gendern. Ja, ich weiß. Das bedeutet, Niederösterreich kann nie wieder etwas zum nationalen Kulturerbe erklären lassen. Irgendwie beruhigend, wenn Sie mich fragen. Naja, Sie haben übrigens die Gelegenheit, morgen einen Tagesausflug nach Niederösterreich zu buchen. Ich habe da jetzt gar nicht genug Prospekte für alle dabei, aber ich lese Ihnen jetzt hier einfach mal aus meinem vor. So, was haben wir da? Tauchen Sie ein in die Kultur des Waldviertels. In kleinen Gruppen werden Sie nach Heidenreichstein gefahren. Dort begegnen Sie den Einheimischen. Sie lernen, Eiernockerl zuzubereiten und werden im Anschluss 2 Stunden von der lokalen Bevölkerung beschimpft und des Ortes verwiesen. Dann geht es auch schon wieder zurück. Als Andenken erhalten Sie einen toten Waldrapp. Ja, bitte bis 15 Uhr Bescheid geben, ob Sie da dabei sein wollen. So, jetzt geht's aber wirklich weiter, hier immer schön im hässlichen Regenschirm hinterher. Und an dieser Stelle, da passen Sie bitte ein bisschen auf sich auf, ne? Ja, ich weiß, diese E-Scooter könnte man eigentlich auch mal zum nationalen Kulturerbe erklären lassen. Weil alles, was scheiße ist, ist ja nicht mehr scheiße. Es ist Tradition. Hm? Altersarmut. Kulturerbe. Fachkräftemangel. Kulturerbe. Hillingerwein. Kulturerbe. Meine Güte, die arme UNESCO. Die müssen sich ja dann wirklich was einfallen lassen, ne, um dem Ansturm gerecht zu werden. Wahrscheinlich vergeben die dann irgendwann so begrenzte Kontingente an Arschloch-Kulturerbe. Und wenn dein Kontingent erschöpft ist, dann musst du dir als Staat aber überlegen, was dir mehr wert ist. Korruption oder Femizide? Ja, und dann geht es natürlich weiter, dass dann die reicheren Staaten die Kontingente von den ärmeren aufkaufen und schwuppdiwupp, beschissene Traditionen sind das neue CO2. So, vor sich sehen Sie Mozarts Geburtshaus, machen Sie ein Foto. Ja, dann müssen Sie schon zugeben, das ist ja faszinierend, ne? Wie wir Menschen uns dauernd an Sachen festhalten, die eigentlich beschissen sind, aber wir wollen es nicht gehen lassen, weil wir uns dadurch irgendwie mit unseren Urahnen verbunden fühlen. So, als ob wir uns sagen, ich gebe doch jetzt nicht alles auf, wofür meine Oma nicht gekämpft hat. Aber, und da müssen wir auch mal drauf achten, das ist ja nur bei sozialem Fortschritt so. Bei technologischem Fortschritt sind alle ganz vorne mit dabei. Gehen Sie mal in den Elektrofahrermarkt, schauen Sie sich da mal die Leute an. Da können Sie aber auch was über die menschliche Natur lernen. Da sehen Sie dann Menschen, die mit einem Verkäufer sprechen. Ja, bitte, wir bräuchten eine Beratung für die allerneueste Siebträger-Kaffeemaschine. Ja, natürlich sind wir bereit, unser Haus abzureißen, um uns Kupferleitungen in die Wände legen zu lassen. Bei Kaffee machen wir keine Abstriche. Ja, selbstverständlich werde ich mir einen Sensor hinter meine Herzklappe implantieren, der meinen Koffeinspiegel misst und in die Cloud lädt. Das ist ja großartig. Da weiß ja die Kaffeemaschine auch immer, wie stark sie den Kaffee macht.

los. Außerdem kann ich dann meinen Koffeinspiegel auch mit meiner Community teilen. Dann wissen auch alle, wann sie mich besser nicht ansprechen sollen. Ne? Ja, bitte gerne noch den allerneuesten Soda-Stream dazu. Kaffee mit Kohlensäure klingt super. So denken wir über Technologien. Aber wenn es um sozialen Fortschritt geht, um irgendeine Kleinigkeit in unserem täglichen Miteinander zu ändern, damit es uns allen ein bisschen besser geht, da scheißen wir dann auf Innovation. Da kann uns das Modell gar nicht alt genug sein, da sind wir dann nur am Rumheulen. Man darf überhaupt nichts mehr sagen. Man darf seine Kinder nicht mehr schlagen. Man darf seine Feinde nicht mehr auf Eisschollen aussetzen und aufs Meer hinaustreiben lassen. Überall nur Verbote. Was ist eigentlich los mit uns? Können wir nicht mal über sozialen Fortschritt mit der gleichen Begeisterung sprechen, mit der wir über technologischen Fortschritt sprechen? Können wir nicht mal solche Gespräche miteinander führen? Hey, hast du gehört? Es gibt jetzt diese ganz neue Idee. Du kannst deinem Sohn beibringen, dass er Frauen mit Respekt behandelt. Was? Was kostet das? Gar nichts. Und wann kommt es auf den Markt? Sobald du damit anfängst. Boah, geil, da fange ich sofort damit an. Ja, geil, ich fange auch sofort damit an. Ja, geil, geil.

Ja, auf jeden Fall, also Mozart wurde hier geboren, ja. Gut, weiter geht's zum Mönchsberg. Das ist ein bisschen steiler Anstieg. Ne? Wenn Sie nicht so fit sind, bleiben Sie lieber unten, machen Sie die Mozartkugelverkostung. Wir holen Sie dann nachher wieder ab. Haben Sie das gehört? Der Herr da vorne hat gesagt, die Hummel kann nicht fliegen, aber sie weiß es nicht, drum tut sie es trotzdem. Junger Mann, Sie sind keine Hummel. Ja, außerdem ist das Quatsch, das Hummelparadoxon. Ja, das haben Sie alle schon mal gehört in irgendeiner Version. Ne? Das Hummelparadoxon, das heißt, die Hummel kann eigentlich physikalisch gesehen gar nicht fliegen. Aber sie weiß es nicht. Also fliegt sie einfach. Bullshit, natürlich kann die Hummel fliegen, sieht man ja. Es war ein Rechenfehler von einem Physiker in den 30er Jahren. Ja, der hat sich vertan. Das ist längst widerlegt, aber wir halten uns daran immer noch fest, als wäre das die ultimative Wahrheit. Das einzig Paradoxe am Hummelparadoxon ist, dass wir uns denken, es will uns sagen, glaub an dich. Aber eigentlich will es uns sagen, glaub vielleicht ein bisschen weniger an dich. Du hast dich wahrscheinlich verrechnet. Ja, das gehört zu diesen ganzen Mythen, die wir uns immer weiter erzählen, aber wir wissen, sie stimmen nicht. 10% Mythos ist auch so ein Beispiel. Den kennen Sie auch. Wir benutzen nur 10% unseres Gehirns, auch so ein Quatsch. Das ist widerlegt. Ganz vereinfacht könnte man noch sagen, wir benutzen immer nur 10% gleichzeitig. Aber es ist bei der Speiseröhre nicht anders. Ja, dann benutzen wir auch immer nur 10% gleichzeitig. Ne? Während sich so eine Mozartkugel langsam den Weg nach unten bahnt, sind ja immer nur 10% gerade aktiv. Aber da sagt niemand, wow, hast du gewusst, wir benutzen nur 10% unserer Speiseröhre. Hey, voll krass. Boah, stell dir mal vor, was wir alles machen könnten, wenn wir unsere ganze Speiseröhre auf einmal nutzen könnten. Wir könnten Gurken essen, ohne sie vorher in Scheiben zu schneiden. Ja, das ist eigentlich alles. Gibt's ja nicht, ja? Also ich meine, ich verstehe es ja, dass Menschen sich Mythen erzählen, weil Menschen erzählen sich gerne gegenseitig Geschichten. Das ist ja auch toll, da müssen wir ja nicht mit aufhören. Aber können das nicht mal bessere Geschichten sein? Die Hummel zum Beispiel, ich habe mich mal informiert. Hummeln fliegen auch im Himalaya. Das wusste ich gar nicht. Es ist ja saukalt dort. Aber mit Hilfe dieser tollen kleinen Stummelfliegelchen können die ihren Körper auf über 30 Grad erhitzen. Und daher kommt auch dieses typische Brummgeräusch. So, das ist doch mal eine nette Geschichte. Kann man sich die nicht mal gegenseitig erzählen? Die Moral, Bewegung tut gut, denn du frierst nicht mehr und brummst ganz süß. Ja. Oder der Kuchenstück-Mythos, das ist eigentlich auch so ein gutes Beispiel. Der Kuchenstück-Mythos, der ist sehr faszinierend, weil der ist regional verschieden. Je nachdem, wo du herkommst, wird dir was anderes.

0: anderes erzählt, was angeblich Furchtbares passiert, wenn ein Kuchenstück beim Servieren auf die Seite fällt. Ich komme aus Westfalen. Als wir klein waren, hatten wir uns Kindern immer gesagt, wenn ein Tortenstück beim Servieren auf die Seite fällt, dann wirst du nie heiraten. Ich habe 7-jährige Mädchen erlebt, die von ihren Eltern vom Kindergeburtstag abgeholt werden mussten, weil sie nicht mehr aufhören konnten zu weinen. Das ist nicht gesund. Ich schlage folgende Alternative vor: Wenn ein Kuchenstück beim Servieren auf die Seite fällt, dann wirst du eine erfolgreiche und selbstbestimmte Frau, die niemals einem Mann ein Nudelsieb schenken muss.
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4: Die Radiospitzen auf Bayern 2, heute mit der Kabarettistin Sonja Pickert. Geboren wurde sie im nordrhein-westfälischen Aachen, studiert hat sie im mittelhessischen Marburg, seit 2009 lebt sie in Wien, wo sie Schauspiel gelernt hat. Und nun hat sie als gebürtige Deutsche in Südtirol den Salzburger Stier für Österreich gewonnen. Was für eine Geschichte.
5: Es ist eigentlich ganz spannend, dass wir immer noch so unheimlich große Unterschiede zwischen Deutschland, Österreich, Schweiz auszumachen versuchen. Und ich finde es eigentlich sehr schade, weil ich meine, ohnehin, ohne jetzt zu kitschig werden zu wollen, aber ich glaube, wir leben halt auch in Zeiten, wo wir uns mehr auf Gemeinsamkeiten fokussieren sollten als auf Unterschiede. Und ja, ob ich jetzt für Österreich oder Deutschland, ich meine, meine Mama ist Holländerin, die Familie von meinem Vater kommt aus Polen, Ungarn und Tschechien, also wie deutsch bin ich überhaupt? Ich wohne seit 16 Jahren in Österreich, es ist doch alles irgendwie so ein bisschen dasselbe. Es hat natürlich gedauert, also weil natürlich, es hilft ja nichts, wenn ich das so sehe. Die Leute im Publikum natürlich haben Vorbehalte gegenüber Deutschen. Das ist leider einfach immer noch so. Also man macht den Mund auf und es denken sich schon mal alle so, naja, jetzt zeig mal, was du kannst. Und deswegen muss man immer über diese Hürde hinweg spielen. Und am Anfang habe ich auch noch immer mein Deutschsein sehr auf der Bühne thematisiert, damit so dieser Elefant im Raum adressiert war. Und dann dachte ich, was ist denn das für ein Elefant? Also das ist ja total lächerlich, dass ich das machen muss. Und irgendwann habe ich dann mit einem größeren Selbstverständnis meine Programme begonnen. Ich finde aber auch, es hat sich so ein bisschen gewandelt. Also Wien zum Beispiel war auch als Stadt sehr aggressiv zu uns am Anfang. Also ich hatte ja einige Deutsche im Jahrgang auch. Und ja, Wien war damals sehr feindselig. Am Anfang musste man da sich schon ziemlich behaupten. Und das war auch dann nicht immer einfach. Also man wurde teilweise auf offener Straße als Piefgebühl schimpft, wenn die Leute gehört haben, dass man Bundesdeutsch spricht. Man hat keine Handyverträge bekommen, man hat keine Videos aus der Videothek ausleihen können. Ja, so lange bin ich schon da. es war also total verrückt, man hat für alles seinen Meldezettel gebraucht. Es waren so eine Schikane nach der nächsten. Und da hat man sich schon so ein bisschen unangenehm gefühlt eigentlich. Und das muss ich wirklich sagen, das hat sich ganz, ganz stark gewandelt. Und das finde ich echt schön. Also, dass es ein bisschen multikultureller geworden ist, dass da mehr Offenheit ist und es auch alles nicht mehr in der jüngeren Generation so ein großes Thema ist. Und ich habe tatsächlich ja vor einiger Zeit eine Nummer im österreichischen Fernsehen gespielt über das Ausländerwahlrecht, die ich auch auf Instagram gepostet hatte. Und weil das ist ja so, dass ich als Deutsche in Österreich nicht wählen darf und bald dann auch mein deutsches Wahlrecht verliere, was die wenigsten wissen. Wenn man zu lange weg ist, dann darf man in Deutschland auch nicht mehr wählen. Und ich habe das eben thematisiert und ich fand es ganz erschreckend. Da kam noch mal so ein bisschen die geballte deutschen Feindlichkeit, die ich schon für gestorben erklärt hatte, zum Vorschein. Also von wegen, ja, dann geh doch zurück, wo du herkommst und du gehörst auch nicht dazu. Und so. Also das fand ich dann schon erstaunlich, dass man plötzlich merkt, wie da diese Stolz aufs Geburtsrecht irgendwie doch noch sehr verankert ist. Und fand ich sehr erschreckend. Aber ist, glaube ich, auch ein Bubble-Phänomen. Ich merke halt schon, also solche politischen Inhalte erreichen dann auch einfach nochmal eine ganz andere Bubble. Nämlich eben nicht unbedingt immer die, die sagt, hey, cooles Video, sondern Leute, die dann eine ganz, ganz starke Meinung dazu haben. Und ja, das fand ich schon erschreckend.
0: Ja, an dieser Stelle würde ich gerne nochmal so eine kleine Lanze brechen für meine Generation. Ich bin Millennial. Gibt's noch Millennials hier heute? Ah, okay, eine motivierte Person, ja. Und ein schüchternes Händchen von der letzten Reihe. Nee, wir trauen uns immer nicht so richtig, ne? Wir haben einen schlechten Ruf, wir Millennials. Das heißt immer, wir hätten nichts zu Wege gebracht. Wir hätten die nachfolgenden Generationen nichts hinterlassen. Keine Tradition, kein kulturelles Erbe. Ich finde, das stimmt nicht. Wir haben doch ein bisschen was geschafft. Wir Millennials, wir haben

0: die Psychotherapie salonfähig gemacht. Ja, wir haben in die Wege geleitet, dass man sich dafür nicht mehr schämen muss, dass man einfach sagt, es ist eine gute Sache, sich um seine psychische Gesundheit zu kümmern. Na, wir auch nicht nur Psychotherapie, auch Meditation, Achtsamkeit, all diese Dinge, die der Seele gut tun. Ne? Und du kannst das mittlerweile auch ganz niederschwellig erreichen. Also du musst nicht mal mehr irgendwo hin. Meditation zum Beispiel, es gibt ganz viele Apps, mit denen du meditieren kannst. Die sind teilweise auch KI-gestützt. Ja, das heißt, diese Apps können dann quasi die Meditation auch an deine Persönlichkeit anpassen. Wobei, wenn wir schon über Generationen reden, da habe ich dann schon ein bisschen Angst, was passiert, wenn so eine Technologie in die falschen Hände gerät.
1: Guten Morgen, Gisela. Was kann ich für dich tun?
0: Meditation 3 Minuten konservativ.
1: Personalisierte Meditation wird gestartet. Begib dich in eine entspannte Position. Atme tief ein. Und wieder aus. Wieder ein. Und bei jedem Einatmen ziehe deine Schultern hoch. Bei jedem Ausatmen lasse sie oben und beiße deine Zähne zusammen. Beobachte deine Gedanken, als würdest du Wolken über einem blauen Himmel beobachten. Wenn du merkst, dass ein negativer Gedanke kommt, halte dich daran fest und steigere dich hinein. Machst du dir zum Beispiel Sorgen, dass wild gewordene Tierschützer dir deinen Eierlikör verbieten? Hast du Angst, dass du mit deinem E-Bike nicht mehr auf dem Gehsteig fahren darfst, nachdem du letztens damit mit 160 km/h auf der Autobahn erwischt wurdest? Nimm diese Gedanken an. Alles darf da sein. Hass, Neid, verletzte Eitelkeit. Lass diese Gefühle zu und übertrage sie auf deine Umgebung. Wenn du nachher wieder aufstehst, geh raus in die Sonne und schnauze willkürlich einen Passanten an. Du wirst dich sofort besser fühlen. Konzentriere dich jetzt auf deine Atmung und zähle deine Atemzüge. Versuche, schneller zu atmen, sodass du mehr Atemzüge schaffst als alle anderen. Beim Ausatmen denke daran, was du jetzt alles stattdessen hättest tun können. Du hättest produktiv sein können und damit für unsere Gesellschaft wirklich einen Wert haben, anstatt hier dämlich rumzusitzen und dich selbst zu wichtig zu nehmen. Und jetzt schenke dir selbst ein Lächeln. Fällt es dir schwer? Reiß dich zusammen und schenke dir selbst ein Lächeln. So kommst du nie ins Nirvana. Buddha ist genauso enttäuscht von dir wie deine Eltern. Am besten, du atmest gar nicht mehr.

Dankeschön. Ja, wir sind jetzt tatsächlich fast am Ende meiner Performance angelangt, und am Ende ist mir eine Sache immer noch mal wichtig zu sagen: Alles, was ich heute hier gesagt habe, ist wahr. Ja, nee, wirklich. Es ist alles recherchiert, es ist alles wahr. Es gibt ein 50-seitiges PDF-Dokument mit Quellenangaben. Das kann ich euch auf Wunsch zuschicken, wenn ihr meinen Newsletter abonniert und mir eine Kopie eures Meldezettels schickt. Nee, wirklich, es ist alles gut recherchiert. Ja, weil ich möchte ja nicht irgendwelche E-Mails bekommen, also eigentlich kann die Hummel doch nicht fliegen. Nein, nein, nein, nein. Deswegen sichere ich mich ab. Ich google alles. Das mache ich in meinem Zug. Das ist immer ganz gute Gelegenheit, wenn du schon wieder 8 Stunden in der Deutschen Bahn feststeckst wegen eines vorausfahrenden Zuges. Ist eine gute Zeit, um zu googeln. Hat Deutschland nur ein Gleis? Was hätte ein Flug gekostet? Können Hummeln fliegen? Was kann man noch ankurbeln, außer Stoffwechsel? Wie kann ich etwas zum nationalen Kulturerbe erklären lassen? Kann ich mich selbst zum nationalen Kulturerbe erklären lassen? Und das Interessante ist ja, wenn du sowas googelst, das bleibt ja nicht dort. Ne? Das wird ja immer alles untereinander weitergegeben, weil Datenschutz haben wir ja schon ganz lange nicht mehr. Das heißt, im Zuge dessen wurden mir jetzt in letzter Zeit auf Amazon kurbelbetriebene Wasserkocher, intelligente Kaffeemaschinen, Selbsthilferatgeber für Zugfahrten und Nackenkissen mit Hummelprint empfohlen. Das hat mich dann ein bisschen amüsiert, weil dann dachte ich, geil, Google und Amazon halten mich jetzt für eine sehr eigenartige Person. Und dann ist mir aufgefallen, sie haben recht. Ich bin eine sehr eigenartige Person. Weil dann habe ich spaßeshalber in meiner Chronik nachgeschaut, was ich in letzter Zeit sonst so gegoogelt habe. Fahren alte Menschen öfter weiße Autos oder verlieren Autos mit der Zeit die Farbe? Warum steht auf Spülmittel drauf, dermatologisch getestet, aber nicht, was bei dem Test rausgekommen ist? Und als ich das dann so schwarz auf weiß vor mir hatte, habe ich dann irgendwie gedacht, oh shit, ich glaube, ich muss auch in meiner Offline-Persönlichkeit mal nach Logikfehlern suchen. Und ich bin fündig geworden. Ich besitze 4 Heißklebepistolen, die ich nie verwende. Ich rede nicht nur mit meinen Pflanzen, sondern mit allen Gegenständen in meiner Wohnung, bis auf die Mehrfachsteckdosen, weil die sind mir suspekt. Wenn ich jemand meine E-Mail schreibe und die Person antwortet mir, sie kann den Anhang nicht öffnen, dann schreibe ich zurück, dann streng dich mehr an! Und als mir dann klar wurde, wie komisch ich bin, und jetzt mal ganz ehrlich, wie komisch wir wohl alle sind, da wurde mir dann bewusst, Moment mal, ich glaube, das ist der Ausweg aus der Dystopie des gläsernen Menschen. Wie können wir verhindern, dass künstliche Intelligenzen die Weltherrschaft an sich reißen und uns kontrollieren? Wir müssen unberechenbar werden. Durch Schrulligkeit. Ja, und deswegen tut mir bitte einen Gefallen, wenn ihr dann rausgeht, tut mir einen Gefallen, geht auf Amazon, bestellt euch einen Staubsaugerbeutel und einen Kunstpelz und googelt dann Goldfischteich-Design-Ideen 2026. Ja, tricksen wir die KIs aus. Seien wir irrational. Posten wir Fotos von uns auf Social Media, auf denen wir in einer Badewanne stehen, die mit Kartoffelpüree gefüllt ist. Und in die Caption schreiben wir, ich gestern beim Tanzkurs. Hashtag katholisch, Hashtag Eisbär, Hashtag Purple Rain. Na, wir müssen einfach die Algorithmen ein bisschen verwirren durch unsere Schrulligkeit, weil die macht uns doch erst zum Menschen. Und der aufrechte Gang. Ja, aber wirklich, wir glauben immer, wir sind so unheimlich leicht gesteuert. Stimmt doch nicht. Wir glauben zum Beispiel, wir sind total vorhersehbar, weil letzten Endes sind wir ja alle doch nur Opfer unseres Sexualtriebes. Ich sage nein, wir sind überhaupt nicht vorhersehbar und wir haben noch viel mehr lustigere Triebe, denen wir viel zu wenig Aufmerksamkeit schenken. Ich zum Beispiel habe einen sehr merkwürdigen Polonesentrieb. Ich habe regelmäßig in der Öffentlichkeit das Bedürfnis, eine Polonaise zu starten. Schlange beim Finanzamt, Wartezimmer beim Arzt. Wie oft ich in der Öffentlichkeit kaum an mich halten kann, weil es in meinem Kopf losgeht, hier fliegen gleich die Löcher aus dem Gehör. Sonja, zügle dich, du bist die Nächste im Zeugenstand. Ich weiß, das ist merkwürdig. Zeigen wir uns von unserer merkwürdigsten Seite. Lass uns der Fehler in der Matrix sein.
bringen wir ein bisschen Verblüffung in die Welt. Dankeschön.

0: Das war Sonja Pickert, die österreichische Preisträgerin des Salzburger Stiers 2026. Ihr aktuelles Solo »Halb Mensch« ist eine Zeitreise in eine Zukunft, in der künstliche Intelligenzen die Macht an sich gerissen haben. Ein Szenario, vor dem sich viele Menschen fürchten. Kann Sonja Pickert diese Furcht zerstreuen?
1: Also ich glaube nicht, dass die künstliche Intelligenz wirklich irgendwann die Weltherrschaft an sich reißt. Hoffe ich jetzt einfach mal. Ich glaube, es ist einfach, und das hat mich eben auch zu dem Programm inspiriert, es ist einfach wichtig, dass wir uns immer wieder fragen, was macht uns denn zum Menschen? Und was ist an uns einzigartig, was einfach ein Roboter auch nicht übernehmen kann? Und ich glaube, da gibt es einfach auch noch sehr viele Sachen. Und wir achten aber zu wenig drauf. Wir sind in diesem Panikmodus. Und der ist ja auch teilweise durchaus angebracht, ne? Also nicht falsch verstehen. Natürlich ist eine nicht reglementierte KI eine große Bedrohung. Und ich glaube, da muss auch politisch noch einiges getan werden. Aber ich glaube, es ist halt auch wichtig, dass jeder sich einfach mal fragt, okay, was zeichnet uns Menschen denn aus und können wir uns auch gegenseitig ein bisschen mehr Menschlichkeit entgegenbringen? Und ich glaube, dann sind wir vielleicht noch ein bisschen besser aufgestellt.
0: Bei Humor ist die KI, glaube ich, noch ganz schlecht.
1: Ja, es ist halt bei Humor, da braucht man es gar nicht versuchen. Natürlich haben wir das alle spaßeshalber mal ausprobiert. Aber es ist dann so ein ganz generischer 70er-Jahre-Humor. Und auch klar, weil wo soll diese KI es denn hernehmen? Weil sie kann ja nur das nehmen, was schon existiert. Und besonders originell ist es eigentlich nie. Also ich glaube, ich werde meinen Job noch ein bisschen haben.
0: Das sind doch gute Nachrichten für alle, die im Humorgewerbe tätig sind. Auch für Helmut Schleich.
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4: Markus Söder gilt gemeinhin als gläubig. Insofern dürfte ihm der Spruch geläufig sein, wenn du Gott zum Lachen bringen willst, mache einen Plan. Dass er dennoch einen 10-Punkte-Plan zur inhaltlichen Erneuerung der CSU aufgestellt hat, ist ja auch nicht ganz freiwillig passiert. Vielmehr ist das einem Pfingstbrief geschuldet. Das ist ein noch viel stärkerer Gottesbezug als das Lachen über den Plan. Pfingsten. Der hohle Dauer Manfred Weber, von bösen Zungen als Pan-Europa-Gnom der CSU geschmäht, ist offenbar in Brüssel inzwischen den Realitäten so weit entrückt, dass er sich selbst für eine Inkarnation des Heiligen Geistes bei den Christsozialen hält, der zu Pfingsten über die Partei kommt. Ein verirrter Heiliger Geist allerdings, dem außer Schlaumeiereien nicht viel einfällt. Nun ja, in der hohle Dauer wächst der Hopfen hoch. Das nimmt mitunter die Sicht. Auf jeden Fall ein 10-Punkte-Plan, nach dessen Umsetzung eine erneute Metamorphose des Markus Söder gelungen sein soll. Und die Metamorphose ist ja erst einmal nichts Schlechtes. Nehmen Sie die Geologie. Der Marmor, das Gestein Berninis und Michelangelos, entsteht überhaupt erst durch Metamorphose. Und zwar aus Kalk, also dem, was in der CSU nach Jahrzehnten an der Macht angeblich von der Decke rieselt. Wenn der Kalk unter hohen Druck gerät, ausgelöst zum Beispiel durch ein Erdbeben, das große Gesteinsblöcke in Bewegung setzt, dann entsteht aus Kalk Marmor. Im Fall der CSU könnte man da angesichts solcher wissenschaftlichen Beschreibungen fast schon von politischer Geologie sprechen. Streng entlang der Assoziationskette Erdbeben, Druck, Bewegung, Marmor. Denkmal. Also zunächst als Befehl gelesen. Denkmal. Das hat Markus Söder gemacht, weil er weiß, in der CSU kann's schnell gehen. Es brodelt, besonders im Bezirk Oberbayern. Da planen Rebellen angeblich schon eine neue Brauerei. Hasse Söder. Weil er ihnen bei der Kommunalwahl im März die Alleinschuld am Wahldebakel hingeschoben hat. Der Zorn soll nachhaltig sein und das hat er ja 2007 beim Stoiber gesehen, wie schnell es dann gehen kann. Plötzlich taucht eine Gabriele Pauli mit Latexhandschuhen auf und weg ist man. Jetzt glaube ich nicht, dass die Michaela Kanniber Latexhandschuhe hat oder die Ulrike Scharf. Aber die 10 ist halt in Bayern auch verreckt. Der Söder hat ja 2018 gesagt, er macht's eh nur 10 Jahre. Da hat er nicht gedacht, dass es so schnell 2028 wird. Womöglich sogar noch heuer. Gut, dass man aus Marmor Denkmäler machen kann. eben alles eine Frage der Perspektive.
0: Das war Helmut Schleich und das waren die Radiospitzen. Am Mikrofon verabschiedet sich Thomas Koppelt. Und weiter geht's hier in Bayern 2 mit dem Nachtmix. Gleich nach den Nachrichten.

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3: Um 23 Uhr mit Gudrun Skupin, Berlin. Die Rentenkommission der Regierung schlägt vor, das Eintrittsalter an die steigende Lebenserwartung zu koppeln. Das hat das ARD-Hauptstadtstudio am Abend erfahren. Wer jetzt Anfang 30 ist, würde dann voraussichtlich mit 68 Jahren in Rente gehen, also ein Jahr später als bisher geplant. Außerdem soll die Rente mit 63 abgeschafft werden. Das Gremium regt an, dass Arbeitgeber und Beschäftigte künftig zu gleichen Teilen eine neue staatliche Altersversorgung finanzieren. Das Geld soll dann an den Finanzmärkten angelegt werden und Rendite bringen. Teheran. Vor den weiteren Gesprächen zwischen dem Iran und den USA sorgt die Lage im Libanon für Spannungen. Eine iranische Delegation ist auf dem Weg in die Schweiz, wo die Verhandlungen morgen beginnen sollen. Die iranischen Revolutionsgarden hatten zuvor die Straße von Hormus für gesperrt erklärt und auf die andauernden israelischen Angriffe im Libanon verwiesen. Das Rahmenabkommen zwischen den USA und dem Iran sieht ein Ende der Kämpfe auch im Libanon vor. Die israelische Armee will Medienberichten zufolge nun ihre Angriffe in dem Land außerhalb einer von ihr bestimmten Sicherheitszone einschränken. Potsdam. Die Linke hat eine neue Doppelspitze. Rund 86% der Delegierten stimmten beim Bundesparteitag für die amtierende Co-Vorsitzende Schwertner. Der Bundestagsabgeordnete Pantisano erhielt rund 53%. Er folgt auf den bisherigen Co-Vorsitzenden van Aken. Berlin. Wegen eines Berechnungsfehlers hat der Bund vielen Beschäftigten im Ausland monatelang mehr Geld gezahlt, als ihnen zustand. Wie das Auswärtige Amt bestätigte, überwies der Bund 5 Millionen Euro zu viel. Laut einem Bericht des Spiegel berechnet ein Dienstleister die Auslandsbesoldung unter anderem danach, wie teuer das Leben vor Ort ist. Dabei soll der Fehler passiert sein. Der Bund kann die zu hohen Zuschläge demnach nicht von den Mitarbeitern zurückfordern, aber es werde geprüft, Geld vom Dienstleister zu verlangen. Und noch ein Zwischenstand von der Fußball-Weltmeisterschaft der Männer. Die DFB-Elf liegt gegen die Elfenbeinküste nach der ersten Halbzeit 0:1 zurück. Das Wetter in Deutschland. In der Nacht hier und da Schauer und Gewitter, sonst oft sternenklar, bei Tiefstwerten von 22 bis 13 Grad. Tagsüber wieder viel Sonne, vereinzelt auch Schauer und Gewitter. Die Nachmittagstemperaturen liegen zwischen 21 Grad an den Küsten und bis zu 38 Grad am Oberrhein. Am Montag und Dienstag ganz ähnliches Wetter. Abschließend die Zeit 23:03 Uhr.

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1: Hallo und herzlich willkommen zum Zündfunk Interregio. Wir rollen wie jedes Wochenende einmal durch Bayern und empfehlen euch die besten Festivals und Konzerte. Am Mikrofon ist Moritz Jelting. Und bevor ich euch erzähle, was euch in dieser wunderschönen Sommerwoche so alles erwartet, machen wir gleich den ersten Stopp. Oder besser, den nächsten Stopp. Next Stop von Fat Freddy's Drop.

0: Next Stop von Fat Freddy's Drop. Die Neuseeländer gibt es schon seit über 25 Jahren und sie sind immer noch quietschfidel unterwegs. Vor 15 Jahren haben sie Kollege Noah Noack im Zündfunk-Interview erzählt, was sie zusammenhält.
1: The thing that keeps Fat Freddy's Drop together is we're all pretty good friends, even though we have different bands and music that we like to do individually. We still enjoy a wide variety of music. That helps. And if we weren't in the band, we wouldn't get to travel to beautiful places like Munich.
0: Eine gute Freundschaft, ein offenes Ohr für neue Musik und die Möglichkeit, in so schönen Orten wie München zu spielen. Das ist doch mal ein guter Cocktail für ein harmonisches Bandmiteinander. Kein Wunder also, dass Fat Freddy's Drop immer mal wieder vorbeischauen. So eben auch nächste Woche, gleich am Montag, den 22. Juni auf dem Tollwood-Gelände in München. Die Band ist dafür bekannt, live immer wieder andere Versionen ihrer

Up-and-Roots-Reggae-Songs zu spielen. Es lohnt sich also sehr, vorbeizuschauen. Da wird schnell aus einem Dancehall-Song mal ein Jazzstück oder aus einem Reggae-Track Electro-Soul. Und damit sind wir schon ordentlich in Fahrt im Zündfunk Interregio auf Bayern 2. In der kommenden Stunde könnt ihr euch auf gute Laune-Punk aus Berlin, Mushroom-Trance aus Japan und auf zwei ganz besondere Festivals auf dem bayerischen Land freuen. Dem Heu-Festival und dem Chiemsee-Reggae-Festival. Da gibt es einiges zu entdecken, auch vom gemütlichen Radiosessel aus. Oder wo auch immer ihr Radio hört. Auf dem Fahrrad, im Auto oder gar in der Bahn. Doch wir machen nochmal einen kleinen Zwischenstopp in München. Denn am Dienstag spielt im Import-Export die Progressive-Rock-Band Doom Gong. Die kommt aus Louisville, Kentucky und macht einen wilden Mix aus Psychedelic Rock, Jazz und Lo-Fi. Stellt euch eine Band vor, die komplett in Jeansjacken gekleidet in eurem Schlafzimmer steht und dabei versucht, euch möglichst kompliziert in den Schlaf zu singen. Nur um euch dann ein Lied weiter mit einem Motorhead-ähnlichem Gebell wieder rauszureißen. Wir bleiben aber erstmal bei den ruhigeren Songs. Hier ist Still Hoverin' von Doom Gong.

Doom Gong mit Still Hoverin. Psychedelic Bedroom Rock vom Feinsten und gleich zweimal zu genießen in Bayern. Sie sind am Dienstag, den 23. Juni im Import-Export in München und eine Woche drauf am 29. Juni im Live-Club in Bamberg. Um ihre andere Seite aber auch jetzt nochmal ganz kurz zu zeigen, so können Doom Gong auch klingen. Jetzt sind alle wieder wach. Und wo schon alle wieder wach sind, gehen wir gleich zu etwas düsterer Musik. Am Mittwoch spielt Laura Krieg im Café Festung in Traunstein. Wahrscheinlich müsste man sie aber eher Laura Krieg aussprechen oder Krieg, weil sie kommt aus Montreal in Kanada. Sie macht einen Mix aus harten Synthesizer-Sounds, einfachen Basslines und ziemlich kühlen Gesang und nennt es selbst Brutalist Pop. Da passt der Nachname doch ziemlich gut. Ihr hört Fin du Travail wie Magique.

Laura Krieg mit Fin du Travail wie Magique. Ihren Brutalist Pop könnt ihr live erleben im Café Festung in Traunstein am kommenden Mittwoch. Ihr hört den Zündfunk Interregio auf Bayern 2, eure Konzertübersicht für Bayern. Ronja Künstler ist Singer-Songwriterin und war auch Mitglied der Proteste der letzten Generation. Ein politisches Engagement, das sich auch immer wieder in ihrer Musik widerspiegelt. Damit geht sie gerade auf Tour. Hier ist ihr Song »Selbst im Krieg wurde gemalt«.

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0: Selbst im Krieg wurde gemalt. Politische Gitarrenmusik von Ronja Künstler. Sie spielt zusammen mit dem Rapper Riesenlauch am kommenden Mittwoch in der Alten Melzerei in Regensburg und hat angekündigt, auch selbst mitzurappen. Politische Musik macht auch die nächste Band, denn für sie hat Musik eine ganz bestimmte Kraft.
1: Musik und Konzerte helfen ja auch, Leute zusammenzubringen, denen es ähnlich geht. Und Musik und Konzerte helfen auch zum Beispiel, um Spenden- oder Benefizaktionen zu organisieren für korrekte Läden und für korrekte Zusammenhänge und für korrekte Initiativen, um da ein bisschen Geld für die Leute zu sammeln, die weiterpowern und die ein großes Vermögen haben, sich irgendwie zu behaupten in einer feindlichen Umwelt.
0: Apokalypse Vega, Sänger und Gitarrist der Band Acht Eimer Hühnerherzen, im Zündfunk-Interview letztes Jahr. Die Band macht Punk, aber auf ihre ganz eigene Art. Sie nennen ihre Alben Self-Titled, Album oder Lieder und singen einfach über alles, was ihnen so für die Nase läuft. Und machen damit unglaublich viel Spaß. Gute Laune, einfach drauf los Punk, würde ich das jetzt mal so nennen. Und diese gute Laune verbreitet die Band auch live. Zum Beispiel am Donnerstag, den 25. Juni im 9,5 in Bayreuth. Hier ist In Italien warst du schöner.

In Italien warst du schöner. Die traurige Realität nach dem Urlaub. Könnt ihr vielleicht relaten. 8 Eimer Hühnerherzen sind live zu sehen und zu hören am kommenden Donnerstag in Bayreuth im 9,5. Aber weg vom Punk und deutscher Musik, jetzt kommt ein Genre, das ihr so bestimmt noch nicht gehört habt. New Wave Mushroom Trance von der Band Superjet Kinoko. Das abgefahrenste ever, Prepare to Dance, schreibt dazu Veranstalter Olli Zilk aus dem Bayerischen Wald und macht mich zumindest auf jeden Fall schon sehr neugierig. Das Projekt vereint verschiedene MusikerInnen der japanischen Underground-Szene, die dann einen wirklich abgefahrenen Mix aus Rockmusik, hypnotischen Trance und einer Prise Elektro zaubern. Sie spielen

Meibari Macho von Superjet Kinoko aus Japan. So klingt der japanische Rock-Underground. Wie schön ist das, wenn so etwas live auf dem bayerischen Land zu hören ist. Sie kommen am Freitag, den 26. Juni, in die Schnitzmühle in Viehtach. Wenn ihr da dabei seid oder bei irgendeinem anderen Konzert und ihr wollt der Welt da draußen davon mitteilen, wie es war, so schreibt uns doch zu endfunk@bayern2.de mit UE und einer 2 als Zahl. Wir freuen uns auf jede Nachricht. Der Zündfunk Interregio bleibt international und fährt wieder Richtung Stadt. Da spielt am Freitag im Münchner Import-Export der irakische Künstler Ayoon.

Anwar bzw. Lights von Yassin Mahdi aka Ayoni. Er ist als Kind vor dem Krieg im Irak in die Schweiz geflüchtet und macht mit seinen Synth-Klängen und der Falsettstimme auf die Schwierigkeiten in beiden Ländern aufmerksam. Nach seinem Debütalbum letztes Jahr macht er dieses Jahr gleich weiter mit dieser brandneuen Single. Und natürlich geht er damit auch gleich auf Tour. Er spielt mit bei der Latin Arab Night im Import-Export am Freitag, den 26. Juni. Auch noch dabei das Percussion-Trio La Perla aus Bogota und die deutsch-iranische DJ Delay aus München. Von München tuckern wir jetzt mit dem Zündfunk Interregio gemütlich im 30-Minuten-Takt nach Augsburg. Denn da gibt es am gleichen Tag einen Punk-Abend in der Ballonfabrik. Es spielen Uli Sailor, Frachter und Koje. Uli Sailor ist für Klavierpunk bekannt, Frachter machen Emo-Punk auf Deutsch und Koje, aka Sebastian Schweigert, kennt man als Sänger der Band Benzin. 11 ganze Jahre ist es her, dass sich die Ulmer Punkband aufgelöst hat. Sänger Sebastian Schweigert macht schon länger Solo weiter, hat sich in Augsburg niedergelassen und singt jetzt auch über seine neue Heimat.

0: Augsburg von Koje. Der ehemalige Sänger der Band Benzin spielt am kommenden Freitag in der Ballonfabrik in eben jener Stadt, die er gerade besungen hat. Zusammen mit Klavierpunker Uli Sailor und den Emo-Punkern Frachter aus Weimar. Und jetzt kommen wir zu den Festivals. Sommerzeit ist Festivalzeit und da gibt es gerade in Bayern jede Woche gleich mehrere, zwischen denen man aussuchen kann. Ich will euch jetzt zwei vorstellen, die auch noch vom Zündfunk präsentiert werden. Den Anfang macht das Heu-Festival in der Walden Kulturwirtschaft bei Donauwörth. Von der habt ihr hier im Interregio ja schon öfter gehört. Die machen echt immer wieder schöne Konzerte oder Lesungen in der Region. Jetzt wird aber das erste Mal alles auf einmal bespielt. Der Biergarten, die Gaststube und eine Festivalwiese. Und warum Heu? Wer sich das fragt, der kommt wohl nicht aus Augsburg. Die Musikerin, Trickfilmerin und Mitveranstalterin Monika Nuber hat es mir am Telefon erklärt.
1: Heu, das ist der schwäbische oder auch bayerisch-schwäbisch-schweizerisch-österreichischer Ausdruck für Staunen. Heu, der Heu, der Heu.
0: Heu, bei so einem schönen Festival darf auch gestaunt werden. Vor allem bei so einem Line-Up.
1: Wir bringen so Unbekanntes und vermeintlich Bekanntes so zusammen. Das ist schon so genre- und generationsübergreifend und sind doch einige Überraschungen geboten. Und in meinem Fall ist es, dass ich sehr Duos schätze. Und wir haben zum Beispiel das Glück, dass zum Beispiel Kevin Kuhn von Die Nerven, den ich schon ewig kenne, hier aus Stuttgart, zusammenspielt mit Rosa Anschütz. Jetzt auch schon so einen tollen Weg hinter sich hat. Die kenne ich vom Fauststudio. Da hat die vor 10 Jahren, glaube ich, ihre erste Platte aufgenommen. Oder auch Rusudan Maiparjani, das ist eine georgische Künstlerin, die ich kenne, auch aus Stuttgart. So experimentell, Folklore, Gesang, neue Musik. Die spielt mit Michael Fiedler, auch sehr umtriebig, vielen eher bekannt als Ghost Dubs.
0: Ansonsten spielen auch noch Henny Herz, Angela Augs, Hans-Joachim Irmler oder Kava. Und das in wirklich kleinem Rahmen. Die VeranstalterInnen wollen die ZuschauerInnenzahl auf 300 Gäste beschränken. Lohnt sich das denn?
1: Lohnen? Das ist gar nicht die Frage. Nee, ich will Sachen organisieren, wo ich selber noch Spaß habe. Also, und ich finde, je größer was wird, hätte ich gar keine Lust dazu. Ich finde so 300 Leute vollkommen ausreichend. Ich meine, das Line-up ist total übertüttelt für 300 Leute. Aber das ist ja auch eine Erstausgabe. Erstmal schauen, wer kommt, wie das Wetter wird. Man kann heutzutage gar nicht mehr so davon ausgehen, dass das überrannt wird. Das wissen wir ja noch gar nicht.
0: Erstmal auf Nummer sicher gehen und tief stapeln ist die Devise von Mitveranstalterin Monika Nuber. Kein Wunder, wenn man sieht, wie schlecht es gerade kleinen DIY-Festivals geht. Von Freitag, den 26. Juni, bis Sonntag, den 28. Juni, könnt ihr in der Walden Kulturwirtschaft beim Heu-Festival dabei sein. Und um die Wartezeit zu verkürzen, spiele ich euch jetzt ein Stück der angesprochenen Rosa Anschütz, die beim Festival mit Kevin Kuhn von Den Nerven spielen wird. Hier ist Plaster Copy.

0: Plastercopy von Rosa Anschütz. Nur eine von vielen KünstlerInnen vom Heu-Festival in der Waldenkulturwirtschaft bei Donauwörth nächstes Wochenende. Wir bleiben bei den Festivals und kommen zu einer absoluten Größe. Der Chiemsee Reggae Summer ist zurück. Nach 10 Jahren Pause ist es endlich wieder soweit, die Legende lebt. Doch es soll sich einiges ändern, wie mir Festivalmitgründer Martin Altmann am Telefon erzählt hat.
1: Das war für uns schnell klar war, wir wollen nicht mehr größer, weiter, höher, sondern wir haben uns das selber auf 10.000 Tickets limitiert und wollen ein Festival der kurzen Wege, ein Festival der Nachhaltigkeit, Regionalität, das war uns wichtig. Und ja, Back to the Roots ist ja so unser Submotto. Und unser

0: Reggae im weitesten Sinne zu konzentrieren.
1: 10.000 BesucherInnen soll es höchstens geben. Nur zum Vergleich, bei der letzten Ausgabe des Festivals 2015 waren es mehr als dreimal so viel. Doch auch wenn sich das Festival wieder mehr auf Reggae konzentrieren will, es bleibt auch ein Blick über den Reggae-Tellerrand.
0: Also nur mit Reggae, das war dann auch ein bisschen einschnittig da das ganze Wochenende, aber es ist Reggae. Und Materia haben wir ja auch mit dabei. Das ist nicht wirklich Reggae, das war so in etwa dasselbe Vibe, aber nicht direkt Reggae. Und wir haben Full DJs da, also wir haben also viel Techno mit dabei, aber Techno was, ja, Carib Techno, Latin House. Einfach, was sich da auch so im karibischen Raum dazu entwickelt hat, das werden wir in El Dorado, in so eigener Bereich, im Infield da abbilden. Und es ist schon auch so, dass man so was jetzt so nah an Reggae ist, da wir das schon auch wieder in der Zukunft auch mit abbilden wollen.
1: Aber natürlich kommen auch die Reggae-Fans auf ihre Kosten. Zum Beispiel schaut diese Reggae-Legende vorbei, Burning Spear.

0: Marcus Garvey, der größte Hit von Burning Spear. Einer der größten Pioniere von jamaikanischem Reggae. Seit 20 Jahren ist er schon dabei und dank dem Chiemsee Reggae Summer auch immer mal wieder in Bayern zu Gast. Neben anderen Größen wie Patrice, Spice, Anthony B. und vielen, vielen mehr. Wie steht es aber um die bayerische Reggae-Szene? Ich habe nachgefragt bei dem Chiemsee Reggae Summer Mitgründer Martin Altmann.
1: Wir meinen, dass nachdem das jetzt so

0: die letzten Jahre wirklich so eher so eine Randerscheinung war, dass das wieder einen kleinen Hype bekommt. Und das merken wir schon, also auch, was man so von den Künstlern und DJ-Anfragen und was man einfach so mitbekommt in der Produktion und so weiter, also und auch von Veranstalterkollegen, dass das dann schon wieder wichtiger wird. Passt vielleicht auch gerade so mit der ganzen Message, wo man ja mit Reggae auch verbindet, also so in die weltpolitische Situation, wo wir gerade haben, also es kracht er hier und dort. Und da hat ja Reggae schon immer die richtigen Signale gesendet.
1: Das gibt doch Hoffnung. Sowohl für die Szene als auch für einen gelungenen Eskapismus. Mit Solina ist dabei im Line-up auch eine weibliche lokale Größe vertreten.
0: So eine ganze junge, vielversprechende Künstlerin, und das freut uns sehr. Es ist so schwierig, dass wir es hätten. Wir haben ja daneben Spice, haben wir ja relativ wenig Frauen, leider. Also obwohl wir das total uns bemüht haben, dass wir da Vernünftiges auf die Beine stellen. Das hat aber nicht so hundertprozentig geklappt. Da sind wir noch nicht ganz zufrieden. Aber dass wir jetzt da zumindest irgendwie so mit 20% Frauenanteil da dabei sind, das ist schon mal ein Anfang, sage ich mal.
1: 20% Frauenanteil, da ist Luft nach oben. Bleibt abzuwarten, wie sich das in Zukunft entwickelt. Aber ich denke nicht, dass man wieder 10 Jahre aufs nächste Chiemsee Reggae Summer warten muss. Wir grooven uns mal weiter ein und hören was von Solina. Hier ist die Deutsch-Kongolesin mit Papa Yabana.

Papa Yabana von Solina. Sie spielt auf dem Chiemsee Reggae Summer Festival in Übersee und das findet am kommenden Wochenende von 26. bis 28. Juni statt. Freut euch auf Materia, Burning Spear, Spice, Patrice und ganz, ganz viele mehr. Sie spielen auch am nächsten Wochenende in Bayern, aber am anderen Ende des Bundeslands. Die Band Julie's Haircut aus Italien. Wo und wann genau? Ich sag's euch nach dem Song Unit Circle.

Unit Circle von Julie's Haircut. Drone Sounds, Jazz, Dub und ein bisschen Garage Rock. Eine gute Mischung und live zu sehen am Samstag, den 27. Juni im Mood Club in Memmingen. Das war's auch schon wieder mit dem Zündfunk Interregio. Ich hoffe, ihr habt euch einige Veranstaltungstipps für die Woche oder zumindest was für die eigene Playlist mitnehmen können. Zum Abschluss gibt es jetzt noch eine Filmempfehlung. Könnte ja sein, dass das Wetter gar nicht so mitspielt. Das Filmfest München öffnet ab Freitag seine Tore und dort feiert auch der Film Forever 16 seine Premiere. Das ist eine Comedy, die komplett auf Super 8 gedreht wurde, von niemand geringerem als dem legendären Duo Stereo Total. Vor 5 Jahren ist die Sängerin Françoise Cactus gestorben, doch da lebt sie weiter. So wie auch in ihrer Musik, von der ich euch jetzt sehr gern einen ihrer größten Hits spielen will. Moritz Gelting wünscht großartige Konzerte und bis zum nächsten Mal.

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2: Um 24 Uhr mit Gudrun Skupin, Berlin. Die Rentenkommission der Regierung schlägt vor, das Eintrittsalter an die steigende Lebenserwartung zu koppeln. Das hat das ARD-Hauptstadtstudio erfahren. Wer jetzt Anfang 30 ist, würde dann voraussichtlich mit 68 Jahren in Rente gehen, also ein Jahr später als bisher geplant. Außerdem soll die Rente mit 63 abgeschafft werden. Das Gremium regt an, dass Arbeitgeber und Beschäftigte künftig zu gleichen Teilen eine neue staatliche Altersversorgung finanzieren. Das Geld soll dann an den Finanzmärkten angelegt werden und Rendite bringen. Nach der Vorstellung der Kommission würde die gesetzliche Rentenversicherung mittel- bis langfristig auch für Beamte verpflichtend. Für Abgeordnete und Selbstständige am Beginn des Arbeitslebens soll das sofort gelten. Washington. US-Präsident Trump hat mit einer US-Maut für die Straße von Hormuz gedroht, sollten die Verhandlungen mit dem Iran scheitern. Das schrieb er auf seiner Plattform Truth Social. Aus den USA und dem Iran sind hochrangige Delegationen auf dem Weg in die Schweiz, wo tagsüber Gespräche über einen Friedensvertrag beginnen sollen. In ihrem Rahmenabkommen haben die beiden Länder festgehalten, sich innerhalb von 60 Tagen zu einigen. Wegen der anhaltenden Kämpfe zwischen Israel und der Hisbollah-Miliz im Libanon hat die iranische Revolutionsgarde die Straße von Hormuz allerdings wieder für geschlossen erklärt. Potsdam. Die Linke hat eine neue Doppelspitze. Rund 86% der Delegierten stimmten beim Bundesparteitag für die amtierende Co-Vorsitzende Schwertner. Der Bundestagsabgeordnete Pantisano erhielt 53%. Er folgt auf den bisherigen Co-Vorsitzenden van Aken. Brüssel. Die EU will weniger abhängig von China werden. Dafür plant die Kommission ein Gesetz für Unternehmen. Diese sollen ihre Lieferanten breiter streuen. Derzeit ist die Europäische Union stark auf Rohstoffexporte aus der Volksrepublik angewiesen, etwa bei Magnesium und seltenen Erden. Toronto. Bei der Fußball-WM hat Deutschland soeben sein zweites Gruppenspiel gegen die Elfenbeinküste gewonnen. Am Ende stand es 2:1. Damit hat das Team von Bundestrainer Nagelsmann die Qualifikation für die K.O.-Runde sicher. Zuvor hatten sich die Niederlande klar mit 5:1 gegen Schweden durchgesetzt. Das Wetter in Deutschland? In der Nacht hier und da Schauer und Gewitter, sonst oft sternenklar. Tiefstwerte 22 bis 13 Grad. Tagsüber wieder viel Sonne, vereinzelt auch Schauer und Gewitter. Die Nachmittagstemperaturen liegen bei 21 Grad an den Küsten und bis zu 38 Grad am Oberrhein. Soweit die Nachrichten, es ist 0:03 Uhr.
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3: mit Peter Feiter Mikrofon. Jetzt ist er plötzlich da, der Sommer. Und für die nächtliche Abkühlung sorge ich in den kommenden beiden Stunden mit Musik aus den Jazzcharts. Die Sängerin Gabrielle Cavassa ist da vor allem zu erwähnen. Eine grandiose Neuentdeckung, nicht nur für mich. Dann gibt's ein neues Album von Stacey Kent. Reichlich Klaviermusik, das ist mir eh das Allerliebste, und was ich halt sonst noch so gefunden habe in den letzten Wochen. Alles zusammen natürlich wieder nur ein winzig kleiner Ausschnitt aus dem großen Jazz-Universum, aber halt genau so viel gute Musik, wie sie in meine 2 Stunden Radio-Jazz-Nacht hineinpasst. Ich wünsche Ihnen viel Vergnügen mit meiner Musik oder, wie man in Italien sagt, buon divertimento. Dazu später mehr. Jetzt erstmal Jeff Goldblum. Er ist nicht nur der Zauberer von Oz im Film, sondern auch ein respektabler Jazzmusiker und immer wieder zugange mit seiner Band, dem Mildred Snitzer Orchestra. Das neue Album Night Bloom.

Die perfekte Ergänzung zum großen Erfolg des vergangenen Jahres Still Blooming. Jeff Goldblum kehrt zurück und er wird auch diesmal von reichlich Gastsängerinnen begleitet. Haben Sie bestimmt erkannt beim ersten Titel Misty, Melody Gardot oder Scarlett Johansson. 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

Scarlett Johansson, Jeff Goldblum und das Mildred Snitzer Orchestra. Der Filmstar etabliert sich neben seiner Schauspielerkarriere immer mehr als Entertainer und veritabler Musiker. Ganz oft mittwochabends sitzt er am Klavier im Rockwell Club in Los Angeles. Gabrielle Cavassa ist eine junge amerikanische Jazzsängerin mit italienischen Wurzeln. 2021 hat sie den Sarah Vaughan-Wettbewerb gewonnen. Sie lebt in New Orleans. Seit 3 Jahren singt sie in der Band von Joshua Redman. Und jetzt kommt ihr Debüt bei Blue Note Records. Bereits als Kind hat Gabrielle Cavassa in der Musik eine Zuflucht gefunden. Sie sei sehr empfindsam gewesen, habe viele erwachsene Gefühle empfunden wie Liebe, Verlust, Schmerz. Wenn sie sie mit anderen teilen wollte, sei das oft als nicht altersgerecht abgelehnt worden. Aber wenn ich in einem Song davon erzählte, dann klatschten die Leute. Es war mein Geheimnis, dass die Dinge, über die ich sang, für mich real waren, sagt sie. Und das tut sie mit einer intimen, samtweichen Stimme, die man irgendwo zwischen Billie Holiday und Amy Winehouse einordnen könnte, wenn man wollte, nicht mit großer Lautstärke oder spektakulärer Technik, sondern mit einer sehr persönlichen, fast flüsternden Ausdruckskraft. Unglaublich. Gabrielle Cavassa.

0: Ein wunderbarer Song in einer noch viel wunderbareren Fassung. Raindrops Keep Falling on My Head. Gabrielle Cavassa. Ihre Begleiter alles exquisite Musiker. Jeff Parker an der Gitarre, Paul Cornish Klavier, Larry Grenadier Bass und Brian Blade am Schlagzeug. Und dazu ein Saxophon-Solo von Mentor und Produzent Joshua Redman. Klingt ganz stark nach mehr, oder?
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0: 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Das müssen wir zum Glück hier in der Radio-Jazz-Nacht noch lange nicht. So heißt nur eins der fantastischen Stücke auf dem Album Diavolo von Gabriel Cavassa. Der Brasilianer Edu Lobo hat es geschrieben. Ich habe größten Respekt vor Liedern und möchte sie bestmöglich würdigen, meint Gabriel Cavassa. Obwohl sie die Songs neu ausdeutet, mit den Melodiebögen spielt und nicht selten die Tempi dehnt und entschleunigt, bleiben Seele und Aussage intakt. Italienisch ist ebenfalls ein Teil von Gabriel Cavassas Repertoire, geprägt durch ihre Großeltern und vor allem durch Songs. Ich verstehe sehr gut Italienisch, sagt sie. Aber wenn ich antworten soll und mir die Worte fehlen, dann antworte ich mit Versen aus Liedern. Um auszudrücken, dass ich mich hier wohlfühle, sage ich dann, ich bin im Himmel. Also machen wir einen kleinen Ausflug nach Italien.
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Bella Italia in der Radio Jazz Nacht. E la chiamano estate. Und sie nennen es Sommer. Stacey Kent hat auf ihrem neuen Album diesen Song auf Italienisch gesungen. In diesem Jahr fällt mein musikalischer Abstecher nach Italien sehr schmal aus. Viel mehr kann ich nicht bieten. Höchstens noch ein im Nachklapp zum mega erfolgreichen Album Italia veröffentlichtes Stück von Till Brönner, Parla più piano. Auf Deutsch: Sprechen Sie leiser. Es ist die legendäre Filmmusik von Nino Rota aus dem Film Der Pate. Dafür dürfen Sie das Radio auch gerne ein bisschen lauter drehen.

0: Hier ist die Radio Jazznacht zur Sommersonnenwende 2026. Kaum zu fassen. Die Tage werden ab sofort wieder kürzer. Ist leider so. Aber gefühlt beginnt zum Glück der Sommer gerade erst. Zurück zu Stacey Kent. Lucky to be me singt sie auf ihrem neuen Album A Time for Love.
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Stacey Kent und neu auf dem Markt ihr Album A Time for Love. Sprachtalent in dem Fall Hilfsausdruck. Stacey Kent spricht und singt fließend Englisch, Französisch und Portugiesisch. Außerdem kann sie Italienisch, Deutsch und Latein. Letzteres vielleicht nicht gerade zum Singen. Aber sie legt großen Wert darauf, dass sie die Texte in den Sprachen, die sie singt, auch tatsächlich versteht und nicht nur phonetisch auswendig lernt. Betrifft natürlich auch

Stacey Kent. Wann immer ein Künstler oder eine Musikerin die Musik von Stevie Wonder covert, fällt es mir äußerst schwer, das Stück nicht in die Sendung zu nehmen. Lust aufs Original? Ich schon.

kurzer Abstecher mit Stevie Wonder. Aber wir sind nach wie vor in der Sommersonnenwend-Radio-Jazz-Nacht auf Bayern 2. Am Mikrofon ist Peter Veit und jetzt gibt's Musik von Philipp Schiepeck und Lorenz Wiedauer. Zwei junge Musiker, die sich zum ersten Mal 2021 in Salzburg getroffen haben. Der eine vielseitiger Gitarrist, Professor an der Musikhochschule in München, mit eigenem Quartett, aber auch viel gefragter Begleiter, nicht nur von Quadro Nuevo. Der andere, ein junger österreichischer Trompeter, der bereits mit 25 Jahren mit verschiedenen Ensembles durch Europa tourte. Kennengelernt haben sich die beiden 2021, wie gesagt, bei den Salzburger Festspielen und damals entstand auch die Idee für ein gemeinsames Projekt. Die Wertschätzung der vermeintlichen Kleinigkeit und die Liebe zum Detail, das verbindet die beiden Musiker. Zusammen mit dem brasilianischen Schlagzeuger Mateusz Jardim und dem aus Rumänien stammenden Bassisten Michael Acker entstand das Album Bangers and Ballads.

Philipp Schiepek und Lorenz Wiedauer, junger europäischer Jazz. Auch die Pianistin Johanna Summer gehört mit Anfang 30 durchaus noch zu den jungen Stars. Eine der spannendsten Stimmen an der Schnittstelle zwischen Klassik und Jazz. Klassische Werke arrangiert sie nicht einfach neu, sondern erzählt sie weiter, improvisiert frei dazu und entwickelt dabei ganz neue musikalische Geschichten. Für ihr neues Album Dialoge hat Johanna Summer ein ungewöhnliches Experiment gewagt. Gemeinsam mit 4 Klassikstars improvisiert sie über Werke, die sie erst im Moment des Spiels kennenlernt. Die Idee entstand beim Luzern Festival 2023. Auf der Bühne Igor Levit mit Schumann und Johanna Summer nahm den Faden auf und lieferte mit einer Improvisation über das gerade Gehörte ein Musterbeispiel ihrer musikalischen Intuition. Nichts an dem Abend war abgesprochen. Der Dialog zwischen Schumanns Klassikern und Johanna Summers Variationen entstand frei und einfach aus dem Moment heraus. Es muss ein großartiges Erlebnis gewesen sein, damals in Luzern. Genau solche Momente wollte Johanna Summer noch einmal erleben. Und das war der Plan. 4 Duos zusammen mit den Pianistinnen und Pianisten Claire Huangsi, Kit Armstrong, Danae Durkin und Igor Levit war auch wieder dabei. Jeweils an 2 Flügeln. Das Ziel, ein freier Austausch zwischen Tradition und Gegenwart, Komposition und Improvisation. Hinsichtlich des Repertoires sollten sich Summers Studiogäste die größtmögliche Freiheit nehmen, wie Johanna Summer erklärt. Ich bat sie, Stücke mitzubringen, mit denen sie sich identifizieren können. Und es sollte in Ordnung sein, wenn ich dann noch etwas hinzufüge. Johanna Summer wusste bis zum ersten gespielten Ton nicht, für welche Werke sich ihre Gegenüber entschieden hatten. Um der Musik gegenüber völlig unvoreingenommen zu sein, verließ sie sogar den Raum, wenn sich ihre Kolleginnen und Kollegen vor der Aufnahme einspielten. Man mag es kaum glauben, dass da keine Noten waren. Johanna Summer und Danae Durkin.

Igor Levit und Johanna Summer. Andantino de Clara, ursprünglich komponiert von Robert Schumann. Im Interview mit BR Klassik hat Johanna Summer ihr Album so beschrieben. Ich würde sagen, es ist eine Begegnung von komponierter Musik, also klassischer Musik, und Improvisation, Musik, die aus dem Moment heraus entsteht. Es ist ein Dialog zwischen den Werken und der Improvisation, aber natürlich auch zwischen den Beteiligten. Die Stücke auf dem Album sind alle recht kurz, deshalb spiele ich jetzt noch ein paar. Johanna Summer einmal mit Claire Hungsie und dann noch eine feine Improvisation über die berühmte Mondscheinsonate zusammen mit Kit Armstrong.

Johanna Summer und ihre Dialoge. Sie wiederholt im Interview: Mir war wichtig, dass ich nicht weiß, was kommt. Denn in diesem Moment des ersten Hörens reagiert man anders. Wenn man sich vorher vorbereiten kann, legt man sich vielleicht unbewusst schon etwas zurecht. Und dann ist es nicht mehr ganz echt. Ein bisschen koordiniert wurde natürlich schon. Unser Labelchef Andreas Brandis hat mit allen gesprochen, damit nicht am Ende jeder Chopin mitbringt.

0: Klaviermusik. Der preisgekrönte französische Jazzpianist und Komponist Grégory Privat kommt aus Martinique, lebt in Paris und ist für seine Mischung aus traditioneller karibischer Musik und modernem Jazz bekannt. Er gilt als eine der aufregendsten Stimmen des zeitgenössischen Jazz und liebt die Verschmelzung von Jazz und Weltmusik. Sein neues Album Darling, hier der Titeltrack.
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Grégory Privat. Virtuos, voller emotionaler Tiefe, spannende Musik. Der Vater war schon Pianist und brachte seinem Sohn schon als Kind das Klavierspielen bei. Trotzdem wäre Grégory Privat fast Ingenieur geworden, hat sich aber dann doch für die Musik entschieden. Und bevor der nächste Pianist zum Zuge kommt, noch Les Roses de la Vie, die Rosen des Lebens, Grégory Privat.

Aus Frankreich kommend sind wir nun in Spanien. Das neue Album von Daniel Garcia erscheint zwar erst in einer Woche, aber einen ersten Eindruck von The Hero's Journey bekommen Sie jetzt schon mal hier bei mir. Daniel Garcia ist Mitte 40. Die Tageszeitung El País nennt ihn eine der aufregendsten Persönlichkeiten, die in den vergangenen 10 Jahren aus der Welt des zeitgenössischen Jazz hervorgegangen sind. Er selbst macht nicht viel Aufhebens um seine Person. Als Musiker ist sein Wissen um Jazz und Flamenco, der Respekt vor beiden Traditionen und seine Fähigkeit, die Emotionen dieser beiden Welten zu einer ganz eigenen Musik zu verbinden, hoch angesehen. Die Arbeit an seinem Soloalbum The Hero's Journey begann in einer Zeit, in der Daniel Garcias Vater unerwartet schwer krank wurde und starb. Mit seinem Hero meint er dann auch nicht einen Superhelden aus dem Kino, sondern einfach einen Menschen, der sich immer neuen Herausforderungen und Prüfungen stellen muss. Das sagt Daniel Garcia in den Liner Notes. Und weiter: Ein Mensch begegnet Herausforderung um Herausforderung und wächst an ihnen. Ich habe für alle diese Stationen Musik mit jeweils eigenem Charakter geschrieben. Diese Stationen sind auch ein Spiegel meiner eigenen Reise. Es fällt mir schwer, meine Musik zu kategorisieren. Das ist, als wolle man das Meer in eine Schachtel stecken. Es läuft einfach über. Ich liebe klassische Musik, ich liebe Musik aus dem Nahen Osten, ich liebe Rock, ich liebe Singer-Songwriter. Inspiration kann von überall herkommen. Daniel Garcia.

Daniel Garcia, The Hero's Journey. Eindrückliche, lyrische und wunderbar lebendige Musik. Es geht so langsam dem Ende zu in meiner Radio-Jazz-Nacht. Aber ein weiteres Klavier-Solo-Album liegt noch bereit. Wir kehren zurück nach Frankreich. Bruno Angelini. Auf den ersten Blick ein italienischer Name, aber er kommt aus Frankreich, hat in Marseille studiert, in den 90ern erste Preise gewonnen, gehört also nicht mehr ganz zu den Jungen, ist an mir aber irgendwie vorbeigegangen in den vergangenen Jahrzehnten. Umso spannender vielleicht nicht nur für mich,

sein aktuelles Soloalbum Alone Together. Ein eindringliches, persönliches Statement, das sich mit universellen Themen wie Freiheit, Menschlichkeit und gesellschaftlichen Spannungen auseinandersetzt. Darauf zu finden die ikonenhafte Anklage gegen die Rassentrennung in den USA, ein Aufschrei gegen den Hass, die Entwürdigung und die rassistische Gewalt. Strange Fruit. Billie Holiday hat das Lied 1939 gesungen. Zum ersten Mal wurde die Unterdrückung der Schwarzen offen angeprangert. Das Lied sollte die erste Hymne der Bürgerrechtsbewegung werden. Bruno Angelini.

Bruno Angelini mit seiner eindrücklichen Version von Strange Fruit. Und damit bin ich so gut wie raus aus der Radio-Jazz-Nacht. Bis zu den 2 Uhr Nachrichten möchte ich Sie aber noch ein wenig aufheitern mit ganz was anderem. Einer lustigen Formation aus der Normandie. Ganz schön Frankreich-lastig insgesamt heute hier meine Sendung. Bolbec ist ein Duo aus Rouen und besteht aus 2 Kindheitsfreunden und Multi-Instrumentalisten, nämlich Axel Concato und Bart Corbelet. Und hier kommt jetzt noch das 2. Album der beiden, Foutu Félin. Eine cineastisch anmutende Sammlung instrumentaler Musik, die sich wie ein imaginärer Soundtrack entfaltet. Melodisch, ungewöhnlich und voller atmosphärischer Sogkraft. Inspiriert von den legendären Komponisten des französischen und italienischen Kinos. Damit entlasse ich Sie, liebe Jazzhörerinnen und Bayern 2 Freunde, in die Sommernacht. Das war die Radio Jazz Nacht. Am Mikrofon verabschiedet sich Peter Veit. Es war mir wieder mal ein Vergnügen. 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Also auch diese Radio Jazz Nacht. Redaktion Beate Samson. Ich bedanke mich fürs Zuhören und wünsche mit Bolbec und Café Frappé eine gute Nacht.

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1: Uhr mit Gabriela Kühne. Die deutsche Nationalmannschaft steht vorzeitig im 16. Finale der Fußball-WM.